0: Der Darsteller erinnerten zwar schon an die Filmreihe, aber der Look im Stil des Film Noir, schwarz-weiß mit nur wenigen Farbakzenten, war ein gänzlich neuer Ansatz. Für die Darsteller bietet die Olsenbande wenig Möglichkeiten für eigene Kreativität. So erlebte man schauspielerisch tolle Leistungen, welche das Ensemble zu den Filmfiguren machte. Mimik, Gestik, der Gang und natürlich die Ausdrucksweise perfekt von der Leinwand auf die Bühne gebracht. Da bleibt kaum Spiel für eigene Ideen. Die Inszenierung selbst probierte sich schon in neuen Ansätzen. Neben der farblichen Ästhetik kamen Pyro- und Lichteffekte zum Einsatz und die Darsteller durften in den typischen Autos über die Bühne fahren. Sogar eine Autoverfolgung gab es, wobei dies dann eher in comichaften Klamauk abdriftete. Dessen ungeachtet hatten die Zuschauer ihren Spaß. Wie immer gehen die tollen Pläne Egons gründlich schief. Und wenn nicht, dann schaffte es Yvonne in ihrer Unbedarftheit, diesen Erfolg ganz nebenbei in einen Misserfolg zu verwandeln. Das erwartet man im Zuschauerraum und diese Erwartungen werden in Gänze erfüllt. Und dennoch kann nicht jeder Gag zünden, weil ihn der Olsenbanden-Filmfan bereits kennt und erwartet. Wer den sechsten Film, der voraussichtlich letzte Streich der Olsenbande von 1974 und den achten Film, Die Olsenbande sieht rot, von 1976 kennt, konnte sich die Story schon vorab selbst zusammenreimen. Hier hätten wir uns ein wenig mehr Kreativität vom Autor Lutz Hillmann gewünscht. Was dieser dann aber zu Papier gebracht hat, wird von den Mimen des Eisleber-Theater großartig umgesetzt. Eine der amüsantesten Szenen war für uns der Raub der Bedford-Diamanten. Mit dem Gefühl, dass uns Bennys gelbe Socken und Yvonnes quietschbunte Garderobe schon ein wenig gefehlt haben, erleben wir, dass am Ende, trotz aller Anstrengungen, Egon wieder im Knast steckt.
1: Egon!

0: Ach, das hatten wir ja schon und springen deshalb gleich in unsere kleinen Gespräche mit Zuschauern und mit Egon Olsen. Verzeihung, Christopher Wartig.
1: Egons Plan ist wieder nicht aufgegangen. Sind Sie da jetzt traurig?
2: Nein, dann gibt es ja noch eine Fortsetzung, dass der nächste Plan kommt.
1: Spaß beiseite. Wie hat Ihnen denn die Vorstellung gefallen?
2: Sehr gut.
1: Was war so für Sie das Beste? Was hat Ihnen weniger gefallen? Wie ist so der erste Eindruck nach den wenigen Minuten, die Premiere jetzt her ist?
2: Also ich denke, dass mit den wenigen Mitteln ganz viel umgesetzt wurde. So alleine mit den kleinen Autos und solche Geschichten, ne? Dass wirklich das Möglichste rausgeholt wurde. Und ja, also für das, was so aus dem Film ist, haben sie wirklich gut viel rausgeholt. Auf eine ganz andere Art und Weise durch dieses Schwarz-Weiß eben, ne? Weil ja sonst die Filme sehr bunt sind. Aber es hat mir gut gefallen.
1: Ich höre also aus Ihren Worten heraus, Sie sind Olsen-Bande-Kenner.
2: Ja, ein wenig.
1: Wie sieht es hier drüben aus? Die Jugend kennt ja die Filme nicht so sehr.
3: Nee, also ich kenne die Filme tatsächlich gar nicht. Ich fand es aber trotzdem sehr amüsant, hat Spaß gemacht zum Zuschauen. Und zwar auch, finde ich, auch super umgesetzt alles. Ja.
1: Und heißt das jetzt, Sie werden mal in der Flimmerkiste kramen und die alten Olsen-Banden-Filme raussuchen?
3: Ja, könnte ich mir schon vorstellen, wenn ich da mal über einen Film stoße, dass ich mir den auch mal anschaue jetzt, ja.
1: Christopher, Quizfrage. Was war am 1. Oktober 2018?
4: Premiere Olsenband?
1: Ja, genau, richtig. Da hattest du vor unserer Kamera erzählt, dass du damals zum ersten Mal mit der Olsenbande in Berührung gekommen bist. Das war für dich eine große Herausforderung. Nun, sozusagen Olsenbande 2.0. Was konntest du aus deiner damaligen Rolle übernehmen? Du bist ja ein alter Hase als Egon Olsen. Was war für dich die neue Herausforderung?
4: Die neue Herausforderung war das Bühnenbild, weil das war ganz anders als bei der letzten Olsen-Bande-Inszenierung. Da war es bunt und jetzt ist es quasi schwarz-weiß.
1: Ja. Wenn man so auf deine Rollen schaut, mit einem Augenzwinkern gefragt, du hast sozusagen vom kleinen Ganoven zum Bürgermeister, zum Mephisto, zum Dorfrichter und jetzt wird zum kleinen Ganoven gebracht. Das ist eine erstaunliche berufliche Entwicklung. Welche berufliche Rolle fehlt dir da noch?
4: Ja, Bundespräsident, oder? Nee, keine Ahnung, also gibt's noch einiges.
1: Ich habe gelesen, du hast da so eine...

0: Eine Rolle, die würdest du wahnsinnig gern spielen, Stichwort Helmut Schmidt.
1: Ja, damals fand ich das richtig gut. Ich glaube aber, jetzt ist der Film schon gedreht worden und ja, weiß nicht, da muss ich wahrscheinlich noch ein bisschen warten, bis er wieder gefragt ist.
0: Letzte Frage noch an dich. Was von den Rollen oder welche von den Rollen macht dir zurzeit am meisten Spaß? Welche liegt dir persönlich am meisten? Gibt es da eine oder kann man das nicht so sehen?
1: Oh, es machen eigentlich alle recht viel Spaß, weil die unterschiedliche Facetten haben. Also Dorfrichter Adam ist total spannend, weil das ein richtiger Lümmel ist. Noch schlimmer eigentlich, sind Verbrecher. Und ja, Cabaret macht auch wahnsinnig viel Spaß, ein Conferencier zu spielen. Das ist auch eine schöne Tanzrolle. Ja, also.
0: Quer durch den Gemüsegarten.
1: Ja.
0: Dann nochmal Gratulation zur gelungenen Premiere. Jetzt
1: Danke.
0: viel Spaß beim Feiern und natürlich viel Erfolg weiterhin hier am Haus mit den vielen Rollen. Viel Spaß.
1: Vielen Dank.

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0: Am Samstag wird es nach den verregneten Tagen mal wieder trocken und etwas sonniger bei Temperaturen von 7 bis 15 Grad. Der Mittagshimmel ist mit Wolken bedeckt, von Osten weht ein leichter Wind, der bis zum Abend den Himmel etwas auflockert. Bei 7 bis 10 Grad in der Nacht bleibt es unverändert trocken. Der Sonntag wird vergleichsweise ähnlich, mit dichten Wolken, bei 18 Grad.
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0: In Halberstadt hat ein Mann am Dienstagnachmittag mit einer Axt auf ein geparktes Auto eingeschlagen. Der Vorfall ereignete sich in der Erich-Weinert-Straße. Als der 38-Jährige den eintreffenden Streifenwagen bemerkte, ließ er die Axt fallen und flüchtete zu Fuß. Die Polizeibeamten konnten ihn jedoch nach kurzer Verfolgung stoppen. Da sich der Mann offenbar in einem psychischen Ausnahmezustand befand, wurden Rettungskräfte und ein Vertreter des Landkreises hinzugezogen. Der Mann wurde anschließend in eine Fachklinik eingewiesen. Am Fahrzeug entstand ein Schaden von rund 300 Euro. Gegen ihn wurde ein Ermittlungsverfahren wegen Sachbeschädigung eingeleitet. In Osterwiek ist es am Dienstagabend erneut zu einer Sachbeschädigung durch Feuer gekommen. In der Kapellenstraße geriet ein Pflanzkorb an einem denkmalgeschützten Gebäude in Brand. Durch die Flammen wurde auch die Fassade des historischen Gebäudes beschädigt. Der entstandene Schaden liegt nach ersten Schätzungen bei etwa 500 Euro. Wie es zu dem Feuer kam, ist bislang noch unklar. Die Polizei hat Ermittlungen aufgenommen und bittet Zeugen, sich beim Polizeirevier Harz in Halberstadt unter der Telefonnummer 03941 674 293 zu melden. Auf der Bundesstraße 27 bei Rübeland sind am Dienstagnachmittag zwei Menschen bei einem Verkehrsunfall verletzt worden. Ein 55-jähriger Autofahrer wollte einen Bus überholen und stieß dabei frontal mit einem entgegenkommenden Fahrzeug zusammen. Beide Beteiligten wurden leicht verletzt, eine 59-jährige Frau musste ins Krankenhaus gebracht werden. Die Fahrzeuge waren nicht mehr fahrbereit und mussten abgeschleppt werden. Der entstandene Schaden wird auf insgesamt rund 25.000 Euro geschätzt. Während der Unfallaufnahme war die Bundesstraße mit Unterstützung der Feuerwehr voll gesperrt. Gegen den Unfallverursacher wird nun wegen fahrlässiger Körperverletzung ermittelt.
3: Quiz begeistert Gäste. Riskier dein Bier trifft Bauhaus.
4: Ein ganz neues Quizformat kommt bald in die Bauhausstadt. Am 5. Mai um 19 Uhr dreht sich im Bauhausmuseum Dessau alles um Bier. Allerdings nicht um gewöhnliches Bier. Zu Ehren des Bauhaussommers, der in diesem Jahr vom Kulturamt mitgestaltet wird, hat man sich etwas ganz Besonderes einfallen lassen.
5: Auf dem Weg zu diesen Veranstaltungen sind wir natürlich verschiedene Optionen durchgegangen und haben auch geschaut, was wir an neuen, vor allem interessanten und witzigen Formaten ausprobieren könnten. Und im Zusammenhang mit dem Bauhausbier, was es in diesem Jahr ja zum Jubiläum zu erwerben gibt und verschiedener Kontakte, sind wir dann auf die Idee gestoßen, das Ganze in ein Quizformat zu packen. Und haben da auf ein bewährtes Format aus Leipzig zurückgegriffen und werden dann am 5. Mai im Bauhausmuseum erstmals Riskier dein Bier zur Aufführung bringen.
4: Mit dabei ist auch Quizmaster Tim Tölke aus der Originalshow Riskier dein Bier aus Leipzig. Er wird das Publikum und die Teams durch den Abend führen. Doch er bleibt nicht der einzige prominente Gast.
5: Bonbon an der Geschichte und Besonderheit ist vielleicht, wir werden als Fragestellerin, als Fragengeberin an dem Abend im Rahmen dieses Table Quiz Annegret Schenkel dabei haben. Vielen, die sich sicher mit dem Thema Quiz beschäftigen, bekannt aus Gefragte Jagd. Dort ist sie eine der drei Top-Jägerinnen und ich glaube, diese Kombination Bauhausmuseum, Bauhausjubiläum, Jubiläumsbier, Quiz ist, denke ich, ein schöner, entspannter Einstieg, um dieses Jahr in den Bauhaussommer 2026 hineinzukommen.
4: Dieses Live-Quiz-Format gehört zu den erfolgreichsten in Deutschland und ist auch in Dessau durchaus bekannt. In der Bauhaus-Quiz-Variante dreht sich alles um Bauhaus, Architektur, Design, Geschichte und Allgemeinwissen. Für die Dessauer dürfte das Quizzen also kein Problem sein.
5: Gequizt wird nicht nur in anderen Teilen Deutschlands, sondern wir haben auch verschiedene Quizformate in Dessau. Und wie gesagt, den Brückenschlag zum Bauhausmuseum, den brachte uns dann das Bauhausbier, was in Dessau jetzt in diesem Jahr das Jubiläum auch begleiten wird. Und aus dieser Idee heraus ist dann dieses Format entstanden und wir freuen uns auf einen Table-Quiz-Abend im Bauhausmuseum am 5. Mai.
4: Man darf sich also auf einen unterhaltsamen Abend freuen und auf ein Format, das ganz auf gemeinsamen Mitmachen ausgerichtet ist.
5: Es ist ein Format, was ausgelegt ist auf, ich denke mal, auf 110 bis 130 Personen. Wir gehen davon aus, dass sich bis 15 Quiz-Teams für dieses Table-Quiz anmelden können. Anmelden heißt in einer Spielstärke von 2 bis vielleicht maximal 8 Personen. Am Ende aber ganz unkompliziert wollen wir dort die Option geben, sich daran zu beteiligen, daran teilzuhaben.
4: Wer nicht selbst im Team antreten möchte, kann den Abend auch entspannt als Zuschauer genießen. Der Eintritt ist frei. Einlass ist ab 18.30 Uhr. Für alle, die selbst miträtseln wollen, ist eine Anmeldung für den 5. Mai um 19 Uhr ganz unkompliziert per E-Mail unter olaf.bülow@dessau-roßlau.de möglich.
0: Kinder singen für Minister. Schulbesuch von Rainer Haseloff und Jan Riedel.
6: Wir sind Kinder einer Welt und kommen, wie es uns gefällt.
7: Ein Ständchen für Sachsen-Anhalts Bildungsminister. Den Ministerpräsidenten AD und verschiedene Abgeordnete des Landtags und des Magdeburger Stadtrats. Schön zu sehen, die bunte Mischung bei diesen Kindern der 3. und 4. Klasse. Sicher nicht nur hier in der Grundschule am Vogelsang, sondern auch an den vielen anderen Grundschulen in unserem Bundesland. Doch genau das steht zur Disposition, wenn es der AfD gelingen sollte, in Regierungsverantwortung zu kommen. Denn ginge es nach der AfD, ist die Lösung für alle unsere Probleme Ausländer raus und Deutsch sein auf staatliche Anweisung. Auch in der Bildungspolitik. Und genau davor haben sicher nicht nur die Lehrer an dieser Schule große Sorgen. Hier den CDU-Politikern vorgetragen, die diese Sorgen nachvollziehen können, denn das sogenannte Regierungsprogramm der AfD widerspricht in weiten Teilen dem Bildungsgesetz von Sachsen-Anhalt, das sich an den freiheitlich-demokratischen Grundsätzen der Landesverfassung orientiert.
8: Ich glaube, das muss allen Akteuren auch an den Schulen in unserem Land klar sein. Das ist, ich sage immer dazu, ein Kulturbruch, der bevorsteht. Dieses Regierungsprogramm, was ja nun auch verabschiedet wurde vom Parteitag der AfD, das ist am Ende menschenverachtend, das ist rassistisch, das ist völkisch durchwoben. Und das würde natürlich für unsere Schulen bedeuten, dass all diese Dinge, die wir eigentlich in einer aufgeklärten, toleranten Gesellschaft auch unseren Kindern mitgeben wollen, also Toleranz, füreinander da zu sein, einander zu achten, sich demokratisch zu engagieren. All diese Dinge werden zur Disposition gestellt. Und da gibt es sehr viele, sehr, sehr viele Lehrkräfte in unserem Bundesland, die das nicht wollen und die jetzt auch langsam aufstehen und sagen, also nicht mit unseren Schulen, nicht mit unseren Schülern.
7: Von der AfD als bloße Verwalter für Schüler diffamiert, war es den Lehrkräften wichtig zu zeigen, welchen Rahmen sie in ihrer Schule der Bildungsarbeit geben, über den eigentlichen Lehrplan hinaus. Leseförderung, Kinderfasching, Klassenfahrten oder die patenschaftlichen Beziehungen zum benachbarten Zoo, um nur mal ein paar Maßnahmen zu benennen, die über das vom Lehrplan geforderte Maß hinausgehen. Dazu das frisch renovierte Schulgebäude mit Fachkabinetten und sogar einer kleinen Turnhalle.
8: Ich bin mir nicht sicher, ob alle Eltern das Regierungsprogramm gelesen haben, so wie ganz viele keine Wahl oder Regierungsprogramme lesen. Aber ich glaube, das muss schon klar gemacht werden. Das ist auch unser Auftrag. Also das ist auch keine Parteipolitik, sondern das ist Auftrag von Schule gemäß § 1 des Schulgesetzes, die Kinder zu Menschen zu erziehen, die in der freiheitlich-demokratischen Grundordnung sich sicher bewegen, die tolerant sind, die auch die Vielfalt der Gesellschaft akzeptieren, die nicht unterdrücken, die nicht aussortieren etc. Und deswegen ist das jetzt nicht zwingend ein parteipolitisches Thema und das müssen auch die Eltern verstehen, sondern das sind die Lehrer auch qua ihres Amtseides als Beamte oder Angestellte des Landes auch dazu angehalten, natürlich diese freiheitlich-demokratische Grundordnung zu verteidigen. Das ist ganz normal. Ja, und ich glaube, das kommt jetzt in das Bewusstsein der Schulen, auch der Kollegien immer mehr rein. Wir haben da auch eine Verantwortung und da wollen wir die Schulen unterstützen.
7: Diese Sorgen und Nöte der Lehrkräfte nehmen die Politiker mit in den kommenden Wahlkampf. Sie nehmen aber auch mit, dass eine engagierte Lehrerschaft jeden Tag aufs Neue dabei ist, die liberalen Grundsätze unserer Gesellschaft zu verteidigen.

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0: Am Samstag wird es nach den verregneten Tagen mal wieder trocken und etwas sonniger bei Temperaturen von 7 bis 15 Grad. Der Mittagshimmel ist mit Wolken bedeckt, von Osten weht ein leichter Wind, der bis zum Abend den Himmel etwas auflockert. Bei 7 bis 10 Grad in der Nacht bleibt es unverändert trocken. Der Sonntag wird vergleichsweise ähnlich, mit dichten Wolken bei 18 Grad.
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4: Wir haben hier in Wernigerode ein vielschichtiges Musikbild und wir stehen ja gerade vor der Konzertkirche. Und dieser Zusammenhang zwischen der Konzertkirche und dem Jazz ist ja auch eine ganz tolle Kombination. Und der Jazzclub selbst, den es schon sehr, sehr lange gibt, der hat natürlich auch Bedürfnisse, denn es wird ja alles teurer und das muss man wirklich auch so sagen. Das Engagement von Herrn Quast ist bewundernswert und wir freuen uns wieder auf ganz tolle Jazztage.
3: Unter dem Titel Jazz und Artverwandtes ist die Musikreihe des Jazzclubs seit über 20 Jahren

0: Wernigerode beheimatet und ein Geheimtipp für Kenner der Szene. Auch in diesem Jahr lockt sie wieder mit einem bunten, abwechslungsreichen Programm, denn die Künstler kommen gern in die bunte Stadt.
1: Das liegt auch daran, dass das Publikum hier so aufmerksam ist. Gerade in der Remise mit dem kleinen Clubcharakter, wo die Musiker ganz nah erlebt werden und das Publikum auf die Tasten schaut, auf die Finger schaut, wie gespielt wird, spontan Applaus spendet, bestimmte Passagen vielleicht auch mal kommentiert. Das mögen die Musiker.
0: Kultur ist nicht kostendeckend, selbst wenn mal das eine oder andere Konzert gut angenommen wird. Aber in einer Kleinstadt ein solches Programm auf die Beine zu stellen, erfüllt die Mitglieder mit Stolz.
1: Wenn man das Haus hier betrachtet, in dem wir heute stehen, und es ausverkauft wäre, dann bräuchte man vielleicht kein Sponsoring. Wir haben hier knapp 500 Plätze. Ich mache mal ein paar Beispiele auf. Das meistverkaufte Konzert war Inga Rumpf mit über 400 Karten, aber das ist schon die Ausnahme. Und wenn wir Publikumszahlen haben, so um die 120 bis 200, dass man, sage ich mal, das Parkett gut gefüllt hat und die Tribüne unten, sind wir schon gut unterwegs. Aber wir brauchen natürlich auch Unterstützung. Das Haus kostet an Miete, die Flügel müssen gestimmt werden. Das hat alles seine Kosten. Das Hauspersonal muss bezahlt werden. Und in der Remise an unserem zweiten Spielort oder eigentlich dem ersten Spielort, mit dem wir angefangen haben, bekommt man, sage ich mal, auch voll verkauft heute kein Konzert mehr kostendeckend hin, um die Musiker vernünftig zu bezahlen, um sie auch in einem warmen, weichen Bett schlafen zu lassen und nicht im Getränkelager. Deswegen brauchen wir Sponsoring und wir sind sehr froh, dass die Stadtwerke seit über 20 Jahren hier wirklich uns immer zur Seite stehen und nicht nur für den Jazzclub ein sehr, sehr verlässlicher Partner in der Kulturlandschaft in Wernigerode sind. Dafür ein großes Dankeschön auch an die Stadtwerke.
0: Natürlich ist auch der Jazzclub im Wernigeröder Kunst- und Kulturverein auf Sponsoren und Förderer angewiesen, um Konzertkarten noch zu einem bezahlbaren Preis anbieten zu können. Gewinn macht der Verein, dessen Arbeit ehrenamtlich ist, nicht. Deshalb wird auch in diesem Jahr wieder ein Sponsoringvertrag unterzeichnet.
2: Ja, die Stadtwerke Wernigerode unterstützen auch dieses Jahr wieder Jazz und Artverwandtes, weil es Tradition hat, weil es auch wirklich in die bunte Stadt am Harz passt, musikalisch in diesem Fall. Und wir ja ganz viele Jahre schon Unterstützer sind und in diesem Jahr eben ganz besonders das Konzert mit Reuter. Und das wird, glaube ich, ein tolles Ereignis.
1: Wer Christoph Reuter schon in den vergangenen Jahrzehnten, muss ich sagen, hier in Wernigerode erlebt hat, wird bemerkt haben, dass er immer eine sehr komödiantische Ader hatte.
3: Hallo, heute geht es um das wohl berühmteste Klavierstück der Welt. Sie zermartern sich den Kopf. Geht es um... oder um... Nein, heute geht es um... van Beethovens für Elise. Wer war Elise? Es ist sehr wahrscheinlich, dass der Name gar nicht stimmt, denn Beethoven hat eine furchtbar unleserliche Schrift. Als mögliche Angebetete kommt eher eine Therese in Frage, aber wollen wir nicht so kleinig sein, viele Jahre danach. Ich meine, man muss dazu sagen, der Klassiker hat ein gutes Image, ja? Das ist ein ordentlicher Typ, hat den ganzen Tag geübt und er beschäftigt sich schließlich mit 300 Jahre alter Musik, aber wenn man heutzutage ein junges Mädel fragt, kennst du Beethovens Neunte? Sagt die, sag mal, war der so oft verheiratet? Also, es ist nicht mehr alles so schön. Kommen wir nun zum Jazz. Der Jazzmusiker hat ein anderes Image als der klassische Musiker. Der Jazzmusiker lebt nach dem Motto, ohne Proben ganz nach oben. Ich komme aus dem Osten, da gab es den Spruch, ohne Üben nach drüben. Das hat natürlich finanzielle Konsequenzen. Weil wenn so ein Jazzmusiker zum Arzt kommt und der Arzt sagt, sie haben noch 2 Wochen zu leben, dann sagt der Jazzmusiker,

0: Und Christoph Reuter war 15 Jahre Sideman von Eckart von Hirschhausen am Piano und hat sich da sicher einiges auch abgeguckt und ist in diesem Genre ja auch schon lange unterwegs gewesen und ist nunmehr mit seinem vierten Musikkabarettprogramm da, was immer mit Musik zu tun hat und aber immer verschiedene Bezüge. Vor 2 Jahren hieß es, Musik macht schlank. Das war sehr lustig, mit einem Kalorienzähler auf dem Steinway-Flügel. Und dieses Jahr bin ich gespannt, heißt das, Musik macht sexy. Da weiß ich noch nicht, was auf der Bühne passiert.
1: 35 € kostet die Eintrittskarte für die Veranstaltung am 30. Mai im Konzerthaus Liebfrauen, die im Vorverkauf in Jüttners Buchhandlung oder im Ticket-Online-Shop zu erwerben ist.
2: Es geht los. Eröffnung der Frühlingswiese.
3: Die 29. Eisleber Frühlingswiese lockte wieder viele tausende Besucher in die Lutherstadt. Bereits zur Eröffnung am 30. April zeigte sich das Wetter von seiner besten Seite. Traditionell waren Gäste aus Politik und Wirtschaft gekommen, um die Eröffnung mitzuerleben. Zur Einstimmung gab es eine musikalische Darbietung von den Kindern der Kita Bummi.

0: Zur Frühlingswiese, am Eingangsportal aufgereiht, begrüßen einige der vielen Wiesi-Figuren die Besucher. Ein Anblick, auf den auch Bürgermeister Carsten Staub in seinen begrüßenden Worten einging.
1: Mittlerweile haben wir 90 Wiesis, ein Teil sehen Sie hier präsentiert. Viele Unternehmen nutzen diese wunderbare Möglichkeit der Werbung für ihr Unternehmen, für ihre tollen Produkte. Und es freut mich insbesondere, dass es nach wie vor diese Beliebtheit hat. Seit 1998 gibt es dieses Format, die, ja, ich sage mal, kleine Form der großen Wiese. Aber mittlerweile ist fast kein Unterschied mehr. Über 100.000 Besucher fast jedes Jahr. Und ich bin mir ziemlich sicher, mit Unterstützung der Sonne und des langen Wochenendes werden wir das auch in diesem Jahr schaffen.
0: Punkt 14 Uhr wurde der offizielle Akt vorgenommen. Mit dem Durchschneiden des Bandes war die Frühlingswiese eröffnet. Traditionell gehen Wiesi, Bürgermeister Staub und eine kleine Schar von Interessierten auf der Gewerbeschau Reformer von Stand zu Stand. 25 Unternehmen aus den verschiedensten Branchen waren mit ihren Angeboten vor Ort. Da fiel die Entscheidung zwischen Staubsauger und jeder Menge Pferdestärken auf zwei Rädern auch dem Bürgermeister nicht leicht. An der Seite von Bürgermeister und Wiesi war auch die Blütenkönigin des Seegebietes Mansfelder Land, Kim, die Erste. Seit gut einer Woche gekrönt, freute sie sich auf diesen ersten offiziellen Auftritt.
2: Einfach ein schönes Gefühl, wenn man was repräsentiert und die Leute dann einen auch freundlich gegenübertreten und einfach sagen, schön, dass sie das machen. Ja.
0: Ganz offiziell war eine kleine Delegation der Ortsfeuerwehr Litzelsdorf aus Österreich das erste Mal in der Lutherstadt. Litzelsdorf ist genau wie Lutherstadt Eisleben die Partnerstadt von Memmingen.
3: Wir hatten bei unserem Besuch von der Feuerwehr Memmingen hatten wir Kameraden aus der Feuerwehr Helfter dabei. Und denen hat es bei uns so gut gefallen, dass wir eine Gegeneinladung bekommen haben. Und zu so einem netten Besuch heute und mit einer Kirmes, da sind wir sehr gerne dem nachgekommen und freuen uns natürlich, dass da zu sein.
0: Karussell fahren, die Riesenrutsche hinuntersausen, Salto schlagen, das Losglück herausfordern und vor allem Eisschlecken, hieß es das ganze Wochenende. Seit über 15 Jahren finden zur Frühlingswiese auf einem abgegrenzten Areal die Waldarbeitermeisterschaften statt. Danny Kloska, Forstwirtschaftsmeister im Landesforstbetrieb Sachsen-Anhalt, verriet uns, dass die Lutherstadt bei den Waldarbeitern gut ankommt.
4: Wir haben nur 55 Startplätze und die sind mehrfach überzeichnet, sodass wir nicht jeden Bewerber oder Wettkämpfer auch hier einladen konnten. Bei 55 muss man Cut machen und es wären gerne auch 70 gekommen. Daran sieht man, wie groß der Magnet ist im Eisleben. Und haben auch sehr hochkarätige Starter aus der Bundesrepublik. Die deutsche Nationalmannschaft schneidet mit morgen. Die sind gerade von der WM wiedergekommen, sind Vize-Weltmeister geworden. Jeder der Nationalmannschaftsmitglieder hat eine Goldmedaille in der Einzeldisziplin geholt. Wir haben einen Weltrekord nach Hause geholt oder einen Weltrekord geschnitten bei der Entastung. Also da sind wir schon sehr stolz drauf, dass wir auch die Nationalmannschaft hier auf unserer Meisterschaft begrüßen können.
0: Bereits um 9 Uhr am 1. Mai ging es dann bei den Waldarbeitern los. Nach einer kurzen Eröffnung durch Forstwirt Nils Hoffmann und Johannes Brodowski, stellvertretender Leiter des Forstbetriebs Süd, stand für 4 Teilnehmer gleich die Königsdisziplin auf dem Plan, die Zielfällung. Luis Kolb, frisch gebackener Vize-Weltmeister in der U24, holte in dieser Disziplin zusätzlich den Weltmeistertitel mit 656 von 660 Punkten. In Eisleben ging er somit hochmotiviert an den Start. 624 Punkte erkämpfte er an diesem Tag und landete damit dieses Mal nicht ganz vorn.
5: Und er geht zurück in die Rückreise, der Mast neigt sich Richtung Tiefpass. Ulrich wurde genau getroffen, aber die Abweichung.
0: Spannend ging es natürlich auch bei den Disziplinen Präzisionsschnitt und Kettenwechsel zu.

Zwei Tage Waldarbeitsmeisterschaften, vier Tage Frühlingswiese mit Reformer. Der Mai startete in Eisleben mit viel Vergnügen.

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0: Am Samstag wird es nach den verregneten Tagen mal wieder trocken und etwas sonniger bei Temperaturen von 7 bis 15 Grad. Der Mittagshimmel ist mit Wolken bedeckt, von Osten weht ein leichter Wind, der bis zum Abend den Himmel etwas auflockert. Bei 7 bis 10 Grad in der Nacht bleibt es unverändert trocken. Der Sonntag wird vergleichsweise ähnlich, mit dichten Wolken bei 18 Grad.
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0: Die Olsenbande. Premiere im Theater.
1: Premiere im Theater Eisleben. Doch heute fangen wir mit dem Ende an. Sie sehen, der Vorhang ist zu, die letzten Überbleibsel der Vorstellung werden beseitigt und Sie werden staunen, Egon hat es wieder nicht geschafft. Jedenfalls insofern nicht, dass er wieder hinter schwedischen Gardinen sitzt. Aber das ist ja keine Neuigkeit. Dabei fing dieser Abend so wunderbar positiv für Egon an. Also, alles mal auf Anfang.
2: Mit sichtlicher Vorfreude waren die Premierengäste ins Theater gekommen, um zu erleben, wie Egon und seine Kumpane das nächste mächtig gewaltige Ding drehen. Dabei waren durchaus auch jüngere Zuschauer dabei, die eher weniger Erinnerungen an die 14 Filme mit dem Gauner-Trio haben dürften. Die Älteren aber kamen mit großer Erwartungshaltung und vorbereitet.
1: Das sieht so ein bisschen aus mit Hut und so wie Olsenbande. Was erwarten Sie denn vom heutigen Abend?
3: Spaß. Wir lieben die Olsenbande schon von Kindheit an. Ja.
1: Waren Sie denn schon 2018, als die Olsenbande schon mal auf der Bühne hier ihren Coup landete, da?
3: Ja. Genau.
1: Und was glauben Sie, ob es Egon heute schafft?
3: Mit Sicherheit. Mit Sicherheit, wie immer. Er hat ja einen Plan, was andere nicht haben.
4: Ja, selbstgemacht. Je, geht bis in die Nacht 2:30.
1: Extra für heute?
4: Extra für heute, genau.
1: Und jetzt müssen Sie aber auch so genau schimpfen, wie sie immer schimpft auf der Bühne. Kriegen Sie das hin?
4: Nein, glaube nicht.
2: Wie erwartet hatte Egon einen Plan, brach ins Theater Eisleben ein und scheiterte. Nach dem Knastaufenthalt kam er aber mit einem noch größeren Plan.
5: Morgen Mittag fährt ein schwer gepanzertes und bewachtes Fahrzeug durch Eisleben. Der Ladeaufsatz ist eine Spezialanfertigung der Firma Franz Jäger Berlin aus dem Jahre 1911.

0: Neben der farblichen Ästhetik kamen Pyro- und Lichteffekte zum Einsatz und die Darsteller durften in den typischen Autos über die Bühne fahren. Sogar eine Autoverfolgung gab es, wobei dies dann eher in comichaften Klamauk abdriftete. Dessen ungeachtet hatten die Zuschauer ihren Spaß. Wie immer gehen die tollen Pläne Egons gründlich schief. Und wenn nicht, dann schaffte es Yvonne in ihrer Unbedarftheit, diesen Erfolg ganz nebenbei in einen Misserfolg zu verwandeln. Das erwartet man im Zuschauerraum und diese Erwartungen werden in Gänze erfüllt. Und dennoch kann nicht jeder Gag zünden, weil ihn der Olsenbanden-Filmfan bereits kennt und erwartet. Wer den sechsten Film, der voraussichtlich letzte Streich der Olsenbande von 1974 und den achten Film, Die Olsenbande sieht rot, von 1976 kennt, konnte sich die Story schon vorab selbst zusammenreimen. Hier hätten wir uns ein wenig mehr Kreativität vom Autor Lutz Hillmann gewünscht. Was dieser dann aber zu Papier gebracht hat, wird von den Mimen des Eisleber-Theater großartig umgesetzt. Eine der amüsantesten Szenen war für uns der Raub der Bedford-Diamanten. Mit dem Gefühl, dass uns Bennys gelbe Socken und Yvonnes quietschbunte Garderobe schon ein wenig gefehlt haben, erleben wir, dass am Ende, trotz aller Anstrengungen, Egon wieder im Knast steckt.
1: Egon!

0: Aber ach, das hatten wir ja schon und springen deshalb gleich in unsere kleinen Gespräche mit Zuschauern und mit Egon Olsen. Verzeihung, Christopher Wartig.
1: Egons Plan ist wieder nicht aufgegangen. Sind Sie da jetzt traurig?
2: Nein, da gibt es ja noch eine Fortsetzung, dass der nächste Plan kommt.
1: Spaß beiseite. Wie hat Ihnen denn die Vorstellung gefallen?
2: Sehr gut.
1: Was war so für Sie das Beste? Was hat Ihnen weniger gefallen? Wie ist so der erste Eindruck nach den wenigen Minuten, die Premiere jetzt her ist?
2: Also ich denke, dass mit den wenigen Mitteln ganz viel umgesetzt wurde. So alleine mit den kleinen Autos und solche Geschichten. Ne? Dass wirklich das Möglichste rausgeholt wurde. Und ja, also für das, was so aus dem Film ist, haben sie wirklich gut viel rausgeholt. Auf eine ganz andere Art und Weise durch dieses Schwarz-Weiß eben, ne? Weil ja sonst die Filme sehr bunt sind. Aber es hat mir gut gefallen.
1: Ich höre also aus Ihren Worten heraus, Sie sind Olsen-Bande-Kenner.
2: Ja, ein wenig.
1: Und wie sieht es hier drüben aus? Die Jugend kennt ja die Filme nicht so sehr.
3: Nee, also ich kenne die Filme tatsächlich gar nicht. Ich fand es aber trotzdem sehr amüsant, hat Spaß gemacht zum Zuschauen. Und zwar auch, finde ich, auch super umgesetzt alles.
1: Und heißt das jetzt, Sie werden mal in der Flimmerkiste kramen und die alten Olsen-Banden-Filme raussuchen?
3: Ja, könnte ich mir schon vorstellen, wenn ich da mal über einen Film stoße, dass ich mir den auch mal anschaue jetzt, ja.
1: Christopher, Quizfrage. Was war am 1. Oktober 2018?
4: Premiere Olsen-Bande?
1: Ja, genau, richtig. Da hattest du vor unserer Kamera erzählt, dass du damals zum ersten Mal mit der Olsen-Bande in Berührung gekommen bist. Das war für dich eine große Herausforderung. Nun, sozusagen Olsen-Bande 2.0. Was konntest du aus deiner damaligen Rolle übernehmen? Du bist ja ein alter Hase als Egon Olsen. Was war für dich die neue Herausforderung?
4: Die neue Herausforderung war das Bühnenbild, weil das war ganz anders als bei der letzten Olsen-Bande-Inszenierung. Da war es bunt und jetzt ist es quasi schwarz-weiß.
1: Ja. Wenn man so auf deine Rollen schaut, mit einem Augenzwinkern gefragt, du hast sozusagen vom kleinen Ganoven zum Bürgermeister, zum Mephisto, zum Dorfrichter und jetzt wird zum kleinen Ganoven gebracht. Das ist eine erstaunliche berufliche Entwicklung. Welche berufliche Rolle fehlt dir da noch?
4: Ja, Bundespräsident, oder? Nee, keine Ahnung, also gibt's noch einiges.
1: Ich habe gelesen, du hast da so eine Rolle, die würdest du wahnsinnig gern spielen, Stichwort Helmut Schmidt.
4: Ja, damals fand ich das richtig gut. Ich glaube aber, jetzt ist der Film schon gedreht worden und weiß nicht, da muss ich wahrscheinlich noch ein bisschen warten, bis er wieder gefragt ist.
1: Letzte Frage noch an dich. Was von den Rollen oder welche von den Rollen macht dir zurzeit am meisten Spaß? Welche liegt dir persönlich am meisten? Gibt es da eine oder kann man das nicht so sehen?
4: Oh, es machen eigentlich alle recht viel Spaß, weil die unterschiedliche Facetten haben. Also Dorfrichter Adam ist total spannend, weil das ein richtiger Lümmel ist. Noch schlimmer eigentlich, sind Verbrecher. Und

0: Ja, Cabaret macht auch wahnsinnig viel Spaß, Conferencier zu spielen. Das ist auch eine schöne Tanzrolle. Ja, also.
1: Quer durch den Gemüsegarten.
0: Ja.
1: Dann nochmal Gratulation zur gelungenen Premiere.
0: Vielen
1: Jetzt
0: Dank.
1: viel Spaß beim Feiern und natürlich viel Erfolg weiterhin hier am Haus mit den vielen Rollen. Viel Spaß.
0: Vielen Dank.

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0: Am Samstag wird es nach den verregneten Tagen mal wieder trocken und etwas sonniger bei Temperaturen von 7 bis 15 Grad. Der Mittagshimmel ist mit Wolken bedeckt, von Osten weht ein leichter Wind, der bis zum Abend den Himmel etwas auflockert. Bei 7 bis 10 Grad in der Nacht bleibt es unverändert trocken. Der Sonntag wird vergleichsweise ähnlich mit dichten Wolken bei 18 Grad.
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0: In Halberstadt hat ein Mann am Dienstagnachmittag mit einer Axt auf ein geparktes Auto eingeschlagen. Der Vorfall ereignete sich in der Erich-Weinert-Straße. Als der 38-Jährige den eintreffenden Streifenwagen bemerkte, ließ er die Axt fallen und flüchtete zu Fuß. Die Polizeibeamten konnten ihn jedoch nach kurzer Verfolgung stoppen. Da sich der Mann offenbar in einem psychischen Ausnahmezustand befand, wurden Rettungskräfte und ein Vertreter des Landkreises hinzugezogen. Der Mann wurde anschließend in eine Fachklinik eingewiesen. Am Fahrzeug entstand ein Schaden von rund 300 Euro. Gegen ihn wurde ein Ermittlungsverfahren wegen Sachbeschädigung eingeleitet. In Osterwiek ist es am Dienstagabend erneut zu einer Sachbeschädigung durch Feuer gekommen. In der Kapellenstraße geriet ein Pflanzkorb an einem denkmalgeschützten Gebäude in Brand. Durch die Flammen wurde auch die Fassade des historischen Gebäudes beschädigt. Der entstandene Schaden liegt nach ersten Schätzungen bei etwa 500 Euro. Wie es zu dem Feuer kam, ist bislang noch unklar. Die Polizei hat Ermittlungen aufgenommen und bittet Zeugen, sich beim Polizeirevier Harz in Halberstadt unter der Telefonnummer 03941 674 293 zu melden. Auf der Bundesstraße 27 bei Rübeland sind am Dienstagnachmittag zwei Menschen bei einem Verkehrsunfall verletzt worden. Ein 55-jähriger Autofahrer wollte einen Bus überholen und stieß dabei frontal mit einem entgegenkommenden Fahrzeug zusammen. Beide Beteiligten wurden leicht verletzt, eine 59-jährige Frau musste ins Krankenhaus gebracht werden. Die Fahrzeuge waren nicht mehr fahrbereit und mussten abgeschleppt werden. Der entstandene Schaden wird auf insgesamt rund 25.000 Euro geschätzt. Während der Unfallaufnahme war die Bundesstraße mit Unterstützung der Feuerwehr voll gesperrt. Gegen den Unfallverursacher wird nun wegen fahrlässiger Körperverletzung ermittelt.
3: Quiz begeistert Gäste. Riskier dein Bier trifft Bauhaus.
4: Ein ganz neues Quizformat kommt bald in die Bauhausstadt. Am 5. Mai um 19 Uhr dreht sich im Bauhausmuseum Dessau alles um Bier, allerdings nicht um gewöhnliches Bier. Zu Ehren des Bauhaussommers, der in diesem Jahr vom Kulturamt mitgestaltet wird, hat man sich etwas ganz Besonderes einfallen lassen.
5: Auf dem Weg zu diesen Veranstaltungen sind wir natürlich verschiedene Optionen durchgegangen und haben auch geschaut, was wir an neuen, vor allem interessanten und witzigen Formaten ausprobieren könnten. Und im Zusammenhang mit dem Bauhausbier, was es in diesem Jahr ja zum Jubiläum zu erwerben gibt und verschiedener Kontakte, sind wir dann auf die Idee gestoßen, das Ganze in ein Quizformat zu packen. Und haben da auf ein bewährtes Format aus Leipzig zurückgegriffen und werden dann am 5. Mai im Bauhausmuseum erstmals Riskier dein Bier zur Aufführung bringen.
4: Mit dabei ist auch Quizmaster Tim Tölke aus der Originalshow Riskier dein Bier aus Leipzig. Er wird das Publikum und die Teams durch den Abend führen. Doch er bleibt nicht der einzige prominente Gast.
5: Bonbon an der Geschichte und Besonderheit ist vielleicht, wir werden als Fragestellerin, als Fragengeberin an dem Abend im Rahmen dieses Table Quiz Annegret Schenkel dabei haben. Vielen, die sich sicher mit dem Thema Quiz beschäftigen, bekannt aus Gefragte Jagd. Dort ist sie eine der drei Top-Jägerinnen und ich glaube, diese Kombination Bauhausmuseum, Bauhausjubiläum, Jubiläumsbier, Quiz ist, denke ich, ein schöner, entspannter Einstieg, um dieses Jahr in den Bauhaussommer 2026 hineinzukommen.
4: Dieses Live-Quiz-Format gehört zu den erfolgreichsten in Deutschland und ist auch in Dessau durchaus bekannt. In der Bauhaus-Quiz-Variante dreht sich alles um Bauhaus, Architektur, Design, Geschichte und Allgemeinwissen. Für die Dessauer dürfte das Quizzen also kein Problem sein.
5: Gequizt wird nicht nur in anderen Teilen Deutschlands, sondern wir haben auch verschiedene Quizformate in Dessau. Und wie gesagt, den Brückenschlag zum Bauhausmuseum, den brachte uns dann das Bauhausbier, was in Dessau jetzt in diesem Jahr das Jubiläum auch begleiten wird. Und aus dieser Idee heraus ist dann dieses Format entstanden und wir freuen uns auf einen Table-Quiz-Abend im Bauhausmuseum am 5. Mai.
4: Man darf sich also auf einen unterhaltsamen Abend freuen und auf ein Format, das ganz auf gemeinsamen Mitmachen ausgerichtet ist.
5: Es ist ein Format, was ausgelegt ist auf, ich denke mal, auf 110 bis 130 Personen. Wir gehen davon aus, dass sich bis 15 Quiz-Teams für dieses Table-Quiz anmelden können. Anmelden heißt in einer Spielstärke von 2 bis vielleicht maximal 8 Personen. Am Ende aber ganz unkompliziert wollen wir dort die Option geben, sich daran zu beteiligen, daran teilzuhaben.
4: Wer nicht selbst im Team antreten möchte, kann den Abend auch entspannt als Zuschauer genießen. Der Eintritt ist frei. Einlass ist ab 18.30 Uhr. Für alle, die selbst miträtseln wollen, ist eine Anmeldung für den 5. Mai um 19 Uhr ganz unkompliziert per E-Mail unter olaf.bülow@dessau-roßlau.de möglich.
0: Kinder singen für Minister. Schulbesuch von Rainer Haseloff und Jan Riedel.
6: Wir sind Kinder einer Welt und kommen, wie es uns gefällt.
7: Ein Ständchen für Sachsen-Anhalts Bildungsminister, den Ministerpräsidenten AD und verschiedene Abgeordnete des Landtags und des Magdeburger Stadtrats. Schön zu sehen, die bunte Mischung bei diesen Kindern der 3. und 4. Klasse. Sicher nicht nur hier in der Grundschule am Vogelsang, sondern auch an den vielen anderen Grundschulen in unserem Bundesland. Doch genau das steht zur Disposition, wenn es der AfD gelingen sollte, in Regierungsverantwortung zu kommen. Denn ginge es nach der AfD, ist die Lösung für alle unsere Probleme Ausländer raus und Deutsch sein auf staatliche Anweisung. Auch in der Bildungspolitik. Und genau davor haben sicher nicht nur die Lehrer an dieser Schule große Sorgen. Hier den CDU-Politikern vorgetragen, die diese Sorgen nachvollziehen können, denn das sogenannte Regierungsprogramm der AfD widerspricht in weiten Teilen dem Bildungsgesetz von Sachsen-Anhalt, das sich an den freiheitlich-demokratischen Grundsätzen der Landesverfassung orientiert.
8: Ich glaube, das muss allen Akteuren auch an den Schulen in unserem Land klar sein. Das ist, ich sage immer dazu, ein Kulturbruch, der bevorsteht. Dieses Regierungsprogramm, was ja nun auch verabschiedet wurde vom Parteitag der AfD, das ist am Ende menschenverachtend, das ist rassistisch, das ist völkisch durchwoben. Und das würde natürlich für unsere Schulen bedeuten, dass all diese Dinge, die wir eigentlich in einer aufgeklärten, toleranten Gesellschaft auch unseren Kindern mitgeben wollen, also Toleranz, füreinander da zu sein, einander zu achten, sich demokratisch zu engagieren. All diese Dinge werden zur Disposition gestellt. Und da gibt es sehr viele, sehr, sehr viele Lehrkräfte in unserem Bundesland, die das nicht wollen und die jetzt auch langsam aufstehen und sagen, also nicht mit unseren Schulen, nicht mit unseren Schülern.
7: Von der AfD als bloße Verwalter für Schüler diffamiert, war es den Lehrkräften wichtig zu zeigen, welchen Rahmen sie in ihrer Schule der Bildungsarbeit geben, über den eigentlichen Lehrplan hinaus. Leseförderung, Kinderfasching, Klassenfahrten oder die patenschaftlichen Beziehungen zum benachbarten Zoo, um nur mal ein paar Maßnahmen zu benennen, die über das vom Lehrplan geforderte Maß hinausgehen. Dazu das frisch renovierte Schulgebäude mit Fachkabinetten und sogar einer kleinen Turnhalle.
8: Ich bin mir nicht sicher, ob alle Eltern das Regierungsprogramm gelesen haben, so wie ganz viele keine Wahl oder Regierungsprogramme lesen. Aber ich glaube, das muss schon klar gemacht werden. Das ist auch unser Auftrag. Also das ist auch keine Parteipolitik, sondern das ist Auftrag von Schule gemäß § 1 des Schulgesetzes, die Kinder zu Menschen zu erziehen, die in der freiheitlich-demokratischen Grundordnung sich sicher bewegen, die tolerant sind, die auch die Vielfalt der Gesellschaft akzeptieren, die nicht unterdrücken, die nicht aussortieren etc. Und deswegen ist das jetzt nicht zwingend ein parteipolitisches Thema und das müssen auch die Eltern verstehen, sondern das sind die Lehrer auch qua ihres Amtseides als Beamte oder Angestellte des Landes auch dazu angehalten, natürlich diese freiheitlich-demokratische Grundordnung zu verteidigen. Das ist ganz normal. Ja, und ich glaube, das kommt jetzt in das Bewusstsein der Schulen, auch der Kollegien immer mehr rein. Wir haben da auch eine Verantwortung und da wollen wir die Schulen unterstützen.
7: Diese Sorgen und Nöte der Lehrkräfte nehmen die Politiker mit in den kommenden Wahlkampf. Sie nehmen aber auch mit, dass eine engagierte Lehrerschaft jeden Tag aufs Neue dabei ist, die liberalen Grundsätze unserer Gesellschaft zu verteidigen.

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0: Am Samstag wird es nach den verregneten Tagen mal wieder trocken und etwas sonniger bei Temperaturen von 7 bis 15 Grad. Der Mittagshimmel ist mit Wolken bedeckt, von Osten weht ein leichter Wind, der bis zum Abend den Himmel etwas auflockert. Bei 7 bis 10 Grad in der Nacht bleibt es unverändert trocken. Der Sonntag wird vergleichsweise ähnlich, mit dichten Wolken bei 18 Grad.
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4: Wir haben hier in Wernigerode ein vielschichtiges Musikbild und wir stehen ja gerade vor der Konzertkirche. Und dieser Zusammenhang zwischen der Konzertkirche und dem Jazz ist ja auch eine ganz tolle Kombination. Und der Jazzclub selbst, den es schon sehr, sehr lange gibt, der hat natürlich auch Bedürfnisse, denn es wird ja alles teurer und das muss man wirklich auch so sagen. Das Engagement von Herrn Quast ist bewundernswert und wir freuen uns wieder auf ganz tolle Jazztage.
3: Unter dem Titel Jazz und Artverwandtes ist die Musikreihe des Jazzclubs seit über 20 Jahren in Wernigerode beheimatet und ein Geheimtipp für Kenner der Szene. Auch in diesem Jahr lockt sie wieder mit einem bunten, abwechslungsreichen Programm, denn die Künstler kommen gern in die bunte Stadt.
5: Das liegt auch daran, dass das Publikum hier so aufmerksam ist. Gerade in der Remise mit dem kleinen Clubcharakter, wo die Musiker ganz nah erlebt werden und das Publikum auf die Tasten schaut, auf die Finger schaut, wie gespielt wird, spontan

0: Applaus spendet, bestimmte Passagen vielleicht auch mal kommentiert. Das mögen die Musiker.
1: Kultur ist nicht kostendeckend, selbst wenn mal das eine oder andere Konzert gut angenommen wird. Aber in einer Kleinstadt ein solches Programm auf die Beine zu stellen, erfüllt die Mitglieder mit Stolz.
0: Wenn man das Haus hier betrachtet, in dem wir heute stehen, und es ausverkauft wäre, dann bräuchte man vielleicht kein Sponsoring. Wir haben hier knapp 500 Plätze. Ich mache mal ein paar Beispiele auf. Das meistverkaufte Konzert war Inga Rumpf mit über 400 Karten. Aber das ist schon die Ausnahme. Und wenn wir Publikumszahlen haben, so um die 120 bis 200, dass man, sage ich mal, das Parkett gut gefüllt hat und die Tribüne unten, sind wir schon gut unterwegs. Aber wir brauchen natürlich auch Unterstützung. Das Haus kostet an Miete, die Flügel müssen gestimmt werden. Das hat alles seine Kosten. Das Hauspersonal muss bezahlt werden. Und in der Remise an unserem zweiten Spielort oder eigentlich dem ersten Spielort, mit dem wir angefangen haben, bekommt man, sage ich mal, auch voll verkauft heute kein Konzert mehr kostendeckend hin, um die Musiker vernünftig zu bezahlen, um sie auch in einem warmen, weichen Bett schlafen zu lassen und nicht im Getränkelager. Deswegen brauchen wir Sponsoring und wir sind sehr froh, dass die Stadtwerke seit über 20 Jahren hier wirklich uns immer zur Seite stehen und nicht nur für den Jazzclub ein sehr, sehr verlässlicher Partner in der Kulturlandschaft in Wernigerode sind. Dafür ein großes Dankeschön auch an die Stadtwerke.
1: Natürlich ist auch der Jazzclub im Wernigeröder Kunst- und Kulturverein auf Sponsoren und Förderer angewiesen, um Konzertkarten noch zu einem bezahlbaren Preis anbieten zu können. Gewinn macht der Verein, dessen Arbeit ehrenamtlich ist, nicht. Deshalb wird auch in diesem Jahr wieder ein Sponsoringvertrag unterzeichnet.
2: Ja, die Stadtwerke Wernigerode unterstützen auch dieses Jahr wieder Jazz und Artverwandtes, weil es Tradition hat, weil es auch wirklich in die bunte Stadt am Harz passt, musikalisch in diesem Fall. Und wir ja ganz viele Jahre schon Unterstützer sind und in diesem Jahr eben ganz besonders das Konzert mit Reuter. Und das wird, glaube ich, ein tolles Ereignis.
0: Wer Christoph Reuter schon in den vergangenen Jahrzehnten, muss ich sagen, hier in Wernigerode erlebt hat, wird bemerkt haben, dass er immer eine sehr komödiantische Ader hatte.
3: Hallo, heute geht es um das wohl berühmteste Klavierstück der Welt. Sie zermartern sich den Kopf. Geht es um... oder um... Nein, heute geht es um... Ludwig van Beethovens für Elise. Wer war Elise? Es ist sehr wahrscheinlich, dass der Name gar nicht stimmt, denn Beethoven hat eine furchtbar unleserliche Schrift. Als mögliche Angebetete kommt eher eine Therese in Frage, aber wollen wir nicht so kleinig sein, viele Jahre danach. Ich meine, man muss dazu sagen, der Klassiker hat ein gutes Image. Ja? Das ist ein ordentlicher Typ, hat den ganzen Tag geübt und er beschäftigt sich schließlich mit 300 Jahre alter Musik. Aber wenn man heutzutage ein junges Mädel fragt, kennst du Beethovens Neunte? Sagt die, sag mal, war der so oft verheiratet? Also, es ist nicht mehr alles so schön. Kommen wir nun zum Jazz. Der Jazzmusiker hat ein anderes Image als der klassische Musiker. Der Jazzmusiker lebt nach dem Motto, ohne Proben ganz nach oben. Ich komme aus dem Osten, da gab es den Spruch, ohne Üben nach drüben. Das hat natürlich finanzielle Konsequenzen. Weil wenn so ein Jazzmusiker zum Arzt kommt und der Arzt sagt, sie haben noch 2 Wochen zu leben, dann sagt der Jazzmusiker, hey, wovon denn? Ja, so sieht's aus. Aber er improvisiert, und zwar so. Partitik.

0: Und Christoph Reuter war 15 Jahre Sideman von Eckart von Hirschhausen am Piano und hat sich da sicher einiges auch abgeguckt und ist in diesem Genre ja auch schon lange unterwegs gewesen und ist nunmehr mit seinem vierten Musikkabarettprogramm da, was immer mit Musik zu tun hat und aber immer verschiedene Bezüge. Vor 2 Jahren hieß es, Musik macht schlank. Das war sehr lustig, mit einem Kalorienzähler auf dem Steinway-Flügel. Und dieses Jahr bin ich gespannt, heißt es, Musik macht sexy. Da weiß ich noch nicht, was auf der Bühne passiert.
1: 35 € kostet die Eintrittskarte für die Veranstaltung am 30. Mai im Konzerthaus Liebfrauen, die im Vorverkauf in Jüttners Buchhandlung oder im Ticket-Online-Shop zu erwerben ist.
2: Es geht los. Eröffnung der Frühlingswiese.
3: Die 29. Eisleber Frühlingswiese lockte wieder viele tausende Besucher in die Lutherstadt. Bereits zur Eröffnung am 30. April zeigte sich das Wetter von seiner besten Seite. Traditionell waren Gäste aus Politik und Wirtschaft gekommen, um die Eröffnung mitzuerleben. Zur Einstimmung gab es eine musikalische Darbietung von den Kindern der Kita Bummi.

0: Zur Frühlingswiese, am Eingangsportal aufgereiht, begrüßen einige der vielen Wiesi-Figuren die Besucher. Ein Anblick, auf den auch Bürgermeister Carsten Staub in seinen begrüßenden Worten einging.
1: Mittlerweile haben wir 90 Wiesis, ein Teil sehen Sie hier präsentiert. Viele Unternehmen nutzen diese wunderbare Möglichkeit der Werbung für ihr Unternehmen, für ihre tollen Produkte. Und es freut mich insbesondere, dass es nach wie vor diese Beliebtheit hat. Seit 1998 gibt es dieses Format, die, ja, ich sage mal, kleine Form der großen Wiese, aber mittlerweile ist fast kein Unterschied mehr. Über 100.000 Besucher fast jedes Jahr. Und ich bin mir ziemlich sicher, mit Unterstützung der Sonne und des langen Wochenendes werden wir das auch in diesem Jahr schaffen.
0: Punkt 14 Uhr wurde der offizielle Akt vorgenommen. Mit dem Durchschneiden des Bandes war die Frühlingswiese eröffnet. Traditionell gehen Wiesi, Bürgermeister Staub und eine kleine Schar von Interessierten auf der Gewerbeschau Reforma von Stand zu Stand. 25 Unternehmen aus den verschiedensten Branchen waren mit ihren Angeboten vor Ort. Da fiel die Entscheidung zwischen Staubsauger und jeder Menge Pferdestärken auf zwei Rädern auch dem Bürgermeister nicht leicht. An der Seite von Bürgermeister und Wiesi war auch die Blütenkönigin des Seegebietes Mansfelder Land, Kim, die Erste. Seit gut einer Woche gekrönt, freute sie sich auf diesen ersten offiziellen Auftritt.
2: Einfach ein schönes Gefühl, wenn man was repräsentiert und die Leute dann einen auch freundlich gegenübertreten und einfach sagen, schön, dass sie das machen. Ja.
0: Ganz offiziell war eine kleine Delegation der Ortsfeuerwehr Litzelsdorf aus Österreich das erste Mal in der Lutherstadt. Litzelsdorf ist genau wie Lutherstadt Eisleben die Partnerstadt von Memmingen.
3: Wir hatten bei unserem Besuch von der Feuerwehr Memmingen Kameraden aus der Feuerwehr Helfter dabei. Und denen hat es bei uns so gut gefallen, dass wir eine Gegeneinladung bekommen haben und zu so einem netten Besuch heute und mit einer Kirmes, da sind wir sehr gerne dem nachgekommen und freuen uns natürlich, dass da zu sein.
0: Karussell fahren, die Riesenrutsche hinuntersausen, Salto schlagen, das Losglück herausfordern und vor allem Eisschlecken, hieß es das ganze Wochenende. Seit über 15 Jahren finden zur Frühlingswiese auf einem abgegrenzten Areal die Waldarbeitermeisterschaften statt. Danny Kloska, Forstwirtschaftsmeister im Landesforstbetrieb Sachsen-Anhalt, verriet uns, dass die Lutherstadt bei den Waldarbeitern gut ankommt.
4: Wir haben nur 55 Startplätze und die sind mehrfach überzeichnet, sodass wir nicht jeden Bewerber oder Wettkämpfer auch hier einladen konnten. Bei 55 muss man Cut machen und es wären gerne auch 70 gekommen. Daran sieht man, wie groß der Magnet ist, Eisleben. Und haben auch sehr hochkarätige Starter aus der Bundesrepublik. Die deutsche Nationalmannschaft schneidet mit morgen. Die sind gerade von der WM wiedergekommen, sind Vize-Weltmeister geworden. Jeder der Nationalmannschaftsmitglieder hat eine Goldmedaille in der Einzeldisziplin geholt. Wir haben einen Weltrekord nach Hause geholt oder einen Weltrekord geschnitten bei der Entastung. Also da sind wir schon sehr stolz drauf, dass wir auch die Nationalmannschaft hier auf unserer Meisterschaft begrüßen können.
0: Bereits um 9 Uhr am 1. Mai ging es dann bei den Waldarbeitern los. Nach einer kurzen Eröffnung durch Forstwirt Nils Hoffmann und Johannes Brodowski stellt

0: Stellvertretender Leiter des Forstbetriebs Süd, stand für vier Teilnehmer gleich die Königsdisziplin auf dem Plan, die Zielfällung. Luis Kolb, frisch gebackener Vize-Weltmeister in der U24, holte in dieser Disziplin zusätzlich den Weltmeistertitel mit 656 von 660 Punkten. In Eisleben ging er somit hochmotiviert an den Start. 624 Punkte erkämpfte er an diesem Tag und landete damit dieses Mal nicht ganz vorn.
1: Und er geht zurück in die Rückreise, der Mast neigt sich Richtung Zielpass. Und er wurde genau getroffen, aber die Abweichung.
0: Spannend ging es natürlich auch bei den Disziplinen Präzisionsschnitt und Kettenwechsel zu.

Zwei Tage Waldarbeitsmeisterschaften, vier Tage Frühlingswiese mit Reformer. Der Mai startete in Eisleben mit viel Vergnügen.

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0: Fahrtwind für Hoffnung. Spendenaktion für ein Kinderhospiz. Die Saalkreis-Dinos, ein Fanclub aus dem Saalekreis in der Nähe von Halle, sind wieder unterwegs. Im letzten Jahr war das Wetter schön, aber die Saison lief nicht so gut. Dieses Mal ist der Klassenerhalt gesichert, dafür ist das Wetter schlecht. Auf ihrer jährlichen Tour zum letzten Heimspiel des Lieblingsvereins geht es durch Halberstadt. Ein Grund, sich auch einmal den Dom näher anzuschauen. Die Tour dient dabei einem guten Zweck. Denn mit ihrer Aktion wollen sie Spenden sammeln für ein Kinderhospiz.
1: Wir sammeln wieder Spenden für das ambulante Kinder- und Jugendhospiz in Halle und wollen durch unsere Fahrradtour halt auch auf die Kinderhospizarbeit, die unserer Meinung nach ein bisschen außerhalb des öffentlichen Interesses steht, aufmerksam machen und halt die Leute mal darauf aufmerksam machen. Da gibt es auch noch solche Leute.
0: Fans sind Mario Kerzel und Henrik Hahn schon seit ihrer Kindheit. Zum fünften Mal sind sie mit dieser Aktion jetzt auf dem Weg nach Hamburg, um ihren Lieblingsverein zu unterstützen.
2: Das hat was, glaube ich, mit der Kindheit zu tun. Wenn man als Kind irgendwann diese Raute ins Gesicht gedrückt bekommt, dann lebt man die und der HSV macht es möglich, im Verein sich auch selber mit einzubringen und das prägt dann irgendwann und dann bleibt man einfach dabei.
1: Als Kind hat sich jeder von unseren Freunden einen Verein ausgesucht, der musste ja am besten sein und bei mir war es halt der HSV. Warum? Keine Ahnung, ist halt so.
0: In den letzten Jahren konnten sie schon 21.500 Euro sammeln und hoffen auch dieses Jahr wieder auf viel Unterstützung. Zum fünften Mal läuft die Spendenaktion Fahrtwind für Hoffnung, jeder Kilometer für Kinderherzen bereits. Für alle, die sich auch gerne beteiligen möchten, gibt es folgende Infos.
1: Also Spenden, denke ich mal, werden wir bis kurz nach unserer Tour, bis Ende Mai, werden wir das offen lassen. Spenden funktioniert über ein PayPal-Konto unter dem Namen saalkreisdinos@t-online.de. Auf unserer Seite saalkreisdinos.de sind die Informationen, wer das über das Kinderhospiz direkt machen möchte, der kann das da auch abrufen. Also das ist eigentlich problemlos möglich.
0: Der erste Tag Ihrer Reise in den Norden Deutschlands geht jetzt noch ein Stückchen weiter in Richtung Hü. Am Sonntag werden sie in Hamburg ankommen und insgesamt 4 Tage mit dem Fahrrad unterwegs gewesen sein.

0: ein großes Fest, Luthers Einschulung.
1: Mit dem Osterfest beginnt die Saison der Feste in den Dörfern und Städten. Eines der ersten großen Feste ist dabei seit einigen Jahren Luthers Einschulung in Mansfeld. Unter den Bühnendarbietungen war 2000

Softgetränk nach den Wintermonaten vielen Gästen willkommen. Das konnte für den noch Hungrigen dann sozusagen nahtlos in ein gemütliches Kaffeekränzchen mit selbstgebackenen Kuchen übergehen. Wenn da nur die Auswahl nicht so groß wäre. Doch bekanntermaßen hat man ja die berühmte Qual der Wahl. Weitere Programmpunkte auf der Bühne waren die Wippertal-Dancer, die am Ende des Auftrittes alle Kinder, aber auch die größeren Gäste animierten, sehr deutlich zu zeigen, wie die Laune ist.

0: Wer von den Besuchern jedoch nur an der Bühne blieb, der verpasste den größten Teil des Festangebotes. Viele Stände machten den Weg vom Parkplatz am Lutherplatz in Richtung Museum Luthers Elternhaus zu einem angenehmen Bummel. Gestartet am Glücksradstand der Stadtwerke Hettstedt, vorbei an hochprozentigen Genüssen der Hexenwahnliköre mit kleinem Gruselfaktor, ging es zu Ständen mit Manufakturwaren, wo so mancher unter Umständen ein zweites Schnäpschen probierte. Aber es war ja nur Eierlikör. Und wir wissen doch, das Leben muss ja weitergehen. Das Mansfelder Original Lutherlinchen bastelt mit den Kindern Osterhasen. Nein, halt, Ostern ist ja vorbei. Dann eben Pfingsthasen. Auf der Pause während der etwa 300 Meter langen Wegstrecke kam ein Eis gerade recht. Eine Attraktion war die lange Murmelbahn, die Kinder und zwangsläufig auch deren Eltern animierte, mehrfach bergauf und bergab zu laufen, um den Weg der großen Murmeln zu verfolgen. Das war aber sozusagen nur das Warm-up, denn die eigentliche Murmel-Olympiade fand ja im Museum selbst statt. Und dies zum wiederholten Mal.
1: Der Zuspruch ist sehr groß, wunderbar. Wir haben 3 Wettbewerbe, Einzel-, Team- und Vereinsmeisterschaften. Und wir sind sehr überrascht. Also aktuell sind es 16 Vereine, die mit dran teilgenommen haben, von der Feuerwehr, ASB, aber auch die Stadt oder ein Chor, Klangfarben aus Hettstedt, auch dabei. Also super Zuspruch.
2: Und am Ende wartet was auf die Gewinner?
1: Also bei den Einzelwettbewerben steht an erster Stelle eine 10er-Karte für das Freibad Großurner. Ja. Noch ein großes Buch von uns, von den Luthermuseen gibt es dazu. Es gibt einen Gutschein auch für eine Veranstaltung in der kulturellen Bildung und auch ein Bastelset, um sich eigene Murmeln herzustellen. Die Vereine gibt es den Wanderpokal. Der ist für ein Jahr Ruhm und Ehre.
2: Wie ist die Idee damals entstanden?
1: Genau, also wir haben ja diese archäologischen Funde, die Anfang der 2000er Jahre im Elternhaus gemacht wurden. Unter anderem gab es eben auch diese Murmeln und verschiedene Spielzeuge. Und da saßen wir halt dabei, tatsächlich mit Andreas Koch, dem Bürgermeister, und haben ein bisschen überlegt, was kann man damit machen. Und 2018 ist die Idee entstanden zur Murmel-Olympiade. Das erste Mal umgesetzt dann 2019 und haben jetzt aktuell eben die 6. Murmel-Olympiade.
0: Zum Glück konnte ein kurzer Regenschauer die Besucher nicht vergraulen. Und als Meisterstück der Improvisation wurde der Auftritt der Grundschule Mansfeld einfach auf die Treppe im Museum verlegt.

0: Als wir uns dann auf den Rückweg machen, können wir noch, extra für unsere Kamera gespielt, eine Impression des Auftrittes der Musikschule Fröhlich mitnehmen. Außerdem zeigte der Feuerwehrnachwuchs der Stadt, wie fit man bereits in den Aufgaben der erwachsenen Feuerwehrleute ist. So war Luthers Einschulung ein überaus gelungenes Fest für die Mansfelder und ihre Gäste.
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0: Der Sonntagvormittag wird bei 7 bis 16 Grad überwiegend sonnig. Die Temperaturen steigen später ein wenig an, die Wolken vermehren sich, doch es bleibt trocken. Bei einem wolkigen Himmel am Abend bleibt das Wetter unverändert, anders wird es nachts, dann treten leichte Regenschauer auf bei Tiefstwerten von 10 Grad. Auch der Montag wird verregnet und etwas windig sein bei 10 Grad.
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2: Biker zeigen Herz für Kinder. Neue Spendenprojekte vorgestellt.
3: Der Verein Biker zeigen Herz für Kinder ist in der Region eine feste Größe, wenn es darum geht, gemeinnützige Projekte mit Spenden zu unterstützen. Seit 2016 sammeln die Biker Geld, um Kindern zu helfen und ihr Leben ein bisschen freundlicher und schöner zu gestalten. In den vergangenen 10 Jahren sind dabei insgesamt 325.000 Euro zusammengekommen, mit denen man unterschiedlichste Vorhaben unterstützt hat. 2025 lag der Fokus auf dem Kinderheim Wolkenfrei. Eine Summe von über 23.000 Euro wurde für die Renovierung eines Fitnessraums in der Einrichtung gespendet. Für dieses Jahr haben sich die Biker nun ganze 3 Projekte ausgesucht, für welche sie Spenden sammeln wollen.
4: Also das erste Projekt ist das, was wir vergangenes Jahr schon angefangen haben, und zwar ist es das Kinderheim Wolkenfrei. Da haben wir bis jetzt einen Fitnessraum renoviert, ausgebaut, trockengelegt. Und jetzt ist er so weit, dass dieser Fitnessraum bestückt werden könnte mit Sportgeräten. Und dieses Jahr geht es um die Sportgeräte. Plus eine kleine Werkstatt, die wir einrichten möchten, wo man Fahrräder reparieren kann, wo man auch mal ein Vogelhäuschen zusammenzimmern kann, damit die Leute mal wieder lernen, mit ihren Händen was zu machen. Das zweite wäre die Grundschule in Mainzdorf. Da ist es so, dass die einen großen Pausenhof haben, der leider keinen Schatten mehr spendet, weil Bäume weg sind. Die mussten abgeholzt werden. Ja, die Bäume waren halt faul und schlecht. So. Und dann haben die da keinen Schatten mehr und wir bauen dann eben Raufen hin. Raufen mit Bänke, wo die Kinder sich drunter aufhalten können, wo sie Hausaufgaben machen können und wo auch Schatten gespendet wird. Und das letzte Projekt ist, das sind die Sonnenköppe, Kita Sonnenköppe, die benötigen unbedingt Schlafmatten zum Ausruhen der Kinder. Die Schlafmatten sind steinalt, zerfallen und ja, da wird eben einiges noch benötigt.
3: Um das Geld für die 3 Vorhaben zu sammeln, findet unter anderem wieder das Benefizkonzert Under the Bridge statt. Am 2. Mai wird man unter der Brücke in der Askanischen Straße ab 19 Uhr die Bands Coverkill, Freispruch und Akustik Jam hören können. Seit vielen Jahren unterstützt die Sparkasse Dessau Biker zeigen Herz für Kinder. So unter anderem mit einem direkten Sponsoring für das Benefizkonzert.
5: Denn hier ist es ja so, dass eben es Kosten gibt, eine Veranstaltung erstmal aufzubauen, um dann, wenn die Veranstaltung läuft, über die Eintrittsgelder natürlich dann dort einen Mehrwert zu erzielen. Und das Geld fließt natürlich zu 100% in den Spendentopf für die Projekte, die Biker heute hier vorgestellt haben. Das Zweite ist, dass wir natürlich mit unserer Crowdfunding-Plattform 99 Funken hier eine Plattform bieten, wo man eine viel größere Reichweite noch erlangen kann. Denn ganz wichtig ist, es ist so und bleibt so, ist die Einwerbung von weiteren Sponsoren. Es ist ein selbstverständliches Thema, dass man sagt, also einmal Sponsor, immer Sponsor. Die Biker müssen also auch ganz speziell, die

0: Wir müssen jedes Jahr aufs Neue wieder losgehen und für ihre Projekte werben, was ihnen aufgrund ihrer Art und in ihres Engagements nicht schwerfällt. Aber die Crowdfunding-Plattform 99 Funken kann eben dafür sorgen, dass es noch viel mehr Leute erreicht und dass die Leute dann über diese Plattform kleine und große Spenden leisten können. Und wir als Sparkasse haben natürlich in dieser Crowdfunding-Plattform für die Projekte, die hier in der Region entstehen oder entstehen sollen, haben wir noch einen extra Spendentopf, wo wir eben bis zu 1.000 Euro je Projekt dann nochmal verdoppeln. Und natürlich sind wir auch so einfach hilfestellend dabei. Also unsere Devise ist ja im Spendensponsoring grundsätzlich, dass wir nicht nur Geldgeber sein wollen, sondern wir sind ja hier vor Ort und regional verwurzelt. Und ich glaube, man merkt das auch in den Gesprächen. Wir sind einfach mittendrin und wollen dabei sein. Ja, wir machen mit und wir sind eben auch mit unserer Belegschaft dann vor Ort. Das heißt, ich gehe auf so ein Benefizkonzert, weil ich dort meinen Eintritt zahlen möchte, das Benefizkonzert erleben und dabei auch was Gutes tun wollen.
1: Mit vielen weiteren starken Partnern an der Seite werden die Biker mit großem Herz für Kinder auch in diesem Jahr wieder versuchen, so viel Geld wie möglich für die drei gemeinnützigen Projekte einzusammeln. Nach dem Konzert Under the Bridge am 2. Mai wird dann noch am 13. September die große Benefizausfahrt mit Start auf der Dessauer Landebahn stattfinden.

0: Unser Land, unsere Vereine.
1: Der SV Grün-Weiß-Wittenberg-Piesteritz ist mit seinen 900 Mitgliedern der größte Verein im Landkreis Wittenberg. Dabei bieten die über 20 Abteilungen ein einzigartig breites Angebot für jeden Sportbegeisterten. 1949 als BSG Chemie Piesteritz gegründet und seit 1990 unter dem jetzigen Namen laufend, steht der Verein schon seit Jahrzehnten für eine ausgezeichnete Atmosphäre beim Breiten- und Amateursport, für exzellente Jugendförderung und sogar professionelle Erfolge. Das größte Aushängeschild ist sicher die erste Handball-Männermannschaft, welche zu DDR-Zeiten sogar teilweise erstklassig in der Oberliga ihre Tore warf. Heute verweilt man zwar nur noch in der Sachsen-Anhalt-Liga, beim Punktspiel tut dies jedoch dem Zuschauerandrang in der Wittenberger Stadthalle keinen Abbruch. Zu den vielen Trainingsstätten gehört auch die Turnhalle an der Pappelbrücke im Wittenberger Ortsteil Piesteritz, wo zahlreiche Abteilungen ihr Zuhause haben. Darunter auch die Judoka, zu welchen auch Vereinsvorsitzender Olaf Rodewald gehört. Dieser leitet jedoch nicht nur die Vereinsgeschicke, sondern ist auch selbst im Profisport aktiv. Im vergangenen Jahr konnte der erfahrene Schwarzgürtel in Polen sein langjähriges Ziel verwirklichen und den Weltmeistertitel mit nach Hause nehmen. Hier in Piesteritz ist er außerdem einer der ehrenamtlich wirkenden Trainer, die die Judo-Schüler in der fernöstlichen Kampfsportart anlernen. Wie setzt Rodewald die Prioritäten zwischen Judo und seiner Tätigkeit an der Vereinsspitze?
2: Also Judo ist für mich das A und O, und dass ich jetzt Vorsitzender vom Verein bin, das ist noch ein bisschen mehr dann im Endeffekt, aber auch wesentlich mehr Arbeit. Also in Stellenwert ist das natürlich dann höher, weil es auch wesentlich mehr, es geht um wesentlich mehr Personen.
1: Der Andrang auf die Judo-Gruppe ist gerade bei den Jüngsten groß. Die Mitgliederzahl liegt insgesamt bei etwa 60, während allein bei den 3- bis 5-Jährigen bis zu 20 Kinder Mathe- und Judo-Anzug für sich entdeckt haben. Mitmachen dürfen auch Menschen mit verschiedenen Beeinträchtigungen aus dem Augustinuswerk in Wittenberg, sowohl beim Training der Jugendlichen als auch als eigene Gruppe. Somit sorgen die Trainer, wie beispielsweise Dahn und Landeseinzelmeister Mirko Schulz, dafür, dass Inklusion bei Grün-Weiß großgeschrieben wird und der Sportsgeist für alle Menschen gleichermaßen erfahrbar wird. Auch zum Trainerteam gehört die junge Alina Jasmin Kronau, die nun bereits schon in die Fußstapfen ihres ebenfalls als Trainer aktiven Vaters tritt. Gerne hilft sie mit, wenn es um das Training und die Betreuung der Allerkleinsten geht.
3: Ich habe schon ein sehr gutes Händchen für kleine Kinder, würde ich sagen. Und auch wenn mal jemand weint, was auch relativ oft.
4: Wenn man nochmal so ein bisschen das üben kann oder frei tanzen kann, was man vorher geübt hat. So.
1: Einen großen Teil der Trainerarbeit übernimmt dabei die Tochter der Rodewalds, Justine. Sie hat die Leidenschaft fürs Tanzen in die Wiege gelegt bekommen, kann aber selbst seit einiger Zeit nicht mehr aktiv das Tanzbein schwingen.
5: Na, ich mache das ja seitdem ich 2 Jahre alt bin. Und dank Verletzungen durfte ich das leider selber nicht mehr ausüben. Und deshalb habe ich halt

0: gedacht, dann gebe ich das Wissen, was ich so in meinen Jugendzeiten erhalten habe, an die anderen weiter. Und es ist mittlerweile so meine Leidenschaft, das weiterzugeben.
1: Unweit der Pappelbrücke, auch in Pisteritz, liegt die örtliche Schwimmhalle. Hier sind 14 Übungsleiter und weitere jugendliche Helfer dabei, ein Angebot für die verschiedensten Einstellungen zum Sport zu schaffen. Angefangen von der Ausbildung zum Seepferdchen, über eine Breitensportgruppe, bis hin zu ambitionierten Athleten, die bereits viele Achtungserfolge feiern konnten. So sind unter den Kindern und Jugendlichen 4 Landesmeister, während die Erwachsenen des Vereins zuletzt 4 Goldmedaillen bei den deutschen Meisterschaften erringen konnten. Solche Leistungen sind selbstverständlich nur mit einer ausgezeichneten Ausbildung möglich. Doch was braucht es eigentlich, um Übungsleiter zu werden?
2: Um Übungsleiter zu werden, sollte man natürlich ein bisschen eine Affinität zum Sport, insbesondere bei uns natürlich zum Schwimmen haben, und müsste sich dann einer Ausbildung unterziehen, das heißt einen Übungsleiterschein machen, den kann man im Bereich Breitensport oder im Bereich Schwimmen speziell als Fachlizenz absolvieren. Ja, das wäre eigentlich das, was wir so fordern würden als Übungsleiter.
1: Doch nicht nur die Lutherstadt selber ist Schauplatz von Sportsgeist und Vereinsleben. Im 25 Kilometer entfernten Bad Schmiedeberg soll es seit vergangenem Jahr eine neue Boulderhalle geben. Wer vor Ort sucht, findet an der Adresse jedoch nur ein Kirchgebäude mit bunten Glasfenstern. Doch genau hier sind Kletterfans richtig, denn eine weitere Abteilung des Vereins hat hier einen Ort für den Rennsport geschaffen. Vorher stand die Kirche leer, doch mit der Idee, Jugendlichen einen Ort für sinnstiftende Aktivität zu bieten, führte man das Gebäude kurzerhand einem anderen Zweck zu.
3: Also wir haben zum einen Handwerker, die professionellen Arbeiten erledigen, aber vieles geschieht auch mit Arbeitseinsätzen, wo wir uns dann halt nachmittags oder an Wochenenden treffen. So alles Sachen, die man selbst machen kann, versuchen wir in Eigenregie zu bewältigen.
1: Seine Freizeit für den Verein und die Gemeinschaft zu opfern, das ist keine Selbstverständlichkeit. Was motiviert die Kletterer, dies dennoch zu tun?
3: Also uns motiviert, glaube ich, dass wir alle halt gerne bouldern, und aber auch das Gemeinschaftsgefühl und dass es halt ein cooles Projekt ist. Also es gibt halt kaum kleine Städte, die eine Boulderhalle besitzen, und vor allem nicht auf dem Land. So, das ist, also in Bergregionen, in den Alpen ist es typisch so, aber hier auf dem flachen Land ist es eher eine Ausnahme, und das ist ein faszinierendes Projekt, glaube ich, und das hat halt einen gewissen Charme und Reiz auch.
1: Doch wie wirkt diese ungewöhnliche Umnutzung des Gebäudes auf die Bürger, die nicht selbst im Verein mitmachen?
3: Also die sind neugierig, das ist ganz spannend, also die gucken gerne mal rein, vor allem bei den Öffnungszeiten steht die Tür mal ein Spalt fast offen, weil wir noch keine Klingel haben, und dann gucken sie mal rein und dann zeigen wir ihnen das und erklären ihnen das, und teilweise ist es auch spannend, hatten wir auch schon Leute hier drinnen stehen, die das noch als Kirche genutzt hatten, und ich finde das immer besonders faszinierend, und die sind, glaube ich, so ein bisschen zwiegespalten, weil sie halt auf der einen Seite war das so ihr Ort und so, und jetzt freuen sie sich, glaube ich, aber auch, dass es halt wieder belebt wurde und weiter genutzt wird. Ja.
1: Neben den vorgestellten Sportarten bietet SV Grün-Weiß noch vieles mehr, wodurch ein Blick auf das Angebot definitiv lohnt. Denn egal, ob man selber körperlich mitwirkt, junge Sportler und Sportlerinnen ausbildet oder einfach gerne etwas für die Gemeinschaft tut, der SV Grün-Weiß Wittenberg-Pisteritz ist in jedem Fall eine hervorragende Adresse.

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0: Der Sonntagvormittag wird bei 7 bis 16 Grad überwiegend sonnig. Die Temperaturen steigen später ein wenig an, die Wolken vermehren sich, doch es bleibt trocken. Bei einem wolkigen Himmel am Abend bleibt das Wetter unverändert, anders wird es nachts, dann treten leichte Regenschauer auf bei Tiefstwerten von 10 Grad. Auch der Montag wird verregnet und etwas windig sein bei 10 Grad.
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2: 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Die Olsenbande. Premiere im Theater.
3: Premiere im Theater Eisleben. Doch heute fangen wir mit dem Ende an. Sie sehen, der Vorhang ist zu, die letzten Überbleibsel der Vorstellung werden beseitigt und Sie werden staunen, Egon hat es wieder nicht geschafft. Jedenfalls insofern nicht, dass er wieder hinter schwedischen Gardinen sitzt. Aber das ist ja keine Neuigkeit. Dabei fing dieser Abend so wunderbar positiv für Egon an. Also, alles mal auf Anfang.
4: Mit sichtlicher Vorfreude waren die Premierengäste ins Theater gekommen, um zu erleben, wie Egon und seine Kumpane das nächste mächtig gewaltige Ding drehen. Dabei waren durchaus auch jüngere Zuschauer dabei, die eher weniger Erinnerungen an die 14 Filme mit dem Gauner-Trio haben dürften. Die Älteren aber kamen mit großer Erwartungshaltung und vorbereitet.
5: Das sieht so ein bisschen aus mit Hut und so wie Olsenbande. Was erwarten Sie denn vom heutigen Abend?
6: Spaß. Wir lieben die Olsenbande schon von Kindheit an. Ja.
5: Waren Sie denn schon 2018, als die Olsenbande schon mal auf der Bühne hier ihren Coup landete, da?
6: Ja. Genau.
5: Und was glauben Sie, ob es Egon heute schafft?
6: Mit Sicherheit. Mit Sicherheit, wie immer. Da hat's ja einen Plan, was andere nicht haben.
7: Ja, selbstgemacht. Je, geht bis in die Nacht halb zwei.
5: Extra für heute?
7: Extra für heute, genau.
5: Und jetzt müssen Sie aber auch so genau schimpfen, wie sie immer schimpft auf der Bühne. Kriegen Sie das hin?
7: Nein, glaube nicht.
4: Wie erwartet hatte Egon einen Plan, brach ins Theater Eisleben ein und scheiterte. Nach dem Knastaufenthalt kam er aber mit einem noch größeren Plan.
8: Morgen Mittag fährt ein schwer gepanzertes und bewachtes Fahrzeug durch Eisleben. Der Ladeaufsatz ist eine Spezialanfertigung der Firma Franz Jäger Berlin aus dem Jahre 1911 und bisher noch niemals geknackt worden.
4: Zu diesem Zeitpunkt hatte man als Zuschauer die erste Überraschung der Inszenierung bereits etwas wirken lassen können. Die gesamte Bühnenausstattung, einschließlich der Kostüme der Darsteller, erinnerten zwar schon an die Filmreihe, aber der Look im Stil des Film Noir, schwarz-weiß mit nur wenigen Farbakzenten, war ein gänzlich neuer Ansatz. Für die Darsteller bietet die Olsenbande wenig Möglichkeiten für eigene Kreativität. So erlebte man schauspielerisch tolle Leistungen, welche das Ensemble zu den Filmfiguren machte. Mimik, Gestik, der Gang und natürlich die Ausdrucksweise perfekt von der Leinwand auf die Bühne gebracht. Da bleibt kaum Spiel für eigene Ideen. Die Inszenierung selbst probierte sich schon in neuen Ansätzen. Neben der farblichen Ästhetik kamen Pyro- und Lichteffekte zum Einsatz und die Darsteller durften in den typischen Autos über die Bühne fahren. Sogar eine Autoverfolgung gab es, wobei dies dann eher in comichaften Klamauk abdriftete. Dessen ungeachtet hatten die Zuschauer ihren Spaß. Wie immer gehen die tollen Pläne Egons gründlich schief. Und wenn nicht, dann schaffte es Yvonne in ihrer Unbedarftheit, diesen Erfolg ganz nebenbei in einen Misserfolg zu verwandeln. Das erwartet man im Zuschauerraum und diese Erwartungen werden in Gänze erfüllt. Und dennoch kann nicht jeder Gag zünden, weil ihn der Olsenbanden-Filmfan bereits kennt und erwartet. Wer den sechsten Film, der voraussichtlich letzte Streich der Olsenbande von 1974 und den achten Film, Die Olsenbande sieht rot, von 1976 kennt, konnte sich die Story schon vorab selbst zusammenreimen. Hier hätten wir uns ein wenig mehr Kreativität vom Autor Lutz Hillmann gewünscht. Was dieser dann aber zu Papier gebracht hat, wird von den Mimen des Eisleber-Theater großartig umgesetzt. Eine der amüsantesten Szenen war für uns der Raub der Bedford-Diamanten. Mit dem Gefühl, dass uns Bennys gelbe Socken und Yvonnes quietschbunte Garderobe schon ein wenig gefehlt haben, erleben wir, dass am Ende, trotz aller Anstrengungen, Egon wieder im Knast steckt.
9: Egon! Egon! Egon!

0: Aber ach, das hatten wir ja schon und springen deshalb gleich in unsere kleinen Gespräche mit Zuschauern und mit Egon Olsen. Verzeihung, Christopher Wartig.
1: Egons Plan ist wieder nicht aufgegangen. Sind Sie da jetzt traurig?
2: Nein, dann gibt es ja noch eine Fortsetzung, dass der nächste Plan kommt.
1: Spaß beiseite. Wie hat Ihnen denn die Vorstellung gefallen?
2: Sehr gut.
1: Was war so für Sie das Beste? Was hat Ihnen weniger gefallen? Wie ist so der erste Eindruck nach den wenigen Minuten, die Premiere jetzt her ist?
2: Also ich denke, dass mit den wenigen Mitteln ganz viel umgesetzt wurde. So alleine mit den kleinen Autos und solche Geschichten, ne? Dass wirklich das Möglichste rausgeholt wurde. Und ja, also für das, was so aus dem Film ist, haben sie wirklich gut viel rausgeholt. Auf eine ganz andere Art und Weise durch dieses Schwarz-Weiß eben, ne? Weil ja sonst die Filme sehr bunt sind. Aber es hat mir gut gefallen.
1: Ich höre also aus Ihren Worten heraus, Sie sind Olsen-Bande-Kenner.
2: Ja, ein wenig.
1: Und wie sieht es hier drüben aus? Die Jugend kennt ja die Filme nicht so sehr.
3: Nee, also ich kenne die Filme tatsächlich gar nicht. Ich fand es aber trotzdem sehr amüsant, hat Spaß gemacht zum Zuschauen. Und zwar auch, finde ich, auch super umgesetzt alles.
1: Und heißt das jetzt, Sie werden mal in der Flimmerkiste kramen und die alten Olsen-Banden-Filme raussuchen?
3: Ja, könnte ich mir schon vorstellen, wenn ich da mal über einen Film stoße, dass ich mir den auch mal anschaue jetzt, ja.
1: Christopher, Quizfrage. Was war am 1. Oktober 2018?
4: Premiere Olsenband.
1: Ja, genau, richtig. Da hattest du vor unserer Kamera erzählt, dass du damals zum ersten Mal mit der Olsenband in Berührung gekommen bist. Das war für dich eine große Herausforderung. Nun, sozusagen Olsenbande 2.0. Was konntest du aus deiner damaligen Rolle übernehmen? Du bist ja ein alter Hase als Egon Olsen. Was war für dich die neue Herausforderung?
4: Die neue Herausforderung war das Bühnenbild, weil das war ganz anders als bei der letzten Olsenbande-Inszenierung. Da war es bunt und jetzt ist es quasi schwarz-weiß.
1: Ja. Wenn man so auf deine Rollen schaut, mit einem Augenzwinkern gefragt, du hast sozusagen vom kleinen Ganoven zum Bürgermeister, zum Mephisto, zum Dorfrichter und jetzt wird zum kleinen Ganoven gebracht. Das ist eine erstaunliche berufliche Entwicklung. Welche berufliche Rolle fehlt dir da noch?
4: Ja, Bundespräsident.

0: Präsident, oder? Nee, keine Ahnung. Also gibt's noch einiges.
1: Ich habe gelesen, du hast da so eine Rolle, die würdest du wahnsinnig gern spielen, Stichwort Helmut Schmidt.
0: Ja, damals fand ich das richtig gut. Ich glaube aber, jetzt ist der Film schon gedreht worden und ja, weiß nicht, da muss ich wahrscheinlich noch ein bisschen warten, bis er wieder gefragt ist.
1: Letzte Frage noch an dich. Was von den Rollen oder welche von den Rollen macht dir zurzeit am meisten Spaß? Welche liegt dir persönlich am meisten? Gibt es da eine oder kann man das nicht so sehen?
0: Es machen eigentlich alle recht viel Spaß, weil die unterschiedliche Facetten haben. Also Dorfrichter Adam ist total spannend, weil das ein richtiger Lümmel ist. Noch schlimmer eigentlich, sind Verbrecher. Und ja, Cabaret macht auch wahnsinnig viel Spaß, Conferencier zu spielen. Das ist auch eine schöne Tanzrolle. Ja, also.
1: Quer durch den Gemüsegarten.
0: Ja.
1: Dann nochmal Gratulation zur gelungenen Premiere. Jetzt
0: Dank.
1: viel Spaß beim Feiern und natürlich viel Erfolg weiterhin hier am Haus mit den vielen Rollen. Viel Spaß.
0: Vielen Dank.
2: Quiz begeistert Gäste. Riskier dein Bier, trifft Bauhaus.
3: Ein ganz neues Quizformat kommt bald in die Bauhausstadt. Am 5. Mai um 19 Uhr dreht sich im Bauhausmuseum Dessau alles um Bier. Allerdings nicht um gewöhnliches Bier. Zu Ehren des Bauhaussommers, der in diesem Jahr vom Kulturamt mitgestaltet wird, hat man sich etwas ganz Besonderes einfallen lassen.
4: Auf dem Weg zu diesen Veranstaltungen sind wir natürlich verschiedene Optionen durchgegangen und haben auch geschaut, was wir an neuen, vor allem interessanten und witzigen Formaten ausprobieren könnten. Und im Zusammenhang mit dem Bauhausbier, was es in diesem Jahr ja zum Jubiläum zu erwerben gibt, und verschiedener Kontakte, sind wir dann auf die Idee gestoßen, das Ganze in ein Quizformat zu packen. Und haben da auf ein bewährtes Format aus Leipzig zurückgegriffen und werden dann am 5. Mai im Bauhausmuseum erstmals Riskier dein Bier zur Aufführung bringen.
3: Mit dabei ist auch Quizmaster Tim Tölke aus der Originalshow Riskier dein Bier aus Leipzig. Er wird das Publikum und die Teams durch den Abend führen. Doch er bleibt nicht der einzige prominente Gast.
4: Bonbon an der Geschichte und Besonderheit ist vielleicht, wir werden als Fragestellerin, als Fragengeberin an dem Abend im Rahmen dieses Table Quiz Annegret Schenkel dabei haben. Vielen, die sich sicher mit dem Thema Quiz beschäftigen, bekannt aus Gefragte Jagd. Dort ist sie eine der drei Top-Jägerinnen und ich glaube, diese Kombination Bauhausmuseum, Bauhausjubiläum, Jubiläumsbier, Quiz ist, denke ich, ein schöner, entspannter Einstieg, um dieses Jahr in den Bauhaussommer 2026 hineinzukommen.
3: Dieses Live-Quiz-Format gehört zu den erfolgreichsten in Deutschland und ist auch in Dessau durchaus bekannt. In der Bauhaus-Quiz-Variante dreht sich alles um Bauhaus, Architektur, Design, Geschichte und Allgemeinwissen. Für die Dessauer dürfte das Quizzen also kein Problem sein.
4: Gequizt wird nicht nur in anderen Teilen Deutschlands, sondern wir haben auch verschiedene Quizformate in Dessau. Und wie gesagt, den Brückenschlag zum Bauhausmuseum, den brachte uns dann das Bauhausbier, was in Dessau jetzt in diesem Jahr das Jubiläum auch begleiten wird. Und aus dieser Idee heraus ist dann dieses Format entstanden. Und wir freuen uns auf einen Table-Quiz-Abend im Bauhausmuseum am 5. Mai.
3: Man darf sich also auf einen unterhaltsamen Abend freuen. Und auf ein Format, das ganz auf gemeinsamen Mitmachen ausgerichtet ist.
4: Es ist ein Format, was ausgelegt ist auf, ich denke mal, auf 110 bis 130 Personen. Wir gehen davon aus, dass sich bis 15 Quiz-Teams für dieses Table-Quiz anmelden können. Anmelden heißt, in einer Spielstärke von 2 bis vielleicht maximal 8 Personen. Am Ende aber ganz unkompliziert wollen wir dort die Option geben, sich daran zu beteiligen, daran teilzuhaben.
3: Wer nicht selbst im Team antreten möchte, kann den Abend auch entspannt als Zuschauer genießen. Der Eintritt ist frei. Einlass ist ab 18:30 Uhr. Für alle, die selbst miträtseln wollen, ist eine Anmeldung für den 5. Mai um 19 Uhr ganz unkompliziert per E-Mail unter olaf.bülow@dessau-roßlau.de möglich.
5: Kinder singen für Minister. Schulbesuch von Reinhard.

0: Haseloff und Jan Riedel.
1: Ein Ständchen für Sachsen-Anhalts Bildungsminister, den Ministerpräsidenten AD und verschiedene Abgeordnete des Landtags und des Magdeburger Stadtrats. Schön zu sehen, die bunte Mischung bei diesen Kindern der dritten und vierten Klasse. Sicher nicht nur hier in der Grundschule am Vogelsang, sondern auch an den vielen anderen Grundschulen in unserem Bundesland. Doch genau das steht zur Disposition, wenn es der AfD gelingen sollte, in Regierungsverantwortung zu kommen. Denn ginge es nach der AfD, ist die Lösung für alle unsere Probleme Ausländer raus und Deutsch sein auf staatliche Anweisung. Auch in der Bildungspolitik. Und genau davor haben sicher nicht nur die Lehrer in dieser Schule große Sorgen. Hier den CDU-Politikern vorgetragen, die diese Sorgen nachvollziehen können, denn das sogenannte Regierungsprogramm der AfD widerspricht in weiten Teilen dem Bildungsgesetz von Sachsen-Anhalt, das sich an den freiheitlich-demokratischen Grundsätzen der Landesverfassung orientiert.
2: Ich glaube, das muss allen Akteuren auch an den Schulen in unserem Land klar sein. Das ist, ich sage immer dazu, ein Kulturbruch, der bevorsteht. Dieses Regierungsprogramm, was ja nun auch verabschiedet wurde vom Parteitag der AfD, das ist am Ende menschenverachtend, das ist rassistisch, das ist völkisch durchwoben. Und das würde natürlich für unsere Schulen bedeuten, dass all diese Dinge, die wir eigentlich in einer aufgeklärten, toleranten Gesellschaft auch unseren Kindern mitgeben wollen, also Toleranz, füreinander da zu sein, einander zu achten, sich demokratisch zu engagieren, all diese Dinge werden zur Disposition gestellt. Und da gibt es sehr viele, sehr, sehr viele Lehrkräfte in unserem Bundesland, die das nicht wollen und die jetzt auch langsam aufstehen und sagen, also nicht mit unseren Schulen, nicht mit unseren Schülern.
1: Von der AfD als bloße Verwalter für Schüler diffamiert, war es den Lehrkräften wichtig zu zeigen, welchen Rahmen sie in ihrer Schule der Bildungsarbeit geben, über den eigentlichen Lehrplan hinaus. Leseförderung, Kinderfasching, Klassenfahrten oder die patenschaftlichen Beziehungen zum benachbarten Zoo, um nur mal ein paar Maßnahmen zu benennen, die über das vom Lehrplan geforderte Maß hinausgehen. Dazu das frisch renovierte Schulgebäude mit Fachkabinetten und sogar einer kleinen Turnhalle.
2: Ich bin mir nicht sicher, ob alle Eltern das Regierungsprogramm gelesen haben, so wie ganz viele keine Wahl oder Regierungsprogramme lesen. Aber ich glaube, das muss schon klar gemacht werden. Das ist auch unser Auftrag. Also das ist auch keine Parteipolitik, sondern das ist Auftrag von Schule gemäß Paragraph 1 des Schulgesetzes, die Kinder zu Menschen zu erziehen, die in der freiheitlich-demokratischen Grundordnung sich sicher bewegen, die tolerant sind, die auch die Vielfalt der Gesellschaft akzeptieren, die nicht unterdrücken, die nicht aussortieren etc. Und deswegen ist das jetzt nicht zwingend ein parteipolitisches Thema und das müssen auch die Eltern verstehen, sondern das sind die Lehrer auch qua ihres Amtseides als Beamte oder Angestellte des Landes auch dazu angehalten, natürlich diese freiheitlich-demokratische Grundordnung zu verteidigen. Das ist ganz normal. Ja, und ich glaube, das kommt jetzt in das Bewusstsein der Schulen, auch der Kollegien immer mehr rein. Wir haben da auch eine Verantwortung und da wollen wir die Schulen unterstützen.
1: Diese Sorgen und Nöte der Lehrkräfte nehmen die Politiker mit in den kommenden Wahlkampf. Sie nehmen aber auch mit, dass eine engagierte Lehrerschaft jeden Tag aufs Neue dabei ist, die liberalen Grundsätze unserer Gesellschaft zu verteidigen.

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0: Der Sonntagvormittag wird bei 7 bis 16 Grad überwiegend sonnig. Die Temperaturen steigen später ein wenig an, die Wolken vermehren sich, doch es bleibt trocken. Bei einem wolkigen Himmel am Abend bleibt das Wetter unverändert, anders wird es nachts, dann treten leichte Regenschauer auf bei Tiefstwerten von 10 Grad. Auch der Montag wird verregnet und etwas windig sein bei 10 Grad.
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0: Fahrtwind für Hoffnung. Spendenaktion für ein Kinderhospiz. Die Saalkreis-Dinos, ein Fanclub aus dem Saalekreis in der Nähe von Halle, sind wieder unterwegs. Im letzten Jahr war das Wetter schön, aber die Saison lief nicht so gut. Dieses Mal ist der Klassenerhalt gesichert, dafür ist das Wetter schlecht. Auf ihrer jährlichen Tour zum letzten Heimspiel des Lieblingsvereins geht es durch Halberstadt. Ein Grund, sich auch einmal den Dom näher anzuschauen. Die Tour dient dabei einem guten Zweck. Denn mit ihrer Aktion wollen sie Spenden sammeln für ein Kinderhospiz.
1: Wir sammeln wieder Spenden für das ambulante Kinder- und Jugendhospiz in Halle und wollen durch unsere Fahrradtour halt auch auf die Kinderhospizarbeit, die unserer Meinung nach ein bisschen außerhalb des öffentlichen Interesses steht, aufmerksam machen und halt die Leute mal darauf aufmerksam machen. Da gibt es auch noch solche Leute.
0: Fans sind Mario Kerzel und Henrik Hahn schon seit ihrer Kindheit. Zum fünften Mal sind sie mit dieser Aktion jetzt auf dem Weg nach Hamburg, um ihren Lieblingsverein zu unterstützen.
2: Das hat was, glaube ich, mit der Kindheit zu tun. Wenn man als Kind irgendwann diese Raute ins Gesicht gedrückt bekommt, dann lebt man die und der HSV macht es möglich, im Verein sich auch selber mit einzubringen und das prägt dann irgendwann und dann bleibt man einfach dabei.
1: Als Kind hat sich jeder von unseren Freunden einen Verein ausgesucht. Der musste ja am besten sein und bei mir war es halt der HSV. Warum? Keine Ahnung, ist halt so.
0: In den letzten Jahren konnten sie schon 21.500 Euro sammeln und hoffen auch dieses Jahr wieder auf viel Unterstützung. Zum fünften Mal läuft die Spendenaktion Fahrtwind für Hoffnung, jeder Kilometer für Kinderherzen bereits. Für alle, die sich auch gerne beteiligen möchten, gibt es folgende Infos.
1: Also Spenden, denke ich mal, werden wir bis kurz nach unserer Tour, bis Ende Mai, werden wir das offen lassen. Spenden funktioniert über ein PayPal-Konto unter dem Namen saalkreisdinos@t-online.de. Auf unserer Seite saalkreisdinos.de sind die Informationen, wer das über das Kinderhospiz direkt machen möchte, der kann das da auch abrufen. Also das ist eigentlich problemlos möglich.
0: Der erste Tag Ihrer Reise in den Norden Deutschlands geht jetzt noch ein Stückchen weiter in Richtung Hü. Am Sonntag werden sie in Hamburg ankommen und insgesamt 4 Tage mit dem Fahrrad unterwegs gewesen sein.

0: ein großes Fest. Luthers Einschulung.
1: Mit dem Osterfest beginnt die Saison der Feste in den Dörfern und Städten. Eines der ersten großen Feste ist dabei seit einigen Jahren Luthers Einschulung in Mansfeld. Unter den Bühnendarbietungen war 2026 auch die Newcomer-Band Horizon aus Aschersleben.

Da das Wetter bis dahin gut passte, waren das Mittagessen vom Grill bei launiger Musik und auch ein kleines Bierchen oder Softgetränk nach den Wintermonaten vielen Gästen willkommen. Das konnte für den noch Hungrigen dann sozusagen nahtlos in ein gemütliches

0: Wer von den Besuchern jedoch nur an der Bühne teil des Festangebotes. Viele Stände machten den Weg vom Parkplatz am Lutherplatz in Richtung Museum Luthers Elternhaus zu einem angenehmen Bummel. Gestartet am Glücksradstand der Stadtwerke Hettstedt, vorbei an hochprozentigen Genüssen der Hexenwahnliköre mit kleinem Gruselfaktor, ging es zu Ständen mit Manufakturwaren, wo so mancher unter Umständen ein zweites Schnäpschen probierte. Aber es war ja nur Eierlikör. Und wir wissen doch, das Leben muss ja weitergehen. Das Mansfelder Original Lutherlinchen bastelt mit den Kindern Osterhasen. Nein, halt, Ostern ist ja vorbei, dann eben Pfingsthasen. Auf der Pause während der etwa 300 Meter langen Wegstrecke kam ein Eis gerade recht. Eine Attraktion war die lange Murmelbahn, die Kinder und zwangsläufig auch deren Eltern animierte, mehrfach bergauf und bergab zu laufen, um den Weg der großen Murmeln zu verfolgen. Das war aber sozusagen nur das Warm-up, denn die eigentliche Murmel-Olympiade fand ja im Museum selbst statt. Und dies zum wiederholten Mal.
1: Der Zuspruch ist sehr groß, wunderbar. Wir haben drei Wettbewerbe, Einzel-, Team- und Vereinsmeisterschaften. Und wir sind sehr überrascht. Also aktuell sind es 16 Vereine, die mit dran teilgenommen haben, von der Feuerwehr, ASB, aber auch die Stadt oder ein Chor, Klangfarben aus Hettstedt, auch dabei. Also super Zuspruch.
2: Und am Ende wartet was auf die Gewinner?
1: Also bei den Einzelwettbewerben steht an erster Stelle eine Zehnerkarte.
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0: Der Sonntagvormittag wird bei 7 bis 16 Grad überwiegend sonnig. Die Temperaturen steigen später ein wenig an, die Wolken vermehren sich, doch es bleibt trocken. Bei einem wolkigen Himmel am Abend bleibt das Wetter unverändert, anders wird es nachts, dann treten leichte Regenschauer auf bei Tiefstwerten von 10 Grad. Auch der Montag wird verregnet und etwas windig sein bei 10 Grad.
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2: Biker zeigen Herz für Kinder. Neue Spendenprojekte vorgestellt.
3: Der Verein Biker zeigen Herz für Kinder ist in der Region eine feste Größe, wenn es darum geht, gemeinnützige Projekte mit Spenden zu unterstützen. Seit 2016 sammeln die Biker Geld, um Kindern zu helfen und ihr Leben ein bisschen freundlicher und schöner zu gestalten. In den vergangenen 10 Jahren sind dabei insgesamt 325.000 Euro zusammengekommen, mit denen man unterschiedlichste Vorhaben unterstützt hat. 2025 lag der Fokus auf dem Kinderheim Wolkenfrei. Eine Summe von über 23.000 Euro wurde für die Renovierung eines Fitnessraums und Akustik-Jam hören können. Seit vielen Jahren unterstützt die Sparkasse Dessau Biker zeigen Herz für Kinder. So unter anderem mit einem direkten Sponsoring für das Benefizkonzert.
4: Denn hier ist es ja so, dass eben es Kosten gibt, also eine Veranstaltung erstmal aufzubauen, um dann, wenn die Veranstaltung läuft, über die Eintrittsgelder natürlich dann dort einen Mehrwert zu erzielen. Und das Geld fließt natürlich zu 100% in den Spendentopf.

0: für die Projekte, die BAIKO heute hier vorgestellt haben. Das Zweite ist, dass wir natürlich mit unserer Crowdfunding-Plattform 99 Funken hier eine Plattform bieten, wo man eine viel größere Reichweite noch erlangen kann. Denn ganz wichtig ist, es ist so und bleibt so, ist die Einwerbung von weiteren Sponsoren. Es ist ein selbstverständliches Thema, dass man sagt, also einmal Sponsor, immer Sponsor. Die Biker müssen, also auch ganz speziell die Biker, müssen jedes Jahr aufs Neue wieder losgehen und für ihre Projekte werben, was ihnen aufgrund ihrer Art und ihres Engagements nicht schwerfällt. Aber die Crowdfunding-Plattform 99 Funken kann eben dafür sorgen, dass es noch viel mehr Leute erreicht und dass die Leute dann über diese Plattform kleine und große Spenden leisten können. Und wir als Sparkasse haben natürlich in dieser Crowdfunding-Plattform für die Projekte, die hier in der Region entstehen oder entstehen sollen, haben wir noch einen extra Spendentopf, wo wir eben bis zu 1.000 Euro je Projekt dann nochmal verdoppeln. Und natürlich sind wir auch so einfach hilfestellend dabei. Also unsere Devise ist ja im Spendensponsoring grundsätzlich, dass wir nicht nur Geldgeber sein wollen, sondern wir sind ja hier vor Ort und regional verwurzelt. Und ich glaube, man merkt das auch in den Gesprächen. Wir sind einfach mittendrin und wollen dabei sein. Ja, wir machen mit und wir sind eben auch mit unserer Belegschaft dann vor Ort. Das heißt, ich gehe auf so ein Benefizkonzert, weil ich dort meinen Eintritt zahlen möchte, das Benefizkonzert erleben und dabei auch was Gutes tun wollen.
1: Mit vielen weiteren starken Partnern an der Seite werden die Biker mit großem Herz für Kinder auch in diesem Jahr wieder versuchen, so viel Geld wie möglich für die drei gemeinnützigen Projekte einzusammeln. Nach dem Konzert Under the Bridge am 2. Mai wird dann noch am 13. September die große Benefizausfahrt mit Start auf der Dessauer Landebahn stattfinden.

0: Unser Land, unsere Vereine.
1: Der SV Grün-Weiß Wittenberg-Piesteritz ist mit seinen 900 Mitgliedern der größte Verein im Landkreis Wittenberg. Dabei bieten die über 20 Abteilungen ein einzigartig breites Angebot für jeden Sportbegeisterten. 1949 als BSG Chemie Piesteritz gegründet und seit 1990 unter dem jetzigen Namen laufend, steht der Verein schon seit Jahrzehnten für eine ausgezeichnete Atmosphäre beim Breiten- und Amateursport, für exzellente Jugendförderung und sogar professionelle Erfolge. Das größte Aushängeschild ist sicher die erste Handball-Männermannschaft, welche zu DDR-Zeiten sogar teilweise erstklassig in der Oberliga ihre Tore warf. Heute verweilt man zwar nur noch in der Sachsen-Anhalt-Liga, beim Punktspiel tut dies jedoch dem Zuschauerandrang in der Wittenberger Stadthalle keinen Abbruch. Zu den vielen Trainingsstätten gehört auch die Turnhalle an der Pappelbrücke im Wittenberger Ortsteil Piesteritz, wo zahlreiche Abteilungen ihr Zuhause haben. Darunter auch die Judoka, zu welchen auch Vereinsvorsitzender Olaf Rodewald gehört. Dieser leitet jedoch nicht nur die Vereinsgeschicke, sondern ist auch selbst im Profisport aktiv. Im vergangenen Jahr konnte der erfahrene Schwarzgürtel in Polen sein langjähriges Ziel verwirklichen und den Weltmeistertitel mit nach Hause nehmen. Hier in Piesteritz ist er außerdem einer der ehrenamtlich wirkenden Trainer, die Judo-Schüler in der fernöstlichen Kampfsportart anlernen. Wie setzt Rodewald die Prioritäten zwischen Judo und seiner Tätigkeit an der Vereinsspitze?
2: Also Judo ist für mich das A und O, und dass ich jetzt Vorsitzender vom Verein bin, das ist noch ein bisschen mehr dann im Endeffekt, aber auch wesentlich mehr Arbeit. Also in Stellenwert ist das natürlich dann höher, weil es auch wesentlich mehr, es geht um wesentlich mehr Personen.
1: Der Andrang auf die Judo-Gruppe ist gerade bei den Jüngsten groß. Die Mitgliederzahl liegt insgesamt bei etwa 60, während allein bei den 3- bis 5-Jährigen bis zu 20 Kinder Mathe- und Judo-Anzug für sich entdeckt haben. Mitmachen dürfen auch Menschen mit verschiedenen Beeinträchtigungen aus dem Augustinusberg in Wittenberg, sowohl beim Training der Jugendlichen als auch als eigene Gruppe. Somit sorgen die Trainer, wie beispielsweise Dahn und Landeseinzelmeister Mirko Schulz, dafür, dass Inklusion bei Grün-Weiß großgeschrieben wird und der Sportsgeist für alle Menschen gleichermaßen erfahrbar wird. Auch zum Trainerteam gehört die junge Alina Jasmin Kronau, die nun bereits schon in die Fußstapfen ihres ebenfalls als Trainer aktiven Vaters tritt. Gerne hilft sie mit, wenn es um das Training und die Betreuung der Allerkleinsten geht.
3: Ich habe schon ein sehr gutes Händchen für kleine Kinder, würde ich sagen. Und auch wenn mal jemand weint, was auch relativ oft vorkommt, sind ja noch relativ kleine Kinder, dann haben wir immer eigentlich Taschen.

0: Taschentücher parat liegen, trösten die Kinder.
1: So geht sie sichtlich in der Rolle auf, eine gute Trainingsatmosphäre für die Kinder zu schaffen. Nimmt sie jedoch auch selber an Wettkämpfen teil?
0: Nee, Wettkämpfe sind nicht so meins, aber was ich auf jeden Fall erreichen will, ist, dass ich später auch mal Trainerin werde. So wie mein Dad jetzt, weil er ist schon wirklich ein großes Vorbild für mich in der Hinsicht. Deswegen will ich später selber mal Kinder richtig trainieren.
1: Zu den Nutzern der kleinen Halle gehört auch die Abteilung Tanzen, welche vom Ehepaar Jürgen und Katrin Rodewald geleitet wird. Auch sie stehen exemplarisch für den Verein. Selbst hoch erfolgreich bei internationalen Paartanzturnieren und sogar Teilnehmer bei der WM, aber gleichzeitig auch im Ehrenamt aktiv, um die Freude an der rhythmischen Bewegung an Hobbytänzer weiterzugeben. Was macht das Tanzen im Verein zu einer solch positiven Erfahrung?
2: Verein fördert Gemeinschaft. Man kann bei uns zum Beispiel im Verein, wenn man Mitglied ist im Verein, kann man an alle Tanzkurse dran teilnehmen. Also ob in Lady-Style, also nur für Ladies oder Paartanz. Man kann Anfänger-Workshop, fortgeschrittene Workshop. Und einmal im Monat haben wir auch freies Tanzen, sage ich mal, wo man abends dann nochmal so ein bisschen das üben kann oder frei tanzen kann, was man vorher geübt hat. So.
1: Einen großen Teil der Trainerarbeit übernimmt dabei die Tochter der Rodewalds, Justine. Sie hat die Leidenschaft fürs Tanzen in die Wiege gelegt bekommen, kann aber selbst seit einiger Zeit nicht mehr aktiv das Tanzbein schwingen.
3: Na, ich mache das ja seitdem ich 2 Jahre alt bin und dank Verletzungen durfte ich das leider selber nicht mehr ausüben und deshalb habe ich halt gedacht, dann gebe ich das Wissen, was ich so in meinen Jugendzeiten erhalten habe, an die anderen weiter. Und es ist mittlerweile so meine Leidenschaft, das weiterzugeben.
1: Unweit der Pabbelbrücke, auch in Pisteritz, liegt die örtliche Schwimmhalle. Hier sind 14 Übungsleiter und weitere jugendliche Helfer dabei, ein Angebot für die verschiedensten Einstellungen zum Sport zu schaffen. Angefangen von der Ausbildung zum Seepferdchen, über eine Breitensportgruppe, bis hin zu ambitionierten Athleten, die bereits viele Achtungserfolge feiern konnten. So sind unter den Kindern und Jugendlichen 4 Landesmeister, während die Erwachsenen des Vereins zuletzt 4 Goldmedaillen bei den deutschen Meisterschaften erringen konnten. Solche Leistungen sind selbstverständlich nur mit einer ausgezeichneten Ausbildung möglich. Doch was braucht es eigentlich, um Übungsleiter zu werden?
4: Um Übungsleiter zu werden, sollte man natürlich ein bisschen eine Affinität zum Sport, insbesondere bei uns natürlich zum Schwimmen haben, und müsste sich dann einer Ausbildung unterziehen, das heißt einen Übungsleiterschein machen, den kann man im Bereich Breitensport oder im Bereich Schwimmen speziell als Fachlizenz absolvieren. Ja, das wäre eigentlich das, was wir so fordern würden als Übungsleiter.
1: Doch nicht nur die Lutherstadt selber ist Schauplatz von Sportsgeist und Vereinsleben. Im 25 Kilometer entfernten Bad Schmiedeberg soll es seit vergangenem Jahr eine neue Boulderhalle geben. Wer vor Ort sucht, findet an der Adresse jedoch nur ein Kirchgebäude mit bunten Glasfenstern. Doch genau hier sind Kletterfans richtig, denn eine weitere Abteilung des Vereins hat hier einen Ort für den Trendsport geschaffen. Vorher stand die Kirche leer, doch mit der Idee, Jugendlichen einen Ort für sinnstiftende Aktivität zu bieten, führte man das Gebäude kurzerhand einem anderen Zweck zu.
5: Also wir haben zum einen Handwerker, die professionellen Arbeiten erledigen, aber vieles geschieht auch mit Arbeitseinsätzen, wo wir uns dann halt nachmittags oder an Wochenenden treffen. So alles Sachen, die man selbst machen kann, versuchen wir in Eigenregie zu bewältigen.
1: Seine Freizeit für den Verein und die Gemeinschaft zu opfern, das ist keine Selbstverständlichkeit. Was motiviert die Kletterer, dies dennoch zu tun?
5: Also uns motiviert, glaube ich, dass wir alle halt gerne bouldern, und aber auch das Gemeinschaftsgefühl und dass es halt ein cooles Projekt ist. Also es gibt halt kaum kleine Städte, die eine Boulderhalle besitzen und vor allem nicht auf dem Land. So, das ist, also in Bergregionen, in den Alpen ist es typisch so, aber hier auf dem flachen Land ist es eher eine Ausnahme und das ist ein faszinierendes Projekt, glaube ich, und das hat halt einen gewissen Charme und Reiz auch.
1: Doch wie wirkt diese ungewöhnliche Umnutzung des Gebäudes auf die Bürger, die nicht selbst im Verein mitmachen?
5: Also die sind neugierig, das ist ganz spannend, also die gucken gerne mal rein, vor allem bei den Öffnungszeiten steht die Tür mal ein Spalt fast offen, weil wir noch keine Klingel haben, und dann gucken sie mal rein und dann zeigen wir ihnen das und erklären ihnen das, und teilweise ist auch spannend, hatten wir auch schon Leute hier drinnen stehen, die das noch als Kirche genutzt hatten, und ich finde das immer besonders faszinierend, und die sind, glaube ich, so ein bisschen zwiegespalten, weil sie halt auf der einen Seite war das so ihr Ort und so, und jetzt freuen sie sich, glaube ich, aber auch, dass es halt wieder belebt wurde und weiter genutzt wird. Ja.
1: Neben den vorgestellten Sportarten bietet SV Grün-Weiß noch vieles mehr, wodurch ein Blick auf das Angebot definitiv lohnt. Denn egal, ob man selber körperlich mitwirkt, junge Sportler und Sportlerinnen ausbildet

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0: Der Sonntagvormittag wird bei 7 bis 16 Grad überwiegend sonnig. Die Temperaturen steigen später ein wenig an, die Wolken vermehren sich, doch es bleibt trocken. Bei einem wolkigen Himmel am Abend bleibt das Wetter unverändert, anders wird es nachts, dann treten leichte Regenschauer auf bei Tiefstwerten von 10 Grad. Auch der Montag wird verregnet und etwas windig sein bei 10 Grad.
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2: 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Die Olsenbande. Premiere im Theater.
3: Premiere im Theater Eisleben. Doch heute fangen wir mit dem Ende an. Sie sehen, der Vorhang ist zu, die letzten Überbleibsel der Vorstellung werden beseitigt und Sie werden staunen, Egon hat es wieder nicht geschafft. Jedenfalls insofern nicht, dass er wieder hinter schwedischen Gardinen sitzt. Aber das ist ja keine Neuigkeit. Dabei fing dieser Abend so wunderbar positiv für Egon an. Also, alles mal auf Anfang.
4: Mit sichtlicher Vorfreude waren die Premierengäste ins Theater gekommen, um zu erleben, wie Egon und seine Kumpane das nächste mächtig gewaltige Ding drehen. Dabei waren durchaus auch jüngere Zuschauer dabei, die eher weniger Erinnerungen an die 14 Filme mit dem Gauner-Trio haben dürften. Die Älteren aber kamen mit großer Erwartungshaltung und vorbereitet.
5: Das sieht so ein bisschen aus mit Hut und so wie Olsenbande. Was erwarten Sie denn vom heutigen Abend?
6: Spaß. Wir lieben die Olsenbande schon von Kindheit an. Ja.
5: Waren Sie denn schon 2018, als die Olsenbande schon mal auf der Bühne hier ihren Coup landete, da?
6: Ja. Genau.
5: Und was glauben Sie, ob es Egon heute schafft?
6: Mit Sicherheit. Mit Sicherheit, wie immer. Er hat ja einen Plan, was andere nicht haben.
7: Ja, selbst gemacht. Je, geht bis in die Nacht 2:30.
5: Extra für heute?
7: Extra für heute, genau.
5: Und jetzt müssen Sie aber auch so genau schimpfen, wie sie immer schimpft auf der Bühne. Kriegen Sie das hin?
7: Nein, glaube nicht.
4: Wie erwartet hatte Egon einen Plan, brach ins Theater Eisleben ein und scheiterte. Nach dem Knastaufenthalt kam er aber mit einem noch größeren Plan.
8: Morgen Mittag fährt ein schwer gepanzertes und bewachtes Fahrzeug durch Eisleben. Der Ladeaufsatz ist eine Spezialanfertigung der Firma Franz Jäger Berlin aus dem Jahre 1911 und bisher noch niemals geknackt worden.
4: Zu diesem Zeitpunkt hatte man als Zuschauer die erste Überraschung der Inszenierung bereits etwas wirken lassen können. Die gesamte Bühnenausstattung, einschließlich der Kostüme der Darsteller, erinnerten zwar schon an die Filmreihe, aber der Look im Stil des Film Noir, schwarz-weiß mit nur wenigen Farbakzenten, war ein gänzlich neuer Ansatz. Für die Darsteller bietet die Olsenbande wenig Möglichkeiten für eigene Kreativität. So erlebte man schauspielerisch tolle Leistungen, welche das Ensemble zu den Filmfiguren machte. Mimik, Gestik, der Gang und natürlich die Ausdrucksweise perfekt von der Leinwand auf die Bühne gebracht. Da bleibt kaum Spiel für eigene Ideen. Die Inszenierung selbst probierte sich schon in neuen Ansätzen. Neben der farblichen Ästhetik kamen Pyro- und Lichteffekte zum Einsatz und die Darsteller durften in den typischen Autos über die Bühne fahren. Sogar eine Autoverfolgung gab es, wobei dies dann eher in comichaften Klamauk abdriftete. Dessen ungeachtet hatten die Zuschauer ihren Spaß. Wie immer gehen die tollen Pläne Egons gründlich schief. Und wenn nicht, dann schaffte es Yvonne in ihrer Unbedarftheit, diesen Erfolg ganz nebenbei in einen Misserfolg zu verwandeln. Das erwartet man im Zuschauerraum und diese Erwartungen werden in Gänze erfüllt. Und dennoch kann nicht jeder Gag zünden, weil ihn der Olsenbanden-Filmfan bereits kennt und erwartet. Wer den sechsten Film, der voraussichtlich letzte Streich der Olsenbande von 1974 und den achten Film, Die Olsenbande sieht rot, von 1976 kennt, konnte sich die Story schon vorab selbst zusammenreimen. Hier hätten wir uns ein wenig mehr Kreativität vom Autor Lutz Hillmann gewünscht. Was dieser dann aber zu Papier gebracht hat, wird von den Mimen des Eisleber-Theater großartig umgesetzt. Eine der amüsantesten Szenen war für uns der Raub der Bedford-Diamanten. Mit dem Gefühl, dass uns Bennys gelbe Socken und Yvonnes quietschbunte Garderobe schon ein wenig gefehlt haben, erleben wir, dass am Ende, trotz aller Anstrengungen, Egon wieder im Knast steckt.
9: 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Egon! Egon!

0: Aber ach, das hatten wir ja schon und springen deshalb gleich in unsere kleinen Gespräche mit Zuschauern und mit Egon Olsen. Verzeihung, Christopher Wartig.
1: Egons Plan ist wieder nicht aufgegangen. Sind Sie da jetzt traurig?
2: Nein, da gibt es ja noch eine Fortsetzung, dass der nächste Plan kommt.
1: Spaß beiseite, wie hat Ihnen denn die Vorstellung gefallen?
2: Sehr gut.
1: Was war so für Sie das Beste, was hat Ihnen weniger gefallen? Wie ist so der erste Eindruck nach den wenigen Minuten, die Premiere jetzt her ist?
2: Also ich denke, dass mit den wenigen Mitteln ganz viel umgesetzt

0: erreicht wurde, so alleine mit den kleinen Autos und solche Geschichten, ne, dass wirklich das Möglichste rausgeholt wurde. Und ja, also für das, was so aus dem Film ist, haben sie wirklich gut viel rausgeholt. Auf eine ganz andere Art und Weise durch dieses Schwarz-Weiß eben, ne, weil ja sonst die Filme sehr bunt sind. Aber es hat mir gut gefallen.
1: Ich höre also aus Ihren Worten heraus, Sie sind Olsenbande-Kenner.
0: Ja, ein wenig.
1: Und wie sieht es hier drüben aus? Die Jugend kennt ja die Filme nicht so sehr.
2: Nee, also ich kenne die Filme tatsächlich gar nicht. Ich fand es aber trotzdem sehr amüsant, hat Spaß gemacht zum Zuschauen. Und zwar auch, finde ich, auch super umgesetzt alles.
1: Und heißt das jetzt, Sie werden mal in der Flimmerkiste kramen und die alten Olsenbanden-Filme raussuchen?
2: Ja, könnte ich mir schon vorstellen, wenn ich da mal über einen Film stoße, dass ich mir den auch mal anschaue jetzt, ja.
1: Christopher, Quizfrage. Was war am 1. Oktober 2018?
3: Premiere Olsenband?
1: Ja, genau, richtig. Da hattest du vor unserer Kamera erzählt, dass du damals zum ersten Mal mit der Olsenband in Berührung gekommen bist. Das war für dich eine große Herausforderung. Nun, sozusagen Olsenbande 2.0. Was konntest du aus deiner damaligen Rolle übernehmen? Du bist ja ein alter Hase als Leon Olsen. Was war für dich die neue Herausforderung?
3: Die neue Herausforderung war das Bühnenbild, weil das war ganz anders als bei der letzten Olsenbande-Inszenierung. Da war es bunt und jetzt ist es quasi schwarz-weiß.
1: Ja. Wenn man so auf deine Rollen schaut, mit einem Augenzwinkern gefragt, du hast sozusagen vom kleinen Ganoven zum Bürgermeister, zum Mephisto, zum Dorfrichter und jetzt wird zum kleinen Ganoven gebracht. Das ist eine erstaunliche berufliche Entwicklung. Welche berufliche Rolle fehlt dir da noch?
3: Ja, Bundespräsident, oder? Nee, keine Ahnung, also gibt es noch einiges.
1: Ich habe gelesen, du hast da so eine Rolle, die würdest du wahnsinnig gern spielen, Stichwort Helmut Schmidt.
3: Ja, damals fand ich das richtig gut. Ich glaube aber, jetzt ist der Film schon gedreht worden und ja, weiß nicht, da muss ich wahrscheinlich noch ein bisschen warten, bis er wieder gefragt ist.
1: Letzte Frage noch an dich. Was von den Rollen oder welche von den Rollen macht dir zurzeit am meisten Spaß? Welche liegt dir persönlich am meisten? Gibt es da eine oder kann man das nicht so sehen?
3: Oh, es macht eigentlich alle recht viel Spaß, weil die unterschiedliche Facetten haben. Also Dorfrichter Adam ist total spannend, weil das ein richtiger Lümmel ist. Noch schlimmer eigentlich, ist ein Verbrecher. Und ja, Cabaret macht auch wahnsinnig viel Spaß, Conferencier zu spielen. Das ist auch eine schöne Tanzrolle. Ja, also
1: quer durch den Gemüsegarten.
3: Ja.
1: Dann nochmal Gratulation zur gelungenen Premiere. Nein. Jetzt viel Spaß beim Feiern und natürlich viel Erfolg weiterhin hier am Haus mit den vielen Rollen. Viel Spaß.
3: Vielen Dank.
4: Quiz begeistert Gäste. Riskier dein Bier, trifft Bauhaus.
5: Ein ganz neues Quizformat kommt bald in die Bauhausstadt. Am 5. Mai um 19 Uhr dreht sich im Bauhausmuseum Dessau alles um Bier. Allerdings nicht um gewöhnliches Bier. Zu Ehren des Bauhaussommers, der in diesem Jahr vom Kulturamt mitgestaltet wird, hat man sich etwas ganz Besonderes einfallen lassen.
6: Auf dem Weg zu diesen Veranstaltungen sind wir natürlich verschiedene Optionen durchgegangen und haben auch geschaut, was wir an neuen, vor allem interessanten und witzigen Formaten ausprobieren könnten. Und im Zusammenhang mit dem Bauhausbier, was es in diesem Jahr ja zum Jubiläum zu erwerben gibt und verschiedener Kontakte, sind wir dann auf die Idee gestoßen, das Ganze in ein Quizformat zu packen. Und haben da auf ein bewährtes Format aus Leipzig zurückgegriffen und werden dann am 5. Mai im Bauhausmuseum erstmals Riskier dein Bier zur Aufführung bringen.
5: Mit dabei ist auch Quizmaster Tim Tölke aus der Originalshow Riskier dein Bier aus Leipzig. Er wird das Publikum und die Teams durch den Abend führen. Doch er bleibt nicht der einzige prominente Gast.
6: Bonbon an der Geschichte und Besonderheit ist vielleicht, wir werden als Fragestellerin, als Fragengeberin an dem Abend im Rahmen dieses Table Quiz Annegret Schenkel dabei haben. Vielen, die sich sicher mit dem Thema Quiz beschäftigen, bekannt aus Gefragte Jagd. Dort ist sie eine der drei Top-Jägerinnen und ich glaube, diese Kombination Bauhausmuseum, Bauhausjubiläum, Jubiläumsbier, Quiz ist, denke ich, ein schöner, entspannter Einstieg, um dies Jahr in den Bauhaussommer 2026 hineinzukommen.
5: Dieses Live-Quiz-Format gehört zu den erfolgreichsten in Deutschland und ist auch in Dessau durchaus bekannt. In der Bauhaus-Quiz-Variante dreht sich alles

0: um Bauhaus, Architektur, Design, Geschichte und Allgemeinwissen. Für die Dessauer dürfte das Quizzen also kein Problem sein.
1: Gequizt wird nicht nur in anderen Teilen Deutschlands, sondern wir haben auch verschiedene Quizformate in Dessau. Und wie gesagt, den Brückenschlag zum Bauhausmuseum, den brachte uns dann das Bauhausbier, was in Dessau jetzt in diesem Jahr das Jubiläum auch begleiten wird. Und aus dieser Idee heraus ist dann dieses Format entstanden. Und wir freuen uns auf einen Table-Quiz-Abend im Bauhausmuseum am 5. Mai.
0: Man darf sich also auf einen unterhaltsamen Abend freuen und auf ein Format, das ganz auf gemeinsamen Mitmachen ausgerichtet ist.
1: Es ist ein Format, was ausgelegt ist auf, ich denke mal, auf 110 bis 130 Personen. Wir gehen davon aus, dass sich bis 15 Quiz-Teams für dieses Table-Quiz anmelden können. Anmelden heißt in einer Spielstärke von 2 bis vielleicht maximal 8 Personen. Am Ende aber ganz unkompliziert wollen wir dort die Option geben, sich daran zu beteiligen, daran teilzuhaben.
0: Wer nicht selbst im Team antreten möchte, kann den Abend auch entspannt als Zuschauer genießen. Der Eintritt ist frei. Einlass ist ab 18.30 Uhr. Für alle, die selbst miträtseln wollen, ist eine Anmeldung für den 5. Mai um 19 Uhr ganz unkompliziert per E-Mail unter olaf.bülow@dessau-roßlau.de möglich.
2: Kinder singen für Minister. Schulbesuch von Rainer Haseloff und Jan Riedel.
3: Wir sind Kinder einer Welt und kommen, wie es uns gefällt.
4: Ein Ständchen für Sachsen-Anhalts Bildungsminister. Den Ministerpräsidenten AD und verschiedene Abgeordnete des Landtags und des Magdeburger Stadtrats. Schön zu sehen, die bunte Mischung bei diesen Kindern der 3. und 4. Klasse. Sicher nicht nur hier in der Grundschule am Vogelsang, sondern auch an den vielen anderen Grundschulen in unserem Bundesland. Doch genau das steht zur Disposition, wenn es der AfD gelingen sollte, in Regierungsverantwortung zu kommen. Denn ginge es nach der AfD, ist die Lösung für alle unsere Probleme Ausländer raus und Deutsch sein auf staatliche Anweisung. Auch in der Bildungspolitik. Und genau davor haben sicher nicht nur die Lehrer an dieser Schule große Sorgen. Hier den CDU-Politikern vorgetragen, die diese Sorgen nachvollziehen können, denn das sogenannte Regierungsprogramm der AfD widerspricht in weiten Teilen dem Bildungsgesetz von Sachsen-Anhalt, das sich an den freiheitlich-demokratischen Grundsätzen der Landesverfassung orientiert.
5: Ich glaube, das muss allen Akteuren auch an den Schulen in unserem Land klar sein. Das ist, ich sage immer dazu, ein Kulturbruch, der bevorsteht. Dieses Regierungsprogramm, was ja nun auch verabschiedet wurde vom Parteitag der AfD, das ist am Ende menschenverachtend, das ist rassistisch, das ist völkisch durchwoben. Und das würde natürlich für unsere Schulen bedeuten, dass all diese Dinge, die wir eigentlich in einer aufgeklärten, toleranten Gesellschaft auch unseren Kindern mitgeben wollen, also Toleranz, füreinander da zu sein, einander zu achten, sich demokratisch zu engagieren, all diese Dinge werden zur Disposition gestellt. Und da gibt es sehr viele, sehr, sehr viele Lehrkräfte in unserem Bundesland, die das nicht wollen und die jetzt auch langsam aufstehen und sagen, also nicht mit unseren Schulen, nicht mit unseren Schülern.
4: Von der AfD als bloße Verwalter für Schüler diffamiert, war es den Lehrkräften wichtig zu zeigen, welchen Rahmen sie in ihrer Schule der Bildungsarbeit geben, über den eigentlichen Lehrplan hinaus. Leseförderung, Kinderfasching, Klassenfahrten oder die patenschaftlichen Beziehungen zum benachbarten Zoo, um nur mal ein paar Maßnahmen zu benennen, die über das vom Lehrplan geforderte Maß hinausgehen. Dazu das frisch renovierte Schulgebäude mit Fachkabinetten und sogar einer kleinen Turnhalle.
5: Ich bin mir nicht sicher, ob alle Eltern das Regierungsprogramm gelesen haben, so wie ganz viele keine Wahl oder Regierungsprogramme lesen. Aber ich glaube, das muss schon klar gemacht werden. Das ist auch unser Auftrag. Also das ist auch keine Parteipolitik, sondern das ist Auftrag von Schule gemäß § 1 des Schulgesetzes, die Kinder zu Menschen zu erziehen, die in der freiheitlich-demokratischen Grundordnung sich sicher bewegen, die tolerant sind, die auch die Vielfalt der Gesellschaft akzeptieren, die nicht unter unterdrücken, die nicht aussortieren etc. Und deswegen ist das jetzt nicht zwingend ein parteipolitisches Thema und das müssen auch die Eltern verstehen, sondern das sind die Lehrer auch qua ihres Amtseides als Beamte oder Angestellte des Landes auch dazu angehalten, natürlich diese freiheitlich-demokratische Grundordnung zu verteidigen. Das ist ganz normal. Ja, und ich glaube, das kommt jetzt in das Bewusstsein der Schulen, auch der Kollegien immer mehr rein. Wir haben da auch eine Verantwortung und da wollen wir die Schulen unterstützen.
4: Diese Sorgen und Nöte der Lehrkräfte nehmen die Politiker mit in den kommenden Wahlkampf. Sie nehmen aber auch mit, dass eine engagierte Lehrerschaft jeden Tag aufs Neue dabei ist, die liberalen Grundsätze unserer Gesellschaft zu verteidigen.

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0: Der Sonntagvormittag wird bei 7 bis 16 Grad überwiegend sonnig. Die Temperaturen steigen später ein wenig an, die Wolken vermehren sich, doch es bleibt trocken. Bei einem wolkigen Himmel am Abend bleibt das Wetter unverändert, anders wird es nachts, dann treten leichte Regenschauer auf bei Tiefstwerten von 10 Grad. Auch der Montag wird verregnet und etwas windig sein bei 10 Grad.
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0: Fahrtwind für Hoffnung. Spendenaktion für ein Kinderhospiz. Die Saalkreis-Dinos, ein Fanclub aus dem Saalekreis in der Nähe von Halle, sind wieder unterwegs. Im letzten Jahr war das Wetter schön, aber die Saison lief nicht so gut. Dieses Mal ist der Klassenerhalt gesichert, dafür ist das Wetter schlecht. Auf ihrer jährlichen Tour zum letzten Heimspiel des Lieblingsvereins geht es durch Halberstadt. Ein Grund, sich auch einmal den Dom näher anzuschauen. Die Tour dient dabei einem guten Zweck, denn mit ihrer Aktion wollen sie Spenden sammeln für ein Kinderhospiz.
1: Wir sammeln wieder Spenden für das ambulante Kinder- und Jugendhospiz in Halle und wollen durch unsere Fahrradtour halt auch auf die Kinderhospizarbeit, die unserer Meinung nach ein bisschen außerhalb des öffentlichen Interesses steht, aufmerksam machen und halt die Leute mal drauf aufmerksam machen. Da gibt es auch noch solche Leute.
0: Fans sind Mario Kerzel und Henrik Hahn schon seit ihrer Kindheit. Zum fünften Mal sind sie mit dieser Aktion jetzt auf dem Weg nach Hamburg, um ihren Lieblingsverein zu unterstützen.
2: Das hat was, glaube ich, mit der Kindheit zu tun. Wenn man als Kind irgendwann diese Raute ins Gesicht gedrückt bekommt, dann lebt man die und der HSV macht es möglich, im Verein sich auch selber mit einzubringen und das prägt dann irgendwann und dann bleibt man einfach dabei.
1: Als Kind hat sich jeder von unseren Freunden einen Verein ausgesucht. Der musste ja am besten sein und bei mir war es halt der HSV. Warum? Keine Ahnung, ist halt so.
0: In den letzten Jahren konnten sie schon 21.500 Euro sammeln und hoffen auch dieses Jahr wieder auf viel Unterstützung. Zum fünften Mal läuft die Spendenaktion Fahrtwind für Hoffnung, jeder Kilometer für Kinderherzen bereits. Für alle, die sich auch gerne beteiligen möchten, gibt es folgende Infos.
1: Also Spenden, denke ich mal, werden wir bis kurz nach unserer Tour, bis Ende Mai, werden wir das offen lassen. Spenden funktioniert über ein PayPal-Konto unter dem Namen saalkreisdinos@t-online.de. Auf unserer Seite saalkreisdinos.de sind die Informationen, wer das über das Kinderhospiz direkt machen möchte, der kann das da auch abrufen. Also das ist eigentlich problemlos möglich.
0: Der erste Tag Ihrer Reise in den Norden Deutschlands geht jetzt noch ein Stückchen weiter in Richtung Hü. Am Sonntag werden sie in Hamburg ankommen und insgesamt 4 Tage mit dem Fahrrad unterwegs gewesen sein.

0: ein großes Fest. Luthers Einschulung.
1: Mit dem Osterfest beginnt die Saison der Feste in den Dörfern und Städten. Eines der ersten großen Feste ist dabei seit einigen Jahren Luthers Einschulung in Mansfeld. Unter den Bühnendarbietungen war 2026

Da das Wetter bis dahin gut passte, waren das Mittagessen vom Grill bei launiger Musik und auch ein kleines Bierchen oder Softgetränk nach den Wintermonaten vielen Gästen willkommen. Das konnte für den noch Hungrigen dann sozusagen nahtlos in ein gemütliches Kaffeekränzchen mit selbstgebackenen Kuchen übergehen. Wenn da nur die Auswahl nicht so groß wäre. Doch bekanntermaßen hat man ja die berühmte Qual der Wahl. Weitere Programmpunkte auf der Bühne waren die Wippertal-Dancer, die am Ende des Auftrittes alle Kinder, aber auch die größeren Gäste animierten, sehr deutlich zu zeigen, wie die Laune ist.

0: wo so mancher unter Umständen ein zweites Schnäpschen probierte. Aber es war ja nur Eierlikör. Und wir wissen doch, das Leben muss ja weitergehen. Das Mansfelder Original Lutherlinchen bastelt mit den Kindern Osterhasen. Nein, halt, Ostern ist ja vorbei. Dann eben Pfingsthasen. Auf der Pause während der etwa 300 Meter langen Wegstrecke kam ein Eis gerade recht. Eine Attraktion war die lange Murmelbahn, die Kinder und zwangsläufig auch deren Eltern animierte, mehrfach bergauf und bergab zu laufen, um den Weg der großen Murmeln zu verfolgen. Das war aber sozusagen nur das Warm-up, denn die eigentliche Murmel-Olympiade fand ja im Museum selbst statt. Und dies zum wiederholten Mal.
1: Der Zuspruch ist sehr groß, wunderbar. Wir haben 3 Wettbewerbe, Einzel-, Team- und Vereinsmeisterschaften. Und wir sind sehr überrascht. Also aktuell sind es 16 Vereine, die mit dran teilgenommen haben, von der Feuerwehr, ASB, aber auch die Stadt oder ein Chor, Klangfarben aus Hettstedt, auch dabei. Also super Zuspruch.
2: Und am Ende wartet was auf die Gewinner?
1: Also bei den Einzelwettbewerben steht an erster Stelle eine Zehnerkarte für das Freibad Großurna. Ja. Auch ein großes Buch von uns, von den Luthermuseen gibt es dazu. Es gibt einen Gutschein auch für eine Veranstaltung in der kulturellen Bildung und auch ein Bastelset, um sich eigene Murmeln herzustellen. Die Vereine gibt es den Wanderpokal. Der ist für ein Jahr Ruhm und Ehre.
2: Wie ist die Idee damals entstanden?
1: Genau, also wir haben ja diese archäologischen Funde, die Anfang der 2000er Jahre im Elternhaus gemacht wurden. Unter anderem gab es eben auch diese Murmeln und verschiedene Spielzeuge. Und da saßen wir halt dabei, tatsächlich mit Andreas Koch, dem Bürgermeister, und haben ein bisschen überlegt, was kann man damit machen. Und 2018 ist die Idee entstanden zur Murmel-Olympiade. Das erste Mal umgesetzt dann 2019 und haben jetzt aktuell eben die 6. Murmel-Olympiade.
0: Zum Glück konnte ein kurzer Regenschauer die Besucher nicht vergraulen. Und als Meisterstück der Improvisation wurde der Auftritt der Grundschule Mansfeld einfach auf die Treppe im Museum verlegt.

0: Als wir uns dann auf den Rückweg machen, können wir noch, extra für unsere Kamera gespielt, eine Impression des Auftrittes der Musikschule Fröhlich mitnehmen. Außerdem zeigte der Feuerwehrnachwuchs der Stadt, wie fit man bereits in den Aufgaben der erwachsenen Feuerwehrleute ist. So war Luthers Einschulung ein überaus gelungenes Fest für die Mansfelder und ihre Gäste.
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Der Sonntagvormittag wird bei 7 bis 16 Grad überwiegend sonnig. Die Temperaturen steigen später ein wenig an, die Wolken vermehren sich, doch es bleibt trocken. Bei einem wolkigen Himmel am Abend bleibt das Wetter unverändert, anders wird es nachts

0: Dann treten leichte Regenschauer auf bei Tiefstwerten von 10 Grad. Auch der Montag wird verregnet und etwas windig sein bei 10 Grad.
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2: Biker zeigen Herz für Kinder. Neue Spendenprojekte vorgestellt.
3: Der Verein Biker zeigen Herz für Kinder ist in der Region eine feste Größe, wenn es darum geht, gemeinnützige Projekte mit Spenden zu unterstützen. Seit 2016 sammeln die Biker Geld, um Kindern zu helfen und ihr Leben ein bisschen freundlicher und schöner zu gestalten. In den vergangenen 10 Jahren sind dabei insgesamt 325.000 Euro zusammengekommen, mit denen man unterschiedlichste Vorhaben unterstützt hat. 2025 lag der Fokus auf dem Kinderheim Wolkenfrei. Eine Summe von über 23.000 Euro wurde für die Renovierung eines Fitnessraums in der Einrichtung gespendet. Für dieses Jahr haben sich die Biker nun ganze 3 Projekte ausgesucht, für welche sie Spenden sammeln wollen.
4: Also das erste Projekt ist das, was wir vergangenes Jahr schon angefangen haben, und zwar ist das Kinderheim Wolkenfrei. Da haben wir bis jetzt einen Fitnessraum renoviert, ausgebaut, trockengelegt. Und jetzt ist er so weit, dass dieser Fitnessraum bestückt werden könnte mit Sportgeräten. Und dieser geht es um die Sportgeräte. Plus eine kleine Werkstatt, die wir einrichten möchten, wo man Fahrräder reparieren kann, wo man auch mal ein Vogelhäuschen zusammenzimmern kann, damit die Leute mal wieder lernen, mit ihren Händen was zu machen. Das zweite wäre die Grundschule in Mainzdorf. Da ist es so, dass die einen großen Pausenhof haben, der leider keinen Schatten mehr spendet, weil Bäume weg sind. Die mussten abgeholzt werden. Ja, die Bäume waren halt faul und schlecht. So. Und nun haben die da keinen Schatten mehr und wir bauen dann eben Raufen hin. Raufen mit Bänke, wo die Kinder sich drunter aufhalten können, wo sie Hausaufgaben machen können und wo auch Schatten gespendet wird. Und das letzte Projekt ist, das sind die Sonnenköppe, Kita Sonnenköppe, die benötigen unbedingt Schlafmatten zum Ausruhen der Kinder. Die Schlafmatten sind steinalt, zerfallen und ja, da wird eben einiges noch benötigt.
3: Um das Geld für die 3 Vorhaben zu sammeln, findet unter anderem wieder das Benefizkonzert Under the Bridge statt. Am 2. Mai wird man unter der Brücke in der Askanischen Straße ab 19 Uhr die Bands Coverkill, Freispruch und Akustik Jam hören können. Seit vielen Jahren unterstützt die Sparkasse Dessau Biker zeigen Herz für Kinder. So unter anderem mit einem direkten Sponsoring für das Benefizkonzert.
5: Denn hier ist es ja so, dass eben es Kosten gibt, die also zur Veranstaltung erstmal aufzubauen, um dann, wenn die Veranstaltung läuft, über die Eintrittsgelder natürlich dann dort einen Mehrwert zu erzielen. Und das Geld fließt natürlich zu 100% in den Spendentopf für die Projekte, die Biker heute hier vorgestellt haben. Das Zweite ist, dass wir natürlich mit unserer Crowdfunding-Plattform 99 Funken hier eine Plattform bieten, wo man eine viel größere Reichweite noch erlangen kann. Denn ganz wichtig ist, es ist so und bleibt so, ist die Einwerbung von weiteren Sponsoren. Es ist ein selbstverständliches Thema, dass man sagt, also einmal Sponsor, immer Sponsor. Die Biker müssen, also auch ganz speziell die Biker, müssen jedes Jahr aufs Neue wieder losgehen und für ihre Projekte werben, was ihnen aufgrund ihrer Art und in ihres Engagements nicht schwerfällt. Aber die Crowdfunding-Plattform 99 Funken kann eben dafür sorgen, dass es noch viel mehr Leute erreicht und dass die Leute dann über diese Plattform kleine und große Spenden leisten können. Und wir als Sparkasse haben natürlich in dieser Crowdfunding-Plattform für die Projekte, die hier in der Region entstehen oder entstehen sollen, haben wir noch einen extra Spendentopf, wo wir eben bis zu 1.000 Euro je Projekt dann nochmal verdoppeln. Und natürlich sind wir auch so einfach hilfestellend dabei. Also unsere Devise ist ja im Spendensponsoring grundsätzlich, dass wir nicht nur Geldgeber sein wollen, sondern wir sind ja hier vor Ort und regional verwurzelt. Und ich glaube, man merkt das auch in den Gesprächen. Wir sind einfach mittendrin und wollen dabei sein. Ja, wir machen mit und wir sind eben auch mit unserer Belegschaft dann vor Ort. Das heißt, ich gehe auch zum Benefizkonzert, weil ich dort meinen Eintritt zahlen möchte, das Benefizkonzert erleben und dabei auch was Gutes tun wollen.
3: Mit vielen weiteren starken Partnern an der Seite werden die Biker mit großem Herz für Kinder auch in diesem Jahr wieder versuchen, so viel Geld wie möglich für die 3 gemeinnützigen Projekte einzusammeln. Nach dem Konzert Under the Bridge am 2. Mai wird dann noch am 13.

0: Unser Land, unsere Vereine.
1: Der SV Grün-Weiß-Wittenberg-Piesteritz ist mit seinen 900 Mitgliedern der größte Verein im Landkreis Wittenberg. Dabei bieten die über 20 Abteilungen ein einzigartig breites Angebot für jeden Sportbegeisterten. 1949 als BSG Chemie Piesteritz gegründet und seit 1990 unter dem jetzigen Namen laufend, steht der Verein schon seit Jahrzehnten für eine ausgezeichnete Atmosphäre beim Breiten- und Amateursport, für exzellente Jugendförderung und sogar professionelle Erfolge. Das größte Aushängeschild ist sicher die erste Handball-Männermannschaft, welche zu DDR-Zeiten sogar teilweise erstklassig in der Oberliga ihre Tore warf. Heute verweilt man zwar nur noch in der Sachsen-Anhalt-Liga, beim Punktspiel tut dies jedoch dem Zuschauerandrang in der Wittenberger Stadthalle keinen Abbruch. Zu den vielen Trainingsstätten gehört auch die Turnhalle an der Pappelbrücke im Wittenberger Ortsteil Piesteritz, wo zahlreiche Abteilungen ihr Zuhause haben. Darunter auch die Judoka, zu welchen auch Vereinsvorsitzender Olaf Rodewald gehört. Dieser leitet jedoch nicht nur die Vereinsgeschicke, sondern ist auch selbst im Profisport aktiv. Im vergangenen Jahr konnte der erfahrene Schwarzgürtel in Polen sein langjähriges Ziel verwirklichen und den Weltmeistertitel mit nach Hause nehmen. Hier in Piesteritz ist er außerdem einer der ehrenamtlich wirkenden Trainer, die die Judo-Schüler in der fernöstlichen Kampfsportart anlernen. Wie setzt Rodewald die Prioritäten zwischen Judo und seiner Tätigkeit an der Vereinsspitze?
2: Also Judo ist für mich das A und O, und dass ich jetzt Vorsitzender vom Verein bin, das ist noch ein bisschen mehr dann im Endeffekt, aber auch wesentlich mehr Arbeit. Also in Stellenwert ist das natürlich dann höher, weil es auch wesentlich mehr, es geht um wesentlich mehr Personen.
1: Der Andrang auf die Judo-Gruppe ist gerade bei den Jüngsten groß. Die Mitgliederzahl liegt insgesamt bei etwa 60, während allein bei den 3- bis 5-Jährigen bis zu 20 Kinder Mathe- und Judo-Anzug für sich entdeckt haben. Mitmachen dürfen auch Menschen mit verschiedenen Beeinträchtigungen aus dem Augustinusberg in Wittenberg, sowohl beim Training der Jugendlichen als auch als eigene Gruppe. Somit sorgen die Trainer, wie beispielsweise Dan und Landeseinzelmeister Mirko Schulz, dafür, dass Inklusion bei Grün-Weiß großgeschrieben wird und der Sportsgeist für alle Menschen gleichermaßen erfahrbar wird. Auch zum Trainerteam gehört die junge Alina Jasmin Kronau, die nun bereits schon in die Fußstapfen ihres ebenfalls als Trainer aktiven Vaters tritt. Gerne hilft sie mit, wenn es um das Training und die Betreuung der Allerkleinsten geht.
3: Ich habe schon ein sehr gutes Händchen für kleine Kinder, würde ich sagen. Und auch wenn mal jemand weint, was auch relativ oft vorkommt, sind ja noch relativ kleine Kinder, dann haben wir immer eigentlich Taschentücher parat liegen, trösten die Kinder.
1: So geht sie sichtlich in der Rolle auf, eine gute Trainingsatmosphäre für die Kinder zu schaffen. Nimmt sie jedoch auch selber an Wettkämpfen teil?
3: Nee, Wettkämpfe sind nicht so meins, aber was ich auf jeden Fall erreichen will, ist, dass ich später auch mal Trainerin werde. So wie mein Dad jetzt, weil er ist schon wirklich ein großes Vorbild für mich in der Hinsicht. Deswegen will ich später selber mal Kinder richtig trainieren.
1: Zu den Nutzern der kleinen Halle gehört auch die Abteilung Tanzen, welche vom Ehepaar Jürgen und Katrin Rodewald geleitet wird. Auch sie stehen exemplarisch für den Verein. Selbst hoch erfolgreich bei internationalen Paartanzturnieren und sogar Teilnehmer bei der WM, aber gleichzeitig auch im Ehrenamt aktiv, um die Freude an der rhythmischen Bewegung an Hobbytänzer weiterzugeben. Was macht das Tanzen im Verein zu einer solch positiven Erfahrung?
4: Verein fördert Gemeinschaft. Man kann bei uns zum Beispiel im Verein, wenn man Mitglied ist im Verein, kann man an alle Tanzkurse dran teilnehmen. Also ob in Lady-Style, also nur für Ladies, oder Paartanz. Man kann Anfänger-Workshop, fortgeschrittene Workshop. Und einmal im Monat haben wir auch freies Tanzen, sage ich mal, wo man abends dann nochmal so ein bisschen das üben kann oder frei tanzen kann, was man vorher geübt hat. So.
1: Einen großen Teil der Trainerarbeit übernimmt dabei die Tochter der Rodewalds, Justine. Sie hat die Leidenschaft fürs Tanzen in die Wiege gelegt bekommen, kann aber selbst seit einiger Zeit nicht mehr aktiv das Tanzbein schwingen.
5: Na, ich mache das ja, seitdem ich 2 Jahre alt bin. Und dank Verletzungen durfte ich das leider selber nicht mehr ausüben. Und deshalb habe ich halt gedacht, dann gebe ich das Wissen, was ich so in meinen Jugendzeiten erhalten habe, an die anderen weiter. Und es ist mittlerweile so meine Leidenschaft, das weiterzugeben.
1: Unweit der Pappelbrücke, auch in Piesteritz, liegt die örtliche Schwimmhalle. Hier sind 14 Übungsleiter und weitere jugendliche Helfer dabei, ein Angebot für die verschiedensten Einstellungen zum Sport zu schaffen. Angefangen von der Ausbildung zum Seepferdchen, über eine Breitensportgruppe, bis hin zu ambitionierten Athleten, die bereits viele Achtungserfolge feiern konnten. So sind unter den Kindern und Jugendlichen 4 Landesmeister, während die Erwachsenen des Vereins zuletzt 4 Goldmedaillen bei den deutschen Meisterschaften erringen konnten. Solche Leistungen sind selbstverständlich nur mit einer ausgezeichneten Ausbildung möglich. Doch was braucht es eigentlich, um Übungsleiter zu werden?
6: Um Übungsleiter zu werden, sollte man natürlich ein bisschen eine Affinität zum Sport, insbesondere bei uns natürlich zum Schwimmen haben, und müsste sich dann einer Ausbildung unterziehen, das heißt einen Übungsleiterschein machen, den kann man im Bereich Breitensport oder im Bereich Schwimmen speziell als Fachlizenz absolvieren. Ja, das wäre eigentlich das, was wir so fordern würden als Übungsleiter.
1: Doch nicht nur die Lutherstadt selber ist Schauplatz von Sportsgeist und Vereinsleben. Im 25 Kilometer entfernten Bad Schmiedeberg soll es seit vergangenem Jahr eine neue Boulderhalle geben. Wer vor Ort sucht, findet an der Adresse jedoch nur ein Kirchgebäude mit bunten Glasfenstern. Doch genau hier sind Kletterfans richtig, denn eine weitere Abteilung des Vereins hat hier einen Ort für den Trendsport geschaffen. Vorher stand die Kirche leer, doch mit der Idee, Jugendlichen einen Ort für sinnstiftende Aktivität zu bieten, führte man das Gebäude kurzerhand einem anderen Zweck zu.
7: Also wir haben zum einen Handwerker, die professionellen Arbeiten erledigen, aber vieles geschieht auch mit Arbeitseinsätzen, wo wir uns dann halt nachmittags oder an Wochenenden treffen. So alles Sachen, die man selbst machen kann, versuchen wir in Eigenregie zu bewältigen.
1: Seine Freizeit für den Verein und die Gemeinschaft zu opfern, das ist keine Selbstverständlichkeit. Was motiviert die Kletterer, dies dennoch zu tun?
7: Also uns motiviert, glaube ich, dass wir alle halt gerne bouldern, und aber auch das Gemeinschaftsgefühl und dass es halt ein cooles Projekt ist. Also es gibt halt kaum kleine Städte, die eine Boulderhalle besitzen, und vor allem nicht auf dem Land. So, das ist, also in Bergregionen, in den Alpen ist es typisch so, aber hier auf dem flachen Land ist es eher eine Ausnahme, und das ist ein faszinierendes Projekt, glaube ich, und das hat halt einen gewissen Charme und Reiz auch.
1: Doch wie wirkt diese ungewöhnliche Umnutzung des Gebäudes auf die Bürger, die nicht selbst im Verein mitmachen?
7: Also die sind neugierig, das ist ganz spannend, also die gucken gerne mal rein, vor allem bei den Öffnungszeiten steht die Tür mal ein Spalt fast offen, weil wir noch keine Klingel haben, und dann gucken sie mal rein und dann zeigen wir ihnen das und erklären ihnen das, und teilweise ist auch spannend, hatten wir auch schon Leute hier drinnen stehen, die das noch als Kirche genutzt hatten, und ich finde das immer besonders faszinierend, und die sind, glaube ich, so ein bisschen zwiegespalten, weil sie halt auf der einen Seite war das so ihr Ort und so, und jetzt freuen sie sich, glaube ich, aber auch, dass es halt wieder belebt wurde und weiter genutzt wird. Ja.
1: Neben den vorgestellten Sportarten bietet SV Grün-Weiß noch vieles mehr, wodurch ein Blick auf das Angebot definitiv lohnt. Denn egal, ob man selber körperlich mitwirkt, junge Sportler und Sportlerinnen ausbildet oder einfach gerne etwas für die Gemeinschaft tut, der SV Grün-Weiß Wittenberg-Riesteritz ist in jedem Fall eine hervorragende Adresse.

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0: Der Sonntagvormittag wird bei 7 bis 16 Grad überwiegend sonnig. Die Temperaturen steigen später ein wenig an, die Wolken vermehren sich, doch es bleibt trocken. Bei einem wolkigen Himmel am Abend bleibt das Wetter unverändert, anders wird es nachts, dann treten leichte Regenschauer auf bei Tiefstwerten von 10 Grad. Auch der Montag wird verregnet und etwas windig sein bei 10 Grad.
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2: 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Die Olsenbande. Premiere im Theater.
3: Premiere im Theater Eisleben. Doch heute fangen wir mit dem Ende an. Sie sehen, der Vorhang ist zu, die letzten Überbleibsel der Vorstellung werden beseitigt und Sie werden staunen, Egon hat es wieder nicht geschafft. Jedenfalls insofern nicht, dass er wieder hinter schwedischen Gardinen sitzt. Aber das ist ja keine Neuigkeit. Dabei fing dieser Abend so wunderbar positiv für Egon an. Also, alles mal auf Anfang.
4: Mit sichtlicher Vorfreude waren die Premierengäste ins Theater gekommen, um zu erleben, wie Egon und seine Kumpane das nächste, mächtig gewaltige Ding drehen. Dabei waren durchaus auch jüngere Zuschauer dabei, die eher weniger Erinnerungen an die 14 Filme mit dem Gauner-Trio haben dürften. Die Älteren aber kamen mit großer Erwartungshaltung und vorbereitet.
5: Das sieht so ein bisschen aus mit Hut und so wie Olsenbande. Was erwarten Sie denn vom heutigen Abend?
6: Spaß. Wir lieben die Olsenbande schon von Kindheit an. Ja.
5: Waren Sie denn schon 2018, als die Olsenbande schon mal auf der Bühne hier ihren Coup landete, da?
6: Ja. Genau.
5: Und was glauben Sie, ob es Egon heute schafft?
6: Mit Sicherheit. Mit Sicherheit, wie immer. Er hat ja einen Plan, was andere nicht haben.
7: Ja, selbstgemacht. Je, geht bis in die Nacht 2:30.
5: Extra für heute?
7: Extra für heute, genau.
5: Und jetzt müssen Sie aber auch so genau schimpfen, wie sie immer schimpft auf der Bühne. Kriegen Sie das hin?
7: Nein, ich glaube nicht.
4: Wie erwartet hatte Egon einen Plan, brach ins Theater Eisleben ein und scheiterte. Nach dem Knastaufenthalt kam er aber mit einem noch größeren Plan.
8: Morgen Mittag fährt ein schwer gepanzertes und bewachtes Fahrzeug durch Eisleben. Der Ladeaufsatz ist eine Spezialanfertigung der Firma Franz Jäger Berlin aus dem Jahre 1911 und bisher noch niemals geknackt worden.
4: Zu diesem Zeitpunkt hatte man als Zuschauer die erste Überraschung der Inszenierung bereits etwas wirken lassen können. Die gesamte Bühnenausstattung, einschließlich der Kostüme der Darsteller, erinnerten zwar schon an die Filmreihe, aber der Look im Stil des Film Noir, schwarz-weiß mit nur wenigen Farbakzenten, war ein gänzlich neuer Ansatz. Für die Darsteller bietet die Olsenbande wenig Möglichkeiten für eigene Kreativität. So erlebte man schauspielerisch tolle Leistungen, welche das Ensemble zu den Filmfiguren machte. Mimik, Gestik, der Gang und natürlich die Ausdrucksweise perfekt von der Leinwand auf die Bühne gebracht. Da bleibt kaum Spiel für eigene Ideen. Die Inszenierung selbst probierte sich schon in neuen Ansätzen. Neben der farblichen Ästhetik kamen Pyro- und Lichteffekte zum Einsatz und die Darsteller durften in den typischen Autos über die Bühne fahren. Sogar eine Autoverfolgung gab es, wobei dies dann eher in comichaften Klamauk abdriftete. Dessen ungeachtet hatten die Zuschauer ihren Spaß. Wie immer gehen die tollen Pläne Egons gründlich schief. Und wenn nicht, dann schaffte es Yvonne in ihrer Unbedarftheit, diesen Erfolg ganz nebenbei in einen Misserfolg zu verwandeln. Das erwartet man im Zuschauerraum und diese Erwartungen werden in Gänze erfüllt. Und dennoch kann nicht jeder Gag zünden, weil ihn der Olsenbanden-Filmfan bereits kennt und erwartet. Wer den sechsten Film, der voraussichtlich letzte Streich der Olsenbande von 1974 und den achten Film, Die Olsenbande sieht rot, von 1976 kennt, konnte sich die Story schon vorab selbst zusammenreimen. Hier hätten wir uns ein wenig mehr Kreativität vom Autor Lutz Hillmann gewünscht. Was dieser dann aber zu Papier gebracht hat, wird von den Mimen des Eisleber-Theater großartig umgesetzt. Eine der amüsantesten Szenen war für uns der Raub der Bedford-Diamanten. Mit dem Gefühl, dass uns Bennys gelbe Socken und Yvonnes quietschbunte Garderobe schon ein wenig gefehlt haben, erleben wir, dass am Ende, trotz aller Anstrengungen, Egon wieder im Knast steckt.
9: Egon? Egon? Egon!

0: Das hatten wir ja schon und springen deshalb gleich in unsere kleinen Gespräche mit Zuschauern und mit Egon Olsen. Verzeihung, Christopher Wartig.
1: Egons Plan ist wieder nicht aufgegangen. Sind Sie da jetzt traurig?
2: Nein, da gibt es ja noch eine Fortsetzung, dass der nächste Plan kommt.
1: Spaß beiseite. Wie hat Ihnen denn die Vorstellung gefallen?
2: Sehr gut.
1: Was war so für Sie das Beste? Was hat Ihnen weniger gefallen? Wie ist so der erste Eindruck nach den wenigen Minuten, die Premiere jetzt her ist?
2: Also ich denke, dass mit den wenigen Mitteln ganz viel umgesetzt wurde. Also alleine mit den kleinen Autos und solche Geschichten, ne, dass wirklich das Möglichste rausgeholt wurde. Und ja, also für das, was so aus dem Film ist, haben sie wirklich gut viel rausgeholt. Auf eine ganz andere Art und Weise durch dieses Schwarz-Weiß eben, ne, weil ja sonst die Filme sehr bunt sind. Aber es hat mir gut gefallen.
1: Ich höre also aus Ihren Worten heraus, Sie sind Olsen-Bande-Kenner.
2: Ja, ein wenig.
1: Und wie sieht es hier drüben aus? Die Jugend kennt ja die Filme nicht so sehr.
3: Nee, also ich kenne die Filme tatsächlich gar nicht. Ich fand es aber trotzdem sehr amüsant, hat Spaß gemacht zum Zuschauen. Und zwar auch, finde ich, auch super umgesetzt alles.
1: Und heißt das jetzt, Sie werden mal in der Flimmerkiste kramen und die alten Olsen-Banden-Filme raussuchen?
3: Ja, könnte ich mir schon vorstellen, wenn ich da mal über einen Film stoße, dass ich mir den auch mal anschaue jetzt, ja.
1: Christopher, Quizfrage. Was war am 1. Oktober 2018?
4: Premiere Olsenband.
1: Ja, genau, richtig. Da hattest du vor unserer Kamera erzählt, dass du damals zum ersten Mal mit der Olsenband in Berührung gekommen bist. Das war für dich eine große Herausforderung. Nun, sozusagen Olsenbande 2.0. Was konntest du aus deiner damaligen Rolle übernehmen? Du bist ja ein alter Hase als Egon Olsen. Was war für dich die neue Herausforderung?
4: Die neue Herausforderung war, dass das Bühnenbild, weil das war ganz anders als bei der letzten Olsen-Bande-Inszenierung. Da war es bunt und jetzt ist es quasi schwarz-weiß.
1: Wenn man so auf deine Rollen schaut, mit einem Augenzwinkern gefragt, du hast sozusagen vom kleinen Ganoven zum Bürgermeister, zum Mephisto, zum Dorfrichter und jetzt wird zum kleinen Ganoven gebracht. Das ist eine erstaunliche berufliche Entwicklung. Welche berufliche Rolle fehlt dir da noch?
4: Ja, Bundespräsident, oder? Nee, keine Ahnung, also gibt's noch einiges.
1: Ich habe gelesen, du hast da so eine Rolle, die würdest du wahnsinnig gern spielen, Stichwort Helmut Schmidt.
4: Ja, damals fand ich das richtig gut. Ich glaube aber, jetzt ist der Film schon gedreht worden und ja, weiß nicht, da muss ich wahrscheinlich noch ein bisschen warten, bis er wieder gefragt ist.
1: Letzte Frage noch an dich. Was von den Rollen oder welche von den Rollen macht dir zurzeit am meisten Spaß? Welche liegt dir persönlich am meisten? Gibt es da eine oder kann man das nicht so sehen?
4: Oh, es machen eigentlich alle recht viel Spaß, weil die unterschiedliche Facetten haben. Also Dorfrichter Adam ist total spannend, weil das ein richtiger Lümmel ist. Noch schlimmer eigentlich, ist ein Verbrecher. Und ja, Cabaret macht auch wahnsinnig viel Spaß, Conferencier zu spielen. Das ist auch eine schöne Tanzrolle. Ja, also
1: quer durch den Gemüsegarten.
4: Ja.
1: Dann nochmal Gratulation zur gelungenen Premiere. Nein. Jetzt viel Spaß beim Feiern und natürlich viel Erfolg weiterhin hier am Haus mit den vielen Rollen. Viel Spaß.
4: Vielen Dank.
5: Quiz begeistert Gäste. Riskier dein Bier, trifft Bauhaus.
6: Ein ganz neues Quizformat kommt bald in die Bauhausstadt. Am 5. Mai um 19 Uhr dreht sich im Bauhausmuseum Dessau alles um Bier. Allerdings nicht um gewöhnliches Bier. Zu Ehren des Bauhaussommers, der in diesem Jahr vom Kulturamt mitgestaltet wird, hat man sich etwas ganz Besonderes einfallen lassen.
7: Auf dem Weg zu diesen Veranstaltungen sind wir natürlich verschiedene Optionen durchgegangen und haben auch geschaut, was wir an neuen, vor allem interessanten und witzigen Formaten ausprobieren könnten. Und im Zusammenhang mit dem Bauhausbier, was es in diesem Jahr ja zum Jubiläum zu erwerben gibt, und verschiedener Kontakte, sind wir dann auf die Idee gestoßen, das Ganze in ein Quizformat zu packen. Und haben da auf ein bewährtes Format aus Leipzig zurückgegriffen und werden dann am 5. Mai im Bauhausmuseum erstmals Riskier dein Bier zur Aufführung bringen.
6: Mit dabei ist auch Quizmaster Tim Tölke aus der Originalshow Riskier dein Bier aus Leipzig. Er wird das Publikum und die Teams durch den Abend führen. Doch er bleibt nicht der einzige prominente Gast.
7: Bonbon an der Geschichte und Besonderheit ist vielleicht, wir werden als Fragestellerin, als Fragengeberin an dem Abend im Rahmen dieses Table Quiz Annegret Schenkel dabei haben. Vielen, die sich sicher mit dem Thema Quiz beschäftigen, bekannt aus Gefragte Jagd. Dort ist sie eine der drei Top-Jägerinnen und ich glaube, diese Kombination Bauhausmuseum, Bauhausjubiläum, Jubiläumsbier, Quiz ist, denke ich, ein schöner, entspannter Einstieg, um dies Jahr in den Bauhaussommer 2026 hineinzukommen.
6: Dieses Live-Quiz-Format gehört zu den erfolgreichsten in Deutschland und ist auch in Dessau durchaus bekannt. In der Bauhaus-Quiz-Variante dreht sich alles um Bauhaus, Architektur, Design, Geschichte und Allgemeinwissen. Für die Dessauer dürfte das Quizzen also kein Problem sein.
7: Gequizt wird nicht nur in anderen Teilen Deutschlands, sondern wir haben auch verschiedene Quizformate in Dessau. Und wie gesagt, den Brückenschlag zum Bauhausmuseum, den brachte uns dann das Bauhausbier, was in Dessau jetzt in diesem Jahr das Jubiläum auch begleiten wird. Und aus dieser Idee heraus ist dann dieses Format entstanden und wir freuen uns auf einen Table-Quiz-Abend im Bauhausmuseum am 5. Mai.
6: Man darf sich also auf einen unterhaltsamen Abend freuen und auf ein Format, das ganz auf gemeinsamen Mitmachen ausgerichtet ist.
7: Es ist ein Format, was ausgelegt ist auf, ich denke mal, auf 110 bis 130 Personen. Wir gehen davon aus, dass sich bis 15 Quiz-Teams für dieses Table-Quiz anmelden können. Anmelden heißt in einer Spielstärke von 2 bis vielleicht maximal 8 Personen. Am Ende aber ganz unkompliziert wollen wir dort die Option geben, sich daran zu beteiligen, daran teilzuhaben.
6: Wer nicht selbst im Team antreten möchte, kann den Abend auch entspannt als Zuschauer genießen. Der Eintritt ist frei. Einlass ist ab 18.30 Uhr. Für alle, die selbst miträtseln wollen, ist eine Anmeldung für den 5. Mai um 19 Uhr ganz unkompliziert per E-Mail unter olaf.bülow@dessau-roßlau.de möglich.
8: Kinder

0: Singen für Minister. Schulbesuch von Rainer Haseloff und Jan Riedel.
1: Ein Ständchen für Sachsen-Anhalts Bildungsminister, den Ministerpräsidenten AD und verschiedene Abgeordnete des Landtags und des Magdeburger Stadtrats. Schön zu sehen, die bunte Mischung bei diesen Kindern der dritten und vierten Klasse. Sicher nicht nur hier in der Grundschule am Vogelsang, sondern auch an den vielen anderen Grundschulen in unserem Bundesland. Doch genau das steht zur Disposition, wenn es der AfD gelingen sollte, in Regierungsverantwortung zu kommen. Denn ginge es nach der AfD, ist die Lösung für alle unsere Probleme Ausländer raus und Deutsch sein auf staatliche Anweisung. Auch in der Bildungspolitik. Und genau davor haben sicher nicht nur die Lehrer an dieser Schule große Sorgen. Hier den CDU-Politikern vorgetragen, die diese Sorgen nachvollziehen können, denn das sogenannte Regierungsprogramm der AfD widerspricht in weiten Teilen dem Bildungsgesetz von Sachsen-Anhalt, das sich an den freiheitlich-demokratischen Grundsätzen der Landesverfassung orientiert.
2: Ich glaube, das muss allen Akteuren auch an den Schulen in unserem Land klar sein. Das ist, ich sage immer dazu, ein Kulturbruch, der bevorsteht. Dieses Regierungsprogramm, was ja nun auch verabschiedet wurde vom Parteitag der AfD, das ist am Ende menschenverachtend, das ist rassistisch, das ist völkisch durchwoben. Und das würde natürlich für unsere Schulen bedeuten, dass all diese Dinge, die wir eigentlich in einer aufgeklärten, toleranten Gesellschaft auch unseren Kindern mitgeben wollen, also Toleranz, füreinander da zu sein, einander zu achten, sich demokratisch zu engagieren. All diese Dinge werden zur Disposition gestellt. Und da gibt es sehr viele, sehr, sehr viele Lehrkräfte in unserem Bundesland, die das nicht wollen und die jetzt auch langsam aufstehen und sagen, also nicht mit unseren Schulen, nicht mit unseren Schülern.
1: Von der AfD als bloße Verwalter für Schüler diffamiert, war es den Lehrkräften wichtig zu zeigen, welchen Rahmen sie in ihrer Schule der Bildungsarbeit geben, über den eigentlichen Lehrplan hinaus. Leseförderung, Kinderfasching, Klassenfahrten oder die patenschaftlichen Beziehungen zum benachbarten Zoo, um nur mal ein paar Maßnahmen zu benennen, die über das vom Lehrplan geforderte Maß hinausgehen. Dazu das frisch renovierte Schulgebäude mit Fachkabinetten und sogar einer kleinen Turnhalle.
2: Ich bin mir nicht sicher, ob alle Eltern das Regierungsprogramm gelesen haben, so wie ganz viele keine Wahl oder Regierungsprogramme lesen. Aber ich glaube, das muss schon klar gemacht werden. Das ist auch unser Auftrag. Also das ist auch keine Parteipolitik, sondern das ist Auftrag von Schule gemäß § 1 des Schulgesetzes, die Kinder zu Menschen zu erziehen, die in der freiheitlich-demokratischen Grundordnung sich sicher bewegen, die tolerant sind, die auch die Vielfalt der Gesellschaft akzeptieren, die nicht unterdrücken, die nicht aussortieren etc. Und deswegen ist das jetzt nicht zwingend ein parteipolitisches Thema und das müssen auch die Eltern verstehen, sondern das sind die Lehrer auch qua ihres Amtseides als Beamte oder Angestellte des Landes auch dazu angehalten, natürlich diese freiheitlich-demokratische Grundordnung zu verteidigen. Das ist ganz normal. Ja, und ich glaube, das kommt jetzt in das Bewusstsein der Schulen, auch der Kollegien immer mehr rein. Wir haben da auch eine Verantwortung und da wollen wir die Schulen unterstützen.
1: Diese Sorgen und Nöte der Lehrkräfte nehmen die Politiker mit in den kommenden Wahlkampf. Sie nehmen aber auch mit, dass eine engagierte Lehrerschaft jeden Tag aufs Neue dabei ist, die liberalen Grundsätze unserer Gesellschaft zu verteidigen.

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1: Das ist Tim. Tim ist oft müde, schlapp und ausgebrannt. Er kann sich abends kaum noch konzentrieren und es wird immer schlimmer. 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Nun, nicht alle Nahrungsmittelunverträglichkeiten machen sich durch klare Symptome wie Hautreaktionen, Verdauungsstörungen oder Schnupfen deutlich bemerkbar. Tims Körper verteidigt sich permanent mühevoll gegen Fremdstoffe, die zum Beispiel mit der Nahrung eingedrungen sind und nun Reaktionen verursachen, die wir nicht sofort zuordnen können. Bluthochdruck und Durchblutungsstörungen, Magen-Darm-Beschwerden, Tagesmüdigkeit und schlechte Nachtschlafqualität, Antriebsschwäche, Konzentrationsschwierigkeiten, Allergien und Hautprobleme und erhöhte Infektanfälligkeit. Die Ursache kann sein, dass Tim in seinem Inneren, sagen wir mal, nicht mehr ganz dicht ist. 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

0: Der Sonntagvormittag wird bei 7 bis 16 Grad überwiegend sonnig. Die Temperaturen steigen später ein wenig an, die Wolken vermehren sich, doch es bleibt trocken. Bei einem wolkigen Himmel am Abend bleibt das Wetter unverändert, anders wird es nachts, dann treten leichte Regenschauer auf bei Tiefstwerten von 10 Grad. Auch der Montag wird verregnet und etwas windig sein bei 10 Grad.
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0: Fahrtwind für Hoffnung. Spendenaktion für ein Kinderhospiz. Die Saalkreis-Dinos, ein Fanclub aus dem Saalekreis in der Nähe von Halle, sind wieder unterwegs. Im letzten Jahr war das Wetter schön, aber die Saison lief nicht so gut. Dieses Mal ist der Klassenerhalt gesichert, dafür ist das Wetter schlecht. Auf ihrer jährlichen Tour zum letzten Heimspiel des Lieblingsvereins geht es durch Halberstadt. Ein Grund, sich auch einmal den Dom näher anzuschauen. Die Tour dient dabei einem guten Zweck, denn mit ihrer Aktion wollen sie Spenden sammeln für ein Kinderhospiz.
1: Wir sammeln wieder Spenden für das ambulante Kinder- und Jugendhospiz in Halle und wollen durch unsere Fahrradtour halt auch auf die Kinderhospizarbeit, die unserer Meinung nach ein bisschen außerhalb des öffentlichen Interesses steht, aufmerksam machen und halt die Leute mal drauf aufmerksam machen. Da gibt es auch noch solche Leute.
0: Fans sind Mario Kerzel und Henrik Hahn schon seit ihrer Kindheit. Zum 5. Mal sind sie mit dieser Aktion jetzt auf dem Weg nach Hamburg, um ihren Lieblingsverein zu unterstützen.
2: Das hat was, glaube ich, mit der Kindheit zu tun. Wenn man als Kind irgendwann diese Raute ins Gesicht gedrückt bekommt, dann lebt man die und der HSV macht es möglich, im Verein sich auch selber mit einzubringen und das prägt dann irgendwann und dann bleibt man einfach dabei.
1: Als Kind hat sich jeder von unseren Freunden einen Verein ausgesucht, der musste ja am besten sein und bei mir war es halt der HSV. Warum? Keine Ahnung, ist halt so.
0: In den letzten Jahren konnten sie schon 21.500 Euro sammeln und hoffen auch dieses Jahr wieder auf viel Unterstützung. Zum 5. Mal läuft die Spendenaktion Fahrtwind für Hoffnung, jeder Kilometer für Kinderherzen bereits. Für alle, die sich auch gerne beteiligen möchten, gibt es folgende Infos.
1: Also Spenden, denke ich mal, werden wir bis kurz nach unserer Tour, bis Ende Mai, werden wir das offen lassen. Spenden funktioniert über ein PayPal-Konto unter dem Namen saalkreisdinos@t-online.de. Auf unserer Seite saalkreisdinos.de sind die Informationen, wer das über das Kinderhospiz direkt machen möchte, der kann das da auch abrufen. Also das ist eigentlich problemlos möglich.
0: Der erste Tag Ihrer Reise in den Norden Deutschlands geht jetzt noch ein Stückchen weiter in Richtung Hü. Am Sonntag werden sie in Hamburg ankommen und insgesamt 4 Tage mit dem Fahrrad unterwegs gewesen sein.

0: ein großes Fest. Luthers Einschulung.
1: Mit dem Osterfest beginnt die Saison der Feste in den Dörfern und Städten. Eines der ersten großen Feste ist dabei seit einigen Jahren Luthers Einschulung in Mansfeld. Unter den Bühnendarbietungen war 2026 auch die Newcomer-Band Horizon aus Aschersleben.

Da das Wetter bis dahin gut passte, waren das Mittagessen vom Grill bei launiger Musik und auch ein kleines Bierchen oder Softgetränk nach den Wintermonaten vielen Gästen willkommen. Das konnte für den noch Hungrigen dann sozusagen nahtlos in ein gemütliches Kaffeekränzchen mit selbstgebackenen Kuchen übergehen. Wenn da nur die Auswahl nicht so groß wäre. Doch bekanntermaßen hat man ja die berühmte Qual der Wahl. Weitere Programmpunkte auf der Bühne waren die Wippertal-Dancer, die am Ende des Auftrittes alle Kinder, aber auch die größeren Gäste animierten, sehr deutlich zu zeigen, wie die Laune ist.

Wer von den Besuchern jedoch nur an der Bühne blieb, der verpasste den größten Teil des Festangebotes. Viele Stände machten den Weg vom Parkplatz am Lutherplatz in Richtung Museum Luthers Elternhaus zu einem angenehmen Bummel. Gestartet am Glücksradstand der Stadtwerke Hettstedt, vorbei an hochprozentigen Genüssen der Hexenwahnliköre mit kleinem Gruselfaktor, ging es zu Ständen mit Manufakturwaren –

0: bergab zu laufen, um den Weg der großen Murmeln zu verfolgen. Das war aber sozusagen nur das Warm-up, denn die eigentliche Murmel-Olympiade fand ja im Museum selbst statt. Und dies zum wiederholten Mal.
1: Der Zuspruch ist sehr groß, wunderbar. Wir haben 3 Wettbewerbe, Einzel-, Team- und Vereinsmeisterschaften. Und wir sind sehr überrascht. Also aktuell sind es 16 Vereine, die mit dran teilgenommen haben, von der Feuerwehr, ASB, aber auch die Stadt oder ein Chor, Klangfarben aus Hettstedt, auch dabei. Also super Zuspruch.
2: Und am Ende wartet was auf die Gewinner?
1: Also bei den Einzelwettbewerben steht an erster Stelle eine Zehnerkarte für das Freibad Großurner. Ja. Noch ein großes Buch von uns, von den Luthermuseen gibt es dazu. Es gibt einen Gutschein auch für eine Veranstaltung in der kulturellen Bildung und auch ein Bastelset, um sich eigene Murmeln herzustellen. Die Vereine gibt es den Wanderpokal. Der ist für ein Jahr Ruhm und Ehre.
2: Wie ist die Idee damals entstanden?
1: Genau, also wir haben ja diese archäologischen Funde, die Anfang der 2000er Jahre im Elternhaus gemacht wurden. Unter anderem gab es eben auch diese Murmeln und verschiedene Spielzeuge. Und da saßen wir halt dabei, tatsächlich mit Andreas Koch, dem Bürgermeister, und haben ein bisschen überlegt, was kann man damit machen. Und 2018 ist die Idee entstanden zur Murmel-Olympiade. Das erste Mal umgesetzt dann 2019 und haben jetzt aktuell eben die 6. Murmel-Olympiade.
0: Zum Glück konnte ein kurzer Regenschauer die Besucher nicht vergraulen. Und als Meisterstück der Improvisation wurde der Auftritt der Grundschule Mansfeld einfach auf die Treppe im Museum verlegt.

0: Als wir uns dann auf den Rückweg machen, können wir noch, extra für unsere Kamera gespielt, eine Impression des Auftrittes der Musikschule Fröhlich mitnehmen. Außerdem zeigte der Feuerwehrnachwuchs der Stadt, wie fit man bereits in den Aufgaben der erwachsenen Feuerwehrleute ist. So war Luthers Einschulung ein überaus gelungenes Fest für die Mansfelder und ihre Gäste.
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0: Der Sonntagvormittag wird bei 7 bis 16 Grad überwiegend sonnig. Die Temperaturen steigen später ein wenig an, die Wolken vermehren sich, doch es bleibt trocken. Bei einem wolkigen Himmel am Abend bleibt das Wetter unverändert, anders wird es nachts, dann treten leichte Regenschauer auf bei Tiefstwerten von 10 Grad. Auch der Montag wird verregnet und etwas windig sein bei 10 Grad.
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2: Sportgeräten. Und diesmal geht es um die Sportgeräte plus eine kleine Werkstatt, die wir einrichten möchten, wo man Fahrräder reparieren kann, wo man auch mal ein Vogelhäuschen zusammenzimmern kann, damit die Leute mal wieder lernen, mit ihren Händen was zu machen. Das zweite wäre die Grundschule.

0: In Mainsdorf, da ist es so, dass die einen großen Pausenhof haben, der leider keinen Schatten mehr spendet, weil Bäume weg sind. Die mussten abgeholzt werden. Ja, die Bäume waren halt faul und schlecht. So. Und nun haben die da keinen Schatten mehr und wir bauen dann eben Raufen hin. Raufen mit Bänke, wo die Kinder sich drunter aufhalten können, wo sie Hausaufgaben machen können und wo auch Schatten gespendet wird. Und das letzte Projekt ist, das sind die Sonnköppe, Kita Sonnköppe, die benötigen unbedingt Schlafmatten zum Ausruhen der Kinder. Die Schlafmatten sind steinalt, zerfallen und ja, da wird eben einiges noch benötigt.
1: Um das Geld für die drei Vorhaben zu sammeln, findet unter anderem wieder das Benefizkonzert Under the Bridge statt. Am 2. Mai wird man unter der Brücke in der Askanischen Straße ab 19 Uhr die Bands Coverkill, Freispruch und Akustik Jam hören können. Seit vielen Jahren unterstützt die Sparkasse Dessau Biker zeigen Herz für Kinder. So unter anderem mit einem direkten Sponsoring für das Benefizkonzert.
2: Denn hier ist es ja so, dass eben es Kosten gibt, die also zu einer Veranstaltung erstmal aufzubauen, um dann, wenn die Veranstaltung läuft, über die Eintrittsgelder natürlich dann dort einen Mehrwert zu erzielen. Und das Geld fließt natürlich zu 100% in den Spendentopf für die Projekte, die Biker heute hier vorgestellt haben. Das Zweite ist, dass wir natürlich mit unserer Crowdfunding-Plattform 99 Funken hier eine Plattform bieten, wo man eine viel größere Reichweite noch erlangen kann. Denn ganz wichtig ist, es ist so und bleibt so, ist die Einwerbung von weiteren Sponsoren. Es ist ein selbstverständliches Thema, dass man sagt, also einmal Sponsor, immer Sponsor. Die Biker müssen, also auch ganz speziell die Biker, müssen jedes Jahr aufs Neue wieder losgehen und für ihre Projekte werben, was ihnen aufgrund ihrer Art und in ihres Engagements nicht schwerfällt. Aber die Crowdfunding-Plattform 99 Funken kann eben dafür sorgen, dass es noch viel mehr Leute erreicht und dass die Leute dann über diese Plattform kleine und große Spenden leisten können. Und wir als Sparkasse haben natürlich in dieser Crowdfunding-Plattform für die Projekte, die hier in der Region entstehen oder entstehen sollen, haben wir noch einen extra Spendentopf, wo wir eben bis zu 1.000 Euro je Projekt dann nochmal verdoppeln. Und natürlich sind wir auch so einfach hilfestellend dabei. Also unsere Devise ist ja im Spendensponsoring grundsätzlich, dass wir nicht nur Geldgeber sein wollen, sondern wir sind ja hier vor Ort und regional verwurzelt. Und ich glaube, man merkt das auch in den Gesprächen. Wir sind einfach mittendrin und wollen dabei sein. Ja, wir machen mit und wir sind eben auch mit unserer Belegschaft dann vor Ort. Das heißt, ich gehe auch zum Benefizkonzert, weil ich dort meinen Eintritt zahlen möchte, das Benefizkonzert erleben und dabei auch was Gutes tun wollen.
1: Mit vielen weiteren starken Partnern an der Seite werden die Biker mit großem Herz für Kinder auch in diesem Jahr wieder versuchen, so viel Geld wie möglich für die drei gemeinnützigen Projekte einzusammeln. Nach dem Konzert Under the Bridge am 2. Mai wird dann noch am 13. September die große Benefizausfahrt mit Start auf der Dessauer Landebahn stattfinden.

0: Unser Land, unsere Vereine.
1: Der SV Grün-Weiß-Wittenberg-Piesteritz ist mit seinen 900 Mitgliedern der größte Verein im Landkreis Wittenberg. Dabei bieten die über 20 Abteilungen ein einzigartig breites Angebot für jeden Sportbegeisterten. 1949 als BSG Chemie Piesteritz gegründet und seit 1990 unter dem jetzigen Namen laufend, steht der Verein schon seit Jahrzehnten für eine ausgezeichnete Atmosphäre beim Breiten- und Amateursport, für exzellente Jugendförderung und sogar professionelle Erfolge. Das größte Aushängeschild ist sicher die erste Handball-Männermannschaft, welche zu DDR-Zeiten sogar teilweise erstklassig in der Oberliga ihre Tore warf. Heute verweilt man zwar nur noch in der Sachsen-Anhalt-Liga, beim Punktspiel tut dies jedoch dem Zuschauerandrang in der Wittenberger Stadthalle keinen Abbruch. Zu den vielen Trainingsstätten gehört auch die Turnhalle an der Pappelbrücke im Wittenberger Ortsteil Piesteritz, wo zahlreiche Abteilungen ihr Zuhause haben. Darunter auch die Judoka, zu welchen auch Vereinsvorsitzender Olaf Rodewald gehört. Dieser leitet jedoch nicht nur die Vereinsgeschicke, sondern ist auch selbst im Profisport aktiv. Im vergangenen Jahr konnte der erfahrene Schwarzgürtel in Polen sein langjähriges Ziel verwirklichen und den Weltmeistertitel mit nach Hause nehmen. Hier in Piesteritz ist er außerdem

0: einer der ehrenamtlich wirkenden Szene, die die Judo-Schüler in der fernöstlichen Kampfsportart anlernen. Wie setzt Rodewald die Prioritäten zwischen Judo und seiner Tätigkeit an der Vereinsspitze?
1: Also Judo ist für mich das A und O, und dass ich jetzt Vorsitzender vom Verein bin, das ist noch ein bisschen mehr dann im Endeffekt, aber auch wesentlich mehr Arbeit. Also in Stellenwert ist das natürlich dann höher, weil es auch wesentlich mehr, es geht um wesentlich mehr Personen.
0: Der Andrang auf die Judo-Gruppe ist gerade bei den Jüngsten groß. Die Mitgliederzahl liegt insgesamt bei etwa 60, während allein bei den 3- bis 5-Jährigen bis zu 20 Kinder Mathe- und Judo-Anzug für sich entdeckt haben. Mitmachen dürfen auch Menschen mit verschiedenen Beeinträchtigungen aus dem Augustinusberg in Wittenberg, sowohl beim Training der Jugendlichen als auch als eigene Gruppe. Somit sorgen die Trainer, wie beispielsweise Dahn und Landeseinzelmeister Mirko Schulz, dafür, dass Inklusion bei Grün-Weiß großgeschrieben wird und der Sportsgeist für alle Menschen gleichermaßen erfahrbar wird. Auch zum Trainerteam gehört die junge Alina Jasmin Kronau, die nun bereits schon in die Fußstapfen ihres ebenfalls als Trainer aktiven Vaters tritt. Gerne hilft sie mit, wenn es um das Training und die Betreuung der Allerkleinsten geht.
2: Ich habe schon ein sehr gutes Händchen für kleine Kinder, würde ich sagen. Und auch wenn mal jemand weint, was auch relativ oft vorkommt, sind ja noch relativ kleine Kinder, dann haben wir immer eigentlich Taschentücher parat liegen, trösten die Kinder.
0: So geht sie sichtlich in der Rolle auf, eine gute Trainingsatmosphäre für die Kinder zu schaffen. Nimmt sie jedoch auch selber an Wettkämpfen teil?
2: Nee, Wettkämpfe sind nicht so meins, aber was ich auf jeden Fall erreichen will, ist, dass ich später auch mal Trainerin werde. So wie mein Dad jetzt, weil er ist schon wirklich ein großes Vorbild für mich in der Hinsicht. Deswegen will ich später selber mal Kinder richtig trainieren.
0: Zu den Nutzern der kleinen Halle gehört auch die Abteilung Tanzen, welche vom Ehepaar Jürgen und Katrin Rodewald geleitet wird. Auch sie stehen exemplarisch für den Verein. Selbst hoch erfolgreich bei internationalen Paartanzturnieren und sogar Teilnehmer bei der WM, aber gleichzeitig auch im Ehrenamt aktiv, um die Freude an der rhythmischen Bewegung an Hobbytänzer weiterzugeben. Was macht das Tanzen im Verein zu einer solch positiven Erfahrung?
3: Verein fördert Gemeinschaft. Man kann bei uns zum Beispiel im Verein, wenn man Mitglied ist im Verein, kann man an alle Tanzkurse dran teilnehmen. Also ob in Lady-Style, also nur für Ladies, oder Paartanz. Man kann Anfänger-Workshop, Fortgeschrittene-Workshop. Und einmal im Monat haben wir auch freies Tanzen, sage ich mal, wo man abends dann nochmal so ein bisschen das üben kann oder frei tanzen kann, was man vorher geübt hat. So.
0: Einen großen Teil der Trainerarbeit übernimmt dabei die Tochter der Rodewalds, Justine. Sie hat die Leidenschaft fürs Tanzen in die Wiege gelegt bekommen, kann aber selbst seit einiger Zeit nicht mehr aktiv das Tanzbein schwingen.
4: Na, ich mache das ja, seitdem ich 2 Jahre alt bin. Und dank Verletzungen durfte ich das leider selber nicht mehr ausüben. Und deshalb habe ich halt gedacht, dann gebe ich das Wissen, was ich so in meinen Jugendzeiten erhalten habe, an die anderen weiter. Und es ist mittlerweile so meine Leidenschaft, das weiterzugeben.
0: Unweit der Pabbelbrücke, auch in Pisteritz, liegt die örtliche Schwimmhalle. Hier sind 14 Übungsleiter und weitere jugendliche Helfer dabei, ein Angebot für die verschiedensten Einstellungen zum Sport zu schaffen. Angefangen von der Ausbildung zum Seepferdchen, über eine Breitensportgruppe, bis hin zu ambitionierten Athleten, die bereits viele Achtungserfolge feiern konnten. So sind unter den Kindern und Jugendlichen 4 Landesmeister, während die Erwachsenen des Vereins zuletzt 4 Goldmedaillen bei den deutschen Meisterschaften erringen konnten. Solche Leistungen sind selbstverständlich nur mit einer ausgezeichneten Ausbildung möglich. Doch was braucht es eigentlich, um Übungsleiter zu werden?
5: Um Übungsleiter zu werden, sollte man natürlich ein bisschen eine Affinität zum Sport, insbesondere bei uns natürlich zum Schwimmen haben, und müsste sich dann einer Ausbildung unterziehen, das heißt einen Übungsleiterschein machen, den kann man im Bereich Breitensport oder im Bereich Schwimmen speziell als Fachlizenz absolvieren. Ja, das wäre eigentlich das, was wir so fordern würden als Übungsleiter.
0: Doch nicht nur die Lutherstadt selber ist Schauplatz von Sportsgeist und Vereinsleben. Im 25 Kilometer entfernten Bad Schmiedeberg soll es seit vergangenem Jahr eine neue Boulderhalle geben. Wer vor Ort sucht, findet an der Adresse jedoch nur ein Kirchgebäude mit bunten Glasfenstern. Doch genau hier sind Kletterfans richtig, denn eine weitere Abteilung des Vereins hat hier einen Ort für den Rennsport geschaffen. Vorher stand die Kirche leer, doch mit der Idee, Jugendlichen einen Ort für sinnstiftende Aktivität zu bieten, führte man das Gebäude kurzerhand einem anderen Zweck zu.
6: Also wir haben zum einen Handwerker, die die professionellen Arbeiten erledigen, aber vieles geschieht auch mit Arbeitseinsätzen, wo wir uns dann halt nachmittags oder an Wochenenden treffen. So alles Sachen, die man selbst machen kann, versuchen wir

0: in Eigenregie zu bewältigen.
1: Seine Freizeit für den Verein und die Gemeinschaft zu opfern, das ist keine Selbstverständlichkeit. Was motiviert die Kletterer, dies dennoch zu tun?
0: Also uns motiviert, glaube ich, dass wir alle halt gerne bouldern und aber auch das Gemeinschaftsgefühl und dass es halt ein cooles Projekt ist. Also es gibt halt kaum kleine Städte, die eine Boulderhalle besitzen und vor allem nicht auf dem Land. So, das ist, also in Bergregionen, in den Alpen ist es typisch so, aber hier auf dem flachen Land ist es eher eine Ausnahme und das ist ein faszinierendes Projekt, glaube ich, und das hat halt einen gewissen Charme und Reiz auch.
1: Doch wie wirkt diese ungewöhnliche Umnutzung des Gebäudes auf die Bürger, die nicht selbst im Verein mitmachen?
0: Also die sind neugierig, das ist ganz spannend. Also die gucken gerne mal rein. Vor allem bei den Öffnungszeiten steht die Tür mal ein Spalt weit offen, weil wir noch keine Klingel haben. Und dann gucken sie mal rein und dann zeigen wir ihnen das und erklären ihnen das. Und teilweise ist es auch spannend, hatten wir auch schon Leute hier drinnen stehen, die das noch als Kirche genutzt hatten. Und ich finde das immer besonders faszinierend. Und die sind, glaube ich, so ein bisschen zwiegespalten, weil sie halt auf der einen Seite war das so ihr Ort und so. Und jetzt freuen sie sich, glaube ich, aber auch, dass es halt wieder belebt wurde und weiter genutzt wird. Ja.
1: Neben den vorgestellten Sportarten bietet SV Grün-Weiß noch vieles mehr, wodurch ein Blick auf das Angebot definitiv lohnt. Denn egal, ob man selber körperlich mitwirkt, junge Sportler und Sportlerinnen ausbildet oder einfach gerne etwas für die Gemeinschaft tut, der SV Grün-Weiß Wittenberg-Priesteritz ist in jedem Fall eine hervorragende Adresse.

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0: Der Sonntagvormittag wird bei 7 bis 16 Grad überwiegend sonnig. Die Temperaturen steigen später ein wenig an, die Wolken vermehren sich, doch es bleibt trocken. Bei einem wolkigen Himmel am Abend bleibt das Wetter unverändert, anders wird es nachts, dann treten leichte Regenschauer auf bei Tiefstwerten von 10 Grad. Auch der Montag wird verregnet und etwas windig sein bei 10 Grad.
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0: 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Die Olsenbande. Premiere im Theater.
1: Premiere im Theater Eisleben. Doch heute fangen wir mit dem Ende an. Sie sehen, der Vorhang ist zu, die letzten Überbleibsel der Vorstellung werden beseitigt und Sie werden staunen, Egon hat es wieder nicht geschafft. Jedenfalls insofern nicht, dass er wieder hinter schwedischen Gardinen sitzt. Aber das ist ja keine Neuigkeit. Dabei fing dieser Abend so wunderbar positiv für Egon an. Also, alles mal auf Anfang.
2: Mit sichtlicher Vorfreude waren die Premierengäste ins Theater gekommen, um zu erleben, wie Egon und seine Kumpane das nächste, mächtig gewaltige Ding drehen. Dabei waren durchaus auch jüngere Zuschauer dabei, die eher weniger Erinnerungen an die 14 Filme mit dem Gauner-Trio haben dürften. Die Älteren aber kamen mit großer Erwartungshaltung und vorbereitet.
3: Das sieht so ein bisschen aus mit Hut und so wie Olsenbande. Was erwarten Sie denn vom heutigen Abend?
4: Spaß. Wir lieben die Olsenbande schon von Kindheit an. Ja.
3: Waren Sie denn schon 2018, als die Olsenbande schon mal auf der Bühne hier ihren Coup landete, da?
4: Ja. Genau.
3: Und was glauben Sie, ob es Egon heute schafft?
4: Mit Sicherheit. Mit Sicherheit, wie immer. Er hat ja einen Plan, was andere nicht haben.
5: Ja, selbst gemacht. Je, geht bis in die Nacht 2:30.
3: Extra für heute?
5: Extra für heute, genau.
3: Und jetzt müssen Sie aber auch so genau schimpfen, wie sie immer schimpft auf der Bühne. Kriegen Sie das hin?
5: Nein, glaube nicht.
2: Wie erwartet hatte Egon einen Plan, brach ins Theater Eisleben ein und scheiterte. Nach dem Knastaufenthalt kam er aber mit einem noch größeren Plan.
6: Morgen Mittag fährt ein schwer gepanzertes und bewachtes Fahrzeug durch Eisleben. Der Ladeaufsatz ist eine Spezialanfertigung der Firma Franz Jäger Berlin aus dem Jahre 1911 und bisher noch niemals geknackt worden.
2: Zu diesem Zeitpunkt hatte man als Zuschauer die erste Überraschung der Inszenierung bereits etwas wirken lassen können. Die gesamte Bühnenausstattung, einschließlich der Kostüme der Darsteller, erinnerten zwar schon an die Filmreihe, aber der Look im Stil des Film Noir, schwarz-weiß mit nur wenigen Farbakzenten, war ein gänzlich neuer Ansatz. Für die Darsteller bietet die Olsenbande wenig Möglichkeiten für eigene Kreativität. So erlebte man schauspielerisch tolle Leistungen, welche das Ensemble zu den Filmfiguren machte. Mimik, Gestik, der Gang und natürlich die Ausdrucksweise perfekt von der Leinwand auf die Bühne gebracht. Da bleibt kaum Spiel für eigene Ideen. Die Inszenierung selbst probierte sich schon in neuen Ansätzen. Neben der farblichen Ästhetik kamen Pyro- und Lichteffekte zum Einsatz und die Darsteller durften in den typischen Autos über die Bühne fahren. Sogar eine Autoverfolgung gab es, wobei dies dann eher in comichaften Klamauk abdriftete. Dessen ungeachtet hatten die Zuschauer ihren Spaß. Wie immer gehen die tollen Pläne Egons gründlich schief. Und wenn nicht, dann schaffte es Yvonne in ihrer Unbedarftheit, diesen Erfolg ganz nebenbei in einen Misserfolg zu verwandeln. Das erwartet man im Zuschauerraum und diese Erwartungen werden in Gänze erfüllt. Und dennoch kann nicht jeder Gag zünden, weil ihn der Olsenbanden-Filmfan bereits kennt und erwartet. Wer den 6. Film, der voraussichtlich letzte Streich der Olsenbande von 1974 und den 8. Film, Die Olsenbande sieht rot, von 1976 kennt, konnte sich die Story schon vorab selbst zusammenreimen. Hier hätten wir uns ein wenig mehr Kreativität vom Autor Lutz

0: Hillmann gewünscht. Was dieser dann aber zu Papier gebracht hat, wird von den Mimen des Eisleber-Theater großartig umgesetzt. Eine der amüsantesten Szenen war für uns der Raub der Bedford-Diamanten. Mit dem Gefühl, dass uns Bennys gelbe Socken und Yvonnes quietschbunte Garderobe schon ein wenig gefehlt haben, erleben wir, dass am Ende, trotz aller Anstrengungen, Egon wieder im Knast steckt.
1: Egon!

0: Das hatten wir ja schon und springen deshalb gleich in unsere kleinen Gespräche mit Zuschauern und mit Egon Olsen. Verzeihung, Christopher Wartig.
1: Egons Plan ist wieder nicht aufgegangen. Sind Sie da jetzt traurig?
2: Nein, dann gibt es ja noch eine Fortsetzung, dass der nächste Plan kommt.
1: Spaß beiseite. Wie hat Ihnen denn die Vorstellung gefallen?
2: Sehr gut.
1: Was war so für Sie das Beste? Was hat Ihnen weniger gefallen? Wie ist so der erste Eindruck nach den wenigen Minuten, die Premiere jetzt her ist?
2: Also ich denke, dass mit den wenigen Mitteln ganz viel umgesetzt wurde, so alleine mit den kleinen Autos und solche Geschichten, ne? Dass wirklich das Möglichste rausgeholt wurde. Und ja, also für das, was so aus dem Film ist, haben sie wirklich gut viel rausgeholt. Auf eine ganz andere Art und Weise durch dieses Schwarz-Weiß eben, ne? Weil ja sonst die Filme sehr bunt sind. Aber es hat mir gut gefallen.
1: Ich höre also aus Ihren Worten heraus, Sie sind Olsen-Bande-Kenner.
2: Ja, ein wenig.
1: Und wie sieht es hier drüben aus? Die Jugend kennt ja die Filme nicht so sehr.
3: Nee, also ich kenne die Filme tatsächlich gar nicht. Ich fand es aber trotzdem sehr amüsant, hat Spaß gemacht zum Zuschauen. Und zwar auch, finde ich, auch super umgesetzt alles.
1: Und heißt das jetzt, Sie werden mal in der Flimmerkiste kramen und die alten Olsen-Banden-Filme raussuchen?
3: Ja, könnte ich mir schon vorstellen, wenn ich da mal über einen Film stoße, dass ich mir den auch mal anschaue jetzt, ja.
1: Christopher, Quizfrage. Was war am 1. Oktober 2018?
4: Premiere Olsenband?
1: Ja, genau, richtig. Da hattest du vor unserer Kamera erzählt, dass du damals zum ersten Mal mit der Olsenband in Berührung gekommen bist. Das war für dich eine große Herausforderung. Nun, sozusagen Olsenbande 2.0. Was konntest du aus deiner damaligen Rolle übernehmen? Du bist ja ein alter Hase als Egon Olsen. Was war für dich die neue Herausforderung?
4: Die neue Herausforderung war das Bühnenbild. Weil das war ganz anders als bei der letzten Olsenbande-Inszenierung. Da war es bunt und jetzt ist es quasi schwarz-weiß.
1: Ja. Wenn man so auf deine Rollen schaut, mit einem Augenzwinkern gefragt, du hast sozusagen vom kleinen Ganoven zum Bürgermeister, zum Mephisto, zum Dorfrichter und jetzt wird zum kleinen Ganoven gebracht. Das ist eine erstaunliche berufliche Entwicklung. Welche berufliche Rolle fehlt dir da noch?
4: Ja, Bundespräsident, oder? Nee, keine Ahnung, also gibt's noch einiges.
1: Ich habe gelesen, du hast da so eine Rolle, die würdest du wahnsinnig gern spielen, Stichwort Helmut Schmidt.
4: Ja, damals fand ich das richtig gut. Ich glaube aber, jetzt ist der Film schon gedreht worden und ja, weiß nicht, da muss ich wahrscheinlich noch ein bisschen warten, bis er wieder gefragt ist.
1: Letzte Frage noch an dich. Was von den Rollen oder welche von den Rollen macht dir zurzeit am meisten Spaß? Welche liegt dir persönlich am meisten? Gibt es da eine oder kann man das nicht so sehen?
4: Es macht eigentlich alle recht viel Spaß, weil die unterschiedliche Facetten haben. Also Dorfrichter Adam ist total spannend, weil das ein richtiger Lümmel ist. Noch schlimmer eigentlich, ist ein Verbrecher. Und ja, Cabaret macht auch wahnsinnig viel Spaß, Conferencier zu spielen. Das ist auch eine schöne Tanzrolle. Ja, also
1: quer durch den Gemüsegarten.
4: Ja.
1: Dann nochmal Gratulation zur gelungenen Premiere. Nein. Jetzt viel Spaß beim Feiern und natürlich viel Erfolg weiterhin hier am Haus mit den vielen Rollen. Viel Spaß.
4: Vielen Dank.
5: Quiz begeistert Gäste. Riskier dein Bier, trifft Bauhaus.
6: Ein ganz neues Quizformat kommt bald in die Bauhausstadt. Am 5. Mai um 19 Uhr dreht sich im Bauhausmuseum Dessau alles um Bier. Allerdings nicht um gewöhnliches Bier. Zu Ehren des Bauhaussommers, der in diesem Jahr vom Kulturamt mitgestaltet wird, hat man sich etwas ganz Besonderes einfallen lassen.
7: Auf dem Weg zu diesen Veranstaltungen sind wir natürlich verschiedene Optionen durchgegangen und haben auch geschaut, was wir an neuen, vor allem interessanten und witzigen Formaten ausprobieren könnten. Und im

0: Zusammenhang mit dem Bauhausbier, was es in diesem Jahr ja zum Jubiläum zu erwerben gibt, und verschiedener Kontakte sind wir dann auf die Idee gestoßen, das Ganze in einem Quizformat zu packen und haben da auf ein bewährtes Format aus Leipzig zurückgegriffen und werden dann am 5. Mai im Bauhausmuseum erstmals Riskier dein Bier zur Aufführung bringen.
1: Mit dabei ist auch Quizmaster Tim Tölke aus der Originalshow Riskier dein Bier aus Leipzig. Er wird das Publikum und die Teams durch den Abend führen. Doch er bleibt nicht der einzige prominente Gast.
0: Bonbon an der Geschichte und Besonderheit ist vielleicht, wir werden als Fragestellerin, als Fragengeberin an dem Abend im Rahmen dieses Table Quiz Annegret Schenkel dabei haben. Vielen, die sich sicher mit dem Thema Quiz beschäftigen, bekannt aus Gefragte Jagd. Dort ist sie eine der drei Top-Jägerinnen und ich glaube, diese Kombination Bauhausmuseum, Bauhausjubiläum, Jubiläumsbier, Quiz ist, denke ich, ein schöner, entspannter Einstieg, um dies Jahr in den Bauhaussommer 2026 hineinzukommen.
1: Dieses Live-Quiz-Format gehört zu den erfolgreichsten in Deutschland und ist auch in Dessau durchaus bekannt. In der Bauhaus-Quiz-Variante dreht sich alles um Bauhaus, Architektur, Design, Geschichte und Allgemeinwissen. Für die Dessauer dürfte das Quizzen also kein Problem sein.
0: Gequizt wird nicht nur in anderen Teilen Deutschlands, sondern wir haben auch verschiedene Quizformate in Dessau. Und wie gesagt, den Brückenschlag zum Bauhausmuseum, den brachte uns dann das Bauhausbier, was in Dessau jetzt in diesem Jahr das Jubiläum auch begleiten wird. Und aus dieser Idee heraus ist dann dieses Format entstanden. Und wir freuen uns auf einen Table-Quiz-Abend im Bauhausmuseum am 5. Mai.
1: Man darf sich also auf einen unterhaltsamen Abend freuen und auf ein Format, das ganz auf gemeinsamen Mitmachen ausgerichtet ist.
0: Es ist ein Format, was ausgelegt ist auf, ich denke mal, auf 110 bis 130 Personen. Wir gehen davon aus, dass sich bis 15 Quiz-Teams für dieses Table-Quiz anmelden können. Anmelden heißt in einer Spielstärke von 2 bis vielleicht maximal 8 Personen. Am Ende aber ganz unkompliziert wollen wir dort die Option geben, sich daran zu beteiligen, daran teilzuhaben.
1: Wer nicht selbst im Team antreten möchte, kann den Abend auch entspannt als Zuschauer genießen. Der Eintritt ist frei. Einlass ist ab 18:30 Uhr. Für alle, die selbst miträtseln wollen, ist eine Anmeldung für den 5. Mai um 19 Uhr ganz unkompliziert per E-Mail unter olaf.bülow@dessau-roßlau.de möglich.
2: Kinder singen für Minister. Schulbesuch von Rainer Haseloff und Jan Riedel.
3: Wir sind Kinder einer Welt und kommen, wie es uns gefällt.
4: Ein Ständchen für Sachsen-Anhalts Bildungsminister, den Ministerpräsidenten AD und verschiedene Abgeordnete des Landtags und des Magdeburger Stadtrats. Schön zu sehen, die bunte Mischung bei diesen Kindern der 3. und 4. Klasse. Sicher nicht nur hier in der Grundschule am Vogelsang, sondern auch an den vielen anderen Grundschulen in unserem Bundesland. Doch genau das steht zur Disposition, wenn es der AfD gelingen sollte, in Regierungsverantwortung zu kommen. Denn ginge es nach der AfD, ist die Lösung für alle unsere Probleme Ausländer raus und Deutsch sein auf staatliche Anweisung. Auch in der Bildungspolitik. Und genau davor haben sicher nicht nur die Lehrer an dieser Schule große Sorgen. Hier den CDU-Politikern vorgetragen, die diese Sorgen nachvollziehen können, denn das sogenannte Regierungsprogramm der AfD widerspricht in weiten Teilen dem Bildungsgesetz von Sachsen-Anhalt, das sich an den freiheitlich-demokratischen Grundsätzen der Landesverfassung orientiert.
5: Ich glaube, das muss allen Akteuren auch an den Schulen in unserem Land klar sein. Das ist, ich sage immer dazu, ein Kulturbruch, der bevorsteht. Dieses Regierungsprogramm, was ja nun auch verabschiedet wurde vom Parteitag der AfD, das ist am Ende menschenverachtend, das ist rassistisch, das ist völkisch durchwoben. Und das würde natürlich für unsere Schulen bedeuten, dass all diese Dinge, die wir eigentlich in einer aufgeklärten, toleranten Gesellschaft auch unseren Kindern mitgeben wollen, also Toleranz, füreinander da zu sein, einander zu achten, sich demokratisch zu engagieren. All diese Dinge werden zur Disposition.

0: Position gestellt. Und da gibt es sehr viele, sehr, sehr viele Lehrkräfte in unserem Bundesland, die das nicht wollen und die jetzt auch langsam aufstehen und sagen, also nicht mit unseren Schulen, nicht mit unseren Schülern.
1: Von der AfD als bloße Verwalter für Schüler diffamiert, war es den Lehrkräften wichtig zu zeigen, welchen Rahmen sie in ihrer Schule der Bildungsarbeit geben, über den eigentlichen Lehrplan hinaus. Leseförderung, Kinderfasching, Klassenfahrten oder die patenschaftlichen Beziehungen zum benachbarten Zoo, um nur mal ein paar Maßnahmen zu benennen, die über das vom Lehrplan geforderte Maß hinausgehen. Dazu das frisch renovierte Schulgebäude mit Fachkabinetten und sogar einer kleinen Turnhalle.
0: Ich bin mir nicht sicher, ob alle Eltern das Regierungsprogramm gelesen haben, so wie ganz viele keine Wahl oder Regierungsprogramme lesen. Aber ich glaube, das muss schon klar gemacht werden. Das ist auch unser Auftrag. Also das ist auch keine Parteipolitik, sondern das ist Auftrag von Schule gemäß § 1 des Schulgesetzes, die Kinder zu Menschen zu erziehen, die in der freiheitlich-demokratischen Grundordnung sich sicher bewegen, die tolerant sind, die auch die Vielfalt der Gesellschaft akzeptieren, die nicht unterdrücken, die nicht aussortieren etc. Und deswegen ist das jetzt nicht zwingend ein parteipolitisches Thema und das müssen auch die Eltern verstehen, sondern das sind die Lehrer auch qua ihres Amtseides als Beamte oder Angestellte des Landes auch dazu angehalten, natürlich diese freiheitlich-demokratische Grundordnung zu verteidigen. Das ist ganz normal. Ja, und ich glaube, das kommt jetzt in das Bewusstsein der Schulen, auch der Kollegien immer mehr rein. Wir haben da auch eine Verantwortung und da wollen wir die Schulen unterstützen.
1: Diese Sorgen und Nöte der Lehrkräfte nehmen die Politiker mit in den kommenden Wahlkampf. Sie nehmen aber auch mit, dass eine engagierte Lehrerschaft jeden Tag aufs Neue dabei ist, die liberalen Grundsätze unserer Gesellschaft zu verteidigen.

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0: Der Sonntagvormittag wird bei 7 bis 16 Grad überwiegend sonnig. Die Temperaturen steigen später ein wenig an, die Wolken vermehren sich, doch es bleibt trocken. Bei einem wolkigen Himmel am Abend bleibt das Wetter unverändert, anders wird es nachts, dann treten leichte Regenschauer auf bei Tiefstwerten von 10 Grad. Auch der Montag wird verregnet und etwas windig sein bei 10 Grad.
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0: Fahrtwind für Hoffnung. Spendenaktion für ein Kinderhospiz. Die Saalkreis-Dinos, ein Fanclub aus dem Saalekreis in der Nähe von Halle, sind wieder unterwegs. Im letzten Jahr war das Wetter schön, aber die Saison lief nicht so gut. Dieses Mal ist der Klassenerhalt gesichert, dafür ist das Wetter schlecht. Auf ihrer jährlichen Tour zum letzten Heimspiel des Lieblingsvereins geht es durch Halberstadt. Ein Grund, sich auch einmal den Dom näher anzuschauen. Die Tour dient dabei einem guten Zweck, denn mit ihrer Aktion wollen sie Spenden sammeln für ein Kinderhospiz.
1: Wir sammeln wieder Spenden für das ambulante Kinder- und Jugendhospiz in Halle und wollen durch unsere Fahrradtour halt auch auf die Kinderhospizarbeit, die unserer Meinung nach ein bisschen außerhalb des öffentlichen Interesses steht, aufmerksam machen und halt die Leute mal drauf aufmerksam machen. Da gibt es auch noch solche Leute.
0: Fans sind Mario Kerzel und Hendrik Hahn schon seit ihrer Kindheit. Zum 5. Mal sind sie mit dieser Aktion jetzt auf dem Weg nach Hamburg, um ihren Lieblingsverein zu unterstützen.
2: Das hat was, glaube ich, mit der Kindheit zu tun. Wenn man als Kind irgendwann diese Raute ins Gesicht gedrückt bekommt, dann lebt man die und der HSV macht es möglich, im Verein sich auch selber mit einzubringen und das prägt dann irgendwann und dann bleibt man einfach dabei.
1: Als Kind hat sich jeder von unseren Freunden einen Verein ausgesucht. Der musste ja am besten sein und bei mir war es halt der HSV. Warum? Keine Ahnung. Ist halt so.
0: In den letzten Jahren konnten sie schon 21.500 Euro sammeln und hoffen auch dieses Jahr wieder auf viel Unterstützung. Zum 5. Mal läuft die Spendenaktion Fahrtwind für Hoffnung. Jeder Kilometer für Kinder.

0: Herzen bereits. Für alle, die sich auch gerne beteiligen möchten, gibt es folgende Infos.
1: Also Spenden, denke ich mal, werden wir bis kurz nach unserer Tour, bis Ende Mai, werden wir das offen lassen. Spenden funktioniert über ein PayPal-Konto unter dem Namen saalkreisdinos@t-online.de. Auf unserer Seite saalkreisdinos.de sind die Informationen, wer das über das Kinderhospiz direkt machen möchte, der kann das da auch abrufen. Also das ist eigentlich problemlos möglich.
0: Der erste Tag Ihrer Reise in den Norden Deutschlands geht jetzt noch ein Stückchen weiter in Richtung Hü. Am Sonntag werden Sie in Hamburg ankommen und insgesamt 4 Tage mit dem Fahrrad unterwegs gewesen sein.

0: ein großes Fest, Luthers Einschulung.
1: Mit dem Osterfest beginnt die Saison der Feste in den Dörfern und Städten. Eines der ersten großen Feste ist dabei seit einigen Jahren Luthers Einschulung in Mansfeld. Unter den Bühnendarbietungen war 2026 auch die Newcomer-Band Horizon aus Aschersleben.

Da das Wetter bis dahin gut passte, waren das Mittagessen vom Grill bei launiger Musik und auch ein kleines Bierchen oder Softgetränk nach den Wintermonaten vielen Gästen willkommen. Das konnte für den noch Hungrigen dann sozusagen nahtlos in ein gemütliches Kaffeekränzchen mit selbstgebackenen Kuchen übergehen. Wenn da nur die Auswahl nicht so groß wäre. Doch bekanntermaßen hat man ja die berühmte Qual der Wahl. Weitere Programmpunkte auf der Bühne waren die Wippertal-Dancer, die am Ende des Auftrittes alle Kinder, aber auch die größeren Gäste animierten, sehr deutlich zu zeigen, wie die Laune ist.

Wer von den Besuchern jedoch nur an der Bühne blieb, der verpasste den größten Teil des Festangebotes. Viele Stände machten den Weg vom Parkplatz am Lutherplatz in Richtung Museum Luthers Elternhaus zu einem angenehmen Bummel. Gestartet am Glücksradstand der Stadtwerke Hettstedt, vorbei an hochprozentigen Genüssen der Hexenwahnliköre mit kleinem Gruselfaktor, ging es zu Ständen mit Manufakturwaren, wo so mancher unter Umständen ein zweites Schnäpschen probierte. Aber es war ja nur Eierlikör. Und wir wissen doch, das Leben muss ja weitergehen. Das Mansfelder Original Lutherlinchen bastelt mit den Kindern Osterhasen. Nein, halt, Ostern ist ja vorbei. Dann eben Pfingsthasen. Auf der Pause während der etwa 300 Meter langen Wegstrecke kam ein Eis gerade recht. Eine Attraktion war die lange Murmelbahn, die Kinder und zwangsläufig auch deren Eltern animierte, mehrfach bergauf und bergab zu laufen, um den Weg der großen Murmeln zu verfolgen.

0: Zuspruch.
1: Und am Ende wartet was auf die Gewinner?
0: Also bei den Einzelwettbewerben steht an erster Stelle eine Zehnerkarte für das Freibad Großirna. Ja. Noch ein großes Buch von uns, von den Luthermuseen gibt es dazu. Es gibt einen Gutschein auch für eine Veranstaltung in der kulturellen Bildung und auch ein Bastelset, um sich eigene Murmeln herzustellen. Die Vereine gibt es den Wanderpokal. Der ist für ein Jahr Ruhm und Ehre.
1: Wie ist die Idee damals entstanden?
0: Genau, also wir haben ja diese archäologischen Funde, die Anfang der 2000er Jahre im Elternhaus gemacht wurden. Unter anderem gab es eben auch diese Murmeln und verschiedene Spielzeuge. Und da saßen wir halt dabei, tatsächlich mit Andreas Koch, dem Bürgermeister, und haben ein bisschen überlegt, was kann man damit machen. Und 2018 ist die Idee entstanden zur Murmel-Olympiade. Das erste Mal umgesetzt dann 2019 und haben jetzt aktuell eben die 6. Murmel-Olympiade.
2: Zum Glück konnte ein kurzer Regenschauer die Besucher nicht vergraulen. Und als Meisterstück der Improvisation wurde der Auftritt der Grundschule Mansfeld einfach auf die Treppe im Museum verlegt.

0: Als wir uns dann auf den Rückweg machen, können wir noch, extra für unsere Kamera gespielt, eine Impression des Auftrittes der Musikschule Fröhlich mitnehmen. Außerdem zeigte der Feuerwehrnachwuchs der Stadt, wie fit man bereits in den Aufgaben der erwachsenen Feuerwehrleute ist. So war Luthers Einschulung ein überaus gelungenes Fest für die Mansfelder und ihre Gäste.
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0: Der Sonntagvormittag wird bei 7 bis 16 Grad überwiegend sonnig. Die Temperaturen steigen später ein wenig an, die Wolken vermehren sich, doch es bleibt trocken. Bei einem wolkigen Himmel am Abend bleibt das Wetter unverändert, anders wird es nachts, dann treten leichte Regenschauer auf bei Tiefstwerten von 10 Grad. Auch der Montag wird verregnet und etwas windig sein bei 10 Grad.
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2: Biker zeigen Herz für Kinder. Neue Spendenprojekte vorgestellt.
3: Der Verein Biker zeigen Herz für Kinder ist in der Region eine feste Größe, wenn es darum geht, gemeinnützige Projekte mit Spenden zu unterstützen. Seit 2016 sammeln die Biker Geld, um Kindern zu helfen und ihr Leben ein bisschen freundlicher und schöner zu gestalten. In den vergangenen 10 Jahren sind dabei insgesamt 325.000 Euro zusammengekommen, mit denen man unterschiedlichste Vorhaben unterstützt hat. 2025 lag der Fokus auf dem Kinderheim Wolkenfrei. Eine Summe von über 23.000 Euro wurde für die Renovierung

0: eines Fitnessraums in der Einrichtung gespendet. Für dieses Jahr haben sich die Biker nun ganze 3 Projekte ausgesucht, für welche sie Spenden sammeln wollen.
1: Also das erste Projekt ist das, was wir vergangenes Jahr schon angefangen haben, und zwar ist das Kinderheim Wolkenfrei. Da haben wir bis jetzt einen Fitnessraum renoviert, ausgebaut, trockengelegt. Und jetzt ist er so weit, dass dieser Fitnessraum bestückt werden könnte mit Sportgeräten. Und dieser geht es um die Sportgeräte plus eine kleine Werkstatt, die wir einrichten möchten, wo man Fahrräder reparieren kann, wo man auch mal ein Vogelhäuschen zusammenzimmern kann, damit die Leute mal wieder lernen, mit ihren Händen was zu machen. Das zweite wäre die Grundschule in Mainzdorf. Da ist es so, dass die einen großen Pausenhof haben, der leider keinen Schatten mehr spendet, weil Bäume weg sind. Die mussten abgeholzt werden. Ja, die Bäume waren halt faul und schlecht. So. Und nun haben die da keinen Schatten mehr und wir bauen dann eben Raufen hin. Raufen mit Bänke, wo die Kinder sich drunter aufhalten können, wo sie Hausaufgaben machen können und wo auch Schatten gespendet wird. Und das letzte Projekt ist, das sind die Sonnenköpfe, Kita Sonnenköpfe, die benötigen unbedingt Schlafmatten zum Ausruhen der Kinder. Die Schlafmatten sind steinalt, zerfallen und ja, da wird eben einiges noch benötigt.
0: Um das Geld für die 3 Vorhaben zu sammeln, findet unter anderem wieder das Benefizkonzert Under the Bridge statt. Am 2. Mai wird man unter der Brücke in der Askanischen Straße ab 19 Uhr die Bands Coverkill, Freispruch und Akustik Jam hören können. Seit vielen Jahren unterstützt die Sparkasse Dessau Biker zeigen Herz für Kinder. So unter anderem mit einem direkten Sponsoring für das Benefizkonzert.
2: Denn hier ist es ja so, dass eben es Kosten gibt, die also zu einer Veranstaltung erstmal aufzubauen, um dann, wenn die Veranstaltung läuft, über die Eintrittsgelder natürlich dann dort einen Mehrwert zu erzielen. Und das Geld fließt natürlich zu 100% in den Spendentopf für die Projekte, die die Biker heute hier vorgestellt haben. Das Zweite ist, dass wir natürlich mit unserer Crowdfunding-Plattform 99 Funken hier eine Plattform bieten, wo man eine viel größere Reichweite noch erlangen kann. Denn ganz wichtig ist, es ist so und bleibt so, ist die Einwerbung von weiteren Sponsoren. Es ist ein selbstverständliches Thema, dass man sagt, also einmal Sponsor, immer Sponsor. Die Biker müssen, also auch ganz speziell die Biker, müssen jedes Jahr aufs Neue wieder losgehen und für ihre Projekte werben, was ihnen aufgrund ihrer Art und in ihres Engagements nicht schwerfällt. Aber die Crowdfunding-Plattform 99 Funken kann eben dafür sorgen, dass es noch viel mehr Leute erreicht und dass die Leute dann über diese Plattform kleine und große Spenden leisten können. Und wir als Sparkasse haben natürlich in dieser Crowdfunding-Plattform für die Projekte, die hier in der Region entstehen oder entstehen sollen, haben wir noch einen extra Spendentopf, wo wir eben bis zu 1.000 Euro je Projekt dann nochmal verdoppeln. Und natürlich sind wir auch so einfach hilfestellend dabei. Also unsere Devise ist ja im Spendensponsoring grundsätzlich, dass wir nicht nur Geldgeber sein wollen, sondern wir sind ja hier vor Ort und regional verwurzelt. Und ich glaube, man merkt das auch in den Gesprächen. Wir sind einfach mittendrin und wollen dabei sein. Ja, wir machen mit und wir sind eben auch mit unserer Belegschaft dann vor Ort. Das heißt, ich gehe auf so ein Benefizkonzert, weil ich dort meinen Eintritt zahlen möchte, das Benefizkonzert erleben und dabei auch was Gutes tun wollen.
0: Mit vielen weiteren starken Partnern an der Seite werden die Biker mit großem Herz für Kinder auch in diesem Jahr wieder versuchen, so viel Geld wie möglich für die 3 gemeinnützigen Projekte einzusammeln. Nach dem Konzert Under the Bridge am 2. Mai wird dann noch am 13. September die große Benefizausfahrt mit Start auf der Dessauer Landebahn stattfinden.

0: Unser Land, unsere Vereine.
1: Der SV Grün-Weiß-Wittenberg-Piesteritz ist mit seinen 900 Mitgliedern der größte Verein im Landkreis Wittenberg. Dabei bieten die über 20 Abteilungen ein einzigartig breites Angebot für jeden Sportbegeisterten. 1949 als BSG Chemie Piesteritz gegründet und seit 1990 unter dem jetzigen Namen laufend, steht der Verein schon seit Jahrzehnten für eine ausgezeichnete Atmosphäre beim Breiten- und Amateursport, für exzellente Jugendförderung und sogar professionelle Erfolge. Das größte Aushängeschild ist sicher die erste Handball-Männermannschaft, welche zu DDR-Zeiten sogar teilweise erstklassig in der Oberliga ihre Tore warf. Heute verweilt man zwar nur noch in der Sachsen-Anhalt-Liga, beim Punktspiel tut dies jedoch dem Zuschauerandrang in der Wittenberger Stadthalle keinen Abbruch. Zu den vielen Trainingsstätten gehört auch die Turnhalle an der Pappelbrücke im Wittenberger Ortsteil Piesteritz, wo zahlreiche Abteilungen ihr Zuhause haben. Darunter auch die Judoka, zu welchen auch Vereinsvorsitzender Olaf Rodewald gehört. Dieser leitet jedoch nicht nur die Vereinsgeschicke, sondern ist auch selbst im Profisport aktiv. Im vergangenen Jahr konnte der erfahrene Schwarzgürtel in Polen sein langjähriges Ziel verwirklichen und den Weltmeistertitel mit nach Hause nehmen. Hier in Piesteritz ist er außerdem einer der ehrenamtlich wirkenden Trainer, die die Judo-Schüler in der fernöstlichen Kampfsportart anlernen. Wie setzt Rodewald die Prioritäten zwischen Judo und seiner Tätigkeit an der Vereinsspitze?
2: Also Judo ist für mich das A und O, und dass ich jetzt Vorsitzender vom Verein bin, das ist noch ein bisschen mehr dann im Endeffekt, aber auch wesentlich mehr Arbeit. Also in Stellenwert ist das natürlich dann höher, weil es auch wesentlich mehr, es geht um wesentlich mehr Personen.
1: Der Andrang auf die Judo-Gruppe ist gerade bei den Jüngsten groß. Die Mitgliederzahl liegt insgesamt bei etwa 60, während allein bei den 3- bis 5-Jährigen bis zu 20 Kinder Mathe- und Judo-Anzug für sich entdeckt haben. Mitmachen dürfen auch Menschen mit verschiedenen Beeinträchtigungen aus dem Augustinusberg in Wittenberg, sowohl beim Training der Jugendlichen als auch als eigene Gruppe. Somit sorgen die Trainer, wie beispielsweise Dahn und Landeseinzelmeister Mirko Schulz, dafür, dass Inklusion bei Grün-Weiß großgeschrieben wird und der Sportsgeist für alle Menschen gleichermaßen erfahrbar wird. Auch zum Trainerteam gehört die junge Alina Jasmin Kronau, die nun bereits schon in die Fußstapfen ihres ebenfalls als Trainer aktiven Vaters tritt. Gerne hilft sie mit, wenn es um das Training und die Betreuung der Allerkleinsten geht.
3: Ich habe schon ein sehr gutes Händchen für kleine Kinder, würde ich sagen. Und auch wenn mal jemand weint, was auch relativ oft vorkommt, sind ja noch relativ kleine Kinder, dann haben wir immer eigentlich Taschentücher parat liegen, trösten die Kinder.
1: So geht sie sichtlich in der Rolle auf, eine gute Trainingsatmosphäre für die Kinder zu schaffen. Nimmt sie jedoch auch selber an Wettkämpfen teil?
3: Nee, Wettkämpfe sind nicht so meins, aber was ich auf jeden Fall erreichen will, ist, dass ich später auch mal Trainerin werde. So wie mein Dad jetzt, weil er ist schon wirklich ein großes Vorbild für mich in der Hinsicht. Deswegen will ich später selber mal Kinder richtig trainieren.
1: Zu den Nutzern der kleinen Halle gehört auch die Abteilung Tanzen, welche vom Ehepaar Jürgen und Katrin Rodewald geleitet wird. Auch sie stehen exemplarisch für den Verein. Selbst hoch erfolgreich bei internationalen Paartanzturnieren und sogar Teilnehmer bei der WM, aber gleichzeitig auch im Ehrenamt aktiv, um die Freude an der rhythmischen Bewegung an Hobbytänzer weiterzugeben. Was macht das Tanzen im Verein zu einer solch positiven Erfahrung?
4: Verein fördert Gemeinschaft. Man kann bei uns zum Beispiel im Verein, wenn man Mitglied ist im Verein, kann man an alle Tanzkurse dran teilnehmen. Also ob in Lady-Style, also nur für Ladies, oder Paartanz. Man kann Anfänger-Workshop, fortgeschrittene Workshop. Und einmal im Monat haben wir auch freies Tanzen, sage ich mal, wo man abends dann nochmal so ein bisschen das üben kann oder frei tanzen kann, was man vorher geübt hat. So.
1: Einen großen Teil der Trainerarbeit übernimmt dabei die Tochter der Rodewalds, Justine. Sie hat die Leidenschaft fürs Tanzen in die Wiege gelegt bekommen, kann aber selbst seit einiger Zeit nicht mehr aktiv das Tanzbein schwingen.
5: Na, ich mache das ja, seitdem ich 2 Jahre alt bin. Und dank Verletzungen durfte ich das leider selber nicht mehr ausüben. Und deshalb habe ich halt gedacht, dann gebe ich das Wissen, was ich so in meinen Jugendzeiten erhalten habe, an die anderen weiter. Und das ist mittlerweile so meine Leidenschaft, das weiterzugeben.
1: Unweit der Pappelbrücke, auch in Piesteritz, liegt die örtliche Schwimmhalle. Hier sind 14 Übungsleiter und weitere jugendliche Helfer dabei, ein Angebot für die verschiedensten Einstellungen zum Sport zu schaffen. Angefangen von der Ausbildung zum Seepferdchen, über eine Breitensportgruppe, bis hin zu ambitionierten Athleten, die bereits viele Achtungserfolge feiern konnten. So sind unter den Kindern und Jugendlichen 4 Landesmeister, während die Erwachsenen des Vereins zuletzt 4 Goldmedaillen bei den deutschen Meisterschaften erringen konnten. Solche Leistungen sind selbstverständlich nur mit einer ausgezeichneten Ausbildung möglich. Doch was braucht es eigentlich, um Übungsleiter zu werden?
6: Um Übungsleiter zu werden, sollte man natürlich ein bisschen eine Affinität zum Sport, insbesondere bei uns natürlich zum Schwimmen haben, und müsste sich dann einer Ausbildung unterziehen, das heißt einen Übungsleiterschein machen, den kann man im Bereich Breitensport oder im Bereich Schwimmen speziell als Fachlizenz absolvieren. Ja, das wäre eigentlich das, was wir so fordern würden als Übungsleiter.

0: Doch nicht nur die Lutherstadt selber ist Schauplatz von Sportsgeist und Vereinsleben. Im 25 Kilometer entfernten Bad Schmiedeberg soll es seit vergangenem Jahr eine neue Boulderhalle geben. Wer vor Ort sucht, findet an der Adresse jedoch nur ein Kirchgebäude mit bunten Glasfenstern. Doch genau hier sind Kletterfans richtig, denn eine weitere Abteilung des Vereins hat hier einen Ort für den Sandsport geschaffen. Vorher stand die Kirche leer, doch mit der Idee, Jugendlichen einen Ort für sinnstiftende Aktivität zu bieten, führte man das Gebäude kurzerhand einem anderen Zweck zu.
1: Wir haben zum einen Handwerker, die die professionellen Arbeiten erledigen, aber vieles geschieht auch mit Arbeitseinsätzen, wo wir uns dann halt nachmittags oder an Wochenenden treffen. So alles Sachen, die man selbst machen kann, versuchen wir in Eigenregie zu bewältigen.
0: Seine Freizeit für den Verein und die Gemeinschaft zu opfern, das ist keine Selbstverständlichkeit. Was motiviert die Kletterer, dies dennoch zu tun?
1: Also uns motiviert, glaube ich, dass wir alle halt gerne bouldern, und aber auch das Gemeinschaftsgefühl und dass es halt ein cooles Projekt ist. Also es gibt halt kaum kleine Städte, die eine Boulderhalle besitzen und vor allem nicht auf dem Land. So, das ist, also in Bergregionen, in den Alpen ist es typisch so, aber hier auf dem flachen Land ist es eher eine Ausnahme und das ist ein faszinierendes Projekt, glaube ich. Und das hat halt einen gewissen Charme und Reiz auch.
0: Doch wie wirkt diese ungewöhnliche Umnutzung des Gebäudes auf die Bürger, die nicht selbst im Verein mitmachen?
1: Also die sind neugierig, das ist ganz spannend, also die gucken gerne mal rein, vor allem bei den Öffnungszeiten steht die Tür mal ein Spalt fast offen, weil wir noch keine Klingel haben, und dann gucken sie mal rein und dann zeigen wir ihnen das und erklären ihnen das, und teilweise ist auch spannend, hatten wir auch schon Leute hier drinnen stehen, die das noch als Kirche genutzt hatten, und ich finde das immer besonders faszinierend, und die sind, glaube ich, so ein bisschen zwiegespalten, weil sie halt auf der einen Seite war das so ihr Ort und so, und jetzt freuen sie sich, glaube ich, aber auch, dass es halt wieder belebt wurde und weiter genutzt wird. Ja.
0: Neben den vorgestellten Sportarten bietet SV Grün-Weiß noch vieles mehr, wodurch ein Blick auf das Angebot definitiv lohnt. Denn egal, ob man selber körperlich mitwirkt, junge Sportler und Sportlerinnen ausbildet oder einfach gerne etwas für die Gemeinschaft tut, der SV Grün-Weiß Wittenberg-Priesteritz ist in jedem Fall eine hervorragende Adresse.

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0: Der Sonntagvormittag wird bei 7 bis 16 Grad überwiegend sonnig. Die Temperaturen steigen später ein wenig an, die Wolken vermehren sich, doch es bleibt trocken. Bei einem wolkigen Himmel am Abend bleibt das Wetter unverändert, anders wird es nachts, dann treten leichte Regenschauer auf bei Tiefstwerten von 10 Grad. Auch der Montag wird verregnet und etwas windig sein bei 10 Grad.
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2: 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Die Olsenbande. Premiere im Theater.
3: Premiere im Theater Eisleben. Doch heute fangen wir mit dem Ende an. Sie sehen, der Vorhang ist zu, die letzten Überbleibsel der Vorstellung werden beseitigt und Sie werden staunen, Egon hat es wieder nicht geschafft. Jedenfalls insofern nicht, dass er wieder hinter schwedischen Gardinen sitzt. Aber das ist ja keine Neuigkeit. Dabei fing dieser Abend so wunderbar positiv für Egon an. Also, alles mal auf Anfang.
4: Mit sichtlicher Vorfreude waren die Premierengäste ins Theater gekommen, um zu erleben, wie Egon und seine Kumpane das nächste, mächtig gewaltige Ding drehen. Dabei waren durchaus auch jüngere Zuschauer dabei, die eher weniger Erinnerungen an die 14 Filme mit dem Gauner-Trio haben dürften. Die Älteren aber kamen mit großer Erwartungshaltung und vorbereitet.
5: Das sieht so ein bisschen aus mit Hut und so wie Olsenbande. Was erwarten Sie denn vom heutigen Abend?
6: Spaß. Wir lieben die Olsenbande schon von Kindheit an. Ja.
5: Waren Sie denn schon 2018, als die Olsenbande schon mal auf der Bühne hier ihren Coup landete, da?
6: Ja. Genau.
5: Und was glauben Sie, ob es Egon heute schafft?
6: Mit Sicherheit. Mit Sicherheit, wie immer. Er hat ja einen Plan, was andere nicht haben.
7: Ja, selbst gemacht. Je, geht bis in die Nacht 2:30.
5: Extra für heute?
7: Extra für heute, genau.
5: Und jetzt müssen Sie aber auch so genau schimpfen, wie sie immer schimpft auf der Bühne. Kriegen Sie das hin?
7: Nein, ich glaube nicht.
4: Wie erwartet hatte Egon einen Plan, brach ins Theater Eisleben ein und scheiterte. Nach dem Knastaufenthalt kam er aber mit einem noch größeren Plan.
8: Morgen Mittag fährt ein schwer gepanzertes und bewachtes Fahrzeug durch Eisleben. Der Ladeaufsatz ist eine Spezialanfertigung der Firma Franz Jäger Berlin aus dem Jahre 1911 und bisher noch niemals geknackt worden.
4: Zu diesem Zeitpunkt hatte man als Zuschauer die erste Überraschung der Inszenierung bereits etwas wirken lassen können. Die gesamte Bühnenausstattung, einschließlich der Kostüme der Darsteller, erinnerten zwar schon an die Filmreihe, aber der Look im Stil des Film Noir, schwarz-weiß mit nur wenigen Farbakzenten, war ein gänzlich neuer Ansatz. Für die Darsteller bietet die Olsenbande wenig Möglichkeiten für eigene Kreativität. So erlebte man schauspielerisch tolle Leistungen, welche das Ensemble zu den Filmfiguren machte. Mimik, Gestik, der Gang und natürlich die Ausdrucksweise perfekt von der Leinwand auf die Bühne gebracht. Da bleibt kaum Spiel für eigene Ideen. Die Inszenierung selbst probierte sich schon in neuen Ansätzen. Neben der farblichen Ästhetik kamen Pyro- und Lichteffekte zum Einsatz und die Darsteller durften in den typischen Autos über die Bühne fahren. Sogar eine Autoverfolgung gab es, wobei dies dann eher in comichaften Klamauk abdriftete. Dessen ungeachtet hatten die Zuschauer ihren Spaß. Wie immer gehen die tollen Pläne Egons gründlich schief. Und wenn nicht, dann schaffte es Yvonne in ihrer Unbedarftheit, diesen Erfolg ganz nebenbei in einen Misserfolg zu verwandeln. Das erwartet man im Zuschauerraum und diese Erwartungen werden in Gänze erfüllt. Und dennoch kann nicht jeder Gag zünden, weil ihn der Olsenbanden-Filmfan bereits kennt und erwartet. Wer den sechsten Film, der voraussichtlich letzte Streich der Olsenbande von 1974 und den achten Film, Die Olsenbande sieht rot, von 1976 kennt, konnte sich die Story schon vorab selbst zusammenreimen. Hier hätten wir uns ein wenig mehr Kreativität vom Autor Lutz Hillmann gewünscht. Was dieser dann aber zu Papier gebracht hat, wird von den Mimen des Eisleber-Theater großartig umgesetzt. Eine der amüsantesten Szenen war für uns der Raub der Bedford-Diamanten. Mit dem Gefühl, dass uns Bennys gelbe Socken und Yvonnes quietschbunte Garderobe schon ein wenig gefehlt haben, erleben wir, dass am Ende, trotz aller Anstrengungen, Egon wieder im Knast steckt.
9: Egon!

0: ach, das hatten wir ja schon und springen deshalb gleich in unsere kleinen Gespräche mit Zuschauern und mit Egon Olsen. Verzeihung, Christopher Wartig.
1: Egons Plan ist wieder nicht aufgegangen. Sind Sie da jetzt traurig?
2: Nein, dann gibt es ja noch eine Fortsetzung, dass der nächste Plan kommt.
1: Spaß beiseite. Wie hat Ihnen denn die Vorstellung gefallen?
2: Sehr gut.
1: Was war so für Sie das Beste? Was hat Ihnen weniger gefallen? Wie ist so der erste Eindruck nach den wenigen Minuten, die Premiere jetzt her ist?
2: Also ich denke, dass mit den wenigen Mitteln ganz viel umgesetzt wurde, so alleine mit den kleinen Autos und solche Geschichten, ne? Dass wirklich das Möglichste rausgeholt wurde. Und ja, also für das, was so aus dem Film ist, haben sie wirklich gut viel rausgeholt. Auf eine ganz andere Art und Weise durch dieses Schwarz-Weiß eben, ne? Weil ja sonst die Filme sehr bunt sind. Aber es hat mir gut gefallen.
1: Ich höre also aus Ihren Worten heraus, Sie sind Olsen-Bande-Kenner.
2: Ja, ein wenig.
1: Und wie sieht es hier drüben aus? Die Jugend kennt ja die Filme nicht so sehr.
3: Nee, also ich kenne die Filme tatsächlich gar nicht. Ich fand es aber trotzdem sehr amüsant, hat Spaß gemacht zum Zuschauen. Und zwar auch, finde ich, auch super umgesetzt alles. So.
1: Und heißt das jetzt, Sie werden mal in der Flimmerkiste kramen und die alten Olsen-Banden-Filme raussuchen?
3: Ja, könnte ich mir schon vorstellen, wenn ich da mal über einen Film stoße, dass ich mir den auch mal anschaue jetzt, ja.
1: Christopher, Quizfrage. Was war am 1. Oktober 2018?
4: Premiere Olsenband.
1: Ja, genau, richtig. Da hattest du vor unserer Kamera erzählt, dass du damals zum ersten Mal mit der Olsenband in Berührung gekommen bist. Das war für dich eine große Herausforderung. Nun, sozusagen Olsenbande 2.0. Was konntest du aus deiner damaligen Rolle übernehmen? Du bist ja ein alter Hase als Egon Olsen. Was war für dich die neue Herausforderung?
4: Die neue Herausforderung war das Bühnenbild, weil das war ganz anders als bei der letzten Olsenbande-Inszenierung. Da war es bunt und jetzt ist es quasi schwarz-weiß.
1: Ja. Wenn man so auf deine Rollen schaut, mit einem Augenzwinkern gefragt, du hast sozusagen vom kleinen Ganoven zum Bürgermeister, zum Mephisto, zum Dorfrichter und jetzt wird zum kleinen Ganoven gebracht. Das ist eine erstaunliche berufliche Entwicklung. Welche berufliche Rolle fehlt dir da noch?
4: Ja, Bundespräsident, oder? Nee, keine Ahnung, also gibt's noch einiges.
1: Ich habe gelesen, du hast da so eine Rolle, die würdest du wahnsinnig gern spielen, Stichwort Helmut Schmidt.
4: Ja, damals fand ich das richtig gut. Ich glaube aber, jetzt ist der Film schon gedreht worden und ja, weiß nicht, da muss ich wahrscheinlich noch ein bisschen warten, bis er wieder gefragt ist.
1: Letzte Frage noch an dich. Was von den Rollen oder welche von den Rollen macht dir zurzeit am meisten Spaß? Welche liegt dir persönlich am meisten? Gibt es da eine oder kann man das nicht so sehen?
4: Oh, es machen eigentlich alle recht viel Spaß, weil die unterschiedliche Facetten haben. Also Dorfrichter Adam ist total spannend, weil das ein richtiger Lümmel ist. Noch schlimmer eigentlich, ist ein Verbrecher. Und ja, Cabaret macht auch wahnsinnig viel Spaß, Conferencier zu spielen. Das ist auch eine schöne Tanzrolle. Ja, also
1: quer durch den Gemüsegarten.
4: Ja.
1: Dann nochmal Gratulation zur gelungenen Premiere. Nein. Jetzt viel Spaß beim Feiern und natürlich viel Erfolg weiterhin hier am Haus mit den vielen Rollen. Viel Spaß.
4: Vielen Dank.
5: Quiz begeistert Gäste. Riskier dein Bier, trifft Bauhaus.
6: Ein ganz neues Quizformat kommt bald in die Bauhausstadt. Am 5. Mai um 19 Uhr dreht sich im Bauhausmuseum Dessau alles um Bier. Allerdings nicht um gewöhnliches Bier. Zu Ehren des Bauhaussommers, der in diesem Jahr vom Kulturamt mitgestaltet wird, hat man sich etwas ganz Besonderes einfallen lassen.
7: Auf dem Weg zu diesen Veranstaltungen sind wir natürlich verschiedene Optionen durchgegangen und haben auch geschaut, was wir an neuen, vor allem interessanten und witzigen Formaten ausprobieren könnten. Und im Zusammenhang mit dem Bauhausbier, was es in diesem Jahr ja zum Jubiläum zu erwerben gibt, und verschiedener Kontakte, sind wir dann auf die Idee gestoßen, das Ganze in ein Quizformat zu packen. Und haben da auf ein bewährtes Format aus Leipzig zurückgegriffen und werden dann am 5. Mai im Bauhausmuseum erstmals Riskier dein Bier zur Aufführung bringen.
6: Mit dabei ist auch Quizmaster Tim Tölke aus der Originalshow Riskier dein Bier aus Leipzig. Er wird das Publikum und die Teams durch den Abend führen. Doch er bleibt nicht der einzige prominente Gast.
7: Bonbon an der Geschichte und Besonderheit ist vielleicht, wir werden als Fragestellerin, als Fragengeberin an dem Abend im Rahmen dieses Table Quiz Annegret Schenkel dabei haben. Vielen, die sich sicher mit dem Thema Quiz beschäftigen, bekannt aus Gefragte Jagd. Dort ist sie eine der drei Top-Jägerinnen und ich glaube, diese Kombination Bauhausmuseum, Bauhausjubiläum, Jubiläumsbier, Quiz ist, denke ich, ein schöner, entspannter Einstieg, um dieses Jahr in den Bauhaussommer 2026 hineinzukommen.
6: Dieses Live-Quiz-Format gehört zu den erfolgreichsten in Deutschland und ist auch in Dessau durchaus bekannt. In der Bauhaus-Quiz-Variante dreht sich alles um Bauhaus, Architektur, Design, Geschichte und Allgemeinwissen. Für die Dessauer dürfte das Quizzen also kein Problem sein.
7: Gequizt wird nicht nur in anderen Teilen Deutschlands, sondern wir haben auch verschiedene Quizformate in Dessau. Und wie gesagt, den Brückenschlag zum Bauhausmuseum, den brachte uns dann das Bauhausbier, was in Dessau jetzt in diesem Jahr das Jubiläum auch begleiten wird. Und aus dieser Idee heraus ist dann dieses Format entstanden und wir freuen uns auf einen Table-Quiz-Abend im Bauhausmuseum am 5. Mai.
6: Man darf sich also auf einen unterhaltsamen Abend freuen und auf ein Format, das ganz auf gemeinsamen Mitmachen ausgerichtet ist.
7: Es ist ein Format, was ausgelegt ist auf, ich denke mal, auf 110 bis 130 Personen. Wir gehen davon aus, dass sich bis 15 Quiz-Teams für dieses Table-Quiz anmelden können. Anmelden heißt in einer Spielstärke von 2 bis vielleicht maximal 8 Personen. Am Ende aber ganz unkompliziert wollen wir dort die Option geben, sich daran zu beteiligen, daran teilzuhaben.
6: Wer nicht selbst im Team antreten möchte, kann den Abend auch entspannt als Zuschauer genießen. Der Eintritt ist frei. Einlass ist ab 18.30 Uhr. Für alle, die selbst miträtseln wollen, ist eine Anmeldung für den 5. Mai um 19 Uhr ganz unkompliziert per E-Mail unter olaf.bülow@dessau-roßlau.de möglich.
8: Kinder singen für Minister. Schulbesuch von Rainer Haseloff und Jan Riedel.
9: Wir sind Kinder einer Welt und kommen, wie es uns gefällt.
10: Ein Ständchen für Sachsen-Anhalts Bildungsminister. Den Ministerpräsidenten AD und verschiedene Abgeordnete des Landtags und des Magdeburger Stadtrats. Schön zu sehen, die bunte Mischung bei diesen Kindern der 3. und 4. Klasse. Sicher nicht nur hier in der Grundschule am Vogelsang, sondern auch an den vielen anderen Grundschulen in unserem Bundesland. Doch genau das steht zur Disposition, wenn es der AfD gelingen sollte, in Regierungsverantwortung zu kommen. Denn ginge es nach der AfD, ist die Lösung für alle unsere Probleme Ausländer raus und Deutsch sein auf staatliche Anweisung. Auch in der Bildungspolitik. Und genau davor haben sicher nicht nur die Lehrer an dieser Schule große Sorgen. Hier den CDU-Politikern vorgetragen, die diese Sorgen nachvollziehen können, denn das sogenannte Regierungsprogramm der AfD widerspricht in weiten Teilen dem Bildungsgesetz von Sachsen-Anhalt, das sich an den freiheitlich-demokratischen Grundsätzen der Landesverfassung orientiert.
11: Ich glaube, das muss allen Akteuren auch an den Schulen in unserem Land klar sein. Das ist, ich sage immer dazu, ein Kulturbruch, der bevorsteht. Dieses Regierungsprogramm, was ja nun auch verabschiedet wurde vom Parteitag der AfD, das ist am Ende menschenverachtend, das ist rassistisch, das ist völkisch durchwoben und das würde natürlich für unsere Schulen bedeuten, dass all diese Dinge, die wir eigentlich in einer aufgeklärten, toleranten Gesellschaft auch unseren Kindern mitgeben wollen, also Toleranz, füreinander da zu sein, einander zu achten, sich demokratisch zu engagieren, all diese Dinge werden zur Disposition gestellt und da gibt es sehr viele, sehr, sehr viele Lehrkräfte in unserem Bundesland, die das nicht wollen und die jetzt auch langsam aufstehen und sagen, also nicht mit unseren Schulen, nicht mit unseren Schülern.
10: Von der AfD als bloße Verwalter für Schüler diffamiert, war es den Lehrkräften wichtig zu zeigen, welchen Rahmen sie in ihrer Schule der Bildungsarbeit geben, über den eigentlichen Lehrplan hinaus. Leseförderung, Kinderfasching, Klassenfahrten oder die patenschaftlichen Beziehungen zum benachbarten Zoo, um nur mal ein paar Maßnahmen zu benennen, die über das vom Lehrplan geforderte Maß hinausgehen. Dazu das frisch renovierte Schulgebäude mit Fachkabinetten und sogar einer kleinen Turnhalle.
11: Ich bin mir nicht sicher, ob alle Eltern das Regierungsprogramm gelesen haben, so wie ganz viele keine Wahl- oder Regierungsprogramme lesen. Aber ich glaube, das muss schon klar gemacht werden. Das ist auch unser Auftrag. Also das ist auch keine Parteipolitik, sondern das ist Auftrag von Schule gemäß § 1 des Schulgesetzes, die Kinder zu Menschen zu erziehen, die in der freiheitlich-demokratischen Grundordnung sich sicher bewegen, die tolerant sind, die auch die Vielfalt der Gesellschaft akzeptieren, die nicht unterdrücken, die nicht aussortieren etc. Und deswegen ist das jetzt nicht zwingend ein parteipolitisches Thema und das müssen auch die Eltern verstehen, sondern das sind die Lehrer auch qua ihres Amtseides als Beamte oder Angestellte des Landes auch dazu angehalten, natürlich diese freiheitlich-demokratische Grundordnung zu verteidigen. Das ist ganz normal. Ja, und ich glaube, das kommt jetzt in das Bewusstsein der Schulen, auch der Kollegien immer mehr rein. Wir haben da auch eine Verantwortung und da wollen wir die Schulen unterstützen.
10: Diese Sorgen und Nöte der Lehrkräfte nehmen die Politiker mit in den kommenden Wahlkampf. Sie nehmen aber auch mit, dass eine engagierte Lehrerschaft jeden Tag aufs Neue dabei ist, die liberalen Grundsätze unserer Gesellschaft zu verteidigen.

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0: Der Sonntagvormittag wird bei 7 bis 16 Grad überwiegend sonnig. Die Temperaturen steigen später ein wenig an, die Wolken vermehren sich, doch es bleibt trocken. Bei einem wolkigen Himmel am Abend bleibt das Wetter unverändert, anders wird es nachts, dann treten leichte Regenschauer auf bei Tiefstwerten von 10 Grad. Auch der Montag wird verregnet und etwas windig sein bei 10 Grad.
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0: Fahrtwind für Hoffnung. Spendenaktion für ein Kinderhospiz. Die Saalkreis-Dinos, ein Fanclub aus dem Saalekreis in der Nähe von Halle, sind wieder unterwegs. Im letzten Jahr war das Wetter schön, aber die Saison lief nicht so gut. Dieses Mal ist der Klassenerhalt gesichert, dafür ist das Wetter schlecht. Auf ihrer jährlichen Tour zum letzten Heimspiel des Lieblingsvereins geht es durch Halberstadt. Ein Grund, sich auch einmal den Dom näher anzuschauen. Die Tour dient dabei einem guten Zweck. Denn mit ihrer Aktion wollen sie Spenden sammeln für ein Kinderhospiz.
1: Wir sammeln wieder Spenden für das ambulante Kinder- und Jugendhospiz in Halle und wollen durch unsere Fahrradtour halt auch auf die Kinderhospizarbeit, die unserer Meinung nach ein bisschen außerhalb des öffentlichen Interesses steht, aufmerksam machen und halt die Leute mal darauf aufmerksam machen. Da gibt es auch noch solche Leute.
0: Fans sind Mario Kerzel und Henrik Hahn schon seit ihrer Kindheit. Zum fünften Mal sind sie mit dieser Aktion jetzt auf dem Weg nach Hamburg, um ihren

0: Lieblingsverein zu unterstützen.
1: Das hat was, glaube ich, mit der Kindheit zu tun. Wenn man als Kind irgendwann diese Raute ins Gesicht gedrückt bekommt, dann lebt man die und der HSV macht es möglich, im Verein sich auch selber mit einzubringen und das prägt dann irgendwann und dann bleibt man einfach dabei.
2: Als Kind hat sich jeder von unseren Freunden einen Verein ausgesucht. Der musste ja am besten sein und bei mir war es halt der HSV. Warum? Keine Ahnung. Ist halt so.
0: In den letzten Jahren konnten sie schon 21.500 Euro sammeln und hoffen auch dieses Jahr wieder auf viel Unterstützung. Zum fünften Mal läuft die Spendenaktion Fahrtwind für Hoffnung, jeder Kilometer für Kinderherzen bereits. Für alle, die sich auch gerne beteiligen möchten, gibt es folgende Infos.
2: Also Spenden, denke ich mal, werden wir bis kurz nach unserer Tour, bis Ende Mai, werden wir das offen lassen. Spenden funktioniert über ein PayPal-Konto unter dem Namen saalkreisdinos@t-online.de. Auf unserer Seite saalkreisdinos.de sind die Informationen, wer das über das Kinderhospiz direkt machen möchte, der kann das da auch abrufen. Also das ist eigentlich problemlos möglich.
0: Der erste Tag Ihrer Reise in den Norden Deutschlands geht jetzt noch ein Stückchen weiter in Richtung Hü. Am Sonntag werden Sie in Hamburg ankommen und insgesamt 4 Tage mit dem Fahrrad unterwegs gewesen sein.

0: ein großes Fest, Luthers Einschulung.
1: Mit dem Osterfest beginnt die Saison der Feste in den Dörfern und Städten. Eines der ersten großen Feste ist dabei seit einigen Jahren Luthers Einschulung in Mansfeld. Unter den Bühnendarbietungen war 2026 auch die Newcomer-Band Horizon aus Aschersleben.

Da das Wetter bis dahin gut passte, waren das Mittagessen vom Grill bei launiger Musik und auch ein kleines Bierchen oder Softgetränk nach den Wintermonaten vielen Gästen willkommen. Das konnte für den noch Hungrigen dann sozusagen nahtlos in ein gemütliches Kaffeekränzchen mit selbstgebackenen Kuchen übergehen. Wenn da nur die Auswahl nicht so groß wäre. Doch bekanntermaßen hat man ja die berühmte Qual der Wahl. Weitere Programmpunkte auf der Bühne waren die Wippertal-Dancer, die am Ende des Auftrittes alle Kinder, aber auch die größeren Gäste animierten, sehr deutlich zu zeigen, wie die Laune ist.

0: Wer von den Besuchern jedoch nur an der Bühne blieb, der verpasste den größten Teil des Festangebotes. Viele Stände machten den Weg vom Parkplatz am Lutherplatz in Richtung Museum Luthers Elternhaus zu einem angenehmen Bummel. Gestartet am Glücksradstand der Stadtwerke Hettstedt, vorbei an hochprozentigen Genüssen der Hexenwahnliköre mit kleinem Gruselfaktor, ging es zu Ständen mit Manufakturwaren, wo so mancher unter Umständen ein zweites Schnäpschen probierte. Aber es war ja nur Eierlikör. Und wir wissen doch, das Leben muss ja weitergehen. Das Mansfelder Original Lutherlinchen bastelt mit den Kindern Osterhasen. Nein, halt, Ostern ist ja vorbei, dann eben Pfingsthasen. Auf der Pause während der etwa 300 Meter langen Wegstrecke kam ein Eis gerade recht. Eine Attraktion war die lange Murmelbahn, die Kinder und zwangsläufig auch deren Eltern animierte, mehrfach bergauf und bergab zu laufen, um den Weg der großen Murmeln zu verfolgen. Das war aber sozusagen nur das Warm-up, denn die eigentliche Murmel-Olympiade fand ja im Museum selbst statt. Und dies zum wiederholten Mal.
1: Der Zuspruch ist sehr groß, wunderbar. Wir haben 3 Wettbewerbe, Einzel-, Team- und Vereinsmeisterschaften. Und wir sind sehr überrascht. Also aktuell sind es 16 Vereine, die mit dran teilgenommen haben, von der Feuerwehr, ASB, aber auch die Stadt oder ein Chor, Klangfarben aus Hettstedt, auch dabei. Also super.

0: Saßen wir halt dabei, tatsächlich mit Andreas Koch, dem Bürgermeister, und haben ein bisschen überlegt, was kann man damit machen. Und 2018 ist die Idee entstanden zur Murmel-Olympiade. Das erste Mal umgesetzt dann 2019 und haben jetzt aktuell eben die 6. Murmel-Olympiade.
1: Zum Glück konnte ein kurzer Regenschauer die Besucher nicht vergraulen. Und als Meisterstück der Improvisation wurde der Auftritt der Grundschule Mansfeld einfach auf die Treppe im Museum verlegt.

0: Als wir uns dann auf den Rückweg machen, können wir noch, extra für unsere Kamera gespielt, eine Impression des Auftrittes der Musikschule Fröhlich mitnehmen. Außerdem zeigte der Feuerwehrnachwuchs der Stadt, wie fit man bereits in den Aufgaben der erwachsenen Feuerwehrleute ist. So war Luthers Einschulung ein überaus gelungenes Fest für die Mansfelder und ihre Gäste.
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0: Der Sonntagvormittag wird bei 7 bis 16 Grad überwiegend sonnig. Die Temperaturen steigen später ein wenig an, die Wolken vermehren sich, doch es bleibt trocken. Bei einem wolkigen Himmel am Abend bleibt das Wetter unverändert, anders wird es nachts, dann treten leichte Regenschauer auf bei Tiefstwerten von 10 Grad. Auch der Montag wird verregnet und etwas windig sein bei 10 Grad.
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2: Biker zeigen Herz für Kinder. Neue Spendenprojekte vorgestellt.
3: Der Verein Biker zeigen Herz für Kinder ist in der Region eine feste Größe, wenn es darum geht, gemeinnützige Projekte mit Spenden zu unterstützen. Seit 2016 sammeln die Biker Geld, um Kindern zu helfen und ihr Leben ein bisschen freundlicher und schöner zu gestalten. In den vergangenen 10 Jahren sind dabei insgesamt 325.000 Euro zusammengekommen, mit denen man unterschiedlichste Vorhaben unterstützt hat. 2025 lag der Fokus auf dem Kinderheim Wolkenfrei. Eine Summe von über 23.000 Euro wurde für die Renovierung eines Fitnessraums in der Einrichtung gespendet. Für dieses Jahr haben sich die Biker nun ganze 3 Projekte ausgesucht, für welche sie Spenden sammeln wollen.
4: Also das erste Projekt ist das, was wir vergangenes Jahr schon angefangen haben, und zwar ist das Kinderheim Wolkenfrei. Da haben wir bis jetzt einen Fitnessraum renoviert, ausgebaut, trockengelegt. Und jetzt ist er so weit, dass dieser Fitnessraum bestückt werden könnte mit Sportgeräten. Und dieses Jahr geht es um die Sportgeräte. Plus eine kleine Werkstatt, die wir einrichten möchten, wo man Fahrräder reparieren kann, wo man auch mal ein Vogelhäuschen zusammenzimmern kann, damit die Leute mal wieder

0: lernen, mit ihren Händen was zu machen. Das zweite wäre die Grundschule in Mainsdorf. Da ist es so, dass die einen großen Pausenhof haben, der leider keinen Schatten mehr spendet, weil Bäume weg sind. Die mussten abgeholzt werden. Ja, die Bäume waren halt faul und schlecht. So. Und nun haben die da keinen Schatten mehr und wir bauen dann eben Raufen hin. Raufen mit Bänke, wo die Kinder sich drunter aufhalten können, wo sie Hausaufgaben machen können und wo auch Schatten gespendet wird. Und das letzte Projekt ist, das sind die Sonnenköppe, Kita Sonnenköppe, die benötigen unbedingt Schlafmatten zum Ausruhen der Kinder. Die Schlafmatten sind steinalt, zerfallen und ja, da wird eben einiges noch benötigt.
1: Um das Geld für die drei Vorhaben zu sammeln, findet unter anderem wieder das Benefizkonzert Under the Bridge statt. Am 2. Mai wird man unter der Brücke in der Askanischen Straße ab 19 Uhr die Bands Coverkill, Freispruch und Akustik Jam hören können. Seit vielen Jahren unterstützt die Sparkasse Dessau Biker zeigen Herz für Kinder. So unter anderem mit einem direkten Sponsoring für das Benefizkonzert.
2: Denn hier ist es ja so, dass eben es Kosten gibt, die also zu einer Veranstaltung erstmal aufzubauen, um dann, wenn die Veranstaltung läuft, über die Eintrittsgelder natürlich dann dort einen Mehrwert zu erzielen. Und das Geld fließt natürlich zu 100% in den Spendentopf für die Projekte, die Biker heute hier vorgestellt haben. Das Zweite ist, dass wir natürlich mit unserer Crowdfunding-Plattform 99 Funken hier eine Plattform bieten, wo man eine viel größere Reichweite noch erlangen kann. Denn ganz wichtig ist, es ist so und bleibt so, ist die Einwerbung von weiteren Sponsoren. Es ist ein selbstverständliches Thema, dass man sagt, also einmal Sponsor, immer Sponsor. Die Biker müssen, also auch ganz speziell die Biker, müssen jedes Jahr aufs Neue wieder losgehen und für ihre Projekte werben, was ihnen aufgrund ihrer Art und in ihres Engagements nicht schwerfällt. Aber die Crowdfunding-Plattform 99 Funken kann eben dafür sorgen, dass es noch viel mehr Leute erreicht und dass die Leute dann über diese Plattform kleine und große Spenden leisten können. Und wir als Sparkasse haben natürlich in dieser Crowdfunding-Plattform für die Projekte, die hier in der Region entstehen oder entstehen sollen, haben wir noch einen extra Spendentopf, wo wir eben bis zu 1.000 Euro je Projekt dann nochmal verdoppeln. Und natürlich sind wir auch so einfach hilfestellend dabei. Also unsere Devise ist ja im Spendensponsoring grundsätzlich, dass wir nicht nur Geldgeber sein wollen, sondern wir sind ja hier vor Ort und regional verwurzelt. Und ich glaube, man merkt das auch in den Gesprächen. Wir sind einfach mittendrin und wollen dabei sein. Ja, wir machen mit und wir sind eben auch mit unserer Belegschaft dann vor Ort. Das heißt, ich gehe auch zum Benefizkonzert, weil ich dort meinen Eintritt zahlen möchte, das Benefizkonzert erleben und dabei auch was Gutes tun wollen.
1: Mit vielen weiteren starken Partnern an der Seite werden die Biker mit großem Herz für Kinder auch in diesem Jahr wieder versuchen, so viel Geld wie möglich für die drei gemeinnützigen Projekte einzusammeln. Nach dem Konzert Under the Bridge am 2. Mai wird dann noch am 13. September die große Benefizausfahrt mit Start auf der Dessauer Landebahn stattfinden.

0: Unser Land, unsere Vereine.
1: Der SV Grün-Weiß Wittenberg-Piesteritz ist mit seinen 900 Mitgliedern der größte Verein im Landkreis Wittenberg. Dabei bieten die über 20 Abteilungen ein einzigartig breites Angebot für jeden Sportbegeisterten. 1949 als BSG Chemie Piesteritz gegründet und seit 1990 unter dem jetzigen Namen laufend, steht der Verein schon seit Jahrzehnten für eine ausgezeichnete Atmosphäre beim Breiten- und Amateursport, für exzellente Jugendförderung und sogar professionelle Erfolge. Das größte Aushängeschild ist sicher die erste Handball-Männermannschaft, welche zu DDR-Zeiten sogar teilweise erstklassig in der Oberliga ihre Tore warf. Heute verweilt man zwar nur noch in der Sachsen-Anhalt-Liga, beim Punktspiel tut dies jedoch dem Zuschauerandrang in der Wittenberger Stadthalle keinen Abbruch. Zu den vielen Trainingsstätten gehört auch die Turnhalle an der Pappelbrücke im Wittenberger Ortsteil Piesteritz, wo zahlreiche Abteilungen ihr Zuhause haben. Darunter auch die Judoka, zu welchen auch Vereinsvorsitzender Olaf Rodewald gehört. Dieser leitet jedoch nicht nur die Vereinsgeschicke, sondern ist auch selbst im Profisport aktiv. Im vergangenen Jahr konnte der erfahrene Schwarzgürtel in Polen sein langjähriges Ziel verwirklichen und den Weltmeistertitel mit nach Hause nehmen. Hier in Piesteritz ist er außerdem einer der ehrenamtlich wirkenden Trainer, die die Judo-Schüler in der fernöstlichen Kampfsportart anlernen. Wie setzt Rodewald die Prioritäten zwischen Judo und seiner Tätigkeit an der Vereinsspitze?
2: Also Judo ist für mich das A und O, und dass ich jetzt Vorsitzender vom Verein bin, das ist noch ein bisschen mehr dann im Endeffekt, aber auch wesentlich mehr Arbeit. Also ein Stellenwert ist das natürlich dann höher, weil es auch wesentlich mehr, es geht um wesentlich mehr Personen.
1: Der Andrang auf die Judo-Gruppe ist gerade bei den Jüngsten groß. Die Mitgliederzahl liegt insgesamt bei etwa 60, während allein bei den 3- bis 5-Jährigen bis zu 20 Kinder Mathe- und Judo-Anzug für sich entdeckt haben. Mitmachen dürfen auch Menschen mit verschiedenen Beeinträchtigungen aus dem Augustinusberg in Wittenberg, sowohl beim Training der Jugendlichen als auch als eigene Gruppe. Somit sorgen die Trainer, wie beispielsweise Dahn und Landeseinzelmeister Mirko Schulz, dafür, dass Inklusion bei Grün-Weiß großgeschrieben wird und der Sportsgeist für alle Menschen gleichermaßen erfahrbar wird. Auch zum Trainerteam gehört die junge Alina Jasmin Kronau, die nun bereits schon in die Fußstapfen ihres ebenfalls als Trainer aktiven Vaters tritt. Gerne hilft sie mit, wenn es um das Training und die Betreuung der Allerkleinsten geht.
3: Ich habe schon ein sehr gutes Händchen für kleine Kinder, würde ich sagen. Und auch wenn mal jemand weint, was auch relativ oft vorkommt, sind ja noch relativ kleine Kinder, dann haben wir immer eigentlich Taschentücher parat liegen, trösten die Kinder.
1: So geht sie sichtlich in der Rolle auf, eine gute Trainingsatmosphäre für die Kinder zu schaffen. Nimmt sie jedoch auch selber an Wettkämpfen teil?
3: Nee, Wettkämpfe sind nicht so meins, aber was ich auf jeden Fall erreichen will, ist, dass ich später auch mal Trainerin werde. So wie mein Dad jetzt, weil er ist schon wirklich ein großes Vorbild für mich in der Hinsicht. Deswegen will ich später selber mal Kinder richtig trainieren.
1: Zu den Nutzern der kleinen Halle gehört auch die Abteilung Tanzen, welche vom Ehepaar Jürgen und Katrin Rodewald geleitet wird. Auch sie stehen exemplarisch für den Verein. Selbst hoch erfolgreich bei internationalen Paartanzturnieren und sogar Teilnehmer bei der WM, aber gleichzeitig auch im Ehrenamt aktiv, um die Freude an der rhythmischen Bewegung an Hobbytänzer weiterzugeben. Was macht das Tanzen im Verein zu einer solch positiven Erfahrung?
4: Verein fördert Gemeinschaft. Man kann bei uns zum Beispiel im Verein, wenn man Mitglied ist im Verein, kann man an alle Tanzkurse dran teilnehmen. Also ob in Lady-Style, also nur für Ladies, oder Paartanz. Man kann Anfänger-Workshop, fortgeschrittenen Workshop. Und einmal im Monat haben wir auch freies Tanzen, sage ich mal, wo man abends dann nochmal so ein bisschen das üben kann oder frei tanzen kann, was man vorher geübt hat. So.
1: Einen großen Teil der Trainerarbeit übernimmt dabei die Tochter der Rodewalds, Justine. Sie hat die Leidenschaft fürs Tanzen in die Wiege gelegt bekommen, kann aber selbst seit einiger Zeit nicht mehr aktiv das Tanzbein schwingen.
5: Na, ich mache das ja, seitdem ich 2 Jahre alt bin. Und dank Verletzungen durfte ich das leider selber nicht mehr ausüben. Und deshalb habe ich halt gedacht, dann gebe ich das Wissen, was ich so in meinen Jugendzeiten erhalten habe, an die anderen weiter. Und es ist mittlerweile so meine Leidenschaft, das weiterzugeben.
1: Unweit der Pappelbrücke, auch in Piesteritz, liegt die örtliche Schwimmhalle. Hier sind 14 Übungsleiter und weitere jugendliche Helfer dabei, ein Angebot für die verschiedensten Einstellungen zum Sport zu schaffen. Angefangen von der Ausbildung zum Seepferdchen, über eine Breitensportgruppe, bis hin zu ambitionierten Athleten, die bereits viele Achtungserfolge feiern konnten. So sind unter den Kindern und Jugendlichen 4 Landesmeister, während die Erwachsenen des Vereins zuletzt 4 Goldmedaillen bei den deutschen Meisterschaften erringen konnten. Solche Leistungen sind selbstverständlich nur mit einer ausgezeichneten Ausbildung möglich. Doch was braucht es eigentlich, um Übungsleiter zu werden?
6: Um Übungsleiter zu werden, sollte man natürlich ein bisschen eine Affinität zum Sport, insbesondere bei uns natürlich zum Schwimmen haben, und müsste sich dann einer Ausbildung unterziehen, das heißt einen Übungsleiterschein machen, den kann man im Bereich Breitensport oder im Bereich Schwimmen speziell als Fachlizenz absolvieren. Ja, das wäre eigentlich das, was wir so fordern würden als Übungsleiter.
1: Doch nicht nur die Lutherstadt selber ist Schauplatz von Sportsgeist und Vereinsleben. Im 25 Kilometer entfernten Bad Schmiedeberg soll es seit vergangenem Jahr eine neue Boulderhalle geben. Wer vor Ort sucht, findet an der Adresse jedoch nur ein Kirchgebäude mit bunten Glasfenstern. Doch genau hier sind Kletterfans richtig, denn eine weitere Abteilung des Vereins hat hier einen Ort für den Rennsport geschaffen. Vorher stand die Kirche leer, doch mit der Idee, Jugendlichen einen Ort für sinnstiftende Aktivität zu bieten, führte man das Gebäude kurzerhand einem anderen Zweck zu.
7: Also wir haben zum einen Handwerker, die professionellen Arbeiten erledigen, aber vieles geschieht auch mit Arbeitseinsätzen, wo wir uns dann halt nachmittags oder an

0: Freunden treffen. So alles Sachen, die man selbst machen kann, versuchen wir in Eigenregie zu bewältigen.
1: Seine Freizeit für den Verein und die Gemeinschaft zu opfern, das ist keine Selbstverständlichkeit. Was motiviert die Kletterer, dies dennoch zu tun?
0: Also uns motiviert, glaube ich, dass wir alle halt gerne bouldern und aber auch das Gemeinschaftsgefühl und dass es halt ein cooles Projekt ist. Also es gibt halt kaum kleinen Städte, die eine Boulderhalle besitzen und vor allem nicht auf dem Land so. Das ist, also in Bergregionen, in den Alpen ist es typisch so, aber hier auf dem flachen Land ist es eher eine Ausnahme und das ist ein faszinierendes Projekt, glaube ich, und das hat halt einen gewissen Charme und Reiz auch.
1: Doch wie wirkt diese ungewöhnliche Umnutzung des Gebäudes auf die Bürger, die nicht selbst im Verein mitmachen?
0: Also die sind neugierig, das ist ganz spannend. Also die gucken gerne mal rein. Vor allem bei den Öffnungszeiten steht die Tür mal ein Spalt weit offen, weil wir noch keine Klingel haben. Und dann gucken sie mal rein und dann zeigen wir ihnen das und erklären ihnen das. Und teilweise ist es auch spannend, hatten wir auch schon Leute hier drinnen stehen, die das noch als Kirche genutzt hatten. Und ich finde das immer besonders faszinierend. Und also die sind, glaube ich, so ein bisschen zwiegespalten, weil sie halt auf der einen Seite war das so ihr Ort und so. Und jetzt freuen sie sich, glaube ich, aber auch, dass es halt wieder belebt wurde und weiter genutzt wird. Ja.
1: Neben den vorgestellten Sportarten bietet der SV Grün-Weiß noch vieles mehr, wodurch ein Blick auf das Angebot definitiv lohnt. Denn egal, ob man selber körperlich mitwirkt, junge Sportler und Sportlerinnen ausbildet oder einfach gerne etwas für die Gemeinschaft tut, der SV Grün-Weiß Wittenberg-Kiesteritz ist in jedem Fall eine hervorragende Adresse.

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0: Der Sonntagvormittag wird bei 7 bis 16 Grad überwiegend sonnig. Die Temperaturen steigen später ein wenig an, die Wolken vermehren sich, doch es bleibt trocken. Bei einem wolkigen Himmel am Abend.
1: Älteren aber kamen mit großer Erwartungshaltung und vorbereitet.
2: Das sieht so ein bisschen aus mit Hut und so wie Olsenbande. Was erwarten Sie denn vom heutigen Abend?
3: Spaß. Wir lieben die Olsenbande schon von Kindheit an. Ja.
2: Waren Sie denn schon 2018, als die Olsenbande schon mal auf der Bühne hier ihren Coup landete, da?
3: Ja. Genau.
2: Und was glauben Sie, ob es Egon heute schafft?
3: Mit Sicherheit. Mit Sicherheit, wie immer. Er hat ja einen Plan, was andere nicht

0: Arm.
1: Ja, selbst gemacht. Je, geht bis in die Nacht halb zwei.
2: Extra für heute?
1: Extra für heute, genau.
2: Und jetzt müssen Sie aber auch so genau schimpfen, wie sie immer schimpft auf der Bühne. Kriegen Sie das hin?
1: Nein, glaube nicht.
3: Wie erwartet hatte Egon einen Plan, brach ins Theater Eisleben ein und scheiterte. Nach dem Knastaufenthalt kam er aber mit einem noch größeren Plan.
4: Morgen Mittag fährt ein schwer gepanzertes und bewachtes Fahrzeug durch Eisleben. Der Ladeaufsatz ist eine Spezialanfertigung der Firma Franz Jäger Berlin aus dem Jahre 1911 und bisher noch niemals geknackt worden.
3: Zu diesem Zeitpunkt hatte man als Zuschauer die erste Überraschung der Inszenierung bereits etwas wirken lassen können. Die gesamte Bühnenausstattung, einschließlich der Kostüme der Darsteller, erinnerten zwar schon an die Filmreihe, aber der Look im Stil des Film Noir, schwarz-weiß mit nur wenigen Farbakzenten, war ein gänzlich neuer Ansatz. Für die Darsteller bietet die Olsenbande wenig Möglichkeiten für eigene Kreativität. So erlebte man schauspielerisch tolle Leistungen, welche das Ensemble zu den Filmfiguren machte. Mimik, Gestik, der Gang und natürlich die Ausdrucksweise, perfekt von der Leinwand ihr gebracht hat, wird von den Mimen des Eislebertheater großartig umgesetzt. Eine der amüsantesten Szenen war für uns der Raub der Bedford-Diamanten. Mit dem Gefühl, dass uns Bennys gelbe Socken und Yvonnes quietschbunte Garderobe schon ein wenig gefehlt haben, erleben wir, dass am Ende, trotz aller Anstrengungen, Egon wieder im Knast steckt.
5: Egon? Egon?

0: Das hatten wir ja schon und springen deshalb gleich in unsere kleinen Gespräche mit Zuschauern und mit Egon Olsen. Verzeihung, Christopher Wartig.
1: Egons Plan ist wieder nicht aufgegangen. Sind Sie da jetzt traurig?
2: Nein, dann gibt es ja noch eine Fortsetzung, dass der nächste Plan kommt.
1: Spaß beiseite. Wie hat Ihnen denn die Vorstellung gefallen?
2: Sehr gut.
1: Was war so für Sie das Beste? Was hat Ihnen weniger gefallen? Wie ist so der erste Eindruck nach den wenigen Minuten, die Premiere jetzt her ist?
2: Also ich denke, dass mit den wenigen Mitteln ganz viel umgesetzt wurde. Also alleine mit den kleinen Autos und solche Geschichten, ne, dass wirklich das Möglichste rausgeholt wurde. Und ja, also für das, was so aus dem Film ist, haben sie wirklich gut viel rausgeholt. Auf eine ganz andere Art und Weise durch dieses Schwarz-Weiß eben, ne, weil ja sonst die Filme sehr bunt sind. Aber es hat mir gut gefallen.
1: Ich höre also aus Ihren Worten heraus, Sie sind Olsen-Bande-Kenner.
2: Ja, ein wenig.
1: Und wie sieht es hier drüben aus? Die Jugend kennt ja die Filme nicht so sehr.
3: Nee, also ich kenne die Filme tatsächlich gar nicht. Ich fand es aber trotzdem sehr amüsant, hat Spaß gemacht zum Zuschauen. Und zwar auch, finde ich, auch super umgesetzt alles. Ja.
1: Und heißt das jetzt, Sie werden mal in der Flimmerkiste kramen und die alten Olsen-Banden-Filme raussuchen?
3: Ja, könnte ich mir schon vorstellen, wenn ich da mal über einen Film stoße, dass ich mir den auch mal anschaue jetzt, ja.
1: Christopher, Quizfrage. Was war am 1. Oktober 2018?
4: Premiere Olsenband.
1: Ja, genau, richtig. Da hattest du vor unserer Kamera erzählt, dass du damals zum ersten Mal mit der Olsenband in Berührung gekommen bist. Das war für dich eine große Herausforderung. Nun, sozusagen Olsenbande 2.0. Was konntest du aus deiner damaligen Rolle übernehmen? Du bist ja ein alter Hase als Egon Olsen. Was war für dich die neue Herausforderung?
4: Die neue Herausforderung war das Bühnenbild. Weil das war ganz anders als bei der letzten Olsenbande-Inszenierung. Da war es bunt und jetzt ist es quasi schwarz-weiß.
1: Ja. Wenn man so auf deine Rollen schaut, mit einem Augenzwinkern gefragt, du hast sozusagen vom kleinen Ganoven zum Bürgermeister, zu Mephisto, zum Dorfrichter und jetzt wird zum kleinen Ganoven gebracht. Das ist eine erstaunliche berufliche Entwicklung. Welche berufliche Rolle fehlt dir da noch?
4: Ja, Bundespräsident, oder? Nee, keine Ahnung, also gibt's noch einiges.
1: Ich habe gelesen, du hast da so eine Rolle, die würdest du wahnsinnig gern spielen, Stichwort Helmut Schmidt.
4: Ja, damals fand ich das richtig gut. Ich glaube aber, jetzt ist der Film schon gedreht worden und ja, weiß nicht, da muss ich wahrscheinlich noch ein bisschen warten, bis er wieder gefragt ist.
1: Letzte Frage noch an dich. Was von den Rollen oder welche von den Rollen

0: Macht dir zurzeit am meisten Spaß? Welche liegt dir persönlich am meisten? Gibt es da eine oder kann man das nicht so sehen?
1: Es machen eigentlich alle recht viel Spaß, weil die unterschiedliche Facetten haben. Also Dorfrichter Adam ist total spannend, weil das ein richtiger Lümmel ist. Noch schlimmer eigentlich, sind Verbrecher. Und ja, Cabaret macht auch wahnsinnig viel Spaß, Conferencier zu spielen. Das ist auch eine schöne Tanzrolle. Ja, also.
0: Quer durch den Gemüsegarten.
1: Ja.
0: Dann nochmal Gratulation zur gelungenen Premiere.
1: Vielen
0: Jetzt
1: Dank.
0: viel Spaß beim Feiern und natürlich viel Erfolg weiterhin hier am Haus mit den vielen Rollen. Viel Spaß.
1: Vielen Dank.
2: Quiz begeistert Gäste. Riskier dein Bier, trifft Bauhaus.
3: Ein ganz neues Quizformat kommt bald in die Bauhausstadt. Am 5. Mai um 19 Uhr dreht sich im Bauhausmuseum Dessau alles um Bier, allerdings nicht um gewöhnliches Bier. Zu Ehren des Bauhaussommers, der in diesem Jahr vom Kulturamt mitgestaltet wird, hat man sich etwas ganz Besonderes einfallen lassen.
4: Auf dem Weg zu diesen Veranstaltungen sind wir natürlich verschiedene Optionen durchgegangen und haben auch geschaut, was wir an neuen, vor allem interessanten und witzigen Formaten ausprobieren könnten. Und im Zusammenhang mit dem Bauhausbier, was es in diesem Jahr ja zum Jubiläum zu erwerben gibt, und verschiedener Kontakte, sind wir dann auf die Idee gestoßen, das Ganze in einem Quizformat zu packen. Und haben da auf ein bewährtes Format aus Leipzig zurückgegriffen und werden dann am 5. Mai im Bauhausmuseum erstmals Riskier dein Bier zur Aufführung bringen.
3: Mit dabei ist auch Quizmaster Tim Tölke aus der Originalshow Riskier dein Bier aus Leipzig. Er wird das Publikum und die Teams durch den Abend führen. Doch er bleibt nicht der einzige prominente Gast.
4: Bonbon an der Geschichte und Besonderheit ist vielleicht, wir werden als Fragestellerin, als Fragengeberin an dem Abend im Rahmen dieses Table Quiz Annegret Schenkel dabei haben. Vielen, die sich sicher mit dem Thema Quiz beschäftigen, bekannt aus Gefragt gejagt. Dort ist sie eine der drei Top-Jägerinnen und ich glaube, diese Kombination Bauhausmuseum, Bauhausjubiläum, Jubiläumsbier, Quiz ist, denke ich, ein schöner, entspannter Einstieg, um dieses Jahr in den Bauhaussommer 2026 hineinzukommen.
3: Dieses Live-Quiz-Format gehört zu den erfolgreichsten in Deutschland und ist auch in Dessau durchaus bekannt. In der Bauhaus-Quiz-Variante dreht sich alles um Bauhaus, Architektur, Design, Geschichte und Allgemeinwissen. Für die Dessauer dürfte das Quizzen also kein Problem sein.
4: Gequizt wird nicht nur in anderen Teilen Deutschlands, sondern wir haben auch verschiedene Quizformate in Dessau. Und wie gesagt, den Brückenschlag zum Bauhausmuseum, den brachte uns dann das Bauhausbier, was in Dessau jetzt in diesem Jahr das Jubiläum auch begleiten wird. Und aus dieser Idee heraus ist dann dieses Format entstanden. Und wir freuen uns auf einen Table-Quiz-Abend im Bauhausmuseum am 5. Mai.
3: Man darf sich also auf einen unterhaltsamen Abend freuen und auf ein Format, das ganz auf gemeinsamen Mitmachen ausgerichtet ist.
4: Es ist ein Format, was ausgelegt ist auf, ich denke mal, auf 110 bis 130 Personen. Wir gehen davon aus, dass sich bis 15 Quiz-Teams für dieses Table-Quiz anmelden können. Anmelden heißt, in einer Spielstärke von 2 bis vielleicht maximal 8 Personen. Am Ende aber ganz unkompliziert wollen wir dort die Option geben, sich daran zu beteiligen, daran teilzuhaben.
3: Wer nicht selbst im Team antreten möchte, kann den Abend auch entspannt als Zuschauer genießen. Der Eintritt ist frei. Einlass ist ab 18:30 Uhr. Für alle, die selbst miträtseln wollen, ist eine Anmeldung für den 5. Mai um 19 Uhr ganz unkompliziert per E-Mail unter olaf.bülow@dessau-roßlau.de möglich.
5: Kinder singen für Minister. Schulbesuch von Rainer Haseloff und Jan Riedel.
6: Ein Ständchen für Sachsen-Anhalts Bildungsminister, den Ministerpräsidenten AD und verschiedene Abgeordnete des Landtags und des Magdeburger Stadtrats. Schön zu sehen, die bunte Mischung bei diesen Kindern der dritten und vierten Klasse. Sicher nicht nur.

0: hier in der Grundschule am Vogelsang, sondern auch an den vielen anderen Grundschulen in unserem Bundesland. Doch genau das steht zur Disposition, wenn es der AfD gelingen sollte, in Regierungsverantwortung zu kommen. Denn ginge es nach der AfD, ist die Lösung für alle unsere Probleme Ausländer raus und Deutsch sein auf staatliche Anweisung. Auch in der Bildungspolitik. Und genau davor haben sicher nicht nur die Lehrer in dieser Schule große Sorgen. Hier den CDU-Politikern vorgetragen, die diese Sorgen nachvollziehen können, denn das sogenannte Regierungsprogramm der AfD widerspricht in weiten Teilen dem Bildungsgesetz von Sachsen-Anhalt, das sich an den freiheitlich-demokratischen Grundsätzen der Landesverfassung orientiert.
1: Ich glaube, das muss allen Akteuren auch an den Schulen in unserem Land klar sein. Das ist, ich sage immer dazu, ein Kulturbruch, der bevorsteht. Dieses Regierungsprogramm, was ja nun auch verabschiedet wurde vom Parteitag der AfD, das ist am Ende menschenverachtend, das ist rassistisch, das ist völkisch durchwoben. Und das würde natürlich für unsere Schulen bedeuten, dass all diese Dinge, die wir eigentlich in einer aufgeklärten, toleranten Gesellschaft auch unseren Kindern mitgeben wollen, also Toleranz, füreinander da zu sein, einander zu achten, sich demokratisch zu engagieren, all diese Dinge werden zur Disposition gestellt. Und da gibt es sehr viele, sehr, sehr viele Lehrkräfte in unserem Bundesland, die das nicht wollen und die jetzt auch langsam aufstehen und sagen, also nicht mit unseren Schulen, nicht mit unseren Schülern.
0: Von der AfD als bloße Verwalter für Schüler diffamiert, war es den Lehrkräften wichtig zu zeigen, welchen Rahmen sie in ihrer Schule der Bildungsarbeit geben, über den eigentlichen Lehrplan hinaus. Leseförderung, Kinderfasching, Klassenfahrten oder die patenschaftlichen Beziehungen zum benachbarten Zoo, um nur mal ein paar Maßnahmen zu benennen, die über das vom Lehrplan geforderte Maß hinausgehen. Dazu das frisch renovierte Schulgebäude mit Fachkabinetten und sogar einer kleinen Turnhalle.
1: Ich bin mir nicht sicher, ob alle Eltern das Regierungsprogramm gelesen haben, so wie ganz viele keine Wahl oder Regierungsprogramme lesen. Aber ich glaube, das muss schon klar gemacht werden. Das ist auch unser Auftrag. Also das ist auch keine Parteipolitik, sondern das ist Auftrag von Schule gemäß § 1 des Schulgesetzes, die Kinder zu Menschen zu erziehen, die in der freiheitlich-demokratischen Grundordnung sich sicher bewegen, die tolerant sind, die auch die Vielfalt der Gesellschaft akzeptieren, die nicht unterdrücken, die nicht aussortieren etc. Und deswegen ist das jetzt nicht zwingend ein parteipolitisches Thema und das müssen auch die Eltern verstehen, sondern das sind die Lehrer auch qua ihres Amtseides als Beamte oder Angestellte des Landes auch dazu angehalten, natürlich diese freiheitlich-demokratische Grundordnung zu verteidigen. Das ist ganz normal. Ja, und ich glaube, das kommt jetzt in das Bewusstsein der Schulen, auch der Kollegien immer mehr rein. Wir haben da auch eine Verantwortung und da wollen wir die Schulen unterstützen.
0: Diese Sorgen und Nöte der Lehrkräfte nehmen die Politiker mit in den kommenden Wahlkampf. Sie nehmen aber auch mit, dass eine engagierte Lehrerschaft jeden Tag aufs Neue dabei ist, die liberalen Grundsätze unserer Gesellschaft zu verteidigen.

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0: Der Sonntagvormittag wird bei 7 bis 16 Grad überwiegend sonnig. Die Temperaturen steigen später ein wenig an, die Wolken vermehren sich, doch es bleibt trocken. Bei einem wolkigen Himmel am Abend bleibt das Wetter unverändert, anders wird es nachts, dann treten leichte Regenschauer auf bei Tiefstwerten von 10 Grad. Auch der Montag wird verregnet und etwas windig sein bei 10 Grad.
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0: Fahrtwind für Hoffnung. Spendenaktion für ein Kinderhospiz. Die Saalkreis-Dinos, ein Fanclub aus dem Saalekreis in der Nähe von Halle, sind wieder unterwegs. Im letzten Jahr war das Wetter schön, aber die Saison lief nicht so gut. Dieses Mal ist der Klassenerhalt gesichert, dafür ist das Wetter schlecht. Auf ihrer jährlichen Tour zum letzten Heimspiel des
1: ein gemütliches Kaffeekränzchen mit selbstgebackenen Kuchen übergehen. Wenn da nur die Auswahl nicht so groß wäre. Doch bekanntermaßen hat man ja die berühmte Qual der Wahl. Weitere Programmpunkte auf der Bühne waren die Wippertal-Dancer, die am Ende des Auftrittes alle Kinder, aber auch die größeren Gäste animierten, sehr deutlich zu zeigen, wie die Laune ist.

0: Wer von den Besuchern jedoch nur an der Bühne blieb, der verpasste den größten Teil des Festangebotes. Viele Stände machten den Weg vom Parkplatz am Lutherplatz in Richtung Museum Luthers Elternhaus zu einem angenehmen Bummel. Gestartet am Glücksradstand der Stadtwerke Hettstedt, vorbei an hochprozentigen Genüssen der Hexenwahnliköre mit kleinem Gruselfaktor, ging es zu Ständen mit Manufakturwaren, wo so mancher unter Umständen ein zweites Schnäpschen probierte. Aber es war ja nur Eierlikör. Und wir wissen doch, das Leben muss ja weitergehen. Das Mansfelder Original Lutherlinchen bastelt mit den Kindern Osterhasen. Nein, halt, Ostern ist ja vorbei, dann eben Pfingsthasen. Auf der Pause während der etwa 300 Meter langen Wegstrecke kam ein Eis gerade recht. Eine Attraktion war die lange Murmelbahn, die Kinder und zwangsläufig auch deren Eltern animierte, mehrfach bergauf und bergab zu laufen, um den Weg der großen Murmeln zu verfolgen. Das war aber sozusagen nur das Warm-up, denn die eigentliche Murmel-Olympiade fand ja im Museum selbst statt. Und dies zum wiederholten Mal.
1: Der Zuspruch ist sehr groß, wunderbar. Wir haben 3 Wettbewerbe, Einzel-, Team- und Vereinsmeisterschaften. Und wir sind sehr überrascht. Also aktuell sind es 16 Vereine, die mit dran teilgenommen haben, von der Feuerwehr, ASB, aber auch die Stadt oder ein Chor, Klangfarben aus Hettstedt, auch dabei. Also super Zuspruch.
2: Und am Ende wartet was auf die Gewinner?
1: Also bei den Einzelwettbewerben steht an erster Stelle eine 10er-Karte für das Freibad Großürna. Ja. Auch ein großes Buch von uns, von den Luthermuseen gibt es dazu. Es gibt einen Gutschein auch für

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0: Der Sonntagvormittag wird bei 7 bis 16 Grad überwiegend sonnig. Die Temperaturen steigen später ein wenig an, die Wolken vermehren sich, doch es bleibt trocken. Bei einem wolkigen Himmel am Abend bleibt das Wetter unverändert, anders wird es nachts, dann treten leichte Regenschauer auf bei Tiefstwerten von 10 Grad. Auch der Montag wird verregnet und etwas windig sein bei 10 Grad.
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2: Biker zeigen Herz für Kinder. Neue Spendenprojekte vorgestellt.
3: Der Verein Biker zeigen Herz für Kinder ist in der Region eine feste Größe, wenn es darum geht, gemeinnützige Projekte mit Spenden zu unterstützen. Seit 2016 sammeln die Biker Geld, um Kindern zu helfen und ihr Leben ein bisschen freundlicher und schöner zu gestalten. In den vergangenen 10 Jahren sind dabei insgesamt 325.000 Euro zusammengekommen, mit denen man unterschiedlichste Vorhaben unterstützt hat. 2025 lag der Fokus auf dem Kinderheim Wolkenfrei. Eine Summe von über 23.000 Euro wurde für die Renovierung eines Fitnessraums in der Einrichtung gespendet. Für dieses Jahr haben sich die Biker nun ganze 3 Projekte ausgesucht, für welche sie Spenden sammeln wollen.
4: Also das erste Projekt ist das, was wir vergangenes Jahr schon angefangen haben, und zwar ist das Kinderheim Wolkenfrei. Da haben wir bis jetzt einen Fitnessraum renoviert, ausgebaut, trockengelegt. Und jetzt ist er so weit, dass dieser Fitnessraum bestückt werden könnte mit Sportgeräten. Und dieses Jahr geht es um die Sportgeräte. Plus eine kleine Werkstatt, die wir einrichten möchten, wo man Fahrräder reparieren kann, wo man auch mal ein Vogelhäuschen zusammenzimmern kann, damit die Leute mal wieder lernen, mit ihren Händen was zu machen. Das zweite wäre die Grundschule in Mainzdorf. Da ist es so, dass die einen großen Pausenhof haben, der leider keinen Schatten mehr spendet, weil Bäume weg sind. Die mussten abgeholzt werden. Ja, die Bäume waren halt faul und schlecht. So. Und nun haben die da keinen Schatten mehr und wir bauen dann eben Raufen hin. Raufen mit Bänke, wo die Kinder sich drunter aufhalten können, wo sie Hausaufgaben machen können und wo auch Schatten gespendet wird. Und das letzte Projekt ist, das sind die Sonnenköpfe, Kita Sonnenköpfe, die benötigen unbedingt Schlafmatten zum Ausruhen der Kinder. Die Schlafmatten sind steinalt, zerfallen und. Und ja, da wird eben einiges noch benötigt.
3: Um das Geld für die 3 Vorhaben zu sammeln, findet unter anderem wieder das Benefizkonzert Under the Bridge statt. Am 2. Mai wird man unter der Brücke in der Askanischen Straße ab 19 Uhr die Bands Coverkill, Freispruch und Akustik Jam hören können. Seit vielen Jahren unterstützt die Sparkasse Dessau Biker zeigen Herz für Kinder. So unter anderem mit einem direkten Sponsoring für das Benefizkonzert.
5: Denn hier ist es ja so, dass eben es Kosten gibt, also zu einer Veranstaltung erstmal aufzubauen, um dann, wenn die Veranstaltung läuft, über die Eintrittsgelder natürlich dann dort einen Mehrwert zu erzielen. Und das Geld fließt natürlich zu 100% in den Spendentopf für die Projekte, die Biker heute hier vorgestellt haben. Das Zweite ist, dass wir natürlich mit unserer Crowdfunding-Plattform 99 Funken hier eine Plattform bieten, wo man eine viel größere Reichweite noch erlangen kann. Denn ganz wichtig ist, es ist so und bleibt so, ist die Einwerbung von weiteren Sponsoren. Es ist ein selbstverständliches Thema, dass man sagt, also einmal Sponsor, immer Sponsor. Die Biker müssen also auch ganz speziell

0: Die Biker müssen jedes Jahr aufs Neue wieder losgehen und für ihre Projekte werben, was ihnen aufgrund ihrer Art und ihres Engagements nicht schwerfällt. Aber die Crowdfunding-Plattform 99 Funken kann eben dafür sorgen, dass es noch viel mehr Leute erreicht und dass die Leute dann über diese Plattform kleine und große Spenden leisten können. Und wir als Sparkasse haben natürlich in dieser Crowdfunding-Plattform für die Projekte, die hier in der Region entstehen oder entstehen sollen, haben wir noch einen extra Spendentopf, wo wir eben bis zu 1.000 Euro je Projekt dann nochmal verdoppeln. Und natürlich sind wir auch so einfach hilfestellend dabei. Also unsere Devise ist ja im Spendensponsoring grundsätzlich, dass wir nicht nur Geldgeber sein wollen, sondern wir sind ja hier vor Ort und regional verwurzelt. Und ich glaube, man merkt das auch in den Gesprächen. Wir sind einfach mittendrin und wollen dabei sein. Ja, wir machen mit und wir sind eben auch mit unserer Belegschaft dann vor Ort. Das heißt, ich gehe auf so ein Benefizkonzert, weil ich dort meinen Eintritt zahlen möchte, das Benefizkonzert erleben und dabei auch was Gutes tun wollen.
1: Mit vielen weiteren starken Partnern an der Seite werden die Biker mit großem Herz für Kinder auch in diesem Jahr wieder versuchen, so viel Geld wie möglich für die drei gemeinnützigen Projekte einzusammeln. Nach dem Konzert Under the Bridge am 2. Mai wird dann noch am 13. September die große Benefizausfahrt mit Start auf der Dessauer Landebahn stattfinden.

0: Unser Land, unsere Vereine.
1: Der SV Grün-Weiß Wittenberg-Piesteritz ist mit seinen 900 Mitgliedern der größte Verein im Landkreis Wittenberg. Dabei bieten die über 20 Abteilungen ein einzigartig breites Angebot für jeden Sportbegeisterten. 1949 als BSG Chemie Piesteritz gegründet und seit 1990 unter dem jetzigen Namen laufend, steht der Verein schon seit Jahrzehnten für eine ausgezeichnete Atmosphäre beim Breiten- und Amateursport, für exzellente Jugendförderung und sogar professionelle Erfolge. Das größte Aushängeschild ist sicher die erste Handball-Männermannschaft, welche zu DDR-Zeiten sogar teilweise erstklassig in der Oberliga ihre Tore warf. Heute verweilt man zwar nur noch in der Sachsen-Anhalt-Liga, beim Punktspiel tut dies jedoch dem Zuschauerandrang in der Wittenberger Stadthalle keinen Abbruch. Zu den vielen Trainingsstätten gehört auch die Turnhalle an der Pappelbrücke im Wittenberger Ortsteil Piesteritz, wo zahlreiche Abteilungen ihr Zuhause haben. Darunter auch die Judoka, zu welchen auch Vereinsvorsitzender Olaf Rodewald gehört. Dieser leitet jedoch nicht nur die Vereinsgeschicke, sondern ist auch selbst im Profisport aktiv. Im vergangenen Jahr konnte der erfahrene Schwarzgürtel in Polen sein langjähriges Ziel verwirklichen und den Weltmeistertitel mit nach Hause nehmen. Hier in Piesteritz ist er außerdem einer der ehrenamtlich wirkenden Trainer, die Judo-Schüler in der fernöstlichen Kampfsportart anlernen. Wie setzt Rodewald die Prioritäten zwischen Judo und seiner Tätigkeit an der Vereinsspitze?
2: Also Judo ist für mich das A und O, und dass ich jetzt Vorsitzender vom Verein bin, das ist noch ein bisschen mehr dann im Endeffekt, aber auch wesentlich mehr Arbeit. Also ein Stellenwert ist das natürlich dann höher, weil es auch wesentlich mehr, es geht um wesentlich mehr Personen.
1: Der Andrang auf die Judo-Gruppe ist gerade bei den Jüngsten groß. Die Mitgliederzahl liegt insgesamt bei etwa 60, während allein bei den 3- bis 5-Jährigen bis zu 20 Kinder Mathe- und Judo-Anzug für sich entdeckt haben. Mitmachen dürfen auch Menschen mit verschiedenen Beeinträchtigungen aus dem Augustinusberg in Wittenberg, sowohl beim Training der Jugendlichen als auch als eigene Gruppe. Somit sorgen die Trainer, wie beispielsweise Dahn und Landeseinzelmeister Mirko Schulz, dafür, dass Inklusion bei Grün-Weiß großgeschrieben wird und der Sportsgeist für alle Menschen gleichermaßen erfahrbar wird. Auch zum Trainerteam gehört die junge Alina Jasmin Kronau, die nun bereits schon in die Fußstapfen ihres ebenfalls als Trainer aktiven Vaters tritt. Gerne hilft sie mit, wenn es um das Training und die Betreuung der Allerkleinsten geht.
3: Ich habe schon ein sehr gutes Händchen für kleine Kinder, würde ich sagen. Und auch wenn mal jemand weint, was auch relativ oft vorkommt, sind ja noch relativ kleine Kinder, dann haben wir immer eigentlich Taschentücher parat liegen, trösten die Kinder.
1: So geht sie sichtlich in der Rolle auf, eine gute Trainingsatmosphäre für die Kinder zu schaffen. Nimmt sie jedoch auch selber an Wettkämpfen teil?
3: Nee, Wettkämpfe sind nicht so meins, aber was ich auf jeden Fall erreichen will, ist, dass ich später auch mal Trainerin werde. So wie mein Dad jetzt, weil er ist schon wirklich ein großes Vorbild für mich in der Hinsicht. Deswegen will ich später selber mal Kinder richtig trainieren.
1: Zu den Nutzern der kleinen Halle gehört auch die Abteilung Tanzen, welche vom Ehepaar Jürgen und Katrin Rodewald geleitet wird. Auch sie stehen exemplarisch für den Verein. Selbst hoch erfolgreich bei internationalen Paartanzturnieren und sogar Teilnehmer bei der WM, aber gleichzeitig auch im Ehrenamt aktiv, um die Freude an der rhythmischen Bewegung an Hobbytänzer weiterzugeben. Was macht das Tanzen im Verein zu einer solch positiven Erfahrung?
4: Verein fördert Gemeinschaft. Man kann bei uns zum Beispiel im Verein, wenn man Mitglied ist im Verein, kann man an alle Tanzkurse dran teilnehmen, also ob in Lady-Style, also nur für Ladies, oder Paartanz. Man kann Anfänger-Workshop, Fortgeschrittene-Workshop. Und einmal im Monat haben wir auch freies Tanzen, sage ich mal, wo man abends dann nochmal so ein bisschen das üben kann oder frei tanzen kann, was man vorher geübt hat. So.
1: Einen großen Teil der Trainerarbeit übernimmt dabei die Tochter der Rodewalds, Justine. Sie hat die Leidenschaft fürs Tanzen in die Wiege gelegt bekommen, kann aber selbst seit einiger Zeit nicht mehr aktiv das Tanzbein schwingen.
5: Na, ich mache das ja, seitdem ich 2 Jahre alt bin. Und dank Verletzungen durfte ich das leider selber nicht mehr ausüben. Und deshalb habe ich halt gedacht, dann gebe ich das Wissen, was ich so in meinen Jugendzeiten erhalten habe, an die anderen weiter. Und es ist mittlerweile so meine Leidenschaft, das weiterzugeben.
1: Unweit der Pappelbrücke, auch in Piesteritz, liegt die örtliche Schwimmhalle. Hier sind 14 Übungsleiter und weitere jugendliche Helfer dabei, ein Angebot für die verschiedensten Einstellungen zum Sport zu schaffen. Angefangen von der Ausbildung zum Seepferdchen, über eine Breitensportgruppe, bis hin zu ambitionierten Athleten, die bereits viele Achtungserfolge feiern konnten. So sind unter den Kindern und Jugendlichen 4 Landesmeister, während die Erwachsenen des Vereins zuletzt 4 Goldmedaillen bei den deutschen Meisterschaften erringen konnten. Solche Leistungen sind selbstverständlich nur mit einer ausgezeichneten Ausbildung möglich. Doch was braucht es eigentlich, um Übungsleiter zu werden?
6: Um Übungsleiter zu werden, sollte man natürlich ein bisschen eine Affinität zum Sport, insbesondere bei uns natürlich zum Schwimmen haben, und müsste sich dann einer Ausbildung unterziehen, das heißt einen Übungsleiterschein machen, den kann man im Bereich Breitensport oder im Bereich Schwimmen speziell als Fachlizenz absolvieren. Ja, das wäre eigentlich das, was wir so fordern würden als Übungsleiter.
1: Doch nicht nur die Lutherstadt selber ist Schauplatz von Sportsgeist und Vereinsleben. Im 25 Kilometer entfernten Bad Schmiedeberg soll es seit vergangenem Jahr eine neue Boulderhalle geben. Wer vor Ort sucht, findet an der Adresse jedoch nur ein Kirchgebäude mit bunten Glasfenstern. Doch genau hier sind Kletterfans richtig, denn eine weitere Abteilung des Vereins hat hier einen Ort für den Rennsport geschaffen. Vorher stand die Kirche leer, doch mit der Idee, Jugendlichen einen Ort für sinnstiftende Aktivität zu bieten, führte man das Gebäude kurzerhand einem anderen Zweck zu.
7: Also wir haben zum einen Handwerker, die professionellen Arbeiten erledigen, aber vieles geschieht auch mit Arbeitseinsätzen, wo wir uns dann halt nachmittags oder an Wochenenden treffen. So alles Sachen, die man selbst machen kann, versuchen wir in Eigenregie zu bewältigen.
1: Seine Freizeit für den Verein und die Gemeinschaft zu opfern, das ist keine Selbstverständlichkeit. Was motiviert die Kletterer, dies dennoch zu tun?
7: Also uns motiviert, glaube ich, dass wir alle halt gerne bouldern, und aber auch das Gemeinschaftsgefühl und dass es halt ein cooles Projekt ist. Also es gibt halt kaum kleine Städte, die eine Boulderhalle besitzen, und vor allem nicht auf dem Land. So, das ist, also in Bergregionen, in Alpen ist es typisch so, aber hier auf dem flachen Land ist es eher eine Ausnahme, und das ist ein faszinierendes Projekt, glaube ich, und das hat halt einen gewissen Charme und Reiz auch.
1: Doch wie wirkt diese ungewöhnliche Umnutzung des Gebäudes auf die Bürger, die nicht selbst im Verein mitmachen?
7: Also die sind neugierig, das ist ganz spannend, also die gucken gerne mal rein, vor allem bei den Öffnungszeiten steht die Tür mal ein Spalt fast offen, weil wir noch keine Klingel haben, und dann gucken sie mal rein und dann zeigen wir ihnen das und erklären ihnen das, und teilweise ist auch spannend, hatten wir auch schon Leute hier drinnen stehen, die das noch als Kirche genutzt hatten, und ich finde das immer besonders faszinierend, und die sind, glaube ich, so ein bisschen zwiegespalten, weil sie halt auf der einen Seite war das so ihr Ort und so, und jetzt freuen sie sich, glaube ich, aber auch, dass es halt wieder belebt wurde und weiter genutzt wird. Ja.
1: Neben den vorgestellten Sportarten bietet SV Grün-Weiß noch vieles mehr, wodurch ein Blick auf das Angebot definitiv lohnt. Denn egal, ob man selber körperlich mitwirkt, junge Sportler und Sportlerinnen ausbildet oder einfach gerne etwas für die Gemeinschaft tut, der SV Grün-Weiß Wittenberg-Piesteritz ist in jedem Fall eine hervorragende Adresse.

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0: Der Sonntagvormittag wird bei 7 bis 16 Grad überwiegend sonnig. Die Temperaturen steigen später ein wenig an, die Wolken vermehren sich, doch es bleibt trocken. Bei einem wolkigen Himmel am Abend bleibt das Wetter unverändert, anders wird es nachts, dann treten leichte Regenschauer auf bei Tiefstwerten von 10 Grad. Auch der Montag wird verregnet und etwas windig sein bei 10 Grad.
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2: 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Die Olsenbande. Premiere im Theater.
3: Premiere im Theater Eisleben. Doch heute fangen wir mit dem Ende an. Sie sehen, der Vorhang ist zu, die letzten Überbleibsel der Vorstellung werden beseitigt und Sie werden staunen, Egon hat es wieder nicht geschafft. Jedenfalls insofern nicht, dass er wieder hinter schwedischen Gardinen sitzt. Aber das ist ja keine Neuigkeit. Dabei fing dieser Abend so wunderbar positiv für Egon an. Also, alles mal auf Anfang.
4: Mit sichtlicher Vorfreude waren die Premierengäste ins Theater gekommen, um zu erleben, wie Egon und seine Kumpane das nächste mächtig gewaltige Ding drehen. Dabei waren durchaus auch jüngere Zuschauer dabei, die eher weniger Erinnerungen an die 14 Filme mit dem Gauner-Trio haben dürften. Die Älteren aber kamen mit großer Erwartungshaltung und vorbereitet.
5: Das sieht so ein bisschen aus mit Hut und so wie Olsen.

0: Olsenbande. Was erwarten Sie denn vom heutigen Abend?
1: Spaß. Wir lieben die Olsenbande schon von Kindheit an. Ja.
0: Waren Sie denn schon 2018, als die Olsenbande schon mal auf der Bühne hier ihren Coup landete, da?
1: Ja. Genau.
0: Und was glauben Sie, ob es Egon heute schafft?
1: Mit Sicherheit. Mit Sicherheit, wie immer. Er hat ja einen Plan, was andere nicht haben.
2: Ja, selbst gemacht. Je, geht bis in die Nacht 2:30.
0: Extra für heute?
2: Extra für heute, genau.
0: Und jetzt müssen Sie aber auch so genau schimpfen, wie sie immer schimpft auf der Bühne. Kriegen Sie das hin?
2: Nein, glaube nicht.
3: Wie erwartet hatte Egon einen Plan, brach ins Theater Eisleben ein und scheiterte. Nach dem Knastaufenthalt kam er aber mit einem noch größeren Plan.
4: Morgen Mittag fährt ein schwer gepanzertes und bewachtes Fahrzeug durch Eisleben. Der Ladeaufsatz ist eine Spezialanfertigung der Firma Franz Jäger Berlin aus dem Jahre 1911 und bisher noch niemals geknackt worden.
3: Zu diesem Zeitpunkt hatte man als Zuschauer die erste Überraschung der Inszenierung bereits etwas wirken lassen können. Die gesamte Bühnenausstattung, einschließlich der Kostüme der Darsteller, erinnerten zwar schon an die Filmreihe, aber der Look im Stil des Film Noir, schwarz-weiß mit nur wenigen Farbakzenten, war ein gänzlich neuer Ansatz. Für die Darsteller bietet die Olsenbande wenig Möglichkeiten für eigene Kreativität. So erlebte man schauspielerisch tolle Leistungen, welche das Ensemble zu den Filmfiguren machte. Mimik, Gestik, der Gang und natürlich die Ausdrucksweise perfekt von der Leinwand auf die Bühne gebracht. Da bleibt kaum Spiel für eigene Ideen. Die Inszenierung selbst probierte sich schon in neuen Ansätzen. Neben der farblichen Ästhetik kamen Pyro- und Lichteffekte zum Einsatz und die Darsteller durften in den typischen Autos über die Bühne fahren. Sogar eine Autoverfolgung gab es, wobei dies dann eher in comichaften Klamauk abdriftete. Dessen ungeachtet hatten die Zuschauer ihren Spaß. Wie immer gehen die tollen Pläne Egons gründlich schief. Und wenn nicht, dann schaffte es Yvonne in ihrer Unbedarftheit, diesen Erfolg ganz nebenbei in einen Misserfolg zu verwandeln. Das erwartet man im Zuschauerraum und diese Erwartungen werden in Gänze erfüllt. Und dennoch kann nicht jeder Gag zünden, weil ihn der Olsenbanden-Filmfan bereits kennt und erwartet. Wer den 6. Film, der voraussichtlich letzte Streich der Olsenbande von 1974 und den 8. Film, Die Olsenbande sieht rot, von 1976 kennt, konnte sich die Story schon vorab selbst zusammenreimen. Hier hätten wir uns ein wenig mehr Kreativität vom Autor Lutz Hillmann gewünscht. Was dieser dann aber zu Papier gebracht hat, wird von den Mimen des Eisleber-Theater großartig umgesetzt. Eine der amüsantesten Szenen war für uns der Raub der Bedford-Diamanten. Mit dem Gefühl, dass uns Bennys gelbe Socken und Yvonnes quietschbunte Garderobe schon ein wenig gefehlt haben, erleben wir, dass am Ende, trotz aller Anstrengungen, Egon wieder im Knast steckt.
5: Egon!

0: Ach, das hatten wir ja schon und springen deshalb gleich in unsere kleinen Gespräche mit Zuschauern und mit Egon Olsen. Verzeihung, Christopher Wartig.
1: Egons Plan ist wieder nicht aufgegangen. Sind Sie da jetzt traurig?
2: Nein, da gibt es ja noch eine Fortsetzung, dass der nächste Plan kommt.
1: Spaß beiseite. Wie hat Ihnen denn die Vorstellung gefallen?
2: Sehr gut.
1: Was war so für Sie das Beste? Was hat Ihnen weniger gefallen? Wie ist so der erste Eindruck nach den wenigen Minuten, die Premiere jetzt her ist?
2: Also ich denke, dass mit den wenigen Mitteln ganz viel umgesetzt wurde. So alleine mit den kleinen Autos und solche Geschichten, ne? Dass wirklich das Möglichste rausgeholt wurde. Und ja, also für das, was so aus dem Film ist, haben sie wirklich gut viel rausgeholt. Auf eine ganz andere Art und Weise durch dieses Schwarz-Weiß eben, ne? Weil ja sonst die Filme sehr bunt sind. Aber es hat mir gut gefallen.
1: Ich höre also aus Ihren Worten heraus, Sie sind Olsen-Bande-Kenner.
2: Ja, ein wenig.

0: Irgendwie sieht es ja drüben aus. Die Jugend kennt ja die Filme nicht so sehr.
1: Nee, also ich kenne die Filme tatsächlich gar nicht. Ich fand es aber trotzdem sehr amüsant, hat Spaß gemacht zum Zuschauen. Und zwar auch, finde ich, auch super umgesetzt alles. So.
0: Und heißt das jetzt, Sie werden mal in der Flimmerkiste kramen und die alten Olsenbanden-Filme raussuchen?
1: Ja, könnte ich mir schon vorstellen, wenn ich da mal über einen Film stoße, dass ich mir den auch mal anschaue jetzt, ja.
0: Christopher, Quizfrage. Was war am 1. Oktober 2018?
2: Premiere Olsenband.
0: Ja, genau, richtig. Da hattest du vor unserer Kamera erzählt, dass du damals zum ersten Mal mit der Olsenband in Berührung gekommen bist. Das war für dich eine große Herausforderung. Nun, sozusagen Olsenbande 2.0. Was konntest du aus deiner damaligen Rolle übernehmen? Du bist ja ein alter Hase als Eber Olsen. Was war für dich die neue Herausforderung?
2: Die neue Herausforderung war das Bühnenbild, weil das war ganz anders als bei der letzten Olsenbande-Inszenierung. Da war es bunt und jetzt ist es quasi schwarz-weiß.
0: Ja. Wenn man so auf deine Rollen schaut, mit einem Augenzwinkern gefragt, du hast sozusagen vom kleinen Ganoven zum Bürgermeister, zum Mephisto, zum Dorfrichter und jetzt wird zum kleinen Ganoven gebracht. Das ist eine erstaunliche berufliche Entwicklung. Welche berufliche Rolle fehlt dir da noch?
2: Ja, Bundespräsident, oder? Nee, keine Ahnung, also gibt es noch einiges.
0: Ich habe gelesen, du hast da so eine Rolle, die würdest du wahnsinnig gern spielen, Stichwort Helmut Schmidt.
2: Ja, damals fand ich das richtig gut. Ich glaube aber, jetzt ist der Film schon gedreht worden und ja, weiß nicht, da muss ich wahrscheinlich noch ein bisschen warten, bis er wieder gefragt ist.
0: Letzte Frage noch an dich. Was von den Rollen oder welche von den Rollen macht dir zurzeit am meisten Spaß? Welche liegt dir persönlich am meisten? Gibt es da eine oder kann man das nicht so sehen?
2: Oh, es machen eigentlich alle recht viel Spaß, weil die unterschiedliche Facetten haben. Also Dorfrichter Adam ist total spannend, weil das ein richtiger Lümmel ist. Noch schlimmer eigentlich, sind Verbrecher. Und ja, Cabaret macht auch wahnsinnig viel Spaß, Conferencier zu spielen. Das ist auch eine schöne Tanzrolle. Ja, also
0: quer durch den Gemüsegarten.
2: Ja.
0: Dann nochmal Gratulation zur gelungenen Premiere. Nein. Jetzt viel Spaß beim Feiern und natürlich viel Erfolg weiterhin hier am Haus mit den vielen Rollen. Viel Spaß.
2: Vielen Dank.
3: Quiz begeistert Gäste. Riskier dein Bier, trifft Bauhaus.
4: Ein ganz neues Quizformat kommt bald in die Bauhausstadt. Am 5. Mai um 19 Uhr dreht sich im Bauhausmuseum Dessau alles um Bier. Allerdings nicht um gewöhnliches Bier. Zu Ehren des Bauhaussommers, der in diesem Jahr vom Kulturamt mitgestaltet wird, hat man sich etwas ganz Besonderes einfallen lassen.
5: Auf dem Weg zu diesen Veranstaltungen sind wir natürlich verschiedene Optionen durchgegangen und haben auch geschaut, was wir an neuen, vor allem interessanten und witzigen Formaten ausprobieren könnten. Und im Zusammenhang mit dem Bauhausbier, was es in diesem Jahr ja zum Jubiläum zu erwerben gibt und verschiedener Kontakte, sind wir dann auf die Idee gestoßen, das Ganze in ein Quizformat zu packen. Und haben da auf ein bewährtes Format aus Leipzig zurückgegriffen und werden dann am 5. Mai im Bauhausmuseum erstmals Riskier dein Bier zur Aufführung bringen.
4: Mit dabei ist auch Quizmaster Tim Tölke aus der Originalshow Riskier dein Bier aus Leipzig. Er wird das Publikum und die Teams durch den Abend führen. Doch er bleibt nicht der einzige prominente Gast.
5: Bonbon an der Geschichte und Besonderheit ist vielleicht, wir werden als Fragestellerin, als Fragengeberin an dem Abend im Rahmen dieses Table Quiz Annegret Schenkel dabei haben. Vielen, die sich sicher mit dem Thema Quiz beschäftigen, bekannt aus Gefragte Jagd. Dort ist sie eine der drei Top-Jägerinnen und ich glaube, diese Kombination Bauhausmuseum, Bauhausjubiläum, Jubiläumsbier, Quiz ist, denke ich, ein schöner, entspannter Einstieg, um dies Jahr in den Bauhaussommer 2026 hineinzukommen.
4: Dieses Live-Quiz-Format gehört zu den erfolgreichsten in Deutschland und ist auch in Dessau durchaus bekannt. In der Bauhaus-Quiz-Variante dreht sich alles um Bauhaus, Architektur, Design, Geschichte und Allgemeinwissen. Für die Dessauer dürfte das Quizzen also kein Problem sein.
5: Gequizt wird nicht nur in anderen Teilen Deutschlands, sondern wir haben auch verschiedene Quizformate in Dessau. Und wie gesagt, den Brückenschlag zum Bauhausmuseum, den brachte uns dann das Bauhausbier, was in Dessau

0: jetzt in diesem Jahr das Jubiläum auch begleiten wird. Und aus dieser Idee heraus ist dann dieses Format entstanden und wir freuen uns auf einen Table-Quiz-Abend im Bauhaus-Museum am 5. Mai.
1: Man darf sich also auf einen unterhaltsamen Abend freuen und auf ein Format, das ganz auf gemeinsamen Mitmachen ausgerichtet ist.
0: Es ist ein Format, was ausgelegt ist auf, ich denke mal, auf 110 bis 130 Personen. Wir gehen davon aus, dass sich bis 15 Quiz-Teams für dieses Table-Quiz anmelden können. Anmelden heißt in einer Spielstärke von 2 bis vielleicht maximal 8 Personen. Am Ende aber ganz unkompliziert wollen wir dort die Option geben, sich daran zu beteiligen, daran teilzuhaben.
1: Wer nicht selbst im Team antreten möchte, kann den Abend auch entspannt als Zuschauer genießen. Der Eintritt ist frei. Einlass ist ab 18:30 Uhr. Für alle, die selbst miträtseln wollen, ist eine Anmeldung für den 5. Mai um 19 Uhr ganz unkompliziert per E-Mail unter olaf.bülow@dessau-roßlau.de möglich.
2: Kinder singen für Minister. Schulbesuch von Rainer Haseloff und Jan Riedel.
3: Wir sind Kinder einer Welt und kommen, wie es uns gefällt.
4: Ein Ständchen für Sachsen-Anhalts Bildungsminister. Den Ministerpräsidenten AD und verschiedene Abgeordnete des Landtags und des Magdeburger Stadtrats. Schön zu sehen, die bunte Mischung bei diesen Kindern der 3. und 4. Klasse. Sicher nicht nur hier in der Grundschule am Vogelsang, sondern auch an den vielen anderen Grundschulen in unserem Bundesland. Doch genau das steht zur Disposition, wenn es der AfD gelingen sollte, in Regierungsverantwortung zu kommen. Denn ginge es nach der AfD, ist die Lösung für alle unsere Probleme Ausländer raus und Deutsch sein auf staatliche Anweisung. Auch in der Bildungspolitik. Und genau davor haben sicher nicht nur die Lehrer an dieser Schule große Sorgen. Hier den CDU-Politikern vorgetragen, die diese Sorgen nachvollziehen können, denn das sogenannte Regierungsprogramm der AfD widerspricht in weiten Teilen dem Bildungsgesetz von Sachsen-Anhalt, das sich an den freiheitlich-demokratischen Grundsätzen der Landesverfassung orientiert.
5: Ich glaube, das muss allen Akteuren auch an den Schulen in unserem Land klar sein. Das ist, ich sage immer dazu, ein Kulturbruch, der bevorsteht. Dieses Regierungsprogramm, was ja nun auch verabschiedet wurde vom Parteitag der AfD, das ist am Ende menschenverachtend, das ist rassistisch, das ist völkisch durchwoben. Und das würde natürlich für unsere Schulen bedeuten, dass all diese Dinge, die wir eigentlich in einer aufgeklärten, toleranten Gesellschaft auch unseren Kindern mitgeben wollen, also Toleranz, füreinander da zu sein, einander zu achten, sich demokratisch zu engagieren. All diese Dinge werden zur Disposition gestellt. Und da gibt es sehr viele, sehr, sehr viele Lehrkräfte in unserem Bundesland, die das nicht wollen und die jetzt auch langsam aufstehen und sagen, also nicht mit unseren Schulen, nicht mit unseren Schülern.
4: Von der AfD als bloße Verwalter für Schüler diffamiert, war es den Lehrkräften wichtig zu zeigen, welchen Rahmen sie in ihrer Schule der Bildungsarbeit geben, über den eigentlichen Lehrplan hinaus. Leseförderung, Kinderfasching, Klassenfahrten oder die patenschaftlichen Beziehungen zum benachbarten Zoo, um nur mal ein paar Maßnahmen zu benennen, die über das vom Lehrplan geforderte Maß hinausgehen. Dazu das frisch renovierte Schulgebäude mit Fachkabinetten und sogar einer kleinen Turnhalle.
5: Ich bin mir nicht sicher, ob alle Eltern das Regierungsprogramm gelesen haben, so wie ganz viele keine Wahl oder Regierungsprogramme lesen. Aber ich glaube, das muss schon klar gemacht werden. Das ist auch unser Auftrag. Also das ist auch keine Parteipolitik, sondern das ist Auftrag von Schule gemäß § 1 des Schulgesetzes, die Kinder zu Menschen zu erziehen, die in der freiheitlich-demokratischen Grundordnung sich sicher bewegen, die tolerant sind, die auch die Vielfalt der Gesellschaft akzeptieren, die nicht unterdrücken, die nicht aussortieren etc. Und deswegen ist das jetzt nicht zwingend ein parteipolitisches Thema und das müssen auch die Eltern verstehen, sondern das sind die Lehrer auch qua ihres Amtseides als Beamte oder Angestellte des Landes auch dazu angehalten, natürlich diese freiheitlich-demokratische Grundordnung zu verteidigen. Das ist ganz normal. Ja, und ich glaube, das kommt jetzt in das Bewusstsein der Schulen, auch der Kollegien immer mehr rein. Wir haben da auch eine Verantwortung und da wollen wir die Schulen unterstützen.
4: Diese Sorgen und Nöte der Lehrkräfte nehmen die Politiker mit in den kommenden Wahlkampf. Sie nehmen aber auch mit, dass eine engagierte Lehrerschaft jeden Tag aufs

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0: Der Sonntagvormittag wird bei 7 bis 16 Grad überwiegend sonnig. Die Temperaturen steigen später ein wenig an, die Wolken vermehren sich, doch es bleibt trocken. Bei einem wolkigen Himmel am Abend bleibt das Wetter unverändert, anders wird es nachts, dann treten leichte Regenschauer auf bei Tiefstwerten von 10 Grad. Auch der Montag wird verregnet und etwas windig sein bei 10 Grad.
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0: Fahrtwind für Hoffnung. Spendenaktion für ein Kinderhospiz. Die Saalkreis-Dinos, ein Fanclub aus dem Saalekreis in der Nähe von Halle, sind wieder unterwegs. Im letzten Jahr war das Wetter schön, aber die Saison lief nicht so gut. Dieses Mal ist der Klassenerhalt gesichert, dafür ist das Wetter schlecht. Auf ihrer jährlichen Tour zum letzten Heimspiel des Lieblingsvereins geht es durch Halberstadt. Ein Grund, sich auch einmal den Dom näher anzuschauen. Die Tour dient dabei einem guten Zweck, denn mit ihrer Aktion wollen sie Spenden sammeln für ein Kinderhospiz.
1: Wir sammeln wieder Spenden für das ambulante Kinder- und Jugendhospiz in Halle und wollen durch unsere Fahrradtour halt auch auf die Kinderhospizarbeit, die unserer Meinung nach ein bisschen außerhalb des öffentlichen Interesses steht, aufmerksam machen und halt die Leute mal darauf aufmerksam machen. Da gibt es auch noch solche Leute.
0: Fans sind Mario Kerzel und Hendrik Hahn schon seit ihrer Kindheit. Zum 5. Mal sind sie mit dieser Aktion jetzt auf dem Weg nach Hamburg, um ihren Lieblingsverein zu unterstützen.
2: Das hat was, glaube ich, mit der Kindheit zu tun. Wenn man als Kind irgendwann diese Raute ins Gesicht gedrückt bekommt, dann lebt man die und der HSV macht es möglich, im Verein sich auch selber mit einzubringen und das prägt dann irgendwann und dann bleibt man einfach dabei.
1: Als Kind hat sich jeder von unseren Freunden einen Verein ausgesucht. Der musste ja am besten sein und bei mir war es halt der HSV. Warum? Keine Ahnung. Ist halt so.
0: In den letzten Jahren konnten sie schon 21.500 Euro sammeln und hoffen auch dieses Jahr wieder auf viel Unterstützung. Zum 5. Mal läuft die Spendenaktion Fahrtwind für Hoffnung, jeder Kilometer für Kinderherzen bereits. Für alle, die sich auch gerne beteiligen möchten, gibt es folgende Infos.
1: Also Spenden, denke ich mal, werden wir bis kurz nach unserer Tour, bis Ende Mai, werden wir das offen lassen. Spenden funktioniert über ein PayPal-Konto unter dem Namen saalkreisdinos@t-online.de. Auf unserer Seite saalkreisdinos.de sind die Informationen, wer das über das Kinderhospiz direkt machen möchte, der kann das da auch abrufen. Also das ist eigentlich problemlos möglich.
0: Der erste Tag Ihrer Reise in den Norden Deutschlands geht jetzt noch ein Stückchen weiter in Richtung Hü. Am Sonntag werden sie in Hamburg ankommen und insgesamt 4 Tage mit dem Fahrrad unterwegs gewesen sein.

0: ein großes Fest, Luthers Einschulung.
1: Mit dem Osterfest beginnt die Saison der Feste in den Dörfern und Städten. Eines der ersten großen Feste ist dabei seit einigen Jahren Luthers Einschulung in Mansfeld. Unter den Bühnendarbietungen war 2026 auch die Newcomer-Band Horizon aus Aschersleben.

Da das Wetter bis dahin gut passte, waren das Mittagessen vom Grill bei launiger Musik und auch ein kleines Bierchen oder Softgetränk nach den Wintermonaten vielen Gästen willkommen. Das konnte für den noch Hungrigen dann sozusagen nahtlos in ein gemütliches Kaffeekränzchen mit selbstgebackenen Kuchen übergehen. Wenn da nur die Auswahl nicht so groß wäre. Doch bekanntermaßen hat man ja die berühmte Qual der Wahl. Weitere Programmpunkte auf der Bühne waren die Wippertal-Dancer, die am Ende des Auftrittes alle Kinder, aber auch die größeren Gäste animierten, sehr deutlich zu zeigen, wie die Laune ist.

0: Wer von den Besuchern jedoch nur an der Bühne blieb, der verpasste den größten Teil des Festangebotes. Viele Stände machten den Weg vom Parkplatz am Lutherplatz in Richtung Museum Luthers Elternhaus zu einem angenehmen Bummel. Gestartet am Glücksradstand der Stadtwerke Hettstedt, vorbei an hochprozentigen Genüssen der Hexenwahnliköre mit kleinem Gruselfaktor, ging es zu Ständen mit Manufakturwaren, wo so mancher unter Umständen ein zweites Schnäpschen probierte. Aber es war ja nur Eierlikör. Und wir wissen doch, das Leben muss ja weitergehen. Das Mansfelder Original Lutherlinchen bastelt mit den Kindern Osterhasen. Nein, halt, Ostern ist ja vorbei, dann eben Pfingsthasen. Auf der Pause während der etwa 300 Meter langen Wegstrecke kam ein Eis gerade recht. Eine Attraktion war die lange Murmelbahn, die Kinder und zwangsläufig auch deren Eltern animierte, mehrfach bergauf und bergab zu laufen, um den Weg der großen Murmeln zu verfolgen. Das war aber sozusagen nur das Warm-up, denn die eigentliche Murmel-Olympiade fand ja im Museum selbst statt. Und dies zum wiederholten Mal.
1: Der Zuspruch ist sehr groß, wunderbar. Wir haben drei Wettbewerbe, Einzel-, Team- und Vereinsmeisterschaften. Und wir sind sehr überrascht. Also aktuell sind es 16 Vereine, die mit dran teilgenommen haben, von der Feuerwehr, ASB, aber auch die Stadt oder ein Chor, Klangfarben aus Hettstedt, auch dabei. Also super Zuspruch.
2: Und am Ende wartet was auf die Gewinner?
1: Also bei den Einzelwettbewerben steht an erster Stelle eine Zehnerkarte für das Freibad Großurner. Ja. Noch ein großes Buch von uns, von den Luthermuseen gibt es dazu. Es gibt einen Gutschein auch für eine Veranstaltung in der kulturellen Bildung und auch ein Bastelset, um sich eigene Murmeln herzustellen. Die Vereine gibt es den Wanderpokal. Der ist für ein Jahr Ruhm und Ehre.
2: Wie ist die Idee damals entstanden?
1: Genau, also wir haben ja diese archäologischen Funde, die Anfang der 2000er Jahre im Elternhaus gemacht wurden. Unter anderem gab es eben auch diese Murmeln und verschiedene Spielzeuge. Und da saßen wir halt dabei, tatsächlich mit Andreas Koch, dem Bürgermeister, und haben ein bisschen überlegt, was kann man damit machen. Und 2018 ist die Idee entstanden zur Murmel-Olympiade. Das erste Mal umgesetzt dann 2019 und haben jetzt aktuell eben die sechste Murmel-Olympiade.
0: Zum Glück konnte ein kurzer Regenschauer die Besucher nicht vergraulen. Und als Meisterstück der Improvisation wurde der Auftritt der Grundschule Mansfeld einfach auf die Treppe im Museum verlegt.

0: So war Luthers Einschulung ein überaus gelungenes Fest für die Mansfelder und ihre Gäste.
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2: Unterstützt hat. 2025 lag der Fokus auf dem Kinderheim Wolkenfrei. Eine Summe von über 23.000 Euro wurde für die Renovierung eines Fitnessraums in der Einrichtung gespendet. Für dieses Jahr haben sich die Biker nun ganze 3 Projekte ausgesucht, für welche sie Spenden sammeln wollen.
3: Also das erste Projekt ist das, was wir vergangenes Jahr schon angefangen haben, und zwar ist das Kinderheim Wolkenfrei. Da haben wir bis jetzt einen Fitnessraum renoviert, ausgebaut, trockengelegt. Und jetzt ist er so weit, dass dieser Fitnessraum bestückt werden könnte mit Sportgeräten. Und dieses Jahr geht es um die Sportgeräte plus eine kleine Werkstatt, die wir einrichten möchten, wo man Fahrräder reparieren kann, wo man auch mal ein Vogelhäuschen zusammenzimmern kann, damit die Leute mal wieder lernen, mit ihren Händen was zu machen. Das zweite wäre die Grundschule in Mainsdorf. Da ist es so, dass die einen großen Pausenhof haben, der leider keinen Schatten mehr spendet, weil Bäume weg sind. Die mussten abgeholzt werden. Ja, die Bäume waren halt faul und schlecht. So. Und nun haben die da keinen Schatten mehr. Und wir bauen dann eben Raufen hin. Raufen mit Bänke, wo die Kinder sich drunter aufhalten können, wo sie Hausaufgaben machen können und wo auch Schatten gespendet wird. Und das letzte Projekt ist... Das sind die Sonnenköppe, Kita Sonnenköppe, die benötigen unbedingt Schlafmatten zum Ausruhen der Kinder. Die Schlafmatten sind steinalt, zerfallen und. Und ja, da wird eben einiges noch benötigt.
2: Um das Geld für die 3 Vorhaben zu sammeln, findet unter anderem wieder das Benefizkonzert Under the Bridge statt. Am 2. Mai wird man unter der Brücke in der Askanischen Straße ab 19 Uhr die Bands Coverkill, Freispruch und Akustik Jam hören können. Seit vielen Jahren unterstützt die Sparkasse Dessau Biker zeigen Herz für Kinder. So unter anderem mit einem direkten Sponsoring für das Benefizkonzert.
4: Denn hier ist es ja so, dass eben es Kosten gibt, also zur Veranstaltung erstmal aufzubauen, um dann, wenn die Veranstaltung läuft, über die Eintrittsgelder natürlich dann dort einen Mehrwert zu erzielen. Und das Geld fließt natürlich zu 100% in den Spendentopf für die Projekte, die Biker heute hier vorgestellt haben. Das Zweite ist, dass wir natürlich mit unserer Crowdfunding-Plattform 99 Funken hier eine Plattform bieten, wo man eine viel größere Reichweite noch erlangen kann. Denn ganz wichtig ist, es ist so und bleibt so, ist die Einwerbung von weiteren Sponsoren. Es ist ein selbstverständliches Thema, dass man sagt, also einmal Sponsor, immer Sponsor. Die Biker müssen, also auch ganz speziell die Biker, müssen jedes Jahr aufs Neue wieder losgehen und für ihre Projekte werben, was ihnen aufgrund ihrer Art und ihres Engagements nicht schwerfällt. Aber die Crowdfunding-Plattform 99 Funken kann eben dafür sorgen, dass es noch viel mehr Leute erreicht und dass die Leute dann über diese Plattform kleine und große Spenden leisten können. Und wir als Sparkasse haben natürlich in dieser Crowdfunding-Plattform für die Projekte, die hier in der Region entstehen oder entstehen sollen, haben wir noch einen extra Spendentopf, wo wir eben bis zu 1.000 Euro je Projekt dann nochmal verdoppeln. Und natürlich sind wir auch so einfach hilfestellend dabei. Also unsere Devise ist ja in Spendensponsoring grundsätzlich, dass wir nicht nur Geldgeber sein wollen, sondern wir sind ja hier vor Ort und regional verwurzelt. Und ich glaube, man merkt das auch in den Gesprächen. Wir sind einfach mittendrin und wollen dabei sein. Ja, wir machen mit und wir sind eben auch mit unserer Belegschaft dann vor Ort. Das heißt, ich gehe auch zum Benefizkonzert, weil ich dort meinen Eintritt zahlen möchte, das Benefizkonzert erleben und dabei auch was Gutes tun wollen.
2: Mit vielen weiteren starken Partnern an der Seite werden die Biker mit großem Herz für Kinder auch in diesem Jahr wieder versuchen, so viel Geld wie möglich für die 3 gemeinnützigen Projekte einzusammeln. Nach dem Konzert Under the Bridge am 2. Mai wird dann noch am 13. September die große Benefizausfahrt mit Start auf der Dessauer Landebahn stattfinden.

0: Unser Land, unsere Vereine.
1: Der SV Grün-Weiß Wittenberg-Piesteritz ist mit seinen 900 Mitgliedern der größte Verein im Landkreis Wittenberg. Dabei bieten die über 20 Abteilungen ein einzigartig breites Angebot für jeden Sportbegeisterten. 1949 als BSG Chemie Piesteritz gegründet und seit 1990 unter dem jetzigen Namen laufend, steht der Verein schon seit Jahrzehnten für eine ausgezeichnete Atmosphäre beim Breiten- und Amateursport, für exzellente Jugendförderung und sogar professionelle Erfolge. Das größte Aushängeschild ist sicher die erste Handball-Männermannschaft, welche zu DDR-Zeiten sogar teilweise erstklassig in der Oberliga ihre Tore warf. Heute verweilt man zwar nur noch in der Sachsen-Anhalt-Liga, beim Punktspiel tut dies jedoch dem Zuschauerandrang in der Wittenberger Stadthalle keinen Abbruch. Zu den vielen Trainingsstätten gehört auch die Turnhalle an der Pappelbrücke im Wittenberger Ortsteil Piesteritz, wo zahlreiche Abteilungen ihr Zuhause haben. Darunter auch die Judoka, zu welchen auch Vereinsvorsitzender Olaf Rodewald gehört. Dieser leitet jedoch nicht nur die Vereinsgeschicke, sondern ist auch selbst im Profisport aktiv. Im vergangenen Jahr konnte der erfahrene Schwarzgürtel in Polen sein langjähriges Ziel verwirklichen und den Weltmeistertitel mit nach Hause nehmen. Hier in Piesteritz ist er außerdem einer der ehrenamtlich wirkenden Trainer, die Judo-Schüler in der fernöstlichen Kampfsportart anlernen. Wie setzt Rodewald die Prioritäten zwischen Judo und seiner Tätigkeit an der Vereinsspitze?
2: Also Judo ist für mich das A und O, und dass ich jetzt Vorsitzender vom Verein bin, das ist noch ein bisschen mehr dann im Endeffekt, aber auch wesentlich mehr Arbeit. Also in Stellenwert ist das natürlich dann höher, weil es auch wesentlich mehr, es geht um wesentlich mehr Personen.
1: Der Andrang auf die Judo-Gruppe ist gerade bei den Jüngsten groß. Die Mitgliederzahl liegt insgesamt bei etwa 60, während allein bei den 3- bis 5-Jährigen bis zu 20 Kinder Mathe- und Judo-Anzug für sich entdeckt haben. Mitmachen dürfen auch Menschen mit verschiedenen Beeinträchtigungen aus dem Augustinusberg in Wittenberg, sowohl beim Training der Jugendlichen als auch als eigene Gruppe. Somit sorgen die Trainer, wie beispielsweise Dahn und Landeseinzelmeister Mirko Schulz, dafür, dass Inklusion bei Grün-Weiß großgeschrieben wird und der Sportsgeist für alle Menschen gleichermaßen erfahrbar wird. Auch zum Trainerteam gehört die junge Alina Jasmin Kronau, die nun bereits schon in die Fußstapfen ihres ebenfalls als Trainer aktiven Vaters tritt. Gerne hilft sie mit, wenn es um das Training und die Betreuung der Allerkleinsten geht.
3: Ich habe schon ein sehr gutes Händchen für kleine Kinder, würde ich sagen. Und auch wenn mal jemand weint, was auch relativ oft vorkommt, sind ja noch relativ kleine Kinder, dann haben wir immer eigentlich Taschentücher parat liegen, trösten die Kinder.
1: So geht sie sichtlich in der Rolle auf, eine gute Trainingsatmosphäre für die Kinder zu schaffen. Nimmt sie jedoch auch selber an Wettkämpfen teil?
3: Nee, Wettkämpfe sind nicht so meins, aber was ich auf jeden Fall erreichen will, ist, dass ich später auch mal Trainerin werde. So wie mein Dad jetzt, weil er ist schon wirklich ein großes Vorbild für mich in der Hinsicht. Deswegen will ich später selber mal Kinder richtig trainieren.
1: Zu den Nutzern der kleinen Halle gehört auch die Abteilung Tanzen, welche vom Ehepaar Jürgen und Katrin Rodewald geleitet wird. Auch sie stehen exemplarisch für den Verein. Selbst hoch erfolgreich bei internationalen Paartanzturnieren und sogar Teilnehmer bei der WM, aber gleichzeitig auch im Ehrenamt aktiv, um die Freude an der rhythmischen Bewegung an Hobbytänzer weiterzugeben. Was macht das Tanzen im Verein zu einer solch positiven Erfahrung?
4: Verein fördert Gemeinschaft. Man kann bei uns zum Beispiel im Verein, wenn man Mitglied ist im Verein, kann man an alle Tanzkurse dran teilnehmen, also ob in Lady-Style, also nur für Ladies, oder Paartanz. Man kann Anfänger-Workshop, Fortgeschrittene-Workshop. Und einmal im Monat haben wir auch freies Tanzen, sage ich mal, wo man abends dann nochmal so ein bisschen das üben kann oder frei tanzen kann, was man vorher geübt hat. So.
1: Einen großen Teil der Trainerarbeit übernimmt dabei die Tochter der Rodewalds, Justine. Sie hat die Leidenschaft fürs Tanzen in die Wiege gelegt bekommen, kann aber selbst seit einiger Zeit nicht mehr aktiv das Tanzbein schwingen.
5: Na, ich mache das ja, seitdem ich 2 Jahre alt bin. Und dank Verletzungen durfte ich das leider selber nicht mehr ausüben. Und deshalb habe ich halt gedacht, dann gebe ich das Wissen, was ich so in meinen Jugendzeiten erhalten habe, an die anderen weiter. Und es ist mittlerweile so meine Leidenschaft, das weiterzugeben.
1: Unweit der Pappelbrücke, auch

0: In Pisteritz liegt die örtliche Schwimmhalle. Hier sind 14 Übungsleiter und weitere jugendliche Helfer dabei, ein Angebot für die verschiedensten Einstellungen zum Sport zu schaffen. Angefangen von der Ausbildung zum Seepferdchen, über eine Breitensportgruppe bis hin zu ambitionierten Athleten, die bereits viele Achtungserfolge feiern konnten. So sind unter den Kindern und Jugendlichen 4 Landesmeister, während die Erwachsenen des Vereins zuletzt 4 Goldmedaillen bei den deutschen Meisterschaften erringen konnten. Solche Leistungen sind selbstverständlich nur mit einer ausgezeichneten Ausbildung möglich. Doch was braucht es eigentlich, um Übungsleiter zu werden?
1: Um Übungsleiter zu werden, sollte man natürlich ein bisschen eine Affinität zum Sport, insbesondere bei uns natürlich zum Schwimmen haben, und müsste sich dann einer Ausbildung unterziehen, das heißt einen Übungsleiterschein machen, den kann man im Bereich Breitensport oder im Bereich Schwimmen speziell als Fachlizenz absolvieren. Ja, das wäre eigentlich das, was wir so fordern würden als Übungsleiter.
0: Doch nicht nur die Lutherstadt selber ist Schauplatz von Sportsgeist und Vereinsleben. Im 25 Kilometer entfernten Bad Schmiedeberg soll es seit vergangenem Jahr eine neue Boulderhalle geben. Wer vor Ort sucht, findet an der Adresse jedoch nur ein Kirchgebäude mit bunten Glasfenstern. Doch genau hier sind Kletterfans richtig, denn eine weitere Abteilung des Vereins hat hier einen Ort für den Rennsport geschaffen. Vorher stand die Kirche leer, doch mit der Idee, Jugendlichen einen Ort für sinnstiftende Aktivität zu bieten, führte man das Gebäude kurzerhand einem anderen Zweck zu.
2: Wir haben zum einen Handwerker, die professionellen Arbeiten erledigen, aber vieles geschieht auch mit Arbeitseinsätzen, wo wir uns dann halt nachmittags oder an Wochenenden treffen. So alles Sachen, die man selbst machen kann, versuchen wir in Eigenregie zu bewältigen.
0: Seine Freizeit für den Verein und die Gemeinschaft zu opfern, das ist keine Selbstverständlichkeit. Was motiviert die Kletterer, dies dennoch zu tun?
2: Also uns motiviert, glaube ich, dass wir alle halt gerne bouldern, und aber auch das Gemeinschaftsgefühl und dass es halt ein cooles Projekt ist. Also es gibt halt kaum kleine Städte, die eine Boulderhalle besitzen, und vor allem nicht auf dem Land. So, das ist, also in Bergregionen, in den Alpen ist es typisch so, aber hier auf dem flachen Land ist es eher eine Ausnahme, und das ist ein faszinierendes Projekt, glaube ich, und das hat halt einen gewissen Charme und Reiz auch.
0: Doch wie wirkt diese ungewöhnliche Umnutzung des Gebäudes auf die Bürger, die nicht selbst im Verein mitmachen?
2: Also die sind neugierig, das ist ganz spannend, also die gucken gerne mal rein, vor allem bei den Öffnungszeiten steht die Tür mal ein Spalt fast offen, weil wir noch keine Klingel haben, und dann gucken sie mal rein und dann zeigen wir ihnen das und erklären ihnen das, und teilweise ist auch spannend, hatten wir auch schon Leute hier drinnen stehen, die das noch als Kirche genutzt hatten, und ich finde das immer besonders faszinierend, und die sind, glaube ich, so ein bisschen zwiegespalten, weil sie halt auf der einen Seite war das so ihr Ort und so, und jetzt freuen sie sich, glaube ich, aber auch, dass es halt wieder belebt wurde und weiter genutzt wird. Ja.
0: Neben den vorgestellten Sportarten bietet SV Grün-Weiß noch vieles mehr, wodurch ein Blick auf das Angebot definitiv lohnt. Denn egal, ob man selber körperlich mitwirkt, junge Sportler und Sportlerinnen ausbildet oder einfach gerne etwas für die Gemeinschaft tut, der SV Grün-Weiß Wittenberg-Piesteritz ist in jedem Fall eine hervorragende Adresse.

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0: Der Sonntagvormittag wird bei 7 bis 16 Grad überwiegend sonnig. Die Temperaturen steigen später ein wenig an, die Wolken vermehren sich, doch es bleibt trocken. Bei einem wolkigen Himmel am Abend bleibt das Wetter unverändert, anders wird es nachts, dann treten leichte Regenschauer auf bei Tiefstwerten von 10 Grad. Auch der Montag wird verregnet und etwas windig sein bei 10 Grad.
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2: 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Die Olsenbande. Premiere im Theater.
3: Premiere im Theater Eisleben. Doch heute fangen wir mit dem Ende an. Sie sehen, der Vorhang ist zu, die letzten Überbleibsel der Vorstellung werden beseitigt und Sie werden staunen, Egon hat es wieder nicht geschafft. Jedenfalls insofern nicht, dass er wieder hinter schwedischen Gardinen sitzt. Aber das ist ja keine Neuigkeit. Dabei fing dieser Abend so wunderbar positiv für Egon an. Also, alles mal auf Anfang.
4: Mit sichtlicher Vorfreude waren die Premierengäste ins Theater gekommen, um zu erleben, wie Egon und seine Kumpane das nächste, mächtig gewaltige Ding drehen. Dabei waren durchaus auch jüngere Zuschauer dabei, die eher weniger Erinnerungen an die 14 Filme mit dem Gauner-Trio haben dürften. Die Älteren aber kamen mit großer Erwartungshaltung und vorbereitet.
5: Das sieht so ein bisschen aus mit Hut und so wie Olsenbande. Was erwarten Sie denn vom heutigen Abend?
6: Spaß. Wir lieben die Olsenbande schon von Kindheit an. Ja.
5: Waren Sie denn schon 2018, als die Olsenbande schon mal auf der Bühne hier ihren Coup landete, da?
6: Ja. Genau.
5: Und was glauben Sie, ob es Egon heute schafft?
6: Mit Sicherheit. Mit Sicherheit, wie immer. Er hat ja einen Plan, was andere nicht haben.
7: Ja, selbstgemacht. Je, geht bis in die Nacht 2:30.
5: Extra für heute?
7: Extra für heute, genau.
5: Und jetzt müssen Sie aber auch so genau schimpfen, wie sie immer schimpft auf der Bühne. Kriegen Sie das hin?
7: Nein, glaube nicht.
4: Wie erwartet hatte Egon einen Plan, brach ins Theater Eisleben ein und scheiterte. Nach dem Knastaufenthalt kam er aber mit einem noch größeren Plan.
8: Morgen Mittag fährt ein schwer gepanzertes und bewachtes Fahrzeug durch Eisleben. Der Ladeaufsatz ist eine Spezialanfertigung der Firma Franz Jäger Berlin aus dem Jahre 1911 und bisher noch niemals geknackt worden.
4: Zu diesem Zeitpunkt hatte man als Zuschauer die erste Überraschung der Inszenierung bereits etwas wirken lassen können. Die gesamte Bühnenausstattung, einschließlich der Kostüme der Darsteller, erinnerten zwar schon an die Filmreihe, aber der Look im Stil des Film Noir

0: Schwarz-Weiß mit nur wenigen Farbakzenten war ein gänzlich neuer Ansatz. Für die Darsteller bietet die Olsenbande wenig Möglichkeiten für eigene Kreativität. So erlebte man schauspielerisch tolle Leistungen, welche das Ensemble zu den Filmfiguren machte. Mimik, Gestik, der Gang und natürlich die Ausdrucksweise perfekt von der Leinwand auf die Bühne gebracht. Da bleibt kaum Spiel für eigene Ideen. Die Inszenierung selbst probierte sich schon in neuen Ansätzen. Neben der farblichen Ästhetik kamen Pyro- und Lichteffekte zum Einsatz und die Darsteller durften in den typischen Autos über die Bühne fahren. Sogar eine Autoverfolgung gab es, wobei dies dann eher in comichaften Klamauk abdriftete. Dessen ungeachtet hatten die Zuschauer ihren Spaß. Wie immer gehen die tollen Pläne Egons gründlich schief. Und wenn nicht, dann schaffte es Yvonne in ihrer Unbedarftheit, diesen Erfolg ganz nebenbei in einen Misserfolg zu verwandeln. Das erwartet man im Zuschauerraum und diese Erwartungen werden in Gänze erfüllt. Und dennoch kann nicht jeder Gag zünden, weil ihn der Olsenbanden-Filmfan bereits kennt und erwartet. Wer den sechsten Film, der voraussichtlich letzte Streich der Olsenbande von 1974 und den achten Film, Die Olsenbande sieht rot, von 1976 kennt, konnte sich die Story schon vorab selbst zusammenreimen. Hier hätten wir uns ein wenig mehr Kreativität vom Autor Lutz Hillmann gewünscht. Was dieser dann aber zu Papier gebracht hat, wird von den Mimen des Eisleber-Theater großartig umgesetzt. Eine der amüsantesten Szenen war für uns der Raub der Bedford-Diamanten. Mit dem Gefühl, dass uns Bennys gelbe Socken und Yvonnes quietschbunte Garderobe schon ein wenig gefehlt haben, erleben wir, dass am Ende, trotz aller Anstrengungen, Egon wieder im Knast steckt.
1: Egon!

0: ach, das hatten wir ja schon und springen deshalb gleich in unsere kleinen Gespräche mit Zuschauern und mit Egon Olsen. Verzeihung, Christopher Wartig.
1: Egons Plan ist wieder nicht aufgegangen. Sind Sie da jetzt traurig?
2: Nein, da gibt es ja noch eine Fortsetzung, dass der nächste Plan kommt.
1: Spaß beiseite, wie hat Ihnen die Vorstellung gefallen?
2: Sehr gut.
1: Was war so für Sie das Beste? Was hat Ihnen weniger gefallen? Wie ist so der erste Eindruck nach den wenigen Minuten, die Premiere jetzt her ist?
2: Also ich denke, dass mit den wenigen Mitteln ganz viel umgesetzt wurde. So alleine mit den kleinen Autos und solche Geschichten, ne? Dass wirklich das Möglichste rausgeholt wurde. Und ja, also für das, was so aus dem Film ist, haben sie wirklich gut viel rausgeholt. Auf eine ganz andere Art und Weise durch dieses Schwarz-Weiß eben, ne? Weil ja sonst die Filme sehr bunt sind. Aber es hat mir gut gefallen.
1: Ich höre also aus Ihren Worten heraus, Sie sind Olsen-Bande-Kenner.
2: Ja, ein wenig.
1: Und wie sieht es hier drüben aus? Die Jugend kennt ja die Filme nicht so sehr.
3: Nee, also ich kenne die Filme tatsächlich gar nicht. Ich fand es aber trotzdem sehr amüsant, hat Spaß gemacht zum Zuschauen. Und zwar auch, finde ich, auch super umgesetzt alles.
1: Und heißt das jetzt, Sie werden mal in der Flimmerkiste kramen und die alten Olsen-Banden-Filme raussuchen?
3: Ja, könnte ich mir schon vorstellen, wenn ich da mal über einen Film stoße, dass ich mir den auch mal anschaue jetzt, ja.
1: Christopher, Quizfrage. Was war am 1. Oktober 2018?
4: Premiere Olsenband?
1: Ja, genau, richtig. Da hattest du vor unserer Kamera erzählt, dass du damals zum ersten Mal mit der Olsenband in Berührung gekommen bist. Das war für dich eine große Herausforderung. Nun, sozusagen Olsenbande 2.0. Was konntest du aus deiner damaligen Rolle übernehmen? Du bist ja ein alter Hase als Egon Olsen. Was war für dich die neue Herausforderung?
4: Die neue Herausforderung war das Bühnenbild, weil das war ganz anders als bei der letzten Olsenbande-Inszenierung. Da war es bunt und jetzt ist es quasi schwarz-weiß.
1: Ja. Wenn man so auf deine Rollen schaut, mit einem Augenzwinkern gefragt, du hast sozusagen vom kleinen Ganoven zum Bürgermeister, zum Mephisto, zum Dorfrichter und jetzt wird zum kleinen Ganoven gebracht. Das ist eine erstaunliche berufliche Entwicklung. Welche berufliche Rolle fehlt dir da noch?
4: Ja, Bundespräsident, oder? Nee, keine Ahnung, also gibt's noch einiges.
1: Ich habe gelesen, du hast da so eine Rolle, die würdest du wahnsinnig gern spielen, Stichwort Helmut Schmidt.
4: Ja, damals fand ich das richtig gut. Ich glaube aber, jetzt ist der Film schon gedreht worden und weiß nicht, da muss ich wahrscheinlich noch ein bisschen warten, bis er wieder gefragt ist.
1: Letzte Frage noch an dich. Was von den Rollen oder welche von den Rollen macht dir zurzeit am meisten Spaß? Welche liegt dir persönlich am meisten? Gibt es da eine oder kann man das nicht so sehen?
4: Oh, es machen eigentlich alle recht viel Spaß, weil die unterschiedliche Facetten haben. Also Dorfrichter Adam ist total spannend, weil das ein richtiger Lümmel ist. Noch schlimmer eigentlich, sind Verbrecher. Und Cabaret macht auch wahnsinnig viel Spaß, Conferencier zu spielen. Das ist auch eine schöne Tanzrolle. Ja, also
1: quer durch den Gemüsegarten.
4: Ja.
1: Dann nochmal Gratulation zur gelungenen Premiere. Nein. Jetzt viel Spaß beim Feiern und natürlich viel Erfolg weiterhin hier am Haus mit den vielen Rollen. Viel Spaß.
4: Vielen Dank.
5: Quiz begeistert Gäste. Riskier dein Bier, trifft Bauhaus.
6: Ein ganz neues Quizformat kommt bald in die Bauhausstadt. Am 5. Mai um 19 Uhr dreht sich im Bauhausmuseum Dessau alles um Bier. Allerdings nicht um gewöhnliches Bier. Zu Ehren des Bauhaussommers, der in diesem Jahr vom Kulturamt mitgestaltet wird, hat man sich etwas ganz Besonderes einfallen lassen.
7: Auf dem Weg zu diesen Veranstaltungen sind wir natürlich verschiedene Optionen durchgegangen und haben auch geschaut, was wir an neuen, vor allem interessanten und witzigen Formaten ausprobieren könnten. Und im Zusammenhang mit dem Bauhausbier, was es in diesem Jahr ja zum Jubiläum zu erwerben gibt, und verschiedener Kontakte, sind wir dann auf die Idee gestoßen, das Ganze in ein Quizformat zu packen. Und haben da auf ein bewährtes Format aus Leipzig zurückgegriffen und werden dann am 5. Mai im Bauhausmuseum erstmals Riskier dein Bier zur Aufführung bringen.
6: Mit dabei ist auch Quizmaster Tim Tölke aus der Originalshow Riskier dein Bier aus Leipzig. Er wird das Publikum und die Teams durch den Abend führen. Doch er bleibt nicht der einzige prominente Gast.
7: Bonbon an der Geschichte und Besonderheit ist vielleicht, wir werden als Fragestellerin, als Fragengeberin an dem Abend im Rahmen dieses Table Quiz Annegret Schenkel dabei haben. Vielen, die sich sicher mit dem Thema Quiz beschäftigen, bekannt aus Gefragt gejagt. Dort ist sie eine der drei Top-Jägerinnen und ich glaube, diese Kombination Bauhausmuseum, Bauhausjubiläum, Jubiläumsbier, Quiz ist, denke ich, ein schöner, entspannter Einstieg, um dies Jahr in den Bauhaussommer 2026 hineinzukommen.
6: Dieses Live-Quiz-Format gehört zu den erfolgreichsten in Deutschland und ist auch in Dessau durchaus bekannt. In der Bauhaus-Quiz-Variante dreht sich alles um Bauhaus, Architektur, Design, Geschichte und Allgemeinwissen. Für die Dessauer dürfte das Quizzen also kein Problem sein.
7: Gequizt wird nicht nur in anderen Teilen Deutschlands, sondern wir haben auch verschiedene Quizformate in Dessau. Und wie gesagt, den Brückenschlag zum Bauhausmuseum, den brachte uns dann das Bauhausbier, was in Dessau jetzt in diesem Jahr das Jubiläum auch begleiten wird. Und aus dieser Idee heraus ist dann dieses Format entstanden und wir freuen uns auf einen Table-Quiz-Abend im Bauhausmuseum am 5. Mai.
6: Man darf sich also auf einen unterhaltsamen Abend freuen und auf ein Format, das ganz auf gemeinsamen Mitmachen ausgerichtet ist.
7: Es ist ein Format, was ausgelegt ist auf, ich denke mal, auf 110 bis 130 Personen. Wir gehen davon aus, dass sich bis 15 Quiz-Teams für dieses Table-Quiz anmelden können. Anmelden heißt in einer Spielstärke von 2 bis vielleicht maximal 8 Personen. Am Ende aber ganz unkompliziert wollen wir dort die Option geben, sich daran zu beteiligen, daran teilzuhaben.
6: Wer nicht selbst im Team antreten möchte, kann den Abend auch entspannt als Zuschauer genießen. Der Eintritt ist frei. Einlass ist ab 18.30 Uhr. Für alle, die selbst miträtseln wollen, ist eine Anmeldung für den 5. Mai um 19 Uhr ganz unkompliziert per E-Mail unter olaf.bülow@dessau-roßlau.de möglich.
8: Kinder singen für Minister. Schulbesuch von Rainer Haseloff und Jan Riedel.
9: Wir sind Kinder einer Welt und kommen, wie es uns gefällt.
10: Ein Ständchen für Sachsen-Anhalts Bildungsminister. Den Ministerpräsidenten AD und verschiedene Abgeordnete des Landtags und des Magdeburger Stadtrats. Schön zu sehen, die bunte Mischung bei diesen Kindern der 3. und 4. Klasse. Sicher nicht nur hier in der Grundschule am Vogelsang, sondern auch an den vielen anderen Grundschulen in unserem Bundesland. Doch genau das steht zur Disposition, wenn es der AfD gelingen sollte, in Regierungsverantwortung zu kommen. Denn ginge es nach der AfD, ist die Lösung für alle unsere Probleme Ausländer raus und Deutsch sein auf staatliche Anweisung. Auch in der Bildungspolitik. Und genau davor haben sicher nicht nur die Lehrer an dieser Schule große Sorgen. Hier den CDU-Politikern vorgetragen, die diese Sorgen nachvollziehen können, denn das sogenannte Regierungsprogramm der AfD widerspricht in weiten Teilen dem Bildungsgesetz von Sachsen-Anhalt, das sich an den freiheitlich-demokratischen Grundsätzen der Landesverfassung orientiert.
11: Ich glaube, das muss allen Akteuren auch an den Schulen in unserem Land klar sein. Das ist, ich sage immer dazu, ein Kulturbruch, der bevorsteht. Dieses Regierungsprogramm, was ja nun auch verabschiedet wurde vom Parteitag der AfD, das ist am Ende menschenverachtend, das ist rassistisch, das ist völkisch durchwoben und das würde natürlich für unsere Schulen bedeuten, dass all diese Dinge, die wir eigentlich in einer aufgeklärten, toleranten Gesellschaft auch unseren Kindern mitgeben wollen, also Toleranz, füreinander da zu sein, einander zu achten, sich demokratisch zu engagieren, all diese Dinge werden zur Disposition gestellt und da gibt es sehr viele, sehr, sehr viele Lehrkräfte in unserem Bundesland, die das nicht wollen und die jetzt auch langsam aufstehen und sagen, also nicht mit unseren Schulen, nicht mit unseren Schülern.
10: Von der AfD als bloße Verwalter für Schüler diffamiert, war es den Lehrkräften wichtig zu zeigen, welchen Rahmen sie in ihrer Schule der Bildungsarbeit geben, über den eigentlichen Lehrplan hinaus. Leseförderung, Kinderfasching, Klassenfahrten oder die patenschaftlichen Beziehungen zum benachbarten Zoo, um nur mal ein paar Maßnahmen zu benennen, die über das vom Lehrplan geforderte Maß hinausgehen. Dazu das frisch renovierte Schulgebäude mit Fachkabinetten und sogar einer kleinen Turnhalle.
11: Ich bin mir nicht sicher, ob alle Eltern das Regierungsprogramm gelesen haben, so wie ganz viele keine Wahl- oder Regierungsprogramme lesen. Aber ich glaube, das muss schon klar gemacht werden. Das ist auch unser Auftrag. Also das ist auch keine Parteipolitik, sondern das ist Auftrag von Schule gemäß § 1 des Schulgesetzes, die Kinder zu Menschen zu erziehen, die in der freiheitlich-demokratischen Grundordnung sich sicher bewegen, die tolerant sind, die auch die Vielfalt der Gesellschaft akzeptieren, die nicht unterdrücken, die nicht aussortieren etc. Und deswegen ist das jetzt nicht zwingend ein parteipolitisches Thema und das müssen auch die Eltern verstehen, sondern das sind die Lehrer auch qua ihres Amtseides als Beamte oder Angestellte des Landes auch dazu angehalten, natürlich diese freiheitlich-demokratische Grundordnung zu verteidigen. Das ist ganz normal. Ja, und ich glaube, das kommt jetzt in das Bewusstsein der Schulen, auch der Kollegien immer mehr rein. Wir haben da auch eine Verantwortung und da wollen wir die Schulen unterstützen.
10: Diese Sorgen und Nöte der Lehrkräfte nehmen die Politiker mit in den kommenden Wahlkampf. Sie nehmen aber auch mit, dass eine engagierte Lehrerschaft jeden Tag aufs Neue dabei ist, die liberalen Grundsätze unserer Gesellschaft zu verteidigen.

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0: Der Sonntagvormittag wird bei 7 bis 16 Grad überwiegend sonnig. Die Temperaturen steigen später ein wenig an, die Wolken vermehren sich, doch es bleibt trocken. Bei einem wolkigen Himmel am Abend bleibt das Wetter unverändert, anders wird es nachts, dann treten leichte Regenschauer auf bei Tiefstwerten von 10 Grad. Auch der Montag wird verregnet und etwas windig sein bei 10 Grad.
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Fahrtwind für Hoffnung. Spendenaktion für ein Kinderhospiz. Die Saal

0: Kreis Dinos, ein Fanclub aus dem Saale-Kreis in der Nähe von Halle, sind wieder unterwegs. Im letzten Jahr war das Wetter schön, aber die Saison lief nicht so gut. Dieses Mal ist der Klassenerhalt gesichert, dafür ist das Wetter schlecht. Auf ihrer jährlichen Tour zum letzten Heimspiel des Lieblingsvereins geht es durch Halberstadt. Ein Grund, sich auch einmal den Dom näher anzuschauen. Die Tour dient dabei einem guten Zweck, denn mit ihrer Aktion wollen sie Spenden sammeln für ein Kinderhospiz.
1: Wir sammeln wieder Spenden für das ambulante Kinder- und Jugendhospiz in Halle und wollen durch unsere Fahrradtour halt auch auf die Kinderhospizarbeit, die unserer Meinung nach ein bisschen außerhalb des öffentlichen Interesses steht, aufmerksam machen und halt die Leute mal darauf aufmerksam machen. Da gibt es auch noch solche Leute.
0: Fans sind Mario Kerzel und Hendrik Hahn schon seit ihrer Kindheit. Zum 5. Mal sind sie mit dieser Aktion jetzt auf dem Weg nach Hamburg, um ihren Lieblingsverein zu unterstützen.
2: Das hat was, glaube ich, mit der Kindheit zu tun. Wenn man als Kind irgendwann diese Raute ins Gesicht gedrückt bekommt, dann lebt man die und der HSV macht es möglich, im Verein sich auch selber mit einzubringen und das prägt dann irgendwann und dann bleibt man einfach dabei.
1: Als Kind hat sich jeder von unseren Freunden einen Verein ausgesucht. Der musste ja am besten sein und bei mir war es halt der HSV. Warum? Keine Ahnung. Ist halt so.
0: In den letzten Jahren konnten sie schon 21.500 Euro sammeln und hoffen auch dieses Jahr wieder auf viel Unterstützung. Zum 5. Mal läuft die Spendenaktion Fahrtwind für Hoffnung, jeder Kilometer für Kinderherzen bereits. Für alle, die sich auch gerne beteiligen möchten, gibt es folgende Infos.
1: Also Spenden, denke ich mal, werden wir bis kurz nach unserer Tour, bis Ende Mai, werden wir das offen lassen. Spenden funktioniert über ein PayPal-Konto unter dem Namen saalkreisdinos@t-online.de. Auf unserer Seite saalkreisdinos.de sind die Informationen, wer das über das Kinderhospiz direkt machen möchte, der kann das da auch abrufen. Also das ist eigentlich problemlos möglich.
0: Der erste Tag Ihrer Reise in den Norden Deutschlands geht jetzt noch ein Stückchen weiter in Richtung Hü. Am Sonntag werden sie in Hamburg ankommen und insgesamt 4 Tage mit dem Fahrrad unterwegs gewesen sein.

0: Ein großes Fest. Luthers Einschulung.
1: Mit dem Osterfest beginnt die Saison der Feste in den Dörfern und Städten. Eines der ersten großen Feste ist dabei seit einigen Jahren Luthers Einschulung in Mansfeld. Unter den Bühnendarbietungen war 2026 auch die Newcomer-Band Horizon aus Aschersleben.

Da das Wetter bis dahin gut passte, waren das Mittagessen vom Grill bei launiger Musik und auch ein kleines Bierchen oder Softgetränk nach den Wintermonaten vielen Gästen willkommen. Das konnte für den noch Hungrigen dann sozusagen nahtlos in ein gemütliches Kaffeekränzchen mit selbstgebackenen Kuchen übergehen. Wenn da nur die Auswahl nicht so groß wäre. Doch bekanntermaßen hat man ja die berühmte Qual der Wahl. Weitere Programmpunkte auf der Bühne waren die Wippertal-Dancer, die am Ende des Auftrittes alle Kinder, aber auch die größeren Gäste animierten, sehr deutlich zu zeigen, wie die Laune ist.

Wer von den Besuchern jedoch nur an der Bühne blieb, der verpasste den größten Teil des Festangebotes. Viele Stände machten den Weg vom Parkplatz am Lutherplatz in Richtung Museum Luthers Elternhaus zu einem angenehmen Bummel. Gestartet am Glücksradstand der Stadtwerke Hettstedt, vorbei an hochprozentigen Genüssen der Hexenwahnliköre mit kleinem Gruselfaktor, ging es zu Ständen mit Manufakturwaren, wo so mancher unter Umständen ein zweites Schnäpschen probierte. Aber es war ja nur Eierlikör. Und wir wissen doch, das Leben muss ja weitergehen. Das Mansfelder Original Lutherlinchen bastelt mit den Kindern

0: Osterhasen. Nein, halt, Ostern ist ja vorbei, dann eben Pfingsthasen. Auf der Pause während der etwa 300 Meter langen Wegstrecke kam ein Eis gerade recht. Eine Attraktion war die lange Murmelbahn, die Kinder und zwangsläufig auch deren Eltern animierte, mehrfach bergauf und bergab zu laufen, um den Weg der großen Murmeln zu verfolgen. Das war aber sozusagen nur das Warm-up, denn die eigentliche Murmel-Olympiade fand ja im Museum selbst statt. Und dies zum wiederholten Mal.
1: Der Zuspruch ist sehr groß, wunderbar. Wir haben 3 Wettbewerbe, Einzel-, Team- und Vereinsmeisterschaften. Und wir sind sehr überrascht. Also aktuell sind es 16 Vereine, die mit dran teilgenommen haben, von der Feuerwehr, ASB, aber auch die Stadt oder ein Chor, Klangfarben aus Hettstedt, auch dabei. Also super Zuspruch.
2: Und am Ende wartet was auf die Gewinner?
1: Also bei den Einzelwettbewerben steht an erster Stelle eine 10er-Karte für das Freibad Großurna. Ja. Auch ein großes Buch von uns, von den Luthermuseen gibt es dazu. Es gibt einen Gutschein auch für eine Veranstaltung in der kulturellen Bildung und auch ein Bastelset, um sich eigene Murmeln herzustellen. Die Vereine gibt es den Wanderpokal. Der ist für ein Jahr Ruhm und Ehre.
2: Wie ist die Idee damals entstanden?
1: Genau, also wir haben ja diese archäologischen Funde, die Anfang der 2000er Jahre im Elternhaus gemacht wurden. Unter anderem gab es eben auch diese Murmeln und verschiedene Spielzeuge. Und da saßen wir halt dabei, tatsächlich mit Andreas Koch, dem Bürgermeister, und haben ein bisschen überlegt, was kann man damit machen. Und 2018 ist die Idee entstanden zur Murmel-Olympiade. Das erste Mal umgesetzt dann 2019 und haben jetzt aktuell eben die 6. Murmel-Olympiade.
0: Zum Glück konnte ein kurzer Regenschauer die Besucher nicht vergraulen. Und als Meisterstück der Improvisation wurde der Auftritt der Grundschule Mansfeld einfach auf die Treppe im Museum verlegt.

Als wir uns dann auf den Rückweg machen, können wir noch, extra für unsere Kamera gespielt, eine Impression des Auftrittes der Musikschule Fröhlich mitnehmen. Außerdem zeigte der Feuerwehrnachwuchs der Stadt,

0: bleibt das Wetter unverändert. Anders wird es nachts. Dann treten leichte Regenschauer auf bei Tiefstwerten von 10 Grad. Auch der Montag wird verregnet und etwas windig sein bei 10 Grad.
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2: Biker zeigen Herz für Kinder. Neue Spendenprojekte vorgestellt.
3: Der Verein Biker zeigen Herz für Kinder ist in der Region eine feste Größe, wenn es darum geht, gemeinnützige Projekte mit Spenden zu unterstützen. Seit 2016 sammeln die Biker Geld, um Kindern zu helfen und ihr Leben ein bisschen freundlicher und schöner zu gestalten. In den vergangenen 10 Jahren sind dabei insgesamt 325.000 Euro zusammengekommen, mit denen man unterschiedlichste Vorhaben unterstützt hat. 2025 lag der Fokus auf dem Kinderheim Wolkenfrei. Eine Summe von über 23.000 Euro wurde für die Renovierung eines Fitnessraums in der Einrichtung gespendet. Für dieses Jahr haben sich die Biker nun ganze 3 Projekte ausgesucht, für welche sie Spenden sammeln wollen.
4: Also das erste Projekt ist das, was wir vergangenes Jahr schon angefangen haben, und zwar ist das Kinderheim Wolkenfrei. Da haben wir bis jetzt einen Fitnessraum renoviert, ausgebaut, trockengelegt. Und jetzt ist er so weit, dass dieser Fitnessraum bestückt werden könnte mit Sportgeräten. Und dieses Jahr geht es um die Sportgeräte. Plus eine kleine Werkstatt, die wir einrichten möchten, wo man Fahrräder reparieren kann, wo man auch mal ein Vogelhäuschen zusammenzimmern kann, damit die Leute mal wieder lernen, mit ihren Händen was zu machen. Das zweite wäre die Grundschule in Mainzdorf. Da ist es so, dass die einen großen Pausenhof haben, der leider keinen Schatten mehr spendet, weil Bäume weg sind. Die mussten abgeholzt werden. Ja, die Bäume waren halt faul und schlecht. So. Und dann haben die da keinen Schatten mehr und wir bauen dann eben Raufen hin. Raufen mit Bänke, wo die Kinder sich drunter aufhalten können, wo sie Hausaufgaben machen können und wo auch Schatten gespendet wird. Und das letzte Projekt ist, das sind die Sonnenköppe, Kita Sonnenköppe, die benötigen unbedingt Schlafmatten zum Ausruhen der Kinder. Die Schlafmatten sind steinalt, zerfallen und ja, da wird eben einiges noch benötigt.
3: Um das Geld für die 3 Vorhaben zu sammeln, findet unter anderem wieder das Benefizkonzert Under the Bridge statt. Am 2. Mai wird man unter der Brücke in der Askanischen Straße ab 19 Uhr die Bands Coverkill, Freispruch und Akustik Jam hören können. Seit vielen Jahren unterstützt die Sparkasse Dessau Biker zeigen Herz für Kinder. So unter anderem mit einem direkten Sponsoring für das Benefizkonzert.
5: Denn hier ist es ja so, dass eben es Kosten gibt, also eine Veranstaltung erstmal aufzubauen, um dann, wenn die Veranstaltung läuft, über die Eintrittsgelder natürlich dann dort einen Mehrwert zu erzielen. Und das Geld fließt natürlich zu 100% in den Spendentopf für die Projekte, die Biker heute hier vorgestellt haben. Das Zweite ist, dass wir natürlich mit unserer Crowdfunding-Plattform 99 Funken hier eine Plattform bieten, wo man eine viel größere Reichweite noch erlangen kann. Denn ganz wichtig ist, es ist so und bleibt so, ist die Einwerbung von weiteren Sponsoren. Es ist ein selbstverständliches Thema, dass man sagt, also einmal Sponsor, immer Sponsor. Die Biker müssen, also auch ganz speziell die Biker, müssen jedes Jahr aufs Neue wieder losgehen und für ihre Projekte werben, was ihnen aufgrund ihrer Art und in ihres Engagements nicht schwerfällt. Aber die Crowdfunding-Plattform 99 Funken kann eben dafür sorgen, dass es noch viel mehr Leute erreicht und dass die Leute dann über diese Plattform kleine und große Spenden leisten können. Und wir als Sparkasse haben natürlich in dieser Crowdfunding-Plattform für die Projekte, die hier in der Region entstehen oder entstehen sollen, haben wir noch einen extra Spendentopf, wo wir eben bis zu 1.000 Euro je Projekt dann nochmal verdoppeln. Und natürlich sind wir auch so einfach hilfestellend dabei. Also unsere Devise ist ja im Spendensponsoring grundsätzlich, dass wir nicht nur Geldgeber sein wollen, sondern wir sind ja hier vor Ort und regional verwurzelt. Und ich glaube, man merkt das auch in den Gesprächen. Wir sind einfach mittendrin und wollen dabei sein. Ja, wir machen mit und wir sind eben auch mit unserer Belegschaft dann vor Ort. Das heißt, ich gehe auch zum Benefizkonzert, weil ich dort meinen Eintritt zahlen möchte, das Benefizkonzert erleben und dabei auch was Gutes tun wollen.
3: Mit vielen weiteren starken Partnern an der Seite werden die Biker mit großem Herz für Kinder auch in diesem Jahr wieder versuchen, so viel Geld wie möglich für die 3 gemeinnützigen Projekte einzusammeln. Nach dem Konzert an

0: Unser Land, unsere Vereine.
1: Der SV Grün-Weiß Wittenberg-Piesteritz ist mit seinen 900 Mitgliedern der größte Verein im Landkreis Wittenberg. Dabei bieten die über 20 Abteilungen ein einzigartig breites Angebot für jeden Sportbegeisterten. 1949 als BSG Chemie Piesteritz gegründet und seit 1990 unter dem jetzigen Namen laufend, steht der Verein schon seit Jahrzehnten für eine ausgezeichnete Atmosphäre beim Breiten- und Amateursport, für exzellente Jugendförderung und sogar professionelle Erfolge. Das größte Aushängeschild ist sicher die erste Handball-Männermannschaft, welche zu DDR-Zeiten sogar teilweise erstklassig in der Oberliga ihre Tore warf. Heute verweilt man zwar nur noch in der Sachsen-Anhalt-Liga, beim Punktspiel tut dies jedoch dem Zuschauerandrang in der Wittenberger Stadthalle keinen Abbruch. Zu den vielen Trainingsstätten gehört auch die Turnhalle an der Pappelbrücke im Wittenberger Ortsteil Piesteritz, wo zahlreiche Abteilungen ihr Zuhause haben. Darunter auch die Judoka, zu welchen auch Vereinsvorsitzender Olaf Rodewald gehört. Dieser leitet jedoch nicht nur die Vereinsgeschicke, sondern ist auch selbst im Profisport aktiv. Im vergangenen Jahr konnte der erfahrene Schwarzgürtel in Polen sein langjähriges Ziel verwirklichen und den Weltmeistertitel mit nach Hause nehmen. Hier in Piesteritz ist er außerdem einer der ehrenamtlich wirkenden Trainer, die Judo-Schüler in der fernöstlichen Kampfsportart anlernen. Wie setzt Rodewald die Prioritäten zwischen Judo und seiner Tätigkeit an der Vereinsspitze?
2: Also Judo ist für mich das A und O, und dass ich jetzt Vorsitzender vom Verein bin, das ist noch ein bisschen mehr dann im Endeffekt, aber auch wesentlich mehr Arbeit. Also ein Stellenwert ist das natürlich dann höher, weil es auch wesentlich mehr, es geht um wesentlich mehr Personen.
1: Der Andrang auf die Judo-Gruppe ist gerade bei den Jüngsten groß. Die Mitgliederzahl liegt insgesamt bei etwa 60, während allein bei den 3- bis 5-Jährigen bis zu 20 Kinder Mathe- und Judo-Anzug für sich entdeckt haben. Mitmachen dürfen auch Menschen mit verschiedenen Beeinträchtigungen aus dem Augustinusberg in Wittenberg, sowohl beim Training der Jugendlichen als auch als eigene Gruppe. Somit sorgen die Trainer, wie beispielsweise Dahn und Landeseinzelmeister Mirko Schulz, dafür, dass Inklusion bei Grün-Weiß großgeschrieben wird und der Sportsgeist für alle Menschen gleichermaßen erfahrbar wird. Auch zum Trainerteam gehört die junge Alina Jasmin Kronau, die nun bereits schon in die Fußstapfen ihres ebenfalls als Trainer aktiven Vaters tritt. Gerne hilft sie mit, wenn es um das Training und die Betreuung der Allerkleinsten geht.
3: Ich habe schon ein sehr gutes Händchen für kleine Kinder, würde ich sagen. Und auch wenn mal jemand weint, was auch relativ oft vorkommt, sind ja noch relativ kleine Kinder, dann haben wir immer eigentlich Taschentücher parat liegen, trösten die Kinder.
1: So geht sie sichtlich in der Rolle auf, eine gute Trainingsatmosphäre für die Kinder zu schaffen. Nimmt sie jedoch auch selber an Wettkämpfen teil?
3: Nee, Wettkämpfe sind nicht so meins, aber was ich auf jeden Fall erreichen will, ist, dass ich später auch mal Trainerin werde. So wie mein Dad jetzt, weil er ist schon wirklich ein großes Vorbild für mich in der Hinsicht. Deswegen will ich später selber mal Kinder richtig trainieren.
1: Zu den Nutzern der kleinen Halle gehört auch die Abteilung Tanzen, welche vom Ehepaar Jürgen und Katrin Rodewald geleitet wird. Auch sie stehen exemplarisch für den Verein. Selbst hoch erfolgreich bei internationalen Paartanzturnieren und sogar Teilnehmer bei der WM, aber gleichzeitig auch im Ehrenamt aktiv, um die Freude an der rhythmischen Bewegung an Hobbytänzer weiterzugeben. Was macht das Tanzen im Verein zu einer solch positiven Erfahrung?
4: Verein fördert Gemeinschaft. Man kann bei uns zum Beispiel im Verein, wenn man Mitglied ist im Verein, kann man an alle Tanzkurse dran teilnehmen, also ob in Lady-Style, also nur für Ladies, oder Paartanz. Man kann Anfänger-Workshop, fortgeschrittene Workshop. Und einmal im Monat haben wir auch freies Tanzen, sage ich mal, wo man abends dann nochmal so ein bisschen das üben kann oder frei tanzen kann, was man vorher geübt hat. So.
1: Einen großen Teil der Trainerarbeit übernimmt dabei die Tochter der Rodewalds, Justine. Sie hat die Leidenschaft fürs Tanzen in die Wiege gelegt bekommen, kann aber selbst seit einiger Zeit nicht mehr aktiv das Tanzbein schwingen.
5: Na, ich mache das ja, seitdem ich 2 Jahre alt bin. Und dank Verletzungen durfte ich das leider selber nicht mehr ausüben. Und deshalb habe ich halt gedacht, dann gebe ich das Wissen, was ich so in meinen Jugendzeiten erhalten habe, an die anderen weiter. Und es ist mittlerweile so meine Leidenschaft, das weiterzugeben.
1: Unweit der Pappelbrücke, auch in Piesteritz, liegt die örtliche Schwimmhalle. Hier sind 14 Übungsleiter und weitere jugendliche Helfer dabei, ein Angebot für die verschiedensten Einstellungen zum Sport zu schaffen. Angefangen von der Ausbildung zum Seepferdchen, über eine Breitensportgruppe, bis hin zu ambitionierten Athleten, die bereits viele Achtungserfolge feiern konnten. So sind unter den Kindern und Jugendlichen 4 Landesmeister, während die Erwachsenen des Vereins zuletzt 4 Goldmedaillen bei den deutschen Meisterschaften erringen konnten. Solche Leistungen sind selbstverständlich nur mit einer ausgezeichneten Ausbildung möglich. Doch was braucht es eigentlich, um Übungsleiter zu werden?
6: Um Übungsleiter zu werden, sollte man natürlich ein bisschen eine Affinität zum Sport, insbesondere bei uns natürlich zum Schwimmen haben, und müsste sich dann einer Ausbildung unterziehen, das heißt einen Übungsleiterschein machen, den kann man im Bereich Breitensport oder im Bereich Schwimmen speziell als Fachlizenz absolvieren. Ja, das wäre eigentlich das, was wir so fordern würden als Übungsleiter.
1: Doch nicht nur die Lutherstadt selber ist Schauplatz von Sportsgeist und Vereinsleben. Im 25 Kilometer entfernten Bad Schmiedeberg soll es seit vergangenem Jahr eine neue Boulderhalle geben. Wer vor Ort sucht, findet an der Adresse jedoch nur ein Kirchgebäude mit bunten Glasfenstern. Doch genau hier sind Kletterfans richtig, denn eine weitere Abteilung des Vereins hat hier einen Ort für den Rennsport geschaffen. Vorher stand die Kirche leer, doch mit der Idee, Jugendlichen einen Ort für sinnstiftende Aktivität zu bieten, führte man das Gebäude kurzerhand einem anderen Zweck zu.
7: Also wir haben zum einen Handwerker, die die professionellen Arbeiten erledigen, aber vieles geschieht auch mit Arbeitseinsätzen, wo wir uns dann halt nachmittags oder an Wochenenden treffen. So alles Sachen, die man selbst machen kann, versuchen wir in Eigenregie zu bewältigen.
1: Seine Freizeit für den Verein und die Gemeinschaft zu opfern, das ist keine Selbstverständlichkeit. Was motiviert die Kletterer, dies dennoch zu tun?
7: Also uns motiviert, glaube ich, dass wir alle halt gerne bouldern, und aber auch das Gemeinschaftsgefühl und dass es halt ein cooles Projekt ist. Also es gibt halt kaum kleine Städte, die eine Boulderhalle besitzen, und vor allem nicht auf dem Land. So, das ist, also in Bergregionen, in den Alpen ist es typisch so, aber hier auf dem flachen Land ist es eher eine Ausnahme, und das ist ein faszinierendes Projekt, glaube ich, und das hat halt einen gewissen Charme und Reiz auch.
1: Doch wie wirkt diese ungewöhnliche Umnutzung des Gebäudes auf die Bürger, die nicht selbst im Verein mitmachen?
7: Also die sind neugierig, das ist ganz spannend, also die gucken gerne mal rein, vor allem bei den Öffnungszeiten steht die Tür mal ein Spalt fast offen, weil wir noch keine Klingel haben, und dann gucken sie mal rein und dann zeigen wir ihnen das und erklären ihnen das, und teilweise ist auch spannend, hatten wir auch schon Leute hier drinnen stehen, die das noch als Kirche genutzt hatten, und ich finde das immer besonders faszinierend, und die sind, glaube ich, so ein bisschen zwiegespalten, weil sie halt auf der einen Seite war das so ihr Ort und so, und jetzt freuen sie sich, glaube ich, aber auch, dass es halt wieder belebt wurde und weiter genutzt wird. Ja.
1: Neben den vorgestellten Sportarten bietet SV Grün-Weiß noch vieles mehr, wodurch ein Blick auf das Angebot definitiv lohnt. Denn egal, ob man selber körperlich mitwirkt, junge Sportler und Sportlerinnen ausbildet oder einfach gerne etwas für die Gemeinschaft tut, der SV Grün-Weiß Wittenberg-Biesteritz ist in jedem Fall eine hervorragende Adresse.

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0: Der Sonntagvormittag wird bei 7 bis 16 Grad überwiegend sonnig. Die Temperaturen steigen später ein wenig an, die Wolken vermehren sich, doch es bleibt trocken. Bei einem wolkigen Himmel am Abend bleibt das Wetter unverändert, anders wird es nachts, dann treten leichte Regenschauer auf bei Tiefstwerten von 10 Grad. Auch der Montag wird verregnet und etwas windig sein bei 10 Grad.
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2: 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Die Olsenbande. Premiere im Theater.
3: Premiere im Theater Eisleben. Doch heute fangen wir mit dem Ende an. Sie sehen, der Vorhang ist zu, die letzten Überbleibsel der Vorstellung werden beseitigt und Sie werden staunen, Egon hat es wieder nicht geschafft. Jedenfalls insofern nicht, dass er wieder hinter schwedischen Gardinen sitzt. Aber das ist ja keine Neuigkeit. Dabei fing dieser Abend so wunderbar positiv für Egon an. Also, alles mal auf Anfang.
4: Mit sichtlicher Vorfreude waren die Premierengäste ins Theater gekommen, um zu erleben, wie Egon und seine Kumpane das nächste mächtig gewaltige Ding drehen. Dabei waren durchaus auch jüngere Zuschauer dabei, die eher weniger Erinnerungen an die 14 Filme mit dem Gauner-Trio haben dürften. Die Älteren aber kamen mit großer Erwartungshaltung und vorbereitet.
5: Das sieht so ein bisschen aus mit Hut und so wie Olsenbande. Was erwarten Sie denn vom heutigen Abend?
6: Spaß. Wir lieben die Olsenbande schon von Kindheit an. Ja.
5: Waren Sie denn schon 2018, als die Olsenbande schon mal auf der Bühne hier ihren Coup landete da?
6: Ja. Genau.
5: Und was glauben Sie, ob es Egon heute schafft?
6: Mit Sicherheit. Mit Sicherheit, wie immer. Er hat ja einen Plan, was andere nicht haben.
7: Ja, selbst gemacht. Je, geht bis in die Nacht halb zwei.
5: Extra für heute?
7: Extra für heute, genau.
5: Und jetzt müssen Sie aber auch so genau schimpfen, wie sie immer schimpft auf der Bühne. Kriegen Sie das hin?
7: Nein, glaube nicht.
4: Wie erwartet hatte Egon einen Plan, brach ins Theater Eisleben ein und scheiterte. Nach dem Knastaufenthalt kam er aber mit einem noch größeren Plan.
8: Morgen Mittag fährt ein schwer gepanzertes und bewachtes Fahrzeug durch Eisleben. Der Ladeaufsatz ist eine Spezialanfertigung der Firma Franz Jäger Berlin aus dem Jahre 1911 und bisher noch niemals geknackt worden.
4: Zu diesem Zeitpunkt hatte man als Zuschauer die erste Überraschung der Inszenierung bereits etwas wirken lassen können. Die gesamte Bühnenausstattung, einschließlich der Kostüme der Darsteller, erinnerten zwar schon an die Filmreihe, aber der Look im Stil des Film Noir, schwarz-weiß mit nur wenigen Farbakzenten, war ein gänzlich neuer Ansatz. Für die Darsteller bietet die Olsenbande wenig Möglichkeiten für eigene Kreativität. So erlebte man schauspielerisch tolle Leistungen, welche das Ensemble zu den Filmfiguren machte. Mimik, Gestik, der Gang und natürlich die Ausdrucksweise perfekt von der Leinwand auf die Bühne gebracht. Da bleibt kaum Spiel für eigene Ideen. Die Inszenierung selbst probierte sich schon in neuen Ansätzen. Neben der farblichen Ästhetik kamen Pyro- und Lichteffekte zum Einsatz und die Darsteller durften in den typischen Autos über die Bühne fahren. Sogar eine Autoverfolgung gab es, wobei dies dann eher in comichaften Klamauk abdriftete. Dessen ungeachtet hatten die Zuschauer ihren Spaß. Wie immer gehen die tollen Pläne Egons gründlich schief. Und wenn nicht, dann schaffte es Yvonne in ihrer Unbedarftheit, diesen Erfolg ganz nebenbei in einen Misserfolg zu verwandeln. Das erwartet man im Zuschauerraum und diese Erwartungen werden in Gänze erfüllt. Und dennoch kann nicht jeder Gag zünden, weil ihn der Olsenbanden-Filmfan bereits kennt und erwartet. Wer den sechsten Film, der voraussichtlich letzte Streich der Olsenbande von 1974 und den achten Film, Die Olsenbande sieht rot, von 1976 kennt, konnte sich die Story schon vorab selbst zusammenreimen. Hier hätten wir uns ein wenig mehr Kreativität vom Autor Lutz Hillmann gewünscht. Was dieser dann aber zu Papier gebracht hat, wird von den Mimen des Eislebertheater großartig umgesetzt. Eine der amüsantesten Szenen war für uns der Raub der Bedford-Diamanten. Mit dem Gefühl, dass uns Bennys gelbe Socken und Yvonnes quietschbunte Garderobe schon ein wenig gefehlt haben, erleben wir, dass am Ende, trotz aller Anstrengungen, Egon wieder im Knast steckt.
9: Egon!

0: Das hatten wir ja schon und springen deshalb gleich in unsere kleinen Gespräche mit Zuschauern und mit Egon Olsen. Verzeihung, Christopher Wartig.
1: Egons Plan ist wieder nicht aufgegangen. Sind Sie da jetzt traurig?
2: Nein, da gibt es ja noch eine Fortsetzung, dass der nächste Plan kommt.
1: Spaß beiseite. Wie hat Ihnen denn die Vorstellung gefallen?
2: Sehr gut.
1: Was war so für Sie das Beste? Was hat Ihnen weniger gefallen? Wie ist so der erste Eindruck nach den wenigen Minuten, die Premiere jetzt her ist?
2: Also ich denke, dass mit den wenigen Mitteln ganz viel umgesetzt wurde. So alleine mit den kleinen Autos und solche Geschichten, ne? Dass wirklich das Möglichste rausgeholt wurde. Und ja, also für das, was so aus dem Film ist, haben sie wirklich gut viel rausgeholt. Auf eine ganz andere Art und Weise durch dieses Schwarz-Weiß eben, ne? Weil ja sonst die Filme sehr bunt sind. Aber es hat mir gut gefallen.
1: Ich höre also aus Ihren Worten heraus, Sie sind Olsen-Bande-Kenner.
2: Ja, ein wenig.
1: Und wie sieht es hier drüben aus? Die Jugend kennt ja die Filme nicht so sehr.
3: Nee, also ich kenne die Filme tatsächlich gar nicht. Ich fand es aber trotzdem sehr amüsant, hat Spaß gemacht zum Zuschauen. Und zwar auch, finde ich, auch super umgesetzt alles. So.
1: Und heißt das jetzt, Sie werden mal in der Flimmerkiste kramen und die alten Olsen-Banden-Filme raussuchen?
3: Ja, könnte ich mir schon vorstellen, wenn ich da mal über einen Film stoße, dass ich mir den auch mal anschaue jetzt, ja.
1: Christopher, Quizfrage. Was war am 1. Oktober 2018?
4: Premiere Olsenbahn.
1: Ja, genau, richtig. Da hattest du vor unserer Kamera erzählt, dass du damals zum ersten Mal mit der Olsenbahn in Berührung gekommen bist. Das war für dich eine große Herausforderung. Nun, sozusagen Olsenbande 2.0. Was konntest du aus deiner damaligen Rolle übernehmen? Du bist ja ein alter Hase als Egon Olsen. Was war für dich die neue Herausforderung?
4: Die neue Herausforderung war, das Bühnenbild, weil das war ganz anders als bei der letzten Olsenbande-Inszenierung. Da war es bunt und jetzt ist es quasi schwarz-weiß.
1: Ja. Wenn man so auf deine Rollen schaut, mit einem Augenzwinkern gefragt, du hast sozusagen vom kleinen Ganoven zum Bürgermeister, zum Mephisto, zum Dorfrichter und jetzt wird zum kleinen Ganoven gebracht. Das ist eine erstaunliche berufliche Entwicklung. Welche berufliche Rolle fehlt dir da noch?
4: Ja, Bundespräsident, oder? Nee, keine Ahnung, also gibt's noch einiges.
1: Ich habe gelesen, du hast da so eine Rolle, die würdest du wahnsinnig gern spielen, Stichwort Helmut Schmidt.
4: Ja, damals fand ich das richtig gut. Ich glaube aber, jetzt ist der Film schon gedreht worden und ja, weiß nicht, da muss ich wahrscheinlich noch ein bisschen warten, bis er wieder gefragt ist.
1: Letzte Frage noch an dich. Was von den Rollen oder welche von den Rollen macht dir zurzeit am meisten Spaß? Welche liegt dir persönlich am meisten? Gibt es da eine oder kann man das nicht so sehen?
4: Oh, es machen eigentlich alle recht viel Spaß, weil die unterschiedliche Facetten haben. Also Dorfrichter Adam ist total spannend, weil das ein richtiger Lümmel ist. Noch schlimmer eigentlich, ist ein Verbrecher. Und ja, Cabaret macht auch wahnsinnig viel Spaß, Conferencier zu spielen. Das ist auch eine schöne Tanzrolle. Ja, also
1: quer durch den Gemüsegarten.
4: Ja.
1: Dann nochmal Gratulation zur gelungenen Premiere. Nein. Jetzt viel Spaß beim Feiern und natürlich viel Erfolg weiterhin hier am Haus mit den vielen Rollen. Viel Spaß.
4: Vielen Dank.
5: Quiz begeistert Gäste. Riskier dein Bier, trifft Bauhaus.
6: Ein ganz neues Quizformat kommt bald in die Bauhausstadt. Am 5. Mai um 19 Uhr dreht sich im Bauhausmuseum Dessau alles um Bier. Allerdings nicht um gewöhnliches Bier. Zu Ehren des Bauhaussommers, der in diesem Jahr vom Kulturamt mitgestaltet wird, hat man sich etwas ganz Besonderes einfallen lassen.
7: Auf dem Weg zu diesen Veranstaltungen sind wir natürlich verschiedene Optionen durchgegangen und haben auch geschaut, was wir an neuen, vor allem interessanten und witzigen Formaten ausprobieren könnten. Und im Zusammenhang mit dem Bauhausbier, was es in diesem Jahr ja zum Jubiläum zu erwerben gibt und verschiedener Kontakte, sind wir dann auf die Idee gestoßen, das Ganze in ein Quizformat zu packen. Und haben da auf ein bewährtes Format aus Leipzig zurückgegriffen und werden dann am 5. Mai im Bauhausmuseum erstmals Riskier dein Bier zur Aufführung bringen.
6: Mit dabei ist auch Quizmaster Tim Tölke aus der Originalshow Riskier dein Bier aus Leipzig. Er wird das Publikum und die Teams durch den Abend führen. Doch er bleibt nicht der einzige prominente Gast.
7: Bonbon an der Geschichte und Besonderheit ist vielleicht, wir werden als Fragestellerin, als Fragengeberin an dem Abend im Rahmen dieses Table Quiz Annegret Schenkel dabei haben. Vielen, die sich sicher mit dem Thema Quiz beschäftigen, bekannt aus Gefragte Jagd. Dort ist sie eine der drei Top-Jägerinnen und ich glaube, diese Kombination Bauhausmuseum, Bauhausjubiläum, Jubiläumsbier, Quiz ist, denke ich, ein schöner, entspannter Einstieg, um dieses Jahr in den Bauhaussommer 2026 hineinzukommen.
6: Dieses Live-Quiz-Format gehört zu den erfolgreichsten in Deutschland und ist auch in Dessau durchaus bekannt. In der Bauhaus-Quiz-Variante dreht sich alles um Bauhaus, Architektur, Design, Geschichte und Allgemeinwissen. Für die Dessauer dürfte das Quizzen also kein Problem sein.
7: Gequizt wird nicht nur in anderen Teilen Deutschlands, sondern wir haben auch verschiedene Quizformate in Dessau. Und wie gesagt, den Brückenschlag zum Bauhausmuseum, den brachte uns dann das Bauhausbier, was in Dessau jetzt in diesem Jahr das Jubiläum auch begleiten wird. Und aus dieser Idee heraus ist dann dieses Format entstanden und wir freuen uns auf einen Table-Quiz-Abend im Bauhausmuseum am 5. Mai.
6: Man darf sich also auf einen unterhaltsamen Abend freuen und auf ein Format, das ganz auf gemeinsamen Mitmachen ausgerichtet ist.
7: Es ist ein Format, was ausgelegt ist auf, ich denke mal, auf 110 bis 130 Personen. Wir gehen davon aus, dass sich bis 15 Quiz-Teams für dieses Table-Quiz anmelden können. Anmelden heißt in einer Spielstärke von 2 bis vielleicht maximal 8 Personen. Am Ende aber ganz unkompliziert wollen wir dort die Option geben, sich daran zu beteiligen, daran teilzuhaben.
6: Wer nicht selbst im Team antreten möchte, kann den Abend auch entspannt als Zuschauer genießen. Der Eintritt ist frei. Einlass ist ab 18.30 Uhr. Für alle, die selbst miträtseln wollen, ist eine Anmeldung für den 5. Mai um 19 Uhr ganz unkompliziert per E-Mail unter olaf.bülow@dessau-roßlau.de möglich.
8: Kinder singen für Minister. Schulbesuch von Rainer Haseloff und Jan Riedel.
9: Wir sind Kinder einer Welt und kommen, wie es uns gefällt.
10: Ein Ständchen für Sachsen-Anhalts Bildungsminister. Den Ministerpräsidenten AD und verschiedene Abgeordnete des Landtags und des Magdeburger Stadtrats. Schön zu sehen, die bunte Mischung bei diesen Kindern der 3. und 4. Klasse. Sicher nicht nur hier in der Grundschule am Vogelsang, sondern auch an den vielen anderen Grundschulen in unserem Bundesland. Doch genau das steht zur Disposition, wenn es der AfD gelingen sollte, in Regierungsverantwortung zu kommen. Denn ginge es nach der AfD, ist die Lösung für alle unsere Probleme Ausländer raus und Deutsch sein auf staatliche Anweisung. Auch in der Bildungspolitik. Und genau davor haben sicher nicht nur die Lehrer in dieser Schule große Sorgen. Hier den CDU-Politikern vorgetragen, die diese Sorgen nachvollziehen können, denn das sogenannte Regierungsprogramm der AfD widerspricht in weiten Teilen dem Bildungsgesetz von Sachsen-Anhalt, das sich an den freiheitlich-demokratischen Grundsätzen der Landesverfassung orientiert.
11: Ich glaube, das muss allen Akteuren auch an den Schulen in unserem Land klar sein. Das ist, ich sage immer dazu, ein Kulturbruch, der bevorsteht. Dieses Regierungsprogramm, was ja nun auch verabschiedet wurde vom Parteitag der AfD, das ist am Ende menschenverachtend, das ist rassistisch, das ist völkisch durchwoben und das würde natürlich für unsere Schulen bedeuten, dass all diese Dinge, die wir eigentlich in einer aufgeklärten, toleranten Gesellschaft auch unseren Kindern mitgeben wollen, also Toleranz, füreinander da zu sein, einander zu achten, sich demokratisch zu engagieren. All diese Dinge werden zur Disposition gestellt. Und da gibt es sehr viele, sehr, sehr viele Lehrkräfte in unserem Bundesland, die das nicht wollen und die jetzt auch langsam aufstehen und sagen, also nicht mit unseren Schulen, nicht mit unseren Schülern.
10: Von der AfD als bloße Verwalter für Schüler diffamiert, war es den Lehrkräften wichtig zu zeigen, welchen Rahmen sie in ihrer Schule der Bildungsarbeit geben, über den eigentlichen Lehrplan hinaus. Leseförderung, Kinderfasching, Klassenfahrten oder die patenschaftlichen Beziehungen zum benachbarten Zoo, um nur mal ein paar Maßnahmen zu benennen, die über das vom Lehrplan geforderte Maß hinausgehen. Dazu das frisch renovierte Schulgebäude mit Fachkabinetten und sogar einer kleinen Turnhalle.
11: Ich bin mir nicht sicher, ob alle Eltern das Regierungsprogramm gelesen haben, so wie ganz viele keine Wahl oder Regierungsprogramme lesen. Aber ich glaube, das muss schon klar gemacht werden. Das ist auch unser Auftrag. Also das ist auch keine Parteipolitik, sondern das ist Auftrag von Schule gemäß § 1 des Schulgesetzes, die Kinder zu Menschen zu erziehen, die in der freiheitlich-demokratischen Grundordnung sich sicher bewegen, die tolerant sind, die auch die Vielfalt der Gesellschaft akzeptieren, die nicht unterdrücken, die nicht aussortieren etc. Und deswegen ist das jetzt nicht zwingend ein parteipolitisches Thema und das müssen auch die Eltern verstehen, sondern das sind die Lehrer auch qua ihres Amtseides als Beamte oder Angestellte des Landes auch dazu angehalten, natürlich diese freiheitlich-demokratische Grundordnung zu verteidigen. Das ist ganz normal. Ja, und ich glaube, das kommt jetzt in das Bewusstsein der Schulen, auch der Kollegien immer mehr rein. Wir haben da auch eine Verantwortung und da wollen wir die Schulen unterstützen.
10: Diese Sorgen und Nöte der Lehrkräfte nehmen die Politiker mit in den kommenden Wahlkampf. Sie nehmen aber auch mit, dass eine engagierte Lehrerschaft jeden Tag aufs Neue dabei ist, die liberalen Grundsätze unserer Gesellschaft zu verteidigen.

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0: Der Sonntagvormittag wird bei 7 bis 16 Grad überwiegend sonnig. Die Temperaturen steigen später ein wenig an, die Wolken vermehren sich, doch es bleibt trocken. Bei einem wolkigen Himmel am Abend bleibt das Wetter unverändert, anders wird es nachts, dann treten leichte Regenschauer auf bei Tiefstwerten von 10 Grad. Auch der Montag wird verregnet und etwas windig sein bei 10 Grad.
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0: Das hat was, glaube ich, mit der Kindheit zu tun. Wenn man als Kind irgendwann diese Raute ins Gesicht gedrückt bekommt, dann lebt man die und der HSV macht es möglich, im Verein sich auch selber mit einzubringen und das prägt dann irgendwann und dann bleibt man einfach dabei.
1: Als Kind hat sich jeder von unseren Freunden einen Verein ausgesucht. Der musste ja am besten sein und bei mir war es halt der HSV. Warum? Keine Ahnung. Ist halt so.
2: In den letzten Jahren konnten sie schon 21.500 Euro sammeln und hoffen auch dieses Jahr wieder auf viel Unterstützung. Zum fünften Mal läuft die Spendenaktion Fahrtwind für Hoffnung, jeder Kilometer für Kinderherzen bereits. Für alle, die sich auch gerne beteiligen möchten, gibt es folgende Infos.
1: Also Spenden, denke ich mal, werden wir bis kurz nach unserer Tour, bis Ende Mai, werden wir das offen lassen. Spenden funktioniert über ein PayPal-Konto unter dem Namen saalkreisdinos@t-online.de. Auf unserer Seite saalkreisdinos.de sind die Informationen, wer das über das Kinderhospiz direkt machen möchte, der kann das da auch abrufen. Also das ist eigentlich problemlos möglich.
2: Der erste Tag ihrer Reise in den Norden Deutschlands geht jetzt noch ein Stückchen weiter in Richtung Hü.

0: entstanden zur Murmel-Olympiade. Das erste Mal umgesetzt dann 2019 und haben jetzt aktuell eben die 6. Murmel-Olympiade.
1: Zum Glück konnte ein kurzer Regenschauer die Besucher nicht vergraulen. Und als Meisterstück der Improvisation wurde der Auftritt der Grundschule Mansfeld einfach auf die Treppe im Museum verlegt.

0: Als wir uns dann auf den Rückweg machen, können wir noch, extra für unsere Kamera gespielt, eine Impression des Auftrittes der Musikschule Fröhlich mitnehmen. Außerdem zeigte der Feuerwehrnachwuchs der Stadt, wie fit man bereits in den Aufgaben der erwachsenen Feuerwehrleute ist. So war Luthers Einschulung ein überaus gelungenes Fest für die Mansfelder und ihre Gäste.
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0: Biker zeigen Herz für Kinder. Neue Spendenprojekte vorgestellt.
1: Der Verein Biker zeigen Herz für Kinder ist in der Region eine feste Größe, wenn es darum geht, gemeinnützige Projekte mit Spenden zu unterstützen. Seit 2016 sammeln die Biker Geld, um Kindern zu helfen und ihr Leben ein bisschen freundlicher und schöner zu gestalten. In den vergangenen 10 Jahren sind dabei insgesamt 325.000 Euro zusammengekommen, mit denen man unterschiedlichste Vorhaben unterstützt hat. 2025 lag der Fokus auf dem Kinderheim Wolkenfrei. Eine Summe von über 23.000 Euro wurde für die Renovierung eines Fitnessraums in der Einrichtung gespendet. Für dieses Jahr haben sich die Biker nun ganze 3 Projekte ausgesucht, für welche sie Spenden sammeln wollen.
2: Also das erste Projekt ist das, was wir vergangenes Jahr schon angefangen haben, und zwar ist es das Kinderheim Wolkenfrei. Da haben wir bis jetzt einen Fitnessraum renoviert, ausgebaut, trockengelegt. Und jetzt ist er so weit, dass dieser Fitnessraum bestückt werden könnte mit Sportgeräten. Und dieses Jahr geht es um die Sportgeräte. Plus eine kleine Werkstatt, die wir einrichten möchten, wo man Fahrräder reparieren kann, wo man auch mal ein Vogelhäuschen zusammenzimmern kann, damit die Leute mal wieder lernen, mit ihren Händen was zu machen. Das zweite wäre die Grundschule in Mainzdorf. Da ist es so, dass die einen großen Pausenhof haben, der leider keinen Schatten mehr spendet, weil Bäume weg sind. Die mussten abgeholzt werden. Ja, die Bäume waren halt faul und schlecht. So. Und nun haben die da keinen Schatten mehr und wir bauen dann eben Raufen hin. Raufen mit Bänke, wo die Kinder sich drunter aufhalten können, wo sie Hausaufgaben machen können und wo auch Schatten gespendet wird. Und das letzte Projekt ist, das sind die Sonnenköpfe, Kita Sonnenköpfe, die benötigen unbedingt Schlafmatten zum Ausruhen der Kinder. Die Schlafmatten sind steinalt, zerfallen und ja, da wird eben einiges noch benötigt.
1: Um das Geld für die 3 Vorhaben zu sammeln, findet unter anderem wieder das Benefizkonzert Under the Bridge statt. Am 2. Mai wird man unter der Brücke in der Askanischen Straße ab 19 Uhr die Bands Coverkill, Freispruch und Akustik Jam hören können. Seit vielen Jahren unterstützt die Sparkasse Dessau Biker zeigen Herz für Kinder. So unter anderem mit einem direkten Sponsoring für das Benefizkonzert.
3: Nimmt sie jedoch auch selber an Wettkämpfen teil?
4: Nee, Wettkämpfe sind nicht so meins, aber was ich auf jeden Fall erreichen will, ist, dass ich später auch mal Trainerin werde. So wie mein Dad jetzt. Weil er ist schon wirklich ein großes Vorbild für mich in der Hinsicht. Deswegen will ich später selber mal Kinder richtig trainieren.
3: Zu den Nutzern der kleinen Halle gehört auch die Abteilung Tanzen, welche vom Ehepaar Jürgen und Katrin Rodewald geleitet wird. Auch sie stehen exemplarisch für den Verein. Selbst hoch erfolgreich bei internationalen Paartanzturnieren und sogar Teilnehmer bei der WM, aber gleichzeitig auch im Ehrenamt aktiv, um die Freude an der rhythmischen Bewegung an Hobbytänzer weiterzugeben. Was macht das Tanzen im Verein zu einer solch positiven Erfahrung?
5: Verein fordert Gemeinschaft. Man kann bei uns zum Beispiel im Verein, wenn man Mitglied ist im Verein, kann man an alle Tanzkurse dran teilnehmen, also ob in Lady-Style, also nur für Ladies oder Paartanz. Man kann Anfänger-Workshop, fortgeschrittene Workshop. Und einmal im Monat haben wir auch freies Tanzen, sage ich mal, wo man abends dann nochmal so ein bisschen das üben kann oder frei tanzen kann, was man vorher geübt hat. So.
3: Einen großen Teil der Trainerarbeit übernimmt dabei die Tochter der Rodewalds, Justine. Sie hat die Leidenschaft fürs Tanzen in die Wiege gelegt bekommen, kann aber selbst seit einiger Zeit nicht mehr aktiv das Tanzbein schwingen.
6: Na, ich mache das ja, seitdem ich 2 Jahre alt bin. Und dank Verletzungen durfte ich das leider selber nicht mehr ausüben. Und deshalb habe ich halt gedacht, dann gebe ich das Wissen, was ich so in meinen Jugendzeiten erhalten habe, an die anderen weiter. Und es ist mittlerweile so meine Leidenschaft, das weiterzugeben.
3: Unweit der Pabbelbrücke, auch in Pisteritz, liegt die örtliche Schwimmhalle. Hier sind 14 Übungsleiter und weitere jugendliche Helfer dabei, ein Angebot für die verschiedensten Einstellungen zum Sport zu schaffen. Angefangen von der Ausbildung zum Seepferdchen, über eine Breitensportgruppe, bis hin zu ambitionierten Athleten, die bereits viele Achtungserfolge feiern konnten. So sind unter den Kindern und Jugendlichen 4 Landesmeister, während die Erwachsenen des Vereins zuletzt 4 Goldmedaillen bei den deutschen Meisterschaften erringen konnten. Solche Leistungen sind selbstverständlich nur mit einer ausgezeichneten Ausbildung möglich. Doch was braucht es eigentlich, um

0: Übungsleiter zu werden?
1: Um Übungsleiter zu werden, sollte man natürlich ein bisschen eine Affinität zum Sport, insbesondere bei uns natürlich zum Schwimmen haben, und müsste sich dann einer Ausbildung unterziehen, das heißt einen Übungsleiterschein machen, den kann man im Bereich Breitensport oder im Bereich Schwimmen speziell als Fachlizenz absolvieren. Ja, das wäre eigentlich das, was wir so fordern würden als Übungsleiter.
0: Doch nicht nur die Lutherstadt selber ist Schauplatz von Sportsgeist und Vereinsleben. Im 25 Kilometer entfernten Bad Schmiedeberg soll es seit vergangenem Jahr eine neue Boulderhalle geben. Wer vor Ort sucht, findet an der Adresse jedoch nur ein Kirchgebäude mit bunten Glasfenstern. Doch genau hier sind Kletterfans richtig, denn eine weitere Abteilung des Vereins hat hier einen Ort für den Rennsport geschaffen. Vorher stand die Kirche leer, doch mit der Idee, Jugendlichen einen Ort für sinnstiftende Aktivität zu bieten, führte man das Gebäude kurzerhand einem anderen Zweck zu.
2: Also wir haben zum einen Handwerker, die professionellen Arbeiten erledigen, aber vieles geschieht auch mit Arbeitseinsätzen, wo wir uns dann halt nachmittags oder an Wochenenden treffen. So alles Sachen, die man selbst machen kann, versuchen wir in Eigenregie zu bewältigen.
0: Seine Freizeit für den Verein und die Gemeinschaft zu opfern, das ist keine Selbstverständlichkeit. Was motiviert die Kletterer, dies dennoch zu tun?
2: Also uns motiviert, glaube ich, dass wir alle halt gerne bouldern, und aber auch das Gemeinschaftsgefühl, und dass es halt ein cooles Projekt ist. Also es gibt halt kaum kleine Städte, die eine Boulderhalle besitzen, und vor allem nicht auf dem Land. So, das ist also in Bergregionen, in den Alpen ist es typisch so, aber hier auf dem flachen Land ist es eher eine Ausnahme, und das ist ein faszinierendes Projekt, glaube ich, und das hat halt einen gewissen Charme und Reiz auch.
0: Doch wie wirkt diese ungewöhnliche Umnutzung des Gebäudes auf die Bürger, die nicht selbst im Verein mitmachen?
2: Also die sind neugierig, das ist ganz spannend, also die gucken gerne mal rein, vor allem bei den Öffnungszeiten steht die Tür mal ein Spalt fast offen, weil wir noch keine Klingel haben, und dann gucken sie mal rein und dann zeigen wir ihnen das und erklären ihnen das, und teilweise ist auch spannend, hatten wir auch schon Leute hier drinnen stehen, die das noch als Kirche genutzt hatten, und ich finde das immer besonders faszinierend, und die sind, glaube ich, so ein bisschen zwiegespalten, weil sie halt auf der einen Seite war das so ihr Ort und so, und jetzt freuen sie sich, glaube ich, aber auch, dass es halt wieder belebt wurde und weiter genutzt wird. Ja.
0: Neben den vorgestellten Sportarten bietet SV Grün-Weiß noch vieles mehr, wodurch ein Blick auf das Angebot definitiv lohnt. Denn egal, ob man selber körperlich mitwirkt, junge Sportler und Sportlerinnen ausbildet oder einfach gerne etwas für die Gemeinschaft tut, der SV Grün-Weiß Wittenberg-Priesteritz ist in jedem Fall eine hervorragende Adresse.

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0: Der Sonntagvormittag wird bei 7 bis 16 Grad überwiegend sonnig. Die Temperaturen steigen später ein wenig an, die Wolken vermehren sich, doch es bleibt trocken. Bei einem wolkigen Himmel am Abend bleibt das Wetter unverändert, anders wird es nachts, dann treten leichte Regenschauer auf bei Tiefstwerten von 10 Grad. Auch der Montag wird verregnet und etwas windig sein bei 10 Grad.
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2: 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Die Olsenbande. Premiere im Theater.
3: Premiere im Theater Eisleben. Doch heute fangen wir mit dem Ende an. Sie sehen, der Vorhang ist zu, die letzten Überbleibsel der Vorstellung werden beseitigt und Sie werden staunen, Egon hat es wieder nicht geschafft. Jedenfalls insofern nicht, dass er wieder hinter schwedischen Gardinen sitzt. Aber das ist ja keine Neuigkeit. Dabei fing dieser Abend so wunderbar positiv für Egon an. Also, alles mal auf Anfang.
4: Mit sichtlicher Vorfreude waren die Premierengäste ins Theater gekommen, um zu erleben, wie Egon und seine Kumpane das nächste mächtig gewaltige Ding drehen. Dabei waren durchaus auch jüngere Zuschauer dabei, die eher weniger Erinnerungen an die 14 Filme mit dem Gauner-Trio haben dürften. Die Älteren aber kamen mit großer Erwartungshaltung und vorbereitet.
5: Das sieht so ein bisschen aus mit Hut und so wie Olsenbande. Was erwarten Sie denn vom heutigen Abend?
6: Spaß. Wir lieben die Olsenbande schon von Kindheit an. Ja.
5: Waren Sie denn schon 2018, als die Olsenbande schon mal auf der Bühne hier ihren Coup landete, da?
6: Ja. Genau.
5: Und was glauben Sie, ob es Egon heute schafft?
6: Mit Sicherheit. Mit Sicherheit, wie immer. Da hat ja einen Plan, was andere nicht haben.
7: Ja, selbstgemacht. Je, geht bis in die Nacht halb zwei.
5: Extra für heute?
7: Extra für heute, genau.
5: Und jetzt müssen Sie aber auch so genau schimpfen, wie sie immer schimpft auf der Bühne. Kriegen Sie das hin?
7: Nein, glaube nicht.
4: Wie erwartet hatte Egon einen Plan, brach ins Theater Eisleben ein und scheiterte. Nach dem Knastaufenthalt kam er aber mit einem noch größeren Plan.
8: Morgen Mittag fährt ein schwer gepanzertes und bewachtes Fahrzeug durch Eisleben. Der Ladeaufsatz ist eine Spezialanfertigung der Firma Franz Jäger Berlin aus dem Jahre 1911 und bisher noch niemals geknackt worden.
4: Zu diesem Zeitpunkt hatte man als Zuschauer die erste Überraschung der Inszenierung bereits etwas wirken lassen können. Die gesamte Bühnenausstattung, einschließlich der Kostüme der Darsteller, erinnerten zwar schon an die Filmreihe, aber der Look im Stil des Film Noir, schwarz-weiß mit nur wenigen Farbakzenten, war ein gänzlich neuer Ansatz. Für die Darsteller bietet die Olsenbande wenig Möglichkeiten für eigene Kreativität. So erlebte man schauspielerisch tolle Leistungen, welche das Ensemble zu den Filmfiguren machte. Mimik, Gestik, der Gang und natürlich die Ausdrucksweise perfekt von der Leinwand auf die Bühne gebracht. Da bleibt kaum Spiel für eigene Ideen. Die Inszenierung selbst probierte sich schon in neuen Ansätzen. Neben der farblichen Ästhetik kamen Pyro- und Lichteffekte zum Einsatz und die Darsteller durften in den typischen Autos über die Bühne fahren. Sogar eine Autoverfolgung gab es, wobei dies dann eher in comichaften Klamauk abdriftete. Dessen ungeachtet hatten die Zuschauer ihren Spaß. Wie immer gehen die tollen Pläne Egons gründlich schief. Und wenn nicht, dann schaffte es Yvonne in ihrer Unbedarftheit, diesen Erfolg ganz nebenbei in einen Misserfolg zu verwandeln. Das erwartet man im Zuschauerraum und diese Erwartungen werden in Gänze erfüllt. Und dennoch kann nicht jeder Gag zünden, weil ihn der Olsenbanden-Filmfan bereits kennt und erwartet. Wer den sechsten Film, der voraussichtlich letzte Streich der Olsenbande von 1974 und den achten Film, Die Olsenbande sieht rot, von 1976 kennt, konnte sich die Story schon vorab selbst zusammenreimen. Hier hätten wir uns ein wenig mehr Kreativität vom Autor Lutz Hillmann gewünscht. Was dieser dann aber zu Papier gebracht hat, wird von den Mimen des Eisleber-Theater großartig umgesetzt. Eine der amüsantesten Szenen war für uns der Raub der Bedford-Diamanten. Mit dem Gefühl, dass uns Bennys gelbe Socken und Yvonnes quietschbunte Garderobe schon ein wenig gefehlt haben, erleben wir, dass am Ende, trotz aller Anstrengungen, Egon wieder im Knast steckt.
9: Egon! Egon! Egon!

0: Das hatten wir ja schon und springen deshalb gleich in unsere kleinen Gespräche mit Zuschauern und mit Egon Olsen. Verzeihung, Christopher Wartig.
1: Egons Plan ist wieder nicht aufgegangen. Sind Sie da jetzt traurig?
2: Nein, da gibt es ja noch eine Fortsetzung, dass der nächste Plan kommt.
1: Spaß beiseite. Wie hat Ihnen denn die Vorstellung gefallen?
2: Sehr gut.
1: Was war so für Sie das Beste? Was hat Ihnen weniger gefallen? Wie ist so der erste Eindruck nach den wenigen Minuten, die Premiere jetzt her ist?
2: Also ich denke, dass mit den wenigen Mitteln ganz viel umgesetzt wurde, so alleine mit den kleinen Autos und solche Geschichten, ne? Dass wirklich das Möglichste rausgeholt wurde. Und ja, also für das, was so aus dem Film ist, haben sie wirklich gut viel rausgeholt. Auf eine ganz andere Art und Weise durch dieses Schwarz-Weiß eben, ne? Weil ja sonst die Filme sehr bunt sind. Aber es hat mir gut gefallen.
1: Ich höre also aus Ihren Worten heraus, Sie sind Olsen-Bande-Kenner.
2: Ja, ein wenig.
1: Und wie sieht es hier drüben aus? Die Jugend kennt ja die Filme nicht so sehr.
3: Nee, also ich kenne die Filme tatsächlich gar nicht. Ich fand es aber trotzdem sehr amüsant, hat Spaß gemacht zum Zuschauen. Und zwar auch, finde ich, auch super umgesetzt alles.
1: Und heißt das jetzt, Sie werden mal in der Flimmerkiste kramen und die alten Olsen-Banden-Filme raussuchen?
3: Ja, könnte ich mir schon vorstellen, wenn ich da mal über einen Film stoße, dass ich mir den auch mal anschaue jetzt, ja.
1: Christopher, Quizfrage. Was war am 1. Oktober 2018?
4: Premiere Olsenband?
1: Ja, genau, richtig. Da hattest du vor unserer Kamera erzählt, dass du damals zum ersten Mal mit der Olsenband in Berührung gekommen bist. Das war für dich eine große Herausforderung. Nun, sozusagen Olsenbande 2.0. Was konntest du aus deiner damaligen Rolle übernehmen? Du bist ja ein alter Hase als Egon Olsen. Was war für dich die neue Herausforderung?
4: Die neue Herausforderung war das Bühnenbild, weil das war ganz anders als bei der letzten Olsenbande-Inszenierung. Da war es bunt und jetzt ist es quasi schwarz-weiß. Ja.
1: Wenn man so auf deine Rollen schaut, mit einem Augenzwinkern gefragt, du hast sozusagen vom kleinen Ganoven zum Bürgermeister, zum Mephisto, zum Dorfrichter und jetzt wird zum kleinen Ganoven gebracht. Das ist eine erstaunliche berufliche Entwicklung. Welche berufliche Rolle fehlt dir da noch?
4: Ja, Bundespräsident, oder? Nee, keine Ahnung, also gibt's noch einiges.
1: Ich habe gelesen, du hast da so eine Rolle, die würdest du wahnsinnig gern spielen, Stichwort Helmut Schmidt.
4: Ja, damals fand ich das richtig gut. Ich glaube aber, jetzt ist der Film schon gedreht worden und ja, weiß nicht, da muss ich wahrscheinlich noch ein bisschen warten, bis er wieder gefragt ist.
1: Letzte Frage noch an dich. Was von den Rollen oder welche von den Rollen macht dir zurzeit am meisten Spaß? Welche liegt dir persönlich am meisten? Gibt es da eine oder kann man das nicht so sehen?
4: Es macht eigentlich alle recht viel Spaß, weil die unterschiedliche Facetten haben. Also Dorfrichter Adam ist total spannend, weil das ein richtiger Lümmel ist. Noch schlimmer eigentlich, ist ein Verbrecher. Und ja, Cabaret macht auch wahnsinnig viel Spaß, Conferencier zu spielen. Das ist auch eine schöne Tanzrolle. Ja, also
1: quer durch den Gemüsegarten.
4: Ja.
1: Dann nochmal Gratulation zur gelungenen Premiere. Nein. Jetzt viel Spaß beim Feiern und natürlich viel Erfolg weiterhin hier am Haus mit den vielen Rollen. Viel Spaß.
4: Vielen Dank.
5: Quiz begeistert Gäste. Riskier dein Bier, trifft Bauhaus.
6: Ein ganz neues Quizformat kommt bald in die Bauhausstadt. Am 5. Mai um 19 Uhr dreht sich im Bauhausmuseum Dessau alles um Bier. Allerdings nicht um gewöhnliches Bier. Zu Ehren des Bauhaussommers, der in diesem Jahr vom Kulturamt mitgestaltet wird, hat man sich etwas ganz Besonderes einfallen lassen.
7: Auf dem Weg zu diesen Veranstaltungen sind wir natürlich verschiedene Optionen durchgegangen und haben auch geschaut, was wir an neuen, vor allem interessanten und witzigen Formaten ausprobieren könnten. Und im Zusammenhang mit dem Bauhausbier, was es in diesem Jahr ja zum Jubiläum zu erwerben gibt, und verschiedener Kontakte, sind wir dann auf die Idee gestoßen, das Ganze in ein Quizformat zu packen. Und haben da auf ein bewährtes Format aus Leipzig zurückgegriffen und werden dann am 5. Mai im Bauhausmuseum erstmals Riskier dein Bier zur Aufführung bringen.
6: Mit dabei ist auch Quizmaster Tim Tölke aus der Originalshow Riskier dein Bier aus Leipzig. Er wird das Publikum und die Teams durch den Abend führen. Doch er bleibt nicht der einzige prominente Gast.
7: Bonbon an der Geschichte und Besonderheit ist vielleicht, wir werden als Fragestellerin, als Fragengeberin an dem Abend im Rahmen dieses Table Quiz Annegret Schenkel dabei haben. Vielen, die sich sicher mit dem Thema Quiz beschäftigen, bekannt aus Gefragt gejagt. Dort ist sie eine der drei Top-Jägerinnen und ich glaube, diese Kombination Bauhausmuseum, Bauhausjubiläum, Jubiläumsbier, Quiz ist, denke ich, ein schöner, entspannter Einstieg, um dies Jahr in den Bauhaussommer 2026 hineinzukommen.
6: Dieses Live-Quiz-Format gehört zu den erfolgreichsten in Deutschland und ist auch in Dessau durchaus bekannt. In der Bauhaus-Quiz-Variante dreht sich alles um Bauhaus, Architektur, Design, Geschichte und Allgemeinwissen. Für die Dessauer dürfte das Quizzen also kein Problem sein.
7: Gequizt wird nicht nur in anderen Teilen Deutschlands, sondern wir haben auch verschiedene Quizformate in Dessau. Und wie gesagt, den Brückenschlag zum Bauhausmuseum, den brachte uns dann das Bauhausbier, was in Dessau jetzt in diesem Jahr das Jubiläum auch begleiten wird. Und aus dieser Idee heraus ist dann dieses Format entstanden und wir freuen uns auf einen Table-Quiz-Abend im Bauhausmuseum am 5. Mai.
6: Man darf sich also auf einen unterhaltsamen Abend freuen und auf ein Format, das ganz auf gemeinsamen Mitmachen ausgerichtet ist.
7: Es ist ein Format, was ausgelegt ist auf, ich denke mal, auf 110 bis 130 Personen. Wir gehen davon aus, dass sich bis 15 Quiz-Teams für dieses Table-Quiz anmelden können. Anmelden heißt in einer Spielstärke von 2 bis vielleicht maximal 8 Personen. Am Ende aber ganz unkompliziert wollen wir dort die Option geben, sich daran zu beteiligen, daran teilzuhaben.
6: Wer nicht selbst im Team antreten möchte, kann den Abend auch entspannt als Zuschauer genießen. Der Eintritt ist frei. Einlass ist ab 18.30 Uhr. Für alle, die selbst miträtseln wollen, ist eine Anmeldung für den 5. Mai um 19 Uhr ganz unkompliziert per E-Mail unter olaf.bülow@dessau-roßlau.de möglich.
8: Kinder singen für Minister. Schulbesuch von Rainer Haseloff und Jan Riedel.
9: Wir sind Kinder einer Welt und kommen, wie es uns gefällt.
10: Ein Ständchen für Sachsen-Anhalts Bildungsminister. Den Ministerpräsidenten AD und verschiedene Abgeordnete des Landtags und des Magdeburger Stadtrats. Schön zu sehen, die bunte Mischung bei diesen Kindern der 3. und 4. Klasse. Sicher nicht nur hier in der Grundschule am Vogelsang, sondern auch an den vielen anderen Grundschulen in unserem Bundesland. Doch genau das steht zur Disposition, wenn es der AfD gelingen sollte, in Regierungsverantwortung zu kommen. Denn ginge es nach der AfD, ist die Lösung für alle unsere Probleme Ausländer raus und Deutschland.

0: sein auf staatliche Anweisung, auch in der Bildungspolitik. Und genau davor haben sich ja nicht nur die Lehrer an dieser Schule große Sorgen. Hier den CDU-Politikern vorgetragen, die diese Sorgen nachvollziehen können, denn das sogenannte Regierungsprogramm der AfD widerspricht in weiten Teilen dem Bildungsgesetz von Sachsen-Anhalt, das sich an den freiheitlich-demokratischen Grundsätzen der Landesverfassung orientiert.
1: Ich glaube, das muss allen Akteuren auch an den Schulen in unserem Land klar sein. Das ist, ich sage immer dazu, ein Kulturbruch, der bevorsteht. Dieses Regierungsprogramm, was ja nun auch verabschiedet wurde vom Parteitag der AfD, das ist am Ende menschenverachtend, das ist rassistisch, das ist völkisch durchwoben, und das würde natürlich für unsere Schulen bedeuten, dass all diese Dinge, die wir eigentlich in einer aufgeklärten, toleranten Gesellschaft auch unseren Kindern mitgeben wollen, also Toleranz, füreinander da zu sein, einander zu achten, sich demokratisch zu engagieren, all diese Dinge werden zur Disposition gestellt, und da gibt es sehr viele, sehr, sehr viele Lehrkräfte in unserem Bundesland, die das nicht wollen. Und die jetzt auch langsam aufstehen und sagen, also nicht mit unseren Schulen, nicht mit unseren Schülern.
0: Von der AfD als bloße Verwalter für Schüler diffamiert, war es den Lehrkräften wichtig zu zeigen, welchen Rahmen sie in ihrer Schule der Bildungsarbeit geben, über den eigentlichen Lehrplan hinaus. Leseförderung, Kinderfasching, Klassenfahrten oder die patenschaftlichen Beziehungen zum benachbarten Zoo, um nur mal ein paar Maßnahmen zu benennen, die über das vom Lehrplan geforderte Maß hinausgehen. Dazu das frisch renovierte Schulgebäude mit Fachkabinetten und sogar einer kleinen Turnhalle.
1: Ich bin mir nicht sicher, ob alle Eltern das Regierungsprogramm gelesen haben, so wie ganz viele keine Wahl oder Regierungsprogramme lesen. Aber ich glaube, das muss schon klar gemacht werden. Das ist auch unser Auftrag. Also das ist auch keine Parteipolitik, sondern das ist Auftrag von Schule gemäß § 1 des Schulgesetzes, die Kinder zu Menschen zu erziehen, die in der freiheitlich-demokratischen Grundordnung sich sicher bewegen, die tolerant sind, die auch die Vielfalt der Gesellschaft akzeptieren, die nicht unterdrücken, die nicht aussortieren etc. Und deswegen ist das jetzt nicht zwingend ein parteipolitisches Thema, und das müssen auch die Eltern verstehen, sondern das sind die Lehrer auch qua ihres Amtseides als Beamte oder Angestellte des Landes auch dazu angehalten, natürlich diese freiheitlich-demokratische Grundordnung zu verteidigen. Das ist ganz normal. Ja, und ich glaube, das kommt jetzt in das Bewusstsein der Schulen, auch der Kollegien immer mehr rein. Wir haben da auch eine Verantwortung, und da wollen wir die Schulen unterstützen.
0: Diese Sorgen und Nöte der Lehrkräfte nehmen die Politiker mit in den kommenden Wahlkampf. Sie nehmen aber auch mit, dass eine engagierte Lehrerschaft jeden Tag aufs Neue dabei ist, die liberalen Grundsätze unserer Gesellschaft zu verteidigen.

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0: Der Sonntagvormittag wird bei 7 bis 16 Grad überwiegend sonnig. Die Temperaturen steigen später ein wenig an, die Wolken vermehren sich, doch es bleibt trocken. Bei einem wolkigen Himmel am Abend bleibt das Wetter unverändert, anders wird es nachts, dann treten leichte Regenschauer auf bei Tiefstwerten von 10 Grad. Auch der Montag wird verregnet und etwas windig sein bei 10 Grad.
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0: Fahrtwind für Hoffnung. Spendenaktion für ein Kinderhospiz. Die Saalkreis-Dinos, ein Fanclub aus dem Saalekreis in der Nähe von Halle, sind wieder unterwegs. Im letzten Jahr war das Wetter schön, aber die Saison lief nicht so gut. Dieses Mal ist der Klassenerhalt gesichert, dafür ist das Wetter schlecht. Auf ihrer jährlichen Tour zum letzten Heimspiel des Lieblingsvereins geht es durch Halberstadt. Ein Grund, sich auch einmal den Dom näher anzuschauen. Die Tour dient dabei einem guten Zweck, denn mit ihrer Aktion wollen sie Spenden sammeln für ein Kinderhospiz.
1: Wir sammeln

0: Wieder Spenden für das ambulante Kinder- und Jugendhospiz in Halle und wollen durch unsere Fahrradtour halt auch auf die Kinderhospizarbeit, die unserer Meinung nach ein bisschen außerhalb des öffentlichen Interesses steht, aufmerksam machen und halt die Leute mal drauf aufmerksam machen. Da gibt es auch noch solche Leute.
1: Fans sind Mario Kerzel und Henrik Hahn schon seit ihrer Kindheit. Zum 5. Mal sind sie mit dieser Aktion jetzt auf dem Weg nach Hamburg, um ihren Lieblingsverein zu unterstützen.
2: Das hat was, glaube ich, mit der Kindheit zu tun. Wenn man als Kind irgendwann diese Raute ins Gesicht gedrückt bekommt, dann lebt man die und der HSV macht es möglich, im Verein sich auch selber mit einzubringen und das prägt dann irgendwann und dann bleibt man einfach dabei.
0: Als Kind hat sich jeder von unseren Freunden einen Verein ausgesucht. Der musste ja am besten sein und bei mir war es halt der HSV. Warum? Keine Ahnung. Ist halt so.
1: In den letzten Jahren konnten sie schon 21.500 Euro sammeln und hoffen auch dieses Jahr wieder auf viel Unterstützung. Zum 5. Mal läuft die Spendenaktion Fahrtwind für Hoffnung, jeder Kilometer für Kinderherzen bereits. Für alle, die sich auch gerne beteiligen möchten, gibt es folgende Infos.
0: Also Spenden, denke ich mal, werden wir bis kurz nach unserer Tour, bis Ende Mai, werden wir das offen lassen. Spenden funktioniert über ein PayPal-Konto unter dem Namen saalkreis-online.de. Auf unserer Seite saalkreis-online.de sind die Informationen, wer das über das Kinderhospiz direkt machen möchte, der kann das da auch abrufen. Also das ist eigentlich problemlos möglich.
1: Der erste Tag Ihrer Reise in den Norden Deutschlands geht jetzt noch ein Stückchen weiter in Richtung Hü. Am Sonntag werden Sie in Hamburg ankommen und insgesamt 4 Tage mit dem Fahrrad unterwegs gewesen sein.

0: ein großes Fest. Luthers Einschulung.
1: Mit dem Osterfest beginnt die Saison der Feste in den Dörfern und Städten. Eines der ersten großen Feste ist dabei seit einigen Jahren Luthers Einschulung in Mansfeld. Unter den Bühnendarbietungen war 2026 auch die Newcomer-Band Horizon aus Aschersleben.

Da das Wetter bis dahin gut passte, waren das Mittagessen vom Grill bei launiger Musik und auch ein kleines Bierchen oder Softgetränk nach den Wintermonaten vielen Gästen willkommen. Das konnte für den noch Hungrigen dann sozusagen nahtlos in ein gemütliches Kaffeekränzchen mit selbstgebackenen Kuchen übergehen. Wenn da nur die Auswahl nicht so groß wäre. Doch bekanntermaßen hat man ja die berühmte Qual der Wahl. Weitere Programmpunkte auf der Bühne waren die Wippertal-Dancer, die am Ende des Auftrittes alle Kinder, aber auch die größeren Gäste animierten, sehr deutlich zu zeigen, wie die Laune ist.

Wer von den Besuchern jedoch nur an der Bühne blieb, der verpasste den größten Teil des Festangebotes. Viele Stände machten den Weg vom Parkplatz am Lutherplatz in Richtung Museum Luthers Elternhaus zu einem angenehmen Bummel. Gestartet am Glücksradstand der Stadtwerke Hettstedt, vorbei an hochprozentigen Genüssen der Hexenwahnliköre mit kleinem Gruselfaktor, ging es zu Ständen mit Manufakturwaren, wo so mancher unter Umständen ein zweites Schnäpschen probierte. Aber es war ja nur Eierlikör. Und wir wissen doch, das Leben muss ja weitergehen. Das Mansfelder Original Lutherlinchen bastelt mit den Kindern Osterhasen. Nein, halt, Ostern ist ja vorbei. Dann eben Pfingsthasen. Auf der Pause während der etwa 300 Meter langen Wegstrecke kam ein Eis gerade recht. Eine Attraktion war die lange Murmelbahn, die Kinder und zwangsläufig auch deren Eltern animierte, mehrfach bergauf und bergab zu laufen, um den Weg der großen Murmeln zu verfolgen. Das war aber sozusagen nur das Warm-up, denn die

0: eigentliche Murmel-Olympiade fand ja im Museum selbst statt. Und dies zum wiederholten Mal.
1: Der Zuspruch ist sehr groß, wunderbar. Wir haben 3 Wettbewerbe, Einzel-, Team- und Vereinsmeisterschaften. Und wir sind sehr überrascht. Also aktuell sind es 16 Vereine, die mit dran teilgenommen haben, von der Feuerwehr, ASB, aber auch die Stadt oder ein Chor, Klangfarben aus Hettstedt, auch dabei. Also super Zuspruch.
2: Und am Ende wartet was auf die Gewinner?
1: Also bei den Einzelwettbewerben steht an erster Stelle eine Zehnerkarte für das Freibad Großirna. Ja. Noch ein großes Buch von uns, von den Luthermuseen gibt es dazu. Es gibt einen Gutschein auch für eine Veranstaltung in der kulturellen Bildung und auch ein Bastelset, um sich eigene Murmeln herzustellen. Die Vereine gibt es den Wanderpokal. Der ist für ein Jahr Ruhm und Ehre.
2: Wie ist die Idee damals entstanden?
1: Genau, also wir haben ja diese archäologischen Funde, die Anfang der 2000er Jahre im Elternhaus gemacht wurden. Unter anderem gab es eben auch diese Murmeln und verschiedene Spielzeuge. Und da saßen wir halt dabei, tatsächlich mit Andreas Koch, dem Bürgermeister, und haben ein bisschen überlegt, was kann man damit machen. Und 2018 ist die Idee entstanden zur Murmel-Olympiade. Das erste Mal umgesetzt dann 2019 und haben jetzt aktuell eben die 6. Murmel-Olympiade.
0: Zum Glück konnte ein kurzer Regenschauer die Besucher nicht vergraulen. Und als Meisterstück der Improvisation wurde der Auftritt der Grundschule Mansfeld einfach auf die Treppe im Museum verlegt.

0: Als wir uns dann auf den Rückweg machen, können wir noch, extra für unsere Kamera gespielt, eine Impression des Auftrittes der Musikschule Fröhlich mitnehmen. Außerdem zeigte der Feuerwehrnachwuchs der Stadt, wie fit man bereits in den Aufgaben der erwachsenen Feuerwehrleute ist. So war Luthers Einschulung ein überaus gelungenes Fest für die Mansfelder und ihre Gäste.
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0: zusammengekommen, mit denen man unterschiedlichste Vorhaben unterstützt hat. 2025 lag der Fokus auf dem Kinderheim Wolkenfrei. Eine Summe von über 23.000 Euro wurde für die Renovierung eines Fitnessraums in der Einrichtung gespendet. Für dieses Jahr haben sich die Biker nun ganze drei Projekte ausgesucht, für welche sie Spenden sammeln wollen.
1: Also das erste Projekt ist das, was wir vergangenes Jahr schon angefangen haben, und zwar ist das Kinderheim Wolkenfrei. Da haben wir bis jetzt einen Fitnessraum renoviert, ausgebaut, trockengelegt. Und jetzt ist er so weit, dass dieser Fitnessraum bestückt werden könnte mit Sportgeräten. Und dieser geht es um die Sportgeräte plus eine kleine Werkstatt, die wir einrichten möchten, wo man Fahrräder reparieren kann, wo man auch mal ein Vogelhäuschen zusammenzimmern kann, damit die Leute mal wieder lernen, mit ihren Händen was zu machen. Das zweite wäre die Grundschule in Mainzdorf. Da ist es so, dass die einen großen Pausenhof haben, der leider keinen Schatten mehr spendet, weil Bäume weg sind. Die mussten abgeholzt werden. Ja, die Bäume waren halt faul und schlecht. So. Und dann haben die da keinen Schatten mehr. Und wir bauen dann eben Raufen hin. Raufen mit Bänke, wo die Kinder sich drunter aufhalten können, wo sie Hausaufgaben machen können und wo auch Schatten gespendet wird. Und das letzte Projekt ist... Das sind die Sonnköppe, Kita Sonnköppe, die benötigen unbedingt Schlafmatten zum Ausruhen der Kinder. Die Schlafmatten sind steinalt, zerfallen und ja, da wird eben einiges noch benötigt.
0: Um das Geld für die drei Vorhaben zu sammeln, findet unter anderem wieder das Benefizkonzert Under the Bridge statt. Am 2. Mai wird man unter der Brücke in der Askanischen Straße ab 19 Uhr die Bands Coverkill, Freispruch und Akustik Jam hören können. Seit vielen Jahren unterstützt die Sparkasse Dessau Biker zeigen Herz für Kinder. So unter anderem mit einem direkten Sponsoring für das Benefizkonzert.
2: Denn hier ist es ja so, dass eben es Kosten gibt, also eine Veranstaltung erstmal aufzubauen, um dann, wenn die Veranstaltung läuft, über die Eintrittsgelder natürlich dann dort einen Mehrwert zu erzielen. Und das Geld fließt natürlich zu 100% in den Spendentopf für die Projekte, die Biker heute hier vorgestellt haben. Das Zweite ist, dass wir natürlich mit unserer Crowdfunding-Plattform 99 Funken hier eine Plattform bieten, wo man eine viel größere Reichweite noch erlangen kann. Denn ganz wichtig ist, es ist so und bleibt so, ist die Einwerbung von weiteren Sponsoren. Es ist ein selbstverständliches Thema, dass man sagt, also einmal Sponsor, immer Sponsor. Die Biker müssen, also auch ganz speziell die Biker, müssen jedes Jahr aufs Neue wieder losgehen und für ihre Projekte werben, was ihnen aufgrund ihrer Art und ihres Engagements nicht schwerfällt. Aber die Crowdfunding-Plattform 99 Funken kann eben dafür sorgen, dass es noch viel mehr Leute erreicht und dass die Leute dann über diese Plattform kleine und große Spenden leisten können. Und wir als Sparkasse haben natürlich in dieser Crowdfunding-Plattform für die Projekte, die hier in der Region entstehen oder entstehen sollen, haben wir noch einen extra Spendentopf, wo wir eben bis zu 1.000 Euro je Projekt dann nochmal verdoppeln. Und natürlich sind wir auch so einfach hilfestellend dabei. Also unsere Devise ist ja im Spendensponsoring grundsätzlich, dass wir nicht nur Geldgeber sein wollen, sondern wir sind ja hier vor Ort und regional verwurzelt. Und ich glaube, man merkt das auch in den Gesprächen. Wir sind einfach mittendrin und wollen dabei sein. Ja, wir machen mit und wir sind eben auch mit unserer Belegschaft dann vor Ort. Das heißt, ich gehe auf so ein Benefizkonzert, weil ich dort meinen Eintritt zahlen möchte, das Benefizkonzert erleben und dabei auch was Gutes tun wollen.
0: Mit vielen weiteren starken Partnern an der Seite werden die Biker mit großem Herz für Kinder auch in diesem Jahr wieder versuchen, so viel Geld wie möglich für die drei gemeinnützigen Projekte einzusammeln. Nach dem Konzert Under the Bridge am 2. Mai wird dann noch am 13. September die große Benefizausfahrt mit Start auf der Dessauer Landebahn stattfinden.

0: Unser Land, unsere Vereine.
1: Der SV Grün-Weiß Wittenberg-Piesteritz ist mit seinen 900 Mitgliedern der größte Verein im Landkreis Wittenberg. Dabei bieten die über 20 Abteilungen ein einzigartig breites Angebot für jeden Sportbegeisterten. 1949 als BSG Chemie Piesteritz gegründet und seit 1990 unter dem jetzigen Namen laufend, steht der Verein schon seit Jahrzehnten

0: Jahrzehnten für eine ausgezeichnete Atmosphäre beim Breiten- und Amateursport, für exzellente Jugendförderung und sogar professionelle Erfolge. Das größte Aushängeschild ist sicher die erste Handball-Männermannschaft, welche zu DDR-Zeiten sogar teilweise erstklassig in der Oberliga ihre Tore warf. Heute verweilt man zwar nur noch in der Sachsen-Anhalt-Liga, beim Punktspiel tut dies jedoch dem Zuschauerandrang in der Wittenberger Stadthalle keinen Abbruch. Zu den vielen Trainingsstätten gehört auch die Turnhalle an der Pappelbrücke im Wittenberger Ortsteil Piesteritz, wo zahlreiche Abteilungen ihr Zuhause haben. Darunter auch die Judoka, zu welchen auch Vereinsvorsitzender Olaf Rodewald gehört. Dieser leitet jedoch nicht nur die Vereinsgeschicke, sondern ist auch selbst im Profisport aktiv. Im vergangenen Jahr konnte der erfahrene Schwarzgürtel in Polen sein langjähriges Ziel verwirklichen und den Weltmeistertitel mit nach Hause nehmen. Hier in Piesteritz ist er außerdem einer der ehrenamtlich wirkenden Trainer, die die Judo-Schüler in der fernöstlichen Kampfsportart anlernen. Wie setzt Rodewald die Prioritäten zwischen Judo und seiner Tätigkeit an der Vereinsspitze?
1: Also Judo ist für mich das A und O, und dass ich jetzt Vorsitzender vom Verein bin, das ist noch ein bisschen mehr dann im Endeffekt, aber auch wesentlich mehr Arbeit. Also in Stellenwert ist das natürlich dann höher, weil es auch wesentlich mehr, es geht um wesentlich mehr Personen.
0: Der Andrang auf die Judo-Gruppe ist gerade bei den Jüngsten groß. Die Mitgliederzahl liegt insgesamt bei etwa 60, während allein bei den 3- bis 5-Jährigen bis zu 20 Kinder Mathe- und Judo-Anzug für sich entdeckt haben. Mitmachen dürfen auch Menschen mit verschiedenen Beeinträchtigungen aus dem Augustinusberg in Wittenberg, sowohl beim Training der Jugendlichen als auch als eigene Gruppe. Somit sorgen die Trainer, wie beispielsweise Dahn und Landeseinzelmeister Mirko Schulz, dafür, dass Inklusion bei Grün-Weiß großgeschrieben wird und der Sportsgeist für alle Menschen gleichermaßen erfahrbar wird. Auch zum Trainerteam gehört die junge Alina Jasmin Kronau, die nun bereits schon in die Fußstapfen ihres ebenfalls als Trainer aktiven Vaters tritt. Gerne hilft sie mit, wenn es um das Training und die Betreuung der Allerkleinsten geht.
2: Ich habe schon ein sehr gutes Händchen für kleine Kinder, würde ich sagen. Und auch wenn mal jemand weint, was auch relativ oft vorkommt, sind ja noch relativ kleine Kinder, dann haben wir immer eigentlich Taschentücher parat liegen, trösten die Kinder.
0: So geht sie sichtlich in der Rolle auf, eine gute Trainingsatmosphäre für die Kinder zu schaffen. Nimmt sie jedoch auch selber an Wettkämpfen teil?
2: Nee, Wettkämpfe sind nicht so meins, aber was ich auf jeden Fall erreichen will, ist, dass ich später auch mal Trainerin werde. So wie mein Dad jetzt, weil er ist schon wirklich ein großes Vorbild für mich in der Hinsicht. Deswegen will ich später selber mal Kinder richtig trainieren.
0: Zu den Nutzern der kleinen Halle gehört auch die Abteilung Tanzen, welche vom Ehepaar Jürgen und Katrin Rodewald geleitet wird. Auch sie stehen exemplarisch für den Verein. Selbst hoch erfolgreich bei internationalen Paartanzturnieren und sogar Teilnehmer bei der WM, aber gleichzeitig auch im Ehrenamt aktiv, um die Freude an der rhythmischen Bewegung an Hobbytänzer weiterzugeben. Was macht das Tanzen im Verein zu einer solch positiven Erfahrung?
3: Verein fördert Gemeinschaft. Man kann bei uns zum Beispiel im Verein, wenn man Mitglied ist im Verein, kann man an alle Tanzkurse dran teilnehmen. Also ob in Lady-Style, also nur für Ladies, oder Paartanz. Man kann Anfänger-Workshop, fortgeschrittene Workshop. Und einmal im Monat haben wir auch freies Tanzen, sage ich mal, wo man abends dann nochmal so ein bisschen das üben kann oder frei tanzen kann, was man vorher geübt hat. So.
0: Einen großen Teil der Trainerarbeit übernimmt dabei die Tochter der Rodewalds, Justine. Sie hat die Leidenschaft fürs Tanzen in die Wiege gelegt bekommen, kann aber selbst seit einiger Zeit nicht mehr aktiv das Tanzbein schwingen.
4: Na, ich mache das ja seitdem ich 2 Jahre alt bin. Und dank Verletzungen durfte ich das leider selber nicht mehr ausüben. Und deshalb habe ich halt gedacht, dann gebe ich das Wissen, was ich so in meinen Jugendzeiten erhalten habe, an die anderen weiter. Und das ist mittlerweile so meine Leidenschaft, das weiterzugeben.
0: Unweit der Pappelbrücke, auch in Piesteritz, liegt die örtliche Schwimmhalle. Hier sind 14 Übungsleiter und weitere jugendliche Helfer dabei, ein Angebot für die verschiedensten Einstellungen zum Sport zu schaffen. Angefangen von der Ausbildung zum Seepferdchen, über eine Breitensportgruppe, bis hin zu ambitionierten Athleten, die bereits viele Achtungserfolge feiern konnten. So sind unter den Kindern und Jugendlichen 4 Landesmeister, während die Erwachsenen des Vereins zuletzt 4 Goldmedaillen bei den deutschen Meisterschaften erringen konnten. Solche Leistungen sind selbstverständlich nur mit einer ausgezeichneten Ausbildung möglich. Doch was braucht es eigentlich, um Übungsleiter zu werden?
5: Um Übungsleiter zu werden, sollte man natürlich ein bisschen eine Affinität zum Sport, insbesondere bei uns natürlich zum Schwimmen haben, und müsste sich dann einer Ausbildung unter

0: ziehen, das heißt einen Übungsleiterschein machen, den kann man im Bereich Breitensport oder im Bereich Schwimmen speziell als Fachlizenz absolvieren. Ja, das wäre eigentlich das, was wir so fordern würden als Übungsleiter.
1: Doch nicht nur die Lutherstadt selber ist Schauplatz von Sportsgeist und Vereinsleben. Im 25 Kilometer entfernten Bad Schmiedeberg soll es seit vergangenem Jahr eine neue Boulderhalle geben. Wer vor Ort sucht, findet an der Adresse jedoch nur ein Kirchgebäude mit bunten Glasfenstern. Doch genau hier sind Kletterfans richtig, denn eine weitere Abteilung des Vereins hat hier einen Ort für den Trendsport geschaffen. Vorher stand die Kirche leer, doch mit der Idee, Jugendlichen einen Ort für sinnstiftende Aktivität zu bieten, führte man das Gebäude kurzerhand einem anderen Zweck zu.
2: Wir haben zum einen Handwerker, die professionellen Arbeiten erledigen, aber vieles geschieht auch mit Arbeitseinsätzen, wo wir uns dann halt nachmittags oder an Wochenenden treffen. So alles Sachen, die man selbst machen kann, versuchen wir in Eigenregie zu bewältigen.
1: Seine Freizeit für den Verein und die Gemeinschaft zu opfern, das ist keine Selbstverständlichkeit. Was motiviert die Kletterer, dies dennoch zu tun?
2: Also uns motiviert, glaube ich, dass wir alle halt gerne bouldern und aber auch das Gemeinschaftsgefühl und dass es halt ein cooles Projekt ist. Also es gibt halt kaum kleine Städte, die eine Boulderhalle besitzen und vor allem nicht auf dem Land. So, das ist, also in Bergregionen, in den Alpen ist es typisch so, aber hier auf dem flachen Land ist es eher eine Ausnahme und es ist ein faszinierendes Projekt, glaube ich. Und das hat halt einen gewissen Charme und Reiz auch.
1: Doch wie wirkt diese ungewöhnliche Umnutzung des Gebäudes auf die Bürger, die nicht selbst im Verein mitmachen?
2: Also die sind neugierig, das ist ganz spannend, also die gucken gerne mal rein, vor allem bei den Öffnungszeiten steht die Tür mal ein Spalt fast offen, weil wir noch keine Klingel haben und dann gucken sie mal rein und dann zeigen wir ihnen das und erklären ihnen das und teilweise ist auch spannend, hatten wir auch schon Leute hier drinnen stehen, die das noch als Kirche genutzt hatten und ich finde das immer besonders faszinierend und die sind glaube ich so ein bisschen zwiegespalten, weil sie halt auf der einen Seite war das so ihr Ort und so und jetzt freuen sie sich glaube ich aber auch, dass es halt wieder belebt wurde und weiter genutzt wird. Ja.
1: Neben den vorgestellten Sportarten bietet SV Grün-Weiß noch vieles mehr, wodurch ein Blick auf das Angebot definitiv lohnt. Denn egal, ob man selber körperlich mitwirkt, junge Sportler und Sportlerinnen ausbildet oder einfach gerne etwas für die Gemeinschaft tut, der SV Grün-Weiß Wittenberg-Wiesteritz ist in jedem Fall eine hervorragende Adresse.

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0: Der Sonntagvormittag wird bei 7 bis 16 Grad überwiegend sonnig. Die Temperaturen steigen später ein wenig an, die Wolken vermehren sich, doch es bleibt trocken. Bei einem wolkigen Himmel am Abend bleibt das Wetter unverändert, anders wird es nachts, dann treten leichte Regenschauer auf bei Tiefstwerten von 10 Grad. Auch der Montag wird verregnet und etwas windig sein bei 10 Grad.
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2: 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Die Olsenbande. Premiere im Theater.
3: Premiere im Theater Eisleben. Doch heute fangen wir mit dem Ende an. Sie sehen, der Vorhang ist zu, die letzten Überbleibsel der Vorstellung werden beseitigt und Sie werden staunen, Egon hat es wieder nicht geschafft. Jedenfalls insofern nicht, dass er wieder hinter schwedischen Gardinen sitzt. Aber das ist ja keine Neuigkeit. Dabei fing dieser Abend so wunderbar positiv für Egon an. Also, alles mal auf Anfang.
4: Mit sichtlicher Vorfreude waren die Premierengäste ins Theater gekommen, um zu erleben, wie Egon und seine Kumpane das nächste mächtig gewaltige Ding drehen. Dabei waren durchaus auch jüngere Zuschauer dabei, die eher weniger Erinnerungen an die 14 Filme mit dem Gauner-Trio haben dürften. Die Älteren aber kamen mit großer Erwartungshaltung und vorbereitet.
5: Das sieht so ein bisschen aus mit Hut und so wie Olsenbande. Was erwarten Sie denn vom heutigen Abend?
6: Spaß. Wir lieben die Olsenbande schon von Kindheit an. Ja.
5: Waren Sie denn schon 2018, als die Olsenbande schon mal auf der Bühne hier ihren Coup landete, da?
6: Ja. Genau.
5: Und was glauben Sie, ob es Egon heute schafft?
6: Mit Sicherheit. Mit Sicherheit, wie immer. Er hat ja einen Plan, was andere nicht haben.
7: Ja, selbstgemacht. Je, geht bis in die Nacht 2:30.
5: Extra für heute?
7: Extra für heute, genau.
5: Und jetzt müssen Sie aber auch so genau schimpfen, wie sie immer schimpft auf der Bühne. Kriegen Sie das hin?
7: Nein, glaube nicht.
4: Wie erwartet hatte Egon einen Plan, brach ins Theater Eisleben ein und scheiterte. Nach dem Knastaufenthalt kam er aber mit einem noch größeren Plan.
8: Morgen Mittag fährt ein schwer gepanzertes und bewachtes Fahrzeug durch Eisleben. Der Ladeaufsatz ist eine Spezialanfertigung der Firma Franz Jäger Berlin aus dem Jahre 1911 und bisher noch niemals geknackt worden.
4: Zu diesem Zeitpunkt hatte man als Zuschauer die erste Überraschung der Inszenierung bereits etwas wirken lassen können. Die gesamte Bühnenausstattung, einschließlich der Kostüme der Darsteller, erinnerten zwar schon an die Filmreihe, aber der Look im Stil des Film Noir, schwarz-weiß mit nur wenigen Farbakzenten, war ein gänzlich neuer Ansatz. Für die Darsteller bietet die Olsenbande wenig Möglichkeiten für eigene Kreativität. So erlebte man schauspielerisch tolle Leistungen, welche das Ensemble zu den Filmfiguren machte. Mimik, Gestik, der Gang und natürlich die Ausdrucksweise perfekt von der Leinwand auf die Bühne gebracht. Da bleibt kaum Spiel für eigene Ideen. Die Inszenierung selbst probierte sich schon in neuen Ansätzen. Neben der farblichen Ästhetik kamen Pyro- und Lichteffekte zum Einsatz und die Darsteller durften in den typischen Autos über die Bühne fahren. Sogar eine Autoverfolgung gab es.

0: wobei dies dann eher in comichaften Klamauk abdriftete. Dessen ungeachtet hatten die Zuschauer ihren Spaß. Wie immer gehen die tollen Pläne Egons gründlich schief. Und wenn nicht, dann schaffte es Yvonne in ihrer Unbedarftheit, diesen Erfolg ganz nebenbei in einen Misserfolg zu verwandeln. Das erwartet man im Zuschauerraum und diese Erwartungen werden in Gänze erfüllt. Und dennoch kann nicht jeder Gag zünden, weil ihn der Olsenbanden-Filmfan bereits kennt und erwartet. Wer den sechsten Film, der voraussichtlich letzte Streich der Olsenbande von 1974 und den achten Film, Die Olsenbande sieht rot, von 1976 kennt, konnte sich die Story schon vorab selbst zusammenreimen. Hier hätten wir uns ein wenig mehr Kreativität vom Autor Lutz Hillmann gewünscht. Was dieser dann aber zu Papier gebracht hat, wird von den Mimen des Eisleber-Theater großartig umgesetzt. Eine der amüsantesten Szenen war für uns der Raub der Bedford-Diamanten. Mit dem Gefühl, dass uns Bennys gelbe Socken und Yvonnes quietschbunte Garderobe schon ein wenig gefehlt haben, erleben wir, dass am Ende, trotz aller Anstrengungen, Egon wieder im Knast steckt.
1: Egon!

0: Aber ach, das hatten wir ja schon und springen deshalb gleich in unsere kleinen Gespräche mit Zuschauern und mit Egon Olsen. Verzeihung, Christopher Wartig.
1: Egons Plan ist wieder nicht aufgegangen. Sind Sie da jetzt traurig?
2: Nein, dann gibt es ja noch eine Fortsetzung, dass der nächste Plan kommt.
1: Spaß beiseite. Wie hat Ihnen denn die Vorstellung gefallen?
2: Sehr gut.
1: Was war so für Sie das Beste? Was hat Ihnen weniger gefallen? Wie ist so der erste Eindruck nach den wenigen Minuten, die Premiere jetzt her ist?
2: Also ich denke, dass mit den wenigen Mitteln ganz viel umgesetzt wurde. So alleine mit den kleinen Autos und solche Geschichten. Ne? Dass wirklich das Möglichste rausgeholt wurde. Und ja, also für das, was so aus dem Film ist, haben sie wirklich gut viel rausgeholt. Auf eine ganz andere Art und Weise durch dieses Schwarz-Weiß eben, ne? Weil ja sonst die Filme sehr bunt sind. Aber es hat mir gut gefallen.
1: Ich höre also aus Ihren Worten heraus, Sie sind Olsen-Bande-Kenner.
2: Ja, ein wenig.
1: Und wie sieht es hier drüben aus? Die Jugend kennt ja die Filme nicht so sehr.
3: Nee, also ich kenne die Filme tatsächlich gar nicht. Ich fand es aber trotzdem sehr amüsant, hat Spaß gemacht zum Zuschauen. Und zwar auch, finde ich, auch super umgesetzt alles.
1: Und heißt das jetzt, Sie werden mal in der Flimmerkiste kramen und die alten Olsen-Banden-Filme raussuchen?
3: Ja, könnte ich mir schon vorstellen, wenn ich da mal über einen Film stoße, dass ich mir den auch mal anschaue jetzt, ja.
1: Christopher, Quizfrage. Was war am 1. Oktober 2018?
4: Premiere Olsen-Bande?
1: Ja, genau, richtig. Da hattest du vor unserer Kamera erzählt, dass du damals zum ersten Mal mit der Olsen-Bande in Berührung gekommen bist. Das war für dich eine große Herausforderung. Nun, sozusagen Olsen-Bande 2.0. Was konntest du aus deiner damaligen Rolle übernehmen? Du bist ja ein alter Hase als Egon Olsen. Was war für dich die neue Herausforderung?
4: Die neue Herausforderung war das Bühnenbild, weil das war ganz anders als bei der letzten Olsen-Bande-Inszenierung. Da war es bunt und jetzt ist es quasi schwarz-weiß.
1: Ja. Wenn man so auf deine Rollen schaut, mit einem Augenzwinkern gefragt, du hast sozusagen vom kleinen Ganoven zum Bürgermeister, zum Mephisto, zum Dorfrichter und jetzt wird zum kleinen Ganoven gebracht. Das ist eine erstaunliche berufliche Entwicklung. Welche berufliche Rolle fehlt dir da noch?
4: Ja, Bundespräsident, oder? Nee, keine Ahnung, also gibt's noch einiges.
1: Ich habe gelesen, du hast da so eine Rolle, die würdest du wahnsinnig gern spielen, Stichwort Helmut Schmidt.
4: Ja, damals fand ich das richtig gut. Ich glaube aber, jetzt ist der Film schon gedreht worden und weiß nicht, da muss ich wahrscheinlich noch ein bisschen warten, bis er wieder gefragt ist.
1: Letzte Frage noch an dich. Was von den Rollen oder welche von den Rollen macht dir zurzeit am meisten Spaß? Welche liegt dir persönlich am meisten? Gibt es da eine oder kann man das nicht so sehen?
4: Es machen eigentlich alle recht viel Spaß, weil die unterschiedliche Facetten haben. Also Dorfrichter Adam ist total spannend, weil das ein richtiger Lümmel ist. Noch schlimmer eigentlich, sind Verbrecher. Und Cabaret macht auch wahnsinnig viel Spaß, ein Conferencier zu spielen. Das ist auch eine schöne Tanzrolle. Ja, also
1: quer durch den Gemüsegarten.
4: Ja.
1: Dann nochmal Gratulation zur gelungenen Premiere. Nein. Jetzt viel Spaß beim Feiern und natürlich viel Erfolg weiterhin hier am Haus mit den vielen Rollen. Viel Spaß.
4: Vielen Dank.
5: Quiz begeistert Gäste. Riskier dein Bier, trifft Bauhaus.
6: Ein ganz neues Quizformat kommt bald in die Bauhausstadt. Am 5. Mai um 19 Uhr dreht sich im Bauhausmuseum Dessau alles um Bier. Allerdings nicht um gewöhnliches Bier. Zu Ehren des Bauhaussommers, der in diesem Jahr vom Kulturamt mitgestaltet wird, hat man sich etwas ganz Besonderes einfallen lassen.
7: Auf dem Weg zu diesen Veranstaltungen sind wir natürlich verschiedene Optionen durchgegangen und haben auch geschaut, was wir an neuen, vor allem interessanten und witzigen Formaten ausprobieren könnten. Und im Zusammenhang mit dem Bauhausbier, was es in diesem Jahr ja zum Jubiläum zu erwerben gibt und verschiedener Kontakte, sind wir dann auf die Idee gestoßen, das Ganze in ein Quizformat zu packen. Und haben da auf ein bewährtes Format aus Leipzig zurückgegriffen und werden dann am 5. Mai im Bauhausmuseum erstmals Riskier dein Bier zur Aufführung bringen.
6: Mit dabei ist auch Quizmaster Tim Tölke aus der Originalshow Riskier dein Bier aus Leipzig. Er wird das Publikum und die Teams durch den Abend führen. Doch er bleibt nicht der einzige prominente Gast.
7: Bonbon an der Geschichte und Besonderheit ist vielleicht, wir werden als Fragestellerin, als Fragengeberin an dem Abend im Rahmen dieses Table Quiz Annegret Schenkel dabei haben. Vielen, die sich sicher mit dem Thema Quiz beschäftigen, bekannt aus Gefragt, Gejagt. Dort ist sie eine der drei Top-Jägerinnen und ich glaube, diese Kombination Bauhausmuseum, Bauhausjubiläum, Jubiläumsbier, Quiz ist, denke ich, ein schöner, entspannter Einstieg, um dies Jahr in den Bauhaussommer 2026 hineinzukommen.
6: Dieses Live-Quiz-Format gehört zu den erfolgreichsten in Deutschland und ist auch in Dessau durchaus bekannt. In der Bauhaus-Quiz-Variante dreht sich alles um Bauhaus, Architektur, Design, Geschichte und Allgemeinwissen. Für die Dessauer dürfte das Quizzen also kein Problem sein.
7: Gequizt wird nicht nur in anderen Teilen Deutschlands, sondern wir haben auch verschiedene Quizformate in Dessau. Und wie gesagt, den Brückenschlag zum Bauhausmuseum, den brachte uns dann das Bauhausbier, was in Dessau jetzt in diesem Jahr das Jubiläum auch begleiten wird. Und aus dieser Idee heraus ist dann dieses Format entstanden und wir freuen uns auf einen Table-Quiz-Abend im Bauhausmuseum am 5. Mai.
6: Man darf sich also auf einen unterhaltsamen Abend freuen und auf ein Format, das ganz auf gemeinsamen Mitmachen ausgerichtet ist.
7: Es ist ein Format, was ausgelegt ist auf, ich denke mal, auf 110 bis 130 Personen. Wir gehen davon aus, dass sich bis 15 Quiz-Teams für dieses Table-Quiz anmelden können. Anmelden heißt in einer Spielstärke von 2 bis vielleicht maximal 8 Personen. Am Ende aber ganz unkompliziert wollen wir dort die Option geben, sich daran zu beteiligen, daran teilzuhaben.
6: Wer nicht selbst im Team antreten möchte, kann den Abend auch entspannt als Zuschauer genießen. Der Eintritt ist frei. Einlass ist ab 18.30 Uhr. Für alle, die selbst miträtseln wollen, ist eine Anmeldung für den 5. Mai um 19 Uhr ganz unkompliziert per E-Mail unter olaf.bülow@dessau-roßlau.de möglich.
8: Kinder singen für Minister. Schulbesuch von Rainer Haseloff und Jan Riedel.
9: Wir sind Kinder einer Welt und kommen, wie es uns gefällt.
10: Ein Ständchen für Sachsen-Anhalts Bildungsminister. Den Ministerpräsidenten AD und verschiedene Abgeordnete des Landtags und des Magdeburger Stadtrats. Schön zu sehen, die bunte Mischung bei diesen Kindern der 3. und 4. Klasse. Sicher nicht nur hier in der Grundschule am Vogelsang, sondern auch an den vielen anderen Grundschulen in unserem Bundesland. Doch genau das steht zur Disposition, wenn es der AfD gelingen sollte, in Regierungsverantwortung zu kommen. Denn ginge es nach der AfD, ist die Lösung für alle unsere Probleme Ausländer raus und Deutsch sein auf staatliche Anweisung. Auch in der Bildungspolitik. Und genau davor haben sicher nicht nur die Lehrer an dieser Schule große Sorgen. Hier den CDU-Politiker.

0: Politikern vorgetragen, die diese Sorgen nachvollziehen können, denn das sogenannte Regierungsprogramm der AfD widerspricht in weiten Teilen dem Bildungsgesetz von Sachsen-Anhalt, das sich an den freiheitlich-demokratischen Grundsätzen der Landesverfassung orientiert.
1: Ich glaube, das muss allen Akteuren auch an den Schulen in unserem Land klar sein. Das ist, ich sage immer dazu, ein Kulturbruch, der bevorsteht. Dieses Regierungsprogramm, was ja nun auch verabschiedet wurde vom Parteitag der AfD, das ist am Ende menschenverachtend, das ist rassistisch, das ist völkisch durchwoben, und das würde natürlich für unsere Schulen bedeuten, dass all diese Dinge, die wir eigentlich in einer aufgeklärten, toleranten Gesellschaft auch unseren Kindern mitgeben wollen, also Toleranz, füreinander da zu sein, einander zu achten, sich demokratisch zu engagieren, all diese Dinge werden zur Disposition gestellt. Und da gibt es sehr viele, sehr, sehr viele Lehrkräfte in unserem Bundesland, die das nicht wollen und die jetzt auch langsam aufstehen und sagen, also nicht mit unseren Schulen, nicht mit unseren Schülern.
0: Von der AfD als bloße Verwalter für Schüler diffamiert, war es den Lehrkräften wichtig zu zeigen, welchen Rahmen sie in ihrer Schule der Bildungsarbeit geben, über den eigentlichen Lehrplan hinaus. Leseförderung, Kinderfasching, Klassenfahrten oder die patenschaftlichen Beziehungen zum benachbarten Zoo, um nur mal ein paar Maßnahmen zu benennen, die über das vom Lehrplan geforderte Maß hinausgehen. Dazu das frisch renovierte Schulgebäude mit Fachkabinetten und sogar einer kleinen Turnhalle.
1: Ich bin mir nicht sicher, ob alle Eltern das Regierungsprogramm gelesen haben, so wie ganz viele keine Wahl oder Regierungsprogramme lesen. Aber ich glaube, das muss schon klar gemacht werden. Das ist auch unser Auftrag. Also das ist auch keine Parteipolitik, sondern das ist Auftrag von Schule gemäß § 1 des Schulgesetzes, die Kinder zu Menschen zu erziehen, die in der freiheitlich-demokratischen Grundordnung sich sicher bewegen, die tolerant sind, die auch die Vielfalt der Gesellschaft akzeptieren, die nicht unterdrücken, die nicht aussortieren etc. Und deswegen ist das jetzt nicht zwingend ein parteipolitisches Thema, und das müssen auch die Eltern verstehen, sondern das sind die Lehrer auch qua ihres Amtseides als Beamte oder Angestellte des Landes auch dazu angehalten, natürlich diese freiheitlich-demokratische Grundordnung zu verteidigen. Das ist ganz normal. Ja, und ich glaube, das kommt jetzt in das Bewusstsein der Schulen, auch der Kollegien immer mehr rein. Wir haben da auch eine Verantwortung, und da wollen wir die Schulen unterstützen.
0: Diese Sorgen und Nöte der Lehrkräfte nehmen die Politiker mit in den kommenden Wahlkampf. Sie nehmen aber auch mit, dass eine engagierte Lehrerschaft jeden Tag aufs Neue dabei ist, die liberalen Grundsätze unserer Gesellschaft zu verteidigen.

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0: Der Sonntagvormittag wird bei 7 bis 16 Grad überwiegend sonnig. Die Temperaturen steigen später ein wenig an, die Wolken vermehren sich, doch es bleibt trocken. Bei einem wolkigen Himmel am Abend bleibt das Wetter unverändert, anders wird es nachts, dann treten leichte Regenschauer auf bei Tiefstwerten von 10 Grad. Auch der Montag wird verregnet und etwas windig sein bei 10 Grad.
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0: Fahrtwind für Hoffnung. Spendenaktion für ein Kinderhospiz. Die Saalkreis-Dinos, ein Fanclub aus dem Saalekreis in der Nähe von Halle, sind wieder unterwegs. Im letzten Jahr war das Wetter schön, aber die Saison lief nicht so gut. Dieses Mal ist der Klassenerhalt gesichert, dafür ist das Wetter schlecht. Auf ihrer jährlichen Tour zum letzten Heimspiel des Lieblingsvereins geht es durch Halberstadt. Ein Grund, sich auch einmal den Dom näher anzuschauen. Die Tour dient dabei einem guten Zweck, denn mit ihrer Aktion wollen sie Spenden sammeln für ein Kinderhospiz.
1: Wir sammeln wieder Spenden für das ambulante Kinder- und Jugendhospiz in Halle und wollen durch unsere Fahrradtour halt auch auf die Kinderhospizarbeit, die unserer Meinung nach ein bisschen außerhalb des öffentlichen Interesses steht, aufmerksam machen und halt die Leute mal darauf aufmerksam machen. Da gibt es auch noch solche Leute.
0: Fans sind Mario Kerzel und Henrik Hahn schon seit ihrer Kindheit. Zum 5. Mal sind sie mit dieser Aktion jetzt auf dem Weg nach Hamburg, um ihren Lieblingsverein zu unterstützen.
2: Das hat was, glaube ich, mit der Kindheit zu tun. Wenn man als Kind irgendwann diese Raute ins Gesicht gedrückt bekommt, dann lebt man die und der HSV macht es möglich, im Verein sich auch selber mit einzubringen und das prägt dann irgendwann und dann bleibt man einfach dabei.
1: Als Kind hat sich jeder von unseren Freunden einen Verein ausgesucht. Der musste ja am besten sein und bei mir war es halt der HSV. Warum? Keine Ahnung. Ist halt so.
0: In den letzten Jahren konnten sie schon 21.500 Euro sammeln und hoffen auch dieses Jahr wieder auf viel Unterstützung. Zum 5. Mal läuft die Spendenaktion Fahrtwind für Hoffnung, jeder Kilometer für Kinderherzen bereits. Für alle, die sich auch gerne beteiligen möchten, gibt es folgende Infos.
1: Also Spenden, denke ich mal, werden wir bis kurz nach unserer Tour, bis Ende Mai, werden wir das offen lassen. Spenden funktioniert über ein PayPal-Konto unter dem Namen saalkreisdinos@t-online.de. Auf unserer Seite saalkreisdinos.de sind die Informationen, wer das über das Kinderhospiz direkt machen möchte, der kann das da auch abrufen. Also das ist eigentlich problemlos möglich.
0: Der erste Tag Ihrer Reise in den Norden Deutschlands geht jetzt noch ein Stückchen weiter in Richtung Hü. Am Sonntag werden sie in Hamburg ankommen und insgesamt 4 Tage mit dem Fahrrad unterwegs gewesen sein.

0: ein großes Fest, Luthers Einschulung.
1: Mit dem Osterfest beginnt die Saison der Feste in den Dörfern und Städten. Eines der ersten großen Feste ist dabei seit einigen Jahren Luthers Einschulung in Mansfeld. Unter den Bühnendarbietungen war 2026 auch die Newcomer-Band Horizon aus Aschersleben.

Da das Wetter bis dahin gut passte, waren das Mittagessen vom Grill bei launiger Musik und auch ein kleines Bierchen oder Softgetränk nach den Wintermonaten vielen Gästen willkommen. Das konnte für den noch Hungrigen dann sozusagen nahtlos in ein gemütliches Kaffeekränzchen mit selbstgebackenen Kuchen übergehen. Wenn da nur die Auswahl nicht so groß wäre. Doch bekanntermaßen hat man ja die berühmte Qual der Wahl. Weitere Programmpunkte auf der Bühne waren die Wippertal-Dancer, die am Ende des Auftrittes alle Kinder, aber auch die größeren Gäste animierten, sehr deutlich zu zeigen, wie die Laune ist.

0: Wer von den Besuchern jedoch nur an der Bühne blieb, der verpasste den größten Teil des Festangebotes. Viele Stände machten den Weg vom Parkplatz am Lutherplatz in Richtung Museum Luthers Elternhaus zu einem angenehmen Bummel. Gestartet am Glücksradstand der Stadtwerke Hettstedt, vorbei an hochprozentigen Genüssen der Hexenwahnliköre mit kleinem Gruselfaktor, ging es zu Ständen mit Manufakturwaren, wo so mancher unter Umständen ein zweites Schnäpschen probierte. Aber es war ja nur Eierlikör. Und wir wissen doch, das Leben muss ja weitergehen. Das Mansfelder Original Lutherlinchen bastelt mit den Kindern Osterhasen. Nein, halt, Ostern ist ja vorbei, dann eben Pfingsthasen. Auf der Pause während der etwa 300 Meter langen Wegstrecke kam ein Eis gerade recht. Eine Attraktion war die lange Murmelbahn, die Kinder und zwangsläufig auch deren Eltern animierte, mehrfach bergauf und bergab zu laufen, um den Weg der großen Murmeln zu verfolgen. Das war aber sozusagen nur das Warm-up, denn die eigentliche Murmel-Olympiade fand ja im Museum selbst statt. Und dies zum wiederholten Mal.
1: Der Zuspruch ist sehr groß, wunderbar. Wir haben 3 Wettbewerbe, Einzel-, Team- und Vereinsmeisterschaften. Und wir sind sehr überrascht. Also aktuell sind es 16 Vereine, die mit dran teilgenommen haben, von der Feuerwehr, ASB, aber auch die Stadt oder ein Chor, Klangfarben aus Hettstedt, auch dabei. Also super Zuspruch.
2: Und am Ende wartet was auf die Gewinner?
1: Also bei den Einzelwettbewerben steht an erster Stelle eine 10er-Karte für das Freibad Großurner. Ja. Noch ein großes Buch von uns, von den Luthermuseen gibt es dazu. Es gibt einen Gutschein auch für eine Veranstaltung in der kulturellen Bildung und auch ein Bastelset, um sich eigene Murmeln herzustellen. Die Vereine gibt es den Wanderpokal. Der ist für ein Jahr Ruhm und Ehre.
2: Wie ist die Idee damals entstanden?
1: Genau, also wir haben ja diese archäologischen Funde, die Anfang der 2000er Jahre im Elternhaus gemacht wurden. Unter anderem gab es eben auch diese Murmeln und verschiedene Spielzeuge. Und da saßen wir halt dabei, tatsächlich mit Andreas Koch, dem Bürgermeister, und haben ein bisschen überlegt, was kann man damit machen. Und 2018 ist die Idee entstanden zur Murmel-Olympiade. Das erste Mal umgesetzt dann 2019 und haben jetzt aktuell eben die 6. Murmel-Olympiade.
0: Zum Glück konnte ein kurzer Regenschauer die Besucher nicht vergraulen. Und als Meisterstück der Improvisation wurde der Auftritt der Grundschule Mansfeld einfach auf die Treppe im Museum verlegt.

0: Als wir uns dann auf den Rückweg machen, können wir noch, extra für unsere Kamera gespielt, eine Impression des Auftrittes der Musikschule Fröhlich mitnehmen. Außerdem zeigte der Feuerwehrnachwuchs der Stadt, wie fit man bereits in den Aufgaben der erwachsenen Feuerwehrleute ist. So war Luthers Einschulung ein überaus gelungenes Fest für die Mansfelder und ihre Gäste.
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0: Herz für Kinder ist in der Region eine feste Größe, wenn es darum geht, gemeinnützige Projekte mit Spenden zu unterstützen. Seit 2016 sammeln die Biker Geld, um Kindern zu helfen und ihr Leben ein bisschen freundlicher und schöner zu gestalten. In den vergangenen 10 Jahren sind dabei insgesamt 325.000 Euro zusammengekommen, mit denen man unterschiedlichste Vorhaben unterstützt hat. 2025 lag der Fokus auf dem Kinderheim Wolkenfrei. Eine Summe von über 23.000 Euro wurde für die Renovierung eines Fitnessraums in der Einrichtung gespendet. Für dieses Jahr haben sich die Biker nun ganze 3 Projekte ausgesucht, für welche sie Spenden sammeln wollen.
1: Also das erste Projekt ist das, was wir vergangenes Jahr schon angefangen haben, und zwar ist es das Kinderheim Wolkenfrei. Da haben wir bis jetzt einen Fitnessraum renoviert, ausgebaut, trockengelegt. Und jetzt ist er so weit, dass dieser Fitnessraum bestückt werden könnte mit Sportgeräten. Und dieses Jahr geht es um die Sportgeräte. Plus eine kleine Werkstatt, die wir einrichten möchten, wo man Fahrräder reparieren kann, wo man auch mal ein Vogelhäuschen zusammenzimmern kann, damit die Leute mal wieder lernen, mit ihren Händen was zu machen. Das zweite wäre die Grundschule in Mainzdorf. Da ist es so, dass die einen großen Pausenhof haben, der leider keinen Schatten mehr spendet, weil Bäume weg sind. Die mussten abgeholzt werden. Ja, die Bäume waren halt faul und schlecht. So. Und dann haben die da keinen Schatten mehr und wir bauen dann eben Raufen hin. Raufen mit Bänke, wo die Kinder sich drunter aufhalten können, wo sie Hausaufgaben machen können und wo auch Schatten gespendet wird. Und das letzte Projekt ist, das sind die Sonnköppe, die Kita Sonnköppe, die benötigen unbedingt Schlafmatten zum Ausruhen der Kinder. Die Schlafmatten sind steinalt, zerfallen und ja, da wird eben einiges noch benötigt.
0: Um das Geld für die 3 Vorhaben zu sammeln, findet unter anderem wieder das Benefizkonzert Under the Bridge statt. Am 2. Mai wird man unter der Brücke in der Askanischen Straße ab 19 Uhr die Bands Coverkill, Freispruch und Akustik Jam hören können. Seit vielen Jahren unterstützt die Sparkasse Dessau. Biker zeigen Herz für Kinder. So unter anderem mit einem direkten Sponsoring für das Benefizkonzert.
2: Denn hier ist es ja so, dass eben es Kosten gibt, die also zu einer Veranstaltung erstmal aufzubauen, um dann, wenn die Veranstaltung läuft, über die Eintrittsgelder natürlich dann dort einen Mehrwert zu erzielen. Und das Geld fließt natürlich zu 100% in den Spendentopf für die Projekte, die die Biker heute hier vorgestellt haben. Das Zweite ist, dass wir natürlich mit unserer Crowdfunding-Plattform 99 Funken hier eine Plattform bieten, wo man eine viel größere Reichweite noch erlangen kann. Denn ganz wichtig ist, es ist so und bleibt so, ist die Einwerbung von weiteren Sponsoren. Es ist ein selbstverständliches Thema, dass man sagt, also einmal Sponsor, immer Sponsor. Die Biker müssen, also auch ganz speziell die Biker, müssen jedes Jahr aufs Neue wieder losgehen und für ihre Projekte werben, was ihnen aufgrund ihrer Art und in ihres Engagements nicht schwerfällt. Aber die Crowdfunding-Plattform 99 Funken kann eben dafür sorgen, dass es noch viel mehr Leute erreicht und dass die Leute dann über diese Plattform kleine und große Spenden leisten können. Und wir als Sparkasse haben natürlich in dieser Crowdfunding-Plattform für die Projekte, die hier in der Region entstehen oder entstehen sollen, haben wir noch einen extra Spendentopf, wo wir eben bis zu 1.000 Euro je Projekt dann nochmal verdoppeln. Und natürlich sind wir auch so einfach hilfestellend dabei. Also unsere Devise ist ja im Spendensponsoring grundsätzlich, dass wir nicht nur Geldgeber sein wollen, sondern wir sind ja hier vor Ort und regional verwurzelt. Und ich glaube, man merkt das auch in den Gesprächen. Wir sind einfach mittendrin und wollen dabei sein. Ja, wir machen mit und wir sind eben auch mit unserer Belegschaft dann vor Ort. Das heißt, ich gehe auch zum Benefizkonzert, weil ich dort meinen Eintritt zahlen möchte, das Benefizkonzert erleben und dabei auch was Gutes tun wollen.
0: Mit vielen weiteren starken Partnern an der Seite werden die Biker mit großem Herz für Kinder auch in diesem Jahr wieder versuchen, so viel Geld wie möglich für die 3 gemeinnützigen Projekte einzusammeln. Nach dem Konzert Under the Bridge am 2. Mai wird dann noch am 13. September die große Benefizausfahrt mit Start auf der Dessauer Landebahn stattfinden.

0: Eine.
1: Der SV Grün-Weiß Wittenberg-Piesteritz ist mit seinen 900 Mitgliedern der größte Verein im Landkreis Wittenberg. Dabei bieten die über 20 Abteilungen ein einzigartig breites Angebot für jeden Sportbegeisterten. 1949 als BSG Chemie Piesteritz gegründet und seit 1990 unter dem jetzigen Namen laufend, steht der Verein schon seit Jahrzehnten für eine ausgezeichnete Atmosphäre beim Breiten- und Amateursport, für exzellente Jugendförderung und sogar professionelle Erfolge. Das größte Aushängeschild ist sicher die erste Handball-Männermannschaft, welche zu DDR-Zeiten sogar teilweise erstklassig in der Oberliga ihre Tore warf. Heute verweilt man zwar nur noch in der Sachsen-Anhalt-Liga, beim Punktspiel tut dies jedoch dem Zuschauerandrang in der Wittenberger Stadthalle keinen Abbruch. Zu den vielen Trainingsstätten gehört auch die Turnhalle an der Pappelbrücke im Wittenberger Ortsteil Piesteritz, wo zahlreiche Abteilungen ihr Zuhause haben. Darunter auch die Judoka, zu welchen auch Vereinsvorsitzender Olaf Rodewald gehört. Dieser leitet jedoch nicht nur die Vereinsgeschicke, sondern ist auch selbst im Profisport aktiv. Im vergangenen Jahr konnte der erfahrene Schwarzgürtel in Polen sein langjähriges Ziel verwirklichen und den Weltmeistertitel mit nach Hause nehmen. Hier in Piesteritz ist er außerdem einer der ehrenamtlich wirkenden Trainer, die Judo-Schüler in der fernöstlichen Kampfsportart anlernen. Wie setzt Rodewald die Prioritäten zwischen Judo und seiner Tätigkeit an der Vereinsspitze?
2: Also Judo ist für mich das A und O, und dass ich jetzt Vorsitzender vom Verein bin, das ist noch ein bisschen mehr dann im Endeffekt, aber auch wesentlich mehr Arbeit. Also in Stellenwert ist das natürlich dann höher, weil es geht um wesentlich mehr Personen.
1: Der Andrang auf die Judo-Gruppe ist gerade bei den Jüngsten groß. Die Mitgliederzahl liegt insgesamt bei etwa 60, während allein bei den 3- bis 5-Jährigen bis zu 20 Kinder Mathe- und Judo-Anzug für sich entdeckt haben. Mitmachen dürfen auch Menschen mit verschiedenen Beeinträchtigungen aus dem Augustinusberg in Wittenberg, sowohl beim Training der Jugendlichen als auch als eigene Gruppe. Somit sorgen die Trainer, wie beispielsweise Dahn und Landeseinzelmeister Mirko Schulz, dafür, dass Inklusion bei Grün-Weiß großgeschrieben wird und der Sportsgeist für alle Menschen gleichermaßen erfahrbar wird. Auch zum Trainerteam gehört die junge Alina Jasmin Kronau, die nun bereits schon in die Fußstapfen ihres ebenfalls als Trainer aktiven Vaters tritt. Gerne hilft sie mit, wenn es um das Training und die Betreuung der Allerkleinsten geht.
3: Ich habe schon ein sehr gutes Händchen für kleine Kinder, würde ich sagen. Und auch wenn mal jemand weint, was auch relativ oft vorkommt, sind ja noch relativ kleine Kinder, dann haben wir immer eigentlich Taschentücher parat liegen, trösten die Kinder.
1: So geht sie sichtlich in der Rolle auf, eine gute Trainingsatmosphäre für die Kinder zu schaffen. Nimmt sie jedoch auch selber an Wettkämpfen teil?
3: Nee, Wettkämpfe sind nicht so meins, aber was ich auf jeden Fall erreichen will, ist, dass ich später auch mal Trainerin werde. So wie mein Dad jetzt, weil er ist schon wirklich ein großes Vorbild für mich in der Hinsicht. Deswegen will ich später selber mal Kinder richtig trainieren.
1: Zu den Nutzern der kleinen Halle gehört auch die Abteilung Tanzen, welche vom Ehepaar Jürgen und Katrin Rodewald geleitet wird. Auch sie stehen exemplarisch für den Verein. Selbst hoch erfolgreich bei internationalen Paartanzturnieren und sogar Teilnehmer bei der WM, aber gleichzeitig auch im Ehrenamt aktiv, um die Freude an der rhythmischen Bewegung an Hobbytänzer weiterzugeben. Was macht das Tanzen im Verein zu einer solch positiven Erfahrung?
4: Verein fördert Gemeinschaft. Man kann bei uns zum Beispiel im Verein, wenn man Mitglied ist im Verein, kann man an alle Tanzkurse dran teilnehmen, also ob in Lady-Style, also nur für Ladies, oder Paartanz. Man kann Anfänger-Workshop, Fortgeschrittene-Workshop. Und einmal im Monat haben wir auch freies Tanzen, sage ich mal, wo man abends dann nochmal so ein bisschen das üben kann oder frei tanzen kann, was man vorher geübt hat. So.
1: Einen großen Teil der Trainerarbeit übernimmt dabei die Tochter der Rodewalds, Justine. Sie hat die Leidenschaft fürs Tanzen in die Wiege gelegt bekommen, kann aber selbst seit einiger Zeit nicht mehr aktiv das Tanzbein schwingen.
5: Na, ich mache das ja, seitdem ich 2 Jahre alt bin. Und dank Verletzungen durfte ich das leider selber nicht mehr ausüben. Und deshalb habe ich halt gedacht, dann gebe ich das Wissen, was ich so in meinen Jugendzeiten erhalten habe, an die anderen weiter. Und es ist mittlerweile so meine Leidenschaft, das weiterzugeben.
1: Unweit der Pappelbrücke, auch in Piesteritz, liegt die örtliche Schwimmhalle. Hier sind 14 Übungsleiter und weitere jugendliche Helfer dabei, ein Angebot für die verschiedensten Einstellungen zum Sport zu schaffen. Angefangen von der Ausbildung zum Seepferdchen, über eine Breitensportgruppe, bis hin zu ambitionierten Athleten, die bereits viele Achtungserfolge feiern konnten. So sind unter den Kindern und Jugendlichen

0: Jugendlichen vier Landesmeister, während die Erwachsenen des Vereins zuletzt vier Goldmedaillen bei den deutschen Meisterschaften erringen konnten. Solche Leistungen sind selbstverständlich nur mit einer ausgezeichneten Ausbildung möglich. Doch was braucht es eigentlich, um Übungsleiter zu werden?
1: Um Übungsleiter zu werden, sollte man natürlich ein bisschen eine Affinität zum Sport, insbesondere bei uns natürlich zum Schwimmen haben, und müsste sich dann einer Ausbildung unterziehen, das heißt einen Übungsleiterschein machen, den kann man im Bereich Breitensport oder im Bereich Schwimmen speziell als Fachlizenz absolvieren. Ja, das wäre eigentlich das, was wir so fordern würden als Übungsleiter.
0: Doch nicht nur die Lutherstadt selber ist Schauplatz von Sportsgeist und Vereinsleben. Im 25 Kilometer entfernten Bad Schmiedeberg soll es seit vergangenem Jahr eine neue Boulderhalle geben. Wer vor Ort sucht, findet an der Adresse jedoch nur ein Kirchgebäude mit bunten Glasfenstern. Doch genau hier sind Kletterfans richtig, denn eine weitere Abteilung des Vereins hat hier einen Ort für den Rennsport geschaffen. Vorher stand die Kirche leer, doch mit der Idee, Jugendlichen einen Ort für sinnstiftende Aktivität zu bieten, führte man das Gebäude kurzerhand einem anderen Zweck zu.
2: Also wir haben zum einen Handwerker, die professionellen Arbeiten erledigen, aber vieles geschieht auch mit Arbeitseinsätzen, wo wir uns dann halt nachmittags oder an Wochenenden treffen. So alles Sachen, die man selbst machen kann, versuchen wir in Eigenregie zu bewältigen.
0: Seine Freizeit für den Verein und die Gemeinschaft zu opfern, das ist keine Selbstverständlichkeit. Was motiviert die Kletterer, dies dennoch zu tun?
2: Also uns motiviert, glaube ich, dass wir alle halt gerne bouldern, und aber auch das Gemeinschaftsgefühl, und dass es halt ein cooles Projekt ist. Also es gibt halt kaum kleine Städte, die eine Boulderhalle besitzen, und vor allem nicht auf dem Land. So, das ist, also in Bergregionen, in den Alpen ist es typisch so, aber hier auf dem flachen Land ist es eher eine Ausnahme, und das ist ein faszinierendes Projekt, glaube ich, und das hat halt einen gewissen Charme und Reiz auch.
0: Doch wie wirkt diese ungewöhnliche Umnutzung des Gebäudes auf die Bürger, die nicht selbst im Verein mitmachen?
2: Also die sind neugierig, das ist ganz spannend, also die gucken gerne mal rein, vor allem bei den Öffnungszeiten steht die Tür mal ein Spalt fast offen, weil wir noch keine Klingel haben, und dann gucken sie mal rein und dann zeigen wir ihnen das und erklären ihnen das, und teilweise ist es auch spannend, hatten wir auch schon Leute hier drinnen stehen, die das noch als Kirche genutzt hatten, und ich finde das immer besonders faszinierend, und die sind, glaube ich, so ein bisschen zwiegespalten, weil sie halt auf der einen Seite war das so ihr Ort und so, und jetzt freuen sie sich, glaube ich, aber auch, dass es halt wieder belebt wurde und weiter genutzt wird. Ja.
0: Neben den vorgestellten Sportarten bietet SV Grün-Weiß noch vieles mehr, wodurch ein Blick auf das Angebot definitiv lohnt. Denn egal, ob man selber körperlich mitwirkt, junge Sportler und Sportlerinnen ausbildet oder einfach gerne etwas für die Gemeinschaft tut, der SV Grün-Weiß Wittenberg-Kiesteritz ist in jedem Fall eine hervorragende Adresse.

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0: Der Sonntagvormittag wird bei 7 bis 16 Grad überwiegend sonnig. Die Temperaturen steigen später ein wenig an, die Wolken vermehren sich, doch es bleibt trocken. Bei einem wolkigen Himmel am Abend bleibt das Wetter unverändert, anders wird es nachts, dann treten leichte Regenschauer auf bei Tiefstwerten von 10 Grad. Auch der Montag wird verregnet und etwas windig sein bei 10 Grad.
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2: 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Die Olsenbande. Premiere im Theater.
3: Premiere im Theater Eisleben. Doch heute fangen wir mit dem Ende an. Sie sehen, der Vorhang ist zu, die letzten Überbleibsel der Vorstellung werden beseitigt und Sie werden staunen, Egon hat es wieder nicht geschafft. Jedenfalls insofern nicht, dass er wieder hinter schwedischen Gardinen sitzt. Aber das ist ja keine Neuigkeit. Dabei fing dieser Abend so wunderbar positiv für Egon an. Also, alles mal auf Anfang.
4: Mit sichtlicher Vorfreude waren die Premierengäste ins Theater gekommen, um zu erleben, wie Egon und seine Kumpane das nächste mächtig gewaltige Ding drehen. Dabei waren durchaus auch jüngere Zuschauer dabei, die eher weniger Erinnerungen an die 14 Filme mit dem Gauner-Trio haben dürften. Die Älteren aber kamen mit großer Erwartungshaltung und vorbereitet.
5: Das sieht so ein bisschen aus mit Hut und so wie Olsenbande. Was erwarten Sie denn vom heutigen Abend?
6: Spaß. Wir lieben die Olsenbande schon von Kindheit an. Ja.
5: Waren Sie denn schon 2018, als die Olsenbande schon mal auf der Bühne hier ihren Coup landete, da?
6: Ja. Genau.
5: Und was glauben Sie, ob es Egon heute schafft?
6: Mit Sicherheit. Mit Sicherheit, wie immer. Da hat ja einen Plan, was andere nicht haben.
7: Ja, selbstgemacht, geht bis in die Nacht halb zwei.
5: Extra für heute?
7: Extra für heute, genau.
5: Und jetzt müssen Sie aber auch so genau schimpfen, wie sie immer schimpft auf der Bühne. Kriegen Sie das hin?
7: Nein, glaube nicht.
4: Wie erwartet hatte Egon einen Plan, brach ins Theater Eisleben ein und scheiterte. Nach dem Knastaufenthalt kam er aber mit einem noch größeren Plan.
8: Morgen Mittag fährt ein schwer gepanzertes und bewachtes Fahrzeug durch Eisleben. Der Ladeaufsatz ist eine Spezialanfertigung der Firma Franz Jäger Berlin aus dem Jahre 1911 und bisher noch niemals geknackt worden.
4: Zu diesem Zeitpunkt hatte man als Zuschauer die erste Überraschung der Inszenierung bereits etwas wirken lassen können. Die gesamte Bühnenausstattung, einschließlich der Kostüme der Darsteller, erinnerten zwar schon an die Filmreihe, aber der Look im Stil des Film Noir, schwarz-weiß mit nur wenigen Farbakzenten, war ein gänzlich neuer Ansatz. Für die Darsteller bietet die Olsenbande wenig Möglichkeiten für eigene Kreativität. So erlebte man schauspielerisch tolle Leistungen, welche das Ensemble zu den Filmfiguren machte. Mimik, Gestik, der Gang und natürlich

0: natürlich die Ausdrucksweise perfekt von der Leinwand auf die Bühne gebracht. Da bleibt kaum Spiel für eigene Ideen. Die Inszenierung selbst probierte sich schon in neuen Ansätzen. Neben der farblichen Ästhetik kamen Pyro- und Lichteffekte zum Einsatz und die Darsteller durften in den typischen Autos über die Bühne fahren. Sogar eine Autoverfolgung gab es, wobei dies dann eher in comichaften Klamauk abdriftete. Dessen ungeachtet hatten die Zuschauer ihren Spaß. Wie immer gehen die tollen Pläne Egons gründlich schief. Und wenn nicht, dann schaffte es Yvonne in ihrer Unbedarftheit, diesen Erfolg ganz nebenbei in einen Misserfolg zu verwandeln. Das erwartet man im Zuschauerraum und diese Erwartungen werden in Gänze erfüllt. Und dennoch kann nicht jeder Gag zünden, weil ihn der Olsenbanden-Filmfan bereits kennt und erwartet. Wer den sechsten Film, der voraussichtlich letzte Streich der Olsenbande von 1974 und den achten Film, Die Olsenbande sieht rot, von 1976 kennt, konnte sich die Story schon vorab selbst zusammenreimen. Hier hätten wir uns ein wenig mehr Kreativität vom Autor Lutz Hillmann gewünscht. Was dieser dann aber zu Papier gebracht hat, wird von den Mimen des Eisleber-Theater großartig umgesetzt. Eine der amüsantesten Szenen war für uns der Raub der Bedford-Diamanten. Mit dem Gefühl, dass uns Bennys gelbe Socken und Yvonnes quietschbunte Garderobe schon ein wenig gefehlt haben, erleben wir, dass am Ende, trotz aller Anstrengungen, Egon wieder im Knast steckt.
1: Egon!

0: Aber ach, das hatten wir ja schon und springen deshalb gleich in unsere kleinen Gespräche mit Zuschauern und mit Egon Olsen. Verzeihung, Christopher Wartig.
1: Egons Plan ist wieder nicht aufgegangen. Sind Sie da jetzt traurig?
2: Nein, da gibt es ja noch eine Fortsetzung, dass der nächste Plan kommt.
1: Spaß beiseite. Wie hat Ihnen denn die Vorstellung gefallen?
2: Sehr gut.
1: Was war so für Sie das Beste? Was hat Ihnen weniger gefallen? Wie ist so der erste Eindruck nach den wenigen Minuten, die Premiere jetzt her ist?
2: Also ich denke, dass mit den wenigen Mitteln ganz viel umgesetzt wurde, so alleine mit den kleinen Autos und solche Geschichten, ne? Dass wirklich das Möglichste rausgeholt wurde. Und ja, also für das, was so aus dem Film ist, haben sie wirklich gut viel rausgeholt. Auf eine ganz andere Art und Weise durch dieses Schwarz-Weiß eben, ne? Weil ja sonst die Filme sehr bunt sind. Aber es hat mir gut gefallen.
1: Ich höre also aus Ihren Worten heraus, Sie sind Olsen-Bande-Kenner.
2: Ja, ein wenig.
1: Und wie sieht es hier drüben aus? Die Jugend kennt ja die Filme nicht so sehr.
3: Nee, also ich kenne die Filme tatsächlich gar nicht. Ich fand es aber trotzdem sehr amüsant, hat Spaß gemacht zum Zuschauen. Und zwar auch, finde ich, auch super umgesetzt alles. Ja.
1: Und heißt das jetzt, Sie werden mal in der Flimmerkiste kramen und die alten Olsen-Banden-Filme raussuchen?
3: Ja, könnte ich mir schon vorstellen, wenn ich da mal über einen Film stoße, dass ich mir den auch mal anschaue jetzt, ja.
1: Christopher, Quizfrage. Was war am 1. Oktober 2018?
4: Premiere Olsenband?
1: Ja, genau, richtig. Da hattest du vor unserer Kamera erzählt, dass du damals zum ersten Mal mit der Olsenband in Berührung gekommen bist. Das war für dich eine große Herausforderung. Nun, sozusagen Olsenbande 2.0. Was konntest du aus deiner damaligen Rolle übernehmen? Du bist ja ein alter Hase als Egon Olsen. Was war für dich die neue Herausforderung?
4: Die neue Herausforderung war das Bühnenbild, weil das war ganz anders als bei der letzten Olsen-Bande-Inszenierung. Da war es bunt und jetzt ist es quasi schwarz-weiß.
1: Ja. Wenn man so auf deine Rollen schaut, mit einem Augenzwinkern gefragt, du hast sozusagen vom kleinen Ganoven zum Bürgermeister, zum Mephisto, zum Dorfrichter und jetzt wird zum kleinen Ganoven gebracht. Das ist eine erstaunliche berufliche Entwicklung. Welche berufliche Rolle fehlt dir da noch?
4: Ja, Bundespräsident, oder? Nee, keine Ahnung, also gibt's noch einiges.
1: Ich habe gelesen, du hast da so eine Rolle, die würdest du wahnsinnig gern spielen, Stichwort Helmut Schmidt.
4: Ja, damals fand ich das richtig gut. Ich glaube aber, jetzt ist der Film schon gedreht worden und ja, weiß nicht, da muss ich wahrscheinlich noch ein bisschen warten, bis er wieder gefragt ist.
1: Letzte Frage noch an dich. Was von den Rollen oder welche von den Rollen macht dir zurzeit am meisten Spaß? Welche liegt dir persönlich am meisten? Gibt es da eine oder kann man das nicht so sehen?
4: Es machen eigentlich alle recht viel Spaß, weil die Unterschiede

0: unterschiedliche Facetten haben. Also Dorfrichter Adam ist total spannend, weil das ein richtiger Lümmel ist. Noch schlimmer eigentlich, ist ein Verbrecher. Und ja, Cabaret macht auch wahnsinnig viel Spaß, Conferencier zu spielen. Das ist auch eine schöne Tanzrolle. Ja, also
1: quer durch den Gemüsegarten.
0: Ja.
1: Dann nochmal Gratulation zur gelungenen Premiere. Nein. Jetzt viel Spaß beim Feiern und natürlich viel Erfolg weiterhin hier am Haus mit den vielen Rollen. Viel Spaß.
0: Vielen Dank.
2: Quiz begeistert Gäste. Riskier dein Bier trifft Bauhaus.
3: Ein ganz neues Quizformat kommt bald in die Bauhausstadt. Am 5. Mai um 19 Uhr dreht sich im Bauhausmuseum Dessau alles um Bier. Allerdings nicht um gewöhnliches Bier. Zu Ehren des Bauhaussommers, der in diesem Jahr vom Kulturamt mitgestaltet wird, ausgerichtet ist.
4: Es ist ein Format, was ausgelegt ist auf, ich denke mal, auf 110 bis 130 Personen. Wir gehen davon aus, dass sich bis 15 Quiz-Teams für dieses Table-Quiz anmelden können. Anmelden heißt, in einer Spielstärke von 2 bis vielleicht maximal 8 Personen. Am Ende aber ganz unkompliziert wollen wir dort die Option geben, sich daran zu beteiligen, daran teilzuhaben.
3: Wer nicht selbst im Team antreten möchte, kann den Abend auch entspannt als Zuschauer genießen. Der Eintritt ist frei. Einlass ist ab 18.30 Uhr. Für alle, die selbst miträtseln wollen, ist eine Anmeldung für den 5. Mai um 19 Uhr ganz unkompliziert per E-Mail unter olaf.bülow@dessau-roßlau.de möglich.
5: Kinder singen für Minister. Schulbesuch von Rainer Haseloff und Jan Riedel.
6: Wir sind Kinder einer Welt und kommen, wie es uns gefällt.
7: Ein Ständchen für Sachsen-Anhalts Bildungsminister. Den Ministerpräsidenten AD und verschiedene Abgeordnete des Landtags und des Magdeburger Stadtrats. Schön zu sehen, die bunte Mischung bei diesen Kindern der 3. und 4. Klasse. Sicher nicht nur hier in der Grundschule am Vogelsang, sondern auch an den vielen anderen Grundschulen in unserem Bundesland. Doch genau das steht zur Disposition, wenn es der AfD gelingen sollte, in Regierungsverantwortung zu kommen. Denn ginge es nach der AfD, ist die Lösung für alle unsere Probleme Ausländer raus und Deutsch sein auf staatliche Anweisung. Auch in der Bildungspolitik. Und genau davor haben sicher nicht nur die Lehrer an dieser Schule große Sorgen. Hier den CDU-Politikern vorgetragen, die diese Sorgen nachvollziehen können, denn das sogenannte Regierungsprogramm der AfD widerspricht in weiten Teilen dem Bildungsgesetz von Sachsen-Anhalt, das sich an den freiheitlich-demokratischen Grundsätzen der Landesverfassung orientiert.
8: Ich glaube, das muss allen Akteuren auch an den Schulen in unserem Land klar sein. Das ist, ich sage immer dazu, ein Kulturbruch, der bevorsteht. Dieses Regierungsprogramm, was ja nun auch verabschiedet wurde vom Parteitag der AfD, das ist am Ende menschenverachtend, das ist rassistisch, das ist völkisch durchwoben. Und das würde natürlich für unsere Schulen bedeuten, dass all diese Dinge, die wir eigentlich in einer aufgeklärten, toleranten Gesellschaft auch unseren Kindern mitgeben wollen, also Toleranz, füreinander da zu sein, einander zu achten, sich demokratisch zu engagieren, all diese Dinge werden zur Disposition gestellt. Und da gibt es sehr viele, sehr, sehr viele Lehrkräfte in unserem Bundesland, die das nicht wollen und die jetzt auch langsam aufstehen und sagen, also nicht mit unseren Schulen, nicht mit unseren Schülern.
7: Von der AfD als bloße Verwalter für Schüler diffamiert, war es den Lehrkräften wichtig zu zeigen, welchen Rahmen sie in ihrer Schule der Bildungsarbeit geben, über den eigentlichen Lehrplan hinaus. Leseförderung, Kinderfasching, Klassenfahrten oder die patenschaftlichen Beziehungen zum benachbarten Zoo, um nur mal ein paar Maßnahmen zu benennen, die über das vom Lehrplan geforderte Maß hinausgehen. Dazu das frisch renovierte Schulgebäude mit Fachkabinetten und sogar einer kleinen Turnhalle.
8: Ich bin mir nicht sicher, ob alle Eltern das Regierungsprogramm gelesen haben, so wie ganz viele keine Wahl oder Regierungsprogramme lesen. Aber ich glaube, das muss schon klar gemacht werden. Das ist auch unser Auftrag. Also das ist auch keine Parteipolitik, sondern das ist Auftrag von Schule gemäß § 1 des Schulgesetzes, die Kinder zu Menschen zu erziehen, die in der freiheitlich-demokratischen Grundordnung sich sicher bewegen.

0: die tolerant sind, die auch die Vielfalt der Gesellschaft akzeptieren, die nicht unterdrücken, die nicht aussortieren etc. Und deswegen ist das jetzt nicht zwingend ein parteipolitisches Thema und das müssen auch die Eltern verstehen, sondern das sind die Lehrer auch qua ihres Amtseides als Beamte oder Angestellte des Landes auch dazu angehalten, natürlich diese freiheitlich-demokratische Grundordnung zu verteidigen. Das ist ganz normal. Ja, und ich glaube, das kommt jetzt in das Bewusstsein der Schulen, auch der Kollegien immer mehr rein. Wir haben da auch eine Verantwortung und da wollen wir die Schulen unterstützen.
1: Diese Sorgen und Nöte der Lehrkräfte nehmen die Politiker mit in den kommenden Wahlkampf. Sie nehmen aber auch mit, dass eine engagierte Lehrerschaft jeden Tag aufs Neue dabei ist, die liberalen Grundsätze unserer Gesellschaft zu verteidigen.

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0: Der Sonntagvormittag wird bei 7 bis 16 Grad überwiegend sonnig. Die Temperaturen steigen später ein wenig an, die Wolken vermehren sich, doch es bleibt trocken. Bei einem wolkigen Himmel am Abend bleibt das Wetter unverändert, anders wird es nachts, dann treten leichte Regenschauer auf bei Tiefstwerten von 10 Grad. Auch der Montag wird verregnet und etwas windig sein bei 10 Grad.
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0: Fahrtwind für Hoffnung. Spendenaktion für ein Kinderhospiz. Die Saalkreis-Dinos, ein Fanclub aus dem Saalekreis in der Nähe von Halle, sind wieder unterwegs. Im letzten Jahr war das Wetter schön, aber die Saison lief nicht so gut. Dieses Mal ist der Klassenerhalt gesichert, dafür ist das Wetter schlecht. Auf ihrer jährlichen Tour zum letzten Heimspiel des Lieblingsvereins geht es durch Halberstadt. Ein Grund, sich auch einmal den Dom näher anzuschauen. Die Tour dient dabei einem guten Zweck. Denn mit ihrer Aktion wollen sie Spenden sammeln für ein Kinderhospiz.
1: Wir sammeln wieder Spenden für das ambulante Kinder- und Jugendhospiz in Halle und wollen durch unsere Fahrradtour halt auch auf die Kinderhospizarbeit, die unserer Meinung nach ein bisschen außerhalb des öffentlichen Interesses steht, aufmerksam machen und halt die Leute mal darauf aufmerksam machen. Da gibt es auch noch solche Leute.
0: Fans sind Mario Kerzel und Henrik Hahn schon seit ihrer Kindheit. Zum fünften Mal sind sie mit dieser Aktion jetzt auf dem Weg nach Hamburg, um ihren Lieblingsverein zu unterstützen.
2: Das hat was, glaube ich, mit der Kindheit zu tun. Wenn man als Kind irgendwann diese Raute ins Gesicht gedrückt bekommt, dann lebt man die und der HSV macht es möglich, im Verein sich auch selber mit einzubringen und das prägt dann irgendwann und dann bleibt man einfach dabei.
1: Als Kind hat sich jeder von unseren Freunden einen Verein ausgesucht. Der musste ja am besten sein und bei mir war es halt der HSV. Warum? Keine Ahnung, ist halt so.
0: In den letzten Jahren konnten sie schon 21.500 Euro sammeln und hoffen auch dieses Jahr wieder auf viel Unterstützung. Zum fünften Mal läuft die Spendenaktion Fahrtwind für Hoffnung, jeder Kilometer für Kinderherzen bereits. Für alle, die sich auch gerne beteiligen möchten, gibt es folgende Infos.
1: Also Spenden, denke ich mal, werden wir bis kurz nach unserer Tour, bis Ende Mai, werden wir das offen lassen. Spenden funktioniert über ein PayPal-Konto unter dem Namen saalkreisdinos@t-online.de. Auf unserer Seite saalkreisdinos.de sind die Informationen, wer das über das Kinderhospiz direkt machen möchte, der kann das da auch abrufen. Also das ist eigentlich problemlos möglich.
0: Der erste Tag Ihrer Reise in den Norden Deutschlands geht jetzt noch ein Stückchen weiter in Richtung Hü. Am Sonntag werden sie in Hamburg ankommen und insgesamt 4 Tage mit dem Fahrrad unterwegs gewesen sein.

0: ein großes Fest. Luthers Einschulung.
1: Mit dem Osterfest beginnt die Saison der Feste in den Dörfern und Städten. Eines der ersten großen Feste ist dabei seit einigen Jahren Luthers Einschulung in Mansfeld. Unter den Bühnendarbietungen war 2026 auch die Newcomer-Band Horizon aus Aschersleben.

Da das Wetter bis dahin gut passte, waren das Mittagessen vom Grill bei launiger Musik und auch ein kleines Bierchen oder Softgetränk nach den Wintermonaten vielen Gästen willkommen. Das konnte für den noch Hungrigen dann sozusagen nahtlos in ein gemütliches Kaffeekränzchen mit selbstgebackenen Kuchen übergehen. Wenn da nur die Auswahl nicht so groß wäre. Doch bekanntermaßen hat man ja die berühmte Qual der Wahl. Weitere Programmpunkte auf der Bühne waren die Wippertal-Dancer, die am Ende des Auftrittes alle Kinder, aber auch die größeren Gäste animierten, sehr deutlich zu zeigen, wie die Laune ist.

0: Wer von den Besuchern jedoch nur an der Bühne blieb, der verpasste den größten Teil des Festangebotes. Viele Stände machten den Weg vom Parkplatz am Lutherplatz in Richtung Museum Luthers Elternhaus zu einem angenehmen Bummel. Gestartet am Glücksradstand der Stadtwerke Hettstedt, vorbei an hochprozentigen Genüssen der Hexenwahnliköre mit kleinem Gruselfaktor, ging es zu Ständen mit Manufakturwaren, wo so mancher unter Umständen ein zweites Schnäpschen probierte. Aber es war ja nur Eierlikör. Und wir wissen doch, das Leben muss ja weitergehen. Das Mansfelder Original Lutherlinchen bastelt mit den Kindern Osterhasen. Nein, halt, Ostern ist ja vorbei, dann eben Pfingsthasen. Auf der Pause während der etwa 300 Meter langen Wegstrecke kam ein Eis gerade recht. Eine Attraktion war die lange Murmelbahn, die Kinder und zwangsläufig auch deren Eltern animierte, mehrfach bergauf und bergab zu laufen, um den Weg der großen Murmeln zu verfolgen. Das war aber sozusagen nur das Warm-up, denn die eigentliche Murmel-Olympiade fand ja im Museum selbst statt. Und dies zum wiederholten Mal.
1: Der Zuspruch ist sehr groß, wunderbar. Wir haben 3 Wettbewerbe, Einzel-, Team- und Vereinsmeisterschaften. Und wir sind sehr überrascht. Also aktuell sind es 16 Vereine, die mit dran teilgenommen haben, von der Feuerwehr, ASB, aber auch die Stadt oder ein Chor, Klangfarben aus Hettstedt, auch dabei. Also super Zuspruch.
2: Und am Ende wartet was auf die Gewinner?
1: Also bei den Einzelwettbewerben steht an erster Stelle eine 10er-Karte für das Freibad Großurner. Ja. Noch ein großes Buch von uns, von den Luthermuseen gibt es dazu. Es gibt einen Gutschein auch für eine Veranstaltung in der kulturellen Bildung und auch ein Bastelset, um sich eigene Murmeln herzustellen. Die Vereine gibt es den Wanderpokal. Der ist für ein Jahr Ruhm und Ehre.
2: Wie ist die Idee damals entstanden?
1: Genau, also wir haben ja diese archäologischen Funde, die Anfang der 2000er Jahre im Elternhaus gemacht wurden. Unter anderem gab es eben auch diese Murmeln und verschiedene Spielzeuge. Und da saßen wir halt dabei, tatsächlich mit Andreas Koch, dem Bürgermeister, und haben ein bisschen überlegt, was kann man damit machen. Und 2018 ist die Idee entstanden zur Murmel-Olympiade. Das erste Mal umgesetzt dann 2019 und haben jetzt aktuell eben die 6. Murmel-Olympiade.
0: Zum Glück konnte ein kurzer Regenschauer die Besucher nicht vergraulen. Und als Meisterstück der Improvisation wurde der Auftritt der Grundschule Mansfeld einfach auf die Treppe im Museum verlegt.

Als wir uns dann auf den Rückweg machen, können wir noch, extra für unsere Kamera gespielt, eine Impression des Auftrittes der Musikschule Fröhlich mitnehmen. Außerdem zeigte der Feuerwehrnachwuchs der Stadt, wie fit man bereits in den

0: Aufgaben der erwachsenen Feuerwehrleute ist. So war Luthers Einschulung ein überaus gelungenes Fest für die Mansfelder und ihre Gäste.
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0: Der Sonntagvormittag wird bei 7 bis 16 Grad überwiegend sonnig. Die Temperaturen steigen später ein wenig an, die Wolken vermehren sich, doch es bleibt trocken. Bei einem wolkigen Himmel am Abend bleibt das Wetter unverändert, anders wird es nachts, dann treten leichte Regenschauer auf bei Tiefstwerten von 10 Grad. Auch der Montag wird verregnet und etwas windig sein bei 10 Grad.
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2: Biker zeigen Herz für Kinder. Neue Spendenprojekte vorgestellt.
3: Der Verein Biker zeigen Herz für Kinder ist in der Region eine feste Größe, wenn es darum geht, gemeinnützige Projekte mit Spenden zu unterstützen.

0: in der Einrichtung gespendet. Für dieses Jahr haben sich die Biker nun ganze 3 Projekte ausgesucht, für welche sie Spenden sammeln wollen.
1: Also das erste Projekt ist das, was wir vergangenes Jahr schon angefangen haben, und zwar ist das Kinderheim Wolkenfrei. Da haben wir bis jetzt einen Fitnessraum renoviert, ausgebaut, trockengelegt. Und jetzt ist er so weit, dass dieser Fitnessraum bestückt werden könnte mit Sportgeräten. Und dieses Jahr geht es um die Sportgeräte plus eine kleine Werkstatt, die wir einrichten möchten, wo man Fahrräder reparieren kann, wo man auch mal ein Vogelhäuschen zusammenzimmern kann, damit die Leute mal wieder lernen, mit ihren Händen was zu machen. Das zweite wäre die Grundschule in Mainzdorf. Da ist es so, dass die einen großen Pausenhof haben, der leider keinen Schatten mehr spendet, weil Bäume weg sind. Die mussten abgeholzt werden. Ja, die Bäume waren halt faul und schlecht. So. Und dann haben die da keinen Schatten mehr. Und wir bauen dann eben Raufen hin. Raufen mit Bänke, wo die Kinder sich drunter aufhalten können, wo sie Hausaufgaben machen können und wo auch Schatten gespendet wird. Und das letzte Projekt ist, das sind die Sonnköppe, Kita Sonnköppe, die benötigen unbedingt Schlafmatten zum Ausruhen der Kinder. Die Schlafmatten sind steinalt, zerfallen und ja, da wird eben einiges noch benötigt.
0: Um das Geld für die 3 Vorhaben zu sammeln, findet unter anderem wieder das Benefizkonzert Under the Bridge statt. Am 2. Mai wird man unter der Brücke in der Askanischen Straße ab 19 Uhr die Bands Coverkill, Freispruch und Akustik Jam hören können. Seit vielen Jahren unterstützt die Sparkasse Dessau Biker zeigen Herz für Kinder. So unter anderem mit einem direkten Sponsoring für das Benefizkonzert.
2: Denn hier ist es ja so, dass eben es Kosten gibt, also zu einer Veranstaltung erstmal aufzubauen, um dann, wenn die Veranstaltung läuft, über die Eintrittsgelder natürlich dann dort einen Mehrwert zu erzielen. Und das Geld fließt natürlich zu 100% in den Spendentopf für die Projekte, die Biker heute hier vorgestellt haben. Das Zweite ist, dass wir natürlich mit unserer Crowdfunding-Plattform 99 Funken hier eine Plattform bieten, wo man eine viel größere Reichweite noch erlangen kann. Denn ganz wichtig ist, es ist so und bleibt so, ist die Einwerbung von weiteren Sponsoren. Es ist ein selbstverständliches Thema, dass man sagt, also einmal Sponsor, immer Sponsor. Die Biker müssen, also auch ganz speziell die Biker, müssen jedes Jahr aufs Neue wieder losgehen und für ihre Projekte werben, was ihnen aufgrund ihrer Art und in ihres Engagements nicht schwerfällt. Aber die Crowdfunding-Plattform 99 Funken kann eben dafür sorgen, dass es noch viel mehr Leute erreicht und dass die Leute dann über diese Plattform kleine und große Spenden leisten können. Und wir als Sparkasse haben natürlich in dieser Crowdfunding-Plattform für die Projekte, die hier in der Region entstehen oder entstehen sollen, haben wir noch einen extra Spendentopf, wo wir eben bis zu 1.000 Euro je Projekt dann nochmal verdoppeln. Und natürlich sind wir auch so einfach hilfestellend dabei. Also unsere Devise ist ja im Spendensponsoring grundsätzlich, dass wir nicht nur Geldgeber sein wollen, sondern wir sind ja hier vor Ort und regional verwurzelt. Und ich glaube, man merkt das auch in den Gesprächen. Wir sind einfach mittendrin und wollen dabei sein. Ja, wir machen mit und wir sind eben auch mit unserer Belegschaft dann vor Ort. Das heißt, ich gehe auch zum Benefizkonzert, weil ich dort meinen Eintritt zahlen möchte, das Benefizkonzert erleben und dabei auch was Gutes tun wollen.
0: Mit vielen weiteren starken Partnern an der Seite werden die Biker mit großem Herz für Kinder auch in diesem Jahr wieder versuchen, so viel Geld wie möglich für die 3 gemeinnützigen Projekte einzusammeln. Nach dem Konzert Under the Bridge am 2. Mai wird dann noch am 13. September die große Benefizausfahrt mit Start auf der Dessauer Landebahn stattfinden.

0: Unser Land, unsere Vereine.
1: Der SV Grün-Weiß Wittenberg-Piesteritz ist mit seinen 900 Mitgliedern der größte Verein im Landkreis Wittenberg. Dabei bieten die über 20 Abteilungen ein einzigartig breites Angebot für jeden Sportbegeisterten. 1949 als BSG Chemie Piesteritz gegründet und seit 1990 unter dem jetzigen Namen laufend, steht der Verein schon seit Jahrzehnten für eine ausgezeichnete Atmosphäre beim Breiten- und Amateursport, für exzellente Jugendförderung und sogar professionelle Erfolge. Das größte Aushängeschild ist sicher die erste Handball-Männermannschaft, welche zu DDR-Zeiten sogar teilweise erstklassig in der Oberliga ihre Tore wurde.

0: Heute verweilt man zwar nur noch in der Sachsen-Anhalt-Liga, beim Punktspiel tut dies jedoch dem Zuschauerandrang in der Wittenberger Stadthalle keinen Abbruch. Zu den vielen Trainingsstätten gehört auch die Turnhalle an der Pappelbrücke im Wittenberger Ortsteil Piesteritz, wo zahlreiche Abteilungen ihr Zuhause haben. Darunter auch die Judoka, zu welchen auch Vereinsvorsitzender Olaf Rodewald gehört. Dieser leitet jedoch nicht nur die Vereinsgeschicke, sondern ist auch selbst im Profisport aktiv. Im vergangenen Jahr konnte der erfahrene Schwarzgürtel in Polen sein langjähriges Ziel verwirklichen und den Weltmeistertitel mit nach Hause nehmen. Hier in Piesteritz ist er außerdem einer der ehrenamtlich wirkenden Trainer, die die Judo-Schüler in der fernöstlichen Kampfsportart anlernen. Wie setzt Rodewald die Prioritäten zwischen Judo und seiner Tätigkeit an der Vereinsspitze?
1: Also Judo ist für mich das A und O, und dass ich jetzt Vorsitzender vom Verein bin, das ist noch ein bisschen mehr dann im Endeffekt, aber auch wesentlich mehr Arbeit. Also in Stellenwert ist das natürlich dann höher, weil es auch wesentlich mehr, es geht um wesentlich mehr Personen.
0: Der Andrang auf die Judo-Gruppe ist gerade bei den Jüngsten groß. Die Mitgliederzahl liegt insgesamt bei etwa 60, während allein bei den 3- bis 5-Jährigen bis zu 20 Kinder Mathe- und Judo-Anzug für sich entdeckt haben. Mitmachen dürfen auch Menschen mit verschiedenen Beeinträchtigungen aus dem Augustinusberg in Wittenberg, sowohl beim Training der Jugendlichen als auch als eigene Gruppe. Somit sorgen die Trainer, wie beispielsweise Dan und Landeseinzelmeister Mirko Schulz, dafür, dass Inklusion bei Grün-Weiß großgeschrieben wird und der Sportsgeist für alle Menschen gleichermaßen erfahrbar wird. Auch zum Trainerteam gehört die junge Alina Jasmin Kronau, die nun bereits schon in die Fußstapfen ihres ebenfalls als Trainer aktiven Vaters tritt. Gerne hilft sie mit, wenn es um das Training und die Betreuung der Allerkleinsten geht.
2: Ich habe schon ein sehr gutes Händchen für kleine Kinder, würde ich sagen. Und auch wenn mal jemand weint, was auch relativ oft vorkommt, sind ja noch relativ kleine Kinder, dann haben wir immer eigentlich Taschentücher parat liegen, trösten die Kinder.
0: So geht sie sichtlich in der Rolle auf, eine gute Trainingsatmosphäre für die Kinder zu schaffen. Nimmt sie jedoch auch selber an Wettkämpfen teil?
2: Nee, Wettkämpfe sind nicht so meins, aber was ich auf jeden Fall erreichen will, ist, dass ich später auch mal Trainerin werde. So wie mein Dad jetzt, weil er ist schon wirklich ein großes Vorbild für mich in der Hinsicht. Deswegen will ich später selber mal Kinder richtig trainieren.
0: Zu den Nutzern der kleinen Halle gehört auch die Abteilung Tanzen, welche vom Ehepaar Jürgen und Katrin Rodewald geleitet wird. Auch sie stehen exemplarisch für den Verein. Selbst hoch erfolgreich bei internationalen Paartanzturnieren und sogar Teilnehmer bei der WM, aber gleichzeitig auch im Ehrenamt aktiv, um die Freude an der rhythmischen Bewegung an Hobbytänzer weiterzugeben. Was macht das Tanzen im Verein zu einer solch positiven Erfahrung?
3: Verein fördert Gemeinschaft. Man kann bei uns zum Beispiel im Verein, wenn man Mitglied ist im Verein, kann man an alle Tanzkurse dran teilnehmen. Also ob in Lady-Style, also nur für Ladies, oder Paartanz. Man kann Anfänger-Workshop, fortgeschrittene Workshop. Und einmal im Monat haben wir auch freies Tanzen, sage ich mal, wo man abends dann nochmal so ein bisschen das üben kann oder frei tanzen kann, was man vorher geübt hat. So.
0: Einen großen Teil der Trainerarbeit übernimmt dabei die Tochter der Rodewalds, Justine. Sie hat die Leidenschaft fürs Tanzen in die Wiege gelegt bekommen, kann aber selbst seit einiger Zeit nicht mehr aktiv das Tanzbein schwingen.
4: Na, ich mache das ja seitdem ich 2 Jahre alt bin. Und dank Verletzungen durfte ich das leider selber nicht mehr ausüben. Und deshalb habe ich halt gedacht, dann gebe ich das Wissen, was ich so in meinen Jugendzeiten erhalten habe, an die anderen weiter. Und das ist mittlerweile so meine Leidenschaft, das weiterzugeben.
0: Unweit der Pappelbrücke, auch in Piesteritz, liegt die örtliche Schwimmhalle. Hier sind 14 Übungsleiter und weitere jugendliche Helfer dabei, ein Angebot für die verschiedensten Einstellungen zum Sport zu schaffen. Angefangen von der Ausbildung zum Seepferdchen, über eine Breitensportgruppe, bis hin zu ambitionierten Athleten, die bereits viele Achtungserfolge feiern konnten. So sind unter den Kindern und Jugendlichen 4 Landesmeister, während die Erwachsenen des Vereins zuletzt 4 Goldmedaillen bei den deutschen Meisterschaften erringen konnten. Solche Leistungen sind selbstverständlich nur mit einer ausgezeichneten Ausbildung möglich. Doch was braucht es eigentlich, um Übungsleiter dies dennoch zu tun?
5: Also uns motiviert, glaube ich, dass wir alle halt gerne bouldern, und aber auch das Gemeinschaftsgefühl, und dass es halt ein cooles Projekt ist. Also es gibt halt kaum kleine Städte, die eine Boulderhalle besitzen, und vor allem nicht auf dem Land. So, das ist also in Bergregionen, in den Alpen ist es typisch so, aber hier auf dem flachen Land ist es eher eine Ausnahme, und das ist ein faszinierendes Projekt, glaube ich, und das hat halt einen gewissen Charme und Reiz auch.
0: Doch wie wirkt diese ungewöhnliche

0: öffentliche Umnutzung des Gebäudes auf die Bürger, die nicht selbst im Verein mitmachen.
1: Also die sind neugierig, das ist ganz spannend. Also die gucken gerne mal rein. Vor allem bei den Öffnungszeiten steht die Tür mal ein Spalt fast offen, weil wir noch keine Klingel haben. Und dann gucken sie mal rein und dann zeigen wir ihnen das und erklären ihnen das. Und teilweise ist es auch spannend, hatten wir auch schon Leute hier drinnen stehen, die das noch als Kirche genutzt hatten. Und ich finde das immer besonders faszinierend. Und ich, also die sind, glaube ich, so ein bisschen zwiegespalten, weil sie halt auf der einen Seite war das so ihr Ort und so. Und jetzt freuen sie sich, glaube ich, aber auch, dass es halt wieder belebt wurde und weiter genutzt wird. Ja.
0: Neben den vorgestellten Sportarten bietet SV Grün-Weiß noch vieles mehr, wodurch ein Blick auf das Angebot definitiv lohnt. Denn egal, ob man selber körperlich mitwirkt, junge Sportler und Sportlerinnen ausbildet oder einfach gerne etwas für die Gemeinschaft tut, der SV Grün-Weiß Wittenberg-Kiesteritz ist in jedem Fall eine hervorragende Adresse.

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0: Der Sonntagvormittag wird bei 7 bis 16 Grad überwiegend sonnig. Die Temperaturen steigen später ein wenig an, die Wolken vermehren sich, doch es bleibt trocken. Bei einem wolkigen Himmel am Abend bleibt das Wetter unverändert, anders wird es nachts, dann treten leichte Regenschauer auf bei Tiefstwerten von 10 Grad. Auch der Montag wird verregnet und etwas windig sein bei 10 Grad.
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2: 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Die Olsenbande. Premiere im Theater.
3: Premiere im Theater Eisleben. Doch heute fangen wir mit dem Ende an. Sie sehen, der Vorhang ist zu, die letzten Überbleibsel der Vorstellung werden beseitigt und Sie werden staunen, Egon hat es wieder nicht geschafft. Jedenfalls insofern nicht, dass er wieder hinter schwedischen Gardinen sitzt. Aber das ist ja keine Neuigkeit. Dabei fing dieser Abend so wunderbar positiv für Egon an. Also, alles mal auf Anfang.
4: Mit sichtlicher Vorfreude waren die Premierengäste ins Theater gekommen, um zu erleben, wie Egon und seine Kumpane das nächste, mächtig gewaltige Ding drehen. Dabei waren durchaus auch jüngere Zuschauer dabei, die eher weniger Erinnerungen an die 14 Filme mit dem Gauner-Trio haben dürften. Die Älteren aber kamen mit großer Erwartungshaltung und vorbereitet.
5: Das sieht so ein bisschen aus mit Hut und so wie Olsenbande. Was erwarten Sie denn vom heutigen Abend?
6: Spaß. Wir lieben die Olsenbande schon von Kindheit an. Ja.
5: Waren Sie denn schon 2018, als die Olsenbande schon mal auf der Bühne hier ihren Coup landete, da?
6: Ja. Genau.
5: Und was glauben Sie, ob es Egon heute schafft?
6: Mit Sicherheit. Mit Sicherheit, wie immer. Er hat ja einen Plan, was andere nicht haben.
7: Ja, selbstgemacht. Je, geht bis in die Nacht 2:30.
5: Extra für heute?
7: Extra für heute, genau.
5: Und jetzt müssen Sie aber auch so genau schimpfen, wie sie immer schimpft auf der Bühne. Kriegen Sie das hin?
7: Nein, glaube nicht.
4: Wie erwartet hatte Egon einen Plan, brach ins Theater Eisleben ein und scheiterte. Nach dem Knastaufenthalt kam er aber mit einem noch größeren Plan.
8: Morgen Mittag fährt ein schwer gepanzertes und bewachtes Fahrzeug durch Eisleben. Der Ladeaufsatz ist eine Spezialanfertigung der Firma Franz Jäger Berlin aus dem Jahre 1911 und bisher noch niemals geknackt worden.
4: Zu diesem Zeitpunkt hatte man als Zuschauer die erste Überraschung der Inszenierung bereits etwas wirken lassen können. Die gesamte Bühnenausstattung, einschließlich der Kostüme der Darsteller, erinnerten zwar schon an die Filmreihe, aber der Look im Stil des Film Noir, schwarz-weiß mit nur wenigen Farbakzenten, war ein gänzlich neuer Ansatz. Für die Darsteller bietet die Olsenbande wenig Möglichkeiten für eigene Kreativität. So erlebte man schauspielerisch tolle Leistungen, welche das Ensemble zu den Filmfiguren machte. Mimik, Gestik, der Gang und natürlich die Ausdrucksweise perfekt von der Leinwand auf die Bühne gebracht. Da bleibt kaum Spiel für eigene Ideen. Die Inszenierung selbst probierte sich schon in neuen Ansätzen. Neben der farblichen Ästhetik kamen Pyro- und Lichteffekte zum Einsatz und die Darsteller durften in den typischen Autos über die Bühne fahren. Sogar eine Autoverfolgung gab es, wobei dies dann eher in comichaften Klamauk abdriftete. Dessen ungeachtet hatten die Zuschauer ihren Spaß.

0: Aber ach, das hatten wir ja schon und springen deshalb gleich in unsere kleinen Gespräche mit Zuschauern und mit Egon Olsen. Verzeihung, Christopher Wartig.
1: Egons Plan ist wieder nicht aufgegangen. Sind Sie da jetzt traurig?
2: Nein, dann gibt es ja noch eine Fortsetzung, dass der nächste Plan kommt.
1: Spaß beiseite. Wie hat Ihnen denn die Vorstellung gefallen?
2: Sehr gut.
1: Was war so für Sie das Beste? Was hat Ihnen weniger gefallen? Wie ist so der erste Eindruck nach den wenigen Minuten, die Premiere jetzt her ist?
2: Also ich denke, dass mit den wenigen Mitteln ganz viel umgesetzt wurde, so alleine mit den kleinen Autos und solche Geschichten, ne? Dass wirklich das Möglichste rausgeholt wurde. Und ja, also für das, was so aus dem Film ist, haben sie wirklich gut viel rausgeholt. Auf eine ganz andere Art und Weise durch dieses Schwarz-Weiß eben, ne? Weil ja sonst die Filme sehr bunt sind. Aber es hat mir gut gefallen.
1: Ich höre also aus Ihren Worten heraus, Sie sind Olsen-Bande-Kenner.
2: Ja, ein wenig.
1: Und wie sieht es hier drüben aus? Die Jugend kennt ja die Filme nicht so sehr.
3: Nee, also ich kenne die Filme tatsächlich gar nicht. Ich fand es aber trotzdem sehr amüsant, hat Spaß gemacht zum Zuschauen.

0: schauen. Und zwar auch, finde ich, auch super umgesetzt alles. Ja.
1: Und heißt das jetzt, Sie werden mal in der Flimmerkiste kramen und die alten Olsenbanden-Filme raussuchen?
0: Ja, könnte ich mir schon vorstellen, wenn ich da mal über einen Film stoße, dass ich mir den auch mal anschaue jetzt, ja.
1: Christopher, Quizfrage. Was war am 1. Oktober 2018?
2: Premiere Olsenbahn.
1: Ja, genau, richtig. Da hattest du vor unserer Kamera erzählt, dass du damals zum ersten Mal mit der Olsenbahn in Berührung gekommen bist. Das war für dich eine große Herausforderung. Nun, sozusagen Olsenbande 2.0. Was konntest du aus deiner damaligen Rolle übernehmen? Du bist ja ein alter Hase als Eberhard Olsen. Was war für dich die neue Herausforderung?
2: Die neue Herausforderung war das Bühnenbild, weil das war ganz anders als bei der letzten Olsenbande-Inszenierung. Da war es bunt und jetzt ist es quasi schwarz-weiß.
1: Wenn man so auf deine Rollen schaut, mit einem Augenzwinkern gefragt, du hast sozusagen vom kleinen Ganoven zum Bürgermeister, zu Mephisto, zum Dorfrichter und jetzt wird zum kleinen Ganoven gebracht. Das ist eine erstaunliche berufliche Entwicklung. Welche berufliche Rolle fehlt dir da noch?
2: Ja, Bundespräsident, oder? Nee, keine Ahnung, also gibt es noch einiges.
1: Ich habe gelesen, du hast da so eine Rolle, die würdest du wahnsinnig gern spielen, Stichwort Helmut Schmidt.
2: Ja, damals fand ich das richtig gut. Ich glaube aber, jetzt ist der Film schon gedreht worden und weiß nicht, da muss ich wahrscheinlich noch ein bisschen warten, bis er wieder gefragt ist.
1: Letzte Frage noch an dich. Was von den Rollen oder welche von den Rollen macht dir zurzeit am meisten Spaß? Welche liegt dir persönlich am meisten? Gibt es da eine oder kann man das nicht so sehen?
2: Es macht eigentlich alle recht viel Spaß, weil die unterschiedliche Facetten haben. Also Dorfrichter Adam ist total spannend, weil das ein richtiger Lümmel ist. Noch schlimmer eigentlich, ist ein Verbrecher. Und Cabaret macht auch wahnsinnig viel Spaß, Conferencier zu spielen. Das ist auch eine schöne Tanzrolle. Ja, also
1: quer durch den Gemüsegarten.
2: Ja.
1: Dann nochmal Gratulation zur gelungenen Premiere. Nein. Jetzt viel Spaß beim Feiern und natürlich viel Erfolg weiterhin hier am Haus mit den vielen Rollen. Viel Spaß.
2: Vielen Dank.
3: Quiz begeistert Gäste. Riskier dein Bier, trifft Bauhaus.
4: Ein ganz neues Quizformat kommt bald in die Bauhausstadt. Am 5. Mai um 19 Uhr dreht sich im Bauhausmuseum Dessau alles um Bier. Allerdings nicht um gewöhnliches Bier. Zu Ehren des Bauhaussommers, der in diesem Jahr vom Kulturamt mitgestaltet wird, hat man sich etwas ganz Besonderes einfallen lassen.
5: Auf dem Weg zu diesen Veranstaltungen sind wir natürlich verschiedene Optionen durchgegangen und haben auch geschaut, was wir an neuen, vor allem interessanten und witzigen Formaten ausprobieren könnten. Und im Zusammenhang mit dem Bauhausbier, was es in diesem Jahr ja zum Jubiläum zu erwerben gibt, und verschiedener Kontakte, sind wir dann auf die Idee gestoßen, das Ganze in einem Quizformat zu packen. Und haben da auf ein bewährtes Format aus Leipzig zurückgegriffen und werden dann am 5. Mai im Bauhausmuseum erstmals Riskier dein Bier zur Aufführung bringen.
4: Mit dabei ist auch Quizmaster Tim Tölke aus der Originalshow Riskier dein Bier aus Leipzig. Er wird das Publikum und die Teams durch den Abend führen. Doch er bleibt nicht der einzige prominente Gast.
5: Bonbon an der Geschichte und Besonderheit ist vielleicht, wir werden als Fragestellerin, als Fragengeberin an dem Abend im Rahmen dieses Table Quiz Annegret Schenkel dabei haben. Vielen, die sich sicher mit dem Thema Quiz beschäftigen, bekannt aus Gefragte Jagd. Dort ist sie eine der drei Top-Jägerinnen und ich glaube, diese Kombination Bauhausmuseum, Bauhausjubiläum, Jubiläumsbier, Quiz ist, denke ich, ein schöner, entspannter Einstieg, um dieses Jahr in den Bauhaussommer 2026 hineinzukommen.
4: Dieses Live-Quiz-Format gehört zu den erfolgreichsten in Deutschland und ist auch in Dessau durchaus bekannt. In der Bauhaus-Quiz-Variante dreht sich alles um Bauhaus, Architektur, Design, Geschichte und Allgemeinwissen. Für die Dessauer dürfte das Quizzen also kein Problem sein.
5: Gequizt wird nicht nur in anderen Teilen Deutschlands, sondern wir haben auch verschiedene Quizformate in Dessau. Und wie gesagt, den Brückenschlag zum Bauhausmuseum, den brachte uns dann das Bauhausbier, was in Dessau jetzt in diesem Jahr das Jubiläum auch begleiten wird. Und aus dieser Idee heraus ist dann dieses Format entstanden. Und wir freuen uns auf einen Table-Quiz-Abend im Bauhausmuseum am 5. Mai.
4: Man darf sich also auf einen unterhaltsamen Abend freuen und auf ein Format, das ganz auf gemeinsamen Mitmachen ausgerichtet ist.
5: Es ist ein Format, was ausgelegt ist auf, ich denke mal, auf 110 bis 130 Personen. Wir gehen davon aus, dass sich bis 15 Quiz-Teams für dieses Table-Quiz anmelden können. Anmelden heißt in einer Spielstärke von 2 bis vielleicht maximal 8 Personen. Am Ende aber ganz unkompliziert wollen wir dort die Option geben, sich daran zu beteiligen, daran teilzuhaben.
4: Wer nicht selbst im Team antreten möchte, kann den Abend auch entspannt als Zuschauer genießen. Der Eintritt ist frei. Einlass ist ab 18.30 Uhr. Für alle, die selbst miträtseln wollen, ist eine Anmeldung für den 5. Mai um 19 Uhr ganz unkompliziert per E-Mail unter olaf.bülow@dessau-roßlau.de möglich.
6: Kinder singen für Minister. Schulbesuch von Rainer Haseloff und Jan Riedel.
7: Wir sind Kinder einer Welt und kommen, wie es uns gefällt.
8: Ein Ständchen für Sachsen-Anhalts Bildungsminister. Den Ministerpräsidenten AD und verschiedene Abgeordnete des Landtags und des Magdeburger Stadtrats. Schön zu sehen, die bunte Mischung bei diesen Kindern der 3. und 4. Klasse. Sicher nicht nur hier in der Grundschule am Vogelsang, sondern auch an den vielen anderen Grundschulen in unserem Bundesland. Doch genau das steht zur Disposition, wenn es der AfD gelingen sollte, in Regierungsverantwortung zu kommen. Denn ginge es nach der AfD, ist die Lösung für alle unsere Probleme Ausländer raus und Deutsch sein auf staatliche Anweisung. Auch in der Bildungspolitik. Und genau davor haben sicher nicht nur die Lehrer an dieser Schule große Sorgen. Hier den CDU-Politikern vorgetragen, die diese Sorgen nachvollziehen können, denn das sogenannte Regierungsprogramm der AfD widerspricht in weiten Teilen dem Bildungsgesetz von Sachsen-Anhalt, das sich an den freiheitlich-demokratischen Grundsätzen der Landesverfassung orientiert.
9: Ich glaube, das muss allen Akteuren auch an den Schulen in unserem Land klar sein. Das ist, ich sage immer dazu, ein Kulturbruch, der bevorsteht. Dieses Regierungsprogramm, was ja nun auch verabschiedet wurde vom Parteitag der AfD, das ist am Ende menschenverachtend, das ist rassistisch, das ist völkisch durchwoben. Und das würde natürlich für unsere Schulen bedeuten, dass all diese Dinge, die wir eigentlich in einer aufgeklärten, toleranten Gesellschaft auch unseren Kindern mitgeben wollen, also Toleranz, füreinander da zu sein, einander zu achten, sich demokratisch zu engagieren. All diese Dinge werden zur Disposition gestellt. Und da gibt es sehr viele, sehr, sehr viele Lehrkräfte in unserem Bundesland, die das nicht wollen und die jetzt auch langsam aufstehen und sagen, also nicht mit unseren Schulen, nicht mit unseren Schülern.
8: Von der AfD als bloße Verwalter für Schüler diffamiert, war es den Lehrkräften wichtig zu zeigen, welchen Rahmen sie in ihrer Schule der Bildungsarbeit geben, über den eigentlichen Lehrplan hinaus. Leseförderung, Kinderfasching, Klassenfahrten oder die patenschaftlichen Beziehungen zum benachbarten Zoo, um nur mal ein paar Maßnahmen zu benennen, die über das vom Lehrplan geforderte Maß hinausgehen. Dazu das frisch renovierte Schulgebäude mit Fachkabinetten und sogar einer kleinen Turnhalle.
9: Ich bin mir nicht sicher, ob alle Eltern das Regierungsprogramm gelesen haben, so wie ganz viele keine Wahl oder Regierungsprogramme lesen. Aber ich glaube, das muss schon klar gemacht werden. Das ist auch unser Auftrag. Also das ist auch keine Parteipolitik, sondern das ist Auftrag von Schule gemäß § 1 des Schulgesetzes, die Kinder zu Menschen zu erziehen, die in der freiheitlich-demokratischen Grundordnung sich sicher bewegen, die tolerant sind, die auch die Vielfalt der Gesellschaft akzeptieren, die nicht unterdrücken, die nicht aussortieren etc. Und deswegen ist das jetzt nicht zwingend ein parteipolitisches Thema und das müssen auch die Eltern verstehen, sondern das sind die Lehrer auch qua ihres Amtseides als Beamte oder Angestellte des Landes auch dazu angehalten, natürlich diese freiheitlich-demokratische Grundordnung zu verteidigen. Das ist ganz normal. Ja, und ich glaube, das kommt jetzt in das Bewusstsein der Schulen, auch der Kollegien immer mehr rein. Wir haben da auch eine Verantwortung und da wollen wir die Schulen unterstützen.
8: Diese Sorgen und Nöte der Lehrkräfte nehmen die Politiker mit in den kommenden Wahlkampf. Sie nehmen aber auch mit, dass eine engagierte Lehrerschaft jeden Tag aufs Neue dabei ist, die liberalen Grundsätze unserer Gesellschaft zu verteidigen.

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0: Der Sonntagvormittag wird bei 7 bis 16 Grad überwiegend sonnig. Die Temperaturen steigen später ein wenig an, die Wolken vermehren sich, doch es bleibt trocken. Bei einem wolkigen Himmel am Abend bleibt das Wetter unverändert, anders wird es nachts, dann treten leichte Regenschauer auf bei Tiefstwerten von 10 Grad. Auch der Montag wird verregnet und etwas windig sein bei 10 Grad.
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0: Fahrtwind für Hoffnung. Spendenaktion für ein Kinderhospiz. Die Saalkreis-Dinos, ein Fanclub aus dem Saalekreis in der Nähe von Halle, sind wieder unterwegs. Im letzten Jahr war das Wetter schön, aber die Saison lief nicht so gut. Dieses Mal ist der Klassenerhalt gesichert, dafür ist das Wetter schlecht. Auf ihrer jährlichen Tour zum letzten Heimspiel des Lieblingsvereins geht es durch Halberstadt. Ein Grund, sich auch einmal den Dom näher anzuschauen. Die Tour dient dabei einem guten Zweck, denn mit ihrer Aktion wollen sie Spenden sammeln für ein Kinderhospiz.
1: Wir sammeln wieder Spenden für das ambulante Kinder- und Jugendhospiz in Halle und wollen durch unsere Fahrradtour halt auch auf die Kinderhospizarbeit, die unserer Meinung nach ein bisschen außerhalb des öffentlichen Interesses steht, aufmerksam machen und halt die Leute mal drauf aufmerksam machen. Da gibt es auch noch solche Leute.
0: Fans sind Mario Kerzel und Henrik Hahn schon seit ihrer Kindheit. Zum 5. Mal sind sie mit dieser Aktion jetzt auf dem Weg nach Hamburg, um ihren Lieblingsverein zu unterstützen.
2: Das hat was, glaube ich, mit der Kindheit zu tun. Wenn man als Kind irgendwann diese Raute ins Gesicht gedrückt bekommt, dann lebt man die und der HSV macht es möglich, im Verein sich auch selber mit einzubringen und das prägt dann irgendwann und dann bleibt man einfach dabei.
1: Als Kind hat sich jeder von unseren Freunden einen Verein ausgesucht, der musste ja am besten sein und bei mir war es halt der HSV. Warum? Keine Ahnung, ist halt so.
0: In den letzten Jahren konnten sie schon 21.500 Euro sammeln und hoffen auch dieses Jahr wieder auf viel Unterstützung. Zum 5. Mal läuft die Spendenaktion Fahrtwind für Hoffnung, jeder Kilometer für Kinderherzen bereits. Für alle, die sich auch gerne beteiligen möchten, gibt es folgende Infos.
1: Also Spenden, denke ich mal, werden wir bis kurz nach unserer Tour, bis Ende Mai, werden wir das offen lassen. Spenden funktioniert über ein PayPal-Konto unter dem Namen saalkreisdinos@t-online.de. Auf unserer Seite saalkreisdinos.de sind die Informationen, wer das über das Kinderhospiz direkt machen möchte, der kann das da auch abrufen. Also das ist eigentlich problemlos möglich.
0: Der erste Tag Ihrer Reise in den Norden Deutschlands geht jetzt noch ein Stückchen weiter in Richtung Hü. Am Sonntag werden sie in Hamburg ankommen und insgesamt 4 Tage mit dem Fahrrad unterwegs gewesen sein.

0: ein großes Fest. Luthers Einschulung.
1: Mit dem Osterfest beginnt die Saison der Feste in den Dörfern und Städten. Eines der ersten großen Feste ist dabei seit einigen Jahren Luthers Einschulung in Mansfeld. Unter den Bühnendarbietungen war 2026 auch die Newcomer-Band Horizon aus Aschersleben.

Da das Wetter bis dahin gut passte, waren das Mittagessen vom Grill bei launiger Musik und auch ein kleines Bierchen oder Softgetränk nach den Wintermonaten vielen Gästen willkommen. Das konnte für den noch Hungrigen dann sozusagen nahtlos in ein gemütliches Kaffeekränzchen mit selbstgebackenen Kuchen übergehen. Wenn da nur die Auswahl nicht so groß wäre. Doch bekanntermaßen hat man ja die berühmte Qual der Wahl. Weitere Programmpunkte auf der Bühne waren die Wippertal-Dancer, die am Ende des Auftrittes alle Kinder, aber auch die größeren Gäste animierten, sehr deutlich zu zeigen, wie die Laune ist.

0: Wer von den Besuchern jedoch nur an der Bühne blieb, der verpasste den größten Teil des Festangebotes. Viele Stände machten den Weg vom Parkplatz am Lutherplatz in Richtung Museum Luthers Elternhaus zu einem angenehmen Bummel. Gestartet am Glücksradstand der Stadtwerke Hettstedt, vorbei an hochprozentigen Genüssen der Hexenwahnliköre mit kleinem Gruselfaktor, ging es zu Ständen mit Manufakturwaren, wo so mancher unter Umständen ein zweites Schnäpschen probierte. Aber es war ja nur Eierlikör. Und wir wissen doch, das Leben muss ja weitergehen. Das Mansfelder Original Lutherlinchen bastelt mit den Kindern Osterhasen. Nein, halt, Ostern ist ja vorbei. Dann eben Pfingsthasen. Auf der Pause während der etwa 300 Meter langen Wegstrecke kam ein Eis gerade recht. Eine Attraktion war die lange Murmelbahn, die Kinder und zwangsläufig auch deren Eltern animierte, mehrfach bergauf und bergab zu laufen, um den Weg der großen Murmeln zu verfolgen. Das war aber sozusagen nur das Warm-up, denn die eigentliche Murmel-Olympiade fand ja im Museum selbst statt. Und dies zum wiederholten Mal.
1: Der Zuspruch ist sehr groß, wunderbar. Wir haben 3 Wettbewerbe, Einzel-, Team- und Vereinsmeisterschaften. Und wir sind sehr überrascht. Also aktuell sind es 16 Vereine, die mit dran teilgenommen haben, von der Feuerwehr, ASB, aber auch die Stadt oder ein Chor, Klangfarben aus Hettstedt, auch dabei. Also super Zuspruch.
2: Und am Ende wartet was auf die Gewinner?
1: Also bei den Einzelwettbewerben steht an erster Stelle eine 10er-Karte für das Freibad Großurner. Ja. Noch ein großes Buch von uns, von den Luthermuseen gibt es dazu. Es gibt einen Gutschein auch für eine Veranstaltung in der kulturellen Bildung und auch ein Bastelset, um sich eigene Murmeln herzustellen. Die Vereine gibt es den Wanderpokal. Der ist für ein Jahr Ruhm und Ehre.
2: Wie ist die Idee damals entstanden?
1: Genau, also wir haben ja diese archäologischen Funde, die Anfang der 2000er Jahre im Elternhaus gemacht wurden. Unter anderem gab es eben auch diese Murmeln und verschiedene Spielzeuge. Und da saßen wir halt dabei, tatsächlich mit Andreas Koch, dem Bürgermeister, und haben ein bisschen überlegt, was kann man damit machen. Und 2018 ist die Idee entstanden zur Murmel-Olympiade. Das erste Mal umgesetzt dann 2019 und haben jetzt aktuell eben die 6. Murmel-Olympiade.
0: Zum Glück konnte ein kurzer Regenschauer die Besucher nicht vergraulen. Und als Meisterstück der Improvisation wurde der Auftritt der Grundschule Mansfeld einfach auf die Treppe im Museum verlegt.

0: Als wir uns dann auf den Rückweg machen, können wir noch, extra für unsere Kamera gespielt, eine Impression des Auftrittes der Musikschule Fröhlich mitnehmen. Außerdem zeigte der Feuerwehrnachwuchs der Stadt, wie fit man bereits in den Aufgaben der erwachsenen Feuerwehrleute ist. So war Luthers Einschulung ein überaus gelungenes Fest für die Mansfelder und ihre Gäste.
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0: Der Sonntagvormittag wird bei 7 bis 16 Grad überwiegend sonnig. Die Temperaturen steigen später ein wenig an, die Wolken vermehren sich, doch es bleibt trocken. Bei einem wolkigen Himmel am Abend bleibt das Wetter unverändert, anders wird es nachts, dann treten leichte Regenschauer auf bei Tiefstwerten von 10 Grad. Auch der Montag wird verregnet und etwas windig sein bei 10 Grad.
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2: Biker zeigen Herz für Kinder. Neue Spendenprojekte vorgestellt.
3: Der Verein Biker zeigen Herz für Kinder ist in der Region eine feste Größe, wenn es darum geht, gemeinnützige Projekte mit Spenden zu unterstützen. Seit 2016 sammeln die Biker Geld, um Kindern zu helfen und ihr Leben ein bisschen freundlicher und schöner zu gestalten. In den vergangenen 10 Jahren sind dabei insgesamt 325.000 Euro zusammengekommen, mit denen man unter

0: reparieren kann, wo man auch mal ein Vogelhäuschen zusammenzimmern kann, damit die Leute mal wieder lernen, mit ihren Händen was zu machen. Das zweite wäre die Grundschule in Mainsdorf. Da ist es so, dass die einen großen Pausenhof haben, der leider keinen Schatten mehr spendet, weil Bäume weg sind. Die mussten abgeholzt werden. Ja, die Bäume waren halt faul und schlecht. So. Und nun haben die da keinen Schatten mehr und wir bauen dann eben Raufen hin. Raufen mit Bänke, wo die Kinder sich drunter aufhalten können, wo sie Hausaufgaben machen können und wo auch Schatten gespendet wird. Und das letzte Projekt ist, das sind die Sonnköppe, Kita Sonnköppe, die benötigen unbedingt Schlafmatten zum Ausruhen der Kinder. Die Schlafmatten sind steinalt, zerfallen und ja, da wird eben einiges noch benötigt.
1: Um das Geld für die drei Vorhaben zu sammeln, findet unter anderem wieder das Benefizkonzert Under the Bridge statt. Am 2. Mai wird man unter der Brücke in der Askanischen Straße ab 19 Uhr die Bands Coverkill, Freispruch und Akustik Jam hören können. Seit vielen Jahren unterstützt die Sparkasse Dessau Biker zeigen Herz für Kinder. So unter anderem mit einem direkten Sponsoring für das Benefizkonzert.
2: Denn hier ist es ja so, dass eben es Kosten gibt, also eine Veranstaltung erstmal aufzubauen, um dann, wenn die Veranstaltung läuft, über die Eintrittsgelder natürlich dann dort einen Mehrwert zu erzielen. Und das Geld fließt natürlich zu 100% in den Spendentopf für die Projekte, die die Biker heute hier vorgestellt haben. Das Zweite ist, dass wir natürlich mit unserer Crowdfunding-Plattform 99 Funken hier eine Plattform bieten, wo man eine viel größere Reichweite noch erlangen kann. Denn ganz wichtig ist, es ist so und bleibt so, ist die Einwerbung von weiteren Sponsoren. Es ist ein selbstverständliches Thema, dass man sagt, also einmal Sponsor, immer Sponsor. Die Biker müssen, also auch ganz speziell die Biker, müssen jedes Jahr aufs Neue wieder losgehen und für ihre Projekte werben, was ihnen aufgrund ihrer Art und in ihres Engagements nicht schwerfällt. Aber die Crowdfunding-Plattform 99 Funken kann eben dafür sorgen, dass es noch viel mehr Leute erreicht und dass die Leute dann über diese Plattform kleine und große Spenden leisten können. Und wir als Sparkasse haben natürlich in dieser Crowdfunding-Plattform für die Projekte, die hier in der Region entstehen oder entstehen sollen, haben wir noch einen extra Spendentopf, wo wir eben bis zu 1.000 Euro je Projekt dann nochmal verdoppeln. Und natürlich sind wir auch so einfach hilfestellend dabei. Also unsere Devise ist ja im Spendensponsoring grundsätzlich, dass wir nicht nur Geldgeber sein wollen, sondern wir sind ja hier vor Ort und regional verwurzelt. Und ich glaube, man merkt das auch in den Gesprächen. Wir sind einfach mittendrin und wollen dabei sein. Ja, wir machen mit und wir sind eben auch mit unserer Belegschaft dann vor Ort. Das heißt, ich gehe auch zum Benefizkonzert, weil ich dort meinen Eintritt zahlen möchte, das Benefizkonzert erleben und dabei auch was Gutes tun wollen.
1: Mit vielen weiteren starken Partnern an der Seite werden die Biker mit großem Herz für Kinder auch in diesem Jahr wieder versuchen, so viel Geld wie möglich für die drei gemeinnützigen Projekte einzusammeln. Nach dem Konzert Under the Bridge am 2. Mai wird dann noch am 13. September die große Benefizausfahrt mit Start auf der Dessauer Landebahn stattfinden.

0: Unser Land, unsere Vereine.
1: Der SV Grün-Weiß Wittenberg-Piesteritz ist mit seinen 900 Mitgliedern der größte Verein im Landkreis Wittenberg. Dabei bieten die über 20 Abteilungen ein einzigartig breites Angebot für jeden Sportbegeisterten. 1949 als BSG Chemie Piesteritz gegründet und seit 1990 unter dem jetzigen Namen laufend, steht der Verein schon seit Jahrzehnten für eine ausgezeichnete Atmosphäre beim Breiten- und Amateursport, für exzellente Jugendförderung und sogar professionelle Erfolge. Das größte Aushängeschild ist sicher die erste Handball-Männermannschaft, welche zu DDR-Zeiten sogar teilweise erstklassig in der Oberliga ihre Tore warf. Heute verweilt man zwar nur noch in der Sachsen-Anhalt-Liga, beim Punktspiel tut dies jedoch dem Zuschauerandrang in der Wittenberger Stadthalle keinen Abbruch. Zu den vielen Trainingsstätten gehört auch die Turnhalle an der Pappelbrücke im Wittenberger Ortsteil Piesteritz, wo zahlreiche Abteilungen ihr Zuhause haben. Darunter auch die Judoka, zu welchen auch Vereinsvorsitzender Olaf Rodewald gehört. Dieser leitet jedoch nicht nur die Vereinsgeschicke, sondern ist auch selbst im Profisport aktiv. Im vergangenen Jahr konnte der

0: erfahrene Schwarzgürtel in Polen sein langjähriges Ziel verwirklichen und den Weltmeistertitel mit nach Hause nehmen. Hier in Piesteritz ist er außerdem einer der ehrenamtlich wirkenden Trainer, die die Judo-Schüler in der fernöstlichen Kampfsportart anlernen. Wie setzt Rodewald die Prioritäten zwischen Judo und seiner Tätigkeit an der Vereinsspitze?
1: Also Judo ist für mich das A und O, und dass ich jetzt Vorsitzender vom Verein bin, das ist noch ein bisschen mehr dann im Endeffekt, aber auch wesentlich mehr Arbeit. Also in Stellenwert ist das natürlich dann höher, weil es auch wesentlich mehr, es geht um wesentlich mehr Personen.
0: Der Andrang auf die Judo-Gruppe ist gerade bei den Jüngsten groß. Die Mitgliederzahl liegt insgesamt bei etwa 60, während allein bei den 3- bis 5-Jährigen bis zu 20 Kinder Mathe- und Judo-Anzug für sich entdeckt haben. Mitmachen dürfen auch Menschen mit verschiedenen Beeinträchtigungen aus dem Augustinusberg in Wittenberg, sowohl beim Training der Jugendlichen als auch als eigene Gruppe. Somit sorgen die Trainer, wie beispielsweise Dan und Landeseinzelmeister Mirko Schulz, dafür, dass Inklusion bei Grün-Weiß großgeschrieben wird und der Sportsgeist für alle Menschen gleichermaßen erfahrbar wird. Auch zum Trainerteam gehört die junge Alina Jasmin Kronau, die nun bereits schon in die Fußstapfen ihres ebenfalls als Trainer aktiven Vaters tritt. Gerne hilft sie mit, wenn es um das Training und die Betreuung der Allerkleinsten geht.
2: Ich habe schon ein sehr gutes Händchen für kleine Kinder, würde ich sagen. Und auch wenn mal jemand weint, was auch relativ oft vorkommt, sind ja noch relativ kleine Kinder, dann haben wir immer eigentlich Taschentücher parat liegen, trösten die Kinder.
0: So geht sie sichtlich in der Rolle auf, eine gute Trainingsatmosphäre für die Kinder zu schaffen. Nimmt sie jedoch auch selber an Wettkämpfen teil?
2: Nee, Wettkämpfe sind nicht so meins, aber was ich auf jeden Fall erreichen will, ist, dass ich später auch mal Trainerin werde. So wie mein Dad jetzt, weil er ist schon wirklich ein großes Vorbild für mich in der Hinsicht. Deswegen will ich später selber mal Kinder richtig trainieren.
0: Zu den Nutzern der kleinen Halle gehört auch die Abteilung Tanzen, welche vom Ehepaar Jürgen und Katrin Rodewald geleitet wird. Auch sie stehen exemplarisch für den Verein. Selbst hoch erfolgreich bei internationalen Paartanzturnieren und sogar Teilnehmer bei der WM, aber gleichzeitig auch im Ehrenamt aktiv, um die Freude an der rhythmischen Bewegung an Hobbytänzer weiterzugeben. Was macht das Tanzen im Verein zu einer solch positiven Erfahrung?
3: Verein fördert Gemeinschaft. Man kann bei uns zum Beispiel im Verein, wenn man Mitglied ist im Verein, kann man an alle Tanzkurse dran teilnehmen, also ob in Lady-Style, also nur für Ladies, oder Paartanz. Man kann Anfänger-Workshop, Fortgeschrittene-Workshop. Und einmal im Monat haben wir auch freies Tanzen, sage ich mal, wo man abends dann nochmal so ein bisschen das üben kann oder frei tanzen kann, was man vorher geübt hat. So.
0: Einen großen Teil der Trainerarbeit übernimmt dabei die Tochter der Rodewalds, Justine. Sie hat die Leidenschaft fürs Tanzen in die Wiege gelegt bekommen, kann aber selbst seit einiger Zeit nicht mehr aktiv das Tanzbein schwingen.
4: Na, ich mache das ja, seitdem ich 2 Jahre alt bin. Und dank Verletzungen durfte ich das leider selber nicht mehr ausüben. Und deshalb habe ich halt gedacht, dann gebe ich das Wissen, was ich so in meinen Jugendzeiten erhalten habe, an die anderen weiter. Und es ist mittlerweile so meine Leidenschaft, das weiterzugeben.
0: Unweit der Pappelbrücke, auch in Piesteritz, liegt die örtliche Schwimmhalle. Hier sind 14 Übungsleiter und weitere jugendliche Helfer dabei, ein Angebot für die verschiedensten Einstellungen zum Sport zu schaffen. Angefangen von der Ausbildung zum Seepferdchen, über eine Breitensportgruppe, bis hin zu ambitionierten Athleten, die bereits viele Achtungserfolge feiern konnten. So sind unter den Kindern und Jugendlichen 4 Landesmeister, während die Erwachsenen des Vereins zuletzt 4 Goldmedaillen bei den deutschen Meisterschaften erringen konnten. Solche Leistungen sind selbstverständlich nur mit einer ausgezeichneten Ausbildung möglich. Doch was braucht es eigentlich, um Übungsleiter zu werden?
5: Um Übungsleiter zu werden, sollte man natürlich ein bisschen eine Affinität zum Sport, insbesondere bei uns natürlich zum Schwimmen haben, und müsste sich dann einer Ausbildung unterziehen, das heißt einen Übungsleiterschein machen, den kann man im Bereich Breitensport oder im Bereich Schwimmen speziell als Fachlizenz absolvieren. Ja, das wäre eigentlich das, was wir so fordern würden als Übungsleiter.
0: Doch nicht nur die Lutherstadt selber ist Schauplatz von Sportsgeist und Vereinsleben. Im 25 Kilometer entfernten Bad Schmiedeberg soll es seit vergangenem Jahr eine neue Boulderhalle geben. Wer vor Ort sucht, findet an der Adresse jedoch nur ein Kirchgebäude mit bunten Glasfenstern. Doch genau hier sind Kletterfans richtig, denn eine weitere Abteilung des Vereins hat hier einen Ort für den Rennsport geschaffen. Vorher stand die Kirche leer, doch mit der Idee, Jugendlichen einen Ort für sinnstiftende Aktivität zu bieten, führte man das Gebäude kurzerhand einem anderen Zweck zu.
6: Wir haben zum einen Handwerker, die die professionellen Arbeiten erledigen, aber vieles geschieht auch mit Arbeitseinsätzen, wo wir uns dann halt nachmittags oder an Wochenenden treffen. So alles Sachen, die man selbst machen kann, versuchen wir in Eigenregie zu bewältigen.
0: Seine Freizeit für den Verein und die Gemeinschaft zu opfern, das ist keine Selbstverständlichkeit. Was motiviert die Kletterer, dies dennoch zu tun?
6: Also uns motiviert, glaube ich, dass wir alle halt gerne bouldern und aber auch das Gemeinschaftsgefühl und dass es halt ein cooles Projekt ist. Also es gibt halt kaum kleine Städte, die eine Boulderhalle besitzen und vor allem nicht auf dem Land. So, das ist, also in Bergregionen, in den Alpen ist es typisch so, aber hier auf dem flachen Land ist es eher eine Ausnahme und es ist ein faszinierendes Projekt, glaube ich. Und das hat halt einen gewissen Charme und Reiz auch.
0: Doch wie wirkt diese ungewöhnliche Umnutzung des Gebäudes auf die Bürger, die nicht selbst im Verein mitmachen?
6: Also die sind neugierig, das ist ganz spannend, also die gucken gerne mal rein, vor allem bei den Öffnungszeiten steht die Tür mal ein Spalt was offen, weil wir noch keine Klingel haben und dann gucken sie mal rein und dann zeigen wir ihnen das und erklären ihnen das und teilweise ist auch spannend, hatten wir auch schon Leute hier drinnen stehen, die das noch als Kirche genutzt hatten und ich finde das immer besonders faszinierend und die sind glaube ich so ein bisschen zwiegespalten, weil sie halt auf der einen Seite war das so ihr Ort und so und jetzt freuen sie sich glaube ich aber auch, dass es halt wieder belebt wurde und weiter genutzt wird. Ja.
0: Neben den vorgestellten Sportarten bietet SV Grün-Weiß noch vieles mehr, wodurch ein Blick auf das Angebot definitiv lohnt. Denn egal, ob man selber körperlich mitwirkt, junge Sportler und Sportlerinnen ausbildet oder einfach gerne etwas für die Gemeinschaft tut, der SV Grün-Weiß Wittenberg-Piesteritz ist in jedem Fall eine hervorragende Adresse.

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0: Der Sonntagvormittag wird bei 7 bis 16 Grad überwiegend sonnig. Die Temperaturen steigen später ein wenig an, die Wolken vermehren sich, doch es bleibt trocken. Bei einem wolkigen Himmel am Abend bleibt das Wetter unverändert, anders wird es nachts, dann treten leichte Regenschauer auf bei Tiefstwerten von 10 Grad. Auch der Montag wird verregnet und etwas windig sein bei 10 Grad.
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0: 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Die Olsenbande. Premiere im Theater.
1: Premiere im Theater Eisleben. Doch heute fangen wir mit dem Ende an. Sie sehen, der Vorhang ist zu, die letzten Überbleibsel der Vorstellung werden beseitigt und Sie werden staunen, Egon hat es wieder nicht geschafft. Jedenfalls insofern nicht, dass er wieder hinter schwedischen Gardinen sitzt. Aber das ist ja keine Neuigkeit. Dabei fing dieser Abend so wunderbar positiv für Egon an. Also, alles mal auf Anfang.
2: Mit sichtlicher Vorfreude waren die Premierengäste ins Theater gekommen, um zu erleben, wie Egon und seine Kumpane das nächste mächtig gewaltige Ding drehen. Dabei waren durchaus auch jüngere Zuschauer dabei, die eher weniger Erinnerungen an die 14 Filme mit dem Gauner-Trio haben dürften. Die Älteren aber kamen mit großer Erwartungshaltung und vorbereitet.
3: Das sieht so ein bisschen aus mit Hut und so wie Olsenbande. Was erwarten Sie denn vom heutigen Abend?
4: Spaß. Wir lieben die Olsenbande schon von Kindheit an. Ja.
3: Waren Sie denn schon 2018, als die Olsenbande schon mal auf der Bühne hier ihren Coup landete, da?
4: Ja. Genau.
3: Und was glauben Sie, ob es Egon heute schafft?
4: Mit Sicherheit. Mit Sicherheit, wie immer. Er hat ja einen Plan, was andere nicht haben.
5: Ja, selbst gemacht. Je, geht bis in die Nacht 2:30.
3: Extra für heute?
5: Extra für heute, genau.
3: Und jetzt müssen Sie aber auch so genau schimpfen, wie sie immer schimpft auf der Bühne. Kriegen Sie das hin?
5: Nein, ich glaube nicht.
2: Wie erwartet hatte Egon einen Plan, brach ins Theater Eisleben ein und scheiterte. Nach dem Knastaufenthalt kam er aber mit einem noch größeren Plan.
6: Morgen Mittag fährt ein schwer gepanzertes und bewachtes Fahrzeug durch Eisleben. Der Ladeaufsatz ist eine Spezialanfertigung der Firma Franz Jäger Berlin aus dem Jahre 1911 und bisher noch niemals geknackt worden.
2: Zu diesem Zeitpunkt hatte man als Zuschauer die erste Überraschung der Inszenierung bereits etwas wirken lassen können. Die gesamte Bühnenausstattung, einschließlich der Kostüme der Darsteller, erinnerten zwar schon an die Filmreihe, aber der Look im Stil des Film Noir, schwarz-weiß mit nur wenigen Farbakzenten, war ein gänzlich neuer Ansatz. Für die Darsteller bietet die Olsenbande wenig Möglichkeiten für eigene Kreativität. So erlebte man schauspielerisch tolle Leistungen, welche das Ensemble zu den Filmfiguren machte. Mimik, Gestik, der Gang und natürlich die Ausdrucksweise perfekt von der Leinwand auf die Bühne gebracht. Da bleibt kaum Spiel für eigene Ideen. Die Inszenierung selbst probierte sich schon in neuen Ansätzen. Neben der farblichen Ästhetik kamen Pyro- und Lichteffekte zum Einsatz und die Darsteller durften in den typischen Autos über die Bühne fahren. Sogar eine Autoverfolgung gab es, wobei dies dann eher in comichaften Klamauk abdriftete. Dessen ungeachtet hatten die Zuschauer ihren Spaß. Wie immer gehen die tollen Pläne Egons gründlich schief. Und wenn nicht, dann schaffte es Yvonne in ihrer Unbedarftheit, diesen Erfolg ganz nebenbei in einen Misserfolg zu verwandeln. Das erwartet man im Zuschauerraum und diese Erwartungen werden in Gänze erfüllt. Und dennoch kann nicht jeder Gag zünden, weil ihn der Olsenbanden-Filmfan bereits kennt und erwartet. Wer den 6. Film, der voraussichtlich letzte Streich der Olsenbande von 1974 und den 8. Film, Die Olsenbande sieht rot, von 1976 kennt, konnte sich die Story schon vorab selbst zusammenreimen. Hier hätten wir uns ein wenig mehr Kreativität vom Autor Lutz Hillmann gewünscht. Was dieser dann aber zu Papier gebracht hat, wird von den Mimen des Eisleber-Theater großartig umgesetzt. Eine der amüsantesten Szenen war für uns der Raub der Bedford-Diamanten. Mit dem Gefühl, dass uns Bennys gelbe Socken und Yvonnes quietschbunte Garderobe schon ein wenig gefehlt haben, erleben wir, dass am Ende, trotz aller Anstrengungen, Egon wieder im Knast steckt.
7: Egon!

0: Aber ach, das hatten wir ja schon und springen deshalb gleich in unsere kleinen Gespräche mit Zuschauern und mit Egon Olsen. Verzeihung, Christopher Wartig.
1: Egons Plan ist wieder nicht aufgegangen. Sind Sie da jetzt traurig?
2: Nein, dann gibt es ja noch eine Fortsetzung, dass der nächste Plan kommt.
1: Spaß beiseite. Wie hat Ihnen denn die Vorstellung gefallen?
2: Sehr gut.
1: Was war so für Sie das Beste? Was hat Ihnen weniger gefallen? Wie ist so der erste Eindruck nach den wenigen Minuten, die Premiere jetzt her ist?
2: Also ich denke, dass mit den wenigen Mitteln ganz viel umgesetzt wurde, so alleine mit den kleinen Autos und solche Geschichten, ne? Dass wirklich das Möglichste rausgeholt wurde. Und ja, also für das, was so aus dem Film ist, haben sie wirklich gut viel rausgeholt. Auf eine ganz andere Art und Weise durch dieses Schwarz-Weiß eben, ne? Weil ja sonst die Filme sehr bunt sind. Aber es hat mir gut gefallen.
1: Ich höre also aus Ihren Worten heraus, Sie sind Olsen-Bande-Kenner.
2: Ja, ein wenig.
1: Und wie sieht es hier drüben aus? Die Jugend kennt ja die Filme nicht so sehr.
3: Nee, also ich kenne die Filme tatsächlich gar nicht. Ich fand es aber trotzdem sehr amüsant, hat Spaß gemacht zum Zuschauen. Und zwar auch, finde ich, auch super umgesetzt alles.
1: Und heißt das jetzt, Sie werden mal in der Flimmerkiste kramen und die alten Olsen-Banden-Filme raussuchen?
3: Ja, könnte ich mir schon vorstellen, wenn ich da mal über einen Film stoße, dass ich mir den auch mal anschaue jetzt, ja.
1: Christopher, Quizfrage. Was war am 1. Oktober 2018?
4: Premiere Olsenband.
1: Ja, genau, richtig. Da hattest du vor unserer Kamera erzählt, dass du damals zum ersten Mal mit der Olsenband in Berührung gekommen bist. Das war für dich eine große Herausforderung. Nun, sozusagen Olsenbande 2.0. Was konntest du aus deiner damaligen Rolle übernehmen? Du bist ja ein alter Hase als Egon Olsen. Was war für dich die neue Herausforderung?
4: Die neue Herausforderung war das Bühnenbild, weil das war ganz anders als bei der letzten Olsenbande-Inszenierung. Da war es bunt und jetzt ist es quasi schwarz-weiß.
1: Ja. Wenn man so auf deine Rollen schaut, mit einem Augenzwinkern gefragt, du hast sozusagen vom kleinen Ganoven zum Bürgermeister, zu Mephisto, zum Dorfrichter und jetzt wird zum kleinen Ganoven gebracht. Das ist eine erstaunliche berufliche Entwicklung. Welche berufliche Rolle fehlt dir da noch?
4: Ja, Bundespräsident, oder? Nee, keine Ahnung, also gibt's noch einiges.
1: Ich habe gelesen, du hast da so eine Rolle, die würdest du wahnsinnig gern spielen, Stichwort Helmut Schmidt.
4: Ja, damals fand ich das richtig gut. Ich glaube aber, jetzt ist der Film schon gedreht worden und ja, weiß nicht, da muss ich wahrscheinlich noch ein bisschen warten, bis er wieder gefragt ist.
1: Letzte Frage noch an dich. Was von den Rollen oder welche von den Rollen macht dir zurzeit am meisten Spaß? Welche liegt dir persönlich am meisten? Gibt es da eine oder kann man das nicht so sehen?
4: Oh, es machen eigentlich alle recht viel Spaß, weil die unterschiedliche Facetten haben. Also Dorfrichter Adam ist total spannend, weil das ein richtiger Lümmel ist. Noch schlimmer eigentlich, sind Verbrecher. Und ja, Cabaret macht auch wahnsinnig viel Spaß, Conferencier zu spielen. Das ist auch eine schöne Tanzrolle. Ja, also
1: quer durch den Gemüsegarten.
4: Ja.
1: Dann nochmal Gratulation zur gelungenen Premiere. Nein. Jetzt viel Spaß beim Feiern und natürlich viel Erfolg weiterhin hier am Haus mit den vielen Rollen. Viel Spaß.
4: Vielen Dank.
5: Quiz begeistert Gäste. Riskier dein Bier, trifft Bauhaus.
6: Ein ganz neues Quizformat kommt bald in die Bauhausstadt. Am 5. Mai um 19 Uhr dreht sich im Bauhausmuseum Dessau alles um Bier. Allerdings nicht um gewöhnliches Bier. Zu Ehren des Bauhaussommers, der in diesem Jahr vom Kulturamt mitgestaltet wird, hat man sich etwas ganz Besonderes einfallen lassen.
7: Auf dem Weg zu diesen Veranstaltungen sind wir natürlich verschiedene

0: Optionen durchgegangen und haben auch geschaut, was wir an neuen, vor allem interessanten und witzigen Formaten ausprobieren könnten. Und im Zusammenhang mit dem Bauhausbier, was es in diesem Jahr ja zum Jubiläum zu erwerben gibt, und verschiedener Kontakte, sind wir dann auf die Idee gestoßen, das Ganze in einem Quizformat zu packen. Und haben da auf ein bewährtes Format aus Leipzig zurückgegriffen und werden dann am 5. Mai im Bauhausmuseum erstmals Riskier dein Bier zur Aufführung bringen.
1: Mit dabei ist auch Quizmaster Tim Tölke aus der Originalshow Riskier dein Bier aus Leipzig. Er wird das Publikum und die Teams durch den Abend führen. Doch er bleibt nicht der einzige prominente Gast.
0: Bonbon an der Geschichte und Besonderheit ist vielleicht, wir werden als Fragestellerin, als Fragengeberin an dem Abend im Rahmen dieses Table Quiz Annegret Schenkel dabei haben. Vielen, die sich sicher mit dem Thema Quiz beschäftigen, bekannt aus Gefragte Jagd. Dort ist sie eine der drei Top-Jägerinnen und ich glaube, diese Kombination Bauhausmuseum, Bauhausjubiläum, Jubiläumsbier, Quiz ist, denke ich, ein schöner, entspannter Einstieg, um dieses Jahr in den Bauhaussommer 2026 hineinzukommen.
1: Dieses Live-Quiz-Format gehört zu den erfolgreichsten in Deutschland und ist auch in Dessau durchaus bekannt. In der Bauhaus-Quiz-Variante dreht sich alles um Bauhaus, Architektur, Design, Geschichte und Allgemeinwissen. Für die Dessauer dürfte das Quizzen also kein Problem sein.
0: Gequizt wird nicht nur in anderen Teilen Deutschlands, sondern wir haben auch verschiedene Quizformate in Dessau. Und wie gesagt, den Brückenschlag zum Bauhausmuseum, den brachte uns dann das Bauhausbier, was in Dessau jetzt in diesem Jahr das Jubiläum auch begleiten wird. Und aus dieser Idee heraus ist dann dieses Format entstanden. Und wir freuen uns auf einen Table-Quiz-Abend im Bauhausmuseum am 5. Mai.
1: Man darf sich also auf einen unterhaltsamen Abend freuen und auf ein Format, das ganz auf gemeinsamen Mitmachen ausgerichtet ist.
0: Es ist ein Format, was ausgelegt ist auf, ich denke mal, auf 110 bis 130 Personen. Wir gehen davon aus, dass sich bis 15 Quiz-Teams für dieses Table-Quiz anmelden können. Anmelden heißt in einer Spielstärke von 2 bis vielleicht maximal 8 Personen. Am Ende aber ganz unkompliziert wollen wir dort die Option geben, sich daran zu beteiligen, daran teilzuhaben.
1: Wer nicht selbst im Team antreten möchte, kann den Abend auch entspannt als Zuschauer genießen. Der Eintritt ist frei. Einlass ist ab 18.30 Uhr. Für alle, die selbst miträtseln wollen, ist eine Anmeldung für den 5. Mai um 19 Uhr ganz unkompliziert per E-Mail unter olaf.bülow@dessau-roßlau.de möglich.
2: Kinder singen für Minister. Schulbesuch von Rainer Haseloff und Jan Riedel.
3: Wir sind Kinder einer Welt und kommen, wie es uns gefällt.
4: Ein Ständchen für Sachsen-Anhalts Bildungsminister. Den Ministerpräsidenten AD und verschiedene Abgeordnete des Landtags und des Magdeburger Stadtrats. Schön zu sehen, die bunte Mischung bei diesen Kindern der 3. und 4. Klasse. Sicher nicht nur hier in der Grundschule am Vogelsang, sondern auch an den vielen anderen Grundschulen in unserem Bundesland. Doch genau das steht zur Disposition, wenn es der AfD gelingen sollte, in Regierungsverantwortung zu kommen. Denn ginge es nach der AfD, ist die Lösung für alle unsere Probleme Ausländer raus und Deutsch sein auf staatliche Anweisung. Auch in der Bildungspolitik. Und genau davor haben sicher nicht nur die Lehrer an dieser Schule große Sorgen. Hier den CDU-Politikern vorgetragen, die diese Sorgen nachvollziehen können, denn das sogenannte Regierungsprogramm der AfD widerspricht in weiten Teilen dem Bildungsgesetz von Sachsen-Anhalt, das sich an den freiheitlich-demokratischen Grundsätzen der Landesverfassung orientiert.
5: Ich glaube, das muss allen Akteuren auch an den Schulen in unserem Land klar sein. Das ist, ich sage immer dazu, ein Kulturbruch, der bevorsteht. Dieses Regierungsprogramm, was ja nun auch verabschiedet wurde vom Parteitag der AfD, das ist am Ende menschenverachtend, das ist rassistisch, das ist völkisch durchwoben und das würde natürlich für unsere Schulen bedeuten, dass all diese Dinge, die wir eigentlich in einer aufgeklärten, toleranten Gesellschaft auch unseren Kindern mitgeben wollen, also Toleranz.

0: füreinander da zu sein, einander zu achten, sich demokratisch zu engagieren. All diese Dinge werden zur Disposition gestellt. Und da gibt es sehr viele, sehr, sehr viele Lehrkräfte in unserem Bundesland, die das nicht wollen und die jetzt auch langsam aufstehen und sagen, also nicht mit unseren Schulen, nicht mit unseren Schülern.
1: Von der AfD als bloße Verwalter für Schüler diffamiert, war es den Lehrkräften wichtig zu zeigen, welchen Rahmen sie in ihrer Schule der Bildungsarbeit geben, über den eigentlichen Lehrplan hinaus. Leseförderung, Kinderfasching, Klassenfahrten oder die patenschaftlichen Beziehungen zum benachbarten Zoo, um nur mal ein paar Maßnahmen zu benennen, die über das vom Lehrplan geforderte Maß hinausgehen. Dazu das frisch renovierte Schulgebäude mit Fachkabinetten und sogar einer kleinen Turnhalle.
0: Ich bin mir nicht sicher, ob alle Eltern das Regierungsprogramm gelesen haben, so wie ganz viele keine Wahl oder Regierungsprogramme lesen. Aber ich glaube, das muss schon klar gemacht werden. Das ist auch unser Auftrag. Also das ist auch keine Parteipolitik, sondern das ist der Auftrag von Schule gemäß Paragraph 1 des Schulgesetzes, die Kinder zu Menschen zu erziehen, die in der freiheitlich-demokratischen Grundordnung sich sicher bewegen, die tolerant sind, die auch die Vielfalt der Gesellschaft akzeptieren, die nicht unterdrücken, die nicht aussortieren etc. Und deswegen ist das jetzt nicht zwingend ein parteipolitisches Thema und das müssen auch die Eltern verstehen, sondern das sind die Lehrer auch qua ihres Amtseides als Beamte oder Angestellte des Landes auch dazu angehalten, natürlich diese freiheitlich-demokratische Grundordnung zu verteidigen. Das ist ganz normal. Ja, und ich glaube, das kommt jetzt in das Bewusstsein der Schulen, auch der Kollegien immer mehr rein. Wir haben da auch eine Verantwortung und da wollen wir die Schulen unterstützen.
1: Diese Sorgen und Nöte der Lehrkräfte nehmen die Politiker mit in den kommenden Wahlkampf. Sie nehmen aber auch mit, dass eine engagierte Lehrerschaft jeden Tag aufs Neue dabei ist, die liberalen Grundsätze unserer Gesellschaft zu verteidigen.

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0: Der Sonntagvormittag wird bei 7 bis 16 Grad überwiegend sonnig. Die Temperaturen steigen später ein wenig an, die Wolken vermehren sich, doch es bleibt trocken. Bei einem wolkigen Himmel am Abend bleibt das Wetter unverändert, anders wird es nachts, dann treten leichte Regenschauer auf bei Tiefstwerten von 10 Grad. Auch der Montag wird verregnet und etwas windig sein bei 10 Grad.
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0: Fahrtwind für Hoffnung. Spendenaktion für ein Kinderhospiz. Die Saalkreis-Dinos, ein Fanclub aus dem Saalekreis in der Nähe von Halle, sind wieder unterwegs. Im letzten Jahr war das Wetter schön, aber die Saison lief nicht so gut. Dieses Mal ist der Klassenerhalt gesichert, dafür ist das Wetter schlecht. Auf ihrer jährlichen Tour zum letzten Heimspiel des Lieblingsvereins geht es durch Halberstadt. Ein Grund, sich auch einmal den Dom näher anzuschauen. Die Tour dient dabei einem guten Zweck, denn mit ihrer Aktion wollen sie Spenden sammeln für ein Kinderhospiz.
1: Wir sammeln wieder Spenden für das ambulante Kinder- und Jugendhospiz in Halle und wollen durch unsere Fahrradtour halt auch auf die Kinderhospizarbeit, die unserer Meinung nach ein bisschen außerhalb des öffentlichen Interesses steht, aufmerksam machen und halt die Leute mal darauf aufmerksam machen. Da gibt es auch noch solche Leute.
0: Fans sind Mario Kerzel und Hendrik Hahn schon seit ihrer Kindheit. Zum 5. Mal sind sie mit dieser Aktion jetzt auf dem Weg nach Hamburg, um ihren Lieblingsverein zu unterstützen.
2: Das hat was, glaube ich, mit der Kindheit zu tun. Wenn man als Kind irgendwann diese Raute ins Gesicht gedrückt bekommt, dann lebt man die und der HSV macht es möglich, im Verein sich auch selber mit einzubringen und das prägt dann irgendwann und dann bleibt man einfach dabei.
1: Als Kind hat sich jeder von unseren Freunden einen Verein ausgesucht. Der musste ja am besten sein und bei mir war es halt der HSV. Warum? Keine Ahnung. Ist halt so.
0: In den letzten Jahren konnten sie schon 21.500 Euro sammeln und hoffen auch dieses Jahr wieder auf viel Unterstützung. Zum 5. Mal läuft die Spendenaktion Fahrtwind für Hoffnung, jeder Kilometer für Kinderherzen bereits. Für alle, die sich auch gerne beteiligen möchten, gibt es folgende Infos.
1: Also Spenden, denke ich mal, werden wir bis kurz nach unserer Tour, bis Ende Mai, werden wir das offen lassen. Spenden funktioniert über ein PayPal-Konto unter dem Namen saalkreisdinos@t-online.de. Auf unserer Seite saalkreisdinos.de sind die Informationen, wer das über das Kinderhospiz direkt machen möchte, der kann das da auch abrufen. Also das ist eigentlich problemlos möglich.
0: Der erste Tag Ihrer Reise in den Norden Deutschlands geht jetzt noch ein Stückchen weiter in Richtung Hü. Am Sonntag werden sie in Hamburg ankommen und insgesamt 4 Tage mit dem Fahrrad unterwegs gewesen sein.

0: ein großes Fest. Luthers Einschulung.
1: Mit dem Osterfest beginnt die Saison der Feste in den Dörfern und Städten. Eines der ersten großen Feste ist dabei seit einigen Jahren Luthers Einschulung in Mansfeld. Unter den Bühnendarbietungen war 2026 auch die Newcomer-Band Horizon aus Aschersleben.

Da das Wetter bis dahin gut passte, waren das Mittagessen vom Grill bei launiger Musik und auch ein kleines Bierchen oder Softgetränk nach den Wintermonaten vielen Gästen willkommen. Das konnte für den noch Hungrigen dann sozusagen nahtlos in ein gemütliches Kaffeekränzchen mit selbstgebackenen Kuchen übergehen. Wenn da nur die Auswahl nicht so groß wäre. Doch bekanntermaßen hat man ja die berühmte Qual der Wahl. Weitere Programmpunkte auf der Bühne waren die Wippertal-Dancer, die am Ende des Auftrittes alle Kinder, aber auch die größeren Gäste animierten, sehr deutlich zu zeigen, wie die Laune ist.

0: Wer von den Besuchern jedoch nur an der Bühne blieb, der verpasste den größten Teil des Festangebotes. Viele Stände machten den Weg vom Parkplatz am Lutherplatz in Richtung Museum Luthers Elternhaus zu einem angenehmen Bummel. Gestartet am Glücksradstand der Stadtwerke Hettstedt, vorbei an hochprozentigen Genüssen der Hexenwahnliköre mit kleinem Gruselfaktor, ging es zu Ständen mit Manufakturwaren, wo so mancher unter Umständen ein zweites Schnäpschen probierte. Aber es war ja nur Eierlikör. Und wir wissen doch, das Leben muss ja weitergehen. Das Mansfelder Original Lutherlinchen bastelt mit den Kindern Osterhasen. Nein, halt, Ostern ist ja vorbei. Dann eben Pfingsthasen. Auf der Pause während der etwa 300 Meter langen Wegstrecke kam ein Eis gerade recht. Eine Attraktion war die lange Murmelbahn, die Kinder und zwangsläufig auch deren Eltern animierte, mehrfach bergauf und bergab zu laufen, um den Weg der großen Murmeln zu verfolgen. Das war aber sozusagen nur das Warm-up, denn die eigentliche Murmel-Olympiade fand ja im Museum selbst statt. Und dies zum wiederholten Mal.
1: Der Zuspruch ist sehr groß, wunderbar. Wir haben drei Wettbewerbe, Einzel-, Team- und Vereinsmeisterschaften. Und wir sind sehr überrascht. Also aktuell sind es 16 Vereine, die mit dran teilgenommen haben, von der Feuerwehr, ASB, aber auch die Stadt oder ein Chor, Klangfarben aus Hettstedt, auch dabei. Also super Zuspruch.
2: Und am Ende wartet was auf die Gewinner?
1: Also bei den Einzelwettbewerben steht an erster Stelle eine Zehnerkarte für das Freibad Großurner. Ja. Auch ein großes Buch von uns, von den Luthermuseen gibt es dazu. Es gibt einen Gutschein auch für eine Veranstaltung in der kulturellen Bildung und auch ein Bastelset, um sich eigene Murmeln herzustellen. Die Vereine gibt es den Wanderpokal. Der ist für ein Jahr Ruhm und Ehre.
2: Wie ist die Idee damals entstanden?
1: Genau, also wir haben ja diese archäologischen Funde, die Anfang der 2000er Jahre im Elternhaus gemacht wurden. Unter anderem gab es eben auch diese Murmeln und verschiedene Spielzeuge. Und da saßen wir halt dabei, tatsächlich mit Andreas Koch, dem Bürgermeister, und haben ein bisschen überlegt, was kann man damit machen. Und 2018 ist die Idee entstanden zur Murmel-Olympiade. Das erste Mal umgesetzt dann 2019 und haben jetzt aktuell eben die sechste Murmel-Olympiade.
0: Zum Glück konnte ein kurzer Regenschauer die Besucher nicht vergraulen. Und als Meisterstück der Improvisation wurde der Auftritt der Grundschule Mansfeld einfach auf die Treppe im Museum verlegt.

0: Als wir uns dann auf den Rückweg machen, können wir noch, extra für unsere Kamera gespielt, eine Impression des Auftrittes der Musikschule Fröhlich mitnehmen. Außerdem zeigte der Feuerwehrnachwuchs der Stadt, wie fit man bereits in den Aufgaben der erwachsenen Feuerwehrleute ist. So war Luthers Einschulung ein überaus gelungenes Fest für die Mansfelder und ihre Gäste.
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0: Der Sonntagvormittag wird bei 7 bis 16 Grad überwiegend sonnig. Die Temperaturen steigen später ein wenig an, die Wolken vermehren sich, doch es bleibt trocken. Bei einem wolkigen Himmel am Abend bleibt das Wetter unverändert, anders wird es nachts, dann treten leichte Regenschauer auf bei Tiefstwerten von 10 Grad. Auch der Montag wird verregnet und etwas windig sein bei 10 Grad.
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2: Biker zeigen Herz für Kinder. Neue Spendenprojekte vorgestellt.
3: Der Verein Biker zeigen Herz für Kinder ist in der Region eine feste Größe, wenn es darum geht, gemeinnützige Projekte mit Spenden zu unterstützen. Seit 2016 sammeln die Biker Geld, um Kindern zu helfen und ihr Leben ein bisschen freundlicher und schöner zu gestalten. In den vergangenen 10 Jahren sind dabei insgesamt 325.000 Euro zusammengekommen, mit denen man unterschiedlichste Vorhaben unterstützt hat. 2025 lag der Fokus auf dem Kinderheim Wolkenfrei. Eine Summe von über 23.000 Euro wurde für die Renovierung eines Fitnessraums in der Einrichtung gespendet. Für dieses Jahr haben sich die Biker nun ganze 3 Projekte ausgesucht, für welche sie Spenden sammeln wollen.
4: Also das erste Projekt ist das, was wir vergangenes Jahr schon angefangen haben, und zwar ist das Kinderheim Wolkenfrei. Da haben wir bis jetzt einen Fitnessraum

0: zum Ausruhen der Kinder. Die Schlafmatten sind steinalt, zerfallen und. Und ja, da wird eben einiges noch benötigt.
1: Um das Geld für die drei Vorhaben zu sammeln, findet unter anderem wieder das Benefizkonzert Under the Bridge statt. Am 2. Mai wird man unter der Brücke in der Askanischen Straße ab 19 Uhr die Bands Coverkill, Freispruch und Akustik Jam hören können. Seit vielen Jahren unterstützt die Sparkasse Dessau Biker zeigen Herz für Kinder. So unter anderem mit einem direkten Sponsoring für das Benefizkonzert.
2: Denn hier ist es ja so, dass eben es Kosten gibt, die also zur Veranstaltung erstmal aufzubauen, um dann, wenn die Veranstaltung läuft, über die Eintrittsgelder natürlich dann dort einen Mehrwert zu erzielen. Und das Geld fließt natürlich zu 100% in den Spendentopf für die Projekte, die Biker heute hier vorgestellt haben. Das Zweite ist, dass wir natürlich mit unserer Crowdfunding-Plattform 99 Funken hier eine Plattform bieten, wo man eine viel größere Reichweite noch erlangen kann. Denn ganz wichtig ist, es ist so und bleibt so, ist die Einwerbung von weiteren Sponsoren. Es ist ein selbstverständliches Thema, dass man sagt, also einmal Sponsor, immer Sponsor. Die Biker müssen, also auch ganz speziell die Biker, müssen jedes Jahr aufs Neue wieder losgehen und für ihre Projekte werben, was ihnen aufgrund ihrer Art und in ihres Engagements nicht schwerfällt. Aber die Crowdfunding-Plattform 99 Funken kann eben dafür sorgen, dass es noch viel mehr Leute erreicht und dass die Leute dann über diese Plattform kleine und große Spenden leisten können. Und wir als Sparkasse haben natürlich in dieser Crowdfunding-Plattform für die Projekte, die hier in der Region entstehen oder entstehen sollen, haben wir noch einen extra Spendentopf, wo wir eben bis zu 1.000 Euro je Projekt dann nochmal verdoppeln. Und natürlich sind wir auch so einfach hilfestellend dabei. Also unsere Devise ist ja im Spendensponsoring grundsätzlich, dass wir nicht nur Geldgeber sein wollen, sondern wir sind ja hier vor Ort und regional verwurzelt. Und ich glaube, man merkt das auch in den Gesprächen. Wir sind einfach mittendrin und wollen dabei sein. Ja, wir machen mit und wir sind eben auch mit unserer Belegschaft dann vor Ort. Das heißt, ich gehe auch zum Benefizkonzert, weil ich dort meinen Eintritt zahlen möchte, das Benefizkonzert erleben und dabei auch was Gutes tun wollen.
1: Mit vielen weiteren starken Partnern an der Seite werden die Biker mit großem Herz für Kinder auch in diesem Jahr wieder versuchen, so viel Geld wie möglich für die drei gemeinnützigen Projekte einzusammeln. Nach dem Konzert Under the Bridge am 2. Mai wird dann noch am 13. September die große Benefizausfahrt mit Start auf der Dessauer Landebahn stattfinden.

0: Unser Land, unsere Vereine.
1: Der SV Grün-Weiß Wittenberg-Piesteritz ist mit seinen 900 Mitgliedern der größte Verein im Landkreis Wittenberg. Dabei bieten die über 20 Abteilungen ein einzigartig breites Angebot für jeden Sportbegeisterten. 1949 als BSG Chemie Piesteritz gegründet und seit 1990 unter dem jetzigen Namen laufend, steht der Verein schon seit Jahrzehnten für eine ausgezeichnete Atmosphäre beim Breiten- und Amateursport, für exzellente Jugendförderung und sogar professionelle Erfolge. Das größte Aushängeschild ist sicher die erste Handball-Männermannschaft, welche zu DDR-Zeiten sogar teilweise erstklassig in der Oberliga ihre Tore warf. Heute verweilt man zwar nur noch in der Sachsen-Anhalt-Liga, beim Punktspiel tut dies jedoch dem Zuschauerandrang in der Wittenberger Stadthalle keinen Abbruch. Zu den vielen Trainingsstätten gehört auch die Turnhalle an der Pappelbrücke im Wittenberger Ortsteil Piesteritz, wo zahlreiche Abteilungen ihr Zuhause haben. Darunter auch die Judoka, zu welchen auch Vereinsvorsitzender Olaf Rodewald gehört. Dieser leitet jedoch nicht nur die Vereinsgeschicke, sondern ist auch selbst im Profisport aktiv. Im vergangenen Jahr konnte der erfahrene Schwarzgürtel in Polen sein langjähriges Ziel verwirklichen und den Weltmeistertitel mit nach Hause nehmen. Hier in Piesteritz ist er außerdem einer der ehrenamtlich wirkenden Trainer, die Judo-Schüler in der fernöstlichen Kampfsportart anlernen. Wie setzt Rodewald die Prioritäten zwischen Judo und seiner Tätigkeit an der Vereinsspitze?
2: Also Judo ist für mich das A und O, und dass ich jetzt Vorsitzender vom Verein bin, das ist noch ein bisschen mehr dann im Endeffekt, aber auch wesentlich mehr Arbeit. Also in Stellenwert ist das natürlich dann höher, weil es auch wesentlich mehr, es geht um wesentlich mehr Personen.
1: Der Andrang auf die Judo-Gruppe ist gerade bei den Jüngsten groß. Die Mitgliederzahl liegt insgesamt

0: insgesamt bei etwa 60, während allein bei den 3- bis 5-Jährigen bis zu 20 Kinder Mathe und Judoanzug für sich entdeckt haben. Mitmachen dürfen auch Menschen mit verschiedenen Beeinträchtigungen aus dem Augustinusberg in Wittenberg, sowohl beim Training der Jugendlichen als auch als eigene Gruppe. Somit sorgen die Trainer, wie beispielsweise Dan und Landeseinzelmeister Mirko Schulz, dafür, dass Inklusion bei Grün-Weiß großgeschrieben wird und der Sportsgeist für alle Menschen gleichermaßen erfahrbar wird. Auch zum Trainerteam gehört die junge Alina Jasmin Kronau, die nun bereits schon in die Fußstapfen ihres ebenfalls als Trainer aktiven Vaters tritt. Gerne hilft sie mit, wenn es um das Training und die Betreuung der Allerkleinsten geht.
1: Ich habe schon ein sehr gutes Händchen für kleine Kinder, würde ich sagen. Und auch wenn mal jemand weint, was auch relativ oft vorkommt, sind ja noch relativ kleine Kinder, dann haben wir immer eigentlich Taschentücher parat liegen, trösten die Kinder.
0: So geht sie sichtlich in der Rolle auf, eine gute Trainingsatmosphäre für die Kinder zu schaffen. Nimmt sie jedoch auch selber an Wettkämpfen teil?
1: Nee, Wettkämpfe sind nicht so meins, aber was ich auf jeden Fall erreichen will, ist, dass ich später auch mal Trainerin werde. So wie mein Dad jetzt, weil er ist schon wirklich ein großes Vorbild für mich in der Hinsicht. Deswegen will ich später selber mal Kinder richtig trainieren.
0: Zu den Nutzern der kleinen Halle gehört auch die Abteilung Tanzen, welche vom Ehepaar Jürgen und Katrin Rodewald geleitet wird. Auch sie stehen exemplarisch für den Verein. Selbst hoch erfolgreich bei internationalen Paartanzturnieren und sogar Teilnehmer bei der WM, aber gleichzeitig auch im Ehrenamt aktiv, um die Freude an der rhythmischen Bewegung an Hobbytänzer weiterzugeben. Was macht das Tanzen im Verein zu einer solch positiven Erfahrung?
2: Verein fördert Gemeinschaft. Man kann bei uns zum Beispiel im Verein, wenn man Mitglied ist im Verein, kann man an alle Tanzkurse dran teilnehmen, also ob in Lady-Style, also nur für Ladies oder Paartanz. Man kann Anfänger-Workshop, fortgeschrittene Workshop und einmal im Monat haben wir auch freies Tanzen, sage ich mal, wo man abends dann nochmal so ein bisschen das üben kann oder frei tanzen kann, was man vorher geübt hat. So.
0: Einen großen Teil der Trainerarbeit übernimmt dabei die Tochter der Rodewalds, Justine. Sie hat die Leidenschaft fürs Tanzen in die Wiege gelegt bekommen, kann aber selbst seit einiger Zeit nicht mehr aktiv das Tanzbein schwingen.
3: Na, ich mache das ja seitdem ich 2 Jahre alt bin und dank Verletzungen durfte ich das leider selber nicht mehr ausüben und deshalb habe ich halt gedacht, dann gebe ich das Wissen, was ich so in meinen Jugendzeiten erhalten habe, an die anderen weiter. Und es ist mittlerweile so meine Leidenschaft, das weiterzugeben.
0: Unweit der Pabbelbrücke, auch in Pisteritz, liegt die örtliche Schwimmhalle. Hier sind 14 Übungsleiter und weitere jugendliche Helfer dabei, ein Angebot für die verschiedensten Einstellungen zum Sport zu schaffen. Angefangen von der Ausbildung zum Seepferdchen, über eine Breitensportgruppe, bis hin zu ambitionierten Athleten, die bereits viele Achtungserfolge feiern konnten. So sind unter den Kindern und Jugendlichen 4 Landesmeister, während die Erwachsenen des Vereins zuletzt 4 Goldmedaillen bei den deutschen Meisterschaften erringen konnten. Solche Leistungen sind selbstverständlich nur mit einer ausgezeichneten Ausbildung möglich. Doch was braucht es eigentlich, um Übungsleiter zu werden?
4: Um Übungsleiter zu werden, sollte man natürlich ein bisschen eine Affinität zum Sport, insbesondere bei uns natürlich zum Schwimmen haben, und müsste sich dann einer Ausbildung unterziehen, das heißt einen Übungsleiterschein machen, den kann man im Bereich Breitensport oder im Bereich Schwimmen speziell als Fachlizenz absolvieren. Ja, das wäre eigentlich das, was wir so fordern würden als Übungsleiter.
0: Doch nicht nur die Lutherstadt selber ist Schauplatz von Sportsgeist und Vereinsleben. Im 25 Kilometer entfernten Bad Schmiedeberg soll es seit vergangenem Jahr eine neue Boulderhalle geben. Wer vor Ort sucht, findet an der Adresse jedoch nur ein Kirchgebäude mit bunten Glasfenstern. Doch genau hier sind Kletterfans richtig, denn eine weitere Abteilung des Vereins hat hier einen Ort für den Trendsport geschaffen. Vorher stand die Kirche leer, doch mit der Idee, Jugendlichen einen Ort für sinnstiftende Aktivität zu bieten, führte man das Gebäude kurzerhand einem anderen Zweck zu.
5: Also wir haben zum einen Handwerker, die professionellen Arbeiten erledigen, aber vieles geschieht auch mit Arbeitseinsätzen, wo wir uns dann halt nachmittags oder an Wochenenden treffen. So alles Sachen, die man selbst machen kann, versuchen wir in Eigenregie zu bewältigen.
0: Seine Freizeit für den Verein und die Gemeinschaft zu opfern, das ist keine Selbstverständlichkeit. Was motiviert die Kletterer, dies dennoch zu tun?
5: Also uns motiviert, glaube ich, dass wir alle halt gerne bouldern und aber auch das Gemeinschaftsgefühl und dass es halt ein cooles Projekt ist. Also es gibt halt kaum kleinen Städte, die eine Boulderhalle besitzen und vor allem nicht auf dem Land. So, das ist, also in Bergregionen, in den Alpen ist es typisch so, aber hier auf dem flachen Land ist es eher eine Ausnahme und das ist ein faszinierendes Projekt, glaube ich, und das hat halt einen gewissen Charme und Reiz auch.
0: Doch wie wirkt diese ungewöhnliche Umnutzung des Gebäudes auf die Bürger, die nicht selbst im Verein mitmachen?
5: Also die sind neugierig, das ist ganz spannend, also die gucken gerne mal rein, vor allem bei den Öffnungszeiten steht die Tür mal ein Spalt fast offen, weil wir noch keine Klingel haben und dann gucken sie mal rein und dann zeigen wir ihnen das und erklären ihnen das und teilweise ist auch spannend, hatten wir auch schon Leute hier drinnen stehen, die das noch als Kirche genutzt hatten und ich finde das immer besonders faszinierend und die sind glaube ich so ein bisschen zwiegespalten, weil sie halt auf der einen Seite war das so ihr Ort und so und jetzt freuen sie sich glaube ich aber auch, dass es halt wieder belebt wurde und weiter genutzt wird. Ja.
0: Neben den vorgestellten Sportarten bietet SV Grün-Weiß noch vieles mehr, wodurch ein Blick auf das Angebot definitiv lohnt. Denn egal, ob man selber körperlich mitwirkt, junge Sportler und Sportlerinnen ausbildet oder einfach gerne etwas für die Gemeinschaft tut, der SV Grün-Weiß Wittenberg-Wiesteritz ist in jedem Fall eine hervorragende Adresse.

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0: Der Sonntagvormittag wird bei 7 bis 16 Grad überwiegend sonnig. Die Temperatur.
1: Premiere im Theater Eisleben. Doch heute fangen wir mit dem Ende an. Sie sehen, der Vorhang ist zu, die letzten Überbleibsel der Vorstellung werden beseitigt und Sie werden staunen, Egon hat es wieder nicht geschafft. Jedenfalls insofern nicht, dass er wieder hinter schwedischen Gardinen sitzt. Aber das ist ja keine Neuigkeit. Dabei fing dieser Abend so wunderbar positiv für Egon an. Also, alles mal auf Anfang.
2: Mit sichtlicher Vorfreude waren die Premierengäste ins Theater gekommen, um zu erleben, wie Egon und seine Kumpane das nächste mächtig gewaltige Ding drehen. Dabei waren durchaus auch jüngere Zuschauer dabei, die eher weniger Erinnerungen an die 14 Filme mit dem Gauner-Trio haben dürften. Die Älteren aber kamen mit großer Erwartungshaltung und vorbereitet.
3: Das sieht so ein bisschen aus mit Hut und so wie Olsenbande. Was erwarten Sie denn vom heutigen Abend?
4: Spaß. Wir lieben ja die Olsenbande schon von Kindheit an. Ja.
3: Waren Sie denn schon 2018, als die Olsenbande schon mal auf der Bühne hier ihren Coup landete, da?
4: Ja. Genau.

0: Was glauben Sie, ob es Egon heute schafft?
1: Mit Sicherheit. Mit Sicherheit, wie immer. Er hat ja einen Plan, was andere nicht haben.
2: Ja, selbstgemacht. Je, geht bis in die Nacht 2:30.
0: Extra für heute?
2: Extra für heute, genau.
0: Und jetzt müssen Sie aber auch so genau schimpfen, wie sie immer schimpft auf der Bühne. Kriegen Sie das hin?
2: Nein, ich glaube nicht.
3: Wie erwartet hatte Egon einen Plan, brach ins Theater Eisleben ein und scheiterte. Nach dem Knastaufenthalt kam er aber mit einem noch größeren Plan.
4: Morgen Mittag fährt ein schwer gepanzertes und bewachtes Fahrzeug durch Eisleben. Der Ladeaufsatz ist eine Spezialanfertigung der Firma Franz Jäger Berlin aus dem Jahre 1911 und bisher noch niemals geknackt worden.
3: Zu diesem Zeitpunkt hatte man als Zuschauer die erste Überraschung der Inszenierung bereits etwas wirken lassen können. Die gesamte Bühnenausstattung, einschließlich der Kostüme der Darsteller, erinnerten zwar schon an die Filmreihe, aber der Look im Stil des Film Noir, schwarz-weiß mit nur wenigen Farbakzenten, war ein gänzlich neuer Ansatz. Für die Darsteller bietet die Olsenbande wenig Möglichkeiten für eigene Kreativität. So erlebte man schauspielerisch tolle Leistungen, welche das Ensemble zu den Filmfiguren machte. Mimik, Gestik, der Gang und natürlich die Ausdrucksweise perfekt von der Leinwand auf die Bühne gebracht. Da bleibt kaum Spiel für eigene Ideen. Die Inszenierung selbst probierte sich schon in neuen Ansätzen. Neben der farblichen Ästhetik kamen Pyro- und Lichteffekte zum Einsatz und die Darsteller durften in den typischen Autos über die Bühne fahren. Sogar eine Autoverfolgung gab es, wobei dies dann eher in comichaften Klamauk abdriftete. Dessen ungeachtet hatten die Zuschauer ihren Spaß. Wie immer gehen die tollen Pläne Egons gründlich schief. Und wenn nicht, dann schaffte es Yvonne in ihrer Unbedarftheit, diesen Erfolg ganz nebenbei in einen Misserfolg zu verwandeln. Das erwartet man im Zuschauerraum und diese Erwartungen werden in Gänze erfüllt. Und dennoch kann nicht jeder Gag zünden, weil ihn der Olsenbanden-Filmfan bereits kennt und erwartet. Wer den 6. Film, der voraussichtlich letzte Streich der Olsenbande von 1974 und den 8. Film, Die Olsenbande sieht rot, von 1976 kennt, konnte sich die Story schon vorab selbst zusammenreimen. Hier hätten wir uns ein wenig mehr Kreativität vom Autor Lutz Hillmann gewünscht. Was dieser dann aber zu Papier gebracht hat, wird von den Mimen des Eisleber-Theater großartig umgesetzt. Eine der amüsantesten Szenen war für uns der Raub der Bedford-Diamanten. Mit dem Gefühl, dass uns Bennys gelbe Socken und Yvonnes quietschbunte Garderobe schon ein wenig gefehlt haben, erleben wir, dass am Ende, trotz aller Anstrengungen, Egon wieder im Knast steckt.
5: Egon!

0: Aber ach, das hatten wir ja schon und springen deshalb gleich in unsere kleinen Gespräche mit Zuschauern und mit Egon Olsen. Verzeihung, Christopher Wartig.
1: Egons Plan ist wieder nicht aufgegangen. Sind Sie da jetzt traurig?
2: Nein, da gibt es ja noch eine Fortsetzung, dass der nächste Plan kommt.
1: Spaß beiseite. Wie hat Ihnen denn die Vorstellung gefallen?
2: Sehr gut.
1: Was war so für Sie das Beste? Was hat Ihnen weniger gefallen? Wie ist so der erste Eindruck nach den wenigen Minuten, die Premiere jetzt her ist?
2: Also ich denke, dass mit den wenigen Mitteln ganz viel umgesetzt wurde. So alleine mit den kleinen Autos und solche Geschichten. Ne? Dass wirklich das Möglichste rausgeholt wurde. Und ja, also für das, was so aus dem Film ist, haben sie wirklich gut viel rausgeholt. Auf eine ganz andere Art und Weise durch dieses Schwarz-Weiß eben, ne? Weil ja sonst die Filme sehr bunt sind. Aber es hat mir gut gefallen.
1: Ich höre also aus Ihren Worten heraus, Sie sind Olsen-Bande-Kenner.
2: Ja, ein wenig.
1: Und wie sieht es hier drüben aus? Die Jugend kennt ja die Filme nicht so sehr.
3: Nee, also ich kenne die Filme tatsächlich gar nicht. Ich fand es aber trotzdem sehr amüsant, hat Spaß gemacht zum Zuschauen. Und zwar auch, finde ich, auch super umgesetzt alles. Ja.
1: Und heißt das jetzt, Sie werden mal in der Flimmerkiste kramen und die alten Olsen-Banden-Filme raussuchen?
3: Ja, könnte ich mir schon vorstellen, wenn ich da mal über einen Film stoße, dass ich mir den auch mal anschaue jetzt, ja.
1: Christopher, Quizfrage. Was war am 1. Oktober 2018?
4: Premiere Olsenband?
1: Ja, genau, richtig. Da hattest du vor unserer Kamera erzählt, dass du damals zum ersten Mal mit der Olsenbande in Berührung gekommen bist. Das war für dich eine große Herausforderung. Nun, sozusagen Olsenbande 2.0. Was konntest du aus deiner damaligen Rolle übernehmen? Du bist ja ein alter Hase als Egon Olsen. Was war für dich die neue Herausforderung?
4: Die neue Herausforderung war das Bühnenbild, weil das war ganz anders als bei der letzten Olsenbande-Inszenierung. Da war es bunt und jetzt ist es quasi schwarz-weiß. Ja.
1: Wenn man so auf deine Rollen schaut, mit einem Augenzwinkern gefragt, du hast sozusagen vom kleinen Ganoven zum Bürgermeister, zu Mephisto.
5: Ungewöhnliches Bier. Zu Ehren des Bauhaussommers, der in diesem Jahr vom Kulturamt mitgestaltet wird, hat man sich etwas ganz Besonderes einfallen lassen.
6: Auf dem Weg zu diesen Veranstaltungen sind wir natürlich verschiedene Optionen durchgegangen und haben auch geschaut, was wir an neuen, vor allem interessanten und witzigen Formaten ausprobieren könnten. Und im Zusammenhang mit dem Bauhausbier, was es in diesem Jahr ja zum Jubiläum zu erwerben gibt, und verschiedener Kontakte, sind wir dann auf die Idee gestoßen, das Ganze in ein Quizformat zu packen. Und haben da auf ein bewährtes Format aus Leipzig zurückgegriffen und werden dann am 5. Mai im Bauhausmuseum erstmals Riskier dein Bier zur Aufführung bringen.
5: Mit dabei ist auch Quizmaster Tim Tölke aus der Originalshow Riskier dein Bier aus Leipzig. Er wird das Publikum und die Teams durch den Abend führen. Doch er bleibt nicht der einzige prominente Gast.
6: Bonbon an der Geschichte und Besonderheit ist vielleicht, wir werden als Fragestellerin, als Fragengeberin an dem Abend im Rahmen dieses Table Quiz Annegret Schenkel dabei haben. Vielen, die sich sicher mit dem Thema Quiz beschäftigen, bekannt aus Gefragte Jagd. Dort ist sie eine der drei Top-Jägerinnen und ich glaube, diese Kombination Bauhausmuseum, Bauhausjubiläum, Jubiläumsbier, Quiz ist, denke ich, ein schöner, entspannter Einstieg, um dieses Jahr in den Bauhaussommer 2026 hineinzukommen.
5: Dieses Live-Quiz-Format gehört zu den erfolgreichsten in Deutschland und ist auch in Dessau durchaus bekannt. In der Bauhaus-Quiz-Variante dreht sich alles um Bauhaus, Architektur, Design, Geschichte und Allgemeinwissen. Für die Dessauer dürfte das Quizzen also kein Problem sein.
6: Gequizt wird nicht nur in anderen Teilen Deutschlands, sondern wir haben auch verschiedene Quizformate in Dessau. Und wie gesagt, den Brückenschlag zum Bauhausmuseum, den brachte uns dann das Bauhausbier, was in Dessau jetzt in diesem Jahr das Jubiläum auch begleiten wird. Und aus dieser Idee heraus ist dann dieses Format entstanden. Und wir freuen uns auf einen Table-Quiz-Abend im Bauhausmuseum am 5. Mai.
5: Man darf sich also auf einen unterhaltsamen Abend freuen und auf ein Format, das ganz auf gemeinsamen Mitmachen ausgerichtet ist.
6: Es ist ein Format, was ausgelegt ist auf, ich denke mal, auf 110 bis 130 Personen. Wir gehen davon aus, dass sich bis 15 Quiz-Teams für dieses Table-Quiz anmelden können. Anmelden heißt in einer Spielstärke von 2 bis vielleicht maximal 8 Personen. Am Ende aber ganz unkompliziert wollen wir dort die Option geben, sich daran zu beteiligen, daran teilzuhaben.
5: Wer nicht selbst im Team antreten möchte, kann den Abend auch entspannt als Zuschauer genießen. Der Eintritt ist frei. Einlass ist ab 18.30 Uhr. Für alle, die selbst miträtseln wollen, ist eine Anmeldung für den 5. Mai um 19 Uhr ganz unkompliziert per E-Mail unter olaf.bülow@dessau-roßlau.de möglich.
7: Kinder singen für Minister. Schulbesuch von Rainer Haseloff und Jan Riedel.
8: Wir sind Kinder einer Welt und kommen, wie es uns gefällt.
9: Ein Ständchen für Sachsen-Anhalts Bildungsminister. Den Ministerpräsidenten AD und verschiedene Abgeordnete des Landtags und des Magdeburger Stadtrats. Schön zu sehen, die bunte Mischung bei diesen Kindern der 3. und 4. Klasse. Sicher nicht nur hier in der Grundschule am Vogelsang, sondern auch an den vielen anderen Grundschulen in unserem Bundesland. Doch genau das steht zur Disposition, wenn es der AfD gelingt.

0: gelingen sollte, in Regierungsverantwortung zu kommen. Denn ginge es nach der AfD, ist die Lösung für alle unsere Probleme Ausländer raus und Deutsch sein auf staatliche Anweisung. Auch in der Bildungspolitik. Und genau davor haben sicher nicht nur die Lehrer an dieser Schule große Sorgen. Hier den CDU-Politikern vorgetragen, die diese Sorgen nachvollziehen können, denn das sogenannte Regierungsprogramm der AfD widerspricht in weiten Teilen dem Bildungsgesetz von Sachsen-Anhalt, das sich an den freiheitlich-demokratischen Grundsätzen der Landesverfassung orientiert.
1: Ich glaube, das muss allen Akteuren auch an den Schulen in unserem Land klar sein. Das ist, ich sage immer dazu, ein Kulturbruch, der bevorsteht. Dieses Regierungsprogramm, was ja nun auch verabschiedet wurde vom Parteitag der AfD, das ist am Ende menschenverachtend, das ist rassistisch, das ist völkisch durchwoben. Und das würde natürlich für unsere Schulen bedeuten, dass all diese Dinge, die wir eigentlich in einer aufgeklärten, toleranten Gesellschaft auch unseren Kindern mitgeben wollen, also Toleranz, füreinander da zu sein, einander zu achten, sich demokratisch zu engagieren, all diese Dinge werden zur Disposition gestellt. Und da gibt es sehr viele, sehr, sehr viele Lehrkräfte in unserem Bundesland, die das nicht wollen und die jetzt auch langsam aufstehen und sagen, also nicht mit unseren Schulen, nicht mit unseren Schülern.
0: Von der AfD als bloße Verwalter für Schüler diffamiert, war es den Lehrkräften wichtig zu zeigen, welchen Rahmen sie in ihrer Schule der Bildungsarbeit geben, über den eigentlichen Lehrplan hinaus. Leseförderung, Kinderfasching, Klassenfahrten oder die patenschaftlichen Beziehungen zum benachbarten Zoo, um nur mal ein paar Maßnahmen zu benennen, die über das vom Lehrplan geforderte Maß hinausgehen. Dazu das frisch renovierte Schulgebäude mit Fachkabinetten und sogar einer kleinen Turnhalle.
1: Ich bin mir nicht sicher, ob alle Eltern das Regierungsprogramm gelesen haben, so wie ganz viele keine Wahl oder Regierungsprogramme lesen. Aber ich glaube, das muss schon klar gemacht werden. Das ist auch unser Auftrag. Also das ist auch keine Parteipolitik, sondern das ist Auftrag von Schule gemäß § 1 des Schulgesetzes, die Kinder zu Menschen zu erziehen, die in der freiheitlich-demokratischen Grundordnung sich sicher bewegen, die tolerant sind, die auch die Vielfalt der Gesellschaft akzeptieren, die nicht unterdrücken, die nicht aussortieren etc. Und deswegen ist das jetzt nicht zwingend ein parteipolitisches Thema und das müssen auch die Eltern verstehen, sondern das sind die Lehrer auch qua ihres Amtseides als Beamte oder Angestellte des Landes auch dazu angehalten, natürlich diese freiheitlich-demokratische Grundordnung zu verteidigen. Das ist ganz normal. Ja, und ich glaube, das kommt jetzt in das Bewusstsein der Schulen, auch der Kollegien immer mehr rein. Wir haben da auch eine Verantwortung und da wollen wir die Schulen unterstützen.
0: Diese Sorgen und Nöte der Lehrkräfte nehmen die Politiker mit in den kommenden Wahlkampf. Sie nehmen aber auch mit, dass eine engagierte Lehrerschaft jeden Tag aufs Neue dabei ist, die liberalen Grundsätze unserer Gesellschaft zu verteidigen.

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0: Der Sonntagvormittag wird bei 7 bis 16 Grad überwiegend sonnig. Die Temperaturen steigen später ein wenig an, die Wolken vermehren sich, doch es bleibt trocken. Bei einem wolkigen Himmel am Abend bleibt das Wetter unverändert, anders wird es nachts, dann treten leichte Regenschauer auf bei Tiefstwerten von 10 Grad. Auch der Montag wird verregnet und etwas windig sein bei 10 Grad.
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Fahrtwind für Hoffnung. Spendenaktion für ein Kinderhospiz. Die Saalkreis-Dinos, ein Fanclub aus dem Saalekreis in der Nähe von Halle, sind wieder unterwegs. Im letzten Jahr war das Wetter schön, aber die Saison lief nicht so gut. Dieses Mal ist der Klassenerhalt gesichert, dafür ist das Wetter schlecht. Auf ihrer jährlichen Tour zum letzten Heimspiel des Lieblingsvereins geht es durch Halberstadt. Ein Grund, sich auch einmal den Dom näher anzusehen.

0: zuschauen. Die Tour dient dabei einem guten Zweck, denn mit ihrer Aktion wollen sie Spenden sammeln für ein Kinderhospiz.
1: Wir sammeln wieder Spenden für das ambulante Kinder- und Jugendhospiz in Halle und wollen durch unsere Fahrradtour halt auch auf die Kinderhospizarbeit, die unserer Meinung nach ein bisschen außerhalb des öffentlichen Interesses steht, aufmerksam machen und halt die Leute mal drauf aufmerksam machen. Da gibt es auch noch solche Leute.
0: Fans sind Mario Kerzel und Henrik Hahn schon seit ihrer Kindheit. Zum 5. Mal sind sie mit dieser Aktion jetzt auf dem Weg nach Hamburg, um ihren Lieblingsverein zu unterstützen.
2: Das hat was, glaube ich, mit der Kindheit zu tun. Wenn man als Kind irgendwann diese Raute ins Gesicht gedrückt bekommt, dann lebt man die und der HSV macht es möglich, im Verein sich auch selber mit einzubringen und das prägt dann irgendwann und dann bleibt man einfach dabei.
1: Als Kind hat sich jeder von unseren Freunden einen Verein ausgesucht. Der musste ja am besten sein und bei mir war es halt der HSV. Warum? Keine Ahnung. Ist halt so.
0: In den letzten Jahren konnten sie schon 21.500 Euro sammeln und hoffen auch dieses Jahr wieder auf viel Unterstützung. Zum 5. Mal läuft die Spendenaktion Fahrtwind für Hoffnung, jeder Kilometer für Kinderherzen bereits. Für alle, die sich auch gerne beteiligen möchten, gibt es folgende Infos.
1: Also Spenden, denke ich mal, werden wir bis kurz nach unserer Tour, bis Ende Mai, werden wir das offen lassen. Spenden funktioniert über ein PayPal-Konto unter dem Namen saalkreisdinos@t-online.de. Auf unserer Seite saalkreisdinos.de sind die Informationen, wer das über das Kinderhospiz direkt machen möchte, der kann das da auch abrufen. Also das ist eigentlich problemlos möglich.
0: Der erste Tag Ihrer Reise in den Norden Deutschlands geht jetzt noch ein Stückchen weiter in Richtung Hü. Am Sonntag werden sie in Hamburg ankommen und insgesamt 4 Tage mit dem Fahrrad unterwegs gewesen sein.

0: ein großes Fest, Luthers Einschulung.
1: Mit dem Osterfest beginnt die Saison der Feste in den Dörfern und Städten. Eines der ersten großen Feste ist dabei seit einigen Jahren Luthers Einschulung in Mansfeld. Unter den Bühnendarbietungen war 2026 auch die Newcomer-Band Horizon aus Aschersleben.

Da das Wetter bis dahin gut passte, waren das Mittagessen vom Grill bei launiger Musik und auch ein kleines Bierchen oder Softgetränk nach den Wintermonaten vielen Gästen willkommen. Das konnte für den noch Hungrigen dann sozusagen nahtlos in ein gemütliches Kaffeekränzchen mit selbstgebackenen Kuchen übergehen. Wenn da nur die Auswahl nicht so groß wäre. Doch bekanntermaßen hat man ja die berühmte Qual der Wahl. Weitere Programmpunkte auf der Bühne waren die Wippertal-Dancer, die am Ende des Auftrittes alle Kinder, aber auch die größeren Gäste animierten, sehr deutlich zu zeigen, wie die Laune ist.

0: Wer von den Besuchern jedoch nur an der Bühne...
1: Sehr groß, wunderbar. Wir haben 3 Wettbewerbe, Einzel-, Team- und Vereinsmeisterschaften. Und wir sind sehr überrascht. Also aktuell sind es 16 Vereine, die mit dran teilgenommen haben, von der Feuerwehr, ASB, aber auch die Stadt oder ein Chor, Klangfarben aus Hettstedt, auch dabei. Also super Zuspruch.
2: Und am Ende wartet was auf die Gewinner?
1: Also bei den Einzelwettbewerben steht an erster Stelle eine 10er-Karte für das Freibad Großurner. Ja. Auch ein großes Buch von uns, von den Luthermuseen gibt es dazu. Es gibt einen Gutschein auch für eine Veranstaltung in der kulturellen Bildung und auch ein Bastelset, um sich eigene Murmeln herzustellen. Die Vereine gibt es den Wanderpokal. Der ist für ein Jahr Ruhm und Ehre.
2: Wie ist die Idee damals entstanden?
1: Genau, also wir haben ja diese archäologischen Funde, die Anfang der 2000er Jahre im Elternhaus gemacht wurden. Unter anderem gab es eben auch diese Murmeln und verschiedene Spielzeuge. Und da saßen wir halt dabei, tatsächlich mit Andreas Koch, dem Bürgermeister, und haben ein bisschen überlegt, was kann man damit machen. Und 2018 ist die Idee entstanden zur Murmel-Olympiade.

0: das erste Mal umgesetzt, dann 2019, und haben jetzt aktuell eben die 6. Murmel-Olympiade.
1: Zum Glück konnte ein kurzer Regenschauer die Besucher nicht vergraulen. Und als Meisterstück der Improvisation wurde der Auftritt der Grundschule Mansfeld einfach auf die Treppe im Museum verlegt.

0: Als wir uns dann auf den Rückweg machen, können wir noch, extra für unsere Kamera gespielt, eine Impression des Auftrittes der Musikschule Fröhlich mitnehmen. Außerdem zeigte der Feuerwehrnachwuchs der Stadt, wie fit man bereits in den Aufgaben der erwachsenen Feuerwehrleute ist. So war Luthers Einschulung ein überaus gelungenes Fest für die Mansfelder und ihre Gäste.
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0: Der Sonntagvormittag wird bei 7 bis 16 Grad überwiegend sonnig. Die Temperaturen steigen später ein wenig an, die Wolken vermehren sich, doch es bleibt trocken. Bei einem wolkigen Himmel am Abend bleibt das Wetter unverändert, anders wird es nachts, dann treten leichte Regenschauer auf bei Tiefstwerten von 10 Grad. Auch der Montag wird verregnet und etwas windig sein bei 10 Grad.
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2: Biker zeigen Herz für Kinder. Neue Spendenprojekte vorgestellt.
3: Der Verein Biker zeigen Herz für Kinder ist in der Region eine feste Größe, wenn es darum geht, gemeinnützige Projekte mit Spenden zu unterstützen. Seit 2016 sammeln die Biker Geld, um Kindern zu helfen und ihr Leben ein bisschen freundlicher und schöner zu gestalten. In den vergangenen 10 Jahren sind dabei insgesamt 325.000 Euro zusammengekommen, mit denen man unterschiedlichste Vorhaben unterstützt hat. 2025 lag der Fokus auf dem Kinderheim Wolkenfrei. Eine Summe von über 23.000 Euro wurde für die Renovierung eines Fitnessraums in der Einrichtung gespendet. Für dieses Jahr haben sich die Biker nun ganze 3 Projekte ausgesucht, für welche sie Spenden sammeln wollen.
4: Also das erste Projekt ist das, was wir vergangenes Jahr schon angefangen haben, und zwar ist das Kinderheim Wolkenfrei. Da haben wir bis jetzt einen Fitnessraum renoviert, ausgebaut, trockengelegt. Und jetzt ist er so weit, dass dieser Fitnessraum bestückt werden könnte mit Sportgeräten. Und dieses Jahr geht es um die Sportgeräte. Plus eine kleine Werkstatt, die wir einrichten möchten, wo man Fahrräder reparieren kann, wo man auch mal ein Vogelhäuschen zusammenzimmern kann, damit die Leute mal wieder lernen, mit ihren Händen was zu machen. Das zweite wäre die Grundschule in Mainzdorf. Da ist es so, dass die einen großen Pausenhof haben, der leider keinen Schatten mehr spendet, weil Bäume weg sind. Die mussten abgeholzt werden. Ja, die Bäume waren halt faul und schlecht. So. Und nun haben die da keinen Schatten mehr und wir bauen dann eben Raufen hin. Raufen mit Bänke, wo die Kinder sich drunter aufhalten können, wo sie Hausaufgaben machen können und wo auch Schatten gespendet wird. Und das letzte Projekt ist, das sind die Sonnenköppe, Kita Sonnenköppe, die benötigen unbedingt Schlafmatten zum Ausruhen der Kinder. Die Schlafmatten sind steinalt, zerfallen und. Und ja, da wird eben einiges noch.

0: Benefizkonzert.
1: Denn hier ist es ja so, dass eben es Kosten gibt, die also zur Veranstaltung erstmal aufzubauen, um dann, wenn die Veranstaltung läuft, über die Eintrittsgelder natürlich dann dort einen Mehrwert zu erzielen. Und das Geld fließt natürlich zu 100% in den Spendentopf für die Projekte, die die Biker heute hier vorgestellt haben. Das Zweite ist, dass wir natürlich mit unserer Crowdfunding-Plattform 99 Funken hier eine Plattform bieten, wo man eine viel größere Reichweite noch erlangen kann. Denn ganz wichtig ist, es ist so und bleibt so, ist die Einwerbung von weiteren Sponsoren. Es ist ein selbstverständliches Thema, dass man sagt, also einmal Sponsor, immer Sponsor. Die Biker müssen, also auch ganz speziell die Biker, müssen jedes Jahr aufs Neue wieder losgehen und für ihre Projekte werben, was ihnen aufgrund ihrer Art und in ihres Engagements nicht schwerfällt. Aber die Crowdfunding-Plattform 99 Funken kann eben dafür sorgen, dass es noch viel mehr Leute erreicht und dass die Leute dann über diese Plattform kleine und große Spenden leisten können. Und wir als Sparkasse haben natürlich in dieser Crowdfunding-Plattform für die Projekte, die hier in der Region entstehen oder entstehen sollen, haben wir noch einen extra Spendentopf, wo wir eben bis zu 1.000 Euro je Projekt dann nochmal verdoppeln. Und natürlich sind wir auch so einfach hilfestellend dabei. Also unsere Devise ist ja im Spendensponsoring grundsätzlich, dass wir nicht nur Geldgeber sein wollen, sondern wir sind ja hier vor Ort und regional verwurzelt. Und ich glaube, man merkt das auch in den Gesprächen. Wir sind einfach mittendrin und wollen dabei sein. Ja, wir machen mit und wir sind eben auch mit unserer Belegschaft dann vor Ort. Das heißt, ich gehe auf so ein Benefizkonzert, weil ich dort meinen Eintritt zahlen möchte, das Benefizkonzert erleben und dabei auch was Gutes tun wollen.
0: Mit vielen weiteren starken Partnern an der Seite werden die Biker mit großem Herz für Kinder auch in diesem Jahr wieder versuchen, so viel Geld wie möglich für die drei gemeinnützigen Projekte einzusammeln. Nach dem Konzert Under the Bridge am 2. Mai wird dann noch am 13. September die große Benefizausfahrt mit Start auf der Dessauer Landebahn stattfinden.

0: Unser Land, unsere Vereine.
1: Der SV Grün-Weiß-Wittenberg-Piesteritz ist mit seinen 900 Mitgliedern der größte Verein im Landkreis Wittenberg. Dabei bieten die über 20 Abteilungen ein einzigartig breites Angebot für jeden Sportbegeisterten. 1949 als BSG Chemie Piesteritz gegründet und seit 1990 unter dem jetzigen Namen laufend, steht der Verein schon seit Jahrzehnten für eine ausgezeichnete Atmosphäre beim Breiten- und Amateursport, für exzellente Jugendförderung und sogar professionelle Erfolge. Das größte Aushängeschild ist sicher die erste Handball-Männermannschaft, welche zu DDR-Zeiten sogar teilweise erstklassig in der Oberliga ihre Tore warf. Heute verweilt man zwar nur noch in der Sachsen-Anhalt-Liga, beim Punktspiel tut dies jedoch dem Zuschauerandrang in der Wittenberger Stadthalle keinen Abbruch. Zu den vielen Trainingsstätten gehört auch die Turnhalle an der Pappelbrücke im Wittenberger Ortsteil Piesteritz, wo zahlreiche Abteilungen ihr Zuhause haben. Darunter auch die Judoka, zu welchen auch Vereinsvorsitzender Olaf Rodewald gehört. Dieser leitet jedoch nicht nur die Vereinsgeschicke, sondern ist auch selbst im Profisport aktiv. Im vergangenen Jahr konnte der erfahrene Schwarzgürtel in Polen sein langjähriges Ziel verwirklichen und den Weltmeistertitel mit nach Hause nehmen. Hier in Piesteritz ist er außerdem einer der ehrenamtlich wirkenden Trainer, die Judo-Schüler in der fernöstlichen Kampfsportart anlernen. Wie setzt Rodewald die Prioritäten zwischen Judo und seiner Tätigkeit an der Vereinsspitze?
2: Also Judo ist für mich das A und O, und dass ich jetzt Vorsitzender vom Verein bin, das ist noch ein bisschen mehr dann im Endeffekt, aber auch wesentlich mehr Arbeit. Also in Stellenwert ist das natürlich dann höher, weil es auch wesentlich mehr, es geht um wesentlich mehr Personen.
1: Der Andrang auf die Judo-Gruppe ist gerade bei den Jüngsten groß. Die Mitgliederzahl liegt insgesamt bei etwa 60, während allein bei den 3- bis 5-Jährigen bis zu 20 Kinder Mathe- und Judo-Anzug für sich entdeckt haben. Mitmachen dürfen auch Menschen mit verschiedenen Beeinträchtigungen aus dem Augustinusberg in Wittenberg, sowohl beim Training der Jugendlichen als auch als eigene Gruppe. Somit sorgen die Trainer, wie beispielsweise Dahn und Landeseinzelmeister Mirko Schulz, dafür, dass Inklusion bei Grün-Weiß großgeschrieben wird und der Sportsgeist für alle Menschen gleichermaßen erfahrbar wird. Auch zum Trainerteam gehört die junge Alina Jasmin Kronau, die nun bereits schon in die Fußstapfen ihres ebenfalls als Trainer aktiven Vaters

0: auftritt. Gerne hilft sie mit, wenn es um das Training und die Betreuung der Allerkleinsten geht.
1: Ich habe schon ein sehr gutes Händchen für kleine Kinder, würde ich sagen. Und auch wenn mal jemand weint, was auch relativ oft vorkommt, sind ja noch relativ kleine Kinder, dann haben wir immer eigentlich Taschentücher parat liegen, trösten die Kinder.
0: So geht sie sichtlich in der Rolle auf, eine gute Trainingsatmosphäre für die Kinder zu schaffen. Nimmt sie jedoch auch selber an Wettkämpfen teil?
1: Nee, Wettkämpfe sind nicht so meins, aber was ich auf jeden Fall erreichen will, ist, dass ich später auch mal Trainerin werde. So wie mein Dad jetzt, weil er ist schon wirklich ein großes Vorbild für mich in der Hinsicht. Deswegen will ich später selber mal Kinder richtig trainieren.
0: Zu den Nutzern der kleinen Halle gehört auch die Abteilung Tanzen, welche vom Ehepaar Jürgen und Katrin Rodewald geleitet wird. Auch sie stehen exemplarisch für den Verein. Selbst hoch erfolgreich bei internationalen Paartanzturnieren und sogar Teilnehmer bei der WM, aber gleichzeitig auch im Ehrenamt aktiv, um die Freude an der rhythmischen Bewegung an Hobbytänzer weiterzugeben. Was macht das Tanzen im Verein zu einer solch positiven Erfahrung?
2: Verein fördert Gemeinschaft. Man kann bei uns zum Beispiel im Verein, wenn man Mitglied ist im Verein, kann man an alle Tanzkurse dran teilnehmen, also ob in Lady-Style, also nur für Ladies oder Paartanz. Man kann Anfänger-Workshop, Fortgeschrittene-Workshop. Und einmal im Monat haben wir auch freies Tanzen, sage ich mal, wo man abends dann nochmal so ein bisschen das üben kann oder frei tanzen kann, was man vorher geübt hat. So.
0: Einen großen Teil der Trainerarbeit übernimmt dabei die Tochter der Rodewalds, Justine. Sie hat die Leidenschaft fürs Tanzen in die Wiege gelegt bekommen, kann aber selbst seit einiger Zeit nicht mehr aktiv das Tanzbein schwingen.
3: Na, ich mache das ja, seitdem ich 2 Jahre alt bin. Und dank Verletzungen durfte ich das leider selber nicht mehr ausüben. Und deshalb habe ich halt gedacht, dann gebe ich das Wissen, was ich so in meinen Jugendzeiten erhalten habe, an die anderen weiter. Und es ist mittlerweile so meine Leidenschaft, das weiterzugeben.
0: Unweit der Pabbelbrücke, auch in Pisteritz, liegt die örtliche Schwimmhalle. Hier sind 14 Übungsleiter und weitere jugendliche Helfer dabei, ein Angebot für die verschiedensten Einstellungen zum Sport zu schaffen. Angefangen von der Ausbildung zum Seepferdchen, über eine Breitensportgruppe, bis hin zu ambitionierten Athleten, die bereits viele Achtungserfolge feiern konnten. So sind unter den Kindern und Jugendlichen 4 Landesmeister, während die Erwachsenen des Vereins zuletzt 4 Goldmedaillen bei den deutschen Meisterschaften erringen konnten. Solche Leistungen sind selbstverständlich nur mit einer ausgezeichneten Ausbildung möglich. Doch was braucht es eigentlich, um Übungsleiter zu werden?
4: Um Übungsleiter zu werden, sollte man natürlich ein bisschen eine Affinität zum Sport, insbesondere bei uns natürlich zum Schwimmen haben, und müsste sich dann einer Ausbildung unterziehen, das heißt einen Übungsleiterschein machen, den kann man im Bereich Breitensport oder im Bereich Schwimmen speziell als Fachlizenz absolvieren. Ja, das wäre eigentlich das, was wir so fordern würden als Übungsleiter.
0: Doch nicht nur die Lutherstadt selber ist Schauplatz von Sportsgeist und Vereinsleben. Im 25 Kilometer entfernten Bad Schmiedeberg soll es seit vergangenem Jahr eine neue Boulderhalle geben. Wer vor Ort sucht, findet an der Adresse jedoch nur ein Kirchgebäude mit bunten Glasfenstern. Doch genau hier sind Kletterfans richtig, denn eine weitere Abteilung des Vereins hat hier einen Ort für den Rennsport geschaffen. Vorher stand die Kirche leer, doch mit der Idee, Jugendlichen einen Ort für sinnstiftende Aktivität zu bieten, führte man das Gebäude kurzerhand einem anderen Zweck zu.
5: Also wir haben zum einen Handwerker, die die professionellen Arbeiten erledigen, aber vieles geschieht auch mit Arbeitseinsätzen, wo wir uns dann halt nachmittags oder an Wochenenden treffen. So alles Sachen, die man selbst machen kann, versuchen wir in Eigenregie zu bewältigen.
0: Seine Freizeit für den Verein und die Gemeinschaft zu opfern, das ist keine Selbstverständlichkeit. Was motiviert die Kletterer, dies dennoch zu tun?
5: Also uns motiviert, glaube ich, dass wir alle halt gerne bouldern, und aber auch das Gemeinschaftsgefühl und dass es halt ein cooles Projekt ist. Also es gibt halt kaum kleine Städte, die eine Boulderhalle besitzen und vor allem nicht auf dem Land. So, das ist, also in Bergregionen, in den Alpen ist es typisch so, aber hier auf dem flachen Land ist es eher eine Ausnahme und das ist ein faszinierendes Projekt, glaube ich. Und das hat halt einen gewissen Charme und Reiz auch.
0: Doch wie wirkt diese ungewöhnliche Umnutzung des Gebäudes auf die Bürger, die nicht selbst im Verein mitmachen?
5: Also die sind neugierig, das ist ganz spannend, also die gucken gerne mal rein, vor allem bei den Öffnungszeiten steht die Tür mal ein Spalt fast offen, weil wir noch keine Klingel haben, und dann gucken sie mal rein und dann zeigen wir ihnen das und erklären ihnen das, und teilweise ist auch spannend, hatten wir auch schon Leute hier drinnen stehen, die das noch als Kirche genutzt hatten, und sie finden das immer besonders faszinierend, und die sind, glaube ich, so ein bisschen zwiegespalten, weil sie halt auf der einen Seite war das so ihr Ort und so, und jetzt freuen sie sich, glaube ich, aber auch, dass es

0: halt wieder belebt wurde und weiter genutzt wird. Ja.
1: Neben den vorgestellten Sportarten bietet der SV Grün-Weiß noch vieles mehr, wodurch ein Blick auf das Angebot definitiv lohnt. Denn egal, ob man selber körperlich mitwirkt, junge Sportler und Sportlerinnen ausbildet oder einfach gerne etwas für die Gemeinschaft tut, der SV Grün-Weiß Wittenberg-Wiesteritz ist in jedem Fall eine hervorragende Adresse.

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0: Der Sonntagvormittag wird bei 7 bis 16 Grad überwiegend sonnig. Die Temperaturen steigen später ein wenig an, die Wolken vermehren sich, doch es bleibt trocken. Bei einem wolkigen Himmel am Abend bleibt das Wetter unverändert, anders wird es nachts, dann treten leichte Regenschauer auf bei Tiefstwerten von 10 Grad. Auch der Montag wird verregnet und etwas windig sein bei 10 Grad.
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2: 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Die Olsenbande. Premiere im Theater.
3: Premiere im Theater Eisleben. Doch heute fangen wir mit dem Ende an. Sie sehen, der Vorhang ist zu, die letzten Überbleibsel der Vorstellung werden beseitigt und Sie werden staunen, Egon hat es wieder nicht geschafft. Jedenfalls insofern nicht, dass er wieder hinter schwedischen Gardinen sitzt. Aber das ist ja keine Neuigkeit. Dabei fing dieser Abend so wunderbar positiv für Egon an. Also, alles mal auf Anfang.
4: Mit sichtlicher Vorfreude waren die Premierengäste ins Theater gekommen, um zu erleben, wie Egon und seine Kumpane das nächste mächtig gewaltige Ding drehen. Dabei waren durchaus auch jüngere Zuschauer dabei, die eher weniger Erinnerungen an die 14 Filme mit dem Gauner-Trio haben dürften. Die Älteren aber kamen mit großer Erwartungshaltung und vorbereitet.
5: Das sieht so ein bisschen aus mit Hut und so wie Olsenbande. Was erwarten Sie denn vom heutigen Abend?
6: Spaß. Wir lieben die Olsenbande schon von Kindheit an. Ja.
5: Waren Sie denn schon 2018, als die Olsenbande schon mal auf der Bühne hier ihren Coup landete, da?
6: Ja. Genau.
5: Und was glauben Sie, ob es Egon heute schafft?
6: Mit Sicherheit. Mit Sicherheit, wie immer. Er hat ja einen Plan, was andere nicht haben.
7: Ja, selbst gemacht. Je, geht bis in die Nacht halb zwei.
5: Extra für heute?
7: Extra für heute, genau.
5: Und jetzt müssen Sie aber auch so genau schimpfen, wie sie immer schimpft auf der Bühne. Kriegen Sie das hin?
7: Nein, glaube nicht.
4: Wie erwartet hatte Egon einen Plan, brach ins Theater Eisleben ein und scheiterte. Nach dem Knastaufenthalt kam er aber mit einem noch größeren Plan.
8: Morgen Mittag fährt ein schwer gepanzertes und bewachtes Fahrzeug durch Eisleben. Der Ladeaufsatz ist eine Spezialanfertigung der Firma Franz Jäger Berlin aus dem Jahre 1911 und bisher noch niemals geknackt worden.
4: Zu diesem Zeitpunkt hatte man als Zuschauer die erste Überraschung der Inszenierung bereits etwas wirken lassen können. Die gesamte Bühnenausstattung, einschließlich der Kostüme der Darsteller, erinnerten zwar schon an die Filmreihe, aber der Look im Stil des Film Noir, schwarz-weiß mit nur wenigen Farbakzenten, war ein gänzlich neuer Ansatz. Für die Darsteller bietet die Olsenbande wenig Möglichkeiten für eigene Kreativität. So erlebte man schauspielerisch tolle Leistungen, welche das Ensemble zu den Filmfiguren machte. Mimik, Gestik, der Gang und natürlich die Ausdrucksweise perfekt von der Leinwand auf die Bühne gebracht. Da bleibt kaum Spiel für eigene Ideen. Die Inszenierung selbst probierte sich schon in neuen Ansätzen. Neben der farblichen Ästhetik kamen Pyro- und Lichteffekte zum Einsatz und die Darsteller durften in den typischen Autos über die Bühne fahren. Sogar eine Autoverfolgung gab es, wobei dies dann eher in comichaften Klamauk abdriftete. Dessen ungeachtet hatten die Zuschauer ihren Spaß. Wie immer gehen die tollen Pläne Egons gründlich schief. Und wenn nicht, dann schaffte es Yvonne in ihrer Unbedarftheit, diesen Erfolg ganz nebenbei in einen Misserfolg zu verwandeln. Das erwartet man im Zuschauerraum und diese Erwartungen werden in Gänze erfüllt. Und dennoch kann nicht jeder Gag zünden, weil ihn der Olsenbanden-Filmfan bereits kennt und erwartet. Wer den sechsten Film, der voraussichtlich letzte Streich der Olsenbande von 1974 und den achten Film, Die Olsenbande sieht rot, von 1976 kennt, konnte sich die Story schon vorab selbst zusammenreimen. Hier hätten wir uns ein wenig mehr Kreativität vom Autor Lutz Hillmann gewünscht. Was dieser dann aber zu Papier gebracht hat, wird von den Mimen des Eisleber-Theater großartig umgesetzt. Eine der amüsantesten Szenen war für uns der Raub der Bedford-Diamanten. Mit dem Gefühl, dass uns Bennys gelbe Socken und Yvonnes quietschbunte Garderobe schon ein wenig gefehlt haben, erleben wir, dass am Ende, trotz aller Anstrengungen, Egon wieder im Knast steckt.
9: Egon!

0: Aber ach, das hatten wir ja schon und springen deshalb gleich in unsere kleinen Gespräche mit Zuschauern und mit Egon Olsen. Verzeihung, Christopher Wartig.
1: Egons Plan ist wieder nicht aufgegangen. Sind Sie da jetzt traurig?
2: Nein, danke.

0: gibt es ja noch eine Fortsetzung, dass der nächste Plan kommt.
1: Spaß beiseite. Wie hat Ihnen denn die Vorstellung gefallen?
0: Sehr gut.
1: Was war so für Sie das Beste? Was hat Ihnen weniger gefallen? Wie ist so der erste Eindruck nach den wenigen Minuten, die Premiere jetzt her ist?
0: Also ich denke, dass mit den wenigen Mitteln ganz viel umgesetzt wurde, so alleine mit den kleinen Autos und solche Geschichten, ne, dass wirklich das Möglichste rausgeholt wurde. Und ja, also für das, was so aus dem Film ist, haben sie wirklich gut viel rausgeholt. Auf eine ganz andere Art und Weise durch dieses Schwarz-Weiß eben, ne, weil ja sonst die Filme sehr bunt sind. Aber es hat mir gut gefallen.
1: Ich höre also aus Ihren Worten heraus, Sie sind Olsenbande-Kenner.
0: Ja, ein wenig.
1: Und wie sieht es hier drüben aus? Die Jugend kennt ja die Filme nicht so sehr.
2: Nee, also ich kenne die Filme tatsächlich gar nicht. Ich fand es aber trotzdem sehr amüsant, hat Spaß gemacht zum Zuschauen. Und es war auch, finde ich, auch super umgesetzt alles. Ja.
1: Und heißt das jetzt, Sie werden mal in der Flimmerkiste kramen und die alten Olsenbanden-Filme raussuchen?
2: Ja, könnte ich mir schon vorstellen, wenn ich da mal über einen Film stoße, dass ich mir den auch mal anschaue jetzt, ja.
1: Christopher, Quizfrage. Was war am 1. Oktober 2018?
3: Premiere Olsenband?
1: Ja, genau, richtig. Da hattest du vor unserer Kamera erzählt, dass du damals zum ersten Mal mit der Olsenband in Berührung gekommen bist. Das war für dich eine große Herausforderung. Nun, sozusagen Olsenbande 2.0. Was konntest du aus deiner damaligen Rolle übernehmen? Du bist ja ein alter Hase als Eberl Olsen. Was war für dich die neue Herausforderung?
3: Die neue Herausforderung war das Bühnenbild, weil das war ganz anders als bei der letzten Olsenbande-Inszenierung. Da war es bunt und jetzt ist es quasi schwarz-weiß.
1: Ja. Wenn man so auf deine Rollen schaut, mit einem Augenzwinkern gefragt, du hast sozusagen vom kleinen Ganoven zum Bürgermeister, zum Mephisto, zum Dorfrichter und jetzt wird zum kleinen Ganoven gebracht. Das ist eine erstaunliche berufliche Entwicklung. Welche berufliche Rolle fehlt dir da noch?
3: Ja, Bundespräsident, oder? Nee, keine Ahnung, also gibt es noch einiges.
1: Ich habe gelesen, du hast da so eine Rolle, die würdest du wahnsinnig gern spielen, Stichwort Helmut Schmidt.
3: Ja, damals fand ich das richtig gut. Ich glaube aber, jetzt ist der Film schon gedreht worden und ja, weiß nicht, da muss ich wahrscheinlich noch ein bisschen warten, bis er wieder gefragt ist.
1: Letzte Frage noch an dich. Was von den Rollen oder welche von den Rollen macht dir zurzeit am meisten Spaß? Welche liegt dir persönlich am meisten? Gibt es da eine oder kann man das nicht so sehen?
3: Es machen eigentlich alle recht viel Spaß, weil die unterschiedliche Facetten haben. Also Dorfrichter Adam ist total spannend, weil das ein richtiger Lümmel ist. Noch schlimmer eigentlich, ist ein Verbrecher. Und ja, Cabaret macht auch wahnsinnig viel Spaß, Conferencier zu spielen. Das ist auch eine schöne Tanzrolle. Ja, also
1: quer durch den Gemüsegarten.
3: Ja.
1: Dann nochmal Gratulation zur gelungenen Premiere. Nein. Jetzt viel Spaß beim Feiern und natürlich viel Erfolg weiterhin hier am Haus mit den vielen Rollen. Viel Spaß.
3: Vielen Dank.
4: Quiz begeistert Gäste. Riskier dein Bier, trifft Bauhaus.
5: Ein ganz neues Quizformat kommt bald in die Bauhausstadt. Am 5. Mai um 19 Uhr dreht sich im Bauhausmuseum Dessau alles um Bier. Allerdings nicht um gewöhnliches Bier. Zu Ehren des Bauhaussommers, der in diesem Jahr vom Kulturamt mitgestaltet wird, hat man sich etwas ganz Besonderes einfallen lassen.
6: Auf dem Weg zu diesen Veranstaltungen sind wir natürlich verschiedene Optionen durchgegangen und haben auch geschaut, was wir an neuen, vor allem interessanten und witzigen Formaten ausprobieren könnten. Und im Zusammenhang mit dem Bauhausbier, was es in diesem Jahr ja zum Jubiläum zu erwerben gibt und verschiedener Kontakte, sind wir dann auf die Idee gestoßen, das Ganze in ein Quizformat zu packen. Und haben da auf ein bewährtes Format aus Leipzig zurückgegriffen und werden dann am 5. Mai im Bauhausmuseum erstmals Riskier dein Bier zur Aufführung bringen.
5: Mit dabei ist auch Quizmaster Tim Tölke aus der Originalshow Riskier dein Bier aus Leipzig. Er wird das Publikum und die Teams durch den Abend führen. Doch er bleibt nicht der einzige prominente Gast.
6: Bonbon an der Geschichte und Besonderheit ist vielleicht, wir werden als Fragestellerin, als Fragengeberin an dem Abend im Rahmen dieses Table Quiz Annegret Schenkel dabei haben. Vielen, die sich sicher mit dem Thema Quiz beschäftigen, bekannt aus Gefragt gejagt. Dort ist sie eine der drei Top-Jägerinnen und ich glaube, diese Kombination Bauhausmuseum, Bauhausjubiläum, Jubiläumsbier, Quiz ist, denke ich, ein schöner, entspannter Einstieg, um dieses Jahr in den Bauersommer 2026 hineinzukommen.
5: Dieses Live-Quiz-Format gehört zu den erfolgreichsten in Deutschland und ist auch in Dessau durchaus bekannt. In der Bauhaus-Quiz-Variante dreht sich alles um Bauhaus, Architektur, Design, Geschichte und Allgemeinwissen. Für die Dessauer dürfte das Quizzen also kein Problem sein.
6: Gequizt wird nicht nur in anderen Teilen Deutschlands, sondern wir haben auch verschiedene Quizformate in Dessau. Und wie gesagt, den Brückenschlag zum Bauhausmuseum, den brachte uns dann das Bauhausbier, was in Dessau jetzt in diesem Jahr das Jubiläum auch begleiten wird. Und aus dieser Idee heraus ist dann dieses Format entstanden. Und wir freuen uns auf einen Table-Quiz-Abend im Bauhausmuseum am 5. Mai.
5: Man darf sich also auf einen unterhaltsamen Abend freuen und auf ein Format, das ganz auf gemeinsamen Mitmachen ausgerichtet ist.
6: Es ist ein Format, was ausgelegt ist auf, ich denke mal, auf 110 bis 130 Personen. Wir gehen davon aus, dass sich bis 15 Quiz-Teams für dieses Table-Quiz anmelden können. Anmelden heißt in einer Spielstärke von 2 bis vielleicht maximal 8 Personen. Am Ende aber ganz unkompliziert wollen wir dort die Option geben, sich daran zu beteiligen, daran teilzuhaben.
5: Wer nicht selbst im Team antreten möchte, kann den Abend auch entspannt als Zuschauer genießen. Der Eintritt ist frei. Einlass ist ab 18.30 Uhr. Für alle, die selbst miträtseln wollen, ist eine Anmeldung für den 5. Mai um 19 Uhr ganz unkompliziert per E-Mail unter olaf.bülow@dessau-roßlau.de möglich.
7: Kinder singen für Minister. Schulbesuch von Rainer Haseloff und Jan Riedel.
8: Wir sind Kinder einer Welt und kommen, wie es uns gefällt.
9: Ein Ständchen für Sachsen-Anhalts Bildungsminister. Den Ministerpräsidenten AD und verschiedene Abgeordnete des Landtags und des Magdeburger Stadtrats. Schön zu sehen, die bunte Mischung bei diesen Kindern der 3. und 4. Klasse. Sicher nicht nur hier in der Grundschule am Vogelsang, sondern auch an den vielen anderen Grundschulen in unserem Bundesland. Doch genau das steht zur Disposition, wenn es der AfD gelingen sollte, in Regierungsverantwortung zu kommen. Denn ginge es nach der AfD, ist die Lösung für alle unsere Probleme Ausländer raus und Deutsch sein auf staatliche Anweisung. Auch in der Bildungspolitik. Und genau davor haben sicher nicht nur die Lehrer an dieser Schule große Sorgen. Hier den CDU-Politikern vorgetragen, die diese Sorgen nachvollziehen können, denn das sogenannte Regierungsprogramm der AfD widerspricht in weiten Teilen dem Bildungsgesetz von Sachsen-Anhalt, das sich an den freiheitlich-demokratischen Grundsätzen der Landesverfassung orientiert.
10: Ich glaube, das muss allen Akteuren auch an den Schulen in unserem Land klar sein. Das ist, ich sage immer dazu, ein Kulturbruch, der bevorsteht. Dieses Regierungsprogramm, was ja nun auch verabschiedet wurde vom Parteitag der AfD, das ist am Ende menschenverachtend, das ist rassistisch, das ist völkisch durchwoben. Und das würde natürlich für unsere Schulen bedeuten, dass all diese Dinge, die wir eigentlich in einer aufgeklärten, toleranten Gesellschaft auch unseren Kindern mitgeben wollen, also Toleranz, füreinander da zu sein, einander zu achten, sich demokratisch zu engagieren, all diese Dinge werden zur Disposition gestellt. Und da gibt es sehr viele, sehr, sehr viele Lehrkräfte in unserem Bundesland, die das nicht wollen und die jetzt auch langsam aufstehen und sagen, also nicht mit unseren Schulen, nicht mit unseren Schülern.
9: Von der AfD als bloße Verwalter für Schüler diffamiert, war es den Lehrkräften wichtig zu zeigen, welchen Rahmen sie in ihrer Schule der Bildungsarbeit geben, über den eigentlichen Lehrplan hinaus. Leseförderung, Kinderfasching, Klassenfahrten oder die patenschaftlichen Beziehungen zum benachbarten Zoo, um nur mal ein paar Maßnahmen zu benennen, die über das vom Lehrplan geforderte Maß hinausgehen. Dazu das frisch renovierte Schulgebäude mit Fachkabinetten und sogar einer kleinen Turnhalle.
10: Ich bin mir nicht sicher, ob alle Eltern das Regierungsprogramm gelesen haben, so wie ganz viele keine Wahl oder Regierungsprogramme lesen. Aber ich glaube, das muss schon klar gemacht werden. Das ist auch unser Auftrag. Also das ist auch keine Parteipolitik, sondern das ist Auftrag von Schule gemäß § 1 des Schulgesetzes, die Kinder zu Menschen zu erziehen, die in der freiheitlich-demokratischen Grundordnung sich sicher bewegen, die tolerant sind, die auch die Vielfalt der Gesellschaft akzeptieren.

0: akzeptieren, die nicht unterdrücken, die nicht aussortieren etc. Und deswegen ist das jetzt nicht zwingend ein parteipolitisches Thema und das müssen auch die Eltern verstehen, sondern das sind die Lehrer auch qua ihres Amtseides als Beamte oder Angestellte des Landes auch dazu angehalten, natürlich diese freiheitlich-demokratische Grundordnung zu verteidigen. Das ist ganz normal. Ja, und ich glaube, das kommt jetzt in das Bewusstsein der Schulen, auch der Kollegien immer mehr rein. Wir haben da auch eine Verantwortung und da wollen wir die Schulen unterstützen.
1: Diese Sorgen und Nöte der Lehrkräfte nehmen die Politiker mit in den kommenden Wahlkampf. Sie nehmen aber auch mit, dass eine engagierte Lehrerschaft jeden Tag aufs Neue dabei ist, die liberalen Grundsätze unserer Gesellschaft zu verteidigen.

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0: Der Sonntagvormittag wird bei 7 bis 16 Grad überwiegend sonnig. Die Temperaturen steigen später ein wenig an, die Wolken vermehren sich, doch es bleibt trocken. Bei einem wolkigen Himmel am Abend bleibt das Wetter unverändert, anders wird es nachts, dann treten leichte Regenschauer auf bei Tiefstwerten von 10 Grad. Auch der Montag wird verregnet und etwas windig sein bei 10 Grad.
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0: Fahrtwind für Hoffnung. Spendenaktion für ein Kinderhospiz. Die Saalkreis-Dinos, ein Fanclub aus dem Saalekreis in der Nähe von Halle, sind wieder unterwegs. Im letzten Jahr war das Wetter schön, aber die Saison lief nicht so gut. Dieses Mal ist der Klassenerhalt gesichert, dafür ist das Wetter schlecht. Auf ihrer jährlichen Tour zum letzten Heimspiel des Lieblingsvereins geht es durch Halberstadt. Ein Grund, sich auch einmal den Dom näher anzuschauen. Die Tour dient dabei einem guten Zweck, denn mit ihrer Aktion wollen sie Spenden sammeln für ein Kinderhospiz.
1: Wir sammeln wieder Spenden für das ambulante Kinder- und Jugendhospiz in Halle und wollen durch unsere Fahrradtour halt auch auf die Kinderhospizarbeit, die unserer Meinung nach ein bisschen außerhalb des öffentlichen Interesses steht, aufmerksam machen und halt die Leute mal darauf aufmerksam machen. Da gibt es auch noch solche Leute.
0: Fans sind Mario Kerzel und Henrik Hahn schon seit ihrer Kindheit. Zum 5. Mal sind sie mit dieser Aktion jetzt auf dem Weg nach Hamburg, um ihren Lieblingsverein zu unterstützen.
2: Das hat was, glaube ich, mit der Kindheit zu tun. Wenn man als Kind irgendwann diese Raute ins Gesicht gedrückt bekommt, dann lebt man die und der HSV macht es möglich, im Verein sich auch selber mit einzubringen und das prägt dann irgendwann und dann bleibt man einfach dabei.
1: Als Kind hat sich jeder von unseren Freunden einen Verein ausgesucht, der musste ja am besten sein und bei mir war es halt der HSV. Warum? Keine Ahnung, ist halt so.
0: In den letzten Jahren konnten sie schon 21.500 Euro sammeln und hoffen auch dieses Jahr wieder auf viel Unterstützung. Zum 5. Mal läuft die Spendenaktion Fahrtwind für Hoffnung, jeder Kilometer für Kinderherzen bereits. Für alle, die sich auch gerne beteiligen möchten, gibt es folgende Infos.
1: Also Spenden, denke ich mal, werden wir bis kurz nach unserer Tour, bis Ende Mai, werden wir das offen lassen. Spenden funktioniert über ein PayPal-Konto unter dem Namen saalkreisdinos@t-online.de. Auf unserer Seite saalkreisdinos.de sind die Informationen, wer das über das Kinderhospiz direkt machen möchte, der kann das da auch abrufen. Also das ist eigentlich problemlos möglich.
0: Der erste Tag Ihrer Reise in den Norden Deutschlands geht jetzt noch ein Stückchen weiter in Richtung Hü. Am Sonntag werden sie in Hamburg ankommen und insgesamt 4 Tage mit dem Fahrrad unterwegs gewesen sein.

0: ein großes Fest, Luthers Einschulung.
1: Mit dem Osterfest beginnt die Saison der Feste in den Dörfern und Städten. Eines der ersten großen Feste ist dabei seit einigen Jahren Luthers Einschulung in Mansfeld. Unter den Bühnendarbietungen war 2026 auch die Newcomer-Band Horizon aus Aschersleben. Murmel-Olympiade fand ja im Museum selbst statt. Und dies zum wiederholten Mal.
2: Der Zuspruch ist sehr groß, wunderbar. Wir haben 3 Wettbewerbe, Einzel-, Team- und Vereinsmeisterschaften. Und wir sind sehr überrascht. Also aktuell sind es 16 Vereine, die mit dran teilgenommen haben, von der Feuerwehr, ASB, aber auch die Stadt oder ein Chor, Klangfarben aus Hettstedt, auch dabei. Also super Zuspruch.
3: Und am Ende wartet was auf die Gewinner?
2: Also bei den Einzelwettbewerben steht an erster Stelle eine 10er-Karte für das Freibad Großurna. Ja. Auch ein großes Buch von uns, von den Luthermuseen gibt es dazu. Es gibt einen Gutschein auch für eine Veranstaltung in der kulturellen Bildung und auch ein Bastelset, um sich eigene Murmeln herzustellen. Die Vereine gibt es den Wanderpokal. Der ist für ein Jahr Ruhm und Ehre.
3: Wie ist

0: die Idee damals entstanden?
1: Genau, also wir haben ja diese archäologischen Funde, die Anfang der 2000er Jahre im Elternhaus gemacht wurden. Unter anderem gab es eben auch diese Murmeln und verschiedene Spielzeuge. Und da saßen wir halt dabei, tatsächlich mit Andreas Koch, dem Bürgermeister, und haben ein bisschen überlegt, was kann man damit machen. Und 2018 ist die Idee entstanden zur Murmel-Olympiade. Das erste Mal umgesetzt dann 2019 und haben jetzt aktuell eben die 6. Murmel-Olympiade.
2: Zum Glück konnte ein kurzer Regenschauer die Besucher nicht vergraulen. Und als Meisterstück der Improvisation wurde der Auftritt der Grundschule Mansfeld einfach auf die Treppe im Museum verlegt.

0: Als wir uns dann auf den Rückweg machen, können wir noch, extra für unsere Kamera gespielt, eine Impression des Auftrittes der Musikschule Fröhlich mitnehmen. Außerdem zeigte der Feuerwehrnachwuchs der Stadt, wie fit man bereits in den Aufgaben der erwachsenen Feuerwehrleute ist. So war Luthers Einschulung ein überaus gelungenes Fest für die Mansfelder und ihre Gäste.
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0: Der Sonntagvormittag wird bei 7 bis 16 Grad überwiegend sonnig. Die Temperaturen steigen später ein wenig an, die Wolken vermehren sich, doch es bleibt trocken. Bei einem wolkigen Himmel am Abend bleibt das Wetter unverändert, anders wird es nachts, dann treten leichte Regenschauer auf bei Tiefstwerten von 10 Grad. Auch der Montag wird verregnet und etwas windig sein bei 10 Grad.
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2: Biker zeigen Herz für Kinder. Neue Spendenprojekte vorgestellt.
3: Der Verein Biker zeigen Herz für Kinder ist in der Region eine feste Größe, wenn es darum geht, gemeinnützige Projekte mit Spenden zu unterstützen. Seit 2016 sammeln die Biker Geld, um Kindern zu helfen und ihr Leben ein bisschen freundlicher und schöner zu gestalten. In den vergangenen 10 Jahren sind dabei insgesamt 325.000 Euro zusammengekommen, mit denen man unterschiedlichste Vorhaben unterstützt hat. 2025 lag der Fokus auf dem Kinderheim Wolkenfrei. Eine Summe von über 23.000 Euro wurde für die Renovierung eines Fitnessraums in der Einrichtung gespendet. Für dieses Jahr haben sich die Biker nun ganze 3 Projekte ausgesucht, für welche sie Spenden sammeln wollen.
4: Also das erste Projekt ist das, was wir vergangenes Jahr schon angefangen haben, und zwar ist das das Kinderheim Wolkenfrei. Da haben wir bis jetzt einen Fitnessraum renoviert, ausgebaut, trockengelegt. Und jetzt ist er so weit, dass dieser Fitnessraum bestückt werden könnte mit Sportgeräten. Und dieses Jahr geht es um die Sportgeräte. Plus eine kleine Werkstatt, die wir einrichten möchten, wo man Fahrräder reparieren kann, wo man auch mal ein Vogelhäuschen zusammenzimmern kann, damit die Leute mal wieder lernen, mit ihren Händen was zu machen. Das zweite wäre die Grundschule in Mainzdorf. Da ist es so, dass die einen großen Pausenhof haben, der leider keinen Schatten mehr spendet, weil Bäume weg sind. Die mussten abgeholzt werden. Ja, die Bäume waren halt faul und schlecht. So. Und nun haben die da keinen Schatten mehr und wir bauen dann eben Raufen hin. Raufen mit Bänke, wo die Kinder sich drunter aufhalten können, wo sie Hausaufgaben machen können und wo auch Schatten gespendet wird. Und das letzte Projekt ist, das sind die Sonnenköpfe, Kita Sonnenköpfe, die benötigen unbedingt Schlafmatten zum Ausruhen der Kinder. Die Schlafmatten sind steinalt, zerfallen und ja, da wird eben einiges noch benötigt.
3: Um das Geld für die 3 Vorhaben zu sammeln, findet unter anderem wieder das Benefizkonzert Under the Bridge statt. Am 2. Mai wird man unter der Brücke in der Askanische

0: Sponsor, immer Sponsor. Die Biker müssen, also auch ganz speziell die Biker, müssen jedes Jahr aufs Neue wieder losgehen und für ihre Projekte werben, was ihnen aufgrund ihrer Art und ihres Engagements nicht schwerfällt. Aber die Crowdfunding-Plattform 99 Funken kann eben dafür sorgen, dass es noch viel mehr Leute erreicht und dass die Leute dann über diese Plattform kleine und große Spenden leisten können. Und wir als Sparkasse haben natürlich in dieser Crowdfunding-Plattform für die Projekte, die hier in der Region entstehen oder entstehen sollen, haben wir noch einen extra Spendentopf, wo wir eben bis zu 1.000 Euro je Projekt dann nochmal verdoppeln. Und natürlich sind wir auch so einfach hilfestellend dabei. Also unsere Devise ist ja im Spendensponsoring grundsätzlich, dass wir nicht nur Geldgeber sein wollen, sondern wir sind ja hier vor Ort und regional verwurzelt. Und ich glaube, man merkt das auch in den Gesprächen. Wir sind einfach mittendrin und wollen dabei sein. Ja, wir machen mit und wir sind eben auch mit unserer Belegschaft dann vor Ort. Das heißt, ich gehe auch zum Benefizkonzert, weil ich dort meinen Eintritt zahlen möchte, das Benefizkonzert erleben und dabei auch was Gutes tun wollen.
1: Mit vielen weiteren starken Partnern an der Seite werden die Biker mit großem Herz für Kinder auch in diesem Jahr wieder versuchen, so viel Geld wie möglich für die drei gemeinnützigen Projekte einzusammeln. Nach dem Konzert Under the Bridge am 2. Mai wird dann noch am 13. September die große Benefizausfahrt mit Start auf der Dessauer Landebahn stattfinden.

0: Unser Land, unsere Vereine.
1: Der SV Grün-Weiß Wittenberg-Piesteritz ist mit seinen 900 Mitgliedern der größte Verein im Landkreis Wittenberg. Dabei bieten die über 20 Abteilungen ein einzigartig breites Angebot für jeden Sportbegeisterten. 1949 als BSG Chemie Piesteritz gegründet und seit 1990 unter dem jetzigen Namen laufend, steht der Verein schon seit Jahrzehnten für eine ausgezeichnete Atmosphäre beim Breiten- und Amateursport, für exzellente Jugendförderung und sogar professionelle Erfolge. Das größte Aushängeschild ist sicher die erste Handball-Männermannschaft, welche zu DDR-Zeiten sogar teilweise erstklassig in der Oberliga ihre Tore warf. Heute verweilt man zwar nur noch in der Sachsen-Anhalt-Liga, beim Punktspiel tut dies jedoch dem Zuschauerandrang in der Wittenberger Stadthalle keinen Abbruch. Zu den vielen Trainingsstätten gehört auch die Turnhalle an der Pappelbrücke im Wittenberger Ortsteil Piesteritz, wo zahlreiche Abteilungen ihr Zuhause haben. Darunter auch die Judoka, zu welchen auch Vereinsvorsitzender Olaf Rodewald gehört. Dieser leitet jedoch nicht nur die Vereinsgeschicke, sondern ist auch selbst im Profisport aktiv. Im vergangenen Jahr konnte der erfahrene Schwarzgürtel in Polen sein langjähriges Ziel verwirklichen und den Weltmeistertitel mit nach Hause nehmen. Hier in Piesteritz ist er außerdem einer der ehrenamtlich wirkenden Trainer, die Judo-Schüler in der fernöstlichen Kampfsportart anlernen. Wie setzt Rodewald die Prioritäten zwischen Judo und seiner Tätigkeit an der Vereinsspitze?
2: Also Judo ist für mich das A und O, und dass ich jetzt Vorsitzender vom Verein bin, das ist noch ein bisschen mehr dann im Endeffekt, aber auch wesentlich mehr Arbeit. Also in Stellenwert ist das natürlich dann höher, weil es auch wesentlich mehr, es geht um wesentlich mehr Personen.
1: Der Andrang auf die Judo-Gruppe ist gerade bei den Jüngsten groß. Die Mitgliederzahl liegt insgesamt bei etwa 60, während allein bei den 3- bis 5-Jährigen bis zu 20 Kinder Mathe- und Judo-Anzug für sich entdeckt haben. Mitmachen dürfen auch Menschen mit verschiedenen Beeinträchtigungen aus dem Augustinusberg in Wittenberg, sowohl beim Training der Jugendlichen als auch als eigene Gruppe. Somit sorgen die Trainer, wie beispielsweise Dahn und Landeseinzelmeister Mirko Schulz, dafür, dass Inklusion bei Grün-Weiß großgeschrieben wird und der Sportsgeist für alle Menschen gleichermaßen erfahrbar wird. Auch zum Trainerteam gehört die junge Alina Jasmin Kronau, die nun bereits schon in die Fußstapfen ihres ebenfalls als Trainer aktiven Vaters tritt. Gerne hilft sie mit, wenn es um das Training und die Betreuung der Allerkleinsten geht.
3: Ich habe schon ein sehr gutes Händchen für kleine Kinder, würde ich sagen. Und auch wenn mal jemand weint, was auch relativ oft vorkommt, sind ja noch relativ kleine Kinder, dann haben wir immer eigentlich Taschentücher parat liegen, trösten die Kinder.
1: So geht sie sichtlich in der Rolle auf, eine gute Trainingsatmosphäre für die Kinder zu schaffen. Nimmt sie jedoch auch selber an Wettkämpfen teil?
3: Nee, Wettkämpfe sind nicht so meins, aber was ich auf jeden Fall erreichen will, ist, dass ich später auch mal Trainerin werde. So wie mein Dad jetzt.

0: Klasse, weil er ist schon wirklich ein großes Vorbild für mich in der Hinsicht. Deswegen will ich später selber mal Kinder richtig trainieren.
1: Zu den Nutzern der kleinen Halle gehört auch die Abteilung Tanzen, welche vom Ehepaar Jürgen und Katrin Rodewald geleitet wird. Auch sie stehen exemplarisch für den Verein. Selbst hoch erfolgreich bei internationalen Paartanzturnieren und sogar Teilnehmer bei der WM, aber gleichzeitig auch im Ehrenamt aktiv, um die Freude an der rhythmischen Bewegung an Hobbytänzer weiterzugeben. Was macht das Tanzen im Verein zu einer solch positiven Erfahrung?
2: Verein fördert Gemeinschaft. Man kann bei uns zum Beispiel im Verein, wenn man Mitglied ist im Verein, kann man an alle Tanzkurse dran teilnehmen. Also ob in Lady-Style, also nur für Ladies oder Paartanz. Man kann Anfänger-Workshop, fortgeschrittene Workshop. Und einmal im Monat haben wir auch freies Tanzen, sage ich mal, wo man abends dann nochmal so ein bisschen das üben kann oder frei tanzen kann, was man vorher geübt hat. So.
1: Einen großen Teil der Trainerarbeit übernimmt dabei die Tochter der Rodewalds, Justine. Sie hat die Leidenschaft fürs Tanzen in die Wiege gelegt bekommen, kann aber selbst seit einiger Zeit nicht mehr aktiv das Tanzbein schwingen.
3: Na, ich mache das ja, seitdem ich 2 Jahre alt bin. Und dank Verletzungen durfte ich das leider selber nicht mehr ausüben. Und deshalb habe ich halt gedacht, dann gebe ich das Wissen, was ich so in meinen Jugendzeiten erhalten habe, an die anderen weiter. Und es ist mittlerweile so meine Leidenschaft, das weiterzugeben.
1: Unweit der Pabbelbrücke, auch in Pisteritz, liegt die örtliche Schwimmhalle. Hier sind 14 Übungsleiter und weitere jugendliche Helfer dabei, ein Angebot für die verschiedensten Einstellungen zum Sport zu schaffen. Angefangen von der Ausbildung zum Seepferdchen, über eine Breitensportgruppe, bis hin zu ambitionierten Athleten, die bereits viele Achtungserfolge feiern konnten. So sind unter den Kindern und Jugendlichen 4 Landesmeister, während die Erwachsenen des Vereins zuletzt 4 Goldmedaillen bei den deutschen Meisterschaften erringen konnten. Solche Leistungen sind selbstverständlich nur mit einer ausgezeichneten Ausbildung möglich. Doch was braucht es eigentlich, um Übungsleiter zu werden?
4: Um Übungsleiter zu werden, sollte man natürlich ein bisschen eine Affinität zum Sport, insbesondere bei uns natürlich zum Schwimmen haben, und müsste sich dann einer Ausbildung unterziehen, das heißt einen Übungsleiterschein machen, den kann man im Bereich Breitensport oder im Bereich Schwimmen speziell als Fachlizenz absolvieren. Ja, das wäre eigentlich das, was wir so fordern würden als Übungsleiter.
1: Doch nicht nur die Lutherstadt selber ist Schauplatz von Sportsgeist und Vereinsleben. Im 25 Kilometer entfernten Bad Schmiedeberg soll es seit vergangenem Jahr eine neue Boulderhalle geben. Wer vor Ort sucht, findet an der Adresse jedoch nur ein Kirchgebäude mit bunten Glasfenstern. Doch genau hier sind Kletterfans richtig, denn eine weitere Abteilung des Vereins hat hier einen Ort für den Trendsport geschaffen. Vorher stand die Kirche leer, doch mit der Idee, Jugendlichen einen Ort für sinnstiftende Aktivität zu bieten, führte man das Gebäude kurzerhand einem anderen Zweck zu.
5: Also wir haben zum einen Handwerker, die professionellen Arbeiten erledigen, aber vieles geschieht auch mit Arbeitseinsätzen, wo wir uns dann halt nachmittags oder an Wochenenden treffen. So alles Sachen, die man selbst machen kann, versuchen wir in Eigenregie zu bewältigen.
1: Seine Freizeit für den Verein und die Gemeinschaft zu opfern, das ist keine Selbstverständlichkeit. Was motiviert die Kletterer, dies dennoch zu tun?
5: Also uns motiviert, glaube ich, dass wir alle halt gerne bouldern, und aber auch das Gemeinschaftsgefühl und dass es halt ein cooles Projekt ist. Also es gibt halt kaum kleine Städte, die eine Boulderhalle besitzen, und vor allem nicht auf dem Land. So, das ist also in Bergregionen, in den Alpen ist es typisch so, aber hier auf dem flachen Land ist es eher eine Ausnahme, und das ist ein faszinierendes Projekt, glaube ich, und das hat halt einen gewissen Charme und Reiz auch.
1: Doch wie wirkt diese ungewöhnliche Umnutzung des Gebäudes auf die Bürger, die nicht selbst im Verein mitmachen?
5: Also die sind neugierig, das ist ganz spannend, also die gucken gerne mal rein, vor allem bei den Öffnungszeiten steht die Tür mal ein Spalt fast offen, weil wir noch keine Klingel haben, und dann gucken sie mal rein und dann zeigen wir ihnen das und erklären ihnen das, und teilweise ist auch spannend, hatten wir auch schon Leute hier drinnen stehen, die das noch als Kirche genutzt hatten, und ich finde das immer besonders faszinierend, und die sind, glaube ich, so ein bisschen zwiegespalten, weil sie halt auf der einen Seite war das so ihr Ort und so, und jetzt freuen sie sich, glaube ich, aber auch, dass es halt wieder belebt wurde und weiter genutzt wird. Ja.
1: Neben den vorgestellten Sportarten bietet SV Grün-Weiß noch vieles mehr, wodurch ein Blick auf das Angebot definitiv lohnt. Denn egal, ob man selber körperlich mitwirkt, junge Sportler und Sportlerinnen ausbildet oder einfach gerne etwas für die Gemeinschaft tut, der SV Grün-Weiß Wittenberg-Pisteritz ist in jedem Fall eine hervorragende Adresse.

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0: Der Sonntagvormittag wird bei 7 bis 16 Grad überwiegend sonnig. Die Temperaturen steigen später ein wenig an, die Wolken vermehren sich, doch es bleibt trocken. Bei einem wolkigen Himmel am Abend bleibt das Wetter unverändert, anders wird es nachts, dann treten leichte Regenschauer auf bei Tiefstwerten von 10 Grad. Auch der Montag wird verregnet und etwas windig sein bei 10 Grad.
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2: 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Die Olsenbande. Premiere im Theater.
3: Premiere im Theater Eisleben. Doch heute fangen wir mit dem Ende an. Sie sehen, der Vorhang ist zu, die letzten Überbleibsel der Vorstellung werden beseitigt und Sie werden staunen, Egon hat es wieder nicht geschafft. Jedenfalls insofern nicht, dass er wieder hinter schwedischen Gardinen sitzt. Aber das ist ja keine Neuigkeit. Dabei fing dieser Abend so wunderbar positiv für Egon an. Also, alles mal auf Anfang.
4: Mit sichtlicher Vorfreude waren die Premierengäste ins Theater gekommen, um zu erleben, wie Egon und seine Kumpane das nächste mächtig gewaltige Ding drehen. Dabei waren durchaus auch jüngere Zuschauer dabei, die eher weniger Erinnerungen an die 14 Filme mit dem Gauner-Trio haben dürften. Die Älteren aber kamen mit großer Erwartungshaltung und Vorbereitung.

0: vorbereitet.
1: Das sieht so ein bisschen aus mit Hut und so wie Olsenbande. Was erwarten Sie denn vom heutigen Abend?
2: Spaß. Wir lieben die Olsenbande schon von Kindheit an. Ja.
1: Waren Sie denn schon 2018, als die Olsenbande schon mal auf der Bühne hier ihren Coup landete, da?
2: Ja. Genau.
1: Und was glauben Sie, ob es Egon heute schafft?
2: Mit Sicherheit. Mit Sicherheit, wie immer. Er hat ja einen Plan, was andere nicht haben.
3: Ja, selbst gemacht. Je, geht bis in die Nacht 2:30.
1: Extra für heute?
3: Extra für heute, genau.
1: Und jetzt müssen Sie aber auch so genau schimpfen, wie sie immer schimpft auf der Bühne. Kriegen Sie das hin?
3: Nein, glaube nicht.
0: Wie erwartet hatte Egon einen Plan, brach ins Theater Eisleben ein und scheiterte. Nach dem Knastaufenthalt kam er aber mit einem noch größeren Plan.
4: Morgen Mittag fährt ein schwer gepanzertes und bewachtes Fahrzeug durch Eisleben. Der Ladeaufsatz ist eine Spezialanfertigung der Firma Franz Jäger Berlin aus dem Jahre 1911 und bisher noch niemals geknackt worden.
0: Zu diesem Zeitpunkt hatte man als Zuschauer die erste Überraschung der Inszenierung bereits etwas wirken lassen können. Die gesamte Bühnenausstattung, einschließlich der Kostüme der Darsteller, erinnerten zwar schon an die Filmreihe, aber der Look im Stil des Film Noir, schwarz-weiß mit nur wenigen Farbakzenten, war ein gänzlich neuer Ansatz. Für die Darsteller bietet die Olsenbande wenig Möglichkeiten für eigene Kreativität. So erlebte man schauspielerisch tolle Leistungen, welche das Ensemble zu den Filmfiguren machte. Mimik, Gestik, der Gang und natürlich die Ausdrucksweise perfekt von der Leinwand auf die Bühne gebracht. Da bleibt kaum Spiel für eigene Ideen. Die Inszenierung selbst probierte sich schon in neuen Ansätzen. Neben der farblichen Ästhetik kamen Pyro- und Lichteffekte zum Einsatz und die Darsteller durften in den typischen Autos über die Bühne fahren. Sogar eine Autoverfolgung gab es, wobei dies dann eher in comichaften Klamauk abdriftete. Dessen ungeachtet hatten die Zuschauer ihren Spaß. Wie immer gehen die tollen Pläne Egons gründlich schief. Und wenn nicht, dann schaffte es Yvonne in ihrer Unbedarftheit, diesen Erfolg ganz nebenbei in einen Misserfolg zu verwandeln. Das erwartet man im Zuschauerraum und diese Erwartungen werden in Gänze erfüllt. Und dennoch kann nicht jeder Gag zünden, weil ihn der Olsenbanden-Filmfan bereits kennt und erwartet. Wer den 6. Film, der voraussichtlich letzte Streich der Olsenbande von 1974 und den 8. Film, Die Olsenbande sieht rot, von 1976 kennt, konnte sich die Story schon vorab selbst zusammenreimen. Hier hätten wir uns ein wenig mehr Kreativität vom Autor Lutz Hillmann gewünscht. Was dieser dann aber zu Papier gebracht hat, wird von den Mimen des Eisleber Theater großartig umgesetzt. Eine der amüsantesten Szenen war für uns der Raub der Bedford-Diamanten. Mit dem Gefühl, dass uns Bennys gelbe Socken und Yvonnes quietschbunte Garderobe schon ein wenig gefehlt haben, erleben wir, dass am Ende, trotz aller Anstrengungen, Egon wieder im Knast steckt.
5: Egon?
6: Egon! Egon!

0: ach, das hatten wir ja schon und springen deshalb gleich in unsere kleinen Gespräche mit Zuschauern und mit Egon Olsen. Verzeihung, Christopher Wartig.
1: Egons Plan ist wieder nicht aufgegangen. Sind Sie da jetzt traurig?
2: Nein, dann gibt es ja noch eine Fortsetzung, dass der nächste Plan kommt.
1: Spaß beiseite, wie hat Ihnen denn die Vorstellung gefallen?
2: Sehr gut.
1: Was war so für Sie das Beste? Was hat Ihnen weniger gefallen? Wie ist so der erste Eindruck nach den wenigen Minuten, die Premiere jetzt her ist?
2: Also ich denke, dass mit den wenigen Mitteln ganz viel umgesetzt wurde, so alleine mit den kleinen Autos und solche Geschichten, ne? Dass wirklich das Möglichste rausgeholt wurde. Und ja, also für das, was so aus dem Film ist, haben sie wirklich gut viel rausgeholt. Auf eine ganz andere Art und Weise durch dieses Schwarz-Weiß eben, ne? Weil ja sonst die Filme sehr bunt sind. Aber es hat mir gut gefallen.
1: Ich höre also aus Ihren Worten her-

0: Frau, Sie sind Olsenbande-Kenner.
1: Ja, ein wenig.
0: Und wie sieht es hier drüben aus? Die Jugend kennt ja die Filme nicht so sehr.
2: Nee, also ich kenne die Filme tatsächlich gar nicht. Ich fand es aber trotzdem sehr amüsant, hat Spaß gemacht zum Zuschauen. Und zwar auch, finde ich, auch super umgesetzt alles.
0: Und heißt das jetzt, Sie werden mal in der Flimmerkiste kramen und die alten Olsenbanden-Filme raussuchen?
2: Ja, könnte ich mir schon vorstellen, wenn ich da mal über einen Film stoße, dass ich mir den auch mal anschaue jetzt, ja.
0: Christopher, Quizfrage. Was war am 1. Oktober 2018?
3: Premiere Olsenband?
0: Ja, genau, richtig. Da hattest du vor unserer Kamera erzählt, dass du damals zum ersten Mal mit der Olsenband in Berührung gekommen bist. Das war für dich eine große Herausforderung. Nun, sozusagen Olsenbande 2.0. Was konntest du aus deiner damaligen Rolle übernehmen? Du bist ja ein alter Hase als Eberl Olsen. Was war für dich die neue Herausforderung?
3: Die neue Herausforderung war das Bühnenbild, weil das war ganz anders als bei der letzten Olsenbande-Inszenierung. Da war es bunt und jetzt ist es quasi schwarz-weiß.
0: Wenn man so auf deine Rollen schaut, mit einem Augenzwinkern gefragt, du hast sozusagen vom kleinen Ganoven zum Bürgermeister, zum Mephisto, zum Dorfrichter und jetzt wird zum kleinen Ganoven gebracht. Das ist eine erstaunliche berufliche Entwicklung. Welche berufliche Rolle fehlt dir da noch?
3: Ja, Bundespräsident, oder? Nee, keine Ahnung, also gibt's noch einiges.
0: Ich habe gelesen, du hast da so eine Rolle, die würdest du wahnsinnig gern spielen, Stichwort Helmut Schmidt.
3: Ja, damals fand ich das richtig gut. Ich glaube aber, jetzt ist der Film schon gedreht worden und weiß nicht, da muss ich wahrscheinlich noch ein bisschen warten, bis er wieder gefragt ist.
0: Letzte Frage noch an dich. Was von den Rollen oder welche von den Rollen macht dir zurzeit am meisten Spaß? Welche liegt dir persönlich am meisten? Gibt es da eine oder kann man das nicht so sehen?
3: Es machen eigentlich alle recht viel Spaß, weil die unterschiedliche Facetten haben. Also Dorfrichter Adam ist total spannend, weil das ein richtiger Lümmel ist. Noch schlimmer eigentlich, sind Verbrecher. Und Cabaret macht auch wahnsinnig viel Spaß, Conferencier zu spielen. Das ist auch eine schöne Tanzrolle. Ja, also
0: quer durch den Gemüsegarten.
3: Ja.
0: Dann nochmal Gratulation zur gelungenen Premiere. Nein. Jetzt viel Spaß beim Feiern und natürlich viel Erfolg weiterhin hier am Haus mit den vielen Rollen. Viel Spaß.
3: Vielen Dank.
4: Quiz begeistert Gäste. Riskier dein Bier, trifft Bauhaus.
5: Ein ganz neues Quizformat kommt bald in die Bauhausstadt. Am 5. Mai um 19 Uhr dreht sich im Bauhausmuseum Dessau alles um Bier. Allerdings nicht um gewöhnliches Bier. Zu Ehren des Bauhaussommers, der in diesem Jahr vom Kulturamt mitgestaltet wird, hat man sich etwas ganz Besonderes einfallen lassen.
6: Auf dem Weg zu diesen Veranstaltungen sind wir natürlich verschiedene Optionen durchgegangen und haben auch geschaut, was wir an neuen, vor allem interessanten und witzigen Formaten ausprobieren könnten. Und im Zusammenhang mit dem Bauhausbier, was es in diesem Jahr ja zum Jubiläum zu erwerben gibt, und verschiedener Kontakte, sind wir dann auf die Idee gestoßen, das Ganze in einem Quizformat zu packen. Und haben da auf ein bewährtes Format aus Leipzig zurückgegriffen und werden dann am 5. Mai im Bauhausmuseum erstmals
5: Band als Zuschauer genießen. Der Eintritt ist frei. Einlass ist ab 18.30 Uhr. Für alle, die selbst miträtseln wollen, ins unkompliziert per E-Mail unter olaf.bülow@dessau-roßlau.de möglich.
7: Kinder singen für Minister. Schulbesuch von Rainer Haseloff und Jan Riedel.
8: Wir sind Kinder einer Welt und kommen, wie es uns gefällt.
9: Ein Ständchen für Sachsen-Anhalts Bildungsminister, den Ministerpräsidenten AD und verschiedene Abgeordnete des Landtags und des Magdeburger Stadtrats. Schön zu sehen, die bunte Mischung bei diesen Kindern der 3. und 4. Klasse. Sicher nicht nur hier in der Grundschule am Vogelsang, sondern auch an den vielen anderen Grundschulen in unserem Bundesland. Doch genau das steht zur Disposition, wenn es der AfD gelingen sollte, in Regierungsverantwortung zu kommen. Denn ginge es nach der AfD, ist die Lösung für alle unsere Probleme Ausländer raus und Deutsch sein auf staatliche Anweisung. Auch in der Bildungspolitik. Und genau davor haben sich

0: Nicht nur die Lehrer in dieser Schule große Sorgen. Hier den CDU-Politikern vorgetragen, die diese Sorgen nachvollziehen können, denn das sogenannte Regierungsprogramm der AfD widerspricht in weiten Teilen dem Bildungsgesetz von Sachsen-Anhalt, das sich an den freiheitlich-demokratischen Grundsätzen der Landesverfassung orientiert.
1: Ich glaube, das muss allen Akteuren auch an den Schulen in unserem Land klar sein. Das ist, ich sage immer dazu, ein Kulturbruch, der bevorsteht. Dieses Regierungsprogramm, was ja nun auch verabschiedet wurde vom Parteitag der AfD, das ist am Ende menschenverachtend, das ist rassistisch, das ist völkisch durchwoben, und das würde natürlich für unsere Schulen bedeuten, dass all diese Dinge, die wir eigentlich in einer aufgeklärten, toleranten Gesellschaft auch unseren Kindern mitgeben wollen, also Toleranz, füreinander da zu sein, einander zu achten, sich demokratisch zu engagieren, all diese Dinge werden zur Disposition gestellt. Und da gibt es sehr viele, sehr, sehr viele Lehrkräfte in unserem Bundesland, die das nicht wollen und die jetzt auch langsam aufstehen und sagen, also nicht mit unseren Schulen, nicht mit unseren Schülern.
0: Von der AfD als bloße Verwalter für Schüler diffamiert, war es den Lehrkräften wichtig zu zeigen, welchen Rahmen sie in ihrer Schule der Bildungsarbeit geben, über den eigentlichen Lehrplan hinaus. Leseförderung, Kinderfasching, Klassenfahrten oder die patenschaftlichen Beziehungen zum benachbarten Zoo, um nur mal ein paar Maßnahmen zu benennen, die über das vom Lehrplan geforderte Maß hinausgehen. Dazu das frisch renovierte Schulgebäude mit Fachkabinetten und sogar einer kleinen Turnhalle.
1: Ich bin mir nicht sicher, ob alle Eltern das Regierungsprogramm gelesen haben, so wie ganz viele keine Wahl oder Regierungsprogramme lesen. Aber ich glaube, das muss schon klar gemacht werden. Das ist auch unser Auftrag. Also das ist auch keine Parteipolitik, sondern das ist Auftrag von Schule gemäß § 1 des Schulgesetzes, die Kinder zu Menschen zu erziehen, die in der freiheitlich-demokratischen Grundordnung sich sicher bewegen, die tolerant sind, die auch die Vielfalt der Gesellschaft akzeptieren, die nicht unterdrücken, die nicht aussortieren etc. Und deswegen ist das jetzt nicht zwingend ein parteipolitisches Thema, und das müssen auch die Eltern verstehen, sondern das sind die Lehrer auch qua ihres Amtseides als Beamte oder Angestellte des Landes auch dazu angehalten, natürlich diese freiheitlich-demokratische Grundordnung zu verteidigen. Das ist ganz normal. Ja, und ich glaube, das kommt jetzt in das Bewusstsein der Schulen, auch der Kollegien immer mehr rein. Wir haben da auch eine Verantwortung, und da wollen wir die Schulen unterstützen.
0: Diese Sorgen und Nöte der Lehrkräfte nehmen die Politiker mit in den kommenden Wahlkampf. Sie nehmen aber auch mit, dass eine engagierte Lehrerschaft jeden Tag aufs Neue dabei ist, die liberalen Grundsätze unserer Gesellschaft zu verteidigen.

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0: Der Sonntagvormittag wird bei 7 bis 16 Grad überwiegend sonnig. Die Temperaturen steigen später ein wenig an, die Wolken vermehren sich, doch es bleibt trocken. Bei einem wolkigen Himmel am Abend bleibt das Wetter unverändert, anders wird es nachts, dann treten leichte Regenschauer auf bei Tiefstwerten von 10 Grad. Auch der Montag wird verregnet und etwas windig sein bei 10 Grad.
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0: Fahrtwind für Hoffnung. Spendenaktion für ein Kinderhospiz. Die Saalkreis-Dinos, ein Fanclub aus dem Saalekreis in der Nähe von Halle, sind wieder unterwegs. Im letzten Jahr war das Wetter schön, aber die Saison lief nicht so gut. Dieses Mal ist der Klassenerhalt gesichert, dafür ist das Wetter schlecht. Auf ihrer jährlichen Tour zum letzten Heimspiel des Lieblingsvereins geht es durch Halberstadt. Ein Grund, sich auch einmal den Dom näher anzuschauen. Die Tour dient dabei einem guten Zweck. Denn mit ihrer Aktion wollen sie Spenden sammeln für ein Kinderhospiz.
1: Wir sammeln wieder Spenden für das ambulante Kinder- und Jugendhospiz in Halle und wollen durch unsere Fahrradtour halt auch auf die Kinderhospizarbeit, die unserer Meinung nach ein bisschen außerhalb des öffentlichen Interesses steht, aufmerksam machen und halt die Leute mal darauf aufmerksam machen. Da gibt es auch noch solche Leute.
0: Fans sind Mario Kerzel und Hendrik Hahn schon seit ihrer Kindheit. Zum fünften Mal sind sie mit dieser Aktion jetzt auf dem Weg nach Hamburg, um ihren Lieblingsverein zu unterstützen.
2: Das hat was, glaube ich, mit der Kindheit zu tun. Wenn man als Kind irgendwann diese Raute ins Gesicht gedrückt bekommt, dann lebt man die und der HSV macht es möglich, im Verein sich auch selber mit einzubringen und das prägt dann irgendwann und dann bleibt man einfach dabei.
1: Als Kind hat sich jeder von unseren Freunden einen Verein ausgesucht. Der musste ja am besten sein und bei mir war es halt der HSV. Warum? Keine Ahnung, ist halt so.
0: In den letzten Jahren konnten sie schon 21.500 Euro sammeln und hoffen auch dieses Jahr wieder auf viel Unterstützung. Zum fünften Mal läuft die Spendenaktion Fahrtwind für Hoffnung, jeder Kilometer für Kinderherzen bereits. Für alle, die sich auch gerne beteiligen möchten, gibt es folgende Infos.
1: Also Spenden, denke ich mal, werden wir bis kurz nach unserer Tour, bis Ende Mai, werden wir das offen lassen. Spenden funktioniert über ein PayPal-Konto unter dem Namen saalkreisdinos@t-online.de. Auf unserer Seite saalkreisdinos.de sind die Informationen, wer das über das Kinderhospiz direkt machen möchte, der kann das da auch abrufen. Also das ist eigentlich problemlos möglich.
0: Der erste Tag Ihrer Reise in den Norden Deutschlands geht jetzt noch ein Stückchen weiter in Richtung Hü. Am Sonntag werden sie in Hamburg ankommen und insgesamt 4 Tage mit dem Fahrrad unterwegs gewesen sein.

0: ein großes Fest. Luthers Einschulung.
1: Mit dem Osterfest beginnt die Saison der Feste in den Dörfern und Städten. Eines der ersten großen Feste ist dabei seit einigen Jahren Luthers Einschulung in Mansfeld. Unter den Bühnendarbietungen war 2026 auch die Newcomer-Band Horizon aus Aschersleben.

Da das Wetter bis dahin gut passte, waren das Mittagessen vom Grill bei launiger Musik und auch ein kleines Bierchen oder Softgetränk nach den Wintermonaten vielen Gästen willkommen. Das konnte für den noch Hungrigen dann sozusagen nahtlos in ein gemütliches Kaffeekränzchen mit selbstgebackenen Kuchen übergehen. Wenn da nur die Auswahl nicht so groß wäre. Doch bekanntermaßen hat man ja die berühmte Qual der Wahl. Weitere Programmpunkte auf der Bühne waren die Wippertal-Dancer, die am Ende des Auftrittes alle Kinder, aber auch die größeren Gäste animierten, sehr deutlich zu zeigen, wie die Laune ist.

0: Wer von den Besuchern jedoch nur an der Bühne blieb, der verpasste den größten Teil des Festangebotes. Viele Stände machten den Weg vom Parkplatz am Lutherplatz in Richtung Museum Luthers Elternhaus zu einem angenehmen Bummel. Gestartet am Glücksradstand der Stadtwerke Hettstedt, vorbei an hochprozentigen Genüssen der Hexenwahnliköre mit kleinem Gruselfaktor, ging es zu Ständen mit Manufakturwaren, wo so mancher unter Umständen ein zweites Schnäpschen probierte. Aber es war ja nur Eierlikör. Und wir wissen doch, das Leben muss ja weitergehen. Das Mansfelder Original Lutherlinchen bastelt mit den Kindern Osterhasen. Nein, halt, Ostern ist ja vorbei. Dann eben Pfingsthasen. Auf der Pause während der etwa 300 Meter langen Wegstrecke kam ein Eis gerade recht. Eine Attraktion war die lange Murmelbahn, die Kinder und zwangsläufig auch deren Eltern animierte, mehrfach bergauf und bergab zu laufen, um den Weg der großen Murmeln zu verfolgen. Das war aber sozusagen nur das Warm-up, denn die eigentliche Murmel-Olympiade fand ja im Museum selbst statt. Und dies zum wiederholten Mal.
1: Der Zuspruch ist sehr groß, wunderbar. Wir haben 3 Wettbewerbe, Einzel-, Team- und Vereinsmeisterschaften. Und wir sind sehr überrascht. Also aktuell sind es 16 Vereine, die mit dran teilgenommen haben, von der Feuerwehr, ASB, aber auch die Stadt oder ein Chor, Klangfarben aus Hettstedt, auch dabei. Also super Zuspruch.
2: Und am Ende wartet was auf die Gewinner?
1: Also bei den Einzelwettbewerben steht an erster Stelle eine 10er-Karte für das Freibad Großurner. Ja. Auch ein großes Buch von uns, von den Luthermuseen gibt es dazu. Es gibt einen Gutschein auch für eine Veranstaltung in der kulturellen Bildung und auch ein Bastelset, um sich eigene Murmeln herzustellen. Die Vereine gibt es den Wanderpokal. Der ist für ein Jahr Ruhm und Ehre.
2: Wie ist die Idee damals entstanden?
1: Genau, also wir haben ja diese archäologischen Funde, die Anfang der 2000er Jahre im Elternhaus gemacht wurden. Unter anderem gab es eben auch diese Murmeln und verschiedene Spielzeuge. Und da saßen wir halt dabei, tatsächlich mit Andreas Koch, dem Bürgermeister, und haben ein bisschen überlegt, was kann man damit machen. Und 2018 ist die Idee entstanden zur Murmel-Olympiade. Das erste Mal umgesetzt dann 2019 und haben jetzt aktuell eben die 6. Murmel-Olympiade.
0: Zum Glück konnte ein kurzer Regenschauer die Besucher nicht vergraulen. Und als Meisterstück der Improvisation wurde der Auftritt der Grundschule Mansfeld einfach auf die Treppe im Museum verlegt.

0: Als wir uns dann auf den Rückweg machen, können wir noch, extra für unsere Kamera gespielt, eine Impression des Auftrittes der Musikschule Fröhlich mitnehmen. Außerdem zeigte der Feuerwehrnachwuchs der Stadt, wie fit man bereits in den Aufgaben der erwachsenen Feuerwehrleute ist. So war Luthers Einschulung ein überaus gelungenes Fest für die Mansfelder und ihre Gäste.
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0: Der Sonntagvormittag wird bei 7 bis 16 Grad überwiegend sonnig. Die Temperaturen steigen später ein wenig an, die Wolken vermehren sich, doch es bleibt trocken. Bei einem wolkigen Himmel am Abend bleibt das Wetter unverändert, anders wird es nachts, dann treten leichte Regenschauer auf bei Tiefstwerten von 10 Grad. Auch der Montag wird verregnet und etwas windig sein bei 10 Grad.
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2: Biker zeigen Herz für Kinder. Neue Spendenprojekte vorgestellt.
3: Der Verein Biker zeigen Herz für Kinder ist in der Region eine feste Größe, wenn es darum geht, gemeinnützige Projekte mit Spenden zu unterstützen. Seit 2016 sammeln die Biker Geld, um Kindern zu helfen und ihr Leben ein bisschen freundlicher und schöner zu gestalten. In den vergangenen 10 Jahren sind dabei insgesamt 325.000 Euro zusammengekommen, mit denen man unterschiedlichste Vorhaben unterstützt hat. 2025 lag der Fokus auf dem Kinderheim Wolkenfrei. Eine Summe von über 23.000 Euro wurde für die Renovierung eines Fitnessraums in der Einrichtung gespendet. Für dieses Jahr haben sich die Biker nun ganze 3 Projekte ausgesucht, für welche sie Spenden sammeln wollen.
4: Also das erste Projekt ist das, was wir vergangenes Jahr schon angefangen haben, und zwar ist das Kinderheim Wolkenfrei. Da haben wir bis jetzt einen Fitnessraum renoviert, ausgebaut, trockengelegt. Und jetzt ist er so weit, dass dieser Fitnessraum bestückt werden könnte mit Sportgeräten. Und dieses Jahr geht es um die Sportgeräte. Plus eine kleine Werkstatt, die wir einrichten möchten, wo man Fahrräder reparieren kann, wo man auch mal ein Vogelhäuschen zusammenzimmern kann, damit die Leute mal wieder lernen, mit ihren Händen was zu machen. Das zweite wäre die Grundschule in Mainzdorf. Da ist es so, dass die einen großen Pausenhof haben, der leider keinen Schatten mehr spendet, weil Bäume weg sind. Die mussten abgeholzt werden. Ja, die Bäume waren halt faul und schlecht. So. Und dann haben die da keinen Schatten mehr und wir bauen dann eben Raufen hin. Raufen mit Bänke, wo die Kinder sich drunter aufhalten können, wo sie Hausaufgaben machen können und wo auch Schatten gespendet wird. Und das letzte Projekt ist, das sind die Sonnenköppe, Kita Sonnenköppe, die benötigen unbedingt Schlafmatten zum Ausruhen der Kinder. Die Schlafmatten sind steinalt, zerfallen und. Und ja, da wird eben einiges noch benötigt.
3: Um das Geld für die 3 Vorhaben zu sammeln, findet unter anderem wieder das Benefizkonzert Under the Bridge statt. Am 2. Mai wird man unter der Brücke in der Askanischen Straße ab 19 Uhr die Bands Coverkill, Freispruch und Akustik Jam hören können. Seit vielen Jahren unterstützt die Sparkasse Dessau Biker zeigen Herz für Kinder. So unter anderem mit einem direkten Sponsoring für das Benefizkonzert.
5: Denn hier ist es ja so, dass eben es Kosten gibt, also zu einer Veranstaltung erstmal aufzubauen, um dann, wenn die Veranstaltung läuft, über die Eintrittsgelder natürlich dann dort einen Mehrwert zu erzielen, und das Geld fließt natürlich zu 100% in

den Spendentopf für die Projekte, die die Baike heute hier vorgestellt haben. Das Zweite ist, dass wir natürlich mit unserer Crowdfunding-Plattform 99 Funken hier eine Plattform bieten, wo man eine viel größere Reichweite noch erlangen kann. Denn ganz wichtig ist, es ist so und bleibt so, ist die Einwerbung von weiteren Sponsoren. Es ist ein selbstverständliches Thema, dass man sagt, also einmal Sponsor, immer Sponsor. Die Biker müssen, also auch ganz speziell die Biker, müssen jedes Jahr aufs Neue wieder losgehen und für ihre Projekte werben, was ihnen aufgrund ihrer Art und ihres Engagements nicht schwerfällt.

0: einfach hilfestellend dabei. Also unsere Devise ist ja mit Spenden-Sponsoring grundsätzlich, dass wir nicht nur Geldgeber sein wollen, sondern wir sind ja hier vor Ort und regional verwurzelt. Und ich glaube, man merkt das auch in den Gesprächen. Wir sind einfach mittendrin und wollen dabei sein. Ja. Wir machen mit und wir sind eben auch mit unserer Belegschaft dann vor Ort. Das heißt, ich gehe auch zum Benefizkonzert, weil ich dort meinen Eintritt zahlen möchte, das Benefizkonzert erleben und dabei auch was Gutes tun wollen.
1: Mit vielen weiteren starken Partnern an der Seite werden die Biker mit großem Herz für Kinder auch in diesem Jahr wieder versuchen, so viel Geld wie möglich für die drei gemeinnützigen Projekte einzusammeln. Nach dem Konzert Under the Bridge am 2. Mai wird dann noch am 13. September die große Benefizausfahrt mit Start auf der Dessauer Landebahn stattfinden.

0: Unser Land, unsere Vereine.
1: Der SV Grün-Weiß-Wittenberg-Piesteritz ist mit seinen 900 Mitgliedern der größte Verein im Landkreis Wittenberg. Dabei bieten die über 20 Abteilungen ein einzigartig breites Angebot für jeden Sportbegeisterten. 1949 als BSG Chemie Piesteritz gegründet und seit 1990 unter dem jetzigen Namen laufend, steht der Verein schon seit Jahrzehnten für eine ausgezeichnete Atmosphäre beim Breiten- und Amateursport, für exzellente Jugendförderung und sogar professionelle Erfolge. Das größte Aushängeschild ist sicher die erste Handball-Männermannschaft, welche zu DDR-Zeiten sogar teilweise erstklassig in der Oberliga ihre Tore warf. Heute verweilt man zwar nur noch in der Sachsen-Anhalt-Liga, beim Punktspiel tut dies jedoch dem Zuschauerandrang in der Wittenberger Stadthalle keinen Abbruch. Zu den vielen Trainingsstätten gehört auch die Turnhalle an der Pappelbrücke im Wittenberger Ortsteil Piesteritz, wo zahlreiche Abteilungen ihr Zuhause haben. Darunter auch die Judoka, zu welchen auch Vereinsvorsitzender Olaf Rodewald gehört. Dieser leitet jedoch nicht nur die Vereinsgeschicke, sondern ist auch selbst im Profisport aktiv. Im vergangenen Jahr konnte der erfahrene Schwarzgürtel in Polen sein langjähriges Ziel verwirklichen und den Weltmeistertitel mit nach Hause nehmen. Hier in Piesteritz ist er außerdem einer der ehrenamtlich wirkenden Trainer, die Judo-Schüler in der fernöstlichen Kampfsportart anlernen. Wie setzt Rodewald die Prioritäten zwischen Judo und seiner Tätigkeit an der Vereinsspitze?
2: Also Judo ist für mich das A und O, und dass ich jetzt Vorsitzender vom Verein bin, das ist noch ein bisschen mehr dann im Endeffekt, aber auch wesentlich mehr Arbeit. Also in Stellenwert ist das natürlich dann höher, weil es auch wesentlich mehr, es geht um wesentlich mehr Personen.
1: Der Andrang auf die Judo-Gruppe ist gerade bei den Jüngsten groß. Die Mitgliederzahl liegt insgesamt bei etwa 60, während allein bei den 3- bis 5-Jährigen bis zu 20 Kinder Mathe- und Judo-Anzug für sich entdeckt haben. Mitmachen dürfen auch Menschen mit verschiedenen Beeinträchtigungen aus dem Augustinusberg in Wittenberg, sowohl beim Training der Jugendlichen als auch als eigene Gruppe. Somit sorgen die Trainer, wie beispielsweise Dahn und Landeseinzelmeister Mirko Schulz, dafür, dass Inklusion bei Grün-Weiß großgeschrieben wird und der Sportsgeist für alle Menschen gleichermaßen erfahrbar wird. Auch zum Trainerteam gehört die junge Alina Jasmin Kronau, die nun bereits schon in die Fußstapfen ihres ebenfalls als Trainer aktiven Vaters tritt. Gerne hilft sie mit, wenn es um das Training und die Betreuung der Allerkleinsten geht.
3: Ich habe schon ein sehr gutes Händchen für kleine Kinder, würde ich sagen. Und auch wenn mal jemand weint, was auch relativ oft vorkommt, sind ja noch relativ kleine Kinder, dann haben wir immer eigentlich Taschentücher parat liegen, trösten die Kinder.
1: So geht sie sichtlich in der Rolle auf, eine gute Trainingsatmosphäre für die Kinder zu schaffen. Nimmt sie jedoch auch selber an Wettkämpfen teil?
3: Nee, Wettkämpfe sind nicht so meins, aber was ich auf jeden Fall erreichen will, ist, dass ich später auch mal Trainerin werde. So wie mein Dad jetzt, weil er ist schon wirklich ein großes Vorbild für mich in der Hinsicht. Deswegen will ich später selber mal Kinder richtig trainieren.
1: Zu den Nutzern der kleinen Halle gehört auch die Abteilung Tanzen, welche vom Ehepaar Jürgen und Katrin Rodewald geleitet wird. Auch sie stehen exemplarisch für den Verein. Selbst hoch erfolgreich bei internationalen Paartanzturnieren und sogar Teilnehmer bei der WM, aber gleichzeitig auch im Ehrenamt aktiv, um die Freude an der rhythmischen Bewegung an Hobbytänzer weiterzugeben. Was macht das Tanzen im Verein zu einer solch positiven Erfahrung?
4: Verein fördert Gemeinschaft,

0: Man kann bei uns zum Beispiel im Verein, wenn man Mitglied ist im Verein, kann man an alle Tanzkurse dran teilnehmen. Also ob in Lady-Style, also nur für Ladies oder Paartanz. Man kann Anfänger-Workshop, Fortgeschrittene-Workshop. Und einmal im Monat haben wir auch freies Tanzen, sage ich mal, wo man abends dann nochmal so ein bisschen das üben kann oder frei tanzen kann, was man vorher geübt hat. So.
1: Einen großen Teil der Trainerarbeit übernimmt dabei die Tochter der Rodewalds, Justine. Sie hat die Leidenschaft fürs Tanzen in die Wiege gelegt bekommen, kann aber selbst seit einiger Zeit nicht mehr aktiv das Tanzbein schwingen.
2: Na, ich mache das ja, seitdem ich 2 Jahre alt bin. Und dank Verletzungen durfte ich das leider selber nicht mehr ausüben. Und deshalb habe ich halt gedacht, dann gebe ich das Wissen, was ich so in meinen Jugendzeiten erhalten habe, an die anderen weiter. Und es ist mittlerweile so meine Leidenschaft, das weiterzugeben.
1: Unweit der Pabbelbrücke, auch in Pisteritz, liegt die örtliche Schwimmhalle. Hier sind 14 Übungsleiter und weitere jugendliche Helfer dabei, ein Angebot für die verschiedensten Einstellungen zum Sport zu schaffen. Angefangen von der Ausbildung zum Seepferdchen, über eine Breitensportgruppe, bis hin zu ambitionierten Athleten, die bereits viele Achtungserfolge feiern konnten. So sind unter den Kindern und Jugendlichen 4 Landesmeister, während die Erwachsenen des Vereins zuletzt 4 Goldmedaillen bei den deutschen Meisterschaften erringen konnten. Solche Leistungen sind selbstverständlich nur mit einer ausgezeichneten Ausbildung möglich. Doch was braucht es eigentlich, um Übungsleiter zu werden?
3: Um Übungsleiter zu werden, sollte man natürlich ein bisschen eine Affinität zum Sport, insbesondere bei uns natürlich zum Schwimmen haben, und müsste sich dann einer Ausbildung unterziehen, das heißt einen Übungsleiterschein machen, den kann man im Bereich Breitensport oder im Bereich Schwimmen speziell als Fachlizenz absolvieren. Ja, das wäre eigentlich das, was wir so fordern würden als Übungsleiter.
1: Doch nicht nur die Lutherstadt selber ist Schauplatz von Sportsgeist und Vereinsleben. Im 25 Kilometer entfernten Bad Schmiedeberg soll es seit vergangenem Jahr eine neue Boulderhalle geben. Wer vor Ort sucht, findet an der Adresse jedoch nur ein Kirchgebäude mit bunten Glasfenstern. Doch genau hier sind Kletterfans richtig, denn eine weitere Abteilung des Vereins hat hier einen Ort für den Rennsport geschaffen. Vorher stand die Kirche leer, doch mit der Idee, Jugendlichen einen Ort für sinnstiftende Aktivität zu bieten, führte man das Gebäude kurzerhand einem anderen Zweck zu.
4: Also wir haben zum einen Handwerker, die professionellen Arbeiten erledigen, aber vieles geschieht auch mit Arbeitseinsätzen, wo wir uns dann halt nachmittags oder an Wochenenden treffen. So alles Sachen, die man selbst machen kann, versuchen wir in Eigenregie zu bewältigen.
1: Seine Freizeit für den Verein und die Gemeinschaft zu opfern, das ist keine Selbstverständlichkeit. Was motiviert die Kletterer, dies dennoch zu tun?
4: Also uns motiviert, glaube ich, dass wir alle halt gerne bouldern, und aber auch das Gemeinschaftsgefühl, und dass es halt ein cooles Projekt ist. Also es gibt halt kaum kleine Städte, die eine Boulderhalle besitzen, und vor allem nicht auf dem Land. So, das ist also in Bergregionen, in den Alpen ist es typisch so, aber hier auf dem flachen Land ist es eher eine Ausnahme, und das ist ein faszinierendes Projekt, glaube ich, und das hat halt einen gewissen Charme und Reiz auch.
1: Doch wie wirkt diese ungewöhnliche Umnutzung des Gebäudes auf die Bürger, die nicht selbst im Verein mitmachen?
4: Also die sind neugierig, das ist ganz spannend, also die gucken gerne mal rein, vor allem bei den Öffnungszeiten steht die Tür mal ein Spalt fast offen, weil wir noch keine Klingel haben, und dann gucken sie mal rein und dann zeigen wir ihnen das und erklären ihnen das, und teilweise ist auch spannend, hatten wir auch schon Leute hier drinnen stehen, die das noch als Kirche genutzt hatten, und ich finde das immer besonders faszinierend, und die sind, glaube ich, so ein bisschen zwiegespalten, weil sie halt auf der einen Seite war das so ihr Ort und so, und jetzt freuen sie sich, glaube ich, aber auch, dass es halt wieder belebt wurde und weiter genutzt wird. Ja.
1: Neben den vorgestellten Sportarten bietet SV Grün-Weiß noch vieles mehr, wodurch ein Blick auf das Angebot definitiv lohnt. Denn egal, ob man selber körperlich mitwirkt, junge Sportler und Sportlerinnen ausbildet oder einfach gerne etwas für die Gemeinschaft tut, der SV Grün-Weiß Wittenberg-Pisteritz ist in jedem Fall eine hervorragende Adresse.

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0: Der Sonntagvormittag wird bei 7 bis 16 Grad überwiegend sonnig. Die Temperaturen steigen später ein wenig an, die Wolken vermehren sich, doch es bleibt trocken. Bei einem wolkigen Himmel am Abend bleibt das Wetter unverändert, anders wird es nachts, dann treten leichte Regenschauer auf bei Tiefstwerten von 10 Grad. Auch der Montag wird verregnet und etwas windig sein bei 10 Grad.
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2: 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Die Olsenbande. Premiere im Theater.
3: Premiere im Theater Eisleben. Doch heute fangen wir mit dem Ende an. Sie sehen, der Vorhang ist zu, die letzten Überbleibsel der Vorstellung werden beseitigt und Sie werden staunen, Egon hat es wieder nicht geschafft. Jedenfalls insofern nicht, dass er wieder hinter schwedischen Gardinen sitzt. Aber das ist ja keine Neuigkeit. Dabei fing dieser Abend so wunderbar positiv für Egon an. Also, alles mal auf Anfang.
4: Mit sichtlicher Vorfreude waren die Premierengäste ins Theater gekommen, um zu erleben, wie Egon und seine Kumpane das nächste, mächtig gewaltige Ding drehen. Dabei waren durchaus auch jüngere Zuschauer dabei, die eher weniger Erinnerungen an die 14 Filme mit dem Gauner-Trio haben dürften. Die Älteren aber kamen mit großer Erwartungshaltung und vorbereitet.
5: Das sieht so ein bisschen aus mit Hut und so wie Olsenbande. Was erwarten Sie denn vom heutigen Abend?
6: Spaß. Wir lieben die Olsenbande schon von Kindheit an. Ja.
5: Waren Sie denn schon 2018, als die Olsenbande schon mal auf der Bühne hier ihren Coup landete, da?
6: Ja. Genau.
5: Und was glauben Sie, ob es Egon heute schafft?
6: Mit Sicherheit. Mit Sicherheit, wie immer. Er hat ja einen Plan, was andere nicht haben.
7: Ja, selbst gemacht. Je, geht bis in die Nacht 2:30.
5: Extra für heute?
7: Extra für heute, genau.
5: Und jetzt müssen Sie aber auch so genau schimpfen, wie sie immer schimpft auf der Bühne. Kriegen Sie das hin?
7: Nein, ich glaube nicht.
4: Wie erwartet hatte Egon einen Plan, brach ins Theater Eisleben ein und scheiterte. Nach dem Knastaufenthalt kam er aber mit einem noch größeren Plan.
8: Morgen Mittag fährt ein schwer gepanzertes und bewachtes Fahrzeug durch Eisleben. Der Ladeaufsatz ist eine Spezialanfertigung der Firma Franz Jäger Berlin aus dem Jahre 1911 und bisher noch niemals geknackt worden.
4: Zu diesem Zeitpunkt hatte man als Zuschauer die erste Überraschung der Inszenierung bereits etwas wirken lassen können. Die gesamte Bühnenausstattung, einschließlich der Kostüme der Darsteller, erinnerten zwar schon an die Filmreihe, aber der Look im Stil des Film Noir, schwarz-weiß mit nur wenigen Farbakzenten, war ein gänzlich neuer Ansatz. Für die Darsteller bietet die Olsenbande wenig Möglichkeiten für eigene Kreativität. So erlebte man schauspielerisch tolle Leistungen, welche das Ensemble zu den Filmfiguren machte. Mimik, Gestik, der Gang und natürlich die Ausdrucksweise perfekt von der Leinwand auf die Bühne gebracht. Da bleibt kaum Spiel für eigene Ideen. Die Inszenierung selbst probierte sich schon in neuen Ansätzen. Neben der farblichen Ästhetik kamen Pyro- und Lichteffekte zum Einsatz und die Darsteller durften in den typischen Autos über die Bühne fahren. Sogar eine Autoverfolgung gab es, wobei dies dann eher in comichaften Klamauk abdriftete. Dessen ungeachtet hatten die Zuschauer ihren Spaß. Wie immer gehen die tollen Pläne Egons gründlich schief. Und wenn nicht, dann schaffte es Yvonne in ihrer Unbedarftheit, diesen Erfolg ganz nebenbei in einen Misserfolg zu verwandeln. Das erwartet man im Zuschauerraum und diese Erwartungen werden in Gänze erfüllt. Und dennoch kann nicht jeder Gag zünden, weil ihn der Olsenbanden-Filmfan bereits kennt und erwartet. Wer den sechsten Film, der voraussichtlich letzte Streich der Olsenbande von 1974 und den achten Film, Die Olsenbande sieht rot, von 1976 kennt, konnte sich die Story schon vorab selbst zusammenreimen. Hier hätten wir uns ein wenig mehr Kreativität vom Autor Lutz Hillmann gewünscht. Was dieser dann aber zu Papier gebracht hat, wird von den Mimen des Eislebertheater großartig umgesetzt. Eine der amüsantesten Szenen war für uns der Raub der Bedford-Diamanten. Mit dem Gefühl, dass uns Bennys gelbe Socken und Yvonnes quietschbunte Garderobe schon ein wenig gefehlt haben, erleben wir, dass am Ende, trotz aller Anstrengungen, Egon wieder im Knast steckt.
9: Egon!

0: Aber ach, das hatten wir ja schon und springen deshalb gleich in unsere kleinen Gespräche mit Zuschauern und mit Egon Olsen. Verzeihung, Christopher Wartig.
1: Egons Plan ist wieder nicht aufgegangen. Sind Sie da jetzt traurig?
2: Nein, dann gibt es ja noch eine Fortsetzung, dass der nächste Plan kommt.
1: Spaß beiseite. Wie hat Ihnen denn die Vorstellung gefallen?
2: Sehr gut.
1: Was war so für Sie das Beste? Was hat Ihnen weniger gefallen? Wie ist so der erste Eindruck nach den wenigen Minuten, die Premiere jetzt her ist?
2: Also ich denke, dass mit den wenigen Mitteln ganz viel umgesetzt wurde. So alleine mit den kleinen Autos und solche Geschichten, ne? Dass wirklich das Möglichste rausgeholt wurde. Und ja, also für das, was so aus dem Film ist, haben sie wirklich gut viel rausgeholt. Auf eine ganz andere Art und Weise durch dieses Schwarz-Weiß eben, ne? Weil ja sonst die Filme sehr bunt sind. Aber es hat mir gut gefallen.
1: Ich höre also aus Ihren Worten heraus, Sie sind Olsen-Bande-Kenner.
2: Ja, ein wenig.
1: Und wie sieht es hier drüben aus? Die Jugend kennt ja die Filme nicht so sehr.
3: Nee, also ich kenne die Filme tatsächlich gar nicht. Ich fand es aber trotzdem sehr amüsant, hat Spaß gemacht zum Zuschauen. Und zwar auch, finde ich, auch super umgesetzt alles.
1: Und heißt das jetzt, Sie werden mal in der Flimmerkiste kramen und die alten Olsen-Banden-Filme raussuchen?
3: Ja, könnte ich mir schon vorstellen, wenn ich da mal über einen Film stoße, dass ich mir den auch mal anschaue jetzt, ja.
1: Christopher, Quizfrage. Was war am 1. Oktober 2018?
4: Premiere Olsenband?
1: Ja, genau, richtig. Da hattest du vor unserer Kamera erzählt, dass du damals zum ersten Mal mit der Olsenband in Berührung gekommen bist. Das war für dich eine große Herausforderung. Nun, sozusagen Olsenbande 2.0. Was konntest du aus deiner damaligen Rolle übernehmen? Du bist ja ein alter Hase als Egon Olsen. Was war für dich die neue Herausforderung?
4: Die neue Herausforderung war das Bühnenbild, weil das war ganz anders als bei der letzten Olsenbande-Inszenierung. Da war es bunt und jetzt ist es quasi schwarz-weiß.
1: Wenn man so auf deine Rollen schaut, mit einem Augenzwinkern gefragt, du hast sozusagen vom kleinen Ganoven zum Bürgermeister, zum Mephisto, zum Dorfrichter und jetzt wird zum kleinen Ganoven gebracht. Das ist eine erstaunliche berufliche Entwicklung. Welche berufliche Rolle fehlt dir da noch?
4: Ja, Bundespräsident, oder? Nee, keine Ahnung, also gibt's noch einiges.
1: Ich habe gelesen, du hast da so eine Rolle, die würdest du wahnsinnig gern spielen, Stichwort Helmut Schmidt.
4: Ja, damals fand ich das richtig gut. Ich glaube aber, jetzt ist der Film schon gedreht worden und weiß nicht, da muss ich wahrscheinlich noch ein bisschen warten, bis er wieder gefragt ist.
1: Letzte Frage noch an dich. Was von den Rollen oder welche von den Rollen macht dir zurzeit am meisten Spaß? Welche liegt dir persönlich am meisten? Gibt es da eine oder kann man das nicht so sehen?
4: Es machen eigentlich alle recht viel Spaß, weil die unterschiedliche Facetten haben. Also Dorfrichter Adam ist total spannend, weil das ein richtiger Lümmel ist. Noch schlimmer eigentlich, sind Verbrecher. Und Cabaret macht auch wahnsinnig viel Spaß, ein Conferencier zu spielen. Das ist auch eine schöne Tanzrolle. Ja, also
1: quer durch den Gemüsegarten.
4: Ja.
1: Dann nochmal Gratulation zur gelungenen Premiere. Nein. Jetzt viel Spaß beim Feiern und natürlich viel Erfolg weiterhin hier am Haus mit den vielen Rollen. Viel Spaß.
4: Vielen Dank.
5: Quiz begeistert Gäste. Riskier dein Bier, trifft Bauhaus.
6: Ein ganz neues Quizformat kommt bald in die Bauhausstadt. Am 5. Mai um 19 Uhr dreht sich im Bauhausmuseum Dessau alles um Bier. Allerdings nicht um gewöhnliches Bier. Zu Ehren des Bauhaussommers, der in diesem Jahr vom Kulturamt mitgestaltet wird, hat man sich etwas ganz Besonderes einfallen lassen.
7: Auf dem Weg zu diesen Veranstaltungen sind wir natürlich verschiedene Optionen durchgegangen und haben auch geschaut, was wir an neuen, vor allem interessanten und witzigen Formaten ausprobieren könnten. Und im Zusammenhang mit dem Bauhausbier, was es in diesem Jahr ja zum Jubiläum zu erwerben gibt und verschiedener Kontakte, sind wir dann auf die Idee gestoßen, das Ganze in ein Quizformat zu packen. Und haben da auf ein bewährtes Format aus Leipzig zurückgegriffen und werden dann am 5. Mai im Bauhausmuseum erstmals Riskier dein Bier zur Aufführung bringen.
6: Mit dabei ist auch Quizmaster Tim Tölke aus der Originalshow Riskier dein Bier aus Leipzig. Er wird das Publikum und die Teams durch den Abend führen. Doch er bleibt nicht der einzige prominente Gast.
7: Bonbon an der Geschichte und Besonderheit ist vielleicht, wir werden als Fragestellerin, als Fragengeberin an dem Abend im Rahmen dieses Table Quiz Annegret Schenkel dabei haben. Vielen, die sich sicher mit dem Thema Quiz beschäftigen, bekannt aus Gefragt gejagt. Dort ist sie eine der drei Top-Jägerinnen und ich glaube, diese Kombination Bauhausmuseum, Bauhausjubiläum, Jubiläumsbier, Quiz ist, denke ich, ein schöner, entspannter Einstieg, um dies Jahr in den Bauhaussommer 2026 hineinzukommen.
6: Dieses Live-Quiz-Format gehört zu den erfolgreichsten in Deutschland und ist auch in Dessau durchaus bekannt. In der Bauhaus-Quiz-Variante dreht sich alles um Bauhaus, Architektur, Design, Geschichte und Allgemeinwissen. Für die Dessauer dürfte das Quizzen also kein Problem sein.
7: Gequizt wird nicht nur in anderen Teilen Deutschlands, sondern wir haben auch verschiedene Quizformate in Dessau. Und wie gesagt, den Brückenschlag zum Bauhausmuseum, den brachte uns dann das Bauhausbier, was in Dessau jetzt in diesem Jahr das Jubiläum auch begleiten wird. Und aus dieser Idee heraus ist dann dieses Format entstanden und wir freuen uns auf einen Table-Quiz-Abend im Bauhausmuseum am 5. Mai.
6: Man darf sich also auf einen unterhaltsamen Abend freuen und auf ein Format, das ganz auf gemeinsamen Mitmachen ausgerichtet ist.
7: Es ist ein Format, was ausgelegt ist auf, ich denke mal, auf 110 bis 130 Personen. Wir gehen davon aus, dass sich bis 15 Quiz-Teams für dieses Table-Quiz anmelden können. Anmelden heißt in einer Spielstärke von 2 bis vielleicht maximal 8 Personen. Am Ende aber ganz unkompliziert wollen wir dort die Option geben, sich daran zu beteiligen, daran teilzuhaben.
6: Wer nicht selbst im Team antreten möchte, kann den Abend auch entspannt als Zuschauer genießen. Der Eintritt ist frei. Einlass ist ab 18.30 Uhr. Für alle, die selbst miträtseln wollen, ist eine Anmeldung für den 5. Mai um 19 Uhr ganz unkompliziert per E-Mail unter olaf.bülow@dessau-roßlau.de möglich.
8: Kinder singen für Minister. Schulbesuch von Rainer Haseloff und Jan Riedel.
9: Wir sind Kinder einer Welt und kommen, wie es uns gefällt.
10: Ein Ständchen für Sachsen-Anhalts Bildungsminister. Den Ministerpräsidenten AD und verschiedene Abgeordnete des Landtags und des Magdeburger Stadtrats. Schön zu sehen, die bunte Mischung bei diesen Kindern der 3. und 4. Klasse. Sicher nicht nur hier in der Grundschule am Vogelsang, sondern auch an den vielen anderen Grundschulen in unserem Bundesland. Doch genau das steht zur Disposition, wenn es der AfD gelingen sollte, in Regierungsverantwortung zu kommen. Denn ginge es nach der AfD, ist die Lösung für alle unsere Probleme Ausländer raus und Deutsch sein auf staatliche Anweisung. Auch in der Bildungspolitik. Und genau davor haben sicher nicht nur die Lehrer an dieser Schule große Sorgen. Hier den CDU-Politikern vorgetragen, die diese Sorgen nachvollziehen können, denn das sogenannte Regierungsprogramm der AfD widerspricht in weiten Teilen dem Bildungsgesetz von Sachsen-Anhalt, das sich an den freiheitlich-demokratischen Grundsätzen der Landesverfassung orientiert.
11: Ich glaube, das muss allen Akteuren auch an den Schulen in unserem Land klar sein. Das ist, ich sage immer dazu, ein Kulturbruch, der bevorsteht. Dieses Regierungsprogramm, was ja nun auch verabschiedet wurde vom Parteitag der AfD, das ist am Ende menschenverachtend, das ist rassistisch, das ist völkisch durchwoben. Und das würde natürlich für unsere Schulen bedeuten, dass all diese Dinge, die wir eigentlich in einer aufgeklärten, toleranten Gesellschaft auch unseren Kindern mitgeben wollen, also Toleranz, füreinander da zu sein, einander zu achten, sich demokratisch zu engagieren. All diese Dinge werden zur Disposition gestellt. Und da gibt es sehr viele, sehr, sehr viele Lehrkräfte in unserem Bundesland, die das nicht wollen und die jetzt auch langsam aufstehen und sagen, also nicht mit unseren Schulen, nicht mit unseren Schülern.
10: Von der AfD als bloße Verwalter für Schüler diffamiert, war es den Lehrkräften wichtig zu zeigen, welchen Rahmen sie in ihrer Schule der Bildungsarbeit geben, über den eigentlichen Lehrplan hinaus. Leseförderung, Kinderfasching, Klassenfahrten oder die patenschaftlichen Beziehungen zum benachbarten Zoo, um nur mal ein paar Maßnahmen zu benennen, die über das vom Lehrplan geforderte Maß hinausgehen. Dazu das frisch renovierte Schulgebäude mit Fachkabinetten und sogar einer kleinen Turnhalle.
11: Ich bin mir nicht sicher, ob alle Eltern das Regierungsprogramm gelesen haben, so wie ganz viele keine Wahl- oder Regierungsprogramme lesen. Aber ich glaube, das muss schon klar gemacht werden. Das ist auch unser Auftrag. Also das ist auch keine Parteipolitik, sondern das ist Auftrag von Schule gemäß § 1 des Schulgesetzes, die Kinder zu Menschen zu erziehen, die in der freiheitlich-demokratischen Grundordnung sich sicher bewegen, die tolerant sind, die auch die Vielfalt der Gesellschaft akzeptieren, die nicht unterdrücken, die nicht aussortieren etc. Und deswegen ist das jetzt nicht zwingend ein parteipolitisches Thema und das müssen auch die Eltern verstehen, sondern das sind die Lehrer auch qua ihres Amtseides als Beamte oder Angestellte des Landes auch dazu angehalten, natürlich diese freiheitlich-demokratische Grundordnung zu verteidigen. Das ist ganz normal. Ja, und ich glaube, das kommt jetzt in das Bewusstsein der Schulen, auch der Kollegien immer mehr rein. Wir haben da auch eine Verantwortung und da wollen wir die Schulen unterstützen.
10: Diese Sorgen und Nöte der Lehrkräfte nehmen die Politiker mit in den kommenden Wahlkampf. Sie nehmen aber auch mit, dass eine engagierte Lehrerschaft jeden Tag aufs Neue dabei ist, die liberalen Grundsätze unserer Gesellschaft zu verteidigen.

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0: Der Sonntagvormittag wird bei 7 bis 16 Grad überwiegend sonnig. Die Temperaturen steigen später ein wenig an, die Wolken vermehren sich, doch es bleibt trocken. Bei einem wolkigen Himmel am Abend bleibt das Wetter unverändert, anders wird es nachts, dann treten leichte Regenschauer auf bei Tiefstwerten von 10 Grad. Auch der Montag wird verregnet und etwas windig sein bei 10 Grad.
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0: Fahrtwind für Hoffnung. Spendenaktion für ein Kinderhospiz. Die Saalkreis-Dinos, ein Fanclub aus dem Saalekreis in der Nähe von Halle, sind wieder unterwegs. Im letzten Jahr war das Wetter schön, aber die Saison lief nicht so gut. Dieses Mal ist der Klassenerhalt gesichert, dafür ist das Wetter schlecht. Auf ihrer jährlichen Tour zum letzten Heimspiel des Lieblingsvereins geht es durch Halberstadt. Ein Grund, sich auch einmal den Dom näher anzuschauen. Die Tour dient dabei einem guten Zweck, denn mit ihrer Aktion wollen sie Spenden sammeln für ein Kinderhospiz.
1: Wir sammeln wieder Spenden für das ambulante Kinder- und Jugendhospiz in Halle und wollen durch unsere Fahrradtour halt auch auf die Kinderhospizarbeit, die unserer Meinung nach ein bisschen außerhalb des öffentlichen Interesses steht, aufmerksam machen und halt die Leute mal darauf aufmerksam machen. Da gibt es auch noch solche Leute.
0: Fans sind Mario Kerzel und Henrik Hahn schon seit ihrer Kindheit. Zum 5. Mal sind sie mit dieser Aktion jetzt auf dem Weg nach Hamburg, um ihren Lieblingsverein zu unterstützen.
2: Das hat was, glaube ich, mit der Kindheit zu tun. Wenn man als Kind irgendwann diese Raute ins Gesicht gedrückt bekommt, dann lebt man die und der HSV macht es möglich, im Verein sich auch selber mit einzubringen und das prägt dann irgendwann und dann bleibt man einfach dabei.
1: Als Kind hat sich jeder von unseren Freunden einen Verein ausgesucht, der musste ja am besten sein und bei mir war es halt der HSV. Warum? Keine Ahnung, ist halt so.
0: In den letzten Jahren konnten sie schon 21.500 Euro sammeln und hoffen auch dieses Jahr wieder auf viel Unterstützung. Zum 5. Mal läuft die Spendenaktion Fahrtwind für Hoffnung, jeder Kilometer für Kinderherzen bereits. Für alle, die sich auch gerne beteiligen möchten, gibt es folgende Infos.
1: Also Spenden, denke ich mal, werden wir bis kurz nach unserer Tour, bis Ende Mai, werden wir das offen lassen. Spenden funktioniert über ein PayPal-Konto unter dem Namen saalkreisdinos@t-online.de. Auf unserer Seite saalkreisdinos.de sind die Informationen, wer das über das Kinderhospiz direkt machen möchte, der kann das da auch abrufen. Also das ist eigentlich problemlos möglich.
0: Der erste Tag Ihrer Reise in den Norden Deutschlands geht jetzt noch ein Stückchen weiter in Richtung Hü. Am Sonntag werden sie in Hamburg ankommen und insgesamt 4 Tage mit dem Fahrrad unterwegs gewesen sein.

0: Ein großes Fest. Luthers Einschulung.
1: Mit dem Osterfest beginnt die Saison der Feste in den Dörfern und Städten. Eines der ersten großen Feste ist dabei seit einigen Jahren Luthers Einschulung in Mansfeld. Unter den Bühnendarbietungen war 2026 auch die Newcomer-Band Horizon aus Aschersleben.

Da das Wetter bis dahin gut passte, waren das Mittagessen vom Grill bei launiger Musik und auch ein kleines Bierchen oder Softgetränk nach den Wintermonaten vielen Gästen willkommen. Das konnte für den noch Hungrigen dann sozusagen nahtlos in ein gemütliches Kaffeekränzchen mit selbstgebackenen Kuchen übergehen. Wenn da nur die Auswahl nicht so groß wäre. Doch bekanntermaßen hat man ja die berühmte Qual der Wahl. Weitere Programmpunkte auf der Bühne waren die Wippertal-Dancer, die am Ende des Auftrittes alle Kinder, aber auch die größeren Gäste animierten, sehr deutlich zu zeigen, wie die Laune ist.

0: Wer von den Besuchern jedoch nur an der Bühne blieb, der verpasste den größten Teil des Festangebotes. Viele Stände machten den Weg vom Parkplatz am Lutherplatz in Richtung Museum Luthers Elternhaus zu einem angenehmen Bummel. Gestartet am Glücksradstand der Stadtwerke Hettstedt, vorbei an hochprozentigen Genüssen der Hexenwahnliköre mit kleinem Gruselfaktor, ging es zu Ständen mit Manufakturwaren, wo so mancher unter Umständen ein zweites Schnäpschen probierte. Aber es war ja nur Eierlikör. Und wir wissen doch, das Leben muss ja weitergehen. Das Mansfelder Original Lutherlinchen bastelt mit den Kindern Osterhasen. Nein, halt, Ostern ist ja vorbei. Dann eben Pfingsthasen. Auf der Pause während der etwa 300 Meter langen Wegstrecke kam ein Eis gerade recht. Eine Attraktion war die lange Murmelbahn, die Kinder und zwangsläufig auch deren Eltern animierte, mehrfach bergauf und bergab zu laufen, um den Weg der großen Murmeln zu verfolgen. Das war aber sozusagen nur das Warm-up, denn die eigentliche Murmel-Olympiade fand ja im Museum selbst statt. Und dies zum wiederholten Mal.
1: Der Zuspruch ist sehr groß, wunderbar. Wir haben 3 Wettbewerbe, Einzel-, Team- und Vereinsmeisterschaften. Und wir sind sehr überrascht. Also aktuell sind es 16 Vereine, die mit dran teilgenommen haben, von der Feuerwehr, ASB, aber auch die Stadt oder ein Chor, Klangfarben aus Hettstedt, auch dabei. Also super Zuspruch.
2: Und am Ende wartet was auf die Gewinner?
1: Also bei den Einzelwettbewerben steht an erster Stelle eine 10er-Karte für das Freibad Großürner. Ja. Auch ein großes Buch von uns, von den Luthermuseen gibt es dazu. Es gibt einen Gutschein auch für eine Veranstaltung in der kulturellen Bildung und auch ein Bastelset, um sich eigene Murmeln herzustellen. Die Vereine gibt es den Wanderpokal. Der ist für ein Jahr Ruhm und Ehre.
2: Wie ist die Idee damals entstanden?
1: Genau, also wir haben ja diese archäologischen Funde, die Anfang der 2000er Jahre im Elternhaus gemacht wurden. Unter anderem gab es eben auch diese Murmeln und verschiedene Spielzeuge. Und da saßen wir halt dabei, tatsächlich mit Andreas Koch, dem Bürgermeister, und haben ein bisschen überlegt, was kann man damit machen. Und 2018 ist die Idee entstanden zur Murmel-Olympiade. Das erste Mal umgesetzt dann 2019 und haben jetzt aktuell eben die 6. Murmel-Olympiade.
0: Zum Glück konnte ein kurzer Regenschauer die Besucher nicht vergraulen. Und als Meisterstück der Improvisation wurde der Auftritt der Grundschule Mansfeld einfach auf die Treppe im Museum verlegt.

0: Als wir uns dann auf den Rückweg machen, können wir noch, extra für unsere Kamera gespielt, eine Impression des Auftrittes der Musikschule Fröhlich mitnehmen. Außerdem zeigte der Feuerwehrnachwuchs der Stadt, wie fit man bereits in den Aufgaben der erwachsenen Feuerwehrleute ist. So war Luthers Einschulung ein überaus gelungenes Fest für die Mansfelder und ihre Gäste.
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0: Der Sonntagvormittag wird bei 7 bis 16 Grad überwiegend sonnig. Die Temperaturen steigen später ein wenig an, die Wolken vermehren sich, doch es bleibt trocken. Bei einem wolkigen Himmel am Abend bleibt das Wetter unverändert, anders wird es nachts, dann treten leichte Regenschauer auf bei Tiefstwerten von 10 Grad. Auch der Montag wird verregnet und etwas windig sein bei 10 Grad.
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2: Biker zeigen Herz für Kinder. Neue Spendenprojekte vorgestellt.
3: Der Verein Biker zeigen Herz für Kinder ist in der Region eine feste Größe, wenn es darum geht, gemeinnützige Projekte mit Spenden zu unterstützen. Seit 2016 sammeln die Biker Geld, um Kindern zu helfen und ihr Leben ein bisschen freundlicher und schöner zu gestalten. In den vergangenen 10 Jahren sind dabei insgesamt 325.000 Euro zusammengekommen, mit denen man unterschiedlichste Vorhaben unterstützt hat. 2025 lag der Fokus auf dem Kinderheim Wolkenfrei. Eine Summe von über 23.000 Euro wurde für die Renovierung eines Fitnessraums in der Einrichtung gespendet. Für dieses Jahr haben sich die Biker nun ganze 3 Projekte ausgesucht, für welche sie Spenden sammeln wollen.
4: Also das erste Projekt ist das, was wir vergangenes Jahr schon angefangen haben, und zwar ist es das Kinderheim Wolkenfrei. Da haben wir bis jetzt einen Fitnessraum renoviert, ausgebaut, trockengelegt. Und jetzt ist er so weit, dass dieser Fitnessraum bestückt werden könnte mit Sportgeräten. Und dieses Jahr geht es um die Sportgeräte. Plus eine kleine Werkstatt, die wir einrichten möchten, wo man Fahrräder reparieren kann, wo man auch mal ein Vogelhäuschen zusammenzimmern kann, damit die Leute mal wieder lernen, mit ihren Händen was zu machen. Das zweite wäre die Grundschule in Mainzdorf. Da ist es so, dass die einen großen Pausenhof haben, der leider keinen Schatten mehr spendet, weil Bäume weg sind. Die mussten abgeholzt werden. Ja, die Bäume waren halt faul und schlecht. So. Und nun haben die da keinen Schatten mehr und wir bauen dann eben Raufen hin. Raufen mit Bänke, wo die Kinder sich drunter aufhalten können, wo sie Hausaufgaben machen können und wo auch Schatten gespendet wird. Und das letzte Projekt ist, das sind die Sonnenköpfe, Kita Sonnenköpfe, die benötigen unbedingt Schlafmatten zum Ausruhen der Kinder. Die Schlafmatten sind steinalt, zerfallen und ja, da wird eben einiges noch benötigt.
3: Um das Geld für die 3 Vorhaben zu sammeln, findet unter anderem wieder das Benefizkonzert Under the Bridge statt. Am 2. Mai wird man unter der Brücke in der Askanischen Straße ab 19 Uhr die Bands Coverkill, Freispruch und Akustik Jam hören können. Seit vielen Jahren unterstützt die Sparkasse Dessau. Biker zeigen Herz für Kinder. So unter anderem mit einem direkten Sponsoring für das Benefizkonzert.
5: Denn hier ist es ja so, dass eben es Kosten gibt, die also zu einer Veranstaltung erstmal aufzubauen, um dann, wenn die Veranstaltung läuft, über die Eintrittsgelder natürlich dann dort einen Mehrwert zu erzielen. Und das Geld fließt natürlich zu 100% in den Spendentopf für die Projekte, die die Biker heute hier vorgestellt haben. Das Zweite ist, dass wir natürlich mit unserer Crowdfunding-Plattform 99 Funken hier eine Plattform bieten, wo man eine viel größere Reichweite noch erlangen kann. Denn ganz wichtig ist, es ist so und bleibt so, ist die Einwerbung von weiteren Sponsoren. Es ist ein selbstverständliches Thema, dass man sagt, also einmal Sponsor, immer Sponsor. Die Biker müssen, also auch ganz speziell die Biker, müssen jedes Jahr aufs Neue wieder losgehen und für ihre Projekte werben, was ihnen aufgrund ihrer Art und in ihres Engagements nicht schwerfällt. Aber die Crowdfunding-Plattform 99 Funken kann eben dafür sorgen, dass es noch viel mehr Leute erreicht und dass die Leute dann über diese Plattform kleine und große Spenden leisten können. Und wir als Sparkasse haben natürlich in dieser Crowdfunding-Plattform für die Projekte, die hier in der Region entstehen oder entstehen sollen, haben wir noch einen extra Spendentopf, wo wir eben bis zu 1.000 Euro je Projekt dann nochmal verdoppeln. Und natürlich sind wir auch so

diesem Jahr wieder versuchen, so viel Geld wie möglich für die drei gemeinnützigen Projekte einzusammeln. Nach dem Konzert Under the Bridge am 2. Mai wird dann noch am 13. September die große Benefizausfahrt mit Start auf der Dessauer Landebahn stattfinden.

0: Unser Land, unsere Vereine.
1: Der SV Grün-Weiß-Wittenberg-Piesteritz ist mit seinen 900 Mitgliedern der größte Verein im Landkreis Wittenberg. Dabei bieten die über 20 Abteilungen ein einzigartig breites Angebot für jeden Sportbegeisterten. 1949 als BSG Chemie Piesteritz gegründet und seit 1990 unter dem jetzigen Namen laufend, steht der Verein schon seit Jahrzehnten für eine ausgezeichnete Atmosphäre beim Breiten- und Amateursport, für exzellente Jugendförderung und sogar professionelle Erfolge. Das größte Aushängeschild ist sicher die erste Handball-Männermannschaft, welche zu DDR-Zeiten sogar teilweise erstklassig in der Oberliga ihre Tore warf. Heute verweilt man zwar nur noch in der Sachsen-Anhalt-Liga, beim Punktspiel tut dies jedoch dem Zuschauerandrang in der Wittenberger Stadthalle keinen Abbruch. Zu den vielen Trainingsstätten gehört auch die Turnhalle an der Pappelbrücke im Wittenberger Ortsteil Piesteritz, wo zahlreiche Abteilungen ihr Zuhause haben. Darunter auch die Judoka, zu welchen auch Vereinsvorsitzender Olaf Rodewald gehört. Dieser leitet jedoch nicht nur die Vereinsgeschicke, sondern ist auch selbst im Profisport aktiv. Im vergangenen Jahr konnte der erfahrene Schwarzgürtel in Polen sein langjähriges Ziel verwirklichen und den Weltmeistertitel mit nach Hause nehmen. Hier in Piesteritz ist er außerdem einer der ehrenamtlich wirkenden Trainer, die die Judo-Schüler in der fernöstlichen Kampfsportart anlernen. Wie setzt Rodewald die Prioritäten zwischen Judo und seiner Tätigkeit an der Vereinsspitze?
2: Also Judo ist für mich das A und O, und dass ich jetzt Vorsitzender vom Verein bin, das ist noch ein bisschen mehr dann im Endeffekt, aber auch wesentlich mehr Arbeit. Also in Stellenwert ist das natürlich dann höher, weil es auch wesentlich mehr, es geht um wesentlich mehr Personen.
1: Der Andrang auf die Judo-Gruppe ist gerade bei den Jüngsten groß. Die Mitgliederzahl liegt insgesamt bei etwa 60, während allein bei den 3- bis 5-Jährigen bis zu 20 Kinder Mathe- und Judo-Anzug für sich entdeckt haben. Mitmachen dürfen auch Menschen mit verschiedenen Beeinträchtigungen aus dem Augustinusberg in Wittenberg, sowohl beim Training der Jugendlichen als auch als eigene Gruppe. Somit sorgen die Trainer, wie beispielsweise Dan und Landeseinzelmeister Mirko Schulz, dafür, dass Inklusion bei Grün-Weiß großgeschrieben wird und der Sportsgeist für alle Menschen gleichermaßen erfahrbar wird. Auch zum Trainerteam gehört die junge Alina Jasmin Kronau, die nun bereits schon in die Fußstapfen ihres ebenfalls als Trainer aktiven Vaters tritt. Gerne hilft sie mit, wenn es um das Training und die Betreuung der Allerkleinsten geht.
3: Ich habe schon ein sehr gutes Händchen für kleine Kinder, würde ich sagen. Und auch wenn mal jemand weint, was auch relativ oft vorkommt, sind ja noch relativ kleine Kinder, dann haben wir immer eigentlich Taschentücher parat liegen, trösten die Kinder.
1: So geht sie sichtlich in der Rolle auf, eine gute Trainingsatmosphäre für die Kinder zu schaffen. Nimmt sie jedoch auch selber an Wettkämpfen teil?
3: Nee, Wettkämpfe sind nicht so meins, aber was ich auf jeden Fall erreichen will, ist, dass ich später auch mal Trainerin werde. So wie mein Dad jetzt, weil er ist schon wirklich ein großes Vorbild für mich in der Hinsicht. Deswegen will ich später selber mal Kinder richtig trainieren.
1: Zu den Nutzern der kleinen Halle gehört auch die Abteilung Tanzen, welche vom Ehepaar Jürgen und Katrin Rodewald geleitet wird. Auch sie stehen exemplarisch für den Verein. Selbst hoch erfolgreich bei internationalen Paartanzturnieren und sogar Teilnehmer bei der WM, aber gleichzeitig auch im Ehrenamt aktiv, um die Freude an der rhythmischen Bewegung an Hobbytänzer weiterzugeben. Was macht das Tanzen im Verein zu einer solch positiven Erfahrung?
4: Verein fördert Gemeinschaft. Man kann bei uns zum Beispiel im Verein, wenn man Mitglied ist im Verein, kann man an alle Tanzkurse dran teilnehmen. Also ob in Lady-Style, also nur für Ladies, oder Paartanz. Man kann Anfänger-Workshop, fortgeschrittene Workshop. Und einmal im Monat haben wir auch freies Tanzen, sage ich mal, wo man abends dann nochmal so ein bisschen das üben kann oder frei tanzen kann, was man vorher geübt hat. So.
1: Einen großen Teil der Trainerarbeit übernimmt dabei die Tochter der Rodewalds, Justine. Sie hat die Leidenschaft fürs

0: Tanzen in die Wiege gelegt bekommen, kann aber selbst seit einiger Zeit nicht mehr aktiv das Tanzbein schwingen.
1: Na, ich mache das ja, seitdem ich 2 Jahre alt bin. Und dank Verletzungen durfte ich das leider selber nicht mehr ausüben. Und deshalb habe ich halt gedacht, dann gebe ich das Wissen, was ich so in meinen Jugendzeiten erhalten habe, an die anderen weiter. Und es ist mittlerweile so meine Leidenschaft, das weiterzugeben.
0: Unweit der Pappelbrücke, auch in Piesteritz, liegt die örtliche Schwimmhalle. Hier sind 14 Übungsleiter und weitere jugendliche Helfer dabei, ein Angebot für die verschiedensten Einstellungen zum Sport zu schaffen. Angefangen von der Ausbildung zum Seepferdchen, über eine Breitensportgruppe, bis hin zu ambitionierten Athleten, die bereits viele Achtungserfolge feiern konnten. So sind unter den Kindern und Jugendlichen 4 Landesmeister, während die Erwachsenen des Vereins zuletzt 4 Goldmedaillen bei den deutschen Meisterschaften erringen konnten. Solche Leistungen sind selbstverständlich nur mit einer ausgezeichneten Ausbildung möglich. Doch was braucht es eigentlich, um Übungsleiter zu werden?
2: Um Übungsleiter zu werden, sollte man natürlich ein bisschen eine Affinität zum Sport, insbesondere bei uns natürlich zum Schwimmen haben, und müsste sich dann einer Ausbildung unterziehen, das heißt einen Übungsleiterschein machen, den kann man im Bereich Breitensport oder im Bereich Schwimmen speziell als Fachlizenz absolvieren. Ja, das wäre eigentlich das, was wir so fordern würden als Übungsleiter.
0: Doch nicht nur die Lutherstadt selber ist Schauplatz von Sportsgeist und Vereinsleben. Im 25 Kilometer entfernten Bad Schmiedeberg soll es seit vergangenem Jahr eine neue Boulderhalle geben. Wer vor Ort sucht, findet an der Adresse jedoch nur ein Kirchgebäude mit bunten Glasfenstern. Doch genau hier sind Kletterfans richtig, denn eine weitere Abteilung des Vereins hat hier einen Ort für den Rennsport geschaffen. Vorher stand die Kirche leer, doch mit der Idee, Jugendlichen einen Ort für sinnstiftende Aktivität zu bieten, führte man das Gebäude kurzerhand einem anderen Zweck zu.
3: Also wir haben zum einen Handwerker, die professionellen Arbeiten erledigen, aber vieles geschieht auch mit Arbeitseinsätzen, wo wir uns dann halt nachmittags oder an Wochenenden treffen. So alles Sachen, die man selbst machen kann, versuchen wir in Eigenregie zu bewältigen.
0: Seine Freizeit für den Verein und die Gemeinschaft zu opfern, das ist keine Selbstverständlichkeit. Was motiviert die Kletterer, dies dennoch zu tun?
3: Also uns motiviert, glaube ich, dass wir alle halt gerne bouldern, aber auch das Gemeinschaftsgefühl und dass es halt ein cooles Projekt ist. Also es gibt halt kaum kleine Städte, die eine Boulderhalle besitzen und vor allem nicht auf dem Land. So, das ist, also in Bergregionen, in den Alpen ist es typisch so, aber hier auf dem flachen Land ist es eher eine Ausnahme und das ist ein faszinierendes Projekt, glaube ich. Und das hat halt einen gewissen Charme und Reiz auch.
0: Doch wie wirkt diese ungewöhnliche Umnutzung des Gebäudes auf die Bürger, die nicht selbst im Verein mitmachen?
3: Also die sind neugierig, das ist ganz spannend, also die gucken gerne mal rein, vor allem bei den Öffnungszeiten steht die Tür mal ein Spalt weit offen, weil wir noch keine Klingel haben, und dann gucken sie mal rein und dann zeigen wir ihnen das und erklären ihnen das, und teilweise ist auch spannend, hatten wir auch schon Leute hier drinnen stehen, die das noch als Kirche genutzt hatten, und ich finde das immer besonders faszinierend, und die sind, glaube ich, so ein bisschen zwiegespalten, weil sie halt auf der einen Seite war das so ihr Ort und so, und jetzt freuen sie sich, glaube ich, aber auch, dass es halt wieder belebt wurde und weiter genutzt wird. Ja.
0: Neben den vorgestellten Sportarten bietet SV Grün-Weiß noch vieles mehr, wodurch ein Blick auf das Angebot definitiv lohnt. Denn egal, ob man selber körperlich mitwirkt, junge Sportler und Sportlerinnen ausbildet oder einfach gerne etwas für die Gemeinschaft tut, der SV Grün-Weiß Wittenberg-Piesteritz ist in jedem Fall eine hervorragende Adresse.

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0: Der Sonntagvormittag wird bei 7 bis 16 Grad überwiegend sonnig. Die Temperaturen steigen später ein wenig an, die Wolken vermehren sich, doch es bleibt trocken. Bei einem wolkigen Himmel am Abend bleibt das Wetter unverändert, anders wird es nachts, dann treten leichte Regenschauer auf bei Tiefstwerten von 10 Grad. Auch der Montag wird verregnet und etwas windig sein bei 10 Grad.
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2: 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Die Olsenbande. Premiere im Theater.
3: Premiere im Theater Eisleben. Doch heute fangen wir mit dem Ende an. Sie sehen, der Vorhang ist zu, die letzten Überbleibsel der Vorstellung werden beseitigt und Sie werden staunen, Egon hat es wieder nicht geschafft. Jedenfalls insofern nicht, dass er wieder hinter schwedischen Gardinen sitzt. Aber das ist ja keine Neuigkeit. Dabei fing dieser Abend so wunderbar positiv für Egon an. Also, alles mal auf Anfang.
4: Mit sichtlicher Vorfreude waren die Premierengäste ins Theater gekommen, um zu erleben, wie Egon und seine Kumpane das nächste, mächtig gewaltige Ding drehen. Dabei waren durchaus auch jüngere Zuschauer dabei, die eher weniger Erinnerungen an die 14 Filme mit dem Gauner-Trio haben dürften. Die Älteren aber kamen mit großer Erwartungshaltung und vorbereitet.
5: Das sieht so ein bisschen aus mit Hut und so wie Olsenbande. Was erwarten Sie denn vom heutigen Abend?
6: Spaß. Wir lieben die Olsenbande schon von Kindheit an. Ja.
5: Waren Sie denn schon 2018, als die Olsenbande schon mal auf der Bühne hier ihren Coup landete, da?
6: Ja. Genau.
5: Und was glauben Sie, ob es Egon heute schafft?
6: Mit Sicherheit. Mit Sicherheit, wie immer. Da hat's ja einen Plan, was andere nicht haben.
7: Ja, selbst gemacht. Je, geht bis in die Nacht 2:30.
5: Extra für heute?
7: Extra für heute, genau.
5: Und jetzt müssen Sie aber auch so genau schimpfen, wie sie immer schimpft auf der Bühne. Kriegen Sie das hin?
7: Nein, glaube nicht.
4: Wie erwartet hatte Egon einen Plan, brach ins Theater Eisleben ein und scheiterte. Nach dem Knastaufenthalt kam er aber mit einem noch größeren Plan.

0: Fahrzeug durch Eis legt. Der Ladeaufsatz ist eine Spezialanfertigung der Firma Franz Jäger Berlin aus dem Jahre 1911. Und bisher noch niemals geknackt worden.
1: Zu diesem Zeitpunkt hatte man als Zuschauer die erste Überraschung der Inszenierung bereits etwas wirken lassen können. Die gesamte Bühnenausstattung, einschließlich der Kostüme der Darsteller, erinnerten zwar schon an die Filmreihe, aber der Look im Stil des Film Noir, schwarz-weiß mit nur wenigen Farbakzenten, war ein gänzlich neuer Ansatz. Für die Darsteller bietet die Olsenbande wenig Möglichkeiten für eigene Kreativität. So erlebte man schauspielerisch tolle Leistungen, welche das Ensemble zu den Filmfiguren machte. Mimik, Gestik, der Gang und natürlich die Ausdrucksweise perfekt von der Leinwand auf die Bühne gebracht. Da bleibt kaum Spiel für eigene Ideen. Die Inszenierung selbst probierte sich schon in neuen Ansätzen. Neben der farblichen Ästhetik kamen Pyro- und Lichteffekte zum Einsatz, und die Darsteller durften in den typischen Autos über die Bühne fahren. Sogar eine Autoverfolgung gab es, wobei dies dann eher in comichaften Klamauk abdriftete. Dessen ungeachtet hatten die Zuschauer ihren Spaß. Wie immer gehen die tollen Pläne Egons gründlich schief. Und wenn nicht, dann schaffte es Yvonne in ihrer Unbedarftheit, diesen Erfolg ganz nebenbei in einen Misserfolg zu verwandeln. Das erwartet man im Zuschauerraum und diese Erwartungen werden in Gänze erfüllt. Und dennoch kann nicht jeder Gag zünden, weil ihn der Olsenbanden-Filmfan bereits kennt und erwartet. Wer den sechsten Film, der voraussichtlich letzte Streich der Olsenbande von 1974 und den achten Film, Die Olsenbande sieht rot, von 1976 kennt, konnte sich die Story schon vorab selbst zusammenreimen. Hier hätten wir uns ein wenig mehr Kreativität vom Autor Lutz Hillmann gewünscht. Was dieser dann aber zu Papier gebracht hat, wird von den Mimen des Eisleber-Theater großartig umgesetzt. Eine der amüsantesten Szenen war für uns der Raub der Bedford-Diamanten. Mit dem Gefühl, dass uns Bennys gelbe Socken und Yvonnes quietschbunte Garderobe schon ein wenig gefehlt haben, erleben wir, dass am Ende, trotz aller Anstrengungen, Egon wieder im Knast steckt.
2: Egon? Egon! Egon!

0: Aber ach, das hatten wir ja schon und springen deshalb gleich in unsere kleinen Gespräche mit Zuschauern und mit Egon Olsen. Verzeihung, Christopher Wartig.
1: Egons Plan ist wieder nicht aufgegangen. Sind Sie da jetzt traurig?
2: Nein, da gibt es ja noch eine Fortsetzung, dass der nächste Plan kommt.
1: Spaß beiseite. Wie hat Ihnen denn die Vorstellung gefallen?
2: Sehr gut.
1: Was war so für Sie das Beste? Was hat Ihnen weniger gefallen? Wie ist so der erste Eindruck nach den wenigen Minuten, die Premiere jetzt her ist?
2: Also ich denke, dass mit den wenigen Mitteln ganz viel umgesetzt wurde. So alleine mit den kleinen Autos und solche Geschichten, ne? Dass wirklich das Möglichste rausgeholt wurde. Und ja, also für das, was so aus dem Film ist, haben sie wirklich gut viel rausgeholt. Auf eine ganz andere Art und Weise durch dieses Schwarz-Weiß eben, ne? Weil ja sonst die Filme sehr bunt sind. Aber es hat mir gut gefallen.
1: Ich höre also aus Ihren Worten heraus, Sie sind Olsen-Bande-Kenner.
2: Ja, ein wenig.
1: Und wie sieht es hier drüben aus? Die Jugend kennt ja die Filme nicht so sehr.
3: Nee, also ich kenne die Filme tatsächlich gar nicht. Ich fand es aber trotzdem sehr amüsant, hat Spaß gemacht zum Zuschauen. Und zwar auch, finde ich, auch super umgesetzt alles. Ja.
1: Und heißt das jetzt, Sie werden mal in der Flimmerkiste kramen und die alten Olsen-Banden-Filme raussuchen?
3: Ja, könnte ich mir schon vorstellen, wenn ich da mal über einen Film stoße, dass ich mir den auch mal anschaue jetzt, ja.
1: Christopher, Quizfrage. Was war am 1. Oktober 2018?
4: Premiere Olsenband.
1: Ja, genau, richtig. Da hattest du vor unserer Kamera erzählt, dass du damals zum ersten Mal mit der Olsenband in Berührung gekommen bist. Das war für dich eine große Herausforderung. Nun, sozusagen Olsenbande 2.0. Was konntest du aus deiner damaligen Rolle übernehmen? Du bist ja ein alter Hase als Egon Olsen. Was war für dich die neue Herausforderung?
4: Die neue Herausforderung war das Bühnenbild, weil das war ganz anders als bei der letzten Olsen-Bande-Inszenierung. Da war es bunt und jetzt ist es quasi schwarz-weiß.
1: Ja. Wenn man so auf deine Rollen schaut, mit einem Augenzwinkern gefragt, du hast sozusagen vom kleinen Ganoven zum Bürgermeister, zum Mephisto, zum Dorfrichter und jetzt wird zum kleinen Ganoven gebracht. Das ist eine erstaunliche berufliche Entwicklung. Welche berufliche Rolle fehlt dir da noch?
4: Ja, Bundespräsident, oder? Nee, keine Ahnung, also gibt's noch einiges.
1: Ich habe gelesen, du hast da so eine Rolle, die würdest du wahnsinnig gern spielen, Stichwort Helmut Schmidt.
4: Ja, damals fand ich das richtig gut. Ich glaube aber, jetzt ist der Film schon gedreht worden und ja, weiß nicht, da muss ich wahrscheinlich noch ein bisschen warten, bis er wieder gefragt ist.
1: Letzte Frage noch an dich. Was von den Rollen oder welche von den Rollen macht dir zurzeit am meisten Spaß? Welche liegt dir persönlich am meisten? Gibt es da eine oder kann man das nicht so sehen?
4: Oh, es machen eigentlich alle recht viel Spaß, weil die unterschiedliche Facetten haben. Also Dorfrichter Adam ist total spannend, weil das ein richtiger Lümmel ist. Noch schlimmer eigentlich, ist ein Verbrecher. Und ja, Cabaret macht auch wahnsinnig viel Spaß, Conferencier zu spielen. Das ist auch eine schöne Tanzrolle. Ja, also
1: quer durch den Gemüsegarten.
4: Ja.
1: Dann nochmal Gratulation zur gelungenen Premiere. Nein. Jetzt viel Spaß beim Feiern und natürlich viel Erfolg weiterhin hier am Haus mit den vielen Rollen. Viel Spaß.
4: Vielen Dank.
5: Quiz begeistert Gäste. Riskier dein Bier, trifft Bauhaus.
6: Ein ganz neues Quizformat kommt bald in die Bauhausstadt. Am 5. Mai um 19 Uhr dreht sich im Bauhausmuseum Dessau alles um Bier, allerdings nicht um gewöhnliches Bier. Zu Ehren des Bauhaussommers, der in diesem Jahr vom Kulturamt mitgestaltet wird, hat man sich etwas ganz Besonderes einfallen lassen.
7: Auf dem Weg zu diesen Veranstaltungen sind wir natürlich verschiedene Optionen durchgegangen und haben auch geschaut, was wir an neuen, vor allem interessanten und witzigen Formaten ausprobieren könnten. Und im Zusammenhang mit dem Bauhausbier, was es in diesem Jahr ja zum Jubiläum zu erwerben gibt und verschiedener Kontakt, 2 bis vielleicht maximal 8 Personen, am Ende aber ganz unkompliziert, wollen wir dort die Option geben, sich daran zu beteiligen, daran teilzuhaben.
6: Wer nicht selbst im Team antreten möchte, kann den Abend auch entspannt als Zuschauer genießen. Der Eintritt ist frei. Einlass ist ab 18.30 Uhr. Für alle, die selbst miträtseln wollen, ist eine Anmeldung für den 5. Mai um 19 Uhr ganz unkompliziert per E-Mail unter olaf.bülow@dessau-roßlau.de möglich.
8: Kinder singen für Minister. Schulbesuch von Rainer Haseloff und Jan Riedel.
9: Ein Ständchen für Sachsen-Anhalts Bildungsminister, den Ministerpräsidenten AD und verschiedene Abgeordnete des Landtags und des Magdeburger Stadtrats. Schön zu sehen, die bunte Mischung bei diesen Kindern der dritten und vierten Klasse. Sicher nicht nur hier in der Grundschule am Vogelsang, sondern auch an den vielen anderen Grundschulen in unserem Bundesland. Doch genau das steht zur Disposition, wenn es der AfD gelingen sollte, in Regierungsverantwortung zu kommen. Denn ginge es nach der AfD, ist die Lösung für alle unsere Probleme Ausländer raus und Deutsch sein auf staatliche Anweisung. Auch in der Bildungspolitik. Und genau davor haben sicher nicht nur die Lehrer an dieser Schule große Sorgen. Hier den CDU-Politikern vorgetragen, die diese Sorgen nachvollziehen können, denn das sogenannte Regierungsprogramm der AfD widerspricht in weiten Teilen dem Bildungsgesetz von Sachsen-Anhalt, das sich an den freiheitlich-demokratischen Grundsätzen der Landesverfassung orientiert.
10: Ich glaube, das muss allen Akteuren auch an den Schulen in unserem Land klar sein. Das ist, ich sage immer dazu, ein Kulturbruch, der bevorsteht. Dieses Regierungsprogramm, was ja nun auch verabschiedet wurde vom Parteitag der AfD, das ist am Ende menschenverachtend, das ist rassistisch, das ist völkisch durchwoben. Und das würde natürlich für unsere Schulen bedeuten, dass all diese Dinge, die wir eigentlich in einer aufgeklärten, toleranten Gesellschaft auch unseren Kindern mitgeben wollen, also Toleranz, füreinander da zu sein, einander zu achten, sich demokratisch zu engagieren, all diese Dinge werden zur Disposition gestellt. Und da gibt es sehr viele, sehr, sehr viele Lehrkräfte in unserem Bundesland, die das nicht wollen und die jetzt auch langsam aufstehen und

0: sagen, also nicht mit unseren Schulen, nicht mit unseren Schülern.
1: Von der AfD als bloße Verwalter für Schüler diffamiert, war es den Lehrkräften wichtig zu zeigen, welchen Rahmen sie in ihrer Schule der Bildungsarbeit geben, über den eigentlichen Lehrplan hinaus. Leseförderung, Kinderfasching, Klassenfahrten oder die patenschaftlichen Beziehungen zum benachbarten Zoo, um nur mal ein paar Maßnahmen zu benennen, die über das vom Lehrplan geforderte Maß hinausgehen. Dazu das frisch renovierte Schulgebäude mit Fachkabinetten und sogar einer kleinen Turnhalle.
0: Ich bin mir nicht sicher, ob alle Eltern das Regierungsprogramm gelesen haben, so wie ganz viele keine Wahl oder Regierungsprogramme lesen. Aber ich glaube, das muss schon klar gemacht werden. Das ist auch unser Auftrag. Also das ist auch keine Parteipolitik, sondern das ist Auftrag von Schule gemäß § 1 des Schulgesetzes, die Kinder zu Menschen zu erziehen, die in der freiheitlich-demokratischen Grundordnung sich sicher bewegen, die tolerant sind, die auch die Vielfalt der Gesellschaft akzeptieren, die nicht unterdrücken, die nicht aussortieren etc. Und deswegen ist das jetzt nicht zwingend ein parteipolitisches Thema und das müssen auch die Eltern verstehen, sondern das sind die Lehrer auch qua ihres Amtseides als Beamte oder Angestellte des Landes auch dazu angehalten, natürlich diese freiheitlich-demokratische Grundordnung zu verteidigen. Das ist ganz normal. Ja, und ich glaube, das kommt jetzt in das Bewusstsein der Schulen, auch der Kollegien immer mehr rein. Wir haben da auch eine Verantwortung und da wollen wir die Schulen unterstützen.
1: Diese Sorgen und Nöte der Lehrkräfte nehmen die Politiker mit in den kommenden Wahlkampf. Sie nehmen aber auch mit, dass eine engagierte Lehrerschaft jeden Tag aufs Neue dabei ist, die liberalen Grundsätze unserer Gesellschaft zu verteidigen.

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0: Der Sonntagvormittag wird bei 7 bis 16 Grad überwiegend sonnig. Die Temperaturen steigen später ein wenig an, die Wolken vermehren sich, doch es bleibt trocken. Bei einem wolkigen Himmel am Abend bleibt das Wetter unverändert, anders wird es nachts, dann treten leichte Regenschauer auf bei Tiefstwerten von 10 Grad. Auch der Montag wird verregnet und etwas windig sein bei 10 Grad.
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0: Fahrtwind für Hoffnung. Spendenaktion für ein Kinderhospiz. Die Saalkreis-Dinos, ein Fanclub aus dem Saalekreis in der Nähe von Halle, sind wieder unterwegs. Im letzten Jahr war das Wetter schön, aber die Saison lief nicht so gut. Dieses Mal ist der Klassenerhalt gesichert, dafür ist das Wetter schlecht. Auf ihrer jährlichen Tour zum letzten Heimspiel des Lieblingsvereins geht es durch Halberstadt. Ein Grund, sich auch einmal den Dom näher anzuschauen. Die Tour dient dabei einem guten Zweck. Denn mit ihrer Aktion wollen sie Spenden sammeln für ein Kinderhospiz.
1: Wir sammeln wieder Spenden für das ambulante Kinder- und Jugendhospiz in Halle und wollen durch unsere Fahrradtour halt auch auf die Kinderhospizarbeit, die unserer Meinung nach ein bisschen außerhalb des öffentlichen Interesses steht, aufmerksam machen und halt die Leute mal darauf aufmerksam machen. Da gibt es auch noch solche Leute.
0: Fans sind Mario Kerzel und Henrik Hahn schon seit ihrer Kindheit. Zum fünften Mal sind sie mit dieser Aktion jetzt auf dem Weg nach Hamburg, um ihren Lieblingsverein zu unterstützen.
2: Das hat was, glaube ich, mit der Kindheit zu tun. Wenn man als Kind irgendwann diese Raute ins Gesicht gedrückt bekommt, dann lebt man die und der HSV macht es möglich, im Verein sich auch selber mit einzubringen und das prägt dann irgendwann und dann bleibt man einfach dabei.
1: Als Kind hat sich jeder von unseren Freunden einen Verein ausgesucht. Der musste ja am besten sein und bei mir war es halt der HSV. Warum? Keine Ahnung, ist halt so.
0: In den letzten Jahren konnten sie schon 21.500 Euro sammeln und hoffen auch dieses Jahr wieder auf viel Unterstützung. Zum fünften Mal läuft die Spendenaktion Fahrtwind für Hoffnung, jeder Kilometer für Kinderherzen bereits. Für alle, die sich auch gerne beteiligen möchten, gibt es folgende Infos.
1: Also

0: Spenden, denke ich mal, werden wir bis kurz nach unserer Tour, bis Ende Mai, werden wir das offen lassen. Spenden funktioniert über ein PayPal-Konto unter dem Namen saalkreisdinos@t-online.de. Auf unserer Seite saalkreisdinos.de sind die Informationen, wer das über das Kinderhospiz direkt machen möchte, der kann das da auch abrufen. Also das ist eigentlich problemlos möglich.
1: Der erste Tag Ihrer Reise in den Norden Deutschlands geht jetzt noch ein Stückchen weiter in Richtung Hü. Am Sonntag werden Sie in Hamburg ankommen und insgesamt 4 Tage mit dem Fahrrad unterwegs gewesen sein.

0: Ein großes Fest. Luthers Einschulung.
1: Mit dem Osterfest beginnt die Saison der Feste in den Dörfern und Städten. Eines der ersten großen Feste ist dabei seit einigen Jahren Luthers Einschulung in Mansfeld. Unter den Bühnendarbietungen war 2026 auch die Newcomer-Band Horizon aus Aschersleben.

Da das Wetter bis dahin gut passte, waren das Mittagessen vom Grill bei launiger Musik und auch ein kleines Bierchen oder Softgetränk nach den Wintermonaten vielen Gästen willkommen. Das konnte für den noch Hungrigen dann sozusagen nahtlos in ein gemütliches Kaffeekränzchen mit selbstgebackenen Kuchen übergehen. Wenn da nur die Auswahl nicht so groß wäre. Doch bekanntermaßen hat man ja die berühmte Qual der Wahl. Weitere Programmpunkte auf der Bühne waren die Wippertal-Dancer, die am Ende des Auftrittes alle Kinder, aber auch die größeren Gäste animierten, sehr deutlich zu zeigen, wie die Laune ist.

0: Wer von den Besuchern jedoch nur an der Bühne blieb, der verpasste den größten Teil des Festangebotes. Viele Stände machten den Weg vom Parkplatz am Lutherplatz in Richtung Museum Luthers Elternhaus zu einem angenehmen Bummel. Gestartet am Glücksradstand der Stadtwerke Hettstedt, vorbei an hochprozentigen Genüssen der Hexenwahnliköre mit kleinem Gruselfaktor, ging es zu Ständen mit Manufakturwaren, wo so mancher unter Umständen ein zweites Schnäpschen probierte. Aber es war ja nur Eierlikör. Und wir wissen doch, das Leben muss ja weitergehen. Das Mansfelder Original Lutherlinchen bastelt mit den Kindern Osterhasen. Nein, halt, Ostern ist ja vorbei. Dann eben Pfingsthasen. Auf der Pause während der etwa 300 Meter langen Wegstrecke kam ein Eis gerade recht. Eine Attraktion war die lange Murmelbahn, die Kinder und zwangsläufig auch deren Eltern animierte, mehrfach bergauf und bergab zu laufen, um den Weg der großen Murmeln zu verfolgen. Das war aber sozusagen nur das Warm-up, denn die eigentliche Murmel-Olympiade fand ja im Museum selbst statt. Und dies zum wiederholten Mal.
1: Der Zuspruch ist sehr groß, wunderbar. Wir haben 3 Wettbewerbe, Einzel-, Team- und Vereinsmeisterschaften. Und wir sind sehr überrascht. Also aktuell sind es 16 Vereine, die mit dran teilgenommen haben, von der Feuerwehr, ASB, aber auch die Stadt oder ein Chor, Klangfarben aus Hettstedt, auch dabei. Also super Zuspruch.
2: Und am Ende wartet was auf die Gewinner?
1: Also bei den Einzelwettbewerben steht an erster Stelle eine 10er-Karte für das Freibad Großurner. Ja. Noch ein großes Buch von uns, von den Luthermuseen gibt es dazu. Es gibt einen Gutschein auch für eine Veranstaltung in der kulturellen Bildung und auch ein Bastelset, um sich eigene Murmeln herzustellen. Die Vereine gibt es den Wanderpokal. Der ist für ein Jahr Ruhm und Ehre.
2: Wie ist die Idee damals entstanden?
1: Genau, also wir haben ja diese archäologischen Funde, die Anfang der 2000er Jahre im Elternhaus gemacht wurden. Unter anderem gab es eben auch diese Murmeln und verschiedene Spielzeuge. Und da saßen wir halt dabei, tatsächlich mit Andreas Koch, dem Bürgermeister, und haben ein bisschen überlegt, was kann man damit machen. Und 2018 ist die Idee entstanden zur Murmel-Olympiade. Das erste Mal umgesetzt dann 2019 und haben jetzt aktuell eben die 6. Murmel-Olympiade.
0: Zum Glück konnte ein kurzer Regenschauer die Besucher nicht vergraulen. Und als Meisterstück der Improvisation wurde der Auftritt der Grundschule Mansfeld einfach auf die Treppe im Museum verlegt.

0: Als wir uns dann auf den Rückweg machen, können wir noch, extra für unsere Kamera gespielt, eine Impression des Auftrittes der Musikschule Fröhlich mitnehmen. Außerdem zeigte der Feuerwehrnachwuchs der Stadt, wie fit man bereits in den Aufgaben der erwachsenen Feuerwehrleute ist. So war Luthers Einschulung ein überaus gelungenes Fest für die Mansfelder und ihre Gäste.
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0: Der Sonntagvormittag wird bei 7 bis 16 Grad überwiegend sonnig. Die Temperaturen steigen später ein wenig an, die Wolken vermehren sich, doch es bleibt trocken. Bei einem wolkigen Himmel am Abend bleibt das Wetter unverändert, anders wird es nachts, dann treten leichte Regenschauer auf bei Tiefstwerten von 10 Grad. Auch der Montag wird verregnet und etwas windig sein bei 10 Grad.
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2: Biker zeigen Herz für Kinder. Neue Spendenprojekte vorgestellt.
3: Der Verein Biker zeigen Herz für Kinder ist in der Region eine feste Größe, wenn es darum geht, gemeinnützige Projekte mit Spenden zu unterstützen. Seit 2016 sammeln die Biker Geld, um Kindern zu helfen und ihr Leben ein bisschen freundlicher und schöner zu gestalten. In den vergangenen 10 Jahren sind dabei insgesamt 325.000 Euro zusammengekommen, mit denen man unterschiedlichste Vorhaben unterstützt hat. 2025 lag der Fokus auf dem Kinderheim Wolkenfrei. Eine Summe von über 23.000 Euro wurde für die Renovierung eines Fitnessraums in der Einrichtung gespendet. Für dieses Jahr haben sich die Biker nun ganze 3 Projekte ausgesucht, für welche sie Spenden sammeln wollen.
4: Also das erste Projekt ist das, was wir vergangenes Jahr schon angefangen haben, und zwar ist das Kinderheim Wolkenfrei. Da haben wir bis jetzt einen Fitnessraum renoviert, ausgebaut, trockengelegt. Und jetzt ist er so weit, dass dieser Fitnessraum bestückt werden könnte mit Sportgeräten. Und dieses Jahr geht es um die Sportgeräte. Plus eine kleine Werkstatt, die wir einrichten möchten, wo man Fahrräder reparieren kann, wo man auch mal ein Vogelhäuschen zusammenzimmern kann, damit die Leute mal wieder lernen, mit ihren Händen was zu machen. Das zweite wäre die Grundschule in Mainsdorf. Da ist es so, dass die einen großen Pausenhof haben, der leider keinen Schatten mehr spendet, weil Bäume weg sind. Die mussten abgeholzt werden.

0: Ja, die Bäume waren halt faul und schlecht. So. Und dann haben die da keinen Schatten mehr. Und wir bauen dann eben Raufen hin. Raufen mit Bänke, wo die Kinder sich drunter aufhalten können, wo sie Hausaufgaben machen können und wo auch Schatten gespendet wird. Und das letzte Projekt ist, das sind die Sonnenköpfe, Kita Sonnenköpfe. Die benötigen unbedingt Schlafmatten zum Ausruhen der Kinder. Die Schlafmatten sind steinalt, zerfallen und ja. Da wird dem einiges noch benötigt.
1: Um das Geld für die drei Vorhaben zu sammeln, findet unter anderem wieder das Benefizkonzert Under the Bridge statt. Am 2. Mai wird man unter der Brücke in der Askanischen Straße ab 19 Uhr die Bands Coverkill, Freispruch und Akustik Jam hören können. Seit vielen Jahren unterstützt die Sparkasse Dessau Biker zeigen Herz für Kinder. So unter anderem mit einem direkten Sponsoring für das Benefizkonzert.
2: Denn hier ist es ja so, dass eben es Kosten gibt, die also zu einer Veranstaltung erstmal aufzubauen, um dann, wenn die Veranstaltung läuft, über die Eintrittsgelder natürlich dann dort einen Mehrwert zu erzielen. Und das Geld fließt natürlich zu 100% in den Spendentopf für die Projekte, die Biker heute hier vorgestellt haben. Das Zweite ist, dass wir natürlich mit unserer Crowdfunding-Plattform 99 Funken hier eine Plattform bieten, wo man eine viel größere Reichweite noch erlangen kann. Denn ganz wichtig ist, es ist so und bleibt so, ist die Einwerbung von weiteren Sponsoren. Es ist ein selbstverständliches Thema, dass man sagt, also einmal Sponsor, immer Sponsor. Die Biker müssen, also auch ganz speziell die Biker, müssen jedes Jahr aufs Neue wieder losgehen und für ihre Projekte werben, was ihnen aufgrund ihrer Art und in ihres Engagements nicht schwerfällt. Aber die Crowdfunding-Plattform 99 Funken kann eben dafür sorgen, dass es noch viel mehr Leute erreicht und dass die Leute dann über diese Plattform kleine und große Spenden leisten können. Und wir als Sparkasse haben natürlich in dieser Crowdfunding-Plattform für die Projekte, die hier in der Region entstehen oder entstehen sollen, haben wir noch einen extra Spendentopf, wo wir eben bis zu 1.000 Euro je Projekt dann nochmal verdoppeln. Und natürlich sind wir auch so einfach hilfestellend dabei. Also unsere Devise ist ja im Spendensponsoring grundsätzlich, dass wir nicht nur Geldgeber sein wollen, sondern wir sind ja hier vor Ort und regional verwurzelt. Und ich glaube, man merkt das auch in den Gesprächen. Wir sind einfach mittendrin und wollen dabei sein. Ja, wir machen mit und wir sind eben auch mit unserer Belegschaft dann vor Ort. Das heißt, ich gehe auf so ein Benefizkonzert, weil ich dort meinen Eintritt zahlen möchte, das Benefizkonzert erleben und dabei auch was Gutes tun wollen.
1: Mit vielen weiteren starken Partnern an der Seite werden die Biker mit großem Herz für Kinder auch in diesem

0: ist auch selbst im Profisport aktiv. Im vergangenen Jahr konnte der erfahrene Schwarzgürtel in Polen sein langjähriges Ziel verwirklichen und den Weltmeistertitel mit nach Hause nehmen. Hier in Pisteritz ist er außerdem einer der ehrenamtlich wirkenden Trainer, die die Judo-Schüler in der fernöstlichen Kampfsportart anlernen. Wie setzt Rodewald die Prioritäten zwischen Judo und seiner Tätigkeit an der Vereinsspitze?
1: Also Judo ist für mich das A und O, und dass ich jetzt Vorsitzender vom Verein bin, das ist noch ein bisschen mehr dann im Endeffekt, aber auch wesentlich mehr Arbeit. Also in Stellenwert ist das natürlich dann höher, weil es auch wesentlich mehr, es geht um wesentlich mehr Personen.
0: Der Andrang auf die Judo-Gruppe ist gerade bei den Jüngsten groß. Die Mitgliederzahl liegt insgesamt bei etwa 60, während allein bei den 3- bis 5-Jährigen bis zu 20 Kinder Mathe- und Judo-Anzug für sich entdeckt haben. Mitmachen dürfen auch Menschen mit verschiedenen Beeinträchtigungen aus dem Augustinusberg in Wittenberg, sowohl beim Training der Jugendlichen als auch als eigene Gruppe. Somit sorgen die Trainer, wie beispielsweise Dan und Landeseinzelmeister Mirko Schulz, dafür, dass Inklusion bei Grün-Weiß großgeschrieben wird und der Sportsgeist für alle Menschen gleichermaßen erfahrbar wird. Auch zum Trainerteam gehört die junge Alina Jasmin Kronau, die nun bereits schon in die Fußstapfen ihres ebenfalls als Trainer aktiven Vaters tritt. Gerne hilft sie mit, wenn es um das Training und die Betreuung der Allerkleinsten geht.
2: Ich habe schon ein sehr gutes Händchen für kleine Kinder, würde ich sagen. Und auch wenn mal jemand weint, was auch relativ oft vorkommt, sind ja noch relativ kleine Kinder, dann haben wir immer eigentlich Taschentücher parat liegen, trösten die Kinder.
0: So geht sie sichtlich in der Rolle auf, eine gute Trainingsatmosphäre für die Kinder zu schaffen. Nimmt sie jedoch auch selber an Wettkämpfen teil?
2: Nee, Wettkämpfe sind nicht so meins, aber was ich auf jeden Fall erreichen will, ist, dass ich später auch mal Trainerin werde. So wie mein Dad jetzt, weil er ist schon wirklich ein großes Vorbild für mich in der Hinsicht. Deswegen will ich später selber mal Kinder richtig trainieren.
0: Zu den Nutzern der kleinen Halle gehört auch die Abteilung Tanzen, welche vom Ehepaar Jürgen und Katrin Rodewald geleitet wird. Auch sie stehen exemplarisch für den Verein. Selbst hoch erfolgreich bei internationalen Paartanzturnieren und sogar Teilnehmer bei der WM, aber gleichzeitig auch im Ehrenamt aktiv, um die Freude an der rhythmischen Bewegung an Hobbytänzer weiterzugeben. Was macht das Tanzen im Verein zu einer solch positiven Erfahrung?
3: Verein fördert Gemeinschaft. Man kann bei uns zum Beispiel im Verein, wenn man Mitglied ist im Verein, kann man an alle Tanzkurse dran teilnehmen. Also ob in Lady-Style, also nur für Ladies, oder Paartanz. Man kann Anfänger-Workshop, fortgeschrittene Workshop. Und einmal im Monat haben wir auch freies Tanzen, sage ich mal, wo man abends dann nochmal so ein bisschen das üben kann oder frei tanzen kann, was man vorher geübt hat. So.
0: Einen großen Teil der Trainerarbeit übernimmt dabei die Tochter der Rodewalds, Justine. Sie hat die Leidenschaft fürs Tanzen in die Wiege gelegt bekommen, kann aber selbst seit einiger Zeit nicht mehr aktiv das Tanzbein schwingen.
4: Na, ich mache das ja, seitdem ich 2 Jahre alt bin. Und dank Verletzungen durfte ich das leider selber nicht mehr ausüben. Und deshalb habe ich halt gedacht, dann gebe ich das Wissen, was ich so in meinen Jugendzeiten erhalten habe, an die anderen weiter. Und das ist mittlerweile so meine Leidenschaft, das weiterzugeben.
0: Unweit der Pappelbrücke, auch in Pisteritz, liegt die örtliche Schwimmhalle. Hier sind 14 Übungsleiter und weitere jugendliche Helfer dabei, ein Angebot für die verschiedensten Einstellungen zum Sport zu schaffen. Angefangen von der Ausbildung zum Seepferdchen, über eine Breitensportgruppe, bis hin zu ambitionierten Athleten, die bereits viele Achtungserfolge feiern konnten. So sind unter den Kindern und Jugendlichen 4 Landesmeister, während die Erwachsenen des Vereins zuletzt 4 Goldmedaillen bei den deutschen Meisterschaften erringen konnten. Solche Leistungen sind selbstverständlich nur mit einer ausgezeichneten Ausbildung möglich. Doch was braucht es eigentlich, um Übungsleiter zu werden?
5: Um Übungsleiter zu werden, sollte man natürlich ein bisschen eine Affinität zum Sport, insbesondere bei uns natürlich zum Schwimmen haben, und müsste sich dann einer Ausbildung unterziehen, das heißt einen Übungsleiterschein machen, den kann man im Bereich Breitensport oder im Bereich Schwimmen speziell als Fachlizenz absolvieren. Ja, das wäre eigentlich das, was wir so fordern würden als Übungsleiter.
0: Doch nicht nur die Lutherstadt selber ist Schauplatz von Sportsgeist und Vereinsleben. Im 25 Kilometer entfernten Bad Schmiedeberg soll es seit vergangenem Jahr eine neue Boulderhalle geben. Wer vor Ort sucht, findet an der Adresse jedoch nur ein Kirchgebäude mit bunten Glasfenstern. Doch genau hier sind Kletterfans richtig, denn eine weitere Abteilung des Vereins hat hier einen Ort für den Trendsport geschaffen. Vorher stand die Kirche leer, doch mit der Idee, Jugendlichen einen Ort für sinnstiftende Aktivität zu bieten, würde man das Gebäude kurzerhand einem anderen Zweck zu.

0: Wir haben zum einen Handwerker, die die professionellen Arbeiten erledigen, aber vieles geschieht auch mit Arbeitseinsätzen, wo wir uns dann halt nachmittags oder an Wochenenden treffen. So alles Sachen, die man selbst machen kann, versuchen wir in Eigenregie zu bewältigen.
1: Seine Freizeit für den Verein und die Gemeinschaft zu opfern, das ist keine Selbstverständlichkeit. Was motiviert die Kletterer, dies dennoch zu tun?
0: Also uns motiviert, glaube ich, dass wir alle halt gerne bouldern, und aber auch das Gemeinschaftsgefühl und dass es halt ein cooles Projekt ist. Also es gibt halt kaum kleine Städte, die eine Boulderhalle besitzen, und vor allem nicht auf dem Land. So, das ist, also in Bergregionen, in den Alpen ist es typisch so, aber hier auf dem flachen Land ist es eher eine Ausnahme, und das ist ein faszinierendes Projekt, glaube ich, und das hat halt einen gewissen Charme und Reiz auch.
1: Doch wie wirkt diese ungewöhnliche Umnutzung des Gebäudes auf die Bürger, die nicht selbst im Verein mitmachen?
0: Also die sind neugierig, das ist ganz spannend. Also die gucken gerne mal rein. Vor allem bei den Öffnungszeiten steht die Tür mal ein Spalt fast offen, weil wir noch keine Klingel haben. Und dann gucken sie mal rein und dann zeigen wir ihnen das und erklären ihnen das. Und teilweise ist auch spannend, hatten wir auch schon Leute hier drinnen stehen, die das noch als Kirche genutzt hatten. Und ich finde das immer besonders faszinierend. Und die sind, glaube ich, so ein bisschen zwiegespalten, weil sie halt auf der einen Seite war das so ihr Ort und so. Und jetzt freuen sie sich, glaube ich, aber auch, dass es halt wieder belebt wurde und weiter genutzt wird. Ja.
1: Neben den vorgestellten Sportarten bietet SV Grün-Weiß noch vieles mehr, wodurch ein Blick auf das Angebot definitiv lohnt. Denn egal, ob man selber körperlich mitwirkt, junge Sportler und Sportlerinnen ausbildet oder einfach gerne etwas für die Gemeinschaft tut, der SV Grün-Weiß Wittenberg-Riesteritz ist in jedem Fall eine hervorragende Adresse.

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0: Der Sonntagvormittag wird bei 7 bis 16 Grad überwiegend sonnig. Die Temperaturen steigen später ein wenig an, die Wolken vermehren sich, doch es bleibt trocken. Bei einem wolkigen Himmel am Abend bleibt das Wetter unverändert, anders wird es nachts, dann treten leichte Regenschauer auf bei Tiefstwerten von 10 Grad. Auch der Montag wird verregnet und etwas windig sein bei 10 Grad.
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2: 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Die Olsenbande. Premiere im Theater.
3: Premiere im Theater Eisleben. Doch heute fangen wir mit dem Ende an. Sie sehen, der Vorhang ist zu, die letzten Überbleibsel der Vorstellung werden beseitigt und Sie werden staunen, Egon hat es wieder nicht geschafft. Jedenfalls insofern nicht, dass er wieder hinter schwedischen Gardinen sitzt. Aber das ist ja keine Neuigkeit. Dabei fing dieser Abend so wunderbar positiv für Egon an. Also, alles mal auf Anfang.
4: Mit sichtlicher Vorfreude waren die Premierengäste ins Theater gekommen, um zu erleben, wie Egon und seine Kumpane das nächste, mächtig gewaltige Ding drehen. Dabei waren durchaus auch jüngere Zuschauer dabei, die eher weniger Erinnerungen an die 14 Filme mit dem Gauner-Trio haben dürften. Die Älteren aber kamen mit großer Erwartungshaltung und vorbereitet.
5: Das sieht so ein bisschen aus mit Hut und so wie Olsenbande. Was erwarten Sie denn vom heutigen Abend?
6: Spaß. Wir lieben die Olsenbande schon von Kindheit an. Ja.
5: Waren Sie denn schon 2018, als die Olsenbande schon mal auf der Bühne hier ihren Coup landete, da?
6: Ja. Genau.
5: Und was glauben Sie, ob es Egon heute schafft?
6: Mit Sicherheit. Mit Sicherheit, wie immer. Da hat ja einen Plan, was andere nicht haben.
7: Ja, selbstgemacht. Je, geht bis in die Nacht 2:30.
5: Extra für heute?
7: Extra für heute, genau.
5: Und jetzt müssen Sie aber auch so genau schimpfen, wie sie immer schimpft auf der Bühne. Kriegen Sie das hin?
7: Nein, glaube nicht.
4: Wie erwartet hatte Egon einen Plan, brach ins Theater Eisleben ein und scheiterte. Nach dem Knastaufenthalt kam er aber mit einem noch größeren Plan.
8: Morgen Mittag fährt ein schwer gepanzertes und bewachtes Fahrzeug durch Eisleben. Der Ladeaufsatz ist eine Spezialanfertigung der Firma Franz Jäger Berlin aus dem Jahre 1911 und bisher noch niemals geknackt worden.
4: Zu diesem Zeitpunkt hatte man als Zuschauer die erste Überraschung der Inszenierung bereits etwas wirken lassen können. Die gesamte Bühnenausstattung, einschließlich der Kostüme der Darsteller, erinnerten zwar schon an die Filmreihe, aber der Look im Stil des Film Noir, schwarz-weiß mit nur wenigen Farbakzenten, war ein gänzlich neuer Ansatz. Für die Darsteller bietet die Olsenbande wenig Möglichkeiten für eigene Kreativität. So erlebte man schauspielerisch tolle Leistungen, welche das Ensemble zu den Filmfiguren machte. Mimik, Gestik, der Gang und natürlich die Ausdrucksweise perfekt von der Leinwand auf die Bühne gebracht. Da bleibt kaum Spiel für eigene Ideen. Die Inszenierung selbst probierte sich schon in neuen Ansätzen. Neben der farblichen Ästhetik kamen Pyro- und Lichteffekte zum Einsatz und die Darsteller durften in den typischen Autos über die Bühne fahren. Sogar eine Autoverfolgung gab es, wobei dies dann eher in comichaften Klamauk abdriftete. Dessen ungeachtet hatten die Zuschauer ihren Spaß. Wie immer gehen die tollen Pläne Egons gründlich schief. Und wenn nicht, dann schaffte es Yvonne in ihrer Unbedarftheit, diesen Erfolg ganz nebenbei in einen Misserfolg zu verwandeln. Das erwartet man im Zuschauerraum und diese Erwartungen werden in Gänze erfüllt. Und dennoch kann nicht jeder Gag zünden, weil ihn der Olsenbanden-Filmfan bereits kennt und erwartet. Wer den sechsten Film, der voraussichtlich letzte Streich der Olsenbande von 1974, und den achten Film, die

0: Olsenbande sieht Rot von 1976 kennt, konnte sich die Story schon vorab selbst zusammenreimen. Hier hätten wir uns ein wenig mehr Kreativität vom Autor Lutz Hillmann gewünscht. Was dieser dann aber zu Papier gebracht hat, wird von den Mimen des Eisleber-Theater großartig umgesetzt. Eine der amüsantesten Szenen war für uns der Raub der Bedford-Diamanten. Mit dem Gefühl, dass uns Bennys gelbe Socken und Yvonnes quietschbunte Garderobe schon ein wenig gefehlt haben, erleben wir, dass am Ende, trotz aller Anstrengungen, Egon wieder im Knast steckt.
1: Egon?
2: Egon!
1: Egon!

0: ach, das hatten wir ja schon und springen deshalb gleich in unsere kleinen Gespräche mit Zuschauern und mit Egon Olsen. Verzeihung, Christopher Wartig.
1: Egons Plan ist wieder nicht aufgegangen. Sind Sie da jetzt traurig?
2: Nein, da gibt es ja noch eine Fortsetzung, dass der nächste Plan kommt.
1: Spaß beiseite. Wie hat Ihnen denn die Vorstellung gefallen?
2: Sehr gut.
1: Was war so für Sie das Beste? Was hat Ihnen weniger gefallen? Wie ist so der erste Eindruck nach den wenigen Minuten, die Premiere jetzt her ist?
2: Also ich denke, dass mit den wenigen Mitteln ganz viel umgesetzt wurde. So alleine mit den kleinen Autos und solche Geschichten. Ne? Dass wirklich das Möglichste rausgeholt wurde. Und ja, also für das, was so aus dem Film ist, haben sie wirklich gut viel rausgeholt. Auf eine ganz andere Art und Weise durch dieses Schwarz-Weiß eben, ne? Weil ja sonst die Filme sehr bunt sind. Aber es hat mir gut gefallen.
1: Ich höre also aus Ihren Worten heraus, Sie sind Olsen-Bande-Kenner.
2: Ja, ein wenig.
1: Und wie sieht es hier drüben aus? Die Jugend kennt ja die Filme nicht so sehr.
3: Nee, also ich kenne die Filme tatsächlich gar nicht. Ich fand es aber trotzdem sehr amüsant, hat Spaß gemacht zum Zuschauen. Und zwar auch, finde ich, auch super umgesetzt alles.
1: Und heißt das jetzt, Sie werden mal in der Flimmerkiste kramen und die alten Olsen-Banden-Filme raussuchen?
3: Ja, könnte ich mir schon vorstellen, wenn ich da mal über einen Film stoße, dass ich mir den auch mal anschaue jetzt, ja.
1: Christopher, Quizfrage. Was war am 1. Oktober 2018?
4: Premiere Olsen-Bande.
1: Ja, genau, richtig. Da hattest du vor unserer Kamera erzählt, dass du damals zum ersten Mal mit der Olsen-Bande in Berührung gekommen bist. Das war für dich eine große Herausforderung. Nun, sozusagen Olsen-Bande 2.0. Was konntest du aus deiner damaligen Rolle übernehmen? Du bist ja ein alter Hase als Egon Olsen. Was war für dich die neue Herausforderung?
4: Die neue Herausforderung war das Bühnenbild, weil das war ganz anders als bei der letzten Olsen-Bande-Inszenierung. Da war es bunt und jetzt ist es quasi schwarz-weiß.
1: Wenn man so auf deine Rollen schaut, mit einem Augenzwinkern gefragt, du hast sozusagen vom kleinen Ganoven zum Bürgermeister, zu Mephisto, zum Dorfrichter und jetzt wieder zum kleinen Ganoven gebracht. Das ist eine erstaunliche berufliche Entwicklung. Welche berufliche Rolle fehlt dir da noch?
4: Ja, Bundespräsident, oder? Nee, keine Ahnung, also gibt's noch einiges.
1: Ich habe gelesen, du hast da so eine Rolle, die würdest du wahnsinnig gern spielen, Stichwort Helmut Schmidt.
4: Ja, damals fand ich das richtig gut. Ich glaube aber, jetzt ist der Film schon gedreht worden und weiß nicht, da muss ich wahrscheinlich noch ein bisschen warten, bis er wieder gefragt ist.
1: Letzte Frage noch an dich. Was von den Rollen oder welche von den Rollen macht dir zurzeit am meisten Spaß? Welche liegt dir persönlich am meisten? Gibt es da eine oder kann man das nicht so sehen?
4: Es machen eigentlich alle recht viel Spaß, weil die unterschiedliche Facetten haben. Also Dorfrichter Adam ist total spannend, weil das ein richtiger Lümmel ist. Noch schlimmer eigentlich, sind Verbrecher. Und Cabaret macht auch wahnsinnig viel Spaß, Conferencier zu spielen. Das ist auch eine schöne Tanzrolle. Ja, also
1: quer durch den Gemüsegarten.
4: Ja.
1: Dann nochmal Gratulation zur gelungenen Premiere. Ja. Jetzt viel Spaß beim Feiern und natürlich viel Erfolg weiterhin hier am Haus mit den vielen Rollen. Viel Spaß.
4: Vielen Dank.
5: Quiz begeistert Gäste. Riskier dein Bier, trifft Bauhaus.
6: Ein ganz neues Quizformat kommt bald in die Bauhausstadt. Am 5. Mai um 19 Uhr dreht sich im Bauhausmuseum Dessau alles um Bier. Allerdings nicht um gewöhnliches Bier. Zu Ehren des Bauhaussommers, der in diesem Jahr vom Kulturamt mitgestaltet wird, hat man sich etwas ganz Besonderes einfallen lassen.
7: Auf dem Weg

0: Zu diesen Veranstaltungen sind wir natürlich verschiedene Optionen durchgegangen und haben auch geschaut, was wir an neuen, vor allem interessanten und witzigen Formaten ausprobieren könnten. Und im Zusammenhang mit dem Bauhausbier, was es in diesem Jahr ja zum Jubiläum zu erwerben gibt, und verschiedener Kontakte, sind wir dann auf die Idee gestoßen, das Ganze in ein Quizformat zu packen. Und haben da auf ein bewährtes Format aus Leipzig zurückgegriffen und werden dann am 5. Mai im Bauhausmuseum erstmals Riskier dein Bier zur Aufführung bringen.
1: Mit dabei ist auch Quizmaster Tim Tölke aus der Originalshow Riskier dein Bier aus Leipzig. Er wird das Publikum und die Teams durch den Abend führen. Doch er bleibt nicht der einzige prominente Gast.
0: Bonbon an der Geschichte und Besonderheit ist vielleicht, wir werden als Fragestellerin, als Fragengeberin an dem Abend im Rahmen dieses Table Quiz Annegret Schenkel dabei haben. Vielen, die sich sicher mit dem Thema Quiz beschäftigen, bekannt aus Gefragte Jagd. Dort ist sie eine der drei Top-Jägerinnen und ich glaube, diese Kombination Bauhausmuseum, Bauhausjubiläum, Jubiläumsbier, Quiz ist, denke ich, ein schöner, entspannter Einstieg, um dies Jahr in den Bauhaussommer 2026 hineinzukommen.
1: Dieses Live-Quiz-Format gehört zu den erfolgreichsten in Deutschland und ist auch in Dessau durchaus bekannt. In der Bauhaus-Quiz-Variante dreht sich alles um Bauhaus, Architektur, Design, Geschichte und Allgemeinwissen. Für die Dessauer dürfte das Quizzen also kein Problem sein.
0: Gequizt wird nicht nur in anderen Teilen Deutschlands, sondern wir haben auch verschiedene Quizformate in Dessau. Und wie gesagt, den Brückenschlag zum Bauhausmuseum, den brachte uns dann das Bauhausbier, was in Dessau jetzt in diesem Jahr das Jubiläum auch begleiten wird. Und aus dieser Idee heraus ist dann dieses Format entstanden. Und wir freuen uns auf einen Table-Quiz-Abend im Bauhausmuseum am 5. Mai.
1: Man darf sich also auf einen unterhaltsamen Abend freuen und auf ein Format, das ganz auf gemeinsamen Mitmachen ausgerichtet ist.
0: Es ist ein Format, was ausgelegt ist auf, ich denke mal, auf 110 bis 130 Personen. Wir gehen davon aus, dass sich bis 15 Quiz-Teams für dieses Table-Quiz anmelden können. Anmelden heißt in einer Spielstärke von 2 bis vielleicht maximal 8 Personen. Am Ende aber ganz unkompliziert wollen wir dort die Option geben, sich daran zu beteiligen, daran teilzuhaben.
1: Wer nicht selbst im Team antreten möchte, kann den Abend auch entspannt als Zuschauer genießen. Der Eintritt ist frei. Einlass ist ab 18:30 Uhr. Für alle, die selbst miträtseln wollen, ist eine Anmeldung für den 5. Mai um 19 Uhr ganz unkompliziert per E-Mail unter olaf.bülow@dessau-roßlau.de möglich.
2: Kinder singen für Minister. Schulbesuch von Rainer Haseloff und Jan Riedel.
3: Wir sind Kinder einer Welt und kommen, wie es uns gefällt.
4: Ein Ständchen für Sachsen-Anhalts Bildungsminister, den Ministerpräsidenten AD und verschiedene Abgeordnete des Landtags und des Magdeburger Stadtrats. Schön zu sehen, die bunte Mischung bei diesen Kindern der 3. und 4. Klasse. Sicher nicht nur hier in der Grundschule am Vogelsang, sondern auch an den vielen anderen Grundschulen in unserem Bundesland. Doch genau das steht zur Disposition, wenn es der AfD gelingen sollte, in Regierungsverantwortung zu kommen. Denn ginge es nach der AfD, ist die Lösung für alle unsere Probleme Ausländer raus und Deutsch sein auf staatliche Anweisung. Auch in der Bildungspolitik. Und genau davor haben sicher nicht nur die Lehrer an dieser Schule große Sorgen. Hier den CDU-Politikern vorgetragen, die diese Sorgen nachvollziehen können, denn das sogenannte Regierungsprogramm der AfD widerspricht in weiten Teilen dem Bildungsgesetz von Sachsen-Anhalt, das sich an den freiheitlich-demokratischen Grundsätzen der Landesverfassung orientiert.
5: Ich glaube, das muss allen Akteuren auch an den Schulen in unserem Land klar sein. Das ist, ich sage immer dazu, ein Kulturbruch, der bevorsteht. Dieses Regierungsprogramm, was ja nun auch verabschiedet wurde vom Parteitag der AfD, das ist am Ende menschenverachtend, das ist rassistisch, das ist, ja, Das ist völkisch durchwoben und das würde natürlich für unsere Schulen bedeuten, dass all diese Dinge, die wir eigentlich in einer aufgeklärten, toleranten Gesellschaft auch unseren Kindern mitgeben wollen, also Toleranz, füreinander da zu sein, einander zu achten, sich demokratisch zu engagieren, all diese Dinge werden zur Disposition gestellt. Und da gibt es sehr viele, sehr, sehr viele Lehrkräfte in unserem Bundesland, die das nicht wollen und die jetzt auch langsam aufstehen und sagen, also nicht mit unseren Schulen, nicht mit unseren Schülern.
4: Von der AfD als bloße Verwalter für Schüler diffamiert, war es den Lehrkräften wichtig zu zeigen, welchen Rahmen sie in ihrer Schule der Bildungsarbeit geben, über den eigentlichen Lehrplan hinaus. Leseförderung, Kinderfasching, Klassenfahrten oder die patenschaftlichen Beziehungen zum benachbarten Zoo, um nur mal ein paar Maßnahmen zu benennen, die über das vom Lehrplan geforderte Maß hinausgehen. Dazu das frisch renovierte Schulgebäude mit Fachkabinetten und sogar einer kleinen Turnhalle.
5: Ich bin mir nicht sicher, ob alle Eltern das Regierungsprogramm gelesen haben, so wie ganz viele keine Wahl oder Regierungsprogramme lesen. Aber ich glaube, das muss schon klar gemacht werden. Das ist auch unser Auftrag. Also das ist auch keine Parteipolitik, sondern das ist Auftrag von Schule gemäß § 1 des Schulgesetzes, die Kinder zu Menschen zu erziehen, die in der freiheitlich-demokratischen Grundordnung sich sicher bewegen, die tolerant sind, die auch die Vielfalt der Gesellschaft akzeptieren, die nicht unterdrücken, die nicht aussortieren etc. Und deswegen ist das jetzt nicht zwingend ein parteipolitisches Thema und das müssen auch die Eltern verstehen, sondern das sind die Lehrer auch qua ihres Amtseides als Beamte oder Angestellte des Landes auch dazu angehalten, natürlich diese freiheitlich-demokratische Grundordnung zu verteidigen. Das ist ganz normal. Ja, und ich glaube, das kommt jetzt in das Bewusstsein der Schulen, auch der Kollegien immer mehr rein. Wir haben da auch eine Verantwortung und da wollen wir die Schulen unterstützen.
4: Diese Sorgen und Nöte der Lehrkräfte nehmen die Politiker mit in den kommenden Wahlkampf. Sie nehmen aber auch mit, dass eine engagierte Lehrerschaft jeden Tag aufs Neue dabei ist, die liberalen Grundsätze unserer Gesellschaft zu verteidigen.

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0: Kinderhospiz. Die Saalkreis-Dinos, ein Fanclub aus dem Saalekreis in der Nähe von Halle, sind wieder unterwegs. Im letzten Jahr war das Wetter schön, aber die Saison lief nicht so gut. Dieses Mal ist der Klassenerhalt gesichert, dafür ist das Wetter schlecht. Auf ihrer jährlichen Tour zum letzten Heimspiel des Lieblingsvereins geht es durch Halberstadt. Ein Grund, sich auch einmal den Dom näher anzuschauen. Die Tour dient dabei einem guten Zweck. Denn mit ihrer Aktion wollen sie Spenden sammeln für ein Kinderhospiz.
1: Wir sammeln wieder Spenden für das ambulante Kinder- und Jugendhospiz in Halle und wollen durch unsere Fahrradtour halt auch auf die Kinderhospizarbeit, die unserer Meinung nach ein bisschen außerhalb des öffentlichen Interesses steht, aufmerksam machen und halt die Leute mal darauf aufmerksam machen. Da gibt es auch noch solche Leute.
0: Fans sind Mario Kerzel und Hendrik Hahn schon seit ihrer Kindheit. Zum fünften Mal sind sie mit dieser Aktion jetzt auf dem Weg nach Hamburg, um ihren Lieblingsverein zu unterstützen.
2: Das hat was, glaube ich, mit der Kindheit zu tun. Wenn man als Kind irgendwann diese Raute ins Gesicht gedrückt bekommt, dann lebt man die und der HSV macht es möglich, im Verein sich auch selber mit einzubringen und das prägt dann irgendwann und dann bleibt man einfach dabei.
1: Als Kind hat sich jeder von unseren Freunden einen Verein ausgesucht. Der musste ja am besten sein und bei mir war es halt der HSV. Warum? Keine Ahnung, ist halt so.
0: In den letzten Jahren konnten sie schon 21.500 Euro sammeln und hoffen auch dieses Jahr wieder auf viel Unterstützung. Zum fünften Mal läuft die Spendenaktion Fahrtwind für Hoffnung, jeder Kilometer für Kinderherzen bereits. Für alle, die sich auch gerne beteiligen möchten, gibt es folgende Infos.
1: Also Spenden, denke ich mal, werden wir bis kurz nach unserer Tour, bis Ende Mai, werden wir das offen lassen. Spenden funktioniert über ein PayPal-Konto unter dem Namen saalkreisdinos@t-online.de. Auf unserer Seite saalkreisdinos.de sind die Informationen, wer das über das Kinderhospiz direkt machen möchte, der kann das da auch abrufen. Also das ist eigentlich problemlos möglich.
0: Der erste Tag Ihrer Reise in den Norden Deutschlands geht jetzt noch ein Stückchen weiter in Richtung Hü. Am Sonntag werden sie in Hamburg ankommen und insgesamt 4 Tage mit dem Fahrrad unterwegs gewesen sein.

0: ein großes Fest, Luthers Einschulung.
1: Mit dem Osterfest beginnt die Saison der Feste in den Dörfern und Städten. Eines der ersten großen Feste ist dabei seit einigen Jahren Luthers Einschulung in Mansfeld. Unter den Bühnendarbietungen war 2026 auch die Newcomer-Band Horizon aus Aschersleben.

Da das Wetter bis dahin gut passte, waren das Mittagessen vom Grill bei launiger Musik und auch ein kleines Bierchen oder Softgetränk nach den Wintermonaten vielen Gästen willkommen. Das konnte für den noch Hungrigen dann sozusagen nahtlos in ein gemütliches Kaffeekränzchen mit selbstgebackenen Kuchen übergehen. Wenn da nur die Auswahl nicht so groß wäre. Doch bekanntermaßen hat man ja die berühmte Qual der Wahl. Weitere Programmpunkte auf der Bühne waren die Wippertal-Dancer, die am Ende des Auftrittes alle Kinder, aber auch die größeren Gäste animierten, sehr deutlich zu zeigen, wie die Laune ist.

0: Wer von den Besuchern jedoch nur an der Bühne blieb, der verpasste den größten Teil des Festangebotes. Viele Stände machten den Weg vom Parkplatz am Lutherplatz in Richtung Museum Luthers Elternhaus zu einem angenehmen Bummel. Gestartet am Glücksradstand der Stadtwerke Hettstedt, vorbei an hochprozentigen Genüssen der Hexenwahnliköre mit kleinem Gruselfaktor, ging es zu Ständen mit Manufakturwaren, wo so mancher unter Umständen ein zweites Schnäpschen probierte. Aber es war ja nur Eierlikör. Und wir wissen doch, das Leben muss ja weitergehen. Das Mansfelder Original Lutherlinchen bastelt mit den Kindern Osterhasen. Nein, halt, Ostern ist ja vorbei, dann eben Pfingsthasen. Auf der Pause während der etwa 300 Meter langen Wegstrecke kam ein Eis gerade recht. Eine Attraktion war die lange Murmelbahn, die Kinder und zwangsläufig auch deren Eltern animierte, mehrfach bergauf und bergab zu laufen, um den Weg der großen Murmeln zu verfolgen. Das war aber sozusagen nur das Warm-up, denn die eigentliche Murmel-Olympiade fand ja im Museum selbst statt. Und dies zum wiederholten Mal.
1: Der Zuspruch ist sehr groß, wunderbar. Wir haben 3 Wettbewerbe, Einzel-, Team- und Vereinsmeisterschaften. Und wir sind sehr überrascht. Also aktuell sind es 16 Vereine, die mit dran teilgenommen haben, von der Feuerwehr, ASB, aber auch die Stadt oder ein Chor, Klangfarben aus Hettstedt, auch dabei. Also super Zuspruch.
2: Und am Ende wartet was auf die Gewinner?
1: Also bei den Einzelwettbewerben steht an erster Stelle eine 10er-Karte für das Freibad Großurna. Ja. Auch ein großes Buch von uns, von den Luthermuseen gibt es dazu. Es gibt einen Gutschein auch für eine Veranstaltung in der kulturellen Bildung und auch ein Bastelset, um sich eigene Murmeln herzustellen. Die Vereine gibt es den Wanderpokal. Der ist für ein Jahr Ruhm und Ehre.
2: Wie ist die Idee damals entstanden?
1: Genau, also wir haben ja diese archäologischen Funde, die Anfang der 2000er Jahre im Elternhaus gemacht wurden. Unter anderem gab es eben auch diese Murmeln und verschiedene Spielzeuge. Und da saßen wir halt dabei, tatsächlich mit Andreas Koch, dem Bürgermeister, und haben ein bisschen überlegt, was kann man damit machen. Und 2018 ist die Idee entstanden zur Murmel-Olympiade. Das erste Mal umgesetzt dann 2019 und haben jetzt aktuell eben die 6. Murmel-Olympiade.
0: Zum Glück konnte ein kurzer Regenschauer die Besucher nicht vergraulen. Und als Meisterstück der Improvisation wurde der Auftritt der Grundschule Mansfeld einfach...
3: Herz für Kinder ist in der Region eine feste Größe, wenn es darum geht, gemeinnützige Projekte mit Spenden zu unterstützen. Seit 2016 sammeln die Biker Geld, um Kindern zu helfen und ihr Leben ein bisschen freundlicher und schöner zu gestalten. In den vergangenen 10 Jahren sind dabei insgesamt 325.000 Euro zusammengekommen, mit denen man unterschiedlichste Vorhaben unterstützt hat. 2025 lag der Fokus auf dem Kinderheim Wolkenfrei. Eine Summe von über 23.000 Euro wurde für die Renovierung eines Fitnessraums in der Einrichtung gespendet. Für dieses Jahr haben sich die Biker nun ganze 3 Projekte ausgesucht, für welche sie Spenden sammeln wollen.
4: Also das erste Projekt ist das, was wir vergangenes Jahr schon angefangen haben, und zwar ist das Kinderheim Wolkenfrei. Da haben wir bis jetzt einen Fitnessraum renoviert, ausgebaut, trockengelegt. Und jetzt ist er so weit, dass dieser Fitnessraum bestückt werden könnte mit Sportgeräten. Und dieses Jahr geht es um die Sportgeräte. Plus eine kleine Werkstatt, die wir einrichten möchten, wo man Fahrräder reparieren kann, wo man auch mal ein Vogelhäuschen zusammenzimmern kann, damit die Leute mal wieder lernen, mit ihren Händen was zu machen. Das zweite wäre die Grundschule in Mainsdorf. Da ist es so, dass die einen großen Pausenhof haben, der leider keinen Schatten mehr spendet, weil Bäume weg sind. Die mussten abgeholzt werden. Ja, die Bäume waren halt faul und schlecht. So. Und nun haben die da keinen Schatten mehr und wir bauen dann eben Raufen hin. Raufen mit Bänke, wo die Kinder sich drunter aufhalten können, wo sie Hausaufgaben machen können und wo auch Schatten gespendet wird. Und das letzte Projekt ist, das sind die Sonnenköppe, Kita Sonnenköppe, die benötigen unbedingt Schlafmatten zum Ausruhen der Kinder. Die Schlafmatten sind steinalt, zerfallen und ja, da wird eben einiges noch benötigt.
3: Um das Geld für die 3 Vorhaben zu sammeln, findet unter anderem wieder das Benefizkonzert Under the Bridge statt. Am 2. Mai wird man unter der Brücke in der Askanischen Straße ab 19 Uhr die Bands Coverkill, Freispruch und Akustik Jam hören können. Seit vielen Jahren unterstützt die Sparkasse Dessau Biker zeigen Herz für Kinder. So unter anderem mit einem direkten Sponsoring für das Benefizkonzert.
5: Denn hier ist es ja so, dass eben es Kosten gibt, die also zur Veranstaltung erstmal aufzubauen, um dann, wenn die Veranstaltung läuft, über die Eintrittsgelder natürlich dann dort einen Mehrwert zu erzielen. Und das Geld fließt natürlich zu 100% in den Spendentopf für die Projekte, die die Biker heute hier vorgestellt haben. Das Zweite ist, dass wir natürlich mit unserer

0: Crowdfunding-Plattform, 99 Funken, hier eine Plattform bieten, wo man eine viel größere Reichweite noch erlangen kann. Denn ganz wichtig ist, es ist so und bleibt so, ist die Einwerbung von weiteren Sponsoren. Es ist ein selbstverständliches Thema, dass man sagt, also einmal Sponsor, immer Sponsor. Die Biker müssen, also auch ganz speziell die Biker, müssen jedes Jahr aufs Neue wieder losgehen und für ihre Projekte werben, was ihnen aufgrund ihrer Art und in ihres Engagements nicht schwerfällt. Aber die Crowdfunding-Plattform 99 Funken kann eben dafür sorgen, dass es noch viel mehr Leute erreicht und dass die Leute dann über diese Plattform kleine und große Spenden leisten können. Und wir als Sparkasse haben natürlich in dieser Crowdfunding-Plattform für die Projekte, die hier in der Region entstehen oder entstehen sollen, haben wir noch einen extra Spendentopf, wo wir eben bis zu 1.000 Euro je Projekt dann nochmal verdoppeln. Und natürlich sind wir auch so einfach hilfestellend dabei. Also unsere Devise ist ja im Spendensponsoring grundsätzlich, dass wir nicht nur Geldgeber sein wollen, sondern wir sind ja hier vor Ort und regional verwurzelt. Und ich glaube, man merkt das auch in den Gesprächen. Wir sind einfach mittendrin und wollen dabei sein. Ja, wir machen mit und wir sind eben auch mit unserer Belegschaft dann vor Ort. Das heißt, ich gehe auch zum Benefizkonzert, weil ich dort meinen Eintritt zahlen möchte, das Benefizkonzert erleben und dabei auch was Gutes tun wollen.
1: Mit vielen weiteren starken Partnern an der Seite werden die Biker mit großem Herz für Kinder auch in diesem Jahr wieder versuchen, so viel Geld wie möglich für die drei gemeinnützigen Projekte einzusammeln. Nach dem Konzert Under the Bridge am 2. Mai wird dann noch am 13. September die große Benefizausfahrt mit Start auf der Dessauer Landebahn stattfinden.

0: Das größte Aushängeschild ist sicher die erste Handball-Männermannschaft, welche zu DDR-Zeiten sogar teilweise erstklassig in der Oberliga ihre Tore warf. Heute verweilt man zwar nur noch in der Sachsen-Anhalt-Liga, beim Punktspiel tut dies jedoch dem Zuschauerandrang in der Wittenberger Stadthalle keinen Abbruch. Zu den vielen Trainingsstätten gehört auch die Turnhalle an der Pabbelbrücke im Wittenberger Ortsteil Piesteritz, wo zahlreiche Abteilungen ihr Zuhause haben. Darunter auch die Judoka, zu welchen auch Vereinsvorsitzender Olaf Rodewald gehört. Dieser leitet jedoch nicht nur die Vereinsgeschicke, sondern ist auch selbst im Profisport aktiv. Im vergangenen Jahr konnte der erfahrene Schwarzgürtel in Polen sein langjähriges Ziel verwirklichen und den Weltmeistertitel mit nach Hause nehmen. Hier in Piesteritz ist er außerdem einer der ehrenamtlich wirkenden Trainer, die Judo-Schüler in der fernöstlichen Kampfsportart anlernen. Wie setzt Rodewald die Prioritäten zwischen Judo und seiner Tätigkeit an der Vereinsspitze?
1: Also Judo ist für mich das A und O, und dass ich jetzt Vorsitzender vom Verein bin, das ist noch ein bisschen mehr dann im Endeffekt, aber auch wesentlich mehr Arbeit. Also ein Stellenwert ist das natürlich dann höher, weil es auch wesentlich mehr, es geht um wesentlich mehr Personen.
0: Der Andrang auf die Judo-Gruppe ist gerade bei den Jüngsten groß. Die Mitgliederzahl liegt insgesamt bei etwa 60, während allein bei den 3- bis 5-Jährigen bis zu 20 Kinder Mathe- und Judo-Anzug für sich entdeckt haben. Mitmachen dürfen auch Menschen mit verschiedenen Beeinträchtigungen aus dem Augustinusberg in Wittenberg, sowohl beim Training der Jugendlichen als auch als eigene Gruppe. Somit sorgen die Trainer, wie beispielsweise Dan und Landeseinzelmeister Mirko Schulz, dafür, dass Inklusion bei Grün-Weiß großgeschrieben wird und der Sportsgeist für alle Menschen gleichermaßen erfahrbar wird. Auch zum Trainerteam gehört die junge Alina Jasmin Kronau, die nun bereits schon in die Fußstapfen ihres ebenfalls als Trainer aktiven Vaters tritt. Gerne hilft sie mit, wenn es um das Training und die Betreuung der Allerkleinsten geht.
2: Ich habe schon ein sehr gutes Händchen für kleine Kinder, würde ich sagen. Und auch wenn mal jemand weint, was auch relativ oft vorkommt, sind ja noch relativ kleine Kinder, dann haben wir immer eigentlich Taschentücher parat liegen, trösten die Kinder.
0: So geht sie sichtlich in der Rolle auf, eine gute Trainingsatmosphäre für die Kinder zu schaffen. Nimmt sie jedoch auch selber an Wettkämpfen teil?
2: Nee, Wettkämpfe sind nicht so meins, aber was ich auf jeden Fall erreichen will, ist, dass ich später auch mal Trainerin werde. So wie mein Dad jetzt, weil er ist schon wirklich ein großes Vorbild für mich in der Hinsicht. Deswegen will ich später selber mal Kinder richtig trainieren.
0: Zu den Nutzern der kleinen Halle gehört auch die Abteilung Tanzen, welche vom Ehepaar Jürgen und Katrin Rodewald geleitet wird. Auch sie stehen exemplarisch für den Verein. Selbst hoch erfolgreich bei internationalen Paartanzturnieren und sogar Teilnehmer bei der WM, aber gleichzeitig auch im Ehrenamt aktiv, um die Freude an der rhythmischen Bewegung an Hobbytänzer weiterzugeben. Was macht das Tanzen im Verein zu einer solch positiven Erfahrung?
3: Verein fordert Gemeinschaft. Man kann bei uns zum Beispiel im Verein, wenn man Mitglied ist im Verein, kann man an alle Tanzkurse dran teilnehmen. Also ob in Lady-Style, also nur für Ladies, oder Paartanz. Man kann Anfänger-Workshop, fortgeschrittenen Workshop. Und einmal im Monat haben wir auch freies Tanzen, sage ich mal, wo man abends dann nochmal so ein bisschen das üben kann oder frei tanzen kann, was man vorher geübt hat. So.
0: Einen großen Teil der Trainerarbeit übernimmt dabei die Tochter der Rodewalds, Justine. Sie hat die Leidenschaft fürs Tanzen in die Wiege gelegt bekommen, kann aber selbst seit einiger Zeit nicht mehr aktiv das Tanzbein schwingen.
4: Na, ich mache das ja seitdem ich 2 Jahre alt bin. Und dank Verletzungen durfte ich das leider selber nicht mehr ausüben. Und deshalb habe ich halt gedacht, dann gebe ich das Wissen, was ich so in meinen Jugendzeiten erhalten habe, an die anderen weiter. Und es ist mittlerweile so meine Leidenschaft, das weiterzugeben.
0: Unweit der Pabbelbrücke, auch in Piesteritz, liegt die örtliche Schwimmhalle. Hier sind 14 Übungsleiter und weitere jugendliche Helfer dabei, ein Angebot für die verschiedensten Einstellungen zum Sport zu schaffen. Angefangen von der Ausbildung zum Seepferdchen, über eine Breitensportgruppe, bis hin zu ambitionierten Athleten, die bereits viele Achtungserfolge feiern konnten. So sind unter den Kindern und Jugendlichen 4 Landesmeister, während die Erwachsenen des Vereins zuletzt 4 Goldmedaillen bei den deutschen Meisterschaften erringen konnten. Solche Leistungen sind selbstverständlich nur mit einer ausgezeichneten Ausbildung möglich. Doch was braucht es eigentlich, um Übungsleiter zu werden?
5: Um Übungsleiter zu werden, sollte man natürlich ein bisschen eine Affinität zum Sport, insbesondere bei uns natürlich zum Schwimmen haben, und müsste sich dann einer Ausbildung unterziehen, das heißt einen Übungsleiterschein machen, den kann man im Bereich Breitensport oder im Bereich Schwimmen speziell als Fachlizenz ab.

0: absolvieren. Ja, das wäre eigentlich das, was wir so fordern würden als Übungsleiter.
1: Doch nicht nur die Lutherstadt selber ist Schauplatz von Sportsgeist und Vereinsleben. Im 25 Kilometer entfernten Bad Schmiedeberg soll es seit vergangenem Jahr eine neue Boulderhalle geben. Wer vor Ort sucht, findet an der Adresse jedoch nur ein Kirchgebäude mit bunten Glasfenstern. Doch genau hier sind Kletterfans richtig, denn eine weitere Abteilung des Vereins hat hier einen Ort für den Rennsport geschaffen. Vorher stand die Kirche leer, doch mit der Idee, Jugendlichen einen Ort für sinnstiftende Aktivität zu bieten, führte man das Gebäude kurzerhand einem anderen Zweck zu.
2: Also wir haben zum einen Handwerker, die professionellen Arbeiten erledigen, aber vieles geschieht auch mit Arbeitseinsätzen, wo wir uns dann halt nachmittags oder an Wochenenden treffen. So alles Sachen, die man selbst machen kann, versuchen wir in Eigenregie zu bewältigen.
1: Seine Freizeit für den Verein und die Gemeinschaft zu opfern, das ist keine Selbstverständlichkeit. Was motiviert die Kletterer, dies dennoch zu tun?
2: Also uns motiviert, glaube ich, dass wir alle halt gerne bouldern und aber auch das Gemeinschaftsgefühl und dass es halt ein cooles Projekt ist. Also es gibt halt kaum kleine Städte, die eine Boulderhalle besitzen und vor allem nicht auf dem Land. So, das ist, also in Bergregionen, in den Alpen ist es typisch so, aber hier auf dem flachen Land ist es eher eine Ausnahme und das ist ein faszinierendes Projekt, glaube ich. Und das hat halt einen gewissen Charme und Reiz auch.
1: Doch wie wirkt diese ungewöhnliche Umnutzung des Gebäudes auf die Bürger, die nicht selbst im Verein mitmachen?
2: Also die sind neugierig, das ist ganz spannend. Also die gucken gerne mal rein. Vor allem bei den Öffnungszeiten steht die Tür mal ein Spalt fast offen, weil wir noch keine Klingel haben. Und dann gucken sie mal rein und dann zeigen wir ihnen das und erklären ihnen das. Und teilweise ist auch spannend, hatten wir auch schon Leute hier drinnen stehen, die das noch als Kirche genutzt hatten. Und ich finde das immer besonders faszinierend. Und die sind, glaube ich, so ein bisschen zwiegespalten, weil sie halt auf der einen Seite war das so ihr Ort und so. Und jetzt freuen sie sich, glaube ich, aber auch, dass es halt wieder belebt wurde und weiter genutzt wird. Ja.
1: Neben den vorgestellten Sportarten bietet SV Grün-Weiß noch vieles mehr, wodurch ein Blick auf das Angebot definitiv lohnt. Denn egal, ob man selber körperlich mitwirkt, junge Sportler und Sportlerinnen ausbildet oder einfach gerne etwas für die Gemeinschaft tut, der SV Grün-Weiß Wittenberg-Wiesteritz ist in jedem Fall eine hervorragende Adresse.

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0: Der Sonntagvormittag wird bei 7 bis 16 Grad überwiegend sonnig. Die Temperaturen steigen später ein wenig an, die Wolken vermehren sich, doch es bleibt trocken. Bei einem wolkigen Himmel am Abend bleibt das Wetter unverändert, anders wird es nachts, dann treten leichte Regenschauer auf bei Tiefstwerten von 10 Grad. Auch der Montag wird verregnet und etwas windig sein bei 10 Grad.
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2: 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Die Olsenbande. Premiere im Theater.
3: Premiere im Theater Eisleben. Doch heute fangen wir mit dem Ende an. Sie sehen, der Vorhang ist zu, die letzten Überbleibsel der Vorstellung werden beseitigt und Sie werden staunen, Egon hat es wieder nicht geschafft. Jedenfalls insofern nicht, dass er wieder hinter schwedischen Gardinen sitzt. Aber das ist ja keine Neuigkeit. Dabei fing dieser Abend so wunderbar positiv für Egon an. Also, alles mal auf Anfang.
4: Mit sichtlicher Vorfreude waren die Premierengäste ins Theater gekommen, um zu erleben, wie Egon und seine Kumpane das nächste, mächtig gewaltige Ding drehen. Dabei waren durchaus auch jüngere Zuschauer dabei, die eher weniger Erinnerungen an die 14 Filme mit dem Gauner-Trio haben dürften. Die Älteren aber kamen mit großer Erwartungshaltung und vorbereitet.
5: Das sieht so ein bisschen aus mit Hut und so wie Olsenbande. Was erwarten Sie denn vom heutigen Abend?
6: Spaß. Wir lieben die Olsenbande schon von Kindheit an. Ja.
5: Waren Sie denn schon 2018, als die Olsenbande schon mal auf der Bühne hier ihren Coup landete, da?
6: Ja. Genau.
5: Und was glauben Sie, ob es Egon heute schafft?
6: Mit Sicherheit. Mit Sicherheit, wie immer. Er hat ja einen Plan, was andere nicht haben.
7: Ja, selbst gemacht. Je, geht bis in die Nacht 2:30.
5: Extra für heute?
7: Extra für heute, genau.
5: Und jetzt müssen Sie aber auch so genau schimpfen, wie sie immer schimpft auf der Bühne. Kriegen Sie das hin?
7: Nein, glaube nicht.
4: Wie erwartet hatte Egon einen Plan, brach ins Theater Eisleben ein und scheiterte. Nach dem Knastaufenthalt kam er aber mit einem noch größeren Plan.
8: Morgen Mittag fährt ein schwer gepanzertes und bewachtes Fahrzeug durch Eisleben. Der Ladeaufsatz ist eine Spezialanfertigung der Firma Franz Jäger Berlin aus dem Jahre 1911 und bisher noch niemals geknackt worden.
4: Zu diesem Zeitpunkt hatte man als Zuschauer die erste Überraschung der Inszenierung bereits etwas wirken lassen können. Die gesamte Bühnenausstattung, einschließlich der Kostüme der Darsteller, erinnerten zwar schon an die Filmreihe, aber der Look im Stil des Film Noir, schwarz-weiß mit nur wenigen Farbakzenten, war ein gänzlich neuer Ansatz. Für die Darsteller bietet die Olsenbande wenig Möglichkeiten für eigene Kreativität. So erlebte man schauspielerisch tolle Leistungen, welche das Ensemble zu den Filmfiguren machte. Mimik, Gestik, der Gang und natürlich die Ausdrucksweise perfekt von der Leinwand auf die Bühne gebracht. Da bleibt kaum Spiel für eigene Ideen. Die Inszenierung selbst probierte sich schon in neuen Ansätzen.
9: Oktober 2018. Premiere Olsenbande?
3: Ja, genau, richtig. Da hattest du vor unserer Kamera erzählt, dass du damals zum ersten Mal mit der Olsenbande in Berührung gekommen bist. Das war für dich eine große Herausforderung. Nun, sozusagen Olsenbande 2.0. Was konntest du aus deiner damaligen Rolle übernehmen? Du bist ja ein alter Hase als Eberl Olsen. Was war für dich die neue Herausforderung?

0: Herausforderung?
1: Die neue Herausforderung war das Bühnenbild, weil das war ganz anders als bei der letzten Olsenbande-Inszenierung. Da war es bunt und jetzt ist es quasi schwarz-weiß.
0: Wenn man so auf deine Rollen schaut, mit einem Augenzwinkern gefragt, du hast sozusagen vom kleinen Ganoven zum Bürgermeister, zu Mephisto, zum Dorfrichter und jetzt wird zum kleinen Ganoven gebracht. Das ist eine erstaunliche berufliche Entwicklung. Welche berufliche Rolle fehlt dir da noch?
1: Ja, Bundespräsident, oder? Nee, keine Ahnung, also gibt's noch einiges.
0: Ich habe gelesen, du hast da so eine Rolle, die würdest du wahnsinnig gern spielen, Stichwort Helmut Schmidt.
1: Ja, damals fand ich das richtig gut. Ich glaube aber, jetzt ist der Film schon gedreht worden und ja, weiß nicht, da muss ich wahrscheinlich noch ein bisschen warten, bis er wieder gefragt ist.
0: Letzte Frage noch an dich. Was von den Rollen oder welche von den Rollen macht dir zurzeit am meisten Spaß? Welche liegt dir persönlich am meisten? Gibt es da eine oder kann man das nicht so sehen?
1: Es machen eigentlich alle recht viel Spaß, weil die unterschiedliche Facetten haben. Also Dorfrichter Adam ist total spannend, weil das ein richtiger Lümmel ist. Noch schlimmer eigentlich, ist ein Verbrecher. Und ja, Cabaret macht auch wahnsinnig viel Spaß, Conferencier zu spielen. Das ist auch eine schöne Tanzrolle. Ja, also
0: quer durch den Gemüsegarten.
1: Ja.
0: Dann nochmal Gratulation zur gelungenen Premiere. Nein. Jetzt viel Spaß beim Feiern und natürlich viel Erfolg weiterhin hier am Haus mit den vielen Rollen. Viel Spaß.
1: Vielen Dank.
2: Quiz begeistert Gäste. Riskier dein Bier, trifft Bauhaus.
3: Ein ganz neues Quizformat kommt bald in die Bauhausstadt. Am 5. Mai um 19 Uhr dreht sich im Bauhausmuseum Dessau alles um Bier. Allerdings nicht um gewöhnliches Bier. Zu Ehren des Bauhaussommers, der in diesem Jahr vom Kulturamt mitgestaltet wird, hat man sich etwas ganz Besonderes einfallen lassen.
4: Auf dem Weg zu diesen Veranstaltungen sind wir natürlich verschiedene Optionen durchgegangen und haben auch geschaut, was wir an neuen, vor allem interessanten und witzigen Formaten ausprobieren könnten. Und im Zusammenhang mit dem Bauhausbier, was es in diesem Jahr ja zum Jubiläum zu erwerben gibt, und verschiedener Kontakte, sind wir dann auf die Idee gestoßen, das Ganze in ein Quizformat zu packen. Und haben da auf ein bewährtes Format aus Leipzig zurückgegriffen und werden dann am 5. Mai im Bauhausmuseum erstmals Riskier dein Bier zur Aufführung bringen.
3: Mit dabei ist auch Quizmaster Tim Tölke aus der Originalshow Riskier dein Bier aus Leipzig. Er wird das Publikum und die Teams durch den Abend führen. Doch er bleibt nicht der einzige prominente Gast.
4: Bonbon an der Geschichte und Besonderheit ist vielleicht, wir werden als Fragestellerin, als Fragengeberin an dem Abend im Rahmen dieses Table Quiz Annegret Schenkel dabei haben. Vielen, die sich sicher mit dem Thema Quiz beschäftigen, bekannt aus Gefragte Jagd. Dort ist sie eine der drei Top-Jägerinnen und ich glaube, diese Kombination Bauhausmuseum, Bauhausjubiläum, Jubiläumsbier, Quiz ist, denke ich, ein schöner, entspannter Einstieg, um dieses Jahr in den Bauhaussommer 2026 hineinzukommen.
3: Dieses Live-Quiz-Format gehört zu den erfolgreichsten in Deutschland und ist auch in Dessau durchaus bekannt. In der Bauhaus-Quiz-Variante dreht sich alles um Bauhaus, Architektur, Design, Geschichte und Allgemeinwissen. Für die Dessauer dürfte das Quizzen also kein Problem sein.
4: Gequizt wird nicht nur in anderen Teilen Deutschlands, sondern wir haben auch verschiedene Quizformate in Dessau. Und wie gesagt, den Brückenschlag zum Bauhausmuseum, den brachte uns dann das Bauhausbier, was in Dessau jetzt in diesem Jahr das Jubiläum auch begleiten wird. Und aus dieser Idee heraus ist dann dieses Format entstanden. Und wir freuen uns auf einen Table-Quiz-Abend im Bauhausmuseum am 5. Mai.
3: Man darf sich also auf einen unterhaltsamen Abend freuen und auf ein Format, das ganz auf gemeinsamen Mitmachen ausgerichtet ist.
4: Es ist ein Format, was ausgelegt ist auf, ich denke mal, auf 110 bis 130 Personen. Wir gehen davon aus, dass sich bis 15 Quiz-Teams für dieses Table-Quiz anmelden können. Anmelden heißt in einer Spielstärke von 2 bis vielleicht maximal 8 Personen. Am Ende aber ganz unkompliziert wollen wir dort die Option geben, sich daran zu beteiligen, daran teilzuhaben.
3: Wer nicht selbst im Team antreten möchte, kann den Abend auch entspannt als Zuschauer genießen. Der Eintritt ist frei. Einlass ist ab 18.30 Uhr. Für alle, die selbst miträtseln wollen, ist eine Anmeldung für den 5. Mai um 19 Uhr ganz unkompliziert per E-Mail unter olaf.bülow@dessau-roßlau.de möglich.
5: Kinder singen für Minister. Schulbesuch von Rainer Haseloff und Jan Riedel.
6: Ein Ständchen für Sachsen-Anhalts Bildungsminister, den Ministerpräsidenten AD und verschiedene Abgeordnete des Landtags und des Magdeburger Stadtrats. Schön zu sehen, die bunte Mischung bei diesen Kindern der 3. und 4. Klasse. Sicher nicht nur hier in der Grundschule am Vogelsang, sondern auch an den vielen anderen Grundschulen in unserem Bundesland. Doch genau das steht zur Disposition, wenn es der AfD gelingen sollte, in Regierungsverantwortung zu kommen. Denn ginge es nach der AfD, ist die Lösung für alle unsere Probleme Ausländer raus und Deutsch sein auf staatliche Anweisung. Auch in der Bildungspolitik. Und genau davor haben sicher nicht nur die Lehrer an dieser Schule große Sorgen. Hier den CDU-Politikern vorgetragen, die diese Sorgen nachvollziehen können, denn das sogenannte Regierungsprogramm der AfD widerspricht in weiten Teilen dem Bildungsgesetz von Sachsen-Anhalt, das sich an den freiheitlich-demokratischen Grundsätzen der Landesverfassung orientiert.
7: Ich glaube, das muss allen Akteuren auch an den Schulen in unserem Land klar sein. Das ist, ich sage immer dazu, ein Kulturbruch, der bevorsteht. Dieses Regierungsprogramm, was ja nun auch verabschiedet wurde vom Parteitag der AfD, das ist am Ende menschenverachtend, das ist rassistisch, das ist völkisch durchwoben. Und das würde natürlich für unsere Schulen bedeuten, dass all diese Dinge...

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0: Der Sonntagvormittag wird bei 7 bis 16 Grad überwiegend sonnig. Die Temperaturen steigen später ein wenig an, die Wolken vermehren sich, doch es bleibt trocken. Bei einem wolkigen Himmel am Abend bleibt das Wetter unverändert, anders wird es nachts, dann treten leichte Regenschauer auf bei Tiefstwerten von 10 Grad. Auch der Montag wird verregnet und etwas windig sein bei 10 Grad.
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0: Fahrtwind für Hoffnung. Spendenaktion für ein Kinderhospiz. Die Saalkreis-Dinos, ein Fanclub aus dem Saalekreis in der Nähe von Halle, sind wieder unterwegs. Im letzten Jahr war das Wetter schön, aber die Saison lief nicht so gut. Dieses Mal ist der Klassenerhalt gesichert, dafür ist das Wetter schlecht. Auf ihrer jährlichen Tour zum letzten Heimspiel des Lieblingsvereins geht es durch Halberstadt. Ein Grund, sich auch einmal den Dom näher anzuschauen. Die Tour dient dabei einem guten Zweck. Denn mit ihrer Aktion wollen sie Spenden sammeln für ein Kinderhospiz.
1: Wir sammeln wieder Spenden für das ambulante Kinder- und Jugendhospiz in Halle und wollen durch unsere Fahrradtour halt auch auf die Kinderhospizarbeit, die unserer Meinung nach ein bisschen außerhalb des öffentlichen Interesses steht, aufmerksam machen und halt die Leute mal darauf aufmerksam machen. Da gibt es auch noch solche Leute.
0: Fans sind Mario Kerzel und Henrik Hahn schon seit ihrer Kindheit. Zum fünften Mal sind sie mit dieser Aktion jetzt auf dem Weg nach Hamburg, um ihren Lieblingsverein zu unterstützen.
2: Das hat was, glaube ich, mit der Kindheit zu tun. Wenn man als Kind irgendwann diese Raute ins Gesicht gedrückt bekommt, dann lebt man die und der HSV macht es möglich, im Verein sich auch selber mit einzubringen und das prägt dann irgendwann und dann bleibt man einfach dabei.
1: Als Kind hat sich jeder von unseren Freunden einen Verein ausgesucht, der musste ja am besten sein und bei mir war es halt der HSV. Warum? Keine Ahnung, ist halt so.
0: In den letzten Jahren konnten sie schon 21.500 Euro sammeln und hoffen auch dieses Jahr wieder auf viel Unterstützung. Zum fünften Mal läuft die Spenden.

0: Spendenaktion Fahrtwind für Hoffnung, jeder Kilometer für Kinderherzen bereits. Für alle, die sich auch gerne beteiligen möchten, gibt es folgende Infos.
1: Also Spenden, denke ich mal, werden wir bis kurz nach unserer Tour, bis Ende Mai, werden wir das offen lassen. Spenden funktioniert über ein PayPal-Konto unter dem Namen saalkreisdinos@t-online.de. Auf unserer Seite saalkreisdinos.de sind die Informationen, wer das über das Kinderhospiz direkt machen möchte, der kann das da auch abrufen. Also das ist eigentlich problemlos möglich.
0: Der erste Tag Ihrer Reise in den Norden Deutschlands geht jetzt noch ein Stückchen weiter in Richtung Hü. Am Sonntag werden Sie in Hamburg ankommen und insgesamt 4 Tage mit dem Fahrrad unterwegs gewesen sein.

0: ein großes Fest. Luthers Einschulung.
1: Mit dem Osterfest beginnt die Saison der Feste in den Dörfern und Städten. Eines der ersten großen Feste ist dabei seit einigen Jahren Luthers Einschulung in Mansfeld. Unter den Bühnendarbietungen war 2026 auch die Newcomer-Band Horizon aus Aschersleben.

Da das Wetter bis dahin gut passte, waren das Mittagessen vom Grill bei launiger Musik und auch ein kleines Bierchen oder Softgetränk nach den Wintermonaten vielen Gästen willkommen. Das konnte für den noch Hungrigen dann sozusagen nahtlos in ein gemütliches Kaffeekränzchen mit selbstgebackenen Kuchen übergehen. Wenn da nur die Auswahl nicht so groß wäre. Doch bekanntermaßen hat man ja die berühmte Qual der Wahl. Weitere Programmpunkte auf der Bühne waren die Wippertal-Dancer, die am Ende des Auftrittes alle Kinder, aber auch die größeren Gäste animierten, sehr deutlich zu zeigen, wie die Laune ist.

0: Wer von den Besuchern jedoch nur an der Bühne blieb, der verpasste den größten Teil des Festangebotes. Viele Stände machten den Weg vom Parkplatz am Lutherplatz in Richtung Museum Luthers Elternhaus zu einem angenehmen Bummel. Gestartet am Glücksradstand der Stadtwerke Hettstedt, vorbei an hochprozentigen Genüssen der Hexenwahnliköre mit kleinem Gruselfaktor, ging es zu Ständen mit Manufakturwaren, wo so mancher unter Umständen ein zweites Schnäpschen probierte. Aber es war ja nur Eierlikör. Und wir wissen doch, das Leben muss ja weitergehen. Das Mansfelder Original Lutherlinchen bastelt mit den Kindern Osterhasen. Nein, halt, Ostern ist ja vorbei. Dann eben Pfingsthasen. Auf der Pause während der etwa 300 Meter langen Wegstrecke kam ein Eis gerade recht. Eine Attraktion war die lange Murmelbahn, die Kinder und zwangsläufig auch deren Eltern animierte, mehrfach bergauf und bergab zu laufen, um den Weg der großen Murmeln zu verfolgen. Das war aber sozusagen nur das Warm-up, denn die eigentliche Murmel-Olympiade fand ja im Museum selbst statt. Und dies zum wiederholten Mal.
1: Der Zuspruch ist sehr groß, wunderbar. Wir haben drei Wettbewerbe, Einzel-, Team- und Vereinsmeisterschaften. Und wir sind sehr überrascht. Also aktuell sind es 16 Vereine, die mit dran teilgenommen haben, von der Feuerwehr, ASB, aber auch die Stadt oder ein Chor, Klangfarben aus Hettstedt, auch dabei. Also super Zuspruch.
2: Und am Ende wartet was auf die Gewinner?
1: Also bei den Einzelwettbewerben steht an erster Stelle eine Zehnerkarte für das Freibad Großurner. Ja. Noch ein großes Buch von uns, von den Luthermuseen gibt es dazu. Es gibt einen Gutschein auch für eine Veranstaltung in der kulturellen Bildung und auch ein Bastelset, um sich eigene Murmeln herzustellen. Die Vereine gibt es den Wanderpokal. Der ist für ein Jahr Ruhm und Ehre.
2: Wie ist die Idee damals entstanden?
1: Genau, also wir haben ja diese archäologischen Funde, die Anfang der 2000er Jahre im Elternhaus gemacht wurden. Unter anderem gab es eben auch diese Murmeln und verschiedene Spielzeuge und da saßen wir halt.

0: Dabei tatsächlich mit Andreas Koch, dem Bürgermeister, haben ein bisschen überlegt, was kann man damit machen. Und 2018 ist die Idee entstanden zur Murmel-Olympiade. Das erste Mal umgesetzt dann 2019 und haben jetzt aktuell eben die 6. Murmel-Olympiade.
1: Zum Glück konnte ein kurzer Regenschauer die Besucher nicht vergraulen. Und als Meisterstück der Improvisation wurde der Auftritt der Grundschule Mansfeld einfach auf die Treppe im Museum verlegt.

0: Als wir uns dann auf den Rückweg machen, können wir noch, extra für unsere Kamera gespielt, eine Impression des Auftrittes der Musikschule Fröhlich mitnehmen. Außerdem zeigte der Feuerwehrnachwuchs der Stadt, wie fit man bereits in den Aufgaben der erwachsenen Feuerwehrleute ist. So war Luthers Einschulung ein überaus gelungenes Fest für die Mansfelder und ihre Gäste.
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2: Lernen mit Ihren Händen was zu machen. Das zweite wäre die Grundschule Mainsdorf. Da ist es so, dass die einen großen Pausenhof haben, der leider keinen Schatten mehr spendet, weil Bäume weg sind. Die mussten abgeholzt werden. Ja, die Bäume waren halt faul und schlecht. So. Und nun haben die da keinen Schatten mehr und wir bauen dann eben Raufen hin. Raufen mit Bänke, wo die Kinder sich drunter aufhalten können, wo sie Hausaufgaben machen können und wo auch Schatten gespendet wird. Und das letzte Projekt ist, das sind die Sonnenköppe, Kita Sonnenköppe. Die benötigen unbedingt Schlafmatten zum Ausruhen der Kinder. Die Schlafmatten sind steinalt, zerfallen und ja, da wird eben einiges noch benötigt.
3: Um das Geld für die drei Vorhaben zu sammeln, findet unter anderem wieder das Benefizkonzert Under the Bridge statt. Am 2. Mai wird man unter der Brücke in der Askanischen Straße ab 19 Uhr die Bands Coverkill, Freispruch und Akustik Jam hören können. Seit vielen Jahren unterstützt die Sparkasse Dessau Biker zeigen Herz für Kinder. So unter anderem mit einem direkten Sponsoring für das Benefizkonzert.
4: Denn hier ist es ja so, dass eben es Kosten gibt, also zur Veranstaltung erstmal aufzubauen, um dann, wenn die Veranstaltung läuft, über die Eintrittsgelder natürlich dann dort einen Mehrwert zu erzielen. Und das Geld fließt natürlich zu 100% in den Spendentopf für die Projekte, die Biker heute hier vorgestellt haben. Das Zweite ist, dass wir natürlich mit unserer Crowdfunding-Plattform 99 Funken hier eine Plattform bieten, wo man eine viel größere Reichweite noch erlangen kann. Denn ganz wichtig ist, es ist so und bleibt so, ist die Einwerbung von weiteren Sponsoren. Es ist ein selbstverständliches Thema, dass man sagt, also einmal Sponsor, immer Sponsor. Die Biker müssen, also auch ganz speziell die Biker, müssen jedes Jahr aufs Neue wieder losgehen und für ihre Projekte werben, was ihnen aufgrund ihrer Art und in ihres Engagements nicht schwerfällt. Aber die Crowdfunding-Plattform 99 Funken kann eben dafür sorgen, dass es noch viel mehr Leute erreicht und dass die Leute dann über diese Plattform kleine und große Spenden leisten können. Und wir als Sparkasse haben natürlich in dieser Crowdfunding-Plattform für die Projekte, die hier in der Region entstehen oder entstehen sollen, haben wir noch einen extra Spendentopf, wo wir eben bis zu 1.000 Euro je Projekt dann nochmal verdoppeln. Und natürlich sind wir auch so einfach hilfestellend dabei. Also unsere Devise ist ja im Spendensponsoring grundsätzlich, dass wir nicht nur Geldgeber sein wollen, sondern wir sind ja hier vor Ort und regional verwurzelt. Und ich glaube, man merkt das auch in den Gesprächen. Wir sind einfach mittendrin und wollen dabei sein. Ja, wir machen mit und wir sind eben auch mit unserer Belegschaft dann vor Ort. Das heißt, ich gehe auch zum Benefizkonzert, weil ich dort meinen Eintritt zahlen möchte, das Benefizkonzert erleben und dabei auch was Gutes tun wollen.
3: Mit vielen weiteren starken Partnern an der Seite werden die Biker mit großem Herz für Kinder auch in diesem Jahr wieder versuchen, so viel Geld wie möglich für die drei gemeinnützigen Projekte einzusammeln. Nach dem Konzert Under the Bridge am 2. Mai wird dann noch am 13. September die große Benefizausfahrt mit Start auf der Dessauer Landebahn stattfinden.

0: Unser Land, unsere Vereine.
1: Der SV Grün-Weiß-Wittenberg-Piesteritz ist mit seinen 900 Mitgliedern der größte Verein im Landkreis Wittenberg. Dabei bieten die über 20 Abteilungen ein einzigartig breites Angebot für jeden Sportbegeisterten. 1949 als BSG Chemie Piesteritz gegründet und seit 1990 unter dem jetzigen Namen laufend, steht der Verein schon seit Jahrzehnten für eine ausgezeichnete Atmosphäre beim Breiten- und Amateursport, für exzellente Jugendförderung und sogar professionelle Erfolge. Das größte Aushängeschild ist sicher die erste Handball-Männermannschaft, welche zu DDR-Zeiten sogar teilweise erstklassig in der Oberliga ihre Tore warf. Heute

0: erfahrbar wird. Auch zum Trainerteam gehört die junge Alina Jasmin Kronau, die nun bereits schon in die Fußstapfen ihres ebenfalls als Trainer aktiven Vaters tritt. Gerne hilft sie mit, wenn es um das Training und die Betreuung der Allerkleinsten geht.
1: Ich habe schon ein sehr gutes Händchen für kleine Kinder, würde ich sagen. Und auch wenn mal jemand weint, was auch relativ oft vorkommt, sind ja noch relativ kleine Kinder, dann haben wir immer eigentlich Taschentücher parat liegen, trösten die Kinder.
0: So geht sie sichtlich in der Rolle auf, eine gute Trainingsatmosphäre für die Kinder zu schaffen. Nimmt sie jedoch auch selber an Wettkämpfen teil?
1: Nee, Wettkämpfe sind nicht so meins, aber was ich auf jeden Fall erreichen will, ist, dass ich später auch mal Trainerin werde. So wie mein Dad jetzt, weil er ist schon wirklich ein großes Vorbild für mich in der Hinsicht. Deswegen will ich später selber mal Kinder richtig trainieren.
0: Zu den Nutzern der kleinen Halle gehört auch die Abteilung Tanzen, welche vom Ehepaar Jürgen und Katrin Rodewald geleitet wird. Auch sie stehen exemplarisch für den Verein. Selbst hoch erfolgreich bei internationalen Paartanzturnieren und sogar Teilnehmer bei der WM, aber gleichzeitig auch im Ehrenamt aktiv, um die Freude an der rhythmischen Bewegung an Hobbytänzer weiterzugeben. Was macht das Tanzen im Verein zu einer solch positiven Erfahrung?
2: Verein fördert Gemeinschaft. Man kann bei uns zum Beispiel im Verein, wenn man Mitglied ist im Verein, kann man an alle Tanzkurse dran teilnehmen. Also ob in Lady-Style, also nur für Ladies oder Paartanz. Man kann Anfänger-Workshop, fortgeschrittene Workshop. Und einmal im Monat haben wir auch freies Tanzen, sage ich mal, wo man abends dann nochmal so ein bisschen das üben kann oder frei tanzen kann, was man vorher geübt hat. So.
0: Einen großen Teil der Trainerarbeit übernimmt dabei die Tochter der Rodewalds, Justine. Sie hat die Leidenschaft fürs Tanzen in die Wiege gelegt bekommen, kann aber selbst seit einiger Zeit nicht mehr aktiv das Tanzbein schwingen.
3: Na, ich mache das ja, seitdem ich 2 Jahre alt bin. Und dank Verletzungen durfte ich das leider selber nicht mehr ausüben. Und deshalb habe ich halt gedacht, dann gebe ich das Wissen, was ich so in meinen Jugendzeiten erhalten habe, an die anderen weiter. Und es ist mittlerweile so meine Leidenschaft, das weiterzugeben.
0: Unweit der Pappelbrücke, auch in Pisteritz, liegt die örtliche Schwimmhalle. Hier sind 14 Übungsleiter und weitere jugendliche Helfer dabei, ein Angebot für die verschiedensten Einstellungen zum Sport zu schaffen. Angefangen von der Ausbildung zum Seepferdchen, über eine Breitensportgruppe, bis hin zu ambitionierten Athleten, die bereits viele Achtungserfolge feiern konnten. So sind unter den Kindern und Jugendlichen 4 Landesmeister, während die Erwachsenen des Vereins zuletzt 4 Goldmedaillen bei den deutschen Meisterschaften erringen konnten. Solche Leistungen sind selbstverständlich nur mit einer ausgezeichneten Ausbildung möglich. Doch was braucht es eigentlich, um Übungsleiter zu werden?
4: Um Übungsleiter zu werden, sollte man natürlich ein bisschen eine Affinität zum Sport, insbesondere bei uns natürlich zum Schwimmen haben, und müsste sich dann einer Ausbildung unterziehen, das heißt einen Übungsleiterschein machen, den kann man im Bereich Breitensport oder im Bereich Schwimmen speziell als Fachlizenz absolvieren. Ja, das wäre eigentlich das, was wir so fordern würden als Übungsleiter.
0: Doch nicht nur die Lutherstadt selber ist Schauplatz von Sportsgeist und Vereinsleben. Im 25 Kilometer entfernten Bad Schmiedeberg soll es seit vergangenem Jahr eine neue Boulderhalle geben. Wer vor Ort sucht, findet an der Adresse jedoch nur ein Kirchgebäude mit bunten Glasfenstern. Doch genau hier sind Kletterfans richtig, denn eine weitere Abteilung des Vereins hat hier einen Ort für den Trendsport geschaffen. Vorher stand die Kirche leer, doch mit der Idee, Jugendlichen einen Ort für sinnstiftende Aktivität zu bieten, führte man das Gebäude kurzerhand einem anderen Zweck zu.
5: Wir haben zum einen Handwerker, die professionellen Arbeiten erledigen, aber vieles geschieht auch mit Arbeitseinsätzen, wo wir uns dann halt nachmittags oder an Wochenenden treffen. So alles Sachen, die man selbst machen kann, versuchen wir in Eigenregie zu bewältigen.
0: Seine Freizeit für den Verein und die Gemeinschaft zu opfern, das ist keine Selbstverständlichkeit. Was motiviert die Kletterer, dies dennoch zu tun?
5: Also uns motiviert, glaube ich, dass wir alle halt gerne bouldern, und aber auch das Gemeinschaftsgefühl und dass es halt ein cooles Projekt ist. Also es gibt halt kaum kleine Städte, die eine Boulderhalle besitzen, und vor allem nicht auf dem Land. So, das ist, also in Bergregionen, in den Alpen ist es typisch so, aber hier auf dem flachen Land ist es eher eine Ausnahme, und das ist ein faszinierendes Projekt, glaube ich, und das hat halt einen gewissen Charme und Reiz auch.
0: Doch wie wirkt diese ungewöhnliche Umnutzung des Gebäudes auf die Bürger, die nicht selbst im Verein mitmachen?
5: Also die sind neugierig, das ist ganz spannend. Also die gucken gerne mal rein. Vor allem bei den Öffnungszeiten steht die Tür mal ein Spalt fast offen, weil wir noch keine Klingel haben. Und dann gucken sie mal rein und dann zeigen wir ihnen das und erklären ihnen das. Und teilweise ist auch spannend, hatten wir auch schon Leute hier drinnen stehen, die das noch als Kirche genutzt hatten. Und sie finden das immer

0: besonders faszinierend und ich, also die sind, glaube ich, so ein bisschen zwiegespalten, weil sie halt auf der einen Seite war das so ihr Ort und so und jetzt freuen sie sich, glaube ich, aber auch, dass es halt wieder belebt wurde und weiter genutzt wird. Ja.
1: Neben den vorgestellten Sportarten bietet der SV Grün-Weiß noch vieles mehr, wodurch ein Blick auf das Angebot definitiv lohnt. Denn egal, ob man selber körperlich mitwirkt, junge Sportler und Sportlerinnen ausbildet oder einfach gerne etwas für die Gemeinschaft tut, der SV Grün-Weiß Wittenberg-Riesteritz ist in jedem Fall eine hervorragende Adresse.

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0: Der Sonntagvormittag wird bei 7 bis 16 Grad überwiegend sonnig. Die Temperaturen steigen später ein wenig an, die Wolken vermehren sich, doch es bleibt trocken. Bei einem wolkigen Himmel am Abend bleibt das Wetter unverändert, anders wird es nachts, dann treten leichte Regenschauer auf bei Tiefstwerten von 10 Grad. Auch der Montag wird verregnet und etwas windig sein bei 10 Grad.
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3: Als die Olsenbande schon mal auf der Bühne hier ihren Kuh landete da.
4: Ja. Genau.
3: Und was glauben Sie, ob es Egon heute schafft?
4: Mit Sicherheit. Mit Sicherheit, wie immer. Er hat ja einen Plan, was andere nicht haben.
5: Ja, selbst gemacht. Je, geht bis in die Nacht halb zwei.
3: Extra für heute?

0: Extra für heute, genau.
1: Und jetzt müssen Sie aber auch so genau schimpfen, wie sie immer schimpft auf der Bühne. Kriegen Sie das hin?
0: Nein, ich glaube nicht.
2: Wie erwartet hatte Egon einen Plan, brach ins Theater Eisleben ein und scheiterte. Nach dem Knastaufenthalt kam er aber mit einem noch größeren Plan.
3: Morgen Mittag fährt ein schwer gepanzertes und bewachtes Fahrzeug durch Eisleben. Der Ladeaufsatz ist eine Spezialanfertigung der Firma Franz Jäger Berlin aus dem Jahre 1911 und bisher noch niemals geknackt worden.
2: Zu diesem Zeitpunkt hatte man als Zuschauer die erste Überraschung der Inszenierung bereits etwas wirken lassen können. Die gesamte Bühnenausstattung, einschließlich der Kostüme der Darsteller, erinnerten zwar schon an die Filmreihe, aber der Look im Stil des Film Noir, schwarz-weiß mit nur wenigen Farbakzenten, war ein gänzlich neuer Ansatz. Für die Darsteller bietet die Olsenbande wenig Möglichkeiten für eigene Kreativität. So erlebte man schauspielerisch tolle Leistungen, welche das Ensemble zu den Filmfiguren machte. Mimik, Gestik, der Gang und natürlich die Ausdrucksweise perfekt von der Leinwand auf die Bühne gebracht. Da bleibt kaum Spiel für eigene Ideen. Die Inszenierung selbst probierte sich schon in neuen Ansätzen. Neben der farblichen Ästhetik kamen Pyro- und Lichteffekte zum Einsatz und die Darsteller durften in den typischen Autos über die Bühne fahren. Sogar eine Autoverfolgung gab es, wobei dies dann eher in comichaften Klamauk abdriftete. Dessen ungeachtet hatten die Zuschauer ihren Spaß. Wie immer gehen die tollen Pläne Egons gründlich schief. Und wenn nicht, dann schaffte es Yvonne in ihrer Unbedarftheit, diesen Erfolg ganz nebenbei in einen Misserfolg zu verwandeln. Das erwartet man im Zuschauerraum und diese Erwartungen werden in Gänze erfüllt. Und dennoch kann nicht jeder Gag zünden, weil ihn der Olsenbanden-Filmfan bereits kennt und erwartet. Wer den sechsten Film, der voraussichtlich letzte Streich der Olsenbande von 1974 und den achten Film, Die Olsenbande sieht rot, von 1976 kennt, konnte sich die Story schon vorab selbst zusammenreimen.
4: Oktober 2018.
5: Premiere Olsenbahn?
4: Ja, genau, richtig. Da hattest du vor unserer Kamera erzählt, dass du damals zum ersten Mal mit der Olsenbahn in Berührung gekommen bist. Das war für dich eine große Herausforderung. Nun, sozusagen Olsenbahn 2.0. Was konntest du aus deiner damaligen Rolle übernehmen? Du bist ja ein alter Hase als Egon Olsen. Was war für dich die neue Herausforderung?
5: Die neue Herausforderung war das Bühnenbild, weil das war ganz anders als bei der letzten Olsenbande-Inszenierung. Da war es bunt und jetzt ist es quasi schwarz-weiß.
4: Ja. Wenn man so auf deine Rollen schaut, mit einem Augenzwinkern gefragt, du hast sozusagen vom kleinen Ganoven zum Bürgermeister, zum Mephisto, zum Dorfrichter und jetzt wird zum kleinen Ganoven gebracht. Das ist eine erstaunliche berufliche Entwicklung. Welche berufliche Rolle fehlt dir da noch?
5: Ja, Bundespräsident, oder? Nee, keine Ahnung, also gibt es noch einiges.
4: Ich habe gelesen, du hast da so eine Rolle, die würdest du wahnsinnig gern spielen, Stichwort Helmut Schmidt.
5: Ja, damals fand ich das richtig gut. Ich glaube aber, jetzt ist der Film schon gedreht worden und ja, weiß nicht, da muss ich wahrscheinlich noch ein bisschen warten, bis er wieder gefragt ist.
4: Letzte Frage noch an dich. Was von den Rollen oder welche von den Rollen macht dir zurzeit am meisten Spaß? Welche liegt dir persönlich am meisten? Gibt es da eine oder kann man das nicht so sehen?
5: Es machen eigentlich alle recht viel Spaß, weil die unterschiedliche Facetten haben. Also Dorfrichter Adam ist total spannend, weil das ein richtiger Lümmel ist. Noch schlimmer eigentlich, ist ein Verbrecher. Und ja, Cabaret macht auch wahnsinnig viel Spaß. Conferencier zu spielen, das ist auch eine schöne Tanzrolle. Ja, also
4: quer durch den Gemüsegarten.
5: Ja.
4: Dann nochmal Gratulation zur gelungenen Premiere. Nein. Jetzt viel Spaß beim Feiern und natürlich viel Erfolg weiterhin hier am Haus mit den vielen Rollen. Viel Spaß.
5: Vielen Dank.
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0: dreht sich im Bauhaus Museum Dessau alles um Bier. Allerdings nicht um gewöhnliches Bier. Zu Ehren des Bauhaussommers, der in diesem Jahr vom Kulturamt mitgestaltet wird, hat man sich etwas ganz Besonderes einfallen lassen.
1: Auf dem Weg zu diesen Veranstaltungen sind wir natürlich verschiedene Optionen durchgegangen und haben auch geschaut, was wir an neuen, vor allem interessanten und witzigen Formaten ausprobieren könnten. Und im Zusammenhang mit dem Bauhausbier, was es in diesem Jahr ja zum Jubiläum zu erwerben gibt, und verschiedener Kontakte, sind wir dann auf die Idee gestoßen, das Ganze in ein Quizformat zu packen. Und haben da auf ein bewährtes Format aus Leipzig zurückgegriffen und werden dann am 5. Mai im Bauhausmuseum erstmals Riskier dein Bier zur Aufführung bringen.
0: Mit dabei ist auch Quizmaster Tim Tölke aus der Originalshow Riskier dein Bier aus Leipzig. Er wird das Publikum und die Teams durch den Abend führen. Doch er bleibt nicht der einzige prominente Gast.
1: Bonbon an der Geschichte und Besonderheit ist vielleicht, wir werden als Fragestellerin, als Fragengeberin an dem Abend im Rahmen dieses Table Quiz Annegret Schenkel dabei haben. Vielen, die sich sicher mit dem Thema Quiz beschäftigen, bekannt aus Gefragte Jagd. Dort ist sie eine der drei Top-Jägerinnen und ich glaube, diese Kombination Bauhausmuseum, Bauhausjubiläum, Jubiläumsbier, Quiz ist, denke ich, ein schöner, entspannter Einstieg, um dieses Jahr in den Bauhaussommer 2026 hineinzukommen.
0: Dieses Live-Quiz-Format gehört zu den erfolgreichsten in Deutschland und ist auch in Dessau durchaus bekannt. In der Bauhaus-Quiz-Variante dreht sich alles um Bauhaus, Architektur, Design, Geschichte und Allgemeinwissen. Für die Dessauer dürfte das Quizzen also kein Problem sein.
1: Gequizt wird nicht nur in anderen Teilen Deutschlands, sondern wir haben auch verschiedene Quizformate in Dessau. Und wie gesagt, den Brückenschlag zum Bauhausmuseum, den brachte uns dann das Bauhausbier, was in Dessau jetzt in diesem Jahr das Jubiläum auch begleiten wird. Und aus dieser Idee heraus ist dann dieses Format entstanden und wir freuen uns auf einen Table-Quiz-Abend im Bauhausmuseum am 5. Mai.
0: Man darf sich also auf einen unterhaltsamen Abend freuen und auf ein Format, das ganz auf gemeinsamen Mitmachen ausgerichtet ist.
1: Es ist ein Format, was ausgelegt ist auf, ich denke mal, auf 110 bis 130 Personen. Wir gehen davon aus, dass sich bis 15 Quiz-Teams für dieses Table-Quiz anmelden können. Anmelden heißt in einer Spielstärke von 2 bis vielleicht maximal 8 Personen. Am Ende aber ganz unkompliziert wollen wir dort die Option geben, sich daran zu beteiligen, daran teilzuhaben.
0: Wer nicht selbst im Team antreten möchte, kann den Abend auch entspannt als Zuschauer genießen. Der Eintritt ist frei. Einlass ist ab 18.30 Uhr. Für alle, die selbst miträtseln wollen, ist eine Anmeldung für den 5. Mai um 19 Uhr ganz unkompliziert per E-Mail unter olaf.bülow@dessau-roßlau.de möglich.
2: Kinder singen für Minister. Schulbesuch von Rainer Haseloff und Jan Riedel.
3: Wir sind Kinder einer Welt und kommen, wie es uns gefällt.
4: Ein Ständchen für Sachsen-Anhalts Bildungsminister. Den Ministerpräsidenten AD und verschiedene Abgeordnete des Landtags und des Magdeburger Stadtrats. Schön zu sehen, die bunte Mischung bei diesen Kindern der 3. und 4. Klasse. Sicher nicht nur hier in der Grundschule am Vogelsang, sondern auch an den vielen anderen Grundschulen in unserem Bundesland. Doch genau das steht zur Disposition, wenn es der AfD gelingen sollte, in Regierungsverantwortung zu kommen. Denn ginge es nach der AfD, ist die Lösung für alle unsere Probleme Ausländer raus und Deutsch sein auf staatliche Anweisung. Auch in der Bildungspolitik. Und genau davor haben sicher nicht nur die Lehrer in dieser Schule große Sorgen. Hier den CDU-Politikern vorgetragen, die diese Sorgen nachvollziehen können, denn das sogenannte Regierungsprogramm der AfD widerspricht in weiten Teilen dem Bildungsgesetz von Sachsen-Anhalt, das sich an den freiheitlich-demokratischen Grundsätzen der Landesverfassung orientiert.
5: Ich glaube, das muss allen Akteuren auch an den Schulen in unserem Land klar sein. Das ist, ich sage immer dazu, ein Kulturbruch, der bevorsteht. Dieses Regierungsprogramm, was ja nun auch verabschiedet wurde vom Parteitag der AfD,

0: Das ist am Ende menschenverachtend, das ist rassistisch, das ist, ja, das ist völkisch durchwoben, und das würde natürlich für unsere Schulen bedeuten, dass all diese Dinge, die wir eigentlich in einer aufgeklärten, toleranten Gesellschaft auch unseren Kindern mitgeben wollen, also Toleranz, füreinander da zu sein, einander zu achten, sich demokratisch zu engagieren, all diese Dinge werden zur Disposition gestellt, und da gibt es sehr viele, sehr, sehr viele Lehrkräfte in unserem Bundesland, die das nicht wollen. Und die jetzt auch langsam aufstehen und sagen, also nicht mit unseren Schulen, nicht mit unseren Schülern.
1: Von der AfD als bloße Verwalter für Schüler diffamiert, war es den Lehrkräften wichtig zu zeigen, welchen Rahmen sie in ihrer Schule der Bildungsarbeit geben, über den eigentlichen Lehrplan hinaus. Leseförderung, Kinderfasching, Klassenfahrten oder die patenschaftlichen Beziehungen zum benachbarten Zoo, um nur mal ein paar Maßnahmen zu benennen, die über das vom Lehrplan geforderte Maß hinausgehen. Dazu das frisch renovierte Schulgebäude mit Fachkabinetten und sogar einer kleinen Turnhalle.
0: Ich bin mir nicht sicher, ob alle Eltern das Regierungsprogramm gelesen haben, so wie ganz viele keine Wahl oder Regierungsprogramme lesen. Aber ich glaube, das muss schon klar gemacht werden. Das ist auch unser Auftrag. Also das ist auch keine Parteipolitik, sondern das ist Auftrag von Schule gemäß.

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0: Fahrtwind für Hoffnung. Spendenaktion für ein Kinderhospiz. Die Saalkreis-Dinos, ein Fanclub aus dem Saalekreis in der Nähe von Halle, sind wieder unterwegs. Im letzten Jahr war das Wetter schön, aber die Saison lief nicht so gut. Dieses Mal ist der Klassenerhalt gesichert, dafür ist das Wetter schlecht. Auf ihrer jährlichen Tour zum letzten Heimspiel des Lieblingsvereins geht es durch Halberstadt. Ein Grund, sich auch einmal den Dom näher anzuschauen. Die Tour dient dabei einem guten Zweck, denn mit ihrer Aktion wollen sie Spenden sammeln für ein Kinderhospiz.
1: Wir sammeln wieder Spenden für das ambulante Kinder- und Jugendhospiz in Halle und wollen durch unsere Fahrradtour halt auch auf die Kinderhospizarbeit, die unserer Meinung nach ein bisschen außerhalb des öffentlichen Interesses steht, aufmerksam machen und halt die Leute mal drauf aufmerksam machen. Da gibt es auch noch solche Leute.
0: Fans sind Mario Kerzel und Henrik Hahn schon seit ihrer Kindheit. Zum 5. Mal sind sie mit dieser Aktion jetzt auf dem Weg nach Hamburg, um ihren Lieblingsverein zu unterstützen.